0: Filme und Zeichentrickfilme. Wir haben uns gedacht, wozu darauf warten, dass Disney und Co. sich anders überlegen und zurückkommen, wenn wir genug eigene Märchen und Legenden haben. Und die besuchen wir hier an der Kodike Nagara, wo sie zum Greifen nah sind.
1: Svetlana, wir sind hier im Park Kodike Nagara, an einem Ort, der offenbar tatsächlich existiert. Erzählen Sie uns etwas über den Park und die Idee dahinter.
2: Das Konzept des Parks beruht auf der Wiedergeburt von Familientraditionen der russischen Kultur.
1: Hier ist nicht jedes Stück freie Fläche mit irgendwelchen Attraktionen vollgestopft, wie das bei solchen Parks oft der Fall ist.
2: Ja.
1: Ist das auch Teil des Konzepts? Damit man die Weite unseres Landes fühlen kann?
2: Ja, natürlich. Dieser Park ist nicht nur ein Ort der Erholung und des Tourismus, sondern in gewisser Weise auch eine Art von Kulturgut. Hier sieht man die unermesslichen Weiten Russlands. Hier ist meine Heimat.
1: Und da hinten wacht der russische Drache Garinitsch über alles.
2: Garinitsch wacht hier über uns, das stimmt.
1: Sie sind Tourguide und führen viele Kinder hier durch den Park. Kennen die Kinder von heute unsere Tradition und Märchen oder schauen sie nur moderne Cartoons und kennen nichts anderes?
2: Leider lässt sich da die Tendenz beobachten, dass sich in einer Touristengruppe gerade mal ein Kind mit unseren Märchen auskennt.
3: Was halten Sie von modernen Verfilmungen von Märchen, zum Beispiel Zeichentrickfilmen?
2: Ich sehe das alles sehr positiv. Wir haben ein paar gute neue Filme, wie zum Beispiel Der letzte Recke. Hier kann man auch die Filmreihe Die drei Recken nennen. Die Kinder kennen diese Filme und das ist quasi die Rettung für uns als Tourguides, da sie die altrussischen Sagen und Epen nicht kennen. Aber alle kennen Ilja Muromets und die anderen Recken. Gehen wir weiter.
3: Wo gehen wir jetzt als nächstes hin?
2: Ross, Stier und Hahn. Der Hahn wird gerade restauriert. Auch diese Figuren verweisen auf die russischen Epen und Märchen. Wie wir wissen, gibt es in russischen Märchen immer ein Pferd, das dem Helden hilft. Oder aber der Held muss ein besonderes Ross finden. Der Stier war schon immer ein Symbol für Fruchtbarkeit.
3: Und der Hahn weckt alle am Morgen.
1: Ich möchte etwas über Ivan den Narren fragen.
3: Genau, warum ist er eigentlich ein Narr?
1: Ja, warum ist der wichtigste männliche Archetyp ein Narr?
2: Ivan Durak bedeutet für uns heute Ivan der Narr oder Ivan der Dummkopf. Das ist eine moderne Interpretation des Wortes Durak. Es gab immer Menschen, die anders waren.
1: Dummköpfe also.
2: Die ursprüngliche Bedeutung des Wortes Durak war andersartig, anders. Nicht so wie ich. Das ist also ein Mensch, der vom Schicksal auserkoren wurde, anders zu sein und sich von seiner Gemeinschaft zu unterscheiden. Jemand, der einen anderen Weg einschlägt, in die weite Welt hinausgeht und dafür reich entlohnt wird. Er bekommt ein halbes Königreich geschenkt oder heiratet eine Zarewna, also eine Prinzessin. Er leistet also einen kostbaren Beitrag für seine Gemeinschaft. Ein Beispiel dieses Archetyps ist zum Beispiel Jemilia aus dem Märchen der Zauberfisch, der faul ist, dann aber magische Kräfte erhält, mit denen er alles tun und lassen kann, was er will.
3: Davon träumt jeder, dass jemand anderes alles für dich erledigt.
2: Diese oberflächliche Betrachtungsweise hat sich bei uns auch erst mit der Zeit entwickelt.
3: Also, ich strebe immer noch danach.
1: Bleib noch kurz hier und trink etwas Wasser.
3: Klar doch. Das Markenzeichen des Parks.
1: Der Drache Garinitsch. Was ist das für ein Wesen?
3: Weißt du das nicht?
1: Klar doch, ich will, dass sie uns etwas darüber erzählt.
2: Smej Garinitsch ist eine zentrale Figur russischer Epen. Und wie Sie richtig angemerkt haben, ist er das Markenzeichen unseres Parks. Ich sage oft zum Spaß, wäre Garinitsch kein Drache, wäre er bloß ein fünfstöckiges Haus. Es kommt einem so vor, als wäre er gerade erst gelandet und wird gleich seine Flügel einziehen, um sich dann sein Herrschaftsgebiet näher anzuschauen.
3: Er ist auch auf Ihrem Sweatshirt abgebildet.
2: Auf dem Shirt ist der Geist unseres Parks abgebildet, Goryeo-Lenok, so nennen wir dieses Symbol. Wir glauben daran, dass er in dem Wald dort hinten haust, zusammen mit Wald- und Hausgeistern.
3: Jelinok.
2: Ja, Goryeo-Lenok, das Symbol.
3: Von hier bietet sich eine gute Sicht.
2: Dieses Symbol steht für die Schönheit unserer Umwelt und unsere Verbundenheit mit der Natur, die mit dieser Figur zum Ausdruck gebracht werden.
3: Garinitsch ist einfach nur klasse. Man muss einfach zu ihm aufschauen und ihn bewundern. Er ist schon ein harter Kerl. Drei Kerle, um genau zu sein.
1: Was glauben Sie, wäre das alles für ein ausländisches Publikum von Interesse oder ist das eher nur was für Russen?
2: Nun, ich denke, dass das Drachenmotiv zum Beispiel für alle asiatischen Kulturen durchaus vertraut ist. Der Drache an sich ist ja ein zentrales Motiv in vielen Kulturen. Die Ursprünge von Garinitsch lassen sich in dieser Form auch auf germanische Sagen zurückführen. Ich denke daher, dass diese Figur überall auf der der Welt bekannt ist. All diese Ungeheuer und Drachen aller Art. Garinitsch selbst sehen wir zwar als böse an, es wäre aber vielleicht zutreffender, ihn als gefährlich zu bezeichnen, wie alles Unbekannte, mit dem wir noch nie etwas zu tun hatten.
1: Wenn man schon an so einem Ort ist, muss man das zur Gänze ausnutzen. Märchen sind Märchen, da ist alles möglich. Also kann man es mir Garinitsch ein wenig ausborgen und direkt von der Kinagara nach Moskau fliegen. Keine Passkontrollen, kein Bitte anschnallen, so einfach ist das.
4: Это жулики. До чего техника дошла?
5: А меня так зовут Чебурашка.
6: Ну вот, поспали, теперь можно и поесть.
1: Das Filmstudio Союз Мультфильм ist legendär. Es wurde 1936 als Gegenpol zum amerikanischen Disney gegründet. Während seiner langen Geschichte hat es über 1500 Zeichentrickfilme geschaffen. Im Jahr 1970 stieg Союз Мультфильм zum größten Produzenten von Zeichentrickfilmen in Europa auf und behielt diesen Titel bis 1980. Das Studio gewann zahlreiche Preise auf sowjetischen und ausländischen Festivals. Der Vatikan kaufte einst die Rechte an den Film und pries den sowjetischen Zeichentrickfilm für die hohen moralischen und geistigen Werte. Nach den schweren 90er Jahren kam das Studio langsam wieder auf die Beine. Heute setzt Союз Мультфильм die Arbeit seiner Gründerväter fort. Gehen wir rein.
3: Margot, wer ist das? Was? Wie heißt der Zeichentrickfilm?
1: Hund und Wolf. Ich kenne diesen Zeichentrickfilm. Der Hund geht in den Wald, er wird aus dem Dorf vertrieben. Und dann kommt er zurück, isst etwas unter dem Tisch und singt. So ungefähr.
3: Wie heißt der Zeichentrickfilm?
1: Hund und Wolf.
3: Google es mal. Tja, Jungs, kein Wunder, dass ihr so traurig dreinblickt. Alles wegen solcher Leute hier.
1: Es war einmal ein Hund.
3: Da gibt's keinen Wolf im Titel, oder?
1: Ist doch egal.
3: Das ist reiner Zufall. So lange hast du noch nie durchgehalten. Bestimmt freust du dich jetzt.
7: Kommt das Bild dann per Mail?
1: Ja. Wie arbeitet das moderne Soyuz Multim Studio heute? Was ist sein Zielpublikum? Wie sehen die Pläne für die Zukunft aus? Welche Vorteile ergeben sich für Soyuz Multim nach dem Weggang ausländischer Filmstudios aus Russland? Das alles und noch mehr erzählt uns Anna-Maria Kurve. War das zu früh?
8: Ich habe Erfahrung mit der Filmklappe. Ich kann das machen.
1: Anna, wie sieht Союз Мультфильм heute aus? Wie entwickelt sich das Studio? Woran arbeitet ihr? Erzählen Sie bitte alles, was man über Союз Мультфильм wissen sollte.
8: Союз Мультфильм ist heute eine ziemlich große Media-Holding. Es ist nicht nur die Animationsabteilung, die 2000 Minuten an Filmmaterial pro Jahr produziert. Das sind übrigens die Zahlen für letztes Jahr. Auch dieses Jahr hoffen wir, im Zeitplan bleiben zu können. Wir haben eine große Lizenzabteilung für den Vertrieb unserer Produkte, ebenso wie eine internationale Abteilung, die uns auf dem Weltmarkt repräsentiert.
1: Um welche Länder geht es da genau?
8: Aufgrund der aktuellen Lage konzentrieren wir uns hauptsächlich auf Asien. Dann haben wir noch die Soyuz Multparks. Vielleicht haben Sie schon davon gehört. Es gibt bisher zwei solcher Parks.
1: Bei der WDNH.
8: Einer ist bei der WDNH in Moskau und einer in Kasan. Wir betreiben noch eine Reihe an Franchises, Cafés und ähnliches. Hinzu kommt noch eine riesige Eventabteilung. Und das i-Tüpfelchen ist natürlich unser eigener Fernsehkanal.
1: Viele Unternehmen gehen. Disney verlässt Russland. Das hört sich an wie die Apokalypse. Disney ist weg. Wie geht ihr damit um? Wie kann man sich gegen diesen Filmgiganten behaupten und etwas Eigenes kreieren?
8: Nun, Disney verdient unser aller Respekt für das, was sie geleistet haben. Natürlich sind sie genial in dem, was sie tun. Sie stellen Produkte von sehr hoher Qualität her. Ich denke, dass unser Hauptziel darin besteht, unsere eigene Identität nicht zu verlieren.
1: Worin besteht diese Identität?
8: Der Geschichten, wie auch bei Disney, geht es darum, eine schöne Geschichte zu erzählen. Das ist die Grundlage für alles. Sie erschaffen ihre Magie und wir versuchen, unsere eigene Magie zu kreieren. Es ist natürlich gut zu sehen, was sie machen. Natürlich erschaffen sie tolle Filme und Geschichten. Aber wir dürfen nicht einfach kopieren, was sie machen. Sonst wären wir nichts weiter als ihr Schatten.
1: Besteht das Ziel, irgendwelche Werte zu vermitteln, die sich vielleicht von den westlichen Werten von Disney und anderen unterscheiden?
8: Es gibt bestimmte Werte, die zum Beispiel in unserem Land nicht anerkannt werden, dafür aber in anderen. Da kommt das unweigerlich zu gewissen Unterschieden. Man möchte natürlich Werte vermitteln, die zeitlos sind. Moralische Werte wie Freundschaft und Liebe.
1: Hast du noch irgendwelche Fragen?
7: Wenn ich ein Drehbuch hätte, wo könnte ich es hinschicken?
8: An uns?
7: Nehmt ihr so etwas an?
8: Ja, auf jeden Fall.
1: Wir könnten euch da Gott weiß was zusammenschreiben.
8: Wir sind offen für Drehbücher und Angebote. Das kann man uns einfach per Mail schicken.
7: Wohin?
8: Ich frage noch einmal nach, welche E-Mail-Adresse das genau ist. Info? Ja, das ist gut. Die E-Mail auf unserer Webseite ist info@susmult.ru.
1: Natürlich konnten wir uns das Museum der Goldenen Kollektion nicht entgehen lassen. Die Hauptfiguren seiner geliebten Zeichentrickfilme hier zu sehen, ist fast so, wie einen alten Kindheitsfreund wiederzutreffen. Die Filme selbst und die dazugehörigen Skizzen sind zwar schön, aber jemanden zuzuhören, der die Biografie aller deiner Zeichentrickhelden in- und auswendig kennt, ist einfach unvergleichbar. Genau so jemand ist der Direktor des Filmstudios Sojusmulfilm, Boris Maschkovtsev. Ich bin im Westen aufgewachsen und der erste Zeichentrickfilm über Winnie Pooh, den ich gesehen habe, war aus den USA.
9: Von Disney.
1: Ja, und hier gibt es sehr große Unterschiede. Woher kommt das? Die beiden Filme sind ja ungefähr zur selben Zeit erschienen.
9: Ja.
1: Warum sind sie so unterschiedlich?
9: Das liegt an der Herangehensweise der Schöpfer. Als Grundlage wird ja das gleiche Buch verwendet, aber alle setzen da ihre eigenen Schwerpunkte. Winnie Pooh von Disney ist ein klassisches Plüschtier, wie man es sich im Ausland vorstellt. Ein klassischer Teddybär. Anders hätten sie ihn dort nicht zeichnen können. Jetzt denken wir einmal an sowjetische Spielzeuge zurück. Ich selbst bin da komplett unvoreingenommen. Aber wie sehe ein solcher Spielzeugbär nach längerem Gebrauch aus? Die Tatzen wären längst ab und der Bär selbst mit Schaumstoff vollgestopft. Oder aber hätte Sägespäne im Kopf wie im Zeichentrickfilm.
7: Oder Watte.
9: Ja, bei uns hätte dieser geschniegelte Winnie Pooh von Disney einfach nicht lange überlebt. Man hätte ihn schon zurechtgemacht. Deswegen spiegelt sich in diesem Winnie-Pooh unser Verständnis von Spielsachen wider und wir lieben ihn alle so, wie er ist. An diesem Film sieht man sehr gut, wo genau zum Beispiel Disney und Sojusmult-Film in ihrer Vision auseinandergehen.
1: Dort ist alles Business, bei uns kommt es von Herzen.
7: Bei uns ist das auch Business.
1: Damals war das doch kein Business, oder?
9: Die Kinoindustrie als Ganzes war ein Business, ein sehr rentabler und ernstzunehmender Teil der sowjetischen Wirtschaft.
7: Tickets kosten ja Geld.
9: Ja, natürlich.
7: Ist ja nicht kostenlos.
9: Stellt euch vor, eine einzige Person hat das hier und das hier geschaffen. Zwei ganz verschiedene Werke.
1: Ganz anders.
9: Die Figuren und Hintergründe sind hier sehr verschieden.
7: Kennst du diesen Film?
1: Ja. Lass das.
7: Ich frag doch nur.
9: Hier haben wir Nupagadi bzw. Hase und Wolf, einen der berühmtesten Zeichentrickfilme. Die Anfänge waren da noch ganz anders als das fertige Produkt.
7: Kann ich dich was fragen?
1: Mich?
7: Bist du Russin, oder nicht? Wie heißt der Wolf?
1: Hat er etwa einen Namen?
7: Ja, natürlich.
1: Er heißt Wolf.
7: Und wie heißt der Hase?
1: Hase.
7: Expertin bist du nicht gerade.
9: Niemand konnte vorausahnen, wie erfolgreich Nupagadi sein würde. Das Projekt besteht aus vielen Folgen und ist unglaublich beliebt. Es hat mehrere Folgen überdauert. Es gab die Folgen aus den 1970ern, dann aus den 80ern. Und sogar in den 90ern wurden ein paar Folgen produziert. Jetzt, in der heutigen Zeit, wissen wir, dass Hase und Wolf weiterhin beliebt sind und interpretieren die Figuren jetzt auf unsere eigene Weise. Das Duo kommt nicht aus der Mode. Was die Animation angeht, ist dieses Genre natürlich sehr vorteilhaft, da fast nicht geredet wird.
7: Garek Khalamov hat gesagt, dass die Synchronisation gar nicht so einfach ist. Es gibt ja keinen Text zum Einsprechen.
9: Natürlich, denn durch diese O's muss schon alles gesagt sein.
7: Du stehst also vor dem Mikro und hast eine ganze Liste mit O's und A's vor dir.
9: Ja, natürlich. Und man darf sich da auch nicht wiederholen. Denn wenn die gleichen Geräusche wieder und wieder verwendet werden, wird der Zuschauer das bemerken.
1: Die gleichen Uchs.
9: Ja.
7: Sehr professionell.
10: Nun! Sei jetzt! Nun! Nupagadi!
1: In Russland gibt es kaum jemanden, der Nupagadi auf Deutsch Nawate nicht kennt. Bereits bei der Vorführung der ersten Folge 1969 wurde der Zeichentrickfilm begeistert aufgenommen. Ein Film, der jeden Zuschauer ansprach. Jetzt ist es nur schwer vorstellbar, dass es nicht Hase und Wolf, sondern Hase und Fuchs oder Fuchs und Hahn hätten sein können. Aber auch diese Kombinationen wurden in Betracht gezogen. Doch man entschied sich für das klassische Duo aus der russischen Folklore. Auch der legendäre Ausruf des Wolfes, na warte, hätte wart nur ab lauten können. Fun Fact, in den 80er Jahren wurde die Zeichentrickserie No Pogadi in Finnland verboten, da sie zu brutal sei. Komische Finnen. Im Dezember 2021 präsentierte das Studio eine Neuauflage der Abenteuer des legendären Duos unter dem Titel No Pogadi Ferien. Die Hauptfiguren sind die gleichen, das Konzept jedoch ein ganz anderes. Wir haben die Schöpfer der neuen Serie getroffen.
11: No Pogadi.
1: Dasha, No Pogadi ist wohl einer der bekanntesten sowjetischen Zeichentrickfilme, eine richtige Kultserie. Mehrere Generationen von Kindern sind damit aufgewachsen und jetzt hattet ihr die Ehre, die Serie wiederzubeleben. Hattet ihr Angst davor? Wie seid ihr an die Sache herangegangen?
2: Natürlich hatten wir große Angst davor, denn wir wissen, wie viele Menschen No Pogadi innig lieben und wie populär die Serie ist. Sehr viele Menschen sind damit aufgewachsen. Es war beängstigend, aber auch aufregend. Tatsächlich waren wir überglücklich, solch eine Chance bekommen zu haben.
1: Wie seid ihr da vorgegangen? Es ist ja klar, dass ihr nicht einfach das Original nehmen und kopieren konntet. Einfach die Figur nur einkleiden und neue Orte erstellen ist ja nicht genug. Was genau habt ihr geändert?
2: Ja, natürlich. Wir haben zum Beispiel Kinderpsychologen konsultiert, haben in Erfahrung gebracht, was Kinder heutzutage schauen. Als die Vorabversion fertig war, also die ersten paar Folgen, haben wir Marktforschung betrieben und sowohl mit den Kindern als auch mit den Eltern gesprochen.
7: Es waren also die Eltern und die Psychologen, die den Wolf dazu gebracht haben, mit dem Rauchen aufzuhören.
2: Ja, auf jeden Fall. Das und unsere Gesetzgebung. Aber die nur ein bisschen.
7: Im Original trank er auch gerne, oder?
2: Ja, früher mal. Jetzt nicht mehr.
7: Jetzt lebt er gesund und jünger ist er auch. Die Fans sind gespalten. Die Hälfte, wenn nicht sogar mehr, mögen eher das klassische No Pogadi.
1: Er mag das Neue nicht.
7: Also ich bin für das Klassische.
1: Also mir hat es gefallen.
7: Es ist auch für eine viel jüngere Zielgruppe gemacht. Für Erwachsene ist das nicht mehr interessant.
2: Das kommt darauf an. Unsere Serie wird von den Zuschauern recht gut bewertet. Hauptsache ist aber, dass sie den Kindern gefällt.
7: Und was ist mit der Klassik?
2: Das vermindert die Klassik keineswegs. Es vermindert in keinster Weise das Talent und die Leistungen unserer hervorragenden goldenen Kollektion. Die gibt es immer noch und man kann sie sich weiterhin ansehen.
7: Aber es gibt viel Kritik, oder?
2: Ja, sehr viel Kritik.
1: Wie auch zu erwarten war.
7: Habt ihr da extra jemanden, der die ganze Kritik abwehrt? Den Mitarbeiter mit den stärksten Nerven und dem höchsten Gehalt?
2: Wir alle wussten das von Anfang an. Also unser kreatives Team, unser Creative Producer und unser Regisseur wussten Bescheid. Wir waren innerlich darauf vorbereitet, dass die Reaktionen nicht nur positiv ausfallen würden.
1: Nehmt ihr euch ein Beispiel an westlichen Produkten wie Tom und Jerry, um nur eines zu nennen?
2: Ja, natürlich sind Tom und Jerry, Mickey Mouse, Zig und Charco und andere Zeichentrickfilme für uns eine Inspiration. Selbstverständlich.
1: Wo liegt der Unterschied?
7: Der Unterschied ist,
1: ja.
7: eingeweihte Leute, man nicht versuche, einfach die klassische Serie zu kopieren.
2: Das stimmt, ja.
7: Aber nachdem ich ein paar Folgen gesehen habe, ist mir aufgefallen, dass viele Witze aus der klassischen Serie übernommen wurden. Zum Beispiel, wenn der Wolf ein Kätzchen als Handtuch benutzt.
2: Ein wenig, ja. Es gibt universelle Gags mit hohem Wiedererkennungswert, auf die man nicht verzichten kann. Diese Running Gags bringen viele Leute zum Lachen.
7: Gag nennt sich sowas.
1: Wenn man das bewusst macht, dann ja.
2: Ja.
1: Wie sehen Ihre Pläne aus? Wie viele Folgen werdet ihr noch produzieren? Wie entwickelt sich das Ganze? Erzähl uns bitte ein bisschen davon.
2: Bislang sind 52 Folgen bestätigt worden, an denen wir zurzeit arbeiten. Wir hoffen sehr, dass sie gut aufgenommen werden.
7: Gibt es irgendwelche Anfragen für den Export? Außerhalb Russlands?
2: Soweit ich weiß, ist das Interesse vorhanden. Hier aber auch.
7: Bei wem, wenn es kein Geheimnis ist?
2: Ich fürchte, darüber kann ich im Moment nicht sagen. Das müsste ich meine Kollegen fragen.
7: Das Fazit ist also, den Kindern gefällt es, also ist es ein Erfolg.
2: Ja, das ist das Ziel Nummer eins. Auf jeden Fall.
1: Mögen Sie es?
2: Natürlich.
7: Verkauft ihr T-Shirts?
2: Noch nicht, aber bald.
7: Auch mit den alten Figuren?
1: Du kriegst schon ein T-Shirt, keine Sorge.
7: Ja, ich weiß.
1: Kommerzielle Animationen und Autorenfilme sind völlig verschieden. Während erstere der Unterhaltung dient und auf kommerziellen Erfolg aus ist, so gleicht der animierte Autorenfilm mit seiner hohen Ausdruckskraft eher der Poesie. Viele Filme sind schließlich nicht für jedermann gedacht. Hier bei der Animation gilt das genauso. Die Autorenprojekte bei Soyuz Multfilm werden übrigens vom Staat gefördert, was an sich schon eine große Seltenheit darstellt. Gewöhnlich arbeitet nur eine kleine Gruppe aus Künstlern und Animatoren an einem Projekt. Manchmal werden all diese Aufgaben auch nur von einer Person übernommen.
7: Ich werde hier auf dem Ball sitzen, wenn Sie nichts dagegen haben.
8: Beim Filmen befestigen wir die Kamera da mit

0: einer Klebepistole.
1: Am Ball?
0: Nein, am Boden.
2: Hast du Fragen zum Autorenfilm?
1: Ich werde hier so hin und her wippen, geht das klar?
2: Nein, mach das nicht.
1: Aber ich will doch auch etwas Spaß haben.
2: Galina, was genau ist der Autorenfilm und welche Bedeutung hat er für Soyuz mit Film?
0: Das ist eine Figur aus einem meiner Autorenfilme. Er heißt 1 Million purpurrote Rosen. Das hier ist Knetgummi mit einem Gestell im Inneren. Deswegen sieht sie so aus wie so eine kleine Skulptur. Dadurch entsteht der Eindruck, als wäre es ein Spielzeug aus Lehm. Alles hat sich verändert, das ganze System ist jetzt anders. Deswegen kennen die meisten keine Autorenfilme. Wenn die Leute dann gute Filme sehen, wundern sie sich, warum sie sie vorher nicht kannten.
1: Es gibt bestimmt Wettbewerbe, richtig?
0: Es gibt Festivals.
1: Festivals?
0: Es gibt nur wenige, die im Bereich der Animation arbeiten und von diesen Festivals wissen. Wir gehen dorthin und schauen, was für Filme wir alle gemacht haben.
2: Aber ihr werdet finanziell unterstützt?
0: Jetzt werden solche Filmfestivals auch online durchgeführt. Die Filme werden dann auch in anderen Städten aufgeführt. Für uns ist das natürlich sehr gut. Das Kulturministerium fördert unsere Arbeit. Soweit ich weiß, werden in den meisten Ländern Regisseure des Autorenfilms nur selten vom Staat unterstützt.
2: Richtig so, das ist uns das Geld wert.
1: Sehen Sie sich nicht ein wenig als Komponistin komplizierter Sinfonien, die nicht für alle bestimmt sind? Du verstehst das nicht, aber du schon.
0: Bei meiner Arbeit denke ich nicht groß darüber nach oder erwarte, dass massenhaft Menschen meine Filme sehen werden. Ich denke, am wichtigsten ist es, bei der Kunst aufrichtig zu sein. Ich zeige Ihnen ein paar Ausschnitte.
1: Das ist unsere Protagonistin.
0: Der Protagonist.
1: Ah, das ist ein Mann. Und das war auch schon die erste Folge.

0: снимаете?
1: Фильм Sie das selbst?
2: Я и аниматор.
1: Cool.
3: Der Hund ist klasse.
4: Der Film dauert etwa 14 Minuten. Ich will jetzt nicht alles zeigen.
1: Ist er schon erschienen oder noch in der Produktion?
4: Er ist noch in der Produktion. Wir haben quasi schon alles gefilmt. Vielleicht müssen wir noch etwas nachdrehen. Jetzt schneiden wir noch alles zusammen und sorgen für den letzten Schliff. Meine Animatorin ist 3 Stunden aus der Moskauer Region gependelt, um mir hier zu helfen. Und dann nochmal 3 Stunden zurück.
1: Was ist das für ein Gefühl, wenn der Film endlich fertig ist?
4: Wir sind sehr glücklich damit. Wir sind auch sehr glücklich, während wir an einem Projekt arbeiten. Der Film selbst wird für mich einen wichtigen Platz einnehmen. Und die 2 Jahre, während der ich daran gearbeitet habe, waren künstlerisch erfüllend. Ich habe mich wie ein Kind auf meine Arbeit gefreut, wenn ich etwas filmen konnte.
1: Wegen der Sanktionen könnt ihr bestimmt an vielen Festivals nicht teilnehmen.
4: Ja, das ist eine unangenehme Situation. Aber ich hoffe, dass ausländische Filmfestivals verstehen werden, dass Kunst wichtiger ist als irgendwelche Differenzen. Als Regisseur ist man natürlich enttäuscht. Man hat seine ganze Leidenschaft in etwas gesteckt und möchte sehen, wie es aufgenommen wird. Und dann bekommt man keine Einladung oder darf nicht kommen. Wir können nur hoffen, dass die Kunst siegen wird.
3: Das Internet ist unsere Hoffnung.
4: Ja.
3: Ja.
1: Ihnen also viel Glück.
4: Vielen Dank.
1: Schickt uns eine Kopie, wenn es fertig ist.
4: Gut.
3: Ich würde das auch gerne sehen. Wir wünschen dem ganzen hart arbeitenden Team von Soyuz Multfilm viel Glück und gutes Gelingen bei ihren Projekten, damit sie die Tradition der russischen Animationskunst weiterführen können. Jetzt, nachdem wir in Moskau Soyuz Multfilm besucht haben, können wir auch dem St. Petersburger Studio Melnitsa einen Besuch abstatten, wo Smigarynysch zu Hause ist. Auf nach St. Petersburg!

0: Ich hatte eine glückliche Kindheit in einem friedvollen Elternhaus. Ich erinnere mich deutlich an die Worte meines Großvaters. Kinder, der Krieg kommt.
1: Mit so vielen Serben war es unmöglich.

0: möglich, einen größeren kroatischen Staat zu errichten. Daher war der Völkermord die einzige Möglichkeit, einen solchen Staat aufzubauen. Neben der Vernichtung von Juden und Roma waren die Serben das Hauptproblem für die Kroaten.
1: Es war ein großer, sehr großer Baum. Es war das erste Mal, dass ich Menschen sah, die an dieser Pappel, an ihren Beinen herunterhingen.
2: Meine Mutter drückte mich an ihre Brust. Wenn ich daran denke, wie sie mich umarmte, mit Tränen in ihren Augen, wie sie mich ihr wegnahm. Es rührt mich auch zum Weinen.
3: Man kann die Geschichte nicht zurückdrehen. Man muss sie kennen und sich daran erinnern. Sonst wird sich die Geschichte wiederholen und die Entfremdung zwischen den Menschen wird wieder zunehmen.

0: Das Orchester war verschwunden, spurlos verschwunden.
1: 90 Musiker, eine phänomenale Besetzung.
2: Sie dachten, sie würden die Truppen aufmuntern. Dann wurden ihnen ihre Instrumente weggenommen. Und stattdessen bekamen sie Gewehre.
3: Ihnen war bewusst, dass das ganze Land in Lebensgefahr schwebte.
4: Von den 12 Divisionen wurden 10 aufgerieben. Diese Streitmacht konnte nur durch die Kraft des Geistes besiegt werden.
5: Uns wurde klar, wenn nicht wir, wer wird unser Vaterland sonst verteidigen?
4: Wir müssen die Erinnerung daran für immer bewahren und ehren.

0: Das staatliche Blasorchester des Kremls bereitet sich auf einen ganz besonderen Auftritt vor. Ein Konzert ohne Publikum, zu Ehren der Gefallenen. Hier, auf dem Feld der Erinnerung nahe Wjasma, liegen die unbekannten Soldaten, die im großen Vaterländischen Krieg gefallen sind. Unter ihnen sind auch Musiker des staatlichen Blasorchesters der Sowjetunion. Hier, nahe Wjasma, sind die meisten der Musiker ums Leben gekommen.
1: Wir spielen vier Takte vor der ersten Figur.
0: Die Heldentaten der Musiker haben erst vor kurzem große Bekanntheit erlangt. Das Orchester war jahrzehntelang in Vergessenheit geraten und es erforderte enorme Anstrengungen, ihre Geschichte zu rekonstruieren. Wir wissen so wenig über sie. Wir können nicht einmal mit Sicherheit sagen, wo oder wie die meisten Musiker starben. Wir kennen auch nicht die Namen aller gefallenen Orchestranten. Aber wir müssen uns an ihr Heldentum erinnern und dürfen niemals den schrecklichen Preis vergessen, den der Sieg uns gekostet hat.
2: In der Armee ist das Erscheinungsbild von größter Bedeutung. Eine schlampige Uniform kann dir zusätzliche Aufgaben einbringen. Knöpf sie richtig zu. Leg das Gewehr ab und bring deine Uniform in Ordnung.
3: Noch einmal. Zieh sie aus. Falte sie so und zieh sie dann an.

0: Verstanden? Je zäher der Soldat, desto tiefer zieht er seine Feldmütze über die Augenbrauen. Nur Romantiker und Komiker tragen sie nach hinten gekippt. Und dann liegen sie in der kalten Erde.
1: Das ist gelebter Geschichtsunterricht. Schüler und Studenten verbringen 2 Tage im Wald, um hautnah zu erleben, welche Strapazen die Volksmiliz und die Soldaten 1941 erdulden mussten.
2: An eurer Vorbereitung und eurer Kleidung sieht man, dass ihr eindeutig keine Soldaten seid. Ihr wisst nicht, wie man Befehle befolgt oder eine Uniform trägt. Die Mitglieder der Volksmiliz waren genau wie ihr, manche in eurem Alter, manche älter. Viele hatten, genau wie ihr, noch nie eine Waffe in der Hand gehabt, denn sie waren Moskauer, Stadtmenschen. Sie lebten und arbeiteten in Moskau. Viele waren Künstler, Dichter, Musiker, Schauspieler. Und jetzt? Ich weiß, dass keine feindlichen Flugzeuge über uns fliegen, keine tödliche Gefahr droht, keine Minen um uns herum explodieren. Aber lasst uns trotzdem versuchen, unter diesem Regen, unter demselben grauen Himmel, unter dem auch Sie gekämpft haben, zu verstehen, wenn auch nur zu einem kleinen Teil, was Sie gefühlt haben müssen.

0: 1941. Die Wehrmacht rückt unaufhaltsam auf Moskau vor. Als Reaktion darauf beginnen sich in der Stadt Volksmilizdivisionen zu bilden. Nur jeder zehnte Milizionär wird nach Hause zurückkehren.
1: Der Krieg, der am 22. Juni begann, war ein Zusammenprall der Ideologien. Das war ein Krieg des gesamten Volkes, der jeden Menschen und jede Familie betraf. Wir alle mussten unser Vaterland und unsere Häuser verteidigen. Sieg oder Tod, es gab keinen anderen Ausgang. Ohne den Beitrag jedes einzelnen Bürgers, jedes einzelnen Menschen in unserem Land, hätte der Sieg niemals errungen werden können.
0: Der Miliz schlossen sich diejenigen an, die vom Wehrdienst befreit waren. Schriftsteller, Wissenschaftler, Musiker, Fabrikarbeiter, Diplomaten. Die meisten sind im Kampf vermisst gegangen und das Schicksal vieler ist bis heute unbekannt.
2: Ich muss diesen Umschlag finden. Darf ich? Das ist mein Schatz. Dieser Brief bedeutet mir alles. Vor dem Krieg gab es in Moskau ein bemerkenswertes Orchester, das staatliche Blasorchester der Sowjetunion, das unter großem Beifall durch das Land tourte, für den sowjetischen Rundfunk aufnahm und mit renommierten Opernsängern auf Moskaus größten Bühnen auftrat. Zu den Musikern gehörte auch mein Vater, Dmitri Grigorjewitsch Romaschkow. Als der große Vaterländische Krieg begann, meldete sich das gesamte Orchester, fast 100 Mann, freiwillig zur Moskauer Volksmiliz. Im Herbst 1941 ist das zur Miliz gewordene Orchester in den Schützengräben an der Front bei der Verteidigung Moskaus gefallen. Jahrelang habe ich jede Behörde und jedes Archiv angefragt. Die Antwort war immer dieselbe. Keine Aufzeichnungen gefunden. Die Erinnerung an dieses Orchester war einfach verloren gegangen, begraben in einem bürokratischen Labyrinth. Dmitri Romaschkow, geboren 1931. Nun, das ist der Brief, den er geschickt hat. Und ich muss sagen, dass er mir das Herz zerrissen hat. Er suchte nicht nur nach seinem Vater. Er versuchte, die Erinnerung an seinen Vater wiederherzustellen und das Vermächtnis des Orchesters.
0: Dieser Brief war der Startschuss für eine jahrzehntelange Suche. In Archiven, bei Historikern und Experten. Informationen über die Musiker waren rar. 70 Jahre lang versuchte Dmitri Romaschkow herauszufinden, was mit dem Orchester passiert war, in dem sein Vater gespielt hatte. Doch nur die Kinder der Musiker erinnerten sich noch an ihr Heldentum. Und als Jekaterina Patunina ihren Artikel über das vergessene Orchester schrieb, war das eine Sensation.
2: Hier ist dieser erste Artikel, im Kampf vermisst, aus der Erinnerung verschollen. Er zeigt nur ein generisches Bild der Volksmiliz. Hier, warum hat Moskau die Musiker vergessen, die 1941 bei der Verteidigung der Hauptstadt starben?
0: Das war das erste staatliche Blasorchester der Sowjetunion, abgekürzt das Gosduch. Nur die besten Musiker durften dort spielen. Schließlich wurde es vom renommierten Musiker und Pädagogen Wladislaw Blażewicz gegründet.
2: Er ist der Vater der russischen Blasmusiktradition. Vor der Revolution wurde der Blasmusikunterricht von ausländischen Lehrern dominiert, die ihre Methoden geheim hielten. Wladislaw Blażewicz hat Russlands eigene Blasmusiktradition von Grund auf aufgebaut.
3: Blażewiczs Arbeit hat in erster Linie die Entwicklung der Blasmusik in unserem Land geprägt. Ich habe auch verschiedene Universitäten in den USA besucht. Und auf den Tischen der Studenten und der Professoren trifft man sehr oft auf Blażewicz.
4: Das Blasmusikgenre erfreute sich phänomenaler Beliebtheit. Jede Fabrik, jede Kolchose hatte ihr eigenes Orchester. Aber ein professionelles Ensemble aufzubauen, das Symphonien aufführen kann, so eine Gruppe zusammenzuführen, die Finanzierung zu sichern, Instrumente und Konzertkleidung zu beschaffen, zur damaligen Zeit war das so, als würde man, ich weiß nicht, einen Flug ins Weltall organisieren.
0: Uns ist es gelungen, eine Aufnahme des staatlichen Blasorchesters aufzuspüren. Was Sie jetzt hören werden, ist Blażewicz Marsch, gespielt vom Gosduch-Ensemble.
4: Das Orchester bestand aus 90 Musikern. Eine absolut phänomenale Besetzung. Vorher gab es im Blasorchester nie Instrumente wie Flöten, Klarinetten oder Oboen. Und dass ein Blasorchester Tschaikowski, Bach, Haydn spielte, das löste eine absolute Sensation aus.
0: Wie die Kinder der Musiker später erzählten, meldete sich das gesamte Orchester im Juli 1941 freiwillig bei der 6. Division der Volksmiliz und zog an die Front. Doch davon gibt es keine Aufzeichnungen. Könnte ein ganzes Orchester wirklich in den Krieg gezogen sein? Die Rekrutierung der Division fand hier statt. Am Moskauer Institut für Verkehrstechnik. In nur 3 Tagen schlossen sich 8.500 Zivilisten ihren Reihen an. Fabrikarbeiter, Diplomaten, Musiker, Studenten und Lehrer. Unter ihnen war auch Professor Syljows Vater.
5: Diese Alben zeigen die Kameraden meines Vaters und überraschenderweise auch seine Untergeordneten, denn er befehligte einen Zug, zu dem ein Professor mit Doktortitel und 3 Dozenten gehörten. Er selbst hatte gerade erst seinen Abschluss gemacht und war im 1. Jahr seines Aufbaustudiums. Das Leben war gut zu ihm, könnte man sagen. Er hatte erst vor kurzem geheiratet und er trat der Volksmiliz bei, in der Annahme, dass sie nur 1 oder 2 Monate weg sein würden. Doch er sollte seine Familie erst in 2 Jahren wiedersehen. Eines der großen Werke seines Lebens waren, meiner Meinung nach, die Memoiren, die er über die Volksmiliz verfasst hat. Er hatte immer ein Notizbuch dabei. Und das, obwohl er hungerte, obwohl er unter Mörserfeuer war. Und obwohl er jeden Moment hätte sterben können. Das hier fängt die Essenz dieser Erinnerungen ein.
6: Hallo, ich bin Joe, ein traditioneller Katholik, Vater von 6 Kindern. Ich komme ursprünglich aus Dallas, Texas.
7: Mädels, was macht ihr so?
8: Ich backe Ingwerplätzchen.
9: Nach der Corona-Pandemie hat sich in Amerika vieles geändert.
7: LGBT-Propaganda und solche Dinge wurden viel ausgeprägter.
9: Wir würden gerne umziehen und woanders leben, wo wir unsere Kinder großziehen können.
7: Im September 2023 sind wir mit unseren 6 Kindern nach Russland gezogen. Wir alle kennen Filme, die uns einreden, dass Russland ein dunkler, düsterer Ort ist, ein depressiver Ort, wo alle hungern. Das sind Fischeier.
8: Fischeier?
7: Ja.
8: Ist das ein Scherz?
7: Nein, man nennt es Kaviar. Die Russen lieben Kaviar. Wie ist es, in Russland mit einer großen Familie zu leben? Wir erzählen euch über das Gute und das Schlechte, über Vor- und Nachteile, über Erwartungen und Realität.

0: Wie die meisten Volksmilizionäre hatte ich weder Decken noch einen Mantel. Manchmal wurden wir vom Regen durchnässt und froren so sehr, dass uns sogar die Knochen schmerzten.
1: Naiv wie er war, dachte er, er würde an der Front Brücken reparieren. Also lieh er sich in der Bibliothek sogar 10 Bücher über Brückenbau aus. Er war nämlich im Pionierbataillon. Und er trug diesen schweren Rucksack eine Woche lang mit sich rum. 2, 3, bis er ihn eines Tages einfach wegwarf.
2: Viele Musiker, wie Sylow, zogen ohne warme Kleidung für den Winter los und mussten stark unter der Kälte leiden. Aber dafür nahmen sie ihre Instrumente an die Front mit. Das ist aus einem Brief des Klarinettisten Konstantin Homizki bekannt geworden.
0: Unsere Instrumente erwiesen sich hier als unnötig, also wurden sie zurück nach Moskau geschickt. Wir erhielten stattdessen ein zuverlässigeres Instrument, Gewehre. Und mit diesen werden wir uns dem Feind stellen, bis er zerschlagen ist.
3: Mein Vater spielte Trompete und Posaune im Orchester. Sie traten sehr oft auf. An Feiertagen spielten sie sogar auf dem Roten Platz. Ich habe geweint. Ich habe Musik schon immer geliebt, mein ganzes Leben lang. Ich weiß, dass er zur Volksmiliz gegangen ist. Ich erinnere mich auch, dass ihm angeboten wurde, zu bleiben und im Orchester der Tschaikowski-Halle zu spielen, sogar als Solist. Aber er lehnte ab. Er ging zur Miliz. Er war 30 Jahre alt. Sie mussten Moskau verteidigen.
2: Die Volksmiliz musste Verteidigungsanlagen bauen, Schützengräben ausheben, gegen Saboteure kämpfen und der regulären Armee helfen.
1: Anfangs hatten sie nur ein Gewehr und es wurde meinem Vater anvertraut. Er hat mit diesem Gewehr manchmal sogar auf Messerschmitts geschossen.
0: Die Schüsse, die ihr tagsüber gehört habt, waren keine Übungen. Das waren Kämpfe mit deutschen Fallschirmjägern. Unser Bataillon wird jetzt die Schützengräben besetzen, die wir ausgehoben haben, und wird die deutschen Invasoren abwehren.
4: Womit werden wir die Deutschen abwehren? Mit Schaufeln?
0: Wenn es sein muss, auch mit Schaufeln. Sie bekommen keinen Fußbreit.
4: Feind mit Schaufeln abwehren, zu Befehl.
0: Aus der Division wurden 300 Mann ausgewählt, die den Kampf mit den deutschen Fallschirmjägern aufgenommen haben. Die meisten von ihnen sind im Kampf mit dem starken, gut bewaffneten Feind gefallen.
5: Wir sind unweigerlich in diese Atmosphäre eingetaucht, weil man in dieser Mitte einfach gar nicht anders kann, als zu vergessen, wo man gerade ist und in welcher Zeit. Deshalb zwingt es sich einem auf, darüber nachzudenken, wie schwer sie es damals hatten und wie hoch der Preis für unseren Sieg war. Mein Urgroßvater hat auch diese Region verteidigt. Er war Artillerist und hat es ganz bis nach Berlin geschafft.
6: Eure Kommandanten werden jetzt... Hört auf mit dem Geplapper. Ist das etwa euer erster Tag in der Armee? Ihr werdet gleich die echte... Na gut, ich erzähle es euch später. Wenn der Kampfbefehl kommt, fangen sie an, sich zu drängen. Du gibst ihnen Anweisungen. Du rechts, du links. Am Anfang verstehen sie es nicht. Zweiter Trupp, wo wollt ihr hin? Nach rechts, um Gottes Willen, bewegt euch. Links, lauft nach links. Weiter nach links. Dann in Kampfformation. Dritter Trupp, vorwärts.
0: Über dem Wald tauchten Messerschmitts auf und beschossen uns mit Maschinengewehrfeuer. Wir wussten nicht, wo wir uns verstecken sollten. Noch bevor wir Gelegenheit hatten, uns von dem ersten Angriff zu erholen, kehrten die Messerschmitts zurück. Unsere Nerven lagen blank. Mit jedem Angriff überkam uns ein wachsendes Gefühl der Hoffnungslosigkeit.
2: Im September 1941 begann die Operation Taifun der Wehrmacht. Dem Plan zufolge sollte Moskau innerhalb von 6 Wochen eingenommen werden. Zu diesem Zeitpunkt waren die Volksmilizionäre bereits zu regulären Soldaten geworden. Die 6. Division der Volksmiliz wurde zur 160. Schützendivision umbenannt, aber wir wissen bis heute nicht alles darüber, aus wem sie zusammengesetzt war. Jekaterina Krasilowa beschäftigt sich mit der Geschichte der 6. Division. Sie arbeitet in den Archiven, um die Namen und Schicksale der Volksmilizionäre herauszufinden. Für sie ist das ein persönliches Anliegen. Ihr Großvater, Alexander Grigorjewitsch Krasilow, hat sich ebenfalls freiwillig gemeldet und zusammen mit den Musikern der 6. Division gedient. Er kehrte nicht nach Hause zurück.
7: Mich hat es immer gestört, dass ich fast nichts weiß. Und es war ziemlich schwer, Informationen zu finden. In unserem Geschichtsbuch aus der 10. Klasse war der Verteidigungsoperation bei Wjasma, glaube ich, nur eine Zeile gewidmet, sonst nichts. Das war eine negative Erfahrung, an die sich ungern zurückerinnert wird. Deshalb wird darüber nicht viel gesprochen. Ich hatte aus irgendeinem Grund immer das Gefühl, dass er in einem Konzentrationslager gelandet sein könnte. Das war ein unschöner Gedanke. Aber jetzt bin ich mir fast sicher, dass er Anfang Oktober bei Meutewo gefallen ist, wo sich der Stab ihrer Division befunden hat. Sie wurden dort ständig bombardiert. Das waren richtige Teppichbombardements, bei denen viele Menschen gestorben sind. Mein Großvater ist vermutlich bei einem dieser Bombardierungen gestorben. In Gedenken an meinen Großvater erstelle ich eine Liste aller Soldaten der Division, in der er gedient hat. Inzwischen haben wir fast 4000 von ihnen gefunden, obwohl die Division um die 12.000 Mann stark war.
2: Dank Jekaterina Krasilowa gelang es herauszufinden, dass tatsächlich das ganze Orchester sich freiwillig gemeldet hatte. Sie hat ein Dokument aufgespürt, das Licht auf das Schicksal der Musiker wirft.
0: Doch sie hatten keine Gelegenheit, dort Musik zu spielen. Sie packten ihre Instrumente in Taschen, nähten sie zu und arbeiteten genauso wie alle anderen Soldaten.
2: Jekaterina Pertunina hat mehrere Artikel über Blaschewitschs Orchester verfasst. Sie musste dazu eine Vielzahl spärlicher und verstreuter Informationen zusammentragen, doch es ist ihr gelungen, die Erinnerung an das erste staatliche Blasorchester und an Blaschewitsch wiederherzustellen.
6: Lasst uns nun einen etwas ungewöhnlichen Marsch lesen. Seine Melodik ist auch ungewöhnlich. Wir spielen alles so, wie es aufgeschrieben ist.
2: Heute spielt das Blasorchester des Kreml zum ersten Mal den Marsch des Gründervaters des ersten Orchesters, Wladislaw Blaschewitsch. Die Geschichte des Blasorchesters wurde praktisch umgeschrieben, denn früher ging man davon aus, dass das erste staatliche Blasorchester erst 1970 gegründet wurde.
8: Erst vor kurzem ist diese ganze erstaunliche Geschichte bekannt geworden, dass das Orchester deutlich früher gegründet wurde, 1937. Dort spielten unfassbar talentierte Musiker. Die bloße Menge der Musik, die sie gespielt haben, ist selbst heute noch erstaunlich. Alle Traditionen unseres heutigen Blasorchesters haben ihre Wurzeln genau dort. Und das Niveau, diese extrem hohe Messlatte, die uns dieses Orchester bereits 1937 vorgegeben hat, wir halten sie heute aufrecht. Und hoffentlich werden wir sie sogar noch höher legen können. Ich bin froh, dass wir nicht nur diese Tradition fortsetzen, sondern auch die Erinnerung an unsere musikalischen Vorfahren bewahren können.
0: Wir sind jetzt fast alle zusammen und erfüllen unsere Pflicht als Soldaten. Wir schießen nicht schlechter als die anderen. Ich habe beim Schießen sogar die Note sehr gut bekommen. Wenn mir also ein Faschist ins Visier läuft, ist er schon so gut wie tot.
4: Wenn ich an diese Musiker und Dichter, Studenten und Professoren denke, viele von ihnen hatten davor nie ein Gewehr in der Hand gehalten. Sie hatten keine Ahnung, wie man damit umgeht. Aber manchmal kommt es mir so vor, als hätten sie in ihrer heiligen Naivität geglaubt.

0: sowjetische Armeen einzukesseln. Dann begann das Massaker. Am 7. Oktober schloss sich der Kessel von Wjasma. Diese Kämpfe zählten zu den blutigsten des Krieges. Die meisten Soldaten und Milizionäre, darunter auch die Musiker, starben unter Bombardements oder in Gefechten mit dem Feind.
1: Hier gelang einzelnen Einheiten am 11. und 12. Oktober der Durchbruch. Ihr Durchbruch fand im Grunde genau dort statt, wo wir jetzt stehen, zwischen Bogorodizki und Obuchowo. Meine Oma erzählte mir immer, wir sahen unsere Infanteristen auf der Obuchow-Brücke, wie sie Hurra, Hurra, Hurra riefen. Sie rannten und schlüpften durch. Danach kamen die Fahrzeuge, Autos und Kanonen. Die Deutschen ließen ein paar von ihnen durch, aber dann fuhr eine andere Einheit heran. Die Deutschen beschossen das erste und das letzte Auto, sodass sich auf der Brücke ein Stau bildete. Sie sagte, alle wurden dort im Kreuzfeuer erschossen. Niemand hat es lebend herausgeschafft. Trotzdem haben unsere Truppen Obuchowo und Domanowo eingenommen. Einige Stunden lang, für 2 oder 3 Stunden, gelang es einigen unter dem Schutz der Dunkelheit durchzuschlüpfen. Aber den meisten Truppen gelang der Durchbruch nicht. Von den 12 Divisionen der Volksmiliz gingen 10 verloren. Das war der Preis an Verlusten, den die Moskauer Volksmiliz in den Kämpfen bei Wjasma zahlen musste.
0: Die Deutschen planten, die eingekesselten sowjetischen Soldaten in 3 Tagen zu vernichten. Nur 3 Tage und dann wäre der Weg nach Moskau frei gewesen. Die Deutschen planten bereits ihre Parade auf dem Roten Platz. Aber die sowjetischen Soldaten wollten nicht aufgeben. Sie leisteten Widerstand, selbst als es so aussah, als hätten sie keine Kraft mehr.
2: Die Tatsache, dass unser Kloster direkt an der Frontlinie lag und 3 Jahre lang durchgehalten hat, ist sehr symbolisch.
1: Wir wissen, was Rapiers, was Minen und was Granaten sind. Wir wissen, wie sich ein Cäsar anhört, weil wir auch mit Cäsars beschossen wurden.
3: Hier ist der erste HIMARS gelandet. Das ist ein leerer HIMARS-Sprengkopf.
4: Särge. Das ist ein Attribut unserer Zeit. Der Tod kann uns jederzeit einholen.
5: Wir haben nachts die Gräber ausgehoben und sie bestattet. In der Nacht war es sicherer.
0: Es ist wie ein Peitschenhieb, tut einem das Herz danach weh.
6: Mein Gott, wir hatten nicht einmal Brot.
1: Ihre Sache ist es zu zerstören, unsere zu erschaffen. Also werden wir erschaffen.
7: Lautes Spielen. Der Balalaika ist ein offizieller Bestandteil der russischen Militärdoktrin.
8: Absurd? Ans Absurde grenzt auch die Aussage Angela Merkels, dass hybride Kriegsführung offiziell Teil der russischen Militärdoktrin sei, was ebenfalls viele Leute wütend machte. Die Doktrin wird im Internet veröffentlicht und es findet sich kein Wort davon im Netz. Lassen Sie sich von Fakten leiten, nicht von Emotionen.
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1: Wenn man sich so die Briefe und Memoires der deutschen Soldaten ansieht, ging das vielen einfach nicht in den Kopf. Warum kämpfen sie? Warum? Wir haben einen Bunker eingekesselt. Die Garnison in diesem Bunker war dem Untergang geweiht. Also Jungs, ergebt euch und bleibt am Leben. Aber nein, sie kämpften bis zum letzten Atemzug, während wir sie bereits zerstörten und in Brand setzten. Also ja, die Deutschen konnten das nicht verstehen. Warum sollte man sein Leben so opfern? Warum nicht am Leben bleiben und seine Haut retten? Aber unsere Jungs kämpften weiter. Und nur so, nur durch dieses Blut, durch zahlreiche Verluste und große Opfer gelangten wir zu großen Siegen. Und Wjasma hat das sehr deutlich und anschaulich gezeigt.
0: Die Deutschen konnten nur für ein paar Tage aufgehalten werden.

0: Die verzweifelt kämpfenden sowjetischen Soldaten zermürbten die Deutschen so sehr, dass ihre Offensive zum Stillstand kam. Doch diese Zeit reichte aus, um die Verteidigungslinie bei Mojaisk zu verstärken und neue Divisionen in die Nähe der Hauptstadt zu verlegen. Das rettete Moskau, kostete aber hunderttausende Menschenleben, nur wenige entkamen aus diesem Kessel. Am Ort des erfolgreichen Durchbruchs steht heute das Spaso-Bogorodski-Frauenkloster. Sein größtes Heiligtum ist eine Ikone, die basierend auf der Erzählung eines Soldaten gemalt wurde, der sich retten konnte.
1: Der Befehl zum Durchbruch sah voraus, dass sie dem Ufer des Flusses Kurjanowka folgen mussten. Aber da ist ein Sumpf, ein tiefliegender Morast. Und sie sahen, wie eine Frau mit einem Kind im Arm, mit einem dunklen Tuch auf dem Kopf, über den Sumpf geht und sie hinterherruft. Und wer sie sah, der lief ihr hinterher. Als sie stehen blieben, stellten sie fest, dass die deutsche Feuerlinie bereits hinter ihnen lag. Sie sind aus dem Kessel rausgekommen. Da wurde ihnen klar, dass das die Gottesmutter war. Sie hat sie gerettet. Diese Ikone in unserem Kloster nennt sich Odigitria Gottesmutter, der Krieger von Wjasma.
0: Im Kloster wird ständig der Namen gefallener Krieger gedacht. Manche Leute schicken Briefe mit der Bitte, ihrer Angehörigen zu gedenken. Andere kommen selbst. Viele schicken auch Fotos und Erzählungen über ihre Verwandten. All das wird im Archiv aufbewahrt, wo mehr als 90.000 Namen verzeichnet sind. Heute wurde die Liste um die Musiker des Orchesters erweitert. Jetzt wird hier auch um ihr Seelenheil gebetet.
2: Hallo, Mutter Oberin. Hallo. Wir möchten Ihnen die Namen der Volksmilizionäre übergeben, die im Oktober 1941 hier bei Wjasma vermisst gegangen sind.
1: Wisst ihr, was gut an unserem orthodoxen Glauben ist? Bei Gott sind alle am Leben. Zhukov sagte einst, wenn Wjasma nicht gewesen wäre, hätten wir vielleicht Moskau aufgeben müssen. Diese Krieger haben ihr Vaterland so aufrichtig verteidigt, dass Gott sie gesegnet hat und Moskau blieb von den Deutschen unberührt.
0: Volksmilizionäre, die wie durch ein Wunder überlebt haben, verließen den Kessel mit den Bannern der Division. Einer von ihnen, Fjodor Orlov, führte die Division nach ihrer Wiederherstellung an. Im Winter nahm sie an einer Gegenoffensive teil, die in der ersten großen Niederlage der Deutschen endete. Aus dem Kessel von Wjasma entkam auch der Schauspieler Michail Pukovkin. Er erfuhr im Filmstudio vom Ausbruch des Kriegs. Moosfilm drehte zu der Zeit gerade diese Szene aus dem Film Das Werk der Artamonows. Doch die Dreharbeiten wurden pausiert. Es war Krieg. Pugowkin war gerade erst 17 Jahre alt. Er konnte nicht einberufen werden. Aber der junge Schauspieler meldete sich freiwillig für die 6. Division der Volksmiliz. Michail zog zusammen mit seinen zwei Brüdern und seinem Vater in den Krieg. Zurückkehren wird nur er allein.
3: Die Verluste der sowjetischen Seite während der Verteidigungsoperation bei Wjasma sind noch größer. Allein während der Operation bei Wjasma, also nach 13 Tagen der Kämpfe, gab es mehr Verluste als die Vereinigten Staaten und das Vereinigte Königreich zusammen während des gesamten Zweiten Weltkriegs erlitten. Das ist natürlich nichts, worauf wir stolz sein können, aber etwas, an das wir uns erinnern müssen. Die Volksmiliz ist Teil der historischen Tradition unseres Landes und ein Musterbeispiel für Pflichttreue und Patriotismus.
4: Alles geht zu Ende, aber Musik ist ewig. Nach einer Schlacht sehnt sich das Herz doppelt so sehr nach Musik.
5: Ich bin Choreograf, traditionelle Choreografie.
6: Ich spiele Oboe.
7: Verdiente Künstler sollten immer gut aussehen.
0: Das sind die Künstler der Luganska Philharmonie. Als die militärische Sonderoperation begann, griffen diese Tänzer, Musiker und Sänger

0: zu den Waffen. Die Musiker kämpften gemeinsam, im selben Zug. Er erhielt sogar den Codenamen Philharmonie. Juri Latisch oder, wie ihn hier alle nennen, Onkel Jura, wurde zu ihrem Kommandanten ernannt.
1: Wir wussten das. Wer soll unser Vaterland verteidigen, wenn nicht wir? Die Stadt Kamenka liegt in der Nähe von Mariupol. Wir haben bei der Säuberung und Befreiung dieses Vororts mitgeholfen. Danach wurden wir nach Mariupol geschickt. Und in Mariupol kam der Befehl, ein 9-stöckiges Gebäude zu stürmen, in dem sich die Ukronazis verschanzt hatten. Das Schwierige war, als wir das Gebäude eingenommen hatten und nach unten in den Keller gingen. Dort waren mehr als 100 Menschen, Zivilisten, ältere Menschen, Familien mit Kindern. Es war schwer, sie da rauszuholen. All das geschah natürlich unter feindlichem Beschuss. Wir waren alle zusammen dort. Unter uns waren keine Feiglinge. Das ist das Wichtigste. Ivan, einer unserer Künstler, er ist an die Front gegangen, obwohl er noch sehr jung ist. Er hatte sich sogar für Stachanow auf seinen Gewehrschaft geritzt. Er kommt selbst aus Stachanow. Für Stachanow, für das Vaterland, für Mama.
2: Wir haben uns gegenseitig Trost geschenkt und dafür gesorgt, dass niemand den Kopf hängen lässt.
0: Die Musiker haben fast ein Jahr lang gekämpft. Jetzt sind alle zurückgekehrt und bereiten sich auf ihren Auftritt vor. Aber das ist nicht einfach.
2: Im Kopf ist man immer noch dort, aber hier muss man lächeln und auftreten. Und irgendwie glaubt man nicht so wirklich, dass man wieder zu Hause ist. Aber die Choreografie und kreative Arbeit helfen dabei, sich schneller wieder zu fassen.
3: Die Jungs haben etwa ein Jahr gebraucht, um wieder in Form zu kommen. Das war ziemlich schwer. Einige hatten Gehirnerschütterungen. Einer hatte Probleme mit den Knien. Er wurde operiert und lag danach sehr lange im Krankenhaus. Aber trotzdem haben sich die Jungs erholt. Es ist klar, dass all das nicht spurlos vorübergeht. Jede Gehirnerschütterung ist, nun, wer es erlebt hat, weiß, wie das ist. Es ist sehr schwer. Besonders für einen Künstler. Wenn ein Sänger eine Gehirnerschütterung hat und singen muss, aber in seinem Kopf, alles tut ihm weh. Und der Kopf fühlt sich schwer an. Aber die Leute arbeiten trotz dieser Art von Schmerzen weiter. Wie mein Kommandant immer zu sagen pflegte, im Krieg werden wir alle durchsichtig. Und man sieht, aus welchem Holz jeder geschnitzt ist.
0: Dmitri Lufkin hat ebenfalls an der Sonderoperation teilgenommen. Er diente bei den Luftlandetruppen. Jetzt studiert er und möchte Geschichtslehrer werden.
4: Es ist wichtig, seine Geschichte zu kennen, die Geschichte seines Landes. Und ich finde es spannend, solche symbolträchtigen Orte zu besuchen. Die Kinder interessieren sich auch dafür, denn so oder so hat jeder in der Familie Eltern, Großeltern oder Urgroßeltern, die im Krieg gekämpft haben. Und ich möchte auch die Geschichte meiner Region kennenlernen. Vielleicht werde ich eines Tages selbst eine Expedition wie diese leiten, planen oder organisieren. Vielleicht gründe ich mein eigenes Suchteam, ein Zentrum oder ein Museum. Jeder möchte schließlich etwas Großes erreichen.
5: Heute hat ein Mädchen das Finale. Den Kampf selbst nicht erreicht, weil sie sich die Füße aufgeschürft hat. Natürlich ist es schlimm, dass sie sich die Füße aufgeschürft hat, aber unter anderem, durch diesen Schmerz können sie und andere, denen es hier draußen eiskalt war und so weiter, zumindest ein bisschen, zumindest ein 100%% davon verstehen, was unsere Soldaten und Kommandanten durchmachen mussten.
6: Als mein Mann und ich die einstigen Schlachtfelder in der Region Smolensk abfuhren, sagte ich ihm: Siehst du die Wolke da drüben? In diesem Wald, da stand die 6. Division. Wir fahren weiter und ich sage erneut: Siehst du die Wolke da? Da stand eine andere Truppe. Sie sind alle da oben. Die sehen uns und sie warten darauf, gefunden zu werden. Oder zumindest darauf, dass jemand sich an sie erinnert. Das beruhigt sie. Ich hatte nur dieses Foto dabei und auf einmal war in seinen Augen ein Lächeln. Es sah ganz anders aus, als wir gewohnt waren. Er war also dort. Danach habe ich mich etwas beruhigt. Ich hatte das Gefühl, dass er einfach froh war, dass seine Nachfahren endlich zu ihm gekommen sind und sich an ihn erinnert haben. Er hat sein Leben also nicht umsonst gelebt. Er hat seine Spur hinterlassen.
5: Trauert mit Stolz. Es geht nicht darum, Asche auf euer Haupt zu schütten. Wenn wir trauern, dann tun wir das mit Stolz, denn sie haben diesen Sieg trotz unglaublicher Entbehrungen, Schweiß und Blut errungen. Es ist immer noch ein Sieg. Am 9. Mai 1945 haben wir, und nicht die Amerikaner, die Briten oder die Franzosen, unsere Flagge über dem Reichstag gehisst. Das ist alles. Wir verbeugen uns vor der Generation der Sieger. Wir bewahren diese Erinnerung, halten sie in Ehren und geben sie an die nächste Generation weiter.
7: Ihnen war bewusst, dass das ganze Land in Lebensgefahr schwebte. Und ich glaube, das hat sie motiviert, sich freiwillig zu melden. Als ich mich fragte, was, wenn ich auch einberufen werde, sagte ich mir, ich werde gehen. Ich werde gehen und das tun, wofür ich gebraucht werde. Wenn Sie wollen, dass ich ein Blasinstrument im Orchester spiele, werde ich im Orchester spielen. Wenn Sie wollen, dass ich als Sanitäter arbeite und Verwundete trage, dann werde ich Verwundete tragen. Ich bin keine Ausnahme.

0: Es ist eine große Ehre für uns, nicht nur aufzutreten, sondern auch den Musikern Tribut zu zollen, die hier ihr Leben gaben, damit wir leben und ihre Arbeit fortsetzen können.
1: Natürlich ist es hier sehr kalt, aber dass wir uns heute daran erinnert haben, was hier 1941 geschah, ist wunderbar. Solange wir uns an sie erinnern, solange wir uns daran erinnern, was sie getan haben, ich glaube, dann wird alles gut für uns, sowohl in der Gegenwart als auch in der Zukunft.

0: Der bedeutendste Gerichtsprozess der Weltgeschichte. Die Strafverfolgung der Kriegsverbrecher des Dritten Reiches.
1: Die sowjetische Anklage verfügt über umfangreiches Beweismaterial, das dem Gericht vorgelegt wird.
0: Innerhalb von 10 Monaten wurden genügend Beweise gesammelt, sodass heute, 80 Jahre später, niemand mehr daran zweifeln kann, dass Faschismus und Nationalsozialismus das größte Übel sind, das der menschliche Geist hervorbringen konnte. Die Hauptanklagepunkte lauteten Verbrechen gegen den Frieden, Verbrechen gegen die Menschlichkeit und Kriegsverbrechen.
2: Der Begriff Völkermord wurde nicht in das Urteil des Nürnberger Tribunals aufgenommen.
3: Im Rechtsspruch der Nürnberger Prozesse wird jedoch anerkannt, dass es einen Plan gab, die besetzten Gebiete der Sowjetunion von ihrer ursprünglichen Bevölkerung zu säubern, um sie anschließend durch Deutsche zu kolonisieren.
4: Der große Vaterländische Krieg war in der Tat ein Krieg, in dem die physische Vernichtung der Völker der UdSSR auf dem Spiel stand.

0: Fraport hat dir einen Gefallen getan und dich Taigan zugeteilt.
1: So sieht's aus, Leute. Da haben wir uns was eingebrockt, was? Ich bin ein Kosake. Mein Deckname ist Taigan. Ich habe ein halbes Jahr in diesem Bataillon gedient. Nur dass es da noch Taurien hieß. Ein Sturmbataillon. Los, los, los. Weg vom Fenster, weg vom Fenster. Meine Söhne sind 16 Jahre alt. Nun, wenn ich nicht in den Krieg ziehe, werden sie es tun.
2: Wer sonst? Wir erziehen auch unsere Kinder zu echten Kosaken.
1: Man muss Soldat sein, ob man ein Kosake ist oder nicht. Man muss Soldat sein, von Kindesbeinen an.

0: Das Grekov Militärkunststudio in Moskau ist nicht nur eine kreative Werkstatt, es beherbergt auch die Chronik der russischen Militärgeschichte. Das Studio wurde lange vor dem großen Vaterländischen Krieg gegründet, doch erst der Krieg machte es zu einem einzigartigen Phänomen. Es wurde am 29. November 1934 auf Vorschlag des ersten sowjetischen Schlachtenmalers Mitrofan Grekov gegründet und später zum Gedenken an den Meister nach ihm benannt. Bereits in den Vorkriegsjahren etablierte sich das Studio als ein professionelles Kollektiv und während des Krieges erlebten die Künstler alles, was auch das ganze Land erlebte. An der Front, in der Evakuierung, im Hinterland und unter Bomben. Doch trotz Hunger, Kälte und Entbehrungen blieben diese Menschen ihrer Aufgabe treu.
1: Ein Teil der Künstler ging an die Front, ein anderer Teil blieb zurück und erhielt von der politischen Hauptverwaltung der Roten Armee den Auftrag, Propagandaflugblätter zu erstellen. Hunderte dieser Flugblätter wurden an die Front geschickt, um die Soldaten an ihre patriotische Pflicht zu erinnern. Leider sind diese Flugblätter nicht erhalten geblieben. Die Kaserne, in der die Künstler arbeiteten, wurde von einer Bombe getroffen und viele Flugblätter verbrannten.
0: Oktober 1941. Die Wehrmacht steht schon vor den Toren der Hauptstadt. In Moskau herrscht Panik. Zwei Künstler entwerfen über Nacht ein Plakat, das am nächsten Tag in jeder Moskauer Straße zu sehen ist.
1: Als der Feind 1941 bereits vor den Toren Moskaus stand, entwarfen die Künstler Zhukov und Klimaschin über Nacht das Plakat »Wir müssen Moskau halten«. Am Morgen brachten sie es in den Verlag. Schon am nächsten Tag hing es in jeder Straße der Hauptstadt. Das war zu einer Zeit, als der Feind bereits vor den Toren Moskaus stand.
0: Die Künstler begaben sich zu den Armeestützpunkten, machten Skizzen direkt an der Front und setzten das Geschehene anschließend in großformatige Gemälde um, die den Krieg darstellten. 1942 arbeiteten sie bei Stalingrad, machten Skizzen auf den Mamajew-Hügel, in den Werkhallen des Roten Oktober und auf den Straßen, auf denen gekämpft wurde. Die Künstler rückten gemeinsam mit der Truppe vor. Man konnte ihnen auf den Straßen von Warschau, Prag, Bukarest und Wien begegnen. Vor den Augen der Menschen entstanden hunderte Skizzen. Ein Weg, der die Künstler schließlich bis nach Berlin führte. Die vom Krieg mitgebrachten Skizzen von der Front, darunter Porträts, Zeichnungen von Militärfahrzeugen und Kampfszenen, waren für die Künstler mehr als nur Material. Sie waren eine lebendige Erinnerung an den Krieg.
2: Wenn wir uns die Frontgrafiken ansehen und über diese einzigartigen Werke sprechen, die von der Front und aus dem Krieg mitgebracht wurden, dann müssen wir bedenken, dass dies eine rein praktische Notwendigkeit war, weil es keine Fotografen gab. Der Künstler hielt mit der Präzision seines Bleistifts Porträts von Kameraden, herausragenden Scharfschützen und Befehlshabern sowie Alltagsszenen fest. Hier können wir eine Reihe unserer einzigartigen grafischen Werke bewundern, die von brillanter malerischer Kunstfertigkeit zeugen. Zu sehen sind unter anderem Werke der Künstler Ussipenko, Gudin und Prokopinski, die zeigen, wie Budapest oder Wien ab 1944 aussahen, als die Künstler mit zwei Willys-Geländewagen dorthin reisten und schließlich in Berlin zusammenkamen. Und hier haben wir einen ganz besonderen Fall. Es handelt sich um Nikolai Zhukov, den künstlerischen Leiter des Grekov-Kunststudios. Er war ein brillanter Zeichner. Seine Zeichnungen sind nicht nur einzigartig, weil sie bestimmte Ereignisse, Städte nach dem Ende der Kampfhandlungen oder Menschen festhalten. Sie sind auch als grafische Meisterwerke einzigartig. Daran können junge Künstler wie

0: Präzision der Zeichnung und die Schönheit der Form erlangen.
1: Und es waren nicht nur Zeichnungen, die von der Front mitgebracht wurden. Im Atelier befindet sich eine echte Rarität. Eine Lithografiemaschine, die Nikolai Zhukov aus Deutschland samt Steinplatten mitgebracht hat. Die Maschine funktioniert bis heute.
0: Wir befinden uns in der Nähe eines einzigartigen Objekts. Es handelt sich dabei nicht nur um ein Kunstobjekt, das aufgrund seiner interessanten Form an sich schon bemerkenswert ist. Es ist eine einzigartige Lithografiemaschine. Hier werden die Steine aufbewahrt. Hier sieht man die Materialien liegen und hier zeichnen die Künstler auf den Steinen. Diese alte Technik stammt noch aus dem Mittelalter und ist heute ein wenig in Vergessenheit geraten. Doch diese Maschine ist auch deshalb besonders, weil Nikolai Zhukov, der langjährige künstlerische Leiter des Grekow-Kunststudios, sie aus Deutschland mitgebracht hat. Wir haben auch Lithografiesteine dazu. Die Technik der Lithografie wurde von unseren Künstlern auf höchstem Niveau beherrscht. Es ist schön, dass einer unserer jungen Künstler eine Lithografie als Nachbildung des Gemäldes Sieg angefertigt hat. Unser Präsident Wladimir Putin schenkte dieses Bild im vergangenen Jahr anlässlich des Siegesjubiläums den Gästen, die auf dem Roten Platz gekommen waren.
1: Im Laufe der Jahrzehnte hat das Atelier großformatige Werke geschaffen, darunter auch Dioramen. Bei diesem Genre verbindet sich die Malerei mit räumlicher Darstellung, wodurch der Eindruck einer vollständigen Präsenz entsteht. Historische Ereignisse werden so vor den Augen der Betrachter zu einem lebendigen Raum.
0: Bei einem Diorama ist das besonders wichtig, denn es gibt einen naturgetreuen Vordergrund und alles muss absolut genau miteinander verbunden sein. Objekte, Gras und Erde müssen fließend in die gemalte Leinwand übergehen und sich dort in den Dunst des Luftraums auflösen. Wichtig ist, dass ein Präsenzeffekt entsteht, der vom naturgetreuen Vordergrund über die Objekte bis hin zum Horizont reicht. Normalerweise wird ein Diorama so gestaltet, dass der Horizont auf Augenhöhe einer Person von durchschnittlicher Größe verläuft. Es muss ein absoluter Präsenzeffekt entstehen. Wenn es noch eine musikalische oder akustische Untermalung gibt, ist das umso besser. Zufällig ergab sich, dass die Wandplatte Siegesparade eine Länge von genau 19 Metern und 45 Zentimetern hat. Die Zahlen ergaben das Jahr 1945, aber so ist es nun einmal gekommen. Ich weiß nicht warum, aber es ist eben so. Ja, ich denke, man kann es eigentlich weder als Diorama noch als Wandplatte bezeichnen. Es ist ein Gemälde. Ich glaube, es ist das größte Gemälde, das es heute gibt, auch wenn man das Ende des 19. und den Anfang des 20. Jahrhunderts mit einbezieht. Solche großen Bilder mit realistischen Darstellungen können heute wohl nur in Russland geschaffen werden. Nur in unserem Land gibt es Künstler, die das können, nirgendwo sonst.
1: Für viele zeitgenössische Künstler des Grekow-Studios ist der große Vaterländische Krieg kein abstraktes, sondern ein sehr persönliches Thema, das sich durch ihr gesamtes Schaffen zieht.
2: Während meiner mehr als 30-jährigen Tätigkeit im Grekow-Kunststudio habe ich mich immer wieder mit diesem Thema beschäftigt. Ich halte es für sehr wichtig. Das Thema ist unerschöpflich und mir persönlich sehr nah. Meine beiden Großväter haben im Krieg gekämpft. Während der eine aufgrund einer schweren Verwundung bereits 1942 aus dem Krieg ausschied, durchlief der andere alle 4 Kriegsjahre. Er befreite Prag, wurde verwundet und ausgezeichnet. Im Sommer 1945 kehrte er schließlich nach Moskau an den weißrussischen Bahnhof zurück, der voller jubelnder und fröhlicher Menschen war. Genau wie in den Schwarz-Weiß-Chroniken. Deshalb ist das Thema des großen Vaterländischen Krieges für mich nicht nur eine Seite aus dem Lehrbuch, sondern die Geschichte meiner eigenen Familie. Wenn wir in unseren Werken den Krieg darstellen, zeigen wir ihn in allen Seiten Facetten. Auf unseren Gemälden können Explosionen donnern, Soldaten rennen und Militärfahrzeuge brennen. Mir als Autor liegt es jedoch näher, die Ereignisse entweder am Vorabend der Schlacht oder danach darzustellen. Gerade in solchen Momenten, so scheint es mir, lassen sich die Dramatik und die Tragik des Krieges schärfer und treffender darstellen.
1: Auch heute noch werden die Traditionen des Studios gepflegt und fortgeführt. Im Auftrag des Verteidigungsministeriums begeben sich die Künstler an die Orte, an denen die Zeitgeschichte geschrieben wird. Ihre Aufgabe ist es, die Geschichten ihres Vaterlandes in der Malerei festzuhalten. Und diese Geschichte ist untrennbar mit Krisenherden und Kriegen verbunden.
0: Kontinuität ist eine gute Sache, aber leider lässt sich dieses militärische und patriotische Thema nur mit einer realistischen Bildsprache erzählen. Die moderne Kunst ist nicht in der Lage, diese Ereignisse im selben Maße wiederzugeben, wie es die Künstler des Grekov-Studios tun. Denn dort kommt es auf die Details an, Bewaffnung, Technik oder Uniformen, und alles muss absolut realistisch sein. Wir beschäftigen uns intensiv mit der Geschichte Russlands. Die Geschichte Russlands ist eine Geschichte der Kriege. Und die Geschichte dieser Kriege ist die Geschichte unserer Siege. Obwohl sich die heutige Generation sehr mit Computerspielen und Ähnlichem beschäftigt, müssen junge Menschen auch daran denken, was in der Geschichte Russlands geschah und wie viele Leben geopfert wurden, damit dieses Land, dieses Stückchen auf der Landkarte namens Russland, weiterleben und bestehen konnte.
1: Die Künstler des Grekov-Studios malen nicht einfach nur Bilder. Sie bewahren die Erinnerung. Dort, wo die Kanonen schweigen, beginnen die Farben zu sprechen. Und auch sie sind eine Waffe.

0: Es heißt, die Eisinsel sei voller Geheimnisse und Rätsel. Alle, die versucht haben, diese Rätsel zu lösen, seien verschwunden. Als ich das erfahren habe, war es bereits zu spät, umzukehren.
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9: Guten Tag. Guten Tag, Vera Dmitrievna. Guten Tag.
10: Sehr erfreut.
9: Mein Name ist Margarita. Guten Tag. Vielen Dank. Wir freuen uns, dass Sie an diesen für Sie so bedeutenden Ort gekommen sind.
10: Warum soll ich denn nicht kommen, wenn ich eingeladen werde?
9: Sehr gut. Gehen wir ein Stück nach oben. Vera Dmitrievna, früher sind Sie diese Treppe praktisch jeden Tag hinaufgegangen. Wie fühlt es sich heute an, wieder hier zu sein?
10: Ich denke zurück an meine schönen vergangenen Tage, als ich an dieser Schule gearbeitet habe. Es ist sehr schön, das alles wiederzusehen. Natürlich hat sich vieles verändert. Auch die Wandfarbe ist inzwischen eine andere. All das weckt Erinnerungen, wie man so schön sagt. Man erinnert sich vor allem an die schönen Momente. Aber, wie man so schön sagt, Arbeit ohne, in Anführungszeichen, Überraschungen gibt es nicht. Aber gut, auch das musste man eben über sich ergehen lassen. Entschuldigungen, verschiedene Vorfälle und so weiter. Es gab ganz unterschiedliche Klassen. Manche Klassen waren wunderbar, andere Kinder wiederum etwas widerspenstiger.
9: Hier lief der kleine Wladimir Wladimirowitsch Putin herum. Er lief diese Treppe hinauf.
10: Klein, aber so klein dann auch wieder nicht.
9: Okay, war er lebhaft oder er nicht?
10: Sehr lebhaft.
9: Ja, kam es vor, dass er zu spät war, auf seinem Weg alles über den Haufen rannte und ins Klassenzimmer stürmte?
10: Nun, wie soll ich sagen, als er in den höheren Klassen war, hatte er es immer eilig. Er gehörte zu den Letzten, die in die Klasse kamen. Sein Zuhause lag gleich nebenan, praktisch ein Haus weiter. Manchmal kam es vor, dass er auf seinem Weg den Lehrer überholte. Der Lehrer war auf dem Weg ins Klassenzimmer und er rannte schnell hinterher und sprang buchstäblich in letzter Minute ins Klassenzimmer, direkt auf seinen Platz.
9: Aber pünktlich?
10: Klar, er kam nicht zu spät. Er erschien gerade noch rechtzeitig, wirklich auf die Minute genau. Das kam vor.
9: Wir gehen gleich in ein Klassenzimmer und sprechen dort weiter, aber zunächst habe ich eine kleine Überraschung für Sie. Ich weiß, dass Ihnen wichtig war, dass dieses Gebäude als historisch bedeutend gekennzeichnet wird. Inzwischen gibt es hier eine Museumsausstellung. Deshalb schlage ich vor, dass wir uns zuerst die Ausstellung ansehen und danach ins Klassenzimmer gehen.
10: Gehen wir. Gut. Natürlich hat sich alles verändert. Nichts ist wie früher.
9: Was genau? Das ist ja noch immer eine Schule. Die Kinder lernen hier. Schön, dass man hier weiterhin unterrichtet.
10: Gut, dass diese Bildungseinrichtung ihre Traditionen bewahrt hat. Sehr erfreut.
9: Schauen Sie, da begrüßt uns der Direktor Nikita Andreevich.
2: Guten Tag, Vera Dmitrievna. Ich freue mich, Sie wiederzusehen.
10: Guten Tag. Vielen Dank.
2: Wir haben uns vor genau 3 Jahren hier getroffen. Damals haben wir uns mit dem Vorsatz verabschiedet, eine Ausstellung zu machen, die der gesamten Geschichte dieses Gebäudes gewidmet sein sollte. Hier werden alle bedeutenden Momente in der Geschichte dieses Hauses gezeigt, angefangen mit dem Umzug des Gymnasiums der Fürstin Obolenskaja an der Wende vom 19. zum 20. Jahrhundert. Außerdem sind hier alle berühmten Absolventinnen zu sehen, darunter Vera Kommissar-Rzewskaja und Nadeshda Konstantinovna Krupskaja. Selbst unser Treffen vor 3 Jahren hat seinen Platz in dieser Ausstellung gefunden.
10: Ach, wie schön.
9: Schauen wir es uns an.
10: Sehr schön.
9: Hier, schauen Sie. Das sind Sie. Und hier ist der kleine Wladimir Wladimirowitsch. Erkennen Sie ihn hier?
10: Mhm.
9: Der hier?
10: So klein ist er allerdings nicht mehr. Das müsste ungefähr die 6. oder die 7. Klasse sein.
9: Hier steht 5. Klasse.
10: 5. Die 5a. Verstehe. Das sind bei weitem nicht alle Schüler. Damals waren sehr viele Schüler in einer Klasse. Mehr als 40.
9: Meine Güte.
10: Ich glaube, ich hatte rund 42 Schüler.
9: Wie haben Sie das bewältigt?
10: Ach, halb so schlimm. Sie haben mir geholfen.
9: Die Schüler haben Ihnen geholfen? Die Kinder waren damals also doch etwas anders als heute.
10: Naja, die aktiven Schüler waren immer die Jungen. Die Mädchen waren manchmal beleidigt. Ja, es waren weniger. Außerdem waren sie nicht so aktiv.
9: Aber es gab deutlich weniger Mädchen, oder?
10: Bei mir waren die Jungen immer die treibende Kraft. Es war leichter mit ihnen. Sie haben die Initiative ergriffen, ließen sich immer etwas einfallen. Ich weiß nicht, mit den Jungen zu arbeiten, hat mir Spaß gemacht. Die Mädchen waren manchmal gekränkt und sagten, Vera Dmitrievna, warum schenken Sie den Jungen mehr Aufmerksamkeit als uns? Dann sagte ich, weil sie aktiv sind und weil ihr den Jungen sowieso immer folgen werdet. Das heißt, sie haben sich engagiert.
9: Und das hat sich offenbar ausgezahlt.
10: Ja, natürlich hat es sich ausgezahlt. Mädchen folgen Jungen immer. Ob die Jungen euch aber folgen werden, ist eine andere Frage. Was lasst ihr euch einfallen? Wir haben unterschiedlichste Themen behandelt. Deshalb waren meist die Jungen die Aktiveren.
9: Das ist interessant. Vera Dmitrievna, lassen Sie uns nach unten gehen, damit Sie sich setzen können. Ich glaube, im Stehen wird es auf Dauer etwas anstrengend.
10: Ja.
9: Vera Dmitrievna, bevor wir loslegen, habe ich noch eine sehr schöne und wichtige Aufgabe. Margarita Simonian, die Chefredakteurin unseres Senders, lässt Ihnen ein Buch überreichen, Ihr eigenes Buch. Sie bedankt sich bei Ihnen und richtet Ihnen die besten Wünsche aus. Das ist für Sie.
10: Vielen herzlichen Dank.
9: Es war ihr sehr wichtig, dass Sie das Buch bekommen.
10: Vielen Dank. Ich bin ihr sehr dankbar. Das meine ich ganz aufrichtig. Danke.
9: Zunächst möchte ich gerne etwas über Sie erfahren. Wie kam die deutsche Sprache in Ihr Leben? Sie waren schließlich die Deutschlehrerin von Wladimir Wladimirowitsch. Wie sind Sie selbst dazu gekommen, Deutsch zu lernen und später zu unterrichten?
10: Wahrscheinlich sollte ich mit meiner Kindheit beginnen. Mütterlicherseits bin ich deutscher Abstammung. Meine Mutter war Deutsche. Sie

0: oder in der Sowjetrepublik der Wolgadeutschen geboren. Meine Großmutter sprach nur sehr schlecht Russisch. Meistens sprach sie Deutsch. Sie unterhielten sich untereinander auf Deutsch. Ob ich es wollte oder nicht, ich musste mich gewissermaßen an sie anpassen. Während der Evakuierung haben uns die Behörden sogar einmal geschnappt. Meine Großmutter und ich sammelten die Ähren auf, die nach der Ernte auf den Feldern liegen geblieben waren. Niemand brauchte sie mehr, man durfte sie mitnehmen. Aber meine Großmutter sprach Deutsch mit mir. Offenbar hat uns jemand gehört und die Behörden verständigt. Man brachte uns kurzerhand ins Bezirkszentrum Solothoje. Dort warteten wir auf den Vorsitzenden der Kolchose. Die Leute wussten nicht, wer wir waren und warum wir Deutsch sprachen. Aber wir waren für sie nicht besonders interessant, denn ich war schon immer eine Russin. Später gab es eine Zeit, in der ich gar kein Deutsch mehr sprach. Meine Großmutter zog weg. Damit gab es keinen Kontakt mehr auf Deutsch, sondern nur noch auf Russisch. Und eine Sprache vergisst man schnell. Sie verlangt ständige Übung, ständige Anwendung und Kommunikation. Ich könnte nicht behaupten, dass ich heute perfekt Deutsch spreche. Das wäre nicht ehrlich von mir. In einer Fremdsprache zu sprechen, ist aber auf jeden Fall etwas Großartiges. Das erweitert den Horizont, bereichert die Kultur und fördert das Wissen. Das ist sehr wichtig.
1: Und wie war das mit Wladimir Wladimirowitsch? Soweit ich weiß, hat er Ihnen angeboten, dass Sie Deutsch mit ihm sprechen.
0: Aber Wladimir Wladimirowitsch sollte ich nicht nach Moskau fahren.
1: Haben Sie sich mit ihm auf Deutsch unterhalten?
0: Um mich mit ihm zu unterhalten und nicht bloß, um mal wieder auf Deutsch zu reden. Wladimir Wladimirowitsch hat mehrere Jahre lang in Deutschland gelebt. Als er zurückkam und mit mir darüber sprach, sagte ich, Volodya, das ist mir doch peinlich. Du hast schließlich 5 Jahre lang in Deutschland gelebt. Du hast mit Menschen gesprochen, die Deutsch als Muttersprache haben. Du hast mit ihnen täglich kommuniziert. Ich hingegen habe nie mit solchen Menschen gesprochen. Ich habe Deutsch nur in der Familie mit meiner Großmutter und meiner Mutter gesprochen. Sie beide waren Deutsche. Und du schlägst mir so etwas vor. Möchtest du etwa herausfinden, wie gut ich die Sprache beherrsche? Na gut, dann will ich nichts verbergen. Natürlich spreche ich die Sprache nicht so gut, wie ich es eigentlich sollte. Daraus mache ich kein Geheimnis. So bin ich zur deutschen Sprache gekommen. Ich habe kommuniziert und dachte mir, dass mein Interesse dadurch gestärkt wird. Ich dachte mir, wenn ich die Sprache lerne, werde ich mehr verstehen und mehr wissen. Schließlich hatte ich von Anfang an gewisse Grundkenntnisse. Also wollte ich sie weiterentwickeln und mein Wissen erweitern.
1: Wenn Sie an Ihre Schüler zurückdenken, wissen Sie noch, wie Sie dem kleinen Wladimir Putin zum ersten Mal begegnet sind, dem damaligen Volodya Putin? Wie kam er in die Klasse?
0: Ich war schon mit Volodyas Familie bekannt, bevor er mein Schüler wurde. Ich kannte seine Eltern bereits, als er die Grundschule besuchte. Er war ein sehr lebhafter Junge, ein Brausewind. Er konnte mitten im Unterricht aufstehen und den Klassenraum verlassen, ohne die Lehrerin um Erlaubnis zu fragen, weil er müde war oder weil ihm langweilig wurde. Er hat alles sehr schnell aufgenommen. Deshalb musste ich den Unterricht für ihn abwechslungsreich gestalten. Ich musste ihm besondere individuelle Aufgaben geben, damit er die ganzen 45 Minuten konzentriert bei der Sache blieb. Er erledigte alles blitzschnell. Später sagte er selbst, als Kind war es mir völlig egal, ob ich eine 1 oder eine 3 bekomme. Mir war das vollkommen egal.
1: War es schwierig für Sie, mit ihm zurechtzukommen?
0: Natürlich musste ich mit ihm diskutieren, ihm vieles erklären und ihn immer wieder überzeugen. Aber er war ein äußerst interessanter Schüler. Er hat sich für alles interessiert. Das hat mich oft gewundert. Er war vielleicht 11 oder 12 Jahre alt und interessierte sich bereits für alles und jeden. Die Jungen vom Hof, die gleichaltrigen Nachbarskinder, die etwas älteren und seine Mitschüler. Er hatte Interesse an allen Menschen um ihn herum. Als er älter wurde, habe ich ihn einmal gefragt, wie es dazu kam, dass er sowohl im Hof als auch in der Klasse gleichermaßen dazugehörte.

0: Er antwortete, weil ich immer sowohl mit den einen als auch mit den anderen eine gemeinsame Sprache gefunden habe. Das fiel mir leicht. Ich wollte herausfinden, warum die einen mehr das Leben im Hof faszinierte, während andere sich stärker für die Schule und den Unterricht interessierten. Offenbar hat er schon damals analysiert. So habe ich das zumindest verstanden. In dieser Hinsicht war er den anderen vielleicht etwas voraus. Als er etwa 13 Jahre alt war, konnte ich bereits auf Augenhöhe mit ihm sprechen. Wir diskutierten über die unterschiedlichsten Themen, manchmal sogar über politische Fragen oder aktuelle Ereignisse. Das war durchaus möglich. Er nahm all diese Dinge sehr realistisch und ausgesprochen klug wahr.
1: Sie sagten, dass er in der Klasse ein Anführer war, allerdings kein Auffälliger, sondern eher ein Stiller. Woran zeigte sich das?
0: Er war ein Anführer, weil die Klasse ihn als solchen sah. Gleichzeitig war er ein zurückhaltender Anführer. Er stellte sich nie zur Schau. Er drängte sich nie in den Vordergrund oder kandidierte für leitende Funktionen in der Schule. Das lag ihm völlig fern. Er entwickelte sich vielmehr aus seinen eigenen inneren Interessen heraus. Wenn ihn etwas beschäftigte, kam er zu mir und fragte, Vera Dmitrievna, haben Sie heute nach dem Unterricht etwas Zeit, damit wir noch ein wenig sprechen können? Und ich sagte, natürlich, Volodya, wir können uns unterhalten. Er stellte mir Fragen über Kriegserlebnisse, darüber, was ich persönlich erlebt hatte, wie ich diese Ereignisse wahrgenommen hatte und wie ich danach zur deutschen Nation stand. Ich erklärte ihm, verstehst du, jede Nation hat positive und negative Seiten. In jedem Menschen gibt es etwas Gutes, Anständiges, aber auch Eigenschaften, die nicht unseren Vorstellungen oder Werten entsprechen. Deshalb muss man das persönliche Gespräch suchen, das auf persönlichem Interesse beruhen muss. Ich muss deine Fragen ehrlich und wahrheitsgemäß beantworten. Du musst bereit sein, mir zuzuhören. Ganz gleich, ob dir meine Antworten gefallen oder nicht. Nur so können wir uns näher kommen, echte Freunde werden und offen miteinander sprechen, ohne uns vor irgendwelchen Fragen zu scheuen.
1: Sie haben es geschafft, ihm die Liebe zur deutschen Sprache zu vermitteln. Er hat schließlich sehr gut Deutsch gelernt. Fiel ihm das Lernen schwer oder hat er die Sprache leicht beherrschen gelernt?
0: Wissen Sie, um eine Sprache zu lernen, braucht man vor allem ein ausgezeichnetes Gedächtnis. Ein wirklich hervorragendes Gedächtnis. Denn vieles bleibt nur dank der eigenen Merkfähigkeit erhalten. Er hatte eine außerordentliche Begabung für Sprachen. Das Entscheidende ist dabei vor allem das Gedächtnis und natürlich die Arbeit an der Aussprache.
1: Bleiben wir noch bei seiner Schulzeit. Gibt es Fächer, die ihm weniger lagen? Mathematik oder Chemie vielleicht? Oder hatte er für alles Talent?
0: Nein, das waren nicht seine Fächer. Seine Stärken liegen ganz klar in den Geisteswissenschaften. Geschichte war sein Lieblingsfach. Literatur war für ihn die Grundlage aller Grundlagen. Und natürlich war er immer jemand, der andere beschützt hat. Das ist allgemein bekannt. Er begann schon früh mit dem Kampfsport Sambo. Er war der stärkste Schüler der Schule. Aber er hat nie jemanden beleidigt. Er sagte immer, bevor man die Hand erhebt, muss man sich fragen, ob man überhaupt das Recht dazu hat.
1: Gab es beim Kleinen oder später nicht mehr ganz so klein, weil Wladimir Putin Anzeichen dafür, dass ihm ein außergewöhnliches Schicksal bevorstand?
0: Ich sage es Ihnen ganz ehrlich. Ich hatte nie gedacht, dass er einmal Staatsoberhaupt werden würde. Aber dass er irgendwann ein hohes Amt bekleiden würde, Davon war ich immer überzeugt. Das habe ich auch seinem Vater stets gesagt. Wladimir Spiridonowitsch, ich spüre und weiß, dass Ihr Sohn weit kommen und eine bedeutende Stellung erreichen wird. Seine Mutter hingegen sagte immer, ach, Vera Dmitrievna, meine Liebe, da irren Sie sich. Unser Volodya kann doch nicht so weit kommen. Sie sah ihn eben mehr mit den Augen einer Mutter als ihren geliebten Sohn.
1: Und was haben Sie gefühlt, als er Präsident wurde?
0: Tief in meinem Inneren war ich stolz. Stolz darauf, dass ich einen kleinen Anteil daran hatte, dass er dieses Amt erreicht hat. Ich habe mit ihm gearbeitet, ich habe ihn vorbereitet, damit er ein hohes Amt bekleidet und vieles erreicht.
1: Machten Sie sich Sorgen um ihn?
0: Klar, und ich mache mir auch heute noch große Sorgen um ihn. Das ist kein Geheimnis. Vor allem, wenn er auf Reisen geht, dann verspüre ich immer eine gewisse Unruhe.
1: Sie treffen sich ja gelegentlich. Ich weiß, dass Sie ein sehr herzliches Verhältnis zueinander haben. Wie nehmen Sie ihn heute wahr?
0: Es ist eine Art familiäres Verhältnis.
1: Wer ist er für Sie? Ehemaliger Schüler, Präsident oder einfach ein nahestehender Mensch?
0: Einfach ein nahestehender Mensch. Natürlich ist er für mich genauso Präsident wie für Sie. Auch für mich ist er Präsident. Aber darüber hinaus ist er jemand, den ich als einen vertrauten Menschen empfinde.
1: Können Sie ihm als Lehrerin noch etwas empfehlen, so wie früher Ihrem Schüler? Wird er auf Sie hören?
0: Ja, er würde auf mich hören. Einmal hat er einem seiner Freunde gesagt, manchmal fehlt mir Vera Dmitrievna. Ich würde mich gern mit ihr zusammensetzen, mit ihr sprechen und ihren Rat hören. So etwas gibt es tatsächlich. Ich verspüre manchmal das Gleiche. Ach, könnte ich doch mit Volodya sprechen und seinen Rat hören. Das gibt es durchaus.
1: Ich wollte Ihnen ein Video zeigen. Wir haben gerade über seine deutsche Aussprache gesprochen. Hier sind mehrere kurze Videoausschnitte.
2: Video. Ja, 1914, Herr Präsident Putin, war ein Teil der Ukraine bei Österreich.
3: Was soll das heißen?
2: Das,
3: welche Vorschläge haben Sie?
2: Das soll heißen, dass die Ukraine heute, 100 Jahre später, Teil einer...
3: Ich habe Angst schon zu hören, was er weiter sagen muss.
2: Einer Kontinent...
4: ich weiß, Sie können mich verstehen, ne? Ich würde gerne Ihre Staatsangehörigkeit bekommen.
5: Machen wir.
4: Ich möchte gerne...
5: Wir bleiben im Kontakt und lösen das Problem. Es ist kein
4: Dankeschön.
5: Nicht Dankeschön. Wo haben Sie
4: Essen, Stadt Essen.
5: Gewohnt in Deutschland? Warum nicht?
4: Bitte?
5: Was ist passiert? Was ist los?
4: Was passiert? Was ist los? Ja, die machen alles kaputt, ne?
0: Gut, danke schön. So wie er auf Deutsch spricht, entspricht das durchaus einem guten Niveau. Ich würde sogar sagen, dass ich keinerlei Beanstandungen habe. Ich bin zufrieden.
1: Und hat er irgendeinen Dialekt, vielleicht den Dresdner Dialekt?
0: Nein, ich finde nicht, dass man irgendeinen Dialekt heraushört. Meiner Ansicht nach spricht er ein ganz normales Deutsch. Wenn es nicht gerade klassisch ist, dann eignet sich seine Sprache jedenfalls sehr gut für die alltägliche Kommunikation mit jedem Deutschen. Alles in Ordnung.
1: Das heißt, Wladimir Wladimirowitsch spricht ein klassisches Hochdeutsch?
0: Ja, genau so würde ich das sagen.
1: Welche Note würden Sie ihm geben?
0: Gut gemacht.
1: Gut? Welche Note? Eine Eins?
0: Ja. Eine Eins. Die hat er verdient. Wegen seiner guten Aussprache.
1: Gibt es etwas, das man noch verbessern könnte? Hätten Sie Ratschläge oder Anmerkungen?
0: Wissen Sie, wir sprechen so sehr selten miteinander. Wenn wir uns treffen, freuen wir uns vor allem darauf, Russisch zu sprechen, uns ungezwungen zu unterhalten, uns an frühere Zeiten zu erinnern oder der Eltern zu gedenken, wie man so schön sagt. Darum ist das schwer zu sagen.
1: Und nun zu Deutschland. Würden Sie heute gerne dorthin fahren? Oder gibt es inzwischen keinen Grund mehr dafür?
0: Mir würde es heute wahrscheinlich schwerfallen.
1: Vergleicht man das alte Deutschland, jenes Deutschland, dessen Sprache Sie gelernt haben und das auch Wladimir Wladimirovich gelernt hat, mit dem heutigen Deutschland, dann hat sich offensichtlich vieles verändert. Wie nehmen Sie diese Veränderungen wahr?
0: Wissen Sie, wenn ich heute nach Deutschland käme, würde ich mich wahrscheinlich lieber mit Menschen treffen, die einst aus Russland ausgewandert sind. Mit ihnen hätte ich vermutlich mehr gemeinsame Gesprächsthemen, da sie in Russland gelebt haben und vieles von dem bewahrt haben, was uns verbindet.
1: Das verstehe ich, aber früher gab es auch direkte Kontakte zu den Deutschen, gemeinsame Projekte im Kultur- und Bildungsbereich. Heute wird vieles davon zurückgefahren. Wie sehen Sie das?
0: Selbstverständlich sollten die Beziehungen eng und freundschaftlich sein und von gegenseitigem Verständnis geprägt. Sie sollten warmherzig sein. Es sollten normale menschliche Beziehungen sein, in denen wir einander helfen und auch schwierige Fragen besprechen können.
1: Dafür braucht es Dialog. Doch gerade dieser Dialog wird heute immer weiter eingeschränkt.
0: Das ist natürlich richtig. Ein Dialog entsteht immer aus den Ereignissen und Themen, die beide Seiten interessieren. Nur auf dieser Grundlage ist es möglich, ernsthafte und substanzielle Gespräche zu führen.
1: Was würden Sie heute im Bildungswesen verändern wollen, sei es in Deutschland oder in Russland, damit dieser Dialog wieder möglich wird? Oder ganz allgemein, wie sehen Sie das Bildungssystem heutzutage?
0: Man sollte Sprachen lernen, um die positiven Entwicklungen eines Landes sichtbar zu machen. Man sollte die großen Persönlichkeiten vorstellen, bedeutende Schriftsteller, Dichter und Musiker. Kultur sollte etwas sein, das uns verbindet. Es ist wichtig, vergleichen zu können, wie die russische Kultur in anderen Ländern wahrgenommen wird, wie wir in Russland die Kultur anderer Nationen wahrnehmen und welchen Wert ihre kulturellen Werke für uns haben. Das erfordert ein hohes Maß an Interesse. Am Ende wird es sogar zur Notwendigkeit.
1: Und nun zu meiner letzten Frage. Stellen Sie sich vor, der kleine Volodya Putin würde heute noch einmal durch diese Tür kommen, so wie vor 65 Jahren. Wenn Sie bereits wüssten, was ihn im Leben erwartet, was würden Sie ihm raten, wünschen oder sagen?
0: Ich wünsche ihm, näher am Volk zu sein. Nah am Volk zu sein. Seine Bedürfnisse verstehen und zuhören, was sie fragen. Sage das, was du für richtig hältst. Ja, du führst einen großen und bedeutenden Staat an. Aber du kannst nicht alles wissen. Wenn du in Gesprächen mit Menschen etwas Neues erfährst, sollst du es ernst nehmen und darüber nachdenken, ob du damit einverstanden bist oder nicht. Wenn du nicht einverstanden bist, versuche zu verstehen, warum das so ist.
1: Das ist ein wunderbarer Wunsch. Vielen Dank, Vera Dmitrievna. Wir haben noch ein weiteres Geschenk für Sie. Wir haben mit einem Buch begonnen und möchten mit einem weiteren Buch enden. Im Rahmen eines Sonderprojekts hat unsere Redaktion ein Buch mit Erinnerungen deutscher Zeitzeugen über die Rote Armee nach dem Ende des Zweiten Weltkriegs veröffentlicht. Das erste Exemplar haben wir Wladimir Wladimirovich geschenkt. Wir möchten, dass auch Sie ein Exemplar erhalten.
0: Das ist sehr wertvoll. Vielen Dank. Danke. Danke. Danke.

0: Stadt vorbei, um zu sehen, wie es ihnen geht.
1: Interessant, aber auch ein bisschen beängstigend.
0: Bist du etwa eine Spaßbremse? Zweifelst du etwa an der russischen Autoindustrie? Wir werden sehen, wir müssen etwa 6000 Kilometer damit fahren. Verschwende die Milch doch nicht, stell doch was drunter oder trink direkt raus. Was ist das da vorne?
2: Das ist unser Käseschmierroboter.
0: Socken.
1: Übrigens, Russen machen sehr gute Socken, finde ich, mit Humor.
0: Und was machen Russen schlecht? Wir können sehr gute Raketen bauen.
1: Raketen, Socken.
3: Wir freuen uns, Sie in unserem improvisierten Kino zu begrüßen. Wir sind im ganzen Donbass unterwegs, um Dokumentarfilme zu zeigen, die hier aufgenommen wurden.

0: Am 1. Dezember 1959 beschloss die Welt, dass sie einen Ort ohne Waffen, Kriege, Grenzen und Ausbeutung braucht. Eine ideale Gemeinschaft von freien Menschen, die nur friedliche Aktivitäten ausüben.
1: Hallo.
2: Hallo.
1: Wie geht es Ihnen?
2: Mir geht's gut.
0: Ein erstaunlicher Ort für erstaunliche Personen. Aber die Menschen, die hierher kommen, sind ziemlich normal. Erst wenn sie hier gelebt haben, werden sie zu außergewöhnlichen Menschen. Dieser Ort verändert alle, die ihn besuchen.
3: Was kochen Sie?
2: Etwas zu essen. Da draußen ist es windig.
4: Es ist toll, um die Welt zu reisen. Gute Menschen gibt es nicht nur zu Hause. Mit anderer Denkweise, anderer Hautfarbe, anderem Essen,

0: Ich möchte so viele von ihnen treffen wie möglich.
1: Hier werden viele verschiedene Sprachen gesprochen, aber die Menschen verstehen sich alle sehr gut. Manche sprechen sogar mit den Tieren und Vögeln und kommunizieren mit der Natur. Sie kommen alle miteinander aus.

0: daran, in unserem Alter Träume zu haben. Ich glaube, dass solche schönen, rosigen Träume ein wichtiger Teil unseres normalen Lebens und Fortschritts sind. Aus einem Traum kann Wirklichkeit entstehen. Ich bin Biologe. Biologie und Ökologie sind meine Arbeitsgebiete. Ich bin nicht zufrieden damit, wie wir auf diesem Planeten leben. Mein persönlicher Traum ist es, näher an den Punkt zu kommen, wo wir das zumindest teilweise verbessern können.
1: Das Leben hier mag unerträglich erscheinen. Klirrende Kälte, eisiger Wind und kein einziger Baum. Strauch oder Grashalm. Nichts als eine leblose, trostlose Einöde.
2: Warte einen Moment. Ich kann nichts sehen.
1: Aber die Menschen leben und arbeiten hier. Sie heiraten sogar. Und sie glauben, sie haben eine lebenswichtige Mission. Mehr Wissen für die Menschheit, über sich selbst, den Planeten und das ganze Universum.
3: Endlich fester Boden. Ja, die Aussicht ist absolut atemberaubend. Hier ist sie, die Antarktis.

0: Die Antarktis ist unser südlichster Kontinent, umgeben von drei Ozeanen. Ein 14 Millionen Quadratkilometer großes Niemandsland der Polarkälte. Die niedrigste Temperatur auf der Erde, -89,2 Grad Celsius, wurde hier gemessen. Der Südpol ist wohl der unzugänglichste Ort der Welt. Naja, fast. Es gibt ja auch noch den Pol der Unzugänglichkeit. Auch hier in der Antarktis. Selbst die Musik klingt hier anders. Alles fühlt sich anders an. Menschen aus mehr als 30 Ländern und Kulturen leben hier in einer engen, freundschaftlichen Gemeinschaft zusammen.
1: Die Antarktis ist eine internationale Gemeinschaft. Es gibt historisch und aktuell viele Kooperationen. Das Schöne an der Forschungsarbeit in der Antarktis ist, dass wir die Ressourcen teilen. Denn im Alleingang kann man auf diesem Kontinent nicht überleben. Es gibt also eine sehr aktive, so eine Kultur wie: Wir machen das für euch. Dann helft ihr uns bei etwas anderem.
2: Ich habe nicht so gut gespielt, weil ich mit Handschuhen spielen musste. Das ist nicht angenehm. Und meine Finger sind jetzt sicher blau.
3: Das ist unsere Gruppe mit den russischen Polarforschern. 2001.
4: Welche Station?
3: Bellinghausen.
0: Alle wissen, dass ein Unfallchirurg auf der russischen Station Bellinghausen den Winter verbringt. Jeder, der sich verletzt, wird zu ihm geschickt. Die Chilenen haben einen Zahnarzt, also geht jeder zur Station frei, um seine Zähne behandeln zu lassen.
3: Das ist ein mechanisches Lungenbeatmungsgerät. Wir können Operationen durchführen. Wir haben alles dafür da.
2: Noch am Leben, was? Sehr gut.
5: Was zieht die Menschen an? Ein warmes Haus und leckeres Essen.
6: Ein Chefkoch ist ein Maestro. Ein Meister. Chefköche sind selbstständig. Sie sollen hier alles machen. Brot, Kuchen und Kekse. Wenn jemand Geburtstag hat, veranstalten wir eine Party.
0: Die Chinesen besuchen die Russen, um Borsch zu probieren. Die Russen gehen in den chinesischen Computerraum, weil er die schnellste Internetverbindung auf der antarktischen Halbinsel hat. Nur wissenschaftliche Forschung, Zusammenarbeit und Respekt sind in der Antarktis erlaubt. An diese Vereinbarung halten sich die Menschen schon seit 60 Jahren.
7: Zusammenarbeit ist in der Antarktis alles. Der Antarktis-Vertrag bestimmte die Antarktis als Ort des Friedens und der Wissenschaft. Alles ist offen für alle. Jeder Wissenschaftler, der in der Antarktis arbeiten möchte, ist willkommen.

Am 1. Dezember 1959 unterzeichneten 12 Länder in Washington D.C. den Antarktis-Vertrag, der am 23. Juni 1961 in Kraft trat. Von diesem Tag an gehörte die Antarktis keiner Nation. Militäreinsätze und Kriegsschiffe sind jenseits des 60. südlichen Breitengrades verboten. 1980 wurde die Antarktis zur atomwaffenfreien Zone erklärt und damit zur No-Go-Area für atomgetriebene Schiffe oder Atomkraftwerke.

0: Die Ankunft des Forschungsschiffs Akademik Fjodorow an den Ufern der Antarktis kann nur eines bedeuten. Ein Schichtwechsel bei den russischen Polarforschern.
1: An alle Antarktis-Stationen, Akademik Fjodorow kommt nach 12353, Notrufkanal 16540, over. Nola Zarevskaya, hier ist Akademik Fjodorow. Ich höre Sie 23 und Sie, over.
2: Guten Tag, ich höre Sie.
0: Nach einem 11-monatigen Einsatz fahren manche nach Hause und andere nehmen ihren Platz ein. Sie leben und arbeiten fast ein Jahr lang auf diesem rauen Kontinent. Manchmal nennen sie sich scherzhaft Antarktiker. Was motiviert sie für ein ganzes Jahr? Ihre Arbeit, die Erinnerung an ihr Zuhause, aber vor allem ihre Träume.
3: Der moderne Mensch ist bequem und zufrieden mit der Welt, in der wir leben. Eine Welt, die so ineffizient mit den natürlichen Ressourcen und der Energienutzung umgeht.

0: Stellen Sie sich vor, wie viel Wärmeenergie, Strom und menschliche Arbeitskraft man braucht, um ein Stück Eisen zu produzieren, das irgendwo herumliegt und rostet. Es ist verrückt. So eine wahnsinnige Verschwendung. Wir haben die Proben. Längsseits anlegen.
1: Wir schütten die Probe aus. Das ist der Arbeitsertrag. Schütte es aus.
0: Als Ökologe muss ich auch an die Menschen denken. Denn wir sind ein Teil des Ökosystems.
1: Viele Schwämme und Synaszidien. Macht ein paar Fotos, wenn ihr könnt.
2: Was ist eine Synaszidie?
1: Sie sehen wie Kugeln aus.
2: Wie Ascidien?
1: Wie Ascidien, aber Synaszidien.
0: 90% aller von uns produzierten Energie und Materialien sind Müll. Das sind keine leeren Worte. Es ist wirklich so. Das Produktionssystem für Fleisch, Fisch, Getreide und Kleidung ist ineffizient und belastend.
3: Sie sollen ziemlich lecker.

0: da sein.
1: Es geht nicht darum, überall Energiesparlampen einzusetzen. Es geht darum, es ernst zu nehmen, sich darum zu kümmern, dass die Glühbirne so lange wie möglich funktioniert. Ich bin mehr daran interessiert, was ich selbst machen kann. Es könnte ein Teil von etwas Größerem sein, aber es wäre trotzdem ein Schritt weiter. Die Antarktis ist der perfekte Ort für solche verrückten Dinge.
2: Ich bin Gabriel Doroshin, geboren in Frankreich, aber ein russischer Freiwilliger. Jeder Russe sorgt sich um Russlands Schicksal. Und als mir klar wurde, dass der Westen angefangen hat, Russland zu bedrohen, habe ich mich entschieden, hierher zu kommen, weil es keine andere Wahl gab. Diese Frage war für mich schnell geklärt. Ich habe nicht darüber nachgedacht, was Krieg bedeutet und was mich erwarten würde. Man geht einfach, weil man gehen muss, komme was wolle. Das ist einfach Schicksal. Ich habe Paris gegen Malaya Schischowka eingetauscht. Wir haben dort auch einen Turm, also ist es nicht so schlimm. Er erinnert an den Eiffelturm. Aber er ist noch cooler, weil über dem Eiffelturm keine russische Flagge weht. Noch nicht.

Schwer zu sagen, was diese Leute jedes Jahr wieder hierher zieht. Wie können sie es 11 monotone Monate in der rauen, immer gleich aussehenden Landschaft aushalten? Fast nur unter Männern, so weit weg von Familie und Freunden.

0: Als sie rauskamen, waren sie glücklich und zufrieden. Ihre Augen funkelten, als wollten sie jeden umarmen. Sie strahlten vor Freude. Die Augen sind der Spiegel der Seele und ihre Seelen waren taghell und von einem Feuer erleuchtet. Ich freue mich zu sehen, wie glücklich andere Menschen sind, wenn sie nach Hause fahren.
1: Für 60% der Polarforscher ist die erste Expedition auch ihre letzte. Für andere ist es das Gegenteil. Sie sehnen sich danach, immer wieder in die Antarktis zurückzukehren.
2: Warum ich in die Antarktis ging, weiß ich nicht mehr. Ich wurde mit dem Wunsch geboren, in die Antarktis zu reisen.
3: Als ich das erste Mal einen Eisberg sah, davon zu hören, ist eine Sache. Ihn zu sehen, eine ganz andere. Wenn man dieses, sagen wir mal, riesige Stück Zucker auf dem Eis schwimmen sieht, ist das... Es war unglaublich.
4: Ich habe es versprochen. Ich blieb 4 Jahre zu Hause. Okay, Mama, ich bin bei dir. Kinder, okay. Eines Abends bekam ich einen Anruf von der Personalabteilung. Ich sagte sofort, soll ich anfangen zu packen? Das war's, nur dieser eine Anruf.
2: Oh ja, ich wäre gerne zurückgegangen. Aber sie beschlossen, niemand zweimal zu nehmen. Erfahrung ist ihnen egal. Sie hatten Angst, dass jemand sagt, ich weiß.

0: weiß alles besser als ihr, denn ich war schon mal da. Erfahrung zählt nicht.
1: 15, 12, 10, 6, 5, 4, 3, 2, 1, 1,5 Meter. Touchdown.

0: Die Wissenschaftler in der Antarktis interessieren sich für alles.
1: Unsere Erde ist in einer Phase des Wandels. Und ein Verständnis dafür, welche Aspekte diese Veränderungen Teil natürlicher Zyklen sind. Und wo es einen menschlichen Einfluss gibt, ist es extrem wertvoll.
2: Ich bin Geophysikerin. Ich habe seismologische Messungen gemacht, habe Schwerkraftmessungen gemacht. Wir haben Eisbewegungen beobachtet und magnetische Messungen durchgeführt. Das betrifft das Erdmagnetfeld, wie es stärker oder schwächer wird, wie es die Richtung ändert und wie es beim Polarlicht aussieht.
0: Die Luft hier wird auch untersucht, ihre Zusammensetzung analysiert und die Windgeschwindigkeit aufgezeichnet. Wasser, Schnee und Eis werden ebenfalls überwacht.
1: Es war ein meteorologisches und geophysisches Observatorium und ein Chemielabor. Und wir sollten Schneeproben nehmen. Das war der Beginn meiner heutigen Arbeit. Ich fing an, mit Neumeier-Daten zu arbeiten. Nach meiner Doktorarbeit entwickelte es sich zu einem größeren Bereich. Und das mache ich jetzt.
0: Ein Thema von besonderem Interesse sind Steine.
3: Augengneis, das ist der Gesteinstyp, ein Metamorphit. Und es hat, wenn man genau hinsieht, dann sind da runde Kapseln drin, die wie Augen aussehen. Also Augen im Gneis, das ist der Gesteinstyp.
0: Sie untersuchen auch den Erdboden, aber das ist nur 1% von Antarktika. Genauer gesagt ist es Permafrost.
4: Wir führen eine Reihe von chemischen Analysen und Isotopenanalysen durch, um festzustellen, welche Temperatur in der Antarktis herrschte, als dieses Eis entstand. Diese Analysen helfen zu bestimmen, wie die Umwelt aussah, als das Eis sich vor tausenden Jahren bildete.
0: Und natürlich beobachten die Wissenschaftler die Flora und Fauna der Antarktis sehr genau.
5: Im Winter steigt hier die Temperatur 5-mal höher an als in Mitteleuropa. Und das hat große Auswirkungen auf die Pinguine. Adelies brauchen im Winter Eis. Unter dem Eis leben kleine Algen. Sie sind die Hauptnahrung für Krill- und Krustentiere. Wenn es kein Eis gibt, gibt es auch keinen Krill und damit zu wenig Nahrung für die Pinguine. Und sie suchen sich andere Futterplätze weiter südlich.
0: Tief in ihrem Eis und ihren Gewässern birgt die Antarktis viele unentdeckte Wahrheiten über die Vergangenheit und Zukunft unserer Welt. Wissenschaftler glauben, dass dieses Land unser Leben verändern könnte, wenn es jemals seine Geheimnisse preisgibt.
6: Schritt für Schritt erweitert sich mein Traum zu einer neuen sozialen Ordnung, einer neuen Art von Beziehungen zwischen Menschen. Ich sehe darin nichts Falsches. Wenn es 10, 20, 100 oder 1000 Träumer wie mich gäbe, könnte dabei etwas Vernünftiges herauskommen.
0: Ohne ein wesentliches Element wäre jedoch überhaupt keine wissenschaftliche Forschung möglich. Was könnte das auf diesem abgelegenen Kontinent sein?
5: Das Wichtigste in der Antarktis sind die Menschen.
4: Hier müssen sie mit den negativen Seiten anderer zurechtkommen. Und die anderen, aber auch mit den ihren.
0: Im Sommer arbeiten 25 Personen in der Station Vostok. Im Winter bleiben nur 10 bis 12. Diese Gebäude haben schon lange kein Sonnenlicht gesehen. Sie sind komplett mit Schnee bedeckt und nach draußen kommt man nur durch einen Schneetunnel. Diese totale Isolation hinterlässt ihre Spuren in den Beziehungen innerhalb eines Teams.
5: Ich mag die Leute hier. Hier muss man nett sein. Wenn nicht, wird es hier schwer. Nicht alle sind nett. Es gibt üble Burschen, aber nicht viele. Ich denke, das liegt vor allem an der Art, wie man hier lebt. Man muss sich immer irgendwie gegenseitig helfen. was das Team zusammenschweißt.

Die antarktische Sonne knallt mit unglaublicher Kraft herunter. Die UV-Werte sind die höchsten auf der Erde und werden durch die Reflexion des weißen Schnees um ein Vielfaches verstärkt. Ohne ausreichenden Schutz können die Augen bis zur Erblindung brennen. Die Wangenknochen bilden Blasen und die Lippen werden zu blutigem Schorf. Der Grund ist das Ozonloch, das unglaublich groß ist. Es wurde 1985 hier in der Antarktis entdeckt. Ein Durchbruch, der alles veränderte, was wir bisher über die Atmosphäre zu wissen glaubten. Wir dachten, dass es zu viel Ozon gibt, dass es unsere Biosphäre vergiftet und den Treibhauseffekt verursacht. Aber während der Arbeit hier klärten die Wissenschaftler das auf und beruhigten alle. Es erscheint jeden August, um die Menschheit zu erschrecken, aber im Dezember verschwindet es, als hätte es nie existiert. Wenn das Ozonloch offen ist, dringen die Sonnenstrahlen leicht durch die Atmosphäre und durch die schnelle Erwärmung werden riesige Lufttaschen um die Antarktis herum gewirbelt. So entstehen schwere Wirbelstürme.

0: Das Forschungsschiff Akademik Fjodorow hat seine gesamte lebensnotwendige Ladung an Treibstoff, Maschinen, wissenschaftlicher Ausrüstung und Proviant entladen.
1: Heute gibt's keinen Strom. Wenn Sie es bekommen, liefern wir es.
0: Der Nachschub für die arktische Forschungsstation Vostok im Landesinneren wird auf riesige Schlitten verladen und von Traktoren gezogen. Diese Karawane aus Schlitten und Kettenfahrzeugen geht auf eine lange Reise. Die Kolonne steht keinen Moment still. Zwei Besatzungen halten sie in Bewegung. Wenn eine am Steuer ist, schläft die andere im Anhänger.
2: Eine Pumpe hatte ein Leck. Ich musste sie ersetzen. Bei 32 bis 33 Grad unter Null.
3: Es ist immer windig draußen. Immer in eine Richtung. Mehr oder weniger.
0: Die Fahrer sind 2 bis 3 Wochen unterwegs. Der schneebedeckte Boden ähnelt dem Meer, aber diese Wellen sind hart wie Stein und die Anhänger schaukeln von einer Seite zur anderen. Gefragt sind vor allem Fahrer, die das Gelände navigieren, ohne ihre Teammitglieder zu wecken.
4: Auf dieser Reise habe ich gelernt, mich im Schlaf reflexartig an der Matratze festzuhalten. An jeder glatten Oberfläche. Das ist wirklich beeindruckend.
2: Bei all dem Klopfen, Klirren und Schwanken kann man nicht schlafen. Nach der Schicht schläft man eine Nacht nicht, dann kommt die nächste Schicht. In der nächsten Nacht nickt man kurz ein, in der dritten Nacht schläft man dann gut.
0: Auf dieser rauen, gefährlichen Strecke kann praktisch alles passieren. Unter den eisigen Bedingungen bekommen die Motoren nicht genug Sauerstoff. Sie blockieren und geben auf. Wir reparieren sie vor Ort bei

0: Temperaturen von minus 50 Grad Celsius.
1: Wenn etwas auf der internationalen Raumstation passiert, kann sie Hilfe erreichen. Wenn etwas unter Wasser passiert, kann geholfen werden. Aber uns leider nicht. Wir sind völlig auf uns allein gestellt.
0: Es gilt, keine Zeit zu verlieren. Jedes Expeditionsmitglied weiß, dass der Traktorzug weiterfahren muss, egal was passiert. Wenn wir nicht durchkommen, kann niemand in Vostok überwintern und die Station stirbt.
2: Frankreich entschied sich für seine Transportkolonne für Kettenfahrzeuge. Sie können schwere Lasten transportieren. Die Transportkolonne, die jedes Jahr zwischen der Küste und der Concordia-Station fährt, ist die einzige Möglichkeit, die gesamte Fracht für die Station zu liefern. Das sind etwa 5000 Tonnen Fracht jedes Jahr.
1: Hut ab vor den deutschen Ingenieuren, die diese wundervolle Maschine konstruiert haben. Das ist ein Polarmodell, speziell für die Antarktis entworfen oder modifiziert. Es ist eine Spezialanfertigung für diese harten Bedingungen.

0: Unser Film widmet sich den Ereignissen vor 50 Jahren, als der zerstörerische Wirbelsturm Gervaise über die ferne Insel Mauritius hereinbrach.
1: Nach dem Wirbelsturm herrschte auf Mauritius völliges Chaos. Es gab weder Strom noch Wasser. Alle Telefonleitungen und alles andere waren beschädigt.
2: Die sowjetische Regierung kam zu dem Schluss, dass es einfach unmöglich sei, Menschen in einer Notlage keine Hilfe zu leisten.
3: Aus Moskau kam der Befehl, dem Staat Mauritius Hilfe zu leisten. Also machten wir uns auf den Weg dorthin.
0: 14. Februar 1975. Die Russen kommen.
2: Zwei Wochen lang waren unsere Matrosen und Offiziere damit beschäftigt, Dutzende Kilometer Straßen, Strom- und Kommunikationsleitungen wiederherzustellen. Man erinnert sich auf Mauritius bis heute daran.
4: In Russland sind die Leute bereit, jederzeit und bei allen Belangen zu helfen, ohne dafür eine Gegenleistung zu verlangen.
5: Selbstlose Hilfe.

Fast 3000 Kilometer werden die Forscher auf transpolaren Flugzeugen zurücklegen und sie bleiben hier, bis der antarktische Sommer wiederkehrt. Schnee im Herzen der Antarktis hat eine erstaunliche Eigenschaft. Bei Temperaturen unter minus 55 Grad wird er zu einem trockenen, gefrorenen Sand. Wenn ein Flugzeug darauf landet, erhitzt die Reibung sofort die Skier, die dann auf der Landebahn festfrieren. Deshalb können Flugzeuge, was Stork nur zwischen Mitte Dezember und Anfang Februar anfliegen, also nur 2 Monate im Jahr. Den Rest der Zeit sind die Menschen komplett von der Außenwelt abgeschnitten.

0: Die Wasserversorgung von Vostok wird aus dem Schnee gewonnen. Die Station liegt mehr als 3500 Meter über dem Meeresspiegel. In dieser Höhe ermüden auch die fittesten Menschen sehr schnell, wegen des geringen Sauerstoffgehalts.
1: Jeder Flug nach Vostok ist anders. Die ersten drei Tage sind immer anders. Manchmal liegt man flach, manchmal fängt man am ersten Tag an zu arbeiten. Natürlich schaufelt man nicht so wie zu Hause. Man wirft den Schnee durch die Luft, dann atmet man durch und denkt nach. Dann geht man wieder an die Arbeit.
0: Die Bedingungen hier sind wirklich unmenschlich. Die Durchschnittstemperatur im Dezember und Januar sinkt unter minus 30 Grad und im Winter sind minus 80 Grad nicht selten. Der Luftdruck ist 40% niedriger als auf dem Festland und es gibt weniger Sauerstoff in der Luft. Kopfschmerzen, Gelenkschmerzen und Nasenbluten sind Symptome der Akklimatisierung. Es kann einen Monat dauern, bis sich der Körper angepasst hat.
2: Das ist Sauerstoffmangel. Jeder reagiert anders. An die Höhenkrankheit kann man sich nicht gewöhnen. Es kann einen unerwartet erwischen, sogar mitten im Winterlager.
3: Russland, die damalige Sowjetunion, ging zur Vostok-Station, weil sie am weitesten von der Küste entfernt war. Dieser Ort war die größte Herausforderung. Die Sowjetunion wollte zeigen, wie gut sie mit extremen Bedingungen umging. Der Start war also mehr politisch als wissenschaftlich. Jetzt ist das anders. Die Situation ist stark von der Wissenschaft motiviert.
0: Die gesamte Antarktis ist von einer bis zu 4 Kilometer dicken Eisdecke bedeckt. Das reicht, um den gesamten Planeten mit einer 50 Meter dicken Eisschicht zu bedecken.
1: Geologen nennen das einen Spalt, eine geologische Formation. Wenn die Erdkruste auseinandergezogen wird, bildet sich ein riesiger Riss. Und dieser See entstand hier. Wann und unter welchen Bedingungen, weiß niemand. Er könnte vor der Gletscherbildung entstanden sein oder danach. Es gibt Sedimentgestein mit Wasser darüber. Interessanterweise ist die Oberfläche nicht horizontal, wie bei normalen Seen, sondern schräg abfallend.
0: Der Vostoksee war eine der größten geografischen Entdeckungen in der zweiten Hälfte des 20. Jahrhunderts. Wissenschaftler hatten schon lange vermutet, dass es einen See von der Größe Europas gab. Der subglaziale Vostoksee enthält Wasser, das Millionen von Jahre alt ist. Doch man muss erst durch das sogenannte atmosphärische Eis bohren, das sich aus dem viele tausend Jahre alten Schnee gebildet hat. Hallo? Eine Theorie ist, dass hier eine Eisdecke unter dem eigenen Gewicht schmolz und den See bildete. Eine andere besagt, dass der See schon immer existierte, sogar schon bevor die Antarktis zufror und dass die Eisschicht ihn versiegelte.
1: Die Eisdecke in der Antarktis besteht aus dem sogenannten atmosphärischen Eis. Das Eis bildet sich aus gefrorenen Niederschlägen, die sich durch Verfestigung allmählich in Eis verwandeln, ganz ohne Beteiligung von Wasser.
0: Im späten 20. Jahrhundert gab es erste Versuche, den See mit Bohrungen durch das kilometertiefe Eis zu erreichen, das dieses einzigartige Gewässer verbirgt.
1: An der Station Vostok endet das atmosphärische Eis mit einer Tiefe von 3538 Metern.

0: Das Bohrloch wurde 5G1 genannt und 1989 begann die Bohrung. An der gemeinsamen Expedition an der Vostok-Station nahmen sowjetische, französische und US-amerikanische Spezialisten teil.
1: Meine Arbeit bezieht sich auf das Klima in der Vergangenheit. In der Antarktis machen wir Eiskernbohrungen. Sie haben 10 cm Durchmesser und sind bis zu 3 km lang.
0: Forscher aus verschiedenen Ländern bohren sich durch die Antarktis, alle mit eigenen Methoden. Aber nur bei der russischen Station haben es die Bohrer geschafft, die Eisgrenze und das Seewasser zu erreichen. Dort hielten sie an. Man kann noch keine Wasserproben aus dem See nehmen, ohne ihn zu kontaminieren und Mikroorganismen einzuschleppen. Bislang wissen wir nicht, ob es im ältesten Wasser der Erde Leben gibt. Aber Paläoklimatologen haben Material gefunden, das für ihre Forschung ebenso wertvoll ist.
2: Eis ist das einzige Archiv, in dem man die Temperaturgeschichte der Erde und gleichzeitig auch die Zusammensetzung der damaligen Atmosphäre speichern kann. Wir können also direkt ins Eis gehen und den Inhalt dieser Atmosphäre feststellen. Vor allem das CO2. Und aus diesen CO2-Messungen wissen wir, wie es in den letzten 800.000 Jahren war.
3: Das ist genau ein Meter. Also wir schneiden hier ab. Und hier.
0: Die Untersuchung des alten Eises führte zu wichtigen wissenschaftlichen Ergebnissen. Wir können etwas über das Klima der Erde vor Hunderttausenden oder sogar Millionen Jahren erfahren. Aus winzigen Luftbläschen, die seit Millionen von Jahren im Eis eingeschlossen sind.
3: Der Schnee, der dort fällt, verfestigt sich unter seinem eigenen Gewicht und wird allmählich zu Eis. Und zu einem bestimmten Zeitpunkt werden die Luftporen zwischen den einzelnen Eiskristallen eingeschlossen und verwandeln sich in Blasen. Jede Blase ist also eine Probe der damaligen Atmosphäre.
0: Aus diesen Untersuchungen wissen die Forscher, dass sich manchmal Treibhausgase, Kohlendioxid und Methan in der Atmosphäre aufgebaut haben, was zu einem wärmeren Klima führte. Hunderttausende von Jahren später sank der Anteil der Treibhausgase wieder ab, was zu Eiszeiten führte.
4: Wir versuchen, Zugang zu den großen Klimaveränderungen vor etwa 1 Million Jahren zu bekommen. Das ist ein Rätsel. Wir wissen nicht, was passiert ist. Wir vermuten, dass das Kohlendioxid in der Atmosphäre für diese Veränderung verantwortlich ist. Und das wollen wir überprüfen. Wie viel Kohlendioxid war vor 1 Million Jahren in der Atmosphäre?
0: Vielleicht ist die globale Erwärmung, die wir heute sehen, nur eine Phase in der Klimageschichte des Planeten und die Menschen haben nichts damit zu tun. Oder sind wir für die Klimakatastrophe doch verantwortlich? Das sind die Fragen, die Paläontologen in der Antarktis zu beantworten versuchen.
3: Ich zeige Ihnen ein paar Fotos aus der Antarktis. Dieses Bild wurde vor 25 Jahren aufgenommen. Das sind wir mit einer kleinen Gruppe von Studenten an der Station Bellinghausen. Dort haben wir unter anderem Pinguine und Robben gezählt.
0: Forscher aus allen Ländern, die in der Antarktis vertreten sind, verfolgen rein wissenschaftliche Ziele. Aber die Politiker haben ein anderes Ziel. Sie nennen es Präsenz. Die Qualität der Präsenz auf dem polaren Kontinent ist ein Symbol für die Leistungsfähigkeit und Stärke einer Nation. Davon hängt ab, wie weit ein Land die Zukunft der Antarktis beeinflussen kann. Die USA, Australien, Frankreich, Deutschland, China, Japan, Indien, Chile und andere Länder haben Stationen in der Antarktis. Insgesamt sind mehr als 50 Länder dort präsent und alle sind Unterzeichner des Antarktis-Vertrages.
2: Jetzt brauchen wir einen schönen Platz für die Untersuchung. Hier ist gut.
0: Der Moment der Wahrheit kommt bald. Der Vertrag von 1959 läuft in weniger als 30 Jahren aus.
1: Es ist so schön, dass die Spannungen in dieser wissenschaftlichen Gemeinschaft keine Rolle spielen.

0: community.
1: Wenn es Probleme gibt, medizinische Notfälle oder weil das Wetter irgendwo die Forschung unmöglich macht, dann ist die Zusammenarbeit da. Wie können wir uns am besten gegenseitig helfen? Andere Spannungen spielen in der Antarktisforschung keine Rolle. Ein wunderbares Beispiel dafür, wie die internationale Gemeinschaft zusammenkommt und wie wir andere Probleme überwinden und zusammenarbeiten könnten.
2: Im Moment halten sich alle Polarforscher an die vor 60 Jahren beschlossenen Regeln. Die einzige Aktivität, die für die Antarktis und ihre Bewohner erlaubt ist, ist die Forschung.
3: Zum Beispiel mein Lieblingsvogel, Skua, die Raubmöwe. Wir erforschen die Population, die Ökologie und die Migration. Und interessanterweise fanden wir heraus, dass die Vögel im Winter in zwei Richtungen wandern. In den Nordatlantik und in den Nordpazifik.
2: In Wahrheit sind die Ureinwohner nicht immer glücklich über die Aufmerksamkeit.

0: Ich heiße Ilya Kasakov. Ich bin Teilnehmer der speziellen Militäroperation. Mein Buch heißt genauso wie mein Blog, Der eiserne Mann. Weil ich Beine aus Stahl habe. Das Schicksal, das Universum hat mir eine zweite Chance gegeben.
1: Er ist ein Kämpfer. Er war immer bereit zu kämpfen und sein Ergebnis ist hervorragend.
0: Die Medizin hat für mich alles getan, was sie konnte. Es liegt nun an meiner Willenskraft.
2: Es sind Militärangehörige. Der Befehl wird angenommen und erfüllt.
0: Ich will mit meinem Buch zeigen, dass es darin nicht nur um den Krieg geht, sondern auch um die Rehabilitation und die Liebe zum Leben.

Bei einem Spaziergang sahen wir eine lange Schlange von Pinguinen. Kleine Adelies. Ein Pinguin stand hoch auf einem Hügel. Meine Kollegen gingen weiter und ich blieb etwa 5 oder 6 Meter zurück. Ich schaute mir diesen Pinguin an. Armes Ding, meine Güte. Da war Schutt. 5 Meter den Hügel rauf und 5 Meter wieder runter. Ein richtig steiler Hang. Und ich dachte mir, wie bist du da hingekommen? Allein schaffst du es nicht zurück, du armes Ding. Ich wollte das arme Vögelchen, also fing ich an zu klettern. Und er spürte, dass nichts Gutes dabei herauskommen würde. Also fing er an, dieses Wop-Wop-Wop-Geräusch zu machen. Und ich sagte, ich helfe dir. Aber es war beängstigend, zurückzuklettern. Es war immerhin 5 Meter hoch. Also hielt ich ihn unter den Flügeln fest. Natürlich fing er an zu zappeln. Also bin ich am Ende mit diesem Pinguin in der Hand runtergelaufen. Die Pinguine liefen weiter. Die Schlange war fast 1 Kilometer lang. Wohin sind sie alle gelaufen? Ich legte den kleinen Pinguin auf die Erde. Das war's, sagte ich. Das ist es, Junge. Und er schrie mich an. Wop, wop, wop. Er schimpfte auf mich, weil ich ihn so behandelte. Also ging ich weiter weg. Und was denken Sie? Der Pinguin fing wieder an, auf den Hang zu klettern. Er hat mir es gezeigt. Erst später fand ich heraus, dass er ein Wächter war. Ein Wachposten.

0: Das ist eine Geschichte für Sie. Hier ist mein Zuhause. Es ist ruhig, es ist still. Ich wünschte, die Menschen wären generell so wie in der Antarktis. Herzlicher, gutmütiger, offener, denke ich.
1: Es ist ein erstaunlicher Ort. Man spürt seinen Platz im Universum. Man fühlt sich plötzlich sehr klein.
2: Wie bewältigt man so eine enorme Überlastung? Festtage helfen.
3: Tannenbäume wachsen hier nicht. Wir verkleiden jemand als Schneemännchen.
4: Hier gibt's keine Grenzen. Sie können gehen, wohin Sie wollen. Die chinesische Station ist nicht weit weg von hier. Die Australier sind nahe, die Inder auch. Ich spreche kein Wort Englisch. Sie sprechen kein Russisch. Also kommen wir gut miteinander aus.

0: Die Wintersonnenwende bringt Festtage in die Antarktis. Jeder feiert, egal aus welchem Land er kommt. Mit der Wintersonnenwendfeier ist die Hälfte der Saison vorbei und jeder Tag bringt die Heimkehr näher. Die US-Amerikaner sind für ihre witzigen Ideen bekannt. Sie haben beschlossen, dass alle gemeinsam die Wintersonnenwende feiern müssen. Je mehr, desto besser.
1: Das Antarktik Winter Film Festival, kurz WIFF.
0: Das Antarktis Film Festival rückt näher. Es ist für das erste Augustwochenende in der US-amerikanischen McMurdo-Station geplant. McMurdo ist die größte Station in der Antarktis. Es ist eine kleine Stadt mit knapp 1500 Einwohnern.
2: Merci, Jackie.
0: Das Festival besteht aus zwei Teilen. Zuerst die offene Kategorie. Die Teilnehmer laden ihre Amateurfilme hoch, jedes Genre, jedes Thema. Die einzige Einschränkung ist die Dauer. Der Film sollte nicht länger als 5 Minuten sein. Warum nur 5? Weil ein häufiges Problem in der Antarktis die langsame Internetverbindung ist.

Die zweite Kategorie ist für Filme, die in nur 48 Stunden gemacht wurden. Am Freitag geben die Festivalorganisatoren die Regeln bekannt und am Montag laden alle Teilnehmer ihre Beiträge hoch. Ganz McMurdo sieht die Filme und die Jury bewertet sie. Die Gewinner werden, wie bei allen guten Filmfestivals, in mehreren Kategorien bekannt gegeben. Bester Film, bester Schauspieler, bester Autor, bester Kameraarbeit und es gibt einen Publikumspreis. 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

0: Alle Bewohner der Antarktis halten sich an die Gesetze. Einige, die gefiederten und aquatischen Varianten, halten sich an die antarktischen Naturgesetze. Andere halten sich an die Bestimmung des Antarktisvertrages.
1: Im Rahmen des Antarktis-Vertrags gab es ein neues Gesetz, das Umweltprotokoll, das in den frühen 1990er Jahren verabschiedet wurde. Im Umweltprotokoll geht es darum, wie wir im Rahmen des Vertrags besser mit der Umwelt umgehen. Es geht um die Ausbeutung von Mineralien, die Pflege der Tierwelt und den Schutz einiger Gebiete, die von besonderem wissenschaftlichem Interesse sind.

0: Das Gebläse arbeitet, erzeugt einen Unterdruck und damit einen Luftzug. So geht der Rauch nicht durch die Türen, sondern durch das Filtersystem, bevor er in die Atmosphäre gelangt.
1: Die Regeln für den Aufenthalt in der Antarktis besagen ausdrücklich, dass jede Nation, die den Kontinent erkundet, nur unberührt das Land zurücklassen darf. Das tun die Forscher jedes Jahr, wenn sie sich auf den Schichtwechsel vorbereiten und ein großes Schiff ankommt. Sie verbrennen alles, was verbrannt werden kann. Glas- und Metallschrott wird gesammelt und aufs Festland verschifft.
0: Wir füllen Scherben in dieses kleine Fass. Das nimmt viel weniger Platz im Container ein.
1: Später wird der Metall- und Glasschrott in einen Container verladen und per Traktor und Hubschrauber zum Schiff gebracht.
0: Der Panzerwagen hat eine Panne. Aber das hat mich nicht aufgehalten. Autoprobleme sind für mich keine Ausrede. Ich habe den ganzen Müll auf meinen Schultern geschleppt.
2: In der Antarktis gibt es strenge Regeln. Es gibt ein Protokoll mit 6 Anhängen. Und dort steht, was nicht erlaubt ist, was man nicht einführen darf. Tiere und Pflanzen. Keine speziellen Chemikalien oder Materialien. Und wenn alle Länder ernsthaft an solchen Punkten arbeiten würden, wäre es natürlich viel besser.
3: Hier sind die Schilder auf der Neumayer-Station. Sie zeigen, wie weit es von Neumayer nach Hause ist. Nach Bremerhaven wären es zum Beispiel 14,025 Kilometer.
1: Die Antarktisstation aller Länder hat ähnliche Meilensteine. Es ist ein Symbol, eine Erinnerung an die Heimat und ein subtiles Zeichen für die Identität des Landes.

0: Es gibt hier kleine Unterschiede. Sie können zum Beispiel aus jeder Pfütze trinken, wie ein Höhlenmensch. Und sie wären absolut sicher.
1: Das raue Klima behindert die Besiedlung der Antarktis. Aber in Zukunft, wenn es wärmer wird, könnte der südlichste Kontinent besiedelt werden.
2: Wir können die Zeit nicht zurückdrehen. Es gibt ein politisches Interesse an Stationen in der Antarktis. Es gibt ein wirtschaftliches Interesse an Tourismus in der Antarktis. Es ist wichtig, Grenzen zu setzen.
1: Aber es stellt sich heraus, dass der Antarktis-Vertrag nicht bedeutet, dass die Länder, die ihn ratifiziert haben, ihre territorialen Ansprüche auf dem Kontinent zurückgenommen haben. Einige dieser Ansprüche sind enorm.
3: Das Schöne am Antarktis-Vertrag ist, dass alle Nationen ihre Gebietsansprüche vollständig zurückstellen. Und wie Sie wissen, überschneiden sich einige der territorialen Ansprüche. Doch all das spielt keine Rolle, denn der Kontinent ist der wissenschaftlichen Forschung gewidmet.
1: Es wäre wirklich schade, wenn die in diesem Vertrag verankerten antarktischen Werte vergessen würden. Die Werte einer perfekten Gemeinschaft freier Bürger, die sich nur der Forschung und dem wissenschaftlichen Fortschritt widmet. Es sollte einen Platz für wahre Freiheit, Gleichheit und menschliche Brüderlichkeit unserer zerbrechlichen Welt geben.

0: wie sie es mit eigenen Augen sehen sollten.
1: Hier fängt Sibirien an.
2: Hurra!
0: Anfang Oktober 2023 überschritten Hamas-Kämpfer die Grenze zu Israel. Nif Aybas, einer der Israeli-Reservisten, wollte das Land schützen, wurde aber für einen Terroristen gehalten und von seinen eigenen Truppen getötet.
3: Am 8. Oktober saßen wir hier im Wohnzimmer und wir schauten fern.
4: Es gibt noch einen weiteren Bericht, ein Video, das den Moment des Zusammenstoßes zwischen unseren Truppen und den Terroristen zeigt.
3: Meine kleine Tochter sagte zu mir, schau mal, Nifs Auto im Fernsehen.
4: Dieses Auto wurde von den Sicherheitskräften gestoppt. Die Terroristen wurden eliminiert.
0: Das Militär verwechselte Nifs blauen Mazda mit einem Audi, der von mutmaßlichen Terroristen gefahren wurde und feuerte über 400 Kugeln auf das Auto ab.
5: Okay, ein oder zwei Kugeln, um sie zu neutralisieren, das verstehe ich. Aber es war eine Tragödie.
3: Ein Polizist kam und sagte, dass ihre Entscheidung falsch war. Und es ihnen leid tut.
0: Die Familie fordert die Behörden auf, die Verantwortung für den Unfall zu übernehmen und Nif als gefallenen Soldaten anzuerkennen.
3: Mein Land hat mich verraten. Ich habe mein Bestes gegeben.
6: Es geht.

0: Der bedeutendste Gerichtsprozess der Weltgeschichte. Die Strafverfolgung der Kriegsverbrecher des Dritten Reiches.
1: Die sowjetische Anklage verfügt über umfangreiches Beweismaterial, das dem Gericht vorgelegt wird.
0: Innerhalb von 10 Monaten wurden genügend Beweise gesammelt, sodass heute, 80 Jahre später, niemand mehr daran zweifeln kann, dass Faschismus und Nationalsozialismus das größte Übel sind, das der menschliche Geist hervorbringen konnte.
2: Wir betrachten Nürnberg als einen Triumph der Gerechtigkeit, weil die Verbrechen der Nazis eindeutig bewiesen wurden.
0: Die Hauptanklagepunkte lauteten Verbrechen gegen den Frieden, Verbrechen gegen die Menschlichkeit und Kriegsverbrechen und Verschwörung zum Angriffskrieg.
3: Der Begriff Völkermord wurde nicht in das Urteil des Nürnberger Tribunals aufgenommen.
2: Im Rechtsspruch der Nürnberger Prozesse wird jedoch anerkannt, dass es einen Plan gab, die besetzten Gebiete der Sowjetunion von ihrer ursprünglichen Bevölkerung zu säubern, um sie anschließend durch Deutsche zu kolonisieren.
4: Der große Vaterländische Krieg war in der Tat ein Krieg, in dem die physische Vernichtung der Völker der UdSSR auf dem Spiel stand.
3: Eine endgültige Antwort auf die Frage, ob ein Völkermord stattgefunden hat oder nicht, ist nur möglich, wenn alle verfügbaren Beweise zusammengetragen werden.
0: Russische Historiker, Archivare und Suchgruppen haben eine Karte erstellt, auf der die Orte markiert sind, an denen die Nazis während des großen Vaterländischen Krieges abscheuliche Gräueltaten begangen haben.
3: Genau das sollte uns das Ausmaß und die Art dieser Verbrechen vor Augen führen und jeden möglichen Zweifel ausräumen. Diese Karte ist dokumentarisch. Das Besondere daran ist, dass jeder auf dieser Karte markierte Punkt durch ein konkretes Dokument belegt ist. Hinter jedem dieser Punkte stehen Menschenleben.
0: Bereits im Jahr 1941, unmittelbar nach dem Einmarsch und der Besetzung der ersten Ortschaften, Dörfer und Städte, wurden einfache Zivilisten unglaublich grausam behandelt.
2: Die Naziführung hatte

0: am Vorabend des Einmarsches in die Sowjetunion die recht klare Absicht, die Völker der UdSSR zu dezimieren. Und man hatte eine Vorstellung davon, wie dieses Ziel erreicht werden sollte. Das Einzige, was sie an den Slawen unmittelbar erschreckte, war ihre enorme Zahlenstärke. Und in der Nazi-Führung wurde ständig darüber gesprochen, dass diese riesige biologische Masse über ihnen schwebte. Sie stellte allein schon durch ihre Größe eine Bedrohung dar, weshalb sie radikal dezimiert werden musste.
1: Die Berichte über die von den Nazis in den besetzten Gebieten begangenen Verbrechen trafen schon in den ersten Wochen nach Beginn der Invasion durch Hitler Deutschland bei der Regierung ein.
2: Der Dezember 1941 wurde entscheidend für das Verständnis der gezielten Völkermordpolitik durch die Landung auf der Krim, auf der Halbinsel Kertsch und die Entdeckung des Bagerowo-Grabens, wo Massenhinrichtungen stattfanden.
3: Das Umland der Stadt Kertsch. Die Ausgrabungen dieses Panzergrabens wurden am 31. Dezember 1941, einen Tag nach der Befreiung der Stadt, fotografiert. Auf diesem Gelände wurden 7000 Einwohner von Kertsch ermordet. Hier wurden die Leichen von 245 Kindern gefunden. Dieser Mann fand seine Tochter, seine Frau und seinen Sohn im Graben.
0: Die Liste der brutal ermordeten Menschen, darunter auch Kinder, umfasste 50 Seiten. Damals wurde erstmals in den Zeitungen eine Note des Außenministers Molotow veröffentlicht, die die schreckliche Wahrheit über die Kriegsführung auf sowjetischem Gebiet enthüllte. Eine Woche später erschien ein weiterer Artikel in den Zeitungen. Im befreiten Kalinin, dem heutigen Twer, wurde dieses Dokument unter den Unterlagen der Gestapo gefunden. Und die Menschen konnten den geheimen Befehl von General Reichenau mit eigenen Augen sehen.
2: Reichenau war der Befehlshaber der 6. Armee und ein Favorit des Führers. Er unterzeichnete Befehle, wonach man sich gegenüber der Bevölkerung auf eine bestimmte Art und Weise verhalten sollte. Man dürfe niemanden verschonen, denn dafür sei man nicht hierher gekommen. Das heißt, diese Gewalt wurde gezielt entfesselt und es war später unmöglich, sie wieder einzudämmen.
0: Deutschland hatte nicht die Absicht, auf sowjetischem Gebiet irgendwelche Regeln der Kriegsführung einzuhalten. Jegliches Leben wurde ausgelöscht. Die Faschisten eroberten blitzschnell riesige Gebiete.
2: Im Jahr 1941 war die Wehrmacht weltweit führend beim Aufbau eigenständiger mechanisierter Verbände. Die Wehrmacht verfügte über Panzerverbände mit einer Stärke von 150.000 bis 200.000 Mann. Und diese riesige Masse an Menschen und Technik war in der Lage, bis zu 100 Kilometer pro Tag zurückzulegen.
0: Bis Mitte des Jahres 1942 befand sich fast die Hälfte des europäischen Teils der UdSSR unter faschistischer Besatzung.
1: Juli bis August 1942. Das war die kritischste Phase des Großen Vaterländischen Krieges. Und dennoch wurde zu dieser Zeit der Vorschlag gemacht, eine Kommission zur Erfassung der Verbrechen in den besetzten Gebieten einzurichten. Wie stark müssen die Menschen in diesen Tagen an den Sieg geglaubt haben? Es wirkt einfach unfassbar.
0: Bis Mitte 1942 stand fast die Hälfte des europäischen Teils der UdSSR unter faschistischer Besatzung.
1: Nikolai Schwernik, erster Sekretär des allrussischen Zentralrats der Gewerkschaften, wurde zum Leiter der Kommission ernannt. Ihr gehörten außerdem Politbüromitglied Stanow, 5 Akademiker verschiedener Fachrichtungen, der Schriftsteller Alexei Tolstoi und als Kirchenvertreter der Metropolit von Kiew an.
0: Die Geschäftsordnung der Kommission war bis zum Frühjahr 1943 vollständig verabschiedet worden.
1: Im Laufe der Jahre haben die Regionen rund 54.000 Berichte zur Erfassung an die Zentrale übermittelt, basierend auf Zeugenaussagen und Aussagen der Opfer.
4: Die von der außerordentlichen Staatskommission gesammelten Beweise bedurften keiner Überprüfung und wurden später vor dem Nürnberger Tribunal zugelassen.
0: In den von der Kommission gesammelten Unterlagen war neben der Schadensberechnung auch die Ermittlung der Namen der Täter vorgeschrieben.
1: Die Namen bestimmter Komplizen, sei es unter unseren Bürgern oder unter den Deutschen bzw. deren Verbündeten, den Ungarn und Rumänen.
4: Gerade für Verbrecher dieser Art wurde die Todesstrafe durch Erhängen eingeführt. Und wenn wir uns an die Art der Hinrichtung erinnern, die beim Nürnberger Prozess angewandt wurde, war das auch Tod durch Erhängen. Diese Ähnlichkeit spricht dafür, dass in der Tat eine rechtliche und wissenschaftliche Grundlage vorhanden war. Daran haben unter anderem unsere ausgezeichneten Juristen mitgearbeitet.
0: Der erste Prozess gegen Nazis und ihre Komplizen fand Mitte Juli 1943 in Krasnodar statt.
5: Heute lässt das sowjetische Gesetz seine strafende Hand auf die Köpfe der faschistischen Söldner und Handlanger niedergehen. Morgen steht das historische Urteil bevor. Das Gericht der freiheitsliebenden Völker wird sein unerbittliches Urteil über die blutrünstigen Herrscher Hitler-Deutschlands und all ihrer Komplizen fällen. Diese Menschenfeinde, die die Welt in den blutigen Abgrund des gegenwärtigen Krieges gestürzt haben.
0: Der Prozess war öffentlich. Die Verbrecher wurden auf einem öffentlichen Platz erhängt. Etwa 50.000 Menschen kamen dorthin. Während des Krieges fanden drei solcher Prozesse statt. Später wurden sie als sowjetische Nürnberger Prozesse bezeichnet. Nach dem Krieg gingen die Prozesse weiter. Die Verbrecher wurden weltweit gesucht und vor Gericht gestellt.
6: Die damaligen Gerichtsverfahren dienten dem Zweck, die vor Gericht stehenden Angeklagten zu verurteilen und der Bevölkerung zu zeigen, dass Gerechtigkeit hergestellt worden war.
0: Heute, 80 Jahre nach dem Sieg über den Nazismus, finden erneut Prozesse statt. Dort werden erneut die Zeugenaussagen der Opfer des Nazismus verlesen. Denn neben der Verurteilung ist es notwendig, die Taten rechtlich zu bewerten. Auch wenn niemand mehr am Leben ist.
2: Leider wurde nicht alles aufgeklärt. Ein großes Problem im Zusammenhang mit dem Völkermord, gerade am sowjetischen Volk während des großen Vaterländischen Krieges, ist, dass die Ermittlungen nicht zu Ende geführt wurden.
0: Der Batetzky-Bezirk in der Region Nowgorod. Vor dem Krieg lebten hier 29.000 Einwohner. Nach der Befreiung von der deutschen Besatzung waren es nur noch etwa 5.000.
7: 1944, unmittelbar nach der Befreiung, begann die ASK mit der Aufnahme von Zeugenaussagen. Überlebende wurden zu den Orten geführt, um zu zeigen, wo die Kriegsverbrechen begangen worden waren. Gräber wurden exhumiert, um das Vorhandensein von sterblichen Überresten von Zivilisten zu bestätigen, die anschließend wieder bestattet wurden. Diese Massenhinrichtungsstätten sind bis heute unverändert geblieben.
8: Die Gruben waren bis zum Rand mit Toten gefüllt. Da waren Fachleute, Militärchirurgen, die die Todesursache feststellen sollten. Es gab Schusswunden am Kopf und am Hals. Das heißt, es waren alles Erschießungen. Das wurde festgestellt. Es gab Stichwunden, außerdem viele zerhackte und gebrochene Knochen.
0: 1947 fand hier der Prozess gegen Nazis und ihre Kollaborateure statt. Sie hatten im nahegelegenen Dorf Jestjanaja Gorka Massenerschießungen an unschuldigen Zivilisten verübt.
8: Ich habe mit den Bewohnern von Jestjanaja Gorka gesprochen. Ich habe das noch gut in Erinnerung. Sie erzählten mir, dass man während des Krieges den Namen Jestjanaja Gorka nur flüsternd und voller Angst aussprach. Und sie sagten, dass sie sich sogar davor fürchteten, ihn laut auszusprechen. Wenn jemand abgeholt wurde und man hörte, dass er nach Jestjanaja Gorka gebracht wurde, wusste man, es gab kein Zurück.
7: Erschossen wurden sie von Kollaborateuren, das heißt von heimischen Verrätern, die zeigten, in diesem Haus wohnt der Vorsitzende des Dorfrats mit seiner Familie, hier leben Kommunisten, dort lebten Juden und so weiter.
9: Matwejew Wassili Jefimowitsch mit seiner Frau, Opa Wassi. Er wurde in den Untergrund versetzt. Er war Vorsitzender des Dorfrats des Nachbardorfes aus Mokritz. Wolkow hieß er und er hat sie verraten. Die alle und noch eine, Maslakova. Sie arbeitete auch im Dorfrat und er hat sie verraten und sie wurden erschossen. Genau, in Jestjanaja Gorka dort. Es war hart.
7: »2019 entdeckte die Suchgruppe Nowgorodets der Suchexpedition Dolina hier das erste Massengrab mit Zivilisten. Dort lagen 7 Menschen. Bei ihnen befanden sich zivile Kleidung, Knöpfe und irgendwelche Halsketten. Als wir dann begannen, das gesamte Gebiet zu untersuchen, fanden wir direkt entlang dieser Straße weitere Gruben mit Zivilisten und Kindern.« Insgesamt wurden die Überreste von mehr als 520 Menschen gefunden. Das Schlimmste ist natürlich, die Kinder zu bergen. Denn wenn man ein Kind heraushebt und dort einen von einer Kugel durchschossenen Schädel sieht, naja, wieso? Das Kind hatte diese Welt noch nicht einmal begreifen können und wurde bereits von den Henkern brutal ermordet.
0: Anlass für das aktuelle Gerichtsverfahren waren die furchtbaren Funde der Suchmannschaften. Gemeinsam mit dem Untersuchungsausschuss wurde festgestellt, dass die Zahl der getöteten Zivilisten höher ist als in den Archivunterlagen angegeben.
8: Es schalteten sich der Untersuchungsausschuss, die Staatsanwaltschaft und das Verteidigungsministerium ein. Beweise wurden gesammelt und im Oktober 2020 erkannte ein Prozess vor dem Soletzki-Bezirksgericht in Batetskaya die NS-Verbrechen hier als Völkermord an.
10: Die neu aufgedeckten Verbrechen, die in den Jahren 1942 und 1943 begangen wurden, sind als Völkermord an den nationalen und ethnischen Gruppen, aus denen sich die Bevölkerung der UdSSR zusammensetzte, sowie an den Völkern der Sowjetunion anzuerkennen, und zwar als Teil eines Plans, der in der Absicht Nazi-Deutschlands bestand, das befreite Gebiet mit Deutschen zu besiedeln.
0: Nach dem Prozess in der Region Nowgorod wurden ähnliche Ermittlungsmaßnahmen auch in anderen Regionen durchgeführt.
11: Der Nordwesten ist eines der Gebiete, die die Nazis als Versuchsfeld für die Umsetzung des Generalplans Ost nutzten.

0: Der Tag des Sieges ist Russlands wichtigster und heiligster Nationalfeiertag. Vor 80 Jahren, nach dem Sieg über Nazi-Deutschland, marschierten die Helden, die diesen historischen Sieg in vier langen und brutalen Jahren errungen hatten, triumphierend über dieses Kopfsteinpflaster.
1: Kameraden der Roten Armee und der Roten Marine, Waffenbrüder, ich grüße euch und beglückwünsche euch zu eurem großen Sieg über den deutschen Imperialismus.
2: An der Parade nahmen die Soldaten von den 10 Fronten teil, an denen der große Vaterländische Krieg gewonnen wurde.
3: Mehr als 35.000 Soldaten wurden ausgewählt.
2: In der Roten Armee kämpften Angehörige aller Ethnien. Es war wichtig, die Einheit und den multinationalen Charakter des Landes hervorzuheben.
3: Diesen großartigen Menschen, diesen Helden, gedenken wir heute.
4: Nazi-Deutschland zog nach Osten, um Lebensraum zu erringen. Und speziell für diejenigen, die diese kaum verschleierten Andeutungen vielleicht nicht verstanden hatten, schrieb Adolf Hitler, dass er unter Lebensraum Russland und die ihm unterstellten Randstaaten, also die Sowjetrepubliken, verstehe.
5: Wenn man unsere Regionen betrachtet, die unter Besatzung standen, Pskow, Nowgorod, Leningrad, gab es praktisch in fast jedem Dorf Lager. Mal waren sie groß, mal klein, aber Lager gab es überall.
0: In den ersten Monaten des Krieges geriet fast die Hälfte der gesamten Roten Armee in deutsche Gefangenschaft.
6: 1941 gingen Schätzungen davon aus, unter anderem auf Basis von Daten, die unmittelbar nach den Ereignissen erhoben wurden, dass etwa 3,5 Millionen Menschen in Gefangenschaft geraten sein könnten. Das Problem war ja, dass diese Menschen als vermisst galten. Dabei kamen einige ums Leben, andere gerieten in Gefangenschaft und starben dort.
7: Unter uns ist jetzt Eis, macht das Fahren schwer.
0: Hier in der Region Pskow, 3 Kilometer von der Stadt Dno entfernt, befand sich eines der Lager für sowjetische Kriegsgefangene. Es erstreckte sich über mehr als 1500 Quadratmeter und war von 2 Reihen Stacheldraht umzäunt. Dieses Lager existierte während der gesamten Zeit der deutschen Besatzung bis 1944. Die Sterblichkeitsrate der Gefangenen lag bei 30 und mehr Menschen pro Tag.
7: Hier müssen wir von der Hauptstraße abbiegen. Wir fahren dorthin, wo sich die Baracken für Kriegsgefangene befanden. Es waren Sommerbaracken. Und die Menschen hier erfroren praktisch. Hier gibt es keine Straßen mehr. Als hier 1945 vor den Nürnberger Prozessen Ausgrabungen stattfanden, grub man jeweils ein Grab aus. Anhand der Anzahl der Gräber und der Leichen in jedem Einzelnen konnte man die ungefähre Zahl der an dieser Stelle begrabenen Kriegsgefangenen bestimmen.
0: Laut den Protokollen von 1945 liegen in 2 Massengräbern rund 25.000 Tote.
6: Der Umgang mit Kriegsgefangenen war Teil dieses Völkermordplans. Es gab Befehle über eine besondere Gerichtsbarkeit im Osten. Später, nach dem Krieg, versuchten einige deutsche Militärführer sich zu rechtfertigen, indem sie sagten, wir hatten nicht damit gerechnet, dass wir so viele Gefangene haben würden. Nun, erstens, warum nicht? Ihr habt damit gerechnet, dass die Rote Armee 150 Divisionen gegen die Wehrmacht aufstellen würde. Das hat sie auch und ihr habt sie gefangen genommen. Wieso wollt ihr nicht vorbereitet gewesen sein? Nein, das sind alles nutzlose Ausreden. Die Realität sah so aus, dass die Gefangenen gezielt gefoltert und ausgehungert wurden, indem man den Einheimischen verbot, sie zu versorgen. Es gab keinerlei organisatorische Hindernisse und die Einheimischen selbst erklärten sich bereit, für die Versorgung mit Lebensmitteln zu sorgen. Trotz der eigenen Lage, die in dieser Hinsicht recht schwierig war, waren sie bereit, die Gefangenen zu versorgen. Aber sie wurden davon abgehalten.
5: Hier ist alles mit Schnee bedeckt, aber hier sind persönliche Gegenstände, Stiefel. Alles liegt jetzt unter dem Schnee. Genau hier wurden bei den Arbeiten der letzten 2 Jahre in diesen Gruben am Rande des Lagers etwa 80 Erkennungsmarken gefunden. Davon konnten bisher 30 identifiziert werden. All diese Namen gehören Vermissten.
0: Ein weiterer Beleg dafür, dass auch die unmenschliche Behandlung von Kriegsgefangenen als Völkermord zu werten ist, liegt darin, dass Deutschland bereits 1929 die Konvention über die Behandlung von Kriegsgefangenen unterzeichnet hat.
6: Wer dieses Abkommen unterzeichnet, verpflichtet sich, die Gefangenen auf bestimmte Weise zu behandeln, unabhängig davon, ob der Gegner dieses Dokument unterzeichnet hat oder nicht. Dabei wurden natürlich Gefangene, die im Westen gefangen genommen wurden, darunter auch Piloten von Bombern, die deutsche Städte bombardiert hatten, ganz anders behandelt. Man befürchtete Maßnahmen, die die westlichen Alliierten nach dem Krieg ergreifen könnten.
5: Meine Verwandten waren Partisanen und Widerstandskämpfer. Mein Großonkel Fjodor Davidow kämpfte zusammen mit seinen Schwägern Kapustin und Skripowski. Ich habe 3 Jahre lang akribisch Informationen gesammelt und all das hat mich hierher geführt. Von November 1941 bis Februar 1942 verübten sie hier Sabotageakte. Sie bekamen Arbeit im örtlichen Depot und arbeiteten mit Anastasia Bisenjek, Heldin der Sowjetunion, zusammen, die sie mit Minen versorgte, die sie unter Zügen anbringen sollten. Dann, im Februar, verriet sie ein ehemaliger Kamerad aus ihrer Partisaneneinheit an die Deutschen. Sie wurden eine Woche lang im Büro des Kommandanten gefoltert, hinter das Kulturzentrum abgeführt und erschossen. Ihre Leichen wurden auf einen Karren geladen, zu diesen Gruben gebracht und dort abgeladen. Und das war's. Wir führen Suchaktionen durch, um gefallene Soldaten zu identifizieren. In letzter Zeit wurde viel Arbeit geleistet, um Zivilisten an den Orten zu identifizieren, an denen sie getötet wurden. Opfer der Verbrechen der Nazis und ihrer Kollaborateure. Das Thema der Lager und der Zivilisten war lange Zeit in Vergessenheit geraten. Aber auch sie waren Menschen, Opfer. Unsere Mitbürger, die es ebenso verdienen, gefunden und gemäß unseren Traditionen und unserem Glauben würdig bestattet zu werden.
0: Im Jahr 2021 wurden an ähnlichen Stätten in allen Bezirken der Region Pskow Daten erhoben. Die forensische Untersuchung der geborgenen Überreste führte zu einem weiteren Gerichtsverfahren, in dem festgestellt wurde, dass die Nazis vorsätzlich gehandelt hatten.
8: Bei der Zusammenstellung von Beweisen, um zu belegen, dass es sich um einen Völkermord handelte, stützten wir uns auf Archive, die nach der Befreiung der Region Pskow angelegt wurden. Jeder Bezirk dokumentierte die Gräueltaten der Nazis. Anhand dieser Aufzeichnungen konnten wir bestätigen, dass 75.000 Zivilisten getötet wurden, darunter 3.400 Kinder. 392.000 Kriegsgefangene wurden getötet und fast 200.000, genauer gesagt 192.000 sowjetische Bürger wurden im Baltikum und in Deutschland zur Zwangsarbeit gezwungen. Sobald der Völkermord in den einzelnen Regionen rechtlich anerkannt ist,

0: wird der nächste Schritt wahrscheinlich Maßnahmen auf föderaler Ebene sein.
1: Für die heutigen Gerichte ist es zu einem entscheidenden Beweis geworden, dass der Völkermord am sowjetischen Volk das Ergebnis gezielter Pläne der Führung des Dritten Reiches war. Zunächst wurde der militärische Plan unterzeichnet. Dann schalteten sich Wirtschaftswissenschaftler ein und erweiterten ihn erheblich. Deutsche Wirtschaftswissenschaftler waren vor allem wegen einer drohenden Hungersnot besorgt, da dem Land ein katastrophaler Getreidemangel drohte. Infolgedessen begann das Dritte Reich, Pläne zu entwickeln, die die Sowjetunion als Nahrungsquelle betrachteten.
2: Der leitende Agrarexperte für die Kriegsplanung war Herbert Backe. Als gebürtiger Russlanddeutscher aus Batumi sprach er fließend Russisch. Der ausgebildete Agrarwissenschaftler hatte seine Dissertation über den russischen Getreideanbau verfasst. Backes Idee war einfach. Er zeigte Hitler, dass die Wirtschaft der UdSSR auf die fruchtbaren Schwarzerde Böden im Süden angewiesen war, um den industriellen Norden und Osten zu versorgen. Würde die Logistik unterbrochen und die Nahrungsmittel aus dem russischen Süden nach Deutschland abtransportiert, würden die Waldgebiete verhungern. Es käme zu einer Massenhungersnot. Backes Strategie wurde von allen Führungsspitzen des Dritten Reiches übernommen und befürwortet. Denn sie galt einerseits als Schlüssel zum Sieg im Krieg und andererseits zur Erreichung des langfristigen Ziels, den Lebensraum von sogenannten minderwertigen Rassen für eine künftige deutsche Kolonisierung zu räumen. Hermann Göring, Backes Vorgesetzter, leitete den Wirtschaftsbereich. Und natürlich kannte er alle Einzelheiten des Plans und sagte, in diesem neuen Krieg werden, wenn überhaupt, nicht die Deutschen hungern. In diesem Winter werden 20 bis 30 Millionen Russen sterben.
1: Die Pläne zur systematischen Auslöschung der sowjetischen Bevölkerung wurden als Hungerplan bezeichnet.
3: Um den Hungerplan vollständig umzusetzen, mussten die Nazis die Linie Archangelsk-Astrachan erreichen und fast das gesamte wichtige Agrarland der Sowjetunion einnehmen.
1: Rostow am Don litt während des Krieges zweimal unter der Besatzung durch die Nazis. Das erste Mal war im November 1941. Die Einheimischen nannten es die Blutige Woche. Der Roten Armee gelang es bald, die Invasoren zu vertreiben. Doch im Sommer 1942 kehrten die Nazis zurück, diesmal für ein halbes Jahr.
4: Die Region Rostow, reich an Weinbergen, Weizenfeldern und fruchtbarem Boden, musste von der einheimischen Bevölkerung gesäubert werden. Nicht nur von Erwachsenen und älteren Menschen, sondern auch von Kindern, was das Schrecklichste daran ist. Denn diese würden irgendwann versuchen, ihre Eltern zu rächen. Das war die mittelalterliche Logik der Nazis. Diese fruchtbaren Gebiete sollten mit Europäern neu besiedelt werden.
5: Diese Verbreitung von Angst und Schrecken sowie die Vernichtung fanden in riesigem Ausmaß statt. Die Menschen lebten in ständiger Todesangst.
1: Die Einsatzgruppe C war in der Region Rostow tätig. Unter dem Vorwand, Partisanen zu bekämpfen, vernichteten sie ganze Dörfer mitsamt ihren Bewohnern. Diese Einheiten wurden als Todesschwadronen bekannt.
3: Die Nazis erließen Befehle, wie vorzugehen sei. Die Strafbataillone handelten nach dem Prinzip der kollektiven Verantwortung. Sie löschten ganze Dörfer aus und vermieden den Kontakt mit Partisanenkämpfern. Hätten sie in den Wäldern gekämpft, hätten sie getötet werden können. Also brannten sie Dörfer unter dem Vorwand nieder, den Partisanen ihre Stützpunkte zu entziehen, was meist nicht der Fall war. Dies war gängige Praxis, gefördert durch das Nazi-Kommando, das diesen aus allen Teilen des Landes rekrutierten Strafbataillonen freie Hand ließ.
1: Nach dem Krieg in den 1970er Jahren wurde der Nazi-Kollaborateur Iwan Gwozdecki in der Region Rostow vor Gericht gestellt. Bei den Verhören schilderte er die Massenmorde in Salzk. Seine Aussage wurde kürzlich freigegeben und diente Suchteams als Grundlage für ihre Arbeit.
6: Nach dem Krieg machte er eine beachtliche Karriere, wurde sogar Vorsitzender einer Kolchose. Doch als sein Foto in der Zeitung erschien, erkannten ihn die Leute.
7: Einwohner berichteten, dass die Nazis während der Besetzung von Salzk in den Jahren 1942 bis 1943 eine Ziegelei in ein Konzentrationslager umwandelten. Sie brachten Zivilisten, Kriegsgefangene und alle, die als unerwünscht galten, dorthin.

0: Heute Morgen um 4 Uhr attackierten die deutschen Streitkräfte die Grenzen der Sowjetunion.
1: Der Krieg brach aus. Alle Jungs meldeten sich zum Dienst.
2: Ich sagte, ich muss an die Front. Ich habe 3 Brüder dort. Sie waren aber bereits ums Leben gekommen.
3: Wir versorgten nicht sehr viele Wunden, hauptsächlich Frostbeulen. Sie amputierten Arme und Beine.
1: Ich erreichte das andere Ufer. Plötzlich riefen sie, runter, runter, du bist in ein Minenfeld geraten.
2: Der Funker wurde getötet, der Ladekanonier wurde ebenfalls getötet. Und dann, bumm, das war's, ich wurde bewusstlos.
3: Sie sagten Dinge wie, Schwester, geben Sie mir eine Spritze, damit ich sterben kann. Man versuchte, sie zu beruhigen. Deine Familie wartet auf dich.
2: Kolja, aber du wurdest doch getötet. Du wurdest an der Front getötet. Ich sagte, Mutter, ich bin's, Kolja, dein Sohn. Ich lebe.
4: Lautes Spielen. Der Balalaika ist ein offizieller Bestandteil der russischen Militärdoktrin.
5: Absurd? Ans Absurde grenzt auch die Aussage Angela Merkels, dass hybride Kriegsführung offiziell Teil der russischen Militärdoktrin sei, was ebenfalls viele Leute wütend machte. Die Doktrin wird im Internet veröffentlicht und es findet sich kein Wort davon im Netz. Lassen Sie sich von Fakten leiten, nicht von Emotionen.
6: 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Kritisch bleiben.
7: Historiker und Archivare erfuhren von dieser Ziegelei auch aus Berichten der Sonderkommission, die hier unmittelbar nach der Befreiung von Salzk durch die Rote Armee tätig war.
8: Diese Kleinstadt hatte während des Krieges 10.000 Einwohner. 3.500 von ihnen wurden hier in dieser Ziegelei ermordet.
9: Als das Suchteam diese Grube entdeckte, entfernte es die oberste Schicht und fand mehrere Skelette. Eindeutig keine rituelle Bestattung. Sofort wurden Ermittler hinzugezogen, um zu bestätigen, dass es sich um eine Massengrabstätte handelte. Also fuhren wir dorthin. Auf unsere Bitte hin wurden im Hangar, in dem wir arbeiteten, lange Gestelle aufgestellt, damit wir alle Skelette auslegen konnten. Knochen für Knochen rekonstruierten wir jedes einzelne, wie beim Auffädeln von Perlen, um uns ein vollständiges Bild zu verschaffen. Die zweite Grabstätte enthielt die Überreste von 91 Menschen. Darunter befanden sich etwa gleich viele Frauen und Kinder. Die meisten Kinder waren sehr jung, von Säuglingen bis zu Vorschulkindern.
8: Womöglich haben die Freiwilligen, die viele Jahrzehnte auf den Schlachtfeldern verbracht hatten, hier das Wesen und die Bedeutung des Krieges wirklich begriffen. Sie verstanden, warum unsere Truppen bis zum Ende kämpften, warum sie starben, als sie sich auf Bunker und Maschinengewehrnester stürzten. Sie taten das, damit Frauen, Kinder und Familien weiterleben konnten. Denn das, was ihnen bei der Befreiung der Städte begegnete, das, was sie in diesen Lehmgruben sahen, machte natürlich deutlich, gegen wen genau sie kämpften.
0: Eine Kommission aus Militärärzten berichtete über die Gräueltaten der Nazis. Viele Familien aus der Gegend wurden aus ihren Häusern vertrieben und hingerichtet. Eine Mutter fand die Leiche ihrer Tochter, die von den Deutschen erschossen worden war.
9: Berufsbedingte emotionale Distanz ist eine gute Sache. Nach jahrelanger Erfahrung haben sowohl meine Kollegen als auch ich sie entwickelt. Aber wenn man einen Knochen in der Hand hält, der kleiner ist als der eigene kleine Finger, und einem klar wird, wem er gehörte. Und man dann ein Einschussloch in dem winzigen Schädel sieht. Dann kommen einem die Tränen. Neben dem zerschmetterten Schädel liegt ein Kinderzopf mit einem Haargummi. Meine Töchter waren damals 5 und 7 Jahre alt. Ich habe 2 Mädchen. Und mir wurde klar, genauso binde ich meinen Mädchen jeden Morgen die Haare zusammen. Um ehrlich zu sein, ist das ganze Ausmaß dieses Grauens unfassbar.
8: Diese Arbeit ist unverzichtbar, weil das Leid unseres Volkes in Frage gestellt wurde. Deshalb arbeiten Ermittler und Forensiker mit uns zusammen, um den geringsten Zweifel auszuräumen, dass es sich um einen Völkermord handelte, den europäische Nationen während des großen Vaterländischen Krieges gegen uns verübt haben.
10: Diejenigen, die im großen Vaterländischen Krieg ums Leben kamen, hatten eine solche Brutalität nicht verdient. Es waren ganz normale Zivilisten, die arbeiteten und ihre Kinder großzogen. Sie stellten für keine Nation eine Bedrohung dar, schon gar nicht für Deutschland. Dennoch wurden sie auf grausame und ungerechtfertigte Weise getötet.
9: Wir haben unsere forensischen Gutachten fertiggestellt, jedes einzelne ordnungsgemäß dokumentiert und sie auf Ersuchen des Untersuchungsausschusses vorgelegt. Sie wurden anschließend den Strafakten beigefügt und dem Gericht übermittelt. Der Prozess war, ich würde sagen, sehr emotional. Selbst jetzt, während ich mit Ihnen spreche, bekomme ich Gänsehaut. Das Gericht hörte zu, ohne zu unterbrechen. Ich finde, das Ausmaß ist einfach erschütternd. So sah unser Verfahren aus. Auf Tisch 1 die Überreste von Erwachsenen. Auf Tisch 2 die Überreste von Erwachsenen. Die Tische sind mehr als 10 Meter lang. Und dies hier, auf Tisch 3, sind die Überreste von Kindern.
11: Das Gericht hat entschieden, dem Antrag des Staatsanwalts der Region Rostov stattzugeben, festgestellte und neu aufgedeckte Verbrechen anzuerkennen, die während des großen Vaterländischen Krieges in der Region Rostov von den Besatzungstruppen der Nazis und ihren Kollaborateuren an nicht weniger als 180.811 sowjetischen Bürgern, der friedlichen einheimischen Bevölkerung sowie an nicht weniger als 200.000 Kriegsgefangenen als Kriegsverbrechen und Verbrechen gegen die Menschlichkeit sowie als Völkermord an slawischen und anderen ethnischen Gruppen, die die Bevölkerung der UdSSR bildeten, anzuerkennen, begangen im Rahmen eines von Nazi-Deutschland verfolgten Plans zur Auslöschung der lokalen Bevölkerung durch Vertreibung und Vernichtung, um das Gebiet für die deutsche Kolonisierung freizumachen. Для того, чтобы колонизировать освободившуюся территорию
7: немцами. Die Region Rostov ist das Tor zum Kaukasus. Und im Sommer 1942 stand sie der vorrückenden deutschen Armee offen. Schon vor dem Krieg hatte das Dritte Reich ernsthafte Pläne für diese ölreiche sowjetische Region.
12: Als wir den Nichtangriffspakt unterzeichnet hatten, besuchten sie den Kaukasus. Sie erkundeten jeden Pfad, sie bereiteten sich vor. Sie waren logistisch und ausrüstungstechnisch

0: gut vorbereitet und ihre Karten waren äußerst detailliert. Sowjetische Soldaten hatten nichts Vergleichbares.
1: Das Hauptziel der Nazis im Kaukasus war natürlich Öl. Ihre riesige Armee brauchte Treibstoff. Ihre gesamte Ausrüstung musste betankt werden. Statistiken zeigen, dass etwa 80% des gesamten in unserem Land geförderten Öls aus dem Kaukasus stammten. Hitlers Truppen rückten schnell vor. Ende Juli war Rostow eingenommen. Im August hatten sie unsere Republik erreicht.
2: Die SS-Division Viking war ebenfalls Teil der deutschen Armee. Sie bestand nicht nur aus Deutschen, sondern auch aus Freiwilligen aus anderen europäischen Ländern. Diese Division ging besonders brutal gegen die lokale Zivilbevölkerung vor.
3: Viking folgte den Spuren der Panzergruppe Kleist aus dem Jahr 1941 und zog durch Lemberg und Ternopil. Das sind Orte, an denen seit langem Juden ansässig waren. Viking entwickelte schnell eine Vorliebe für Massenerschießungen.
2: In dem Bergdorf Teberda stießen sie auf ein Kindersanatorium für Patienten mit Knochentuberkulose, von denen die meisten bettlägerig waren.
0: Als die Nazis Teberda besetzten, gelang es den Einheimischen, einige Kinder zu retten, indem sie sie irgendwie bei sich versteckten. Doch genau hier setzten die Nazis erstmals ihre berüchtigten Gaswagen ein.
2: Nachdem die Rote Armee Teberda befreit hatte, machte sich eine Kommission daran, die Fakten zu dokumentieren. Und die gesamte Sowjetunion erfuhr von diesen unmenschlichen Morden.
1: Das Personal des Sanatoriums verfasste ein Dokument, die Zeugenaussagen. Im Dezember 1942 holten die Nazis 54 Kinder aus dem Sanatorium. Wenn man dieses Dokument liest, ich weiß nicht, wie stark man sein muss, um all das laut vorzulesen. Die 54 Kinder waren zwischen 3 und 17 Jahre alt. Einige waren noch Babys. Sie wurden wie Holzscheite in diesen Transporter gestapelt. 54 kleine Menschen. Kinder. Im Laufe von 2 Stunden wurden die Kinder mit Abgasen erstickt. Dann wurden ihre Leichen in die Teberda-Schlucht geworfen. Sie wird auch Gonatschkir genannt. Wie kann man dieses Verbrechen anders bezeichnen als Völkermord?
2: Das ist nicht das einzige Verbrechen, das die Nazis in Karatschai-Tscherkessien begangen haben. Im Januar 1943 richtete eine Sonderkommission allein im Gebiet von Tscherkessk 19 Erschießungsgruben ein. Während der 5-monatigen Besatzungszeit töteten die Nazis brutal mehr als 7500 Zivilisten und Kriegsgefangene. Einige der Unterlagen der Kommission wurden bei den Nürnberger Prozessen vorgelegt. Diese Nazi-Verbrechen sowie andere ähnliche Taten wurden als Verbrechen gegen die Menschlichkeit anerkannt. Im Januar 2025 wurden bei einem Prozess in der Republik Karatschai-Tscherkessien alle Dokumente erneut verlesen und der Völkermord rechtlich festgestellt.
4: Wie in der UN-Konvention von 1948 festgelegt, ist Völkermord eine Handlung, die mit der Absicht begangen wird, eine nationale, ethnische, rassische oder religiöse Gruppe ganz oder teilweise zu vernichten. Was unsere Region betrifft, so wurde Völkermord an sowjetischen Bürgern durch Massenmorde in den Städten Tscherkessk und Teberda begangen. Diese Tatsache ist dokumentiert und es gibt Anhaltspunkte, die direkt auf Völkermord hindeuten.
2: Herbert Backes Plan zur Bekämpfung des Hungers in Deutschland und Europa umfasste mehr als nur wirtschaftliche Überlegungen, um die Auslöschung eines Großteils der sowjetischen Bevölkerung zu rechtfertigen. Er betonte auch die Notwendigkeit ethnischer Säuberungen.
5: Backe schrieb, diese Maßnahmen mussten nicht nur aus wirtschaftlichen Gründen ergriffen werden, sondern auch, weil die Großrussen der Hauptfeind Deutschlands und Europas waren. Backe stempelt also ein ganzes Volk, als von Natur aus feindlich ab und folgert daraus, dass dessen Bevölkerung radikal dezimiert werden müsse. Dies ist ein klares Bekenntnis zu Völkermordplänen und ein eindeutiger Beweis für genau jene Absicht, die für die Feststellung eines Völkermords erforderlich ist. Es handelt sich möglicherweise um die schlimmsten Völkermordpläne der Geschichte, da sie 30 Millionen Menschen betreffen. Mir ist kein anderer Plan für Massenvernichtungen in einem solchen Ausmaß bekannt. Ich war als Sachverständiger in 5 Prozessen tätig. Am meisten bewegt hat mich meine Aussage in einem Prozess, in dem es darum ging, die Belagerung Leningrads als Völkermord anzuerkennen, denn Leningrad ist meine Heimatstadt. In diesem Prozess sprach ich über Backes Plan, da die Erwähnung Leningrads als Ort, der als erster von einer Hungersnot heimgesucht werden sollte, erstmals in einem Dokument von Backe vom 23. Mai 1941 auftauchte.
6: Ich wurde 2008 in Lugansk geboren. Damals war es noch eine ukrainische Stadt.
7: Was ist für dich das größte Böse?
6: Wahrscheinlich Kriege.
7: Weißt du noch, wie dieser Krieg angefangen hat?
6: Ja.
7: Wie alt warst du?
6: Ich war 5.
8: Faina ist auf der Mirotvorets-Abschussliste. Dort wurden ursprünglich Kopfgelder auf Leute ausgesetzt. Ich habe vorausgesagt, dass diese Seite gegen Journalisten eingesetzt werden würde. Jetzt befinden sich darauf sogar Kinder und Jugendliche.
6: Ich schreibe über Menschen, über Tiere, über das Gute und Böse.
9: Ein normaler Mensch würde nicht schreiben, dass Faina eliminiert werden muss, dass sie beseitigt werden muss. Faina ist in erster Linie ein Kind.
7: Dieses Kind und seine Eltern müssen also wirklich um ihr Leben fürchten?
10: In der Tat. Denn, soweit ich weiß, gab es bereits einen Versuch, Faina zu töten.
11: Sie sagen, dass sie ein Feind der Ukraine sei und dass sie Propaganda gegen die Ukraine betreibt. Sie hat nur gesagt, die Ukraine bombardiert Zivilisten. Sie hat einfach die Wahrheit gesagt.
6: Ich möchte, dass die Vereinten Nationen nicht vergessen, dass auch wir, die Kinder des Donbass, das Recht auf eine Kindheit und ein friedliches Leben haben.

0: Jegor Jakowlew gibt gelegentlich öffentliche Führungen zu den historischen Orten seiner Heimatstadt. Und die Belagerung bleibt für Einwohner und Besucher von Russlands nördlicher Hauptstadt ein wichtiges Thema.
1: Um die tiefere Bedeutung der Schlacht um unsere Stadt zu verstehen, muss man wissen, dass Leningrad mehr als nur sich selbst verteidigte. Leningrad hielt eine riesige Gruppe feindlicher Streitkräfte in Schach, die Heeresgruppe Nord. Wäre Leningrad gefallen, wäre diese Horde nach Moskau geschickt worden, um sich der Operation Taifun anzuschließen. Begeben wir uns zum Wasserloch der Blockade.
2: Die Deutschen hatten nie vor, in den Straßen Moskaus zu kämpfen. Die Stadt sollte umzingelt von den Versorgungslinien abgeschnitten und ausgehungert werden. Bei Leningrad schlug dies wegen der Straße des Lebens fehl, doch die Eisenbahnlinien und Straßen wurden unterbrochen.
0: Bereits im Juli 1941 schrieb Franz Halder, Chef des Generalstabs der deutschen Landstreitkräfte, in sein Tagebuch: Der Führer betont nachdrücklich, dass er Moskau und Leningrad dem Erdboden gleichmachen will. Wenig später, am 8. August, erteilt er zudem den Befehl, den Blockadering zu schließen.
1: Und am 8. September 1941, als die Stadt Schlüsselburg eingenommen wurde, schloss sich der Ring der Landstreitkräfte, die die Stadt blockierten, endgültig. Wir verfügen über einige interessante Dokumente, wie das Tagebuch des Befehlshabers der Heeresgruppe Nord, Wilhelm Ritter von Leeb, der offen schrieb, dass er seiner Artillerie und den Piloten der 1. Luftflotte den Befehl erteilt hatte, die Stadt jederzeit und an jedem Ort wahllos zu beschießen. Den Nazis gelang es, das Wasserversorgungssystem von Leningrad lahmzulegen, sodass die Flüsse der Stadt die einzige Wasserquelle darstellten. Dann setzte ein äußerst strenger und harter Winter ein, mit einer Durchschnittstemperatur von minus 18 Grad Celsius. Zu diesem Zeitpunkt waren die einzigen Wasserquellen die Eislöcher in den Flüssen, von denen sich eines genau an dieser Stelle befand.
0: Nina Sigal war 1941 12 Jahre alt. Sie lebte während der gesamten Belagerung in der Stadt.
3: Die Kälte setzte schnell ein. Nicht nur draußen auf den Straßen, sondern auch in den Wohnungen. Meine Eltern waren nicht zu Hause. Meine Mutter arbeitete mit medizinischen Geräten in einem Labor. Manchmal war sie tagelang weg. Und dann kam sie plötzlich zurück und gab mir, ohne ihren Mantel auszuziehen, gab sie mir einen Rat und verschwand wieder. Im Winter half sie mir mehrmals, Wasser aus der Neva zu holen. Alles war mit Eis bedeckt. Es war unglaublich schwer, vom Ufer wieder hinaufzuklettern. Einmal fiel ich hin und mein Mantel wurde klatschnass. Ich wollte ihn nicht nass tragen, also legte ich ihn in die Küche, in der Hoffnung, er würde trocknen. Aber als ich am nächsten Tag kam, stand mein Mantel einfach da, steif wie ein Brett.
0: Dann brach in der Stadt eine Hungersnot aus. Deutsche Truppen eroberten Tichwin und die Lebensmittelversorgung kam fast vollständig zum Erliegen.
1: Die Zeit von November bis Januar 1942 war die tödlichste. Warum? Sie haben wahrscheinlich schon von den 125 Blockadegramm gehört, der Ration in diesen Monaten der Belagerung, die jedoch nur von kurzer Dauer war. Sie war so gering, weil damals nichts nach Leningrad geliefert werden konnte. Man konnte nur Fracht transportieren, die bereits an den Ufern des Ladogasees bereits stand. Und es war praktisch unmöglich, etwas Neues zum Ladoga zu bringen. Der Befehlshaber der Heeresgruppe Nord, Wilhelm Ritter von Leeb, war nach der Einnahme von Tichwin begeistert, da er glaubte, Leningrad würde sicherlich verhungern.
4: Ich war gerade 7 Jahre alt geworden, als uns im Dezember 1941 diese 125 Gramm Brotstücke ausgegeben wurden. Ich ging in einen Laden und stellte mich in die Schlange. Ich war noch sehr klein. Ich kaufte das Brot, machte mich auf den Heimweg und wurde umgestoßen. Ich weiß nicht, ob es eine Frau oder ein Mädchen war, das war schwer zu sagen. Sie fiel in den Schnee und fing an, mein Brot zu verschlingen. Ich fing an zu schreien. Ein Mann rettete mich. Da kam gerade ein Soldat vorbei. Er packte sie am Kragen, nahm ihr das weg, was von meinem Brot übrig war, gab es mir zurück und fragte, bist du alleine rausgegangen? Ich antwortete, ja, das solltest du nicht tun. Ich bringe dich nach Hause. Da sagte ich, ist schon gut, ich wohne in der Nähe.
3: Jeder hat seine eigene Blockade und man lebt sein ganzes Leben lang damit. Manchmal habe ich Träume, in denen es so ist, als wäre ich wieder in dieser Zeit. Vor allem, wenn man sich wegen etwas schuldig fühlt. Sie haben mir einen Axolotl gekauft. Das ist eine Art Amphibie. Es war fast durchsichtig und klein, dieses Axolotl. Mit süßen kleinen Händen. Ich war so hungrig, aber es lebte. Es zu töten, wäre man dazu in der Lage? Ich konnte es nicht. Aber dann hielt ich es nicht mehr aus. Ich war hin und her gerissen. Ich erinnere mich an diesen Zustand. Ich träume sogar davon. Ich hatte einen Topf auf dem Herd stehen und habe den Axolotl hineingeworfen. Aber als ich ihn wieder herausholen wollte, war er verschwunden. Er hatte sich einfach aufgelöst.
0: Um die Lebensmittelversorgung sicherzustellen und die Evakuierung hungernder Einwohner wieder aufzunehmen, beschloss die Belagerungsbehörde im November 1941, eine Straße auf dem zugefrorenen Ladogasee zu bauen.
5: Niemand wusste, wie dick das Eis auf dem Ladogasee war. Wissenschaftler hatten es nie untersucht. Würde das Eis einem Gas-Lkw standhalten? Wo und wie sollte die Straße verlegt werden? All dies musste möglichst schnell geklärt werden. Und die Wissenschaftler taten genau das. Die Versorgung der Stadt wurde 1942 wiederhergestellt. Doch leider waren bis dahin bereits viele Menschen ums Leben gekommen. Etwa 1 Million Leningrader starben infolge der Blockade.
0: Die Belagerung dauerte 872 lange Tage. Dank der heldenhaften Anstrengungen der Roten Armee wurde der Feind zurückgedrängt und die Einkreisung durchbrochen.
3: Ich wusste, dass sich etwas zusammenbraute. Mama sagte, wir gehen zum Angriff über. Zeit, die Faschisten zu vertreiben. Ich zog meine Stiefel ohne Strümpfe an und wir sprangen hinaus und rannten zum Ufer, wo die Schiffe lagen. Moskau hatte sein Feuerwerk gehabt und nun war Leningrad an der Reihe. Was für ein Gedröhne! Wir lachten, weinten und umarmten uns. Es war ein Gefühl, als wolle man einfach davonfliegen. Ich übertreibe nicht. Ich wollte abheben und fliegen, weil die Blockade vorbei war.
5: Es ist ein Tag der Erlösung. Unser Land stand buchstäblich einen Schritt vor der Vernichtung, schaffte es aber dennoch, dem Feind das Rückgrat zu brechen und eine Geschichte und Zukunft für künftige Generationen zu sichern. Aber natürlich gab es auch Tränen, denn viele mussten sich opfern, damit andere in diesem schrecklichen Kampf nicht umkommen mussten.
0: Der Prozess, der 2022 in St. Petersburg stattfand, trug dazu bei, die neue Zahl der Opfer der Belagerung zu ermitteln, die von früheren Schätzungen abwich. Das Nürnberger Tribunal bezifferte die Zahl auf 649.000.
6: Historiker haben bereits festgestellt, dass während der Belagerung deutlich mehr Menschen ums Leben kamen, als in offiziellen Dokumenten angegeben ist. Etwa 1.093.000 Menschen. In der Gerichtsentscheidung heißt es, nicht weniger als die auf dem Piskarowskoje-Friedhof beigesetzten Menschen, die während der Belagerung Leningrads starben, sind nicht die einzigen Opfer des Völkermords. Dazu gehören auch Menschen, die während der Blockade aus Leningrad evakuiert wurden, obwohl sie bereits nicht mehr zu retten waren, und die nach Jaroslawl oder Wologda geschickt wurden. Viele erreichten ihr Ziel nie und wurden aus den Zügen geholt. Oder sie starben in Krankenhäusern an völliger Erschöpfung.
7: Unsere Kollegen aus dem Gesundheitswesen haben einen verzögerten Belagerungseffekt dokumentiert. Bei den Menschen, die nicht unmittelbar während der Blockade starben, bis zu 3 Generationen später in Evakuierungszentren und anderen Regionen daran sterben. Infolgedessen erkranken ihre Kinder und Enkelkinder, sodass mindestens drei Generationen der Blockade zum Opfer fielen.
4: Das enorme Ausmaß und der Grad dieser Qualen und Erniedrigungen waren einfach erschütternd. Diese Menschen haben nicht an ihre Seelen gedacht, würde ich sagen. Sie haben nicht bedacht, dass am Ende alles bezahlt werden muss. Schließlich siegt irgendwann die Gerechtigkeit.
0: Bislang gab es 34 Prozesse in der gesamten Russischen Föderation. In allen wurde entschieden, dass die Aktivitäten der Nazis während des Großen Vaterländischen Krieges als Völkermord am sowjetischen Volk anzuerkennen sind.
7: Der nächste Schritt könnte darin bestehen, die Schlussfolgerungen der Justizbehörden aller Regionen zusammenzufassen. Dies bietet die Gelegenheit, den Gesamtschaden für die UdSSR und für Russland als deren Rechtsnachfolger sowie die von den Gerichten festgestellte Gesamtzahl der Opfer zu erfassen. Anschließend sollten diese Fakten von den zuständigen internationalen Institutionen und Organisationen geprüft und einer angemessenen rechtlichen Bewertung unterzogen werden. Das ist bisher noch nie geschehen. Die Blockade wurde beiläufig erwähnt, aber es wurde keine Einschätzung dessen geliefert, was tatsächlich in der Stadt geschah. Wie lässt sich all dies rational in Worte fassen?
8: Unser Mitgefühl wird von Generation zu Generation weitergegeben. Es unterliegt keiner Verjährung, genauso wenig wie die Verbrechen von Hitlers Fanatikern und Komplizen, jenen, die den Völkermord am sowjetischen Volk kaltblütig geplant und brutal ausgeführt haben. Von den Gesamtverlusten, die die UdSSR während des Großen Vaterländischen Krieges erlitten hat, entfiel mehr als die Hälfte auf Zivilisten. Und dies ist ein unbestreitbarer Beweis dafür, dass die Nazis und ihre Satellitenstaaten keinen Krieg gegen ein politisches Regime oder eine Ideologie führten. Nein, ihr Ziel waren die reichen Bodenschätze und das Land unseres Landes sowie die Vernichtung der Mehrheit unserer Bürger.

0: Wow.
1: RT behaupten, Händewaschen sei wenig hilfreich gegen Covid-19.
2: Wirklich.
3: Leider löste diese falsche Meldung der Bild-Zeitung zwar Emotionen, aber keinen gesunden Menschenverstand aus. Doch es war Professor Bob Arnett, der gesagt hat, Sie können sich den ganzen Tag lang die Hände waschen, doch Sie werden trotzdem das Coronavirus bekommen, wenn jemand in Ihrer Nähe hustet. Lassen Sie sich von Fakten leiten, nicht von Emotionen.
2: 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Kritisch bleiben.

0: Was? Nein, nein, nein.
1: Nein. Übernachten unter freiem Himmel ist natürlich nicht für jedermann, so ganz ohne warmes Wasser, Kühlschrank, Bad und all dem. Aber wie man so schön sagt, im Hotel übernachtet nur, wer nicht vergisst zu reservieren. Das sind nicht wir. Doch die Natur hat andererseits auch ihre Vorzüge. Nach der Morgengymnastik, einer Runde Schwimmen und einem guten Frühstück fühlt man sich wie neugeboren. Aber richtig wach wurde ich nicht nur durch die frische Luft.
0: Wir haben uns einen Streich ausgedacht. Wir haben ein Wegwerfhandy gekauft, das wir Margo unterschieben und in ihre Handyhülle stecken. Und dann zerhacken wir es mit der Axt. Mal schauen, wie sie reagiert. Sie wird bestimmt ausrasten.
1: Was?
0: Ich hau nicht daneben.
1: Nein! Gib es her!
0: Nein, warte, warte. Das wird alles...
1: Lass das! Nein!
2: Okay, wir haben sie.
1: Du haust doch gleich daneben!
0: Ah, scheiße, ich habe es nur knapp erwischt. Ich habe es nur gestreift.
1: Hast du sie noch alle?
0: Oh, Mist.
1: Ist das dein Ernst?
0: Hör mal.
2: Ich fahr dann mal.
1: Ich bring dich um. Oh, mein Herz.
2: Wie fühlst du dich jetzt?
1: Du hast meine Hülle kaputt gemacht. Meine Hände zittern richtig. Was sollte das denn?
0: Das war nur die Probe. Margo.
1: Ilja, du hast die Hülle kaputt gemacht.
0: Die Hülle geht auf mich und ein neues Handy.
1: Mit euch fahre ich nirgendwo mehr hin.
0: Zeig mal die Handyhülle.
1: Die klebst du mir zusammen, hörst du? Und meine Nerven, die musst du auch wieder zusammenkleben.
0: Für all das gibt es Klebeband. Bevor wir die Feuerstelle zurücklassen, müssen wir sie löschen, denn die Sonne ist heiß und der Wind ist groß.
1: Der Wind ist groß?
0: Sie filmt das mit ihrem Handy, weil sie meins versteckt hat.
1: Ich habe es zerhackt und dann im Wasser versenkt.

0: wollten schon sehr lange hierher kommen. Märchen lieben wir von Kindheit an, ebenso wie die Natur. Und neugierig sind wir ohnehin, aber ganz im Ernst. Nach dem Rückzug Disneys aus Russland wollten wir herausfinden, wie es um unsere Zeichentrickfilmproduktion bestellt ist. Angefangen mit ihren Wurzeln, den russischen Märchen. Und wo sonst kann man sie finden, wenn nicht in Kudikinagara?
1: Es verabschieden sich nicht nur Unternehmen, die etwas Materielles herstellen, sondern auch die, die für sogenannten kulturellen Content zuständig sind, wie zum Beispiel Filme und Zeichentrickfilme. Wir haben uns gedacht, wozu darauf warten, dass Disney und Co. sich anders überlegen und zurückkommen, wenn wir genug eigene Märchen und Legenden haben. Und die besuchen wir hier an der Kudikinagara, wo sie zum Greifen nah sind.
0: Svetlana, wir sind hier im Park Kudikinagara, an einem Ort, der offenbar tatsächlich existiert. Erzählen Sie uns etwas über den Park und die Idee dahinter.
2: Das Konzept des Parks beruht auf der Wiedergeburt von Familientraditionen der russischen Kultur.
0: Hier ist nicht jedes Stück freie Fläche mit irgendwelchen Attraktionen vollgestopft, wie das bei solchen Parks oft der Fall ist.
2: Ja.
0: Ist das auch Teil des Konzepts? Damit man die Weite unseres Landes fühlen kann?
2: Ja, natürlich. Dieser Park ist nicht nur ein Ort der Erholung und des Tourismus, sondern in gewisser Weise auch eine Art von Kulturgut. Hier sieht man die unermesslichen Weiten Russlands. Hier ist meine Heimat.
0: Und da hinten wacht der russische Drache Garinitsch über alles.
2: Garinitsch wacht hier über uns, das stimmt.
0: Sie sind Tourguide und führen viele Kinder hier durch den Park. Kennen die Kinder von heute unsere Traditionen und Märchen oder schauen sie nur moderne Cartoons und kennen nichts anderes?
2: Leider lässt sich da die Tendenz beobachten, dass sich in einer Touristengruppe gerade mal ein Kind mit unseren Märchen auskennt.
3: Was halten Sie von modernen Verfilmungen von Märchen, zum Beispiel Zeichentrickfilmen?
2: Ich sehe das alles sehr positiv. Wir haben ein paar gute neue Filme, wie zum Beispiel Der letzte Recke. Hier kann man auch die Filmreihe Die drei Recken nennen. Die Kinder kennen diese Filme und das ist quasi die Rettung für uns als Tourguides, da sie die altrussischen Sagen und Epen nicht kennen. Aber alle kennen Ilja Muromets und die anderen Recken. Gehen wir weiter.
3: Wo gehen wir jetzt als nächstes hin?
2: Ross, Stier und Hahn. Der Hahn wird gerade restauriert. Auch diese Figuren verweisen auf die russischen Epen und Märchen. Wie wir wissen, gibt es in russischen Märchen immer ein Pferd, das dem Helden hilft. Oder aber der Held muss ein besonderes Ross finden. Der Stier war schon immer ein Symbol für Fruchtbarkeit.
3: Und der Hahn weckt alle am Morgen.
0: Ich möchte etwas über Ivan den Narren fragen.
3: Genau, warum ist er eigentlich ein Narr?
0: Ja, warum ist der wichtigste männliche Archetyp ein Narr?
2: Ivan Durak bedeutet für uns heute Ivan der Narr oder Ivan der Dummkopf. Das ist eine moderne Interpretation des Wortes Durak. Es gab immer Menschen, die anders waren.
0: Dummköpfe also.
2: Die ursprüngliche Bedeutung des Wortes Durak war andersartig, anders. Nicht so wie ich. Das ist also ein Mensch, der vom Schicksal auserkoren wurde, anders zu sein und sich von seiner Gemeinschaft zu unterscheiden. Jemand, der einen anderen Weg einschlägt, in die weite Welt hinausgeht und dafür reich entlohnt wird. Er bekommt ein halbes Königreich geschenkt oder heiratet eine Zarevna, also eine Prinzessin. Er leistet also einen kostbaren Beitrag für seine Gemeinschaft. Ein Beispiel dieses Archetyps ist zum Beispiel Jemilia aus dem Märchen der Zauberfisch, der faul ist, dann aber magische Kräfte erhält, mit denen er alles tun und lassen kann, was er will.
3: Davon träumt jeder, dass jemand anderes alles für dich erledigt.
2: Diese oberflächliche Betrachtungsweise hat sich bei uns auch erst mit der Zeit entwickelt.
3: Also ich strebe immer noch danach.
0: Bleib noch kurz hier und bring etwas Wasser.
3: Klar doch. Das Markenzeichen des Parks.
0: Der Drache Garinitsch. Was ist das für ein Wesen?
3: Weißt du das nicht?
0: Klar doch, ich will, dass sie uns etwas darüber erzählt.
2: Smelgarinitsch ist eine zentrale Figur russischer Epen. Und wie Sie richtig angemerkt haben, ist er das Markenzeichen unseres Parks. Ich sage oft zum Spaß, wäre Garinitsch kein Drache, wäre er bloß ein fünfstöckiges Haus. Es kommt einem so vor, als wäre er gerade erst gelandet und wird gleich seine Flügel einziehen, um sich dann sein Herrschaftsgebiet näher anzuschauen.
3: Er ist auch auf Ihrem Sweatshirt abgebildet.

0: Auf dem Schild ist der Geist unseres Parks abgebildet, Goryeo-Lenok, so nennen wir dieses Symbol. Wir glauben daran, dass er in dem Wald dort hinten haust, zusammen mit Wald- und Hausgeistern.
1: Jelinok.
0: Ja, Goryeo-Lenok, das Symbol.
1: Von hier bietet sich eine gute Sicht.
0: Dieses Symbol steht für die Schönheit unserer Umwelt und unsere Verbundenheit mit der Natur, die mit dieser Figur zum Ausdruck gebracht werden.
1: Garinitsch ist einfach nur klasse. Man muss einfach zu ihm aufschauen und ihn bewundern. Er ist schon ein harter Kerl. Drei Kerle, um genau zu sein.
2: Was glauben Sie, wäre das alles für ein ausländisches Publikum von Interesse oder ist das eher nur was für Russen?
0: Nun, ich denke, dass das Drachenmotiv zum Beispiel für alle asiatischen Kulturen durchaus vertraut ist. Der Drache an sich ist ja ein zentrales Motiv in vielen Kulturen. Die Ursprünge von Garinitsch lassen sich in dieser Form auch auf germanische Sagen zurückführen. Ich denke daher, dass diese Figur überall auf der Welt bekannt ist. All diese Ungeheuer und Drachen aller Art. Garinitsch selbst sehen wir zwar als böse an, es wäre aber vielleicht zutreffender, ihn als gefährlich zu bezeichnen, wie alles Unbekannte, mit dem wir noch nie etwas zu tun hatten.
2: Wenn man schon an so einem Ort ist, muss man das zur Gänze ausnutzen. Märchen sind Märchen, da ist alles möglich. Also kann man es mir Garinitsch ein wenig ausborgen und direkt von der Kinagara nach Moskau fliegen. Keine Passkontrollen, kein Bitte anschnallen, so einfach ist das.
3: Чего техника дошла?
4: А меня так зовут Чебурашка.
5: Ну вот, по спальне теперь можно и понять.
4: Ладно, и так сойдет.
2: Das Filmstudio Союз Мультфильм ist legendär. Es wurde 1936 als Gegenpol zum amerikanischen Disney gegründet. Während seiner langen Geschichte hat es über 1500 Zeichentrickfilme geschaffen. Im Jahr 1970 stieg Союз Мультфильм zum größten Produzenten von Zeichentrickfilmen in Europa auf und behielt diesen Titel bis 1980. Das Studio gewann zahlreiche Preise auf sowjetischen und ausländischen Festivals. Der Vatikan kaufte einst die Rechte an den Film und pries den sowjetischen Zeichentrickfilm für die hohen moralischen und geistigen Werte. Nach den schweren 90er Jahren kam das Studio langsam wieder auf die Beine. Heute setzt Союз Мультфильм die Arbeit seiner Gründerväter fort. Gehen wir rein.
1: Margot, wer ist das? Was? Wie heißt der Zeichentrickfilm?
2: Hund und Wolf. Ich kenne diesen Zeichentrickfilm. Der Hund geht in den Wald. Er wird aus dem Dorf vertrieben. Und dann kommt er zurück, isst etwas unter dem Tisch und singt. So ungefähr.
1: Wie heißt der Zeichentrickfilm?
2: Hund und Wolf.
1: Google es mal. Tja, Jungs, kein Wunder, dass ihr so traurig dreinblickt. Alles wegen solcher Leute hier.
2: Es war einmal ein Hund.
1: Da gibt's keinen Wolf im Titel, oder?
2: Ist doch egal.
1: Das ist reiner Zufall. So lange hast du noch nie durchgehalten. Bestimmt freust du dich jetzt. Kommt das Bild dann per Mail?
2: Ja. Wie arbeitet das moderne Союз Мультфильм Studio heute? Was ist sein Zielpublikum? Wie sehen die Pläne für die Zukunft aus? Welche Vorteile ergeben sich für Союз Мультфильм nach dem Weggang ausländischer Filmstudios aus Russland? Das alles und noch mehr erzählt uns Anna-Maria Kurve. War das zu früh?
6: Ich habe Erfahrung mit der Filmklappe. Ich kann das machen.
2: Anna, wie sieht Союз Мультфильм heute aus? Wie entwickelt sich das Studio? Woran arbeitet ihr? Erzählen Sie bitte alles, was man über Союз Мультфильм wissen sollte.
6: Союз Мультфильм ist heute eine ziemlich große Media-Holding. Es ist nicht nur die Animationsabteilung, die 2000 Minuten an Filmmaterial pro Jahr produziert. Das sind übrigens die Zahlen für letztes Jahr. Auch dieses Jahr hoffen wir, im Zeitplan bleiben zu können. Wir haben eine große Lizenzabteilung für den Vertrieb unserer Produkte, ebenso wie eine internationale Abteilung, die uns auf dem Weltmarkt repräsentiert.
2: Um welche Länder geht es da genau?
6: Aufgrund der aktuellen Lage konzentrieren wir uns hauptsächlich auf Asien. Dann haben wir noch die Soyuz-Mult-Parks. Vielleicht haben Sie schon davon gehört. Es gibt bisher zwei solcher Parks.
2: Bei der WDNH?
6: Einer ist bei der WDNH in Moskau und einer in Kasan. Wir betreiben noch eine Reihe an Franchises, Cafés und Ähnliches. Hinzu kommt noch eine riesige Eventabteilung. Und das i-Tüpfelchen ist natürlich unser eigener Fernsehkanal.
2: Viele Unternehmen gehen. Disney verlässt Russland. Das hört sich an wie die Apokalypse. Disney ist weg. Wie geht ihr damit um? Wie kann man sich gegen diesen Filmgiganten behaupten und etwas Eigenes kreieren?
6: Nun, Disney verdient unser aller Respekt für das, was sie geleistet haben. Natürlich sind sie genial in dem, was sie tun. Sie stellen Produkte von sehr hoher Qualität her. Ich denke, dass unser Hauptziel darin besteht, unsere eigene Identität nicht zu verlieren.
2: Worin besteht diese Identität?
6: Geschichten. Wie auch bei Disney geht es darum, eine schöne Geschichte zu erzählen. Das ist die Grundlage für alles. Sie erschaffen ihre Magie und wir versuchen, unsere eigene Magie zu kreieren. Es ist natürlich gut zu sehen, was sie machen. Natürlich erschaffen sie tolle Filme und Geschichten. Aber wir dürfen nicht einfach kopieren, was sie machen. Sonst wären wir nichts weiter als ihr Schatten.
2: Besteht das Ziel, irgendwelche Werte zu vermitteln, die sich vielleicht von den westlichen Werten von Disney und anderen unterscheiden?
6: Es gibt bestimmte Werte, die zum Beispiel in unserem Land nicht anerkannt werden, dafür aber in anderen. Da kommt das unweigerlich zu gewissen Unterschieden. Man möchte natürlich Werte vermitteln, die zeitlos sind. Moralische Werte wie Freundschaft und Liebe.
2: Hast du noch irgendwelche Fragen?
1: Wenn ich ein Drehbuch hätte, wo könnte ich es hinschicken?
6: An uns?
1: Nehmt ihr so etwas an?
6: Ja, auf jeden Fall.
2: Wir könnten euch da Gott weiß was zusammenschreiben.
6: Wir sind offen für Drehbücher und Angebote. Das kann man uns einfach per Mail schicken.
1: Wohin?
6: Ich frage noch einmal nach, welche E-Mail-Adresse das genau ist. Info? Ja, das ist gut. Die E-Mail auf unserer Webseite ist info@susmult.ru.
2: Natürlich konnten wir uns das Museum der Goldenen Kollektion nicht entgehen lassen. Die Hauptfiguren seiner geliebten Zeichentrickfilme hier zu sehen, ist fast so, wie einen alten Kindheitsfreund wiederzutreffen. Die Filme selbst und die dazugehörigen Skizzen sind zwar schön, aber jemanden zuzuhören, der die Biografie aller deiner Zeichentrickhelden in- und auswendig kennt, ist einfach unvergleichbar. Genau so jemand ist der Direktor des Filmstudios Soyuz-Multfilm, Boris Maschkovtsev. Ich bin im Westen aufgewachsen und der erste Zeichentrickfilm über Winnie Pooh, den ich gesehen habe, war aus den USA.
7: Von Disney.
2: Ja, und hier gibt es sehr große Unterschiede. Woher kommt das? Die beiden Filme sind ja ungefähr zur selben Zeit erschienen.
7: Ja.
2: Warum sind sie so unterschiedlich?
7: Das liegt an der Herangehensweise der Schöpfer. Als Grundlage wird ja das gleiche Buch verwendet, aber alle setzen da ihre eigenen Schwerpunkte. Winnie Pooh von Disney ist ein klassisches Plüschtier, wie man es sich im Ausland vorstellt. Ein klassischer Teddybär. Anders hätten sie ihn dort nicht zeichnen können. Jetzt denken wir einmal an sowjetische Spielzeuge zurück. Ich selbst bin da komplett unvoreingenommen. Aber wie sehe ein solcher Spielzeugbär nach längerem Gebrauch aus? Die Tatzen wären längst ab und der Bär selbst mit Schaumstoff vollgestopft. Oder aber er hätte Sägespäne im Kopf wie im Zeichentrickfilm.
1: Oder Watte.
7: Ja, bei uns hätte dieser geschniegelte Winnie Pooh von Disney einfach nicht lange überlebt. Man hätte ihn schon zurechtgemacht. Deswegen spiegelt sich in diesem Winnie Pooh unser Verständnis von Spielsachen wider und wir lieben ihn alle so, wie er ist. An diesem Film sieht man sehr gut, wo genau zum Beispiel Disney und Soyuz-Mult-Film in ihrer Vision auseinandergehen.
2: Dort ist alles Business, bei uns kommt es von Herzen.
1: Bei uns ist das auch Business.
2: Damals war das doch kein Business, oder?
7: Die Kinoindustrie als Ganzes war ein Business, ein sehr rentabler und ernstzunehmender Teil der sowjetischen Wirtschaft.
1: Tickets kosten ja Geld.
7: Ja, natürlich.
1: Ist ja nicht kostenlos.
7: Stellt euch vor, eine einzige Person hat das hier und das hier geschaffen. Zwei ganz verschiedene Werke.
2: Ganz anders.
7: Die Figuren und Hintergründe sind hier sehr verschieden.
1: Kennst du diesen Film?
2: Ja. Lass das.
1: Ich frag doch nur.
7: Hier haben wir Nupagadi bzw. Hase und Wolf, einen der berühmtesten Zeichentrickfilme. Die Anfänge waren da noch ganz anders als das fertige Produkt.
1: Kann ich dich was fragen?
2: Mich?
1: Bist du Russin, oder nicht? Wie heißt der Wolf?
2: Hat er etwa einen Namen?
1: Ja, natürlich.
2: Er heißt Wolf.
1: Und wie heißt der Hase?
2: Hase.
1: Expertin bist du nicht gerade.
7: Niemand konnte vorausahnen, wie erfolgreich Nupagadi sein würde. Das Projekt besteht aus vielen Folgen und ist unglaublich beliebt. Es hat mehrere Folgen überdauert. Es gab die Folgen aus den 1970ern, dann aus den 80ern. Und sogar in den 90ern wurden ein paar Folgen produziert. Jetzt, in der heutigen Zeit, wissen wir, dass Hase und Wolf weiterhin beliebt sind und interpretieren die Figuren jetzt auf unsere eigene Weise. Das Duo kommt nicht aus der Mode. Was die Animation angeht, ist dieses Genre natürlich sehr vorteilhaft, da fast nicht geredet wird.
1: Garek Kharlamov hat gesagt, dass die Synchronisation gar nicht so einfach ist. Es gibt ja keinen Text zum Einsprechen.
7: Natürlich, denn durch diese O's muss schon alles gesagt sein.
1: Du stehst also vor dem Mikro und hast eine ganze Liste mit O's und A's vor dir.
7: Ja, natürlich. Und man darf sich da auch nicht wiederholen. Denn wenn die gleichen Geräusche wieder und wieder verwendet werden, wird der Zuschauer das bemerken.
2: Die gleichen Uchs.
7: Ja.
1: Sehr professionell.
2: In Russland gibt es kaum jemanden, der Nu Pogadi auf Deutsch Nawarte nicht kennt. Bereits bei der Vorführung der ersten Folge 1969 wurde der Zeichentrickfilm begeistert aufgenommen. Ein Film, der jeden Zuschauer ansprach. Jetzt ist es nur schwer vorstellbar, dass es nicht Hase und Wolf, sondern Hase und Fuchs oder Fuchs und Hahn hätten sein können. Aber auch diese Kombinationen wurden in Betracht gezogen. Doch man entschied sich für das klassische Duo aus der russischen Folklore. Auch der legendäre Ausruf des Wolfes, na warte, hätte wart nur ab lauten können. Fun Fact, in den 80er Jahren wurde die Zeichentrickserie Nu Pogadi in Finnland verboten, da sie zu brutal sei. Komische Finnen. Im Dezember 2021 präsentierte das Studio eine Neuauflage der Abenteuer des legendären Duos unter dem Titel Nu Pogadi Ferien. Die Hauptfiguren sind die gleichen, das Konzept jedoch ein ganz anderes. Wir haben die Schöpfer der neuen Serie getroffen.
8: Dasha,
2: Nu Pogadi ist wohl einer der bekanntesten sowjetischen Zeichentrickfilme, eine richtige Kultserie. Mehrere Generationen von Kindern sind damit aufgewachsen und jetzt hattet ihr die Ehre, die Serie wiederzubeleben. Hattet ihr Angst davor? Wie seid ihr in die Sache herangegangen?
9: Natürlich hatten wir große Angst davor, denn wir wissen, wie viele Menschen Nu Pogadi innig lieben und wie populär die Serie ist. Sehr viele Menschen sind damit aufgewachsen. Es war beängstigend, aber auch aufregend. Tatsächlich waren wir überglücklich, solch eine Chance bekommen zu haben.
2: Wie seid ihr da vorgegangen? Es ist ja klar, dass ihr nicht einfach das Original nehmen und kopieren konntet. Einfach die Figur nur einkleiden und neue Orte erstellen ist ja nicht genug. Was genau habt ihr geändert?
9: Ja, natürlich. Wir haben zum Beispiel Kinderpsychologen konsultiert, haben in Erfahrung gebracht, was Kinder heutzutage schauen. Als die Vorabversion fertig war, also die ersten paar Folgen, haben wir Marktforschung betrieben und sowohl mit den Kindern als auch mit den Eltern gesprochen.
1: Es waren also die Eltern und die Psychologen, die den Wolf dazu gebracht haben, mit dem Rauchen aufzuhören.
9: Ja, auf jeden Fall. Das und unsere Gesetzgebung. Aber die nur ein bisschen.
1: Im Original trank er auch gerne, oder?
9: Ja, früher mal. Jetzt nicht mehr.
1: Jetzt lebt er gesund und jünger ist er auch. Die Fans sind gespalten. Die Hälfte, wenn nicht sogar mehr, mögen eher das klassische Nu Pogadi.
2: Er mag das Neue nicht.
1: Also ich bin für das Klassische.
2: Also mir hat es gefallen.
1: Es ist auch für eine viel jüngere Zielgruppe gemacht. Für Erwachsene ist das nicht mehr interessant.
9: Das kommt darauf an. Unsere Serie wird von den Zuschauern recht gut bewertet. Hauptsache ist aber, dass sie den Kindern gefällt.
1: Und was ist mit der Klassik?
9: Das vermindert die Klassik keineswegs. Es vermindert in keinster Weise das Talent und die Leistungen unserer hervorragenden goldenen Kollektion. Die gibt es immer noch und man kann sie sich weiterhin ansehen.
1: Aber es gibt viel Kritik, oder?
9: Ja, sehr viel Kritik.
2: Wie auch zu erwarten war.
1: Habt ihr da extra jemanden, der die ganze Kritik abwehrt? Den Mitarbeiter mit den stärksten Nerven und dem höchsten Gehalt?
9: Wir alle wussten das von Anfang an. Also unser kreatives Team, unser Creative Producer und unser Regisseur wussten Bescheid. Wir waren innerlich darauf vorbereitet, dass die Reaktionen nicht nur positiv ausfallen würden.
2: Nehmt ihr euch ein Beispiel an westlichen Produkten wie Tom und Jerry, um nur eines zu nennen?
9: Ja, natürlich sind Tom und Jerry, Mickey Mouse, Zig und Charco und andere Zeichentrickfilme für uns eine Inspiration. Selbstverständlich.
2: Wo liegt der Unterschied?
1: Der Unterschied ist,
2: ja.
1: Eingeweihte Leute, man nicht versuche, einfach die klassische Serie zu kopieren.
9: Das stimmt, ja.
1: Aber nachdem ich ein paar Folgen gesehen habe, ist mir aufgefallen, dass viele Witze aus der klassischen Serie übernommen wurden. Zum Beispiel, wenn der Wolf ein Kätzchen als Handtuch benutzt.
9: Ein wenig, ja. Es gibt universelle Gags mit hohem Wiedererkennungswert, auf die man nicht verzichten kann. Diese Running Gags bringen viele Leute zum Lachen.
1: Gag nennt sich sowas.
2: Wenn man das bewusst macht, dann ja.
9: Ja.
2: Wie sehen Ihre Pläne aus? Wie viele Folgen werdet ihr noch produzieren? Wie entwickelt sich das Ganze? Erzähl uns bitte ein bisschen davon.
9: Bislang sind 52 Folgen bestätigt worden, an denen wir zurzeit arbeiten. Wir hoffen sehr, dass sie gut aufgenommen werden.
1: Gibt es irgendwelche Anfragen für den Export? Außerhalb Russlands?
9: Soweit ich weiß, ist das Interesse vorhanden.

0: Hier aber auch.
1: Bei wem, wenn es kein Geheimnis ist?
0: Ich fürchte, darüber kann ich im Moment nicht sagen. Das müsste ich meine Kollegen fragen.
1: Das Fazit ist also, den Kindern gefällt es, also ist es ein Erfolg.
0: Ja, das ist das Ziel Nummer eins. Auf jeden Fall.
2: Mögen Sie es?
0: Natürlich.
1: Verkauft ihr T-Shirts?
0: Noch nicht, aber bald.
1: Auch mit den alten Figuren?
2: Du kriegst schon ein T-Shirt, keine Sorge.
1: Ja, ich weiß.
2: Kommerzielle Animationen und Autorenfilme sind völlig verschieden. Während erstere der Unterhaltung dient und auf kommerziellen Erfolg aus ist, so gleicht der animierte Autorenfilm mit seiner hohen Ausdruckskraft eher der Poesie. Viele Filme sind schließlich nicht für jedermann gedacht. Hier bei der Animation gilt das genauso. Die Autorenprojekte bei Soyuz Multfilm werden übrigens vom Staat gefördert, was an sich schon eine große Seltenheit darstellt. Gewöhnlich arbeitet nur eine kleine Gruppe aus Künstlern und Animatoren an einem Projekt. Manchmal werden all diese Aufgaben auch nur von einer Person übernommen.
1: Ich werde hier auf dem Ball sitzen, wenn Sie nichts dagegen haben.
3: Beim Filmen befestigen wir die Kamera da mit einer Klebepistole.
1: Am Ball?
3: Nein, am Boden.
2: Hast du Fragen zum Autorenfilm?
1: Ich werde hier so hin und her wippen, geht das klar?
2: Nein, mach das nicht.
1: Aber ich will doch auch etwas Spaß haben.
2: Galina, was genau ist der Autorenfilm und welche Bedeutung hat er für Soyuz Multfilm?
3: Das ist eine Figur aus einem meiner Autorenfilme. Er heißt 1 Million purpurrote Rosen. Das hier ist Knetgummi mit einem Gestell im Inneren. Deswegen sieht sie so aus wie so eine kleine Skulptur. Dadurch entsteht der Eindruck, als wäre es ein Spielzeug aus Lehm. Alles hat sich verändert, das ganze System ist jetzt anders. Deswegen kennen die meisten keine Autorenfilme. Wenn die Leute dann gute Filme sehen, wundern sie sich, warum sie sie vorher nicht kannten.
1: Es gibt bestimmt Wettbewerbe, richtig?
3: Es gibt Festivals.
1: Festivals?
3: Es gibt nur wenige, die im Bereich der Animation arbeiten und von diesen Festivals wissen. Wir gehen dorthin und schauen, was für Filme wir alle gemacht haben.
2: Aber ihr werdet finanziell unterstützt?
3: Jetzt werden solche Filmfestivals auch online durchgeführt. Die Filme werden dann auch in anderen Städten aufgeführt. Für uns ist das natürlich sehr gut. Das Kulturministerium fördert unsere Arbeit. Soweit ich weiß, werden in den meisten Ländern Regisseure des Autorenfilms nur selten vom Staat unterstützt.
2: Richtig so, das ist uns das Geld wert.
1: Sehen Sie sich nicht ein wenig als Komponistin komplizierter Sinfonien, die nicht für alle bestimmt sind? Du verstehst das nicht, aber du schon.
3: Bei meiner Arbeit denke ich nicht groß darüber nach oder erwarte, dass massenhaft Menschen meine Filme sehen werden. Ich denke, am wichtigsten ist es, bei der Kunst aufrichtig zu sein. Ich zeige Ihnen ein paar Ausschnitte.
1: Das ist unsere Protagonistin.
3: Der Protagonist.
1: Ah, das ist ein Mann? Und das war auch schon die erste Folge.

0: снимаете?
1: Фильм вы делаете?
2: Я и аниматор.
1: Cool.
3: Der Hund ist klasse.
4: Der Film dauert etwa 14 Minuten, ich will jetzt nicht alles zeigen.
1: Ist er schon erschienen oder noch in der Produktion?
4: Er ist noch in der Produktion. Wir haben quasi schon alles gefilmt, vielleicht müssen wir noch etwas nachdrehen. Jetzt schneiden wir noch alles zusammen und sorgen für den letzten Schliff. Meine Animatorin ist 3 Stunden aus der Moskauer Region gependelt, um mir hier zu helfen und dann nochmal 3 Stunden zurück.
1: Was ist das für ein Gefühl, wenn der Film endlich fertig ist?
4: Wir sind sehr glücklich damit. Wir sind auch sehr glücklich, während wir an einem Projekt arbeiten. Der Film selbst wird für mich einen wichtigen Platz einnehmen. Und die 2 Jahre, während der ich daran gearbeitet habe, waren künstlerisch erfüllend. Ich habe mich wie ein Kind auf meine Arbeit gefreut, wenn ich etwas filmen konnte.
1: Wegen der Sanktionen könnt ihr bestimmt an vielen Festivals nicht teilnehmen.
4: Ja, das ist eine unangenehme Situation. Aber ich hoffe, dass ausländische Filmfestivals verstehen werden, dass Kunst wichtiger ist als irgendwelche Differenzen. Als Regisseur ist man natürlich enttäuscht. Man hat seine ganze Leidenschaft in etwas gesteckt und möchte sehen, wie es aufgenommen wird. Und dann bekommt man keine Einladung oder darf nicht kommen. Wir können nur hoffen, dass die Kunst siegen wird.
3: Das Internet ist unsere Hoffnung.
4: Ja.
3: Ja.
1: Ihnen also viel Glück.
4: Vielen Dank.
1: Schickt uns eine Kopie, wenn es fertig ist.
4: Gut.
3: Ich würde das auch gerne sehen. Wir wünschen dem ganzen hart arbeitenden Team von Soyuz Multfilm viel Glück und gutes Gelingen bei ihren Projekten, damit sie die Tradition der russischen Animationskunst weiterführen können. Jetzt, nachdem wir in Moskau Soyuz Multfilm besucht haben,

0: Vor dem Reichstag stehen sowjetische Kriegsberichterstatter. Und hier steht mein Vater. Dass mein Vater der bedingungslosen Kapitulation beiwohnen konnte und dann Teil der Berichterstattung über die Nürnberger Prozesse war, ist der ganze Stolz unserer Familie.
1: Es waren die westlichen Mächte, die eine politische Verurteilung der Nazi-Kriegsverbrecher anstrebten. Sie wollten Erhängungen und Erschießungen hierfür und dafür beschließen und das ohne jeden Gerichtsprozess.
2: Stalin sagte, dass wenn wir sie nicht vor Gericht stellen, man uns das als Schwäche auslegen würde.
3: Am 20. November 1945 begann der Nürnberger Prozess. Noch nie hatte es in der Geschichte etwas dergleichen gegeben. Auf der Anklagebank saß die Spitze des NS-Staats.
2: Zum ersten Mal in der Menschheitsgeschichte mussten sich Verbrecher, die sich eines ganzen Staates bemächtigt und diesen als Instrument für ihre monströsen Verbrechen missbraucht hatten, vor Gericht verantworten.
4: Das war eine Verurteilung des Nationalsozialismus, die weit über den Rahmen eines einzelnen Staates hinausging.
1: Hier wurden die Kriegsverbrecher erstmals vor Gericht gestellt. Das war ein Prozess von fundamentalem Charakter.
5: Die Völker der Erde klagten den Faschismus an.

0: Guten Tag. Guten Tag, Вера Дмитриевна. Guten Tag.
1: Sehr erfreut.
0: Mein Name ist Margarita. Guten Tag. Vielen Dank. Wir freuen uns, dass Sie an diesen für Sie so bedeutenden Ort gekommen sind.
1: Warum soll ich denn nicht kommen, wenn ich eingeladen werde?
0: Sehr gut. Gehen wir ein Stück nach oben. Vera Dmitriewna, früher sind Sie diese Treppe praktisch jeden Tag hinaufgegangen. Wie fühlt es sich heute an, wieder hier zu sein?
1: Ich denke zurück an meine schönen vergangenen Tage, als ich an dieser Schule gearbeitet habe. Es ist sehr schön, das alles wiederzusehen. Natürlich hat sich vieles verändert. Auch die Wandfarbe ist inzwischen eine andere. All das weckt Erinnerungen, wie man so schön sagt. Man erinnert sich vor allem an die schönen Momente. Aber, wie man so schön sagt, Arbeit ohne, in Anführungszeichen, Überraschungen gibt es nicht. Aber gut, auch das musste man eben über sich ergehen lassen. Entschuldigungen, verschiedene Vorfälle und so weiter. Es gab ganz unterschiedliche Klassen. Manche Klassen waren wunderbar, andere Kinder wiederum etwas widerspenstiger.
0: Hier lief der kleine Wladimir Wladimirowitsch Putin herum. Er lief diese Treppe hinauf.
1: Klein, aber so klein dann auch wieder nicht.
0: Okay, war er lebhaft oder er nicht?
1: Sehr lebhaft.
0: Ja, kam es vor, dass er zu spät war, auf seinem Weg alles über den Haufen rannte und ins Klassenzimmer stürmte?
1: Nun, wie soll ich sagen, als er in den höheren Klassen war, hatte er es immer eilig. Er gehörte zu den Letzten, die in die Klasse kamen. Sein Zuhause lag gleich nebenan, praktisch ein Haus weiter. Manchmal kam es vor, dass er auf seinem Weg den Lehrer überholte. Der Lehrer war auf dem Weg ins Klassenzimmer und er rannte schnell hinterher und sprang buchstäblich in letzter Minute ins Klassenzimmer, direkt auf seinen Platz.
0: Aber pünktlich?
1: Klar, er kam nicht zu spät. Er erschien gerade noch rechtzeitig, wirklich auf die Minute genau. Das kam vor.
0: Wir gehen gleich in ein Klassenzimmer und sprechen dort weiter, aber zunächst habe ich eine kleine Überraschung für Sie. Ich weiß, dass Ihnen wichtig war, dass dieses Gebäude als historisch bedeutend gekennzeichnet wird. Inzwischen gibt es hier eine Museumsausstellung. Deshalb schlage ich vor, dass wir uns zuerst die Ausstellung ansehen und danach ins Klassenzimmer gehen.
1: Gehen wir. Gut. Natürlich hat sich alles verändert. Nichts ist wie früher.
0: Was genau? Das ist ja noch immer eine Schule. Die Kinder lernen hier. Schön, dass man hier weiterhin unterrichtet.
1: Gut, dass diese Bildungseinrichtung ihre Traditionen bewahrt hat. Sehr erfreut.
0: Schauen Sie, da begrüßt uns der Direktor, Nikita Andrejewitsch.
2: Guten Tag, Vera Dmitrievna. Ich freue mich, Sie wiederzusehen.
1: Guten Tag. Vielen Dank.
2: Wir haben uns vor genau 3 Jahren hier getroffen. Damals haben wir uns mit dem Vorsatz verabschiedet, eine Ausstellung zu machen, die der gesamten Geschichte dieses Gebäudes gewidmet sein sollte. Hier werden alle bedeutenden Momente in der Geschichte dieses Hauses gezeigt, angefangen mit dem Umzug des Gymnasiums der Fürstin Obolenskaja an der Wende vom 19. zum 20. Jahrhundert. Außerdem sind hier alle berühmten Absolventinnen zu sehen, darunter Vera Komissarzewskaja und Nadeshda Konstantinovna Krupskaja. Selbst unser Treffen vor 3 Jahren hat seinen Platz in dieser Ausstellung gefunden.
1: Ach, wie schön.
0: Schauen wir es uns an.
1: Sehr schön.
0: Hier. Schauen Sie. Das sind Sie. Und hier ist der kleine Wladimir Wladimirowitsch. Erkennen Sie ihn hier?
1: Mhm.
0: Der hier?
1: So klein ist er allerdings nicht mehr. Das müsste ungefähr die 6. oder die 7. Klasse sein.
0: Hier steht 5. Klasse.
1: 5. Die 5a. Verstehe. Das sind bei weitem nicht alle Schüler. Damals waren sehr viele Schüler in einer Klasse. Mehr als 40.
0: Meine Güte.
1: Ich glaube, ich hatte rund 42 Schüler.
0: Wie haben Sie das bewältigt?
1: Ach, halb so schlimm. Sie haben mir geholfen.
0: Die Schüler haben Ihnen geholfen? Die Kinder waren damals also doch etwas anders als heute.
1: Naja, die aktiven Schüler waren immer die Jungen. Die Mädchen waren manchmal beleidigt. Ja, es waren weniger. Außerdem waren sie nicht so aktiv.
0: Aber es gab deutlich weniger Mädchen, oder?
1: Bei mir waren die Jungen immer die treibende Kraft. Es war leichter mit ihnen. Sie haben die Initiative ergriffen, ließen sich immer etwas einfallen. Ich weiß nicht, mit den Jungen zu arbeiten, hat mir Spaß gemacht. Die Mädchen waren manchmal gekränkt und sagten: Vera Dmitrievna, warum schenken Sie den Jungen mehr Aufmerksamkeit als uns? Dann sagte ich: Weil sie aktiv sind. Und weil ihr den Jungen sowieso immer folgen werdet. Das heißt, sie haben sich engagiert.
0: Und das hat sich offenbar ausgezahlt.
1: Ja, natürlich hat es sich ausgezahlt. Mädchen folgen Jungen immer. Ob die Jungen euch aber folgen werden, ist eine andere Frage. Was lasst ihr euch einfallen? Wir haben unterschiedlichste Themen behandelt. Deshalb waren meist die Jungen die Aktiveren.
0: Das ist interessant. Vera Dmitrievna, lassen Sie uns nach unten gehen, damit Sie sich setzen können. Ich glaube, im Stehen wird es auf Dauer etwas anstrengend.
1: Ja.
0: Vera Dmitrievna, bevor wir loslegen, habe ich noch eine sehr schöne und wichtige Aufgabe. Margarita Simonian, die Chefredakteurin unseres Senders, lässt Ihnen ein Buch überreichen, Ihr eigenes Buch. Sie bedankt sich bei Ihnen und richtet Ihnen die besten Wünsche aus. Das ist für Sie.
1: Vielen herzlichen Dank.
0: Es war ihr sehr wichtig, dass Sie das Buch bekommen.
1: Vielen Dank. Ich bin ihr sehr dankbar. Das meine ich ganz aufrichtig. Danke.
0: Zunächst möchte ich gerne etwas über Sie erfahren. Wie kam die deutsche Sprache in Ihr Leben? Sie waren schließlich die Deutschlehrerin von Wladimir Wladimirovich. Wie sind Sie selbst dazu gekommen, Deutsch zu lernen und später zu unterrichten?
1: Wahrscheinlich sollte ich mit meiner Kindheit beginnen. Mütterlicherseits bin ich deutscher Abstammung. Meine Mutter war Deutsche. Sie wurde in der Sowjetrepublik der Wolgadeutschen geboren. Meine Großmutter sprach nur sehr schlecht Russisch.

0: Meistens sprach sie Deutsch. Sie unterhielten sich untereinander auf Deutsch. Ob ich es wollte oder nicht, ich musste mich gewissermaßen an sie anpassen. Während der Evakuierung haben uns die Behörden sogar einmal geschnappt. Meine Großmutter und ich sammelten die Ähren auf, die nach der Ernte auf den Feldern liegen geblieben waren. Niemand brauchte sie mehr, man durfte sie mitnehmen. Aber meine Großmutter sprach Deutsch mit mir. Offenbar hat uns jemand gehört und die Behörden verständigt. Man brachte uns kurzerhand ins Bezirkszentrum Solothoje. Dort warteten wir auf den Vorsitzenden der Kolchose. Die Leute wussten nicht, wer wir waren und warum wir Deutsch sprachen. Aber wir waren für sie nicht besonders interessant, denn ich war schon immer eine Russin. Später gab es eine Zeit, in der ich gar kein Deutsch mehr sprach. Meine Großmutter zog weg. Damit gab es keinen Kontakt mehr auf Deutsch, sondern nur noch auf Russisch. Und eine Sprache vergisst man schnell. Sie verlangt ständige Übung, ständige Anwendung und Kommunikation. Ich könnte nicht behaupten, dass ich heute perfekt Deutsch spreche. Das wäre nicht ehrlich von mir. In einer Fremdsprache zu sprechen, ist aber auf jeden Fall etwas Großartiges. Das erweitert den Horizont, bereichert die Kultur und fördert das Wissen. Das ist sehr wichtig.
1: Und wie war das mit Wladimir Wladimirowitsch? Soweit ich weiß, hat er Ihnen angeboten, dass Sie Deutsch mit ihm sprechen.
0: Aber Wladimir Wladimirowitsch sollte ich nicht nach Moskau fahren.
1: Haben Sie sich mit ihm auf Deutsch unterhalten?
0: Um mich mit ihm zu unterhalten und nicht bloß, um mal wieder auf Deutsch zu reden. Wladimir Wladimirowitsch hat mehrere Jahre lang in Deutschland gelebt. Als er zurückkam und mit mir darüber sprach, sagte ich, Volodya, das ist mir doch peinlich. Du hast schließlich 5 Jahre lang in Deutschland gelebt. Du hast mit Menschen gesprochen, die Deutsch als Muttersprache haben. Du hast mit ihnen täglich kommuniziert. Ich hingegen habe nie mit solchen Menschen gesprochen. Ich habe Deutsch nur in der Familie mit meiner Großmutter und meiner Mutter gesprochen. Sie beide waren Deutsche. Und du schlägst mir so etwas vor. Möchtest du etwa herausfinden, wie gut ich die Sprache beherrsche? Na gut, dann will ich nichts verbergen. Natürlich spreche ich die Sprache nicht so gut, wie ich es eigentlich sollte. Daraus mache ich kein Geheimnis. So bin ich zur deutschen Sprache gekommen. Ich habe kommuniziert und dachte mir, dass mein Interesse dadurch gestärkt wird. Ich dachte mir, wenn ich die Sprache lerne, werde ich mehr verstehen und mehr wissen. Schließlich hatte ich von Anfang an gewisse Grundkenntnisse. Also wollte ich sie weiterentwickeln und mein Wissen erweitern.
1: Wenn Sie an Ihre Schüler zurückdenken, wissen Sie noch, wie Sie dem kleinen Wladimir Putin zum ersten Mal begegnet sind, dem damaligen Volodya Putin? Wie kam er in die Klasse?
0: Ich war schon mit Volodyas Familie bekannt, bevor er mein Schüler wurde. Ich kannte seine Eltern bereits, als er die Grundschule besuchte. Er war ein sehr lebhafter Junge, ein Brausewind. Er konnte mitten im Unterricht aufstehen und den Klassenraum verlassen, ohne die Lehrerin um Erlaubnis zu fragen, weil er müde war oder weil ihm langweilig wurde. Er hat alles sehr schnell aufgenommen. Deshalb musste ich den Unterricht für ihn abwechslungsreich gestalten. Ich musste ihm besondere individuelle Aufgaben geben, damit er die ganzen 45 Minuten konzentriert bei der Sache blieb. Er erledigte alles blitzschnell. Später sagte er selbst, als Kind war es mir völlig egal, ob ich eine 1 oder eine 3 bekomme. Mir war das vollkommen egal.
1: War es schwierig für Sie, mit ihm zurechtzukommen?
0: Natürlich musste ich mit ihm diskutieren, ihm vieles erklären und ihn immer wieder überzeugen. Aber er war ein äußerst interessanter Schüler. Er hat sich für alles interessiert. Das hat mich oft gewundert. Er war vielleicht 11 oder 12 Jahre alt und interessierte sich bereits für alles und jeden. Die Jungen vom Hof, die gleichaltrigen Nachbarskinder, die etwas älteren und seine Mitschüler. Er hatte Interesse an allen Menschen um ihn herum. Als er älter wurde, habe ich ihn einmal gefragt, wie es dazu kam, dass er sowohl im Hof als auch in der Klasse gleichermaßen dazugehörte. Er antwortete, weil ich immer sowohl mit den einen als auch mit den anderen eine gemeinsame Sprache gefunden habe. Das fiel mir leicht. Ich wollte herausfinden, warum die einen mehr das Leben im Hof faszinierte, während andere sich stärker für die Schule und den Unterricht interessierten. Offenbar hat er schon damals analysiert. So habe ich das zumindest verstanden. In dieser Hinsicht war er den anderen vielleicht etwas voraus. Als er etwa 13 Jahre alt war, konnte ich bereits auf Augenhöhe mit ihm sprechen. Wir diskutierten über die unterschiedlichsten Themen, manchmal sogar über politische Fragen oder aktuelle Ereignisse. Das war durchaus möglich. Er nahm all diese Dinge sehr realistisch und ausgesprochen klug wahr.
1: Aber Sie sagten, dass er in der Klasse ein Anführer war, allerdings kein Auffälliger, sondern eher ein Stiller. Woran zeigte sich das?
0: Er war ein Anführer, weil die Klasse ihn als solchen sah. Gleichzeitig war er ein zurückhaltender Anführer. Er stellte sich nie zur Schau. Er drängte sich nie in den Vordergrund oder kandidierte für leitende Funktionen in der Schule. Das lag ihm völlig fern. Er entwickelte sich vielmehr aus seinen eigenen inneren Interessen heraus. Wenn ihn etwas beschäftigte, kam er zu mir und fragte: Vera Dmitrievna, haben Sie heute nach dem Unterricht etwas Zeit, damit wir noch ein wenig sprechen können? Und ich sagte: Natürlich, Volodya, wir können uns unterhalten. Er stellte mir Fragen über Kriegserlebnisse, darüber, was ich persönlich erlebt hatte, wie ich diese Ereignisse wahrgenommen hatte und wie ich danach zur deutschen Nation stand. Ich erklärte ihm: Verstehst du, jede Nation hat positive und negative Seiten. In jedem Menschen gibt es etwas Gutes, Anständiges, aber auch Eigenschaften, die nicht unseren Vorstellungen oder Werten entsprechen. Deshalb muss man das persönliche Gespräch suchen, das auf persönlichem Interesse beruhen muss. Ich muss deine Fragen ehrlich und wahrheitsgemäß beantworten. Du musst bereit sein, mir zuzuhören. Ganz gleich, ob dir meine Antworten gefallen oder nicht. Nur so können wir uns näher kommen, echte Freunde werden und offen miteinander sprechen, ohne uns vor irgendwelchen Fragen zu scheuen.
1: Sie haben es geschafft, ihm die Liebe zur deutschen Sprache zu vermitteln. Er hat schließlich sehr gut Deutsch gelernt. Fiel ihm das Lernen schwer oder hat er die Sprache leicht beherrschen gelernt?
0: Wissen Sie, um eine Sprache zu lernen, braucht man vor allem ein ausgezeichnetes Gedächtnis. Ein wirklich hervorragendes Gedächtnis. Denn vieles bleibt nur dank der eigenen Merkfähigkeit erhalten. Er hatte eine außerordentliche Begabung für Sprachen. Das Entscheidende ist dabei vor allem das Gedächtnis und natürlich die Arbeit an der Aussprache.
1: Bleiben wir noch bei seiner Schulzeit. Gibt es Fächer, die ihm weniger lagen? Mathematik oder Chemie vielleicht? Oder hatte er für alles Talent?
0: Nein, das waren nicht seine Fächer. Seine Stärken liegen ganz klar in den Geisteswissenschaften. Geschichte war sein Lieblingsfach. Literatur war für ihn die Grundlage aller Grundlagen. Und natürlich war er immer jemand, der andere beschützt hat. Das ist allgemein bekannt. Er begann schon früh mit dem Kampfsport Sambo. Er war der stärkste Schüler der Schule. Aber er hat nie jemanden beleidigt. Er sagte immer: Bevor man die Hand erhebt, muss man sich fragen, ob man überhaupt das Recht dazu hat.
1: Gab es beim Kleinen oder später nicht mehr ganz so Kleinen Volodya Putin Anzeichen dafür, dass ihm ein außergewöhnliches Schicksal bevorstand?
0: Ich sage es Ihnen ganz ehrlich. Ich hätte nie gedacht, dass er einmal Staatsoberhaupt werden würde. Aber dass er irgendwann ein hohes Amt bekleiden würde, davon war ich immer überzeugt. Das habe ich auch seinem Vater stets gesagt. Wladimir Spiridonowitsch, ich spüre und weiß, dass Ihr Sohn weit kommen und eine bedeutende Stellung erreichen wird. Seine Mutter hingegen sagte immer, ach, Vera Dmitrievna, meine Liebe, da irren Sie sich. Unser Volodya kann doch nicht so weit kommen. Sie sah ihn eben mehr mit den Augen einer Mutter als ihren geliebten Sohn.
1: Und was haben Sie gefühlt, als er Präsident wurde?
0: Tief in meinem Inneren war ich stolz. Stolz darauf, dass ich einen kleinen Anteil daran hatte, dass er dieses Amt erreicht hat. Ich habe mit ihm gearbeitet, ich habe ihn vorbereitet, damit er ein hohes Amt bekleidet und vieles erreicht.
1: Machten Sie sich Sorgen um ihn?
0: Klar, und ich mache mir auch heute noch große Sorgen um ihn. Das ist kein Geheimnis. Vor allem, wenn er auf Reisen geht, dann verspüre ich immer eine gewisse Unruhe.
1: Sie treffen sich ja gelegentlich. Ich weiß, dass Sie ein sehr herzliches Verhältnis zueinander haben. Wie nehmen Sie ihn heute wahr?
0: Es ist eine Art familiäres Verhältnis.
1: Wer ist er für Sie? Ehemaliger Schüler, Präsident oder einfach ein nahestehender Mensch?
0: Einfach ein nahestehender Mensch. Natürlich ist er für mich genauso Präsident wie für Sie. Auch für mich ist er Präsident. Aber darüber hinaus ist er jemand, den ich als einen vertrauten Menschen empfinde.
1: Können Sie ihm als Lehrerin noch etwas empfehlen, so wie früher Ihrem Schüler? Wird er auf Sie hören?
0: Ja, er würde auf mich hören. Einmal hat er einem seiner Freunde gesagt, manchmal fehlt mir Vera Dmitrievna. Ich würde mich gern mit ihr zusammensetzen, mit ihr sprechen und ihren Rat hören. So etwas gibt es tatsächlich. Ich verspüre manchmal das Gleiche. Ach, könnte ich doch mit Volodya sprechen und seinen Rat hören. Das gibt es durchaus.
1: Ich wollte Ihnen ein Video zeigen. Wir haben gerade über seine deutsche Aussprache gesprochen. Hier sind mehrere kurze Videoausschnitte.
2: Video. Ja, 1914, Herr Präsident Putin, war ein Teil der Ukraine bei Österreich.
3: Was soll das heißen?
2: Das,
3: welche Vorschläge haben Sie?
2: Das soll heißen, dass die Ukraine heute, 100 Jahre später, Teil einer...
3: Ich habe Angst schon zu hören, was er weiter sagen muss.
2: Einer Kontinent...
4: ich weiß, Sie können mich verstehen, ne? Ich würde gerne Ihre Staatsangehörigkeit bekommen.
3: Machen wir.
4: Ich möchte gerne...
3: Wir bleiben im Kontakt und lösen das Problem. Es ist kein...
4: Dankeschön.
3: Nicht Danke. Wo haben Sie...
4: Essen, Stadt Essen.
3: ...gewohnt in Deutschland? Warum nicht?
4: Bitte?
3: Was ist passiert? Was ist los?
4: Was passiert? Was ist los? Ja, die machen alles kaputt, ne?
0: Gut, danke schön. So wie er auf Deutsch spricht, entspricht das durchaus einem guten Niveau. Ich würde sogar sagen, dass ich keinerlei Beanstandungen habe. Ich bin zufrieden.
1: Und hat er irgendeinen Dialekt, vielleicht den Dresdner Dialekt?
0: Nein, ich finde nicht, dass man irgendeinen Dialekt heraushört. Meiner Ansicht nach spricht er ein ganz normales Deutsch. Wenn es nicht gerade klassisch ist, dann eignet sich seine Sprache jedenfalls sehr gut für die alltägliche Kommunikation mit jedem Deutschen. Alles in Ordnung.
1: Das heißt, Wladimir Wladimirowitsch spricht ein klassisches Hochdeutsch?
0: Ja, genau so würde ich das sagen.
1: Welche Note würden Sie ihm geben?
0: Gut gemacht.
1: Gut? Welche Note? Eine Eins?
0: Ja. Eine Eins. Die hat er verdient. Wegen seiner guten Aussprache.
1: Gibt es etwas, das man noch verbessern könnte? Hätten Sie Ratschläge oder Anmerkungen?
0: Wissen Sie, wir sprechen so sehr selten miteinander. Wenn wir uns treffen, freuen wir uns vor allem darauf, Russisch zu sprechen, uns ungezwungen zu unterhalten, uns an frühere Zeiten zu erinnern oder der Eltern zu gedenken, wie man so schön sagt. Darum ist es schwer zu sagen.
1: Und nun zu Deutschland. Würden Sie heute gerne dorthin fahren? Oder gibt es inzwischen keinen Grund mehr dafür?
0: Mir würde es heute wahrscheinlich schwerfallen.

0: Vergleicht man das alte Deutschland, jenes Deutschland, dessen Sprache Sie gelernt haben und das auch Wladimir Wladimirowitsch gelernt hat, mit dem heutigen Deutschland, dann hat sich offensichtlich vieles verändert. Wie nehmen Sie diese Veränderungen wahr?
1: Wissen Sie, wenn ich heute nach Deutschland käme, würde ich mich wahrscheinlich lieber mit Menschen treffen, die einst aus Russland ausgewandert sind. Mit ihnen hätte ich vermutlich mehr gemeinsame Gesprächsthemen, da sie in Russland gelebt haben und vieles von dem bewahrt haben, was uns verbindet.
0: Das verstehe ich, aber früher gab es auch direkte Kontakte zu den Deutschen, gemeinsame Projekte im Kultur- und Bildungsbereich. Heute wird vieles davon zurückgefahren. Wie sehen Sie das?
1: Selbstverständlich sollten die Beziehungen eng und freundschaftlich sein und von gegenseitigem Verständnis geprägt. Sie sollten warmherzig sein. Es sollten normale menschliche Beziehungen sein, in denen wir einander helfen und auch schwierige Fragen besprechen können.
0: Dafür braucht es Dialog. Doch gerade dieser Dialog wird heute immer weiter eingeschränkt.
1: Das ist natürlich richtig. Ein Dialog entsteht immer aus den Ereignissen und Themen, die beide Seiten interessieren. Nur auf dieser Grundlage ist es möglich, ernsthafte und substanzielle Gespräche zu führen.
0: Was würden Sie heute im Bildungswesen verändern wollen, sei es in Deutschland oder in Russland, damit dieser Dialog wieder möglich wird? Oder ganz allgemein, wie sehen Sie das Bildungssystem heutzutage?
1: Man sollte Sprachen lernen, um die positiven Entwicklungen eines Landes sichtbar zu machen. Man sollte die großen Persönlichkeiten vorstellen, bedeutende Schriftsteller, Dichter und Musiker. Kultur sollte etwas sein, das uns verbindet. Es ist wichtig, vergleichen zu können, wie die russische Kultur in anderen Ländern wahrgenommen wird, wie wir in Russland die Kultur anderer Nationen wahrnehmen und welchen Wert ihre kulturellen Werke für uns haben. Das erfordert ein hohes Maß an Interesse. Am Ende wird es sogar zur Notwendigkeit.
0: Und nun zu meiner letzten Frage. Stellen Sie sich vor, der kleine Wladimir Putin würde heute noch einmal durch diese Tür kommen, so wie vor 65 Jahren. Wenn Sie bereits wüssten, was ihn im Leben erwartet, was würden Sie ihm raten, wünschen oder sagen?
1: Ich wünsche ihm, näher am Volk zu sein. Nah am Volk zu sein. Seine Bedürfnisse verstehen und zuhören, was sie fragen. Sage das, was du für richtig hältst. Ja, du führst einen großen und bedeutenden Staat an. Aber du kannst nicht alles wissen. Wenn du in Gesprächen mit Menschen etwas Neues erfährst, sollst du es ernst nehmen und darüber nachdenken, ob du damit einverstanden bist oder nicht. Wenn du nicht einverstanden bist, versuche zu verstehen, warum das so ist.
0: Das ist ein wunderbarer Wunsch. Vielen Dank, Vera Dmitrievna. Wir haben noch ein weiteres Geschenk für Sie. Wir haben mit einem Buch begonnen und möchten mit einem weiteren Buch enden. Im Rahmen eines Sonderprojekts hat unsere Redaktion ein Buch mit Erinnerungen deutscher Zeitzeugen über die Rote Armee nach dem Ende des Zweiten Weltkriegs veröffentlicht. Das erste Exemplar haben wir Wladimir Wladimirowitsch geschenkt. Wir möchten, dass auch Sie ein Exemplar erhalten.
1: Das ist sehr wertvoll. Vielen Dank. Danke. Danke.

0: zu den Stellen der wichtigsten historischen Artefakte, die gestohlen werden sollen.
1: Der Löwenanteil dessen, was geplündert wurde, befindet sich heute entweder in Europa oder Nordamerika.
2: Viele Fundstücke aus Syrien werden auf eBay angeboten.
3: Sie trägt eine Museumsnummer. Vielleicht wurde sie aus einem Museum gestohlen.

0: Am 8. Oktober saßen wir hier im Wohnzimmer, wie alle anderen in Israel auch. Und wir schauten fern.
1: Es gibt noch einen weiteren Bericht, ein Video, das den Moment des Zusammenstoßes zwischen unseren Truppen und den Terroristen zeigt. Die Anwohner haben es gefilmt.
2: Sie verstehen nicht, was hier in der Nähe von Ashkelon passiert. Jeder schießt dort auf ein Auto.
1: Der Moment des Zusammenstoßes zwischen den Sicherheitskräften und den Terroristen. Wir wissen, dass die Terroristen in diesem Auto eliminiert wurden.
0: Um 11.45 Uhr sahen wir, wie die Polizei ein blaues Auto verfolgte. Und meine kleine Tochter sagte zu mir, schau mal, Nifs Auto im Fernsehen.
1: Es handelt sich um ein israelisches Auto, das von Hamas-Terroristen, die sich auf israelischem Gebiet aufhielten, entführt wurde. Dieses Auto wurde von den Sicherheitskräften gestoppt. Die Terroristen wurden eliminiert, 4 von ihnen.
0: Und es hieß, dass sie hinter einem Terroristen her seien. Wir standen unter Schock.
1: Das Auto fuhr von der Autobahn auf das Feld und hier wurden die Terroristen getötet. Wir sehen, dass viele Schüsse aus den vorderen Fenstern abgefeuert wurden, um die Terroristen zu töten. Wir hörten und sahen es in den Videos, die von den Anwohnern gefilmt wurden. Es wurde viel geschossen, um dieses Auto mit 4 bewaffneten Hamas-Terroristen zu stoppen.
0: Ich war entsetzt. Denn da wusste ich es. Ich habe es live im Fernsehen gesehen. Wir stiegen in unser Auto und fuhren von Jerusalem nach Ashkelon zur Polizeistation. Und wir saßen und warteten. Sie stellten uns schreckliche Fragen.
3: Zum Beispiel?
0: Zum Beispiel, war er betrunken? Hatte er eine stabile psychische Verfassung? Sie wussten bereits, dass er tot ist. Und ein muskelbepackter Polizist kam und sagte, dass ihre Entscheidung falsch war und es ihnen leid tut. Und ob wir die Leiche sehen wollen, das war der schlimmste Moment in meinem Leben.
1: Ist das das Auto?
2: Blauer Audi, haben wir gesagt. Sieht es für Sie wie ein blauer Audi aus?
1: Ich bin mir nicht sicher, ob es ein Audi ist.
2: Im Moment versuchen Sie sicherzustellen, dass es keine weiteren Terroristen gibt.
0: Sie waren Schützen und konnten nicht sehen, dass nur eine Person im Auto saß und nicht 4? Dass es sich um einen Mazda handelte und nicht um einen Audi? So viele Fehler, die zu falschen Entscheidungen führten.

0: Und wir zahlen den Preis dafür. Also wollen wir, dass jemand die Verantwortung dafür übernimmt.
1: Die Sonderpolizeikräfte von Shabak und Yamam setzen die sogenannten Takila-Einsatzkräfte ein. Die gemeinsame Truppe von Shabak und Yamam bündelt ihre Fähigkeiten zur Identifizierung und Bekämpfung von Terroristen.
2: Und wer hat geschossen?
0: Spezialeinheiten. Polizei, Armee, sogar Zivilisten. Denn es herrschte Chaos. Niemand weiß, wer auf wen schießt. Und alle haben einfach geschossen. Aber er war nicht bewaffnet, also konnte er sich nicht verteidigen. Wir können an nichts anderes denken, als daran, wie er gestorben ist. So grausam. Das Auto landete auf dem Polizeirevier. So viele Kugeln auf eine unbewaffnete Person, die von zu Hause aus ihre Ausrüstung holte, um zur Armee zu gehen und unser Heimatland zu verteidigen. Mehr als 400 Kugeln.
2: 400 Schusslöcher?
0: Ja, ich habe gezählt. Er hatte die 100 gewählt und um Hilfe gebeten. Er dachte, dass es vielleicht ein Terroranschlag war und er suchte um Hilfe, also rief er die Polizei an.
2: Nur um das klarzustellen, Karen, als Neef in dem blauen Auto saß und die Polizei und andere Kräfte auf ihn schossen, rief er die Polizei?
0: Ja, das war sein letzter Anruf. Wir wussten nicht, dass er die Polizei anrief. Aber als wir sein Handy starteten, sahen wir den Notruf 100. Der Anruf dauerte 30 Sekunden. Ich bat sie mir, das ganze Gespräch zu geben, aber sie gaben uns nur einen Ausschnitt von 9 Sekunden.
3: Hallo?
0: Wir hörten also, wie die Polizistin auf der anderen Seite versuchte, für ihn zu sprechen. Aber er konnte nicht antworten, weil er bereits verletzt war. Und dann war es still.
3: Hallo? Hallo?
0: Wenn man ganz genau hinhört, kann man seinen letzten Atemzug hören. Und er versucht, etwas zu sagen. Und er konnte es nicht.
2: Glauben Sie, dass es in den verbleibenden 20 Sekunden noch mehr zu hören gibt?
0: Ja, genau. Vielleicht rief er an, um Hilfe zu bitten, um zu alarmieren, dass sich Terroristen in der Siedlung befinden. Oder vielleicht wollte er die Truppen abholen. Die ganze Situation ist bizarr.
2: Und wie lauten die offiziellen Antworten, die Sie erhalten?
0: Niemand kam zu uns und erklärte uns, was passiert war. Wir haben nur die Videos von Zivilisten und dem Fernsehen. Das war's. Dies ist das erste Mal, dass wir zu dem Feld gehen, auf dem Neef gestorben ist, weil wir vorher nicht dorthin gehen konnten. Es war zu schmerzhaft. Ich möchte einfach denselben Weg gehen, den Neef in seinen letzten Minuten gegangen ist, wo er das letzte Mal geatmet hat. Ich will sehen, wie weit die Schießerei entfernt war, wo sie sein Auto angehalten haben und von wo aus die Polizisten und Soldaten geschossen haben. Denn das ergibt keinen Sinn. Wow, es ist dort passiert.
1: Genau dort. Da waren Bäume im Hintergrund. Genau das, was Kanal 13 gefilmt hat. Es war da.
3: Sie alle cool.

0: Armer Junge, er hat sich sicher sehr gefürchtet.
1: Es war genau hinter diesem Baum, dass er das Auto zum Stehen brachte. Merkst du das?
0: Schauen wir mal.
1: Genau hinter dem Baum, genau dort teilt sich die Straße in zwei Teile.

0: Als wir mit der Polizei sprachen, sagten sie, sie hätten ihn aufgefordert, stehen zu bleiben. Wie ist das möglich? Wenn ich jetzt Maria rufe, wird sie mich hören? Maria, Maria, sie kann mich auf keinen Fall hören. Schauen Sie sich die Entfernung an. Was soll das bedeuten? Dass wir ihn aufgefordert haben, anzuhalten? Wie?
1: Haben Sie ihnen etwas darüber mitgeteilt, wie Sie versucht haben, nochmal zu schauen, ob es sich überhaupt um das richtige Auto handelt?
0: Sie haben mir nichts gesagt. Sie haben mich zu einem Detektiv gemacht. Das ist nicht mein Job. Ich bin nur Neves Mutter. Und ich muss es selbst herausfinden. Sie sagten, Sie würden sich bei uns entschuldigen. Wir haben einen Fehler gemacht. Und das ist, was passierte.
1: Warum hat Neve diese Route gewählt?
0: Dort war eine Ampel. Genau dort hat er die zwei Fotos mit seinem Handy gemacht. Und er dachte, dass diese Straße versperrt war. Seine einzige Möglichkeit, durchzukommen, bestand darin, die Nebenstraße entlang der Hauptstraße zu nehmen. Ich vermute, dass er rückwärts fuhr oder vielleicht wendete. Und als er das tat, wurden die Soldaten alarmiert, weil sie ein blaues Auto sahen, das auf die Beschreibung passte. Also fingen sie an, ihn zu verfolgen. Und vielleicht verstand er nicht, was los war. Er rannte um sein Leben. Deshalb fuhr er schnell um die Straße herum. Und sie schossen überall hin, von überall her, weil sie auf etwas oder jemanden warteten. Aber sie haben nicht nachgesehen. Sie fragen mich nach einer Doppelkontrolle. Die haben nicht ein einziges Mal kontrolliert.
1: Und die Leiche von Neve befand sich im Auto. Er hat also nicht versucht, aus dem Auto auszusteigen?
0: Er konnte nicht aus dem Auto aussteigen, denn die Löcher, die in das Auto geschossen wurden, waren so groß, dass kein Mensch aus diesem Auto aussteigen kann, weder durch die vorderen Fenster, noch durch die Seitenfenster, noch durch das Dach, noch durch den hinteren Teil des Autos. Keine Chance. Sie haben nicht einmal auf die Räder geschossen, um ihn zum Anhalten zu bringen. Wenn ich hier stehe, spüre ich die Angst, die er in seinen letzten Minuten hatte. Das macht mich fertig. Er versuchte, einer Kriegszone zu entfliehen. Ich weiß einfach tief im Inneren, dass er Angst hatte.

0: Diese Orte sind mit dem Blut der Menschen getränkt, die unter dem Nationalsozialismus gelitten haben. Menschen, die durch Verhungern, Zwangsarbeit, medizinische Experimente und Gas ermordet wurden. Menschen, die in den Ghettos, den Todes- und Vernichtungslagern Osteuropas starben. Unter ihnen meine Familie. Ihre Sünde, als Juden geboren worden zu sein. 77 Jahre nach dem Ende des Zweiten Weltkriegs sind die Zeichen des Nationalsozialismus wieder da. Hakenkreuze und Neonazi-Kundgebungen, als ob der Nationalsozialismus nie vollständig ausgerottet worden wäre.
1: Es wird Leute geben, die den Nationalsozialismus wieder zum Leben erwecken werden. Es geschieht bereits. Was sich heute in der Ukraine

0: Ukraine und in Europa abspielt, ist fürchterlich.
1: Ich bin in Weißrussland, um die letzten lebenden Überlebenden des Holocaust zu treffen, um mehr darüber herauszufinden, was mit meiner Familie geschehen ist. Denn wenn wir ihr Schicksal, meine Geschichte, unsere Geschichte kennen, können wir dazu beitragen, dass sich die Vergangenheit nicht wiederholt. Wir fragen die Überlebenden, was der wahre Narzissmus ist und ob er uns wieder ins Angesicht blickt.
2: Es macht mich einfach wütend, weil ich all dieses Grün sehe. Das ist noch lebendig. Das ist die Essenz des Lebens. Und mein Sohn liegt im Grab. Sie hatten die falschen Informationen über 4 Terroristen, die aus Nativasa kamen. Das ist eine Siedlung auf der Südinsel. Terroristen mit einem blauen Audi. Und Neve ist gerade mit einem blauen Mazda von zu Hause weggefahren. Und sie haben einen Fehler gemacht. Es ist ein schrecklicher Fehler. Die Reaktion unverhältnismäßig.
3: Es ist furchtbar, was passiert ist. Es war nicht nur eine Person, die geschossen hat. Es waren Sicherheitskräfte hier. Was man in den Videos hört, ist, als wäre man in Khan Yunis. Ratatatatatat. Okay, 1 oder 2 Kugeln, um sie zu neutralisieren, das verstehe ich. Aber es war eine Tragödie. Es hätte jeden treffen können, nicht nur ihn. Mich, meine Brüder, die ganze Stadt nimmt diese Strecke. Es ist wichtig, das zu betonen. Es ist eine bekannte Straße. Vielleicht wussten die Soldaten es nicht, aber wir kennen diese Straße. Man denkt sich, verdammt, das hätte mich treffen können, wenn jemand gesagt hätte, dass es sich um ein schwarzes Moped handelt, das in Richtung Ashdod unterwegs ist.

0: Er hat sein eigenes Auto. Aber dieses hat er erst vor ein paar Tagen genommen. Er arbeitet in einer Autowerkstatt und hätte jedes beliebige Auto nehmen können. Ein weißes, ein gelbes, ein schwarzes. Aber er hat das blaue genommen. Warum nur?
1: Neff war auf der Suche nach einem Familienauto. Mein Auto stand 2 oder 3 Monate lang hier. Ich sagte ihm, nimm dieses Auto. Ich brauche es nicht. Du kannst es fahren. Er hatte das Auto kaum 2 Wochen, bevor das passierte. Der Plan war, dass Niff das andere Auto, das weiße, nehmen sollte. Aber Niff sagte, er wolle dieses.
2: Guten Morgen, Autowerkstatt Moledet. Es ist 7:45 am Morgen.

Dieses Cabrio war Neves Traum. Er hat es selbst gekauft, als er 17 war. Es war sein erstes Auto und sein letztes. Ursprünglich war die Farbe des Autos blau, aber vor 3 Jahren hat er es schwarz lackiert. Als ob er versucht hätte, sein Schicksal zu ändern. Aber leider konnte er es nicht. An diesem Tag, dem 8. Oktober, nahm er ein anderes blaues Auto. Das war die Farbe des Wagens. Eines Morgens kam er und sagte, ich möchte, dass mein Auto wie ein Batman-Auto aussieht. Ich werde es selbst lackieren. Ich finde gerade heraus, dass er das Auto am 7. Oktober vor 3 Jahren lackiert hat.

0: und sein schwarzes Auto am 8. Oktober aus der Garage geholt hat. Ist das nicht Schicksal?
1: Unfassbar.
0: Er hat nur versucht, es wegzudrängen.
2: Oh mein Gott.
1: Brauchen Sie Wasser oder sonst was?
0: Lasst uns ins Büro gehen. Nir?
3: Nein, hier ist Nir.
0: Willst du etwas Verrücktes hören? Weißt du, wann er das Auto lackiert hat? Weißt du, wenn er das Auto von blau auf schwarz umlackiert hat?
4: Am 8. Oktober?
0: Am 7. Oktober. Und dann hat er es mitgenommen. Schlau. Als ob er versucht hat, sein Schicksal mit dem Umlackieren des Autos zu ändern.
4: Die Polizei rief mich um 12.19 Uhr an. Sie sagten, hallo, wir rufen von der israelischen Polizei an. Haben Sie ein Mazda-Auto? Sie fragten, wo das Auto sei. Ich sagte ihnen, es gehöre dem Sohn meines Bruders und erfahre es jetzt. Ich fragte, warum, was ist passiert? Sie antworteten, das können wir Ihnen nicht sagen. Das Auto war in einen bestimmten Vorfall verwickelt, aber wir können nicht sagen, welchen. Wir melden uns wieder bei Ihnen. Dann legten sie auf. 3 Minuten später wurde ich vom Shin Bet angerufen. Sie meinten, hallo, wir rufen von Shabak an. Haben Sie ein Mazda-Auto? Ich sagte ihnen, dass sie mich vor 2 Minuten angerufen und mir die gleiche Frage gestellt hätten. Daraufhin sagten sie, oh, sie haben also mit ihnen gesprochen. Ich fragte, ja, aber was ist passiert? Sie erwiderten, wir sprechen später mit ihnen und legten wieder auf.
1: Also haben sie Nir danach angerufen, aber während sie das Auto verfolgt haben, sie nicht angerufen?
0: Nein, sie haben nicht einmal das Nummernschild kontrolliert.
4: Wenn Sie nur die Nummer überprüft und mich angerufen hätten, hätte ich Ihnen gesagt, wer im Auto sitzt.
1: Hat man Sie gefragt, ob das Auto gestohlen wurde?
4: Nein.
0: Ich vermute, dass Sie davon ausgingen, dass das Auto von irgendwoher gestohlen wurde. Denn die erste Information war, dass ein blauer Audi aus Nativasawa von 4 bewaffneten Terroristen gestohlen wurde. Aber sie machten mehrere Fehler. Bei der Anzahl der Terroristen, dem Auto, dem Ort.
1: Sie hätten vorher anrufen sollen.
0: Wenn sie die Nummer überprüft und ihn vorher angerufen hätten, wäre Nie vielleicht nur verletzt und nicht tot gewesen. Aber jemandem in seinem Auto aus 1 Meter Entfernung ins Herz zu schießen und das Auto vorher nicht zu überprüfen, das ist für uns Mord. Es ging darum, sicherzustellen, dass er tot ist. Meine Sehnsucht nach dir, meine Sehnsucht, dies ist mein ältestes Kind, mein erstes Kind. Das ist die Liebe, meine erste Liebe. Es bricht mir das Herz. Ich wünschte, ich könnte an seiner Stelle tot sein. Das ist so klein für einen so großen Jungen. Ich weiß nicht, wie es sich für ihn anfühlt, dort drinnen zu sein. Es ist so eng. Er verkörperte das Weltall, die Luft. Die Freiheit.
2: It's too small for him.
1: Zurück zur Beerdigung, Karen. Sie sagten, Sie konnten die Leiche von Neve nicht sehen, richtig?
0: Ich sah sein Gesicht wie einen Engel, der lächelte. Aber er war ganz verhüllt. Da waren nur Formen. Das ist die Religion des Judentums. Wir können das nicht ändern. Wir können nur das Gesicht sehen. Der Körper ist ganz geschlossen und so eingewickelt mit Händen und Beinen, damit sie sie unter den Stein legen können.
1: Woran genau ist er gestorben?
0: Durch Schüsse.
1: Aber Sie haben es nicht gesehen?
0: Nein.
1: Wurde das in den medizinischen Unterlagen erwähnt?
0: In diese haben wir nie Einsicht gehabt.
1: Wieso nicht?
0: weil es in der Akte steht. Die Polizei hat dafür gesorgt, dass wir nichts erfahren haben. Nur die Information, dass er gestorben ist. Das war's.
1: Sie wissen nicht, wie viele Kugeln in Neves Körper getroffen haben?
0: Nein. Wir zählten die Schüsse auf das Auto und wir haben seine Kleidung. Und ich sah auf dem Hemd und der Hose und sogar den Schuhen Löcher. Eine Menge davon.
5: A lot of them.
0: Mein Land hat mich verraten. Ich habe mein Bestes gegeben. Erstens haben sie ihn also entführt. Zweitens erkennen sie ihren Fehler nicht an. Und drittens muss Neve unbedingt als sterbender Soldat anerkannt werden. Denn er war ein Held. Er kam, um dieses Land zu verteidigen. Dieses Land. Am 8. Oktober ging niemand auf die Straße. Alle saßen in ihren Häusern, die Türen waren geschlossen, die Fenster zu und es war still. Wozu ist er hinausgegangen? Um sein Land zu verteidigen. Er rief mich 4-mal an und fragte nach seiner Uniform, nach seinen roten Schuhen. Er hat nicht gewartet. Das ist also Ihre Antwort. Wir können nicht die Verantwortung für jemanden übernehmen, der von alleine gegangen ist. Das ist es, was die Armee sagt. Er hätte auf Ihre Aufforderung warten sollen. Wissen Sie, wie viele Leute von sich aus gegangen sind, ohne gerufen zu werden? Nie war so einer. Deshalb möchte ich diese Art von Antwort von der Armee nicht hören.
5: Any answer but that.
1: Seit unserem letzten Interview gab es ein Update. Die Armee hat sich bei Ihnen gemeldet. Und was haben Sie gesagt?
0: Sie lehnten ab.
1: Sie weigerten sich, Neve als gefallenen Soldaten anzuerkennen?
0: Ja.
1: Ist dies der endgültige Beschluss?
0: Ich hoffe nicht. Wir werden es weiter versuchen.
1: Warum ist das Ihnen wichtig?
0: Ich will ein wenig Ruhe in meiner Seele haben.
5: He deserves it.
0: Er verdient die Anerkennung, ein Held zu sein.
5: Being a hero.
0: Denn das ist er. Ich werde eine Großmutter sein. Ich werde einen Enkelsohn haben. Ich möchte diesem kleinen Jungen sagen, dass sein Vater ein Held war. Neves Wunsch war, dass er mindestens einen Jungen bekommt. Er meinte zu mir, Mama, ich weiß nicht, was ich mit Mädchen anfangen soll. Ich bin nicht so mädchenhaft. Ich weiß nicht, was ich mit ihnen machen soll. Ich brauche jemanden, der weiß, wie man Auto fährt, wie man Sony PlayStation spielt, wie man ein Mann ist. Das war für ihn sehr aufregend, aber auch herzzerreißend.
1: Neve wusste also, wer er sein würde.
0: Ja.
1: Er hat's geschafft.
0: Das hat er. Ich habe noch 3 weitere Kinder. Eines von ihnen soll im April zur Armee gehen. Ich überlege es mir jetzt 2-mal. Soll ich ihn zu der gleichen Organisation schicken, die meinen ersten Sohn umgebracht hat? Wir sind wütend. Wir sind enttäuscht. Alles, was wir brauchen, ist jemand, der durch diese Tür kommt und sagt, es tut mir leid. Das ist ein Krieg. Im Krieg gibt es immer einige Fehler. Wir werden die Verantwortung übernehmen für seine Frau, für sein Kind. Der israelische Präsident schrieb uns einen Brief und sagte, dass in diesem Krieg leider unsere besten Söhne versehentlich von unseren eigenen Streitkräften getötet wurden.
1: Wann war das? Am 21. Dezember?
6: Dezember.
0: Ja.
1: Der Präsident hat 2,5 Monate gebraucht, um sich in einem Brief bei Ihnen zu entschuldigen.
0: Ja, denn wir haben ihn um Hilfe gebeten, um Neef als gefallenen Soldaten anzuerkennen.
1: Hat er gesagt, Sie werden Neef anerkennen?
0: Nein. In Israel hat der Präsident nicht die Befugnis, solche Entscheidungen zu treffen. Aber es ist schön zu wissen, dass jemand an einen denkt.
1: Selbst 2,5 Monate später?
0: Das ist nicht schön, aber es ist ein Anfang. Wir lieben unser Land. Wir können nirgendwo anders hin. Aber das Vertrauen und der Glaube an unsere Führer, an unsere Polizei, an unser Militär, beginnen mit der Übernahme von Verantwortung. Das ist es, was wir wollen.

0: Grüße von OpenTX.
1: Versuchen wir es. Erstmal eine Runde.
2: Mit der militärischen Sonderoperation begann auch die FPV-Revolution. Leute bauten Drohnen in Garagen und verwendeten Komponenten, die sie bei AliExpress kauften.
3: Ohne vorherige Kontrolle und Testflug schicken wir keine Drohne an die Front. Durch die Erfahrung aus der Herstellung von Tausenden von Drohnen kann man meist schon hören, wenn etwas nicht stimmt. Wenn sie ein Paket von uns erhalten, müssen die Frontsoldaten die Geräte nur auspacken. Sie müssen den Akku nur noch einbauen. Das war's. Der Soldat schaltet die Drohne ein und los geht's.
1: Es ist eine gute Arbeitsdrohne. Genau das, was wir momentan an der Front brauchen, weil dies eine völlig neue Art von Krieg ist. Drohnen sind die Zukunft.
4: Heute Morgen um 4 Uhr attackierten die deutschen Streitkräfte die Grenzen der Sowjetunion.
5: Natürlich träumten wir von einer höheren Bildung, aber der Krieg brach aus. Alle Jungs meldeten sich zum Dienst.
6: Ich sagte, ich muss an die Front. Ich habe 3 Brüder dort. Sie waren aber bereits ums Leben gekommen.
7: Wir versorgten nicht sehr viele Wunden, hauptsächlich Frostbeulen. Sie amputierten Arme und Beine.
5: Ich erreichte das andere Ufer. Plötzlich riefen sie, runter, runter, du bist in ein Minenfeld geraten.
6: Der Funker wurde getötet, der Ladekanonier wurde ebenfalls getötet. Und dann, bumm, das war's, ich wurde bewusstlos.
7: Sie sagten Dinge wie, Schwester, geben Sie mir eine Spritze, damit ich sterben kann. Man versuchte, sie zu beruhigen. Deine Familie wartet auf dich.
6: Kolja, aber du wurdest doch getötet. Du wurdest an der Front getötet. Ich sagte, Mutter, ich bin's, Kolja, dein Sohn. Ich lebe.

0: Ich war Hebamme und brachte in meinem Dorf Jurjewo allein 15 Kinder zur Welt. Ich bin in viele Dörfer gereist. Meist machte ich Hausbesuche in der Nacht. Ich fuhr auf Schlitten oder in Karren. Während des finnischen Krieges wurde ich dort stationiert. Zu dieser Zeit arbeitete ich im Krankenhaus in Petrozavodsk als Schwester in der Chirurgie. Wir hatten kaum Zeit, Angst zu haben. Wir schliefen kaum 3 Stunden am Tag. Im Jahr 1939 versorgten wir nicht sehr viele Wunden. Bei minus 60 Grad hauptsächlich Frostbeulen. Arme und Beine wurden amputiert und wir Schwestern kümmerten uns um die Männer. Sie sagten Dinge wie: Schwester, bitte geben Sie mir eine Spritze, damit ich sterben kann. Wir versuchten, sie zu beruhigen. Und wir streichelten ihnen über den Kopf. Wir sagten so etwas wie: Mach dir keine Sorgen, deine Familie wartet auf dich. Man wird dir eine gute Prothese anfertigen. Du wirst wieder vollständig sein. Und als Mann wirst du ganz sein. Wir sagten ihnen, was immer wir konnten. Dieser Krieg ging zu Ende und ein anderer begann.
1: Mein Vater und meine Mutter. Auf dem Foto bin ich 3 Jahre alt. Das sind meine Lieblingsfotos. Das ist mein Abschlussfoto. Unter diesen Jungs waren 2 Panzerbesatzungsmitglieder. Sie kamen bei Stalingrad ums Leben. Wir wurden in den Traditionen des Bürgerkrieges erzogen. Wir waren stets entschlossen, unser Heimatland zu verteidigen.
2: Heute Morgen um 4 Uhr attackierten die deutschen Streitkräfte ohne jegliche Kriegserklärung die Grenzen der Sowjetunion. Das ist der Beginn des großen vaterländischen Krieges des sowjetischen Volkes gegen die deutsch-faschistischen Eindringlinge.
1: Natürlich träumten wir von einer höheren Bildung, aber der Krieg brach aus. Alle Jungs meldeten sich zum Dienst.
0: Gleich in den ersten Tagen erhielt ich den Einberufungsbescheid mit der Aufforderung, mich im Stadtpark zu melden. Alle gingen hin und es war uns nicht erlaubt, wieder zu gehen. Durch den Zaun sah ich ein paar Bekannte und sagte ihnen: Sagt meiner Mutter, dass wir morgen mit der Bahn losfahren werden und dass sie mir ein paar Dinge bringen soll. Am 2. Tag wurden wir in einen Zug verfrachtet und nach Transbaikalien verlegt.
3: Im Dorf Nikolskoje, im Ural, kam ich zur Welt. Wir waren 4 Kinder, eine Bauernfamilie. Von uns Jungs verließen 90% die Schule und gingen in eine Kolchose. Warum? Nun, die meisten Männer waren an der Front und jemand musste die Arbeit verrichten. Ich war Traktorfahrer, aber Lehrer und Traktorfahrer waren von der Einberufung ausgenommen. Es gab da einen Hauptmann namens Mischkin. Er war der Rekrutierungsoffizier. Ich sagte ihm, ich muss an die Front. Ich habe 3 Brüder dort, aber sie waren bereits ums Leben gekommen. Sie hatten aufgehört zu schreiben und dann bekamen wir die Benachrichtigung.
1: Man schickte mich zur Artillerieschule nach Smolensk. Dort studierten wir 12 bis 15 Stunden täglich. Die Ausbildung schloss ich im Rang eines Leutnants ab. Meine Untergebenen waren in ihren 40ern. Sie waren Veteranen des Ersten Weltkriegs und des Bürgerkriegs. Ich war 18.
2: Die deutschen Streitkräfte, die an unserer Westfront kämpften, brachten 13 Panzerdivisionen, 33 Infanteriedivisionen und 5 motorisierte Infanteriedivisionen zum Einsatz. Unsere Truppen lieferten ihnen heftige Kämpfe.
3: Wir leisteten erbitterten Widerstand und kämpften Tag und Nacht. Im Panzerhelm hörte ich nur: Laden und wieder laden. So ging es weiter und alles schien in Ordnung, bis mein Panzer plötzlich sank. Da war ein Sumpf, aber ich fuhr weiter, im ersten Gang, ohne zu schalten, einfach weiter. Ich konnte spüren, wie wir am Boden entlang schrammten.

0: Aber ich fuhr langsam weiter. Und dann, zack, erreichten wir festen Boden. Das war der Moment, in dem sie uns hart angriffen. Offenbar hatten wir sie umfahren und gerieten unter Sperrfeuer. Und dann, bumm, im Panzer wurde es dunkel, der Panzer brannte. Ich bekam keine Luft und versuchte, die Luke zu öffnen, aber sie klemmte. Also kroch ich durch den Laderaum. Dort sah ich einen Mann liegen. Es war dunkel und ich versuchte, ihn herauszuziehen. Aber ich schaffte es nicht. Sascha war ziemlich schwer und schlimm verletzt. Ich schaute durch die Kommandantenluke und sah einen Kopf. Der Funker war wieder zu sich gekommen. Er hatte eine Bauchwunde. Ich schubste ihn mit dem Fuß an und rief: Vanya, hilf mir! Gemeinsam zogen wir Sascha heraus, rannten keine 10 Meter. Dann explodierte der Panzer. Und die Angriffe gingen weiter. Ich lag am Boden. Da sah ich einen deutschen Soldaten mit aufgepflanztem Bajonett. Zum Glück hatte ich eine Pistole. Ich nahm sie und feuerte. Ob getötet oder verwundet, er fiel zu Boden. Mein Kopf brummte. Dann hörte ich Stimmen. Wer ist das? Wir oder die Deutschen? Dann konnte ich hören, dass es unsere waren. Sie lagen in einer Senke und ich kroch zu ihnen. Sie sagten: Du bist verletzt. Du blutest. Ich sagte ihnen: Ich bin nicht verletzt. Ich habe Sascha hinter mir hergezogen. Sie schnitten meinen Ärmel auf und da war ein Loch. Wie ich das überlebt habe, weiß ich nicht. Jedenfalls haben sie mir einen Verband angelegt. Vanya, mein Funker, hatte auch einen Verband. Er hatte eine Bauchwunde. Sascha auch. Wir schleppten die beiden mit uns. So gegen 10 oder 11 Uhr rannte ein Sanitäter auf uns zu und sagte: Ihr bewegt euch in Richtung der Deutschen. Was ist los? Hier sind überall Deutsche. Oh je, lasst uns hier entlang gehen. Wir bogen nach rechts ab, gingen durch die Büsche, Sümpfe und Schlamm und fanden einen Weg hinaus.
1: An der Front gab es kein Krankenhaus. Wir zimmerten ein paar Baracken zusammen, taten unser Bestes und gaben dem Ganzen einen Anstrich. Dann begann man damit, uns die Verwundeten von der Westfront zur Behandlung zu bringen. Die Leute waren am Verhungern. Zu dem Zeitpunkt litten auch wir an Mangelernährung. Sie brachten uns junge Männer, die meisten davon so um die 18 Jahre. Junge Burschen. Sie waren ausgebildet zu marschieren, um mit ihren Bajonetten den Feind an der Frontlinie zu stellen. Einer sagte: Kamerad Feldwebel, ich kann nicht laufen, meine Beine knicken ein. Er sagte ihm, er solle den Sanitäter aufsuchen. Dieser nahm die Temperatur. Als er sah, dass diese nicht hoch war, sagte er: Geh zurück in deine Einheit. Also ging er zurück und kollabierte. Dann schleppten sie ihn zu uns. Er kollabierte erneut und starb. Täglich starben 25 Männer. Wir Mädchen trugen die Toten auf Tragbahren weg, um sie außer Sichtweite zu bringen, damit die anderen sie nicht sahen. Viele Soldaten starben. Mir taten die jungen Männer sehr leid.
2: Die erbitterten Kämpfe um Stalingrad dauern an. Unsere Soldaten schlagen zahllose Angriffe feindlicher Panzer und Infanterie zurück.
3: Es waren viele Soldaten vor Ort. Panzerbesatzungen, Infanteristen und andere wurden zusammengezogen. Uns wurde klar, dass eine große Operation bevorstand. Das Oberkommando entschied, die 300.000 Mann, starke deutsche Armee, die sich auf die Wolga zubewegte, einzukesseln und zu vernichten. In der Tat kämpfte zu dem Zeitpunkt das gesamte Europa gegen uns. Es herrschte streng.

0: richtiger Frost, bis zu minus 20 Grad Celsius. Am 19. November um 7.55 Uhr erhielten wir den Befehl: Laden. "15.000 Geschütze und Mörser ließen ihr Feuer auf die deutschen Nazitruppen herabregnen und unsere Panzer rückten vor. Als unsere Panzer die Frontlinie erreichten, sah ich Panzerabwehrwaffen aus den deutschen Stellungen herausfahren. Während unsere Panzer weiter vorrückten, gelang es mir, mit ein paar Schüssen zwei Panzerabwehrgeschütze zu zerstören. Der Kampfgeist war geweckt. Ich hatte keine Angst. Wir rannten und rannten immer weiter voran, Seite an Seite mit den Panzern und der Infanterie. Unser Regiment bewegte sich zu den Stellungen der Italiener. Sie warfen ihre Waffen weg und flohen in Panik. Die Rumänen waren die Ersten, die sich ergaben. Ganze Regimenter, ja sogar Divisionen ergaben sich. Ich sah große Kolonnen mit Deutschen, Rumänen und Italienern, die sich ergaben. Sie waren zerlumpt und erschöpft. Sie froren und hatten Hunger. Natürlich spielte die Artillerie hierbei eine große Rolle.
1: Bruder, ich sehe einen Banderiten auf 5.
2: Was macht er dort noch? Na, mach schon.
1: Ich führe das Werk meiner Großväter fort. Ich verteidige meine Familie, meine Geschichte und unsere Werte.
3: Jene, die momentan hier kämpfen, machen weiter dank ihrer Willensstärke.

0: Wir befreiten die Kleinstadt Otschuga. Eine Frau und ein kleines Mädchen kamen zu uns und steckten Blumen an den Panzer. Sie weinten und dankten uns für ihre Befreiung. Häuser brannten. Die Deutschen hatten sie bei ihrem Rückzug in Brand gesteckt. Ich sah Galgen. Wenn ich heute aufwache, sehe ich diese Frau und das Mädchen vor mir. Ich erinnere mich sehr gut an sie. Und ich träume davon, wie ich Sascha herauszog, wie ich auf dem Panzer stand. Sie hätten mich abknallen können. Ich habe Splitter in der Wirbelsäule und im Hüftgelenk. Ich denke, ich war ein ziemlicher Narr, mich dort auf den Geschützturm zu stellen. Aber wenn ich ihn zurückgelassen hätte, wäre er gefangen genommen oder getötet worden. Ich habe ihn nicht zurückgelassen. Auch davon träume ich nachts. Ach.
1: Dieses Foto wurde nach Stalingrad gemacht. Dieses hier in der Ukraine. Ich überquerte den Fluss Seversky Donez zusammen mit der Infanterie. Sobald ich am Ufer ankam, riefen sie mir zu: Runter, runter! Ich duckte mich. Und da sah ich eine Metalllasche mit einem Totenkopf darauf. Wir befanden uns in einem Minenfeld. Und dann begann das schwere Maschinenfeuer von den gegenüberliegenden Anhöhen. Unser Trupp nahm Deckung. Von meiner Position aus konnte ich Mündungsfeuer sehen. Ich eröffnete das Feuer. Offenbar waren sie überwältigt und stellten das Feuer ein. So hatte ich also unserer Infanterie geholfen, das Feuer dieser Maschinengewehrnester zu unterdrücken.
0: Es gab schweren Widerstand. Die Deutschen hatten jedes Haus in eine Festung verwandelt. In Königsberg angekommen, lautete der Befehl: Vorwärts marschieren, vorwärts. Viele Panzer brannten. Der Funker wurde getötet. Der Ladekanonier ebenfalls. Aloschka, der Schütze, fragte mich: Kolja, wie geht es dir? Ich war benommen. Sie hatten die Frontpanzerung getroffen. Splitter flogen herum. Meine Augen wurden verletzt. Und dann, bumm, ich wurde bewusstlos. Wer mich herauszog, weiß ich nicht. Sie legten mich in einen Graben. Zuerst sammelten sie die Verwundeten ein. Ein paar Tage später die Getöteten. Es lagen auch getötete Deutsche herum. Sie begannen also damit, die Toten einzusammeln. Und dabei stellte sich heraus, dass ich noch am Leben war. Man brachte mich nach Kaunas ins Krankenhaus. Dort gab es zwei Schwestern, Tosja und Welta. Sie sagten mir, ein Oberst war hier. Er sagte uns, dass wir deine Augen entfernen sollen. Da sagte ich der Chefärztin, dass ich das niemals zulassen würde. Sie sagte: In Ordnung, ich werde alles tun, um das zu vermeiden. Ich fragte sie: Wirklich? Und sie sagte: Ja. Nun, sie entfernte beide Sammellinsen. Am zweiten oder dritten Tag nahmen die Schmerzen derart zu, dass ich es nicht mehr aushalten konnte. Ich konnte weder essen noch trinken. Also entschied ich mich, nun, meine Augen waren verbunden, also tastete ich mich aus dem Bett. Ich wusste, dass ich mich nicht im ersten Stock befand. Ich dachte, wem nütze ich, wenn ich blind bin? Ich kletterte auf die Fensterbank und da rannte Schwester Tosja herbei und hielt mich zurück. Ich war nur Haut und Knochen, wog wahrscheinlich weniger als ein Hase. Sie legte mich zurück ins Bett, schrie und weinte und verfluchte die Deutschen.
2: Ist es auch passiert, dass sich einer der Patienten in Sie als junge Krankenschwester verliebte?
3: Nun ja, das ist schon auch passiert. Man streichelt jemandem das Haar oder spricht ihm gut zu. Einer der Offiziere sagte: Balusha, hier sind 600 Rubel. Nimm das Geld. Es soll dich an mich erinnern. Ich sagte: Nein, ich brauche kein Geld. Ich bin hier gut versorgt. Aber du wirst es brauchen. Alles Mögliche passierte. Ich beschloss, nicht eher zu heiraten, bis der Krieg aus wäre. Man machte mir viele Anträge. Wir gingen zum Tanz. Einmal gingen wir zum Tanz in das Haus eines jungen Offiziers. Ein junger Mann forderte mich zum Tanz auf, einen Walzer. Ich konnte damals gut tanzen. 6 Monate lang gingen wir aus, dann gab ich ihm einen Korb. Ich dachte, alle suchen nur einen Bettgesellen. Dann begann mein zukünftiger Ehemann, mir den Hof zu machen, obwohl er wusste, dass ich ihn abweisen würde. Er konnte nicht besonders gut tanzen, schon gar keinen Walzer. Beim Tango war er annehmbar. Aber man muss doch ordentlich Walzer tanzen können.
4: Hier spricht Moskau. Nach hartnäckigen Straßenkämpfen haben wir die deutschen Truppen in Berlin vernichtend geschlagen. Heute, am 2. Mai, haben wir die deutsche Hauptstadt Berlin eingenommen.
1: Das ist die Stabsstelle der Brigade. Hier sitze ich mit einer Pfeife im Mund. Ungarn, im Frühjahr 1945. Am 8. Mai marschierten wir in die Stadt Graz ein. Dort waren wir, als der Sieg bekannt gegeben wurde. Der Krieg war vorbei. Es war ein sehr freudiges Ereignis. Es gab eine kleine Feier.
0: Das Büro des Kommandanten berichtete: Der Krieg ist vorbei. Jeder mit einer Waffe feuerte in die Luft. Ich ging zu meinem Zugführer. Er umarmte mich und ich weinte. Kolja, das war's. Der Krieg ist vorbei. Der Krieg ist vorbei.
3: Natürlich tanzten wir vor Freude. Oh,

0: Der Krieg ist vorbei. Lasst uns nach Hause gehen. Aber nein. Man sagte uns, dass der Krieg mit Japan noch im Gange sei. Wir wurden an einen Ort verfrachtet, von dem man ausging, dass die Japaner dort angreifen würden. Nachdem wir dort ankamen, lebten wir mehr als einen Monat in Erdlöchern. Es war kalt und wir hatten nur Trockenrationen. Feuer zum Kochen durften wir nicht anzünden. Einer stand mit der Waffe in der Hand Wache, die anderen ruhten sich aus. Die Japaner schlachteten Menschen in den Krankenhäusern ab. Sie waren noch grausamer als die Deutschen. Sie enthaupteten Frauen und Mädchen. Wir überwältigten sie durch unsere Überzahl mit unseren Einheiten, die aus dem Westen eintrafen. Das waren zähe, kampferprobte Männer. Am 3. September waren wir bereits in der Mandschurei und der Krieg war vorbei. Ein paar Sanitäter fanden einen Weinkeller. Aber ihr Sake schmeckte nicht besonders gut. Plötzlich riefen sie: Walla, Cola ist hier! Walla, Cola ist hier! Natürlich rannte ich sofort zu ihm. Er nahm mich in die Arme und trug mich über den Korridor. Erst fragte er seinen und später meinen Kommandanten um Erlaubnis und dann heirateten wir. So kam es, dass ich mit dem Tanzen aufhörte. Das war's. Meine Zeit des Tanzens war vorbei. Meine Söhne sagten immer: Mama, trotz aller Schwierigkeiten hast du nie mit dem Rauchen, Trinken und Fluchen angefangen und bist stattdessen eine liebende Mutter geworden.
1: Das ist meine Familie. Mama, meine Nina, Ninochka. Das ist mein Sohn. Und das ist meine Tochter Galotschka. Mutter erhielt die Nachricht, dass ich gefallen sei. Also dachte sie, ich sei tot. Und ich dachte, sie sei tot. Man brachte mich nach Hause und Mutter kam vor die Tür. Sie berührte mich und sagte: Kolja, Kolja, bist du das? Aber du bist doch tot. Du bist an der Front gefallen. Vanya ist tot und du auch. Ich sagte: Mama, ich bin's, Kolja, dein Sohn, ich bin am Leben.

0: Man muss im Leben gütig sein und andere respektieren. Man muss die Menschen lieben. Bevor man sich durch jemanden beleidigt oder verärgert fühlt, muss man sich selbst anschauen und wie man andere Menschen behandelt. Ich arbeitete 37 Jahre lang in der Gynäkologie. Im Alter von 72 Jahren ging ich in Rente. Und das, wie ich meinem Chefarzt schrieb, mit großem Bedauern. Ich habe 2 Söhne, 3 Enkelsöhne und eine Enkeltochter. So viele. Nie habe ich mich über irgendetwas beschwert. Nie sage ich, hier tut es weh oder dort tut es weh. Junge Leute haben vielleicht mal ein Wehwehchen. In meinem Alter ist es aber normal. Vielen Dank, dass ihr gekommen seid. So viel Aufmerksamkeit habe ich wahrscheinlich gar nicht verdient. Danke euch allen. Ich liebe euch. Ich habe gute Menschen um mich herum. Keinen Grund, mich zu beschweren. Alles ist gut.
1: Wenn ich mir im Fernsehen unsere Soldaten in der militärischen Sonderoperation anschaue, erinnert mich das natürlich an meine Jahre als junger Kommandeur.
2: Mein Vater sagte uns, was auch immer aus euch wird, bleibt menschlich. Verletzt nicht die Jüngeren, helft den Schwachen.

0: Links hat er nicht bedacht, dass genau das die Menschen zusammenschweißt und für russische Unternehmen ein wahres Geschenk ist.
1: Ich schlage dir ein Abenteuer vor. Wir nehmen ein Auto aus einheimischer Produktion und fahren nach Dagestan. Auf dem Weg dorthin schauen wir bei russischen Unternehmen aller Art vorbei, um zu sehen, wie es ihnen geht.
2: Interessant, aber auch ein bisschen beängstigend.
1: Bist du etwa eine Spaßbremse? Zweifelst du etwa an der russischen Autoindustrie? Wir werden sehen. Wir müssen etwa 6000 Kilometer damit fahren. Verschwende die Milch doch nicht. Stell doch was drunter oder trink direkt draus. Was ist das da vorne?
3: Das ist unser Käseschmierroboter.
1: Socken.
2: Übrigens, Russen machen sehr gute Socken, finde ich, mit Humor.
1: Und was machen Russen schlecht? Wir können sehr gute Raketen bauen.
2: Raketen, Socken.
4: Auf die Aufräumarbeiten. Oh. Step by step.

0: Der Tag des Sieges ist Russlands wichtigster und heiligster Nationalfeiertag. Jedes Jahr findet an dem Gedenktag auf dem Roten Platz eine große Parade statt. Sie ist ein Symbol für die Einheit und das Heldentum von Millionen von Menschen und eine ehrwürdige Erinnerung an den immensen Preis, der für den Sieg gezahlt wurde. Vor 80 Jahren, nach dem Sieg über Nazi-Deutschland, marschierten die Helden, die diesen historischen Sieg in 4 langen und brutalen Jahren errungen hatten, triumphierend über dieses Kopfsteinpflaster.
1: Kameraden der Roten Armee und der Roten Marine, Waffenbrüder, ich grüße euch und beglückwünsche euch zu eurem großen Sieg über den deutschen Imperialismus.
2: An der Parade nahmen die Soldaten von den 10 Fronten teil, an denen der große Vaterländische Krieg gewonnen wurde.
3: Mehr als 35.000 Soldaten wurden ausgewählt. Viele von ihnen waren als Helden der Sowjetunion ausgezeichnet, einige sogar 2 oder 3 Mal.
2: Fast alle der 100 Ethnien der Sowjetunion beteiligten sich am großen Vaterländischen Krieg. In der Roten Armee kämpften Angehörige aller Ethnien. Es war wichtig, die Einheit und den multinationalen Charakter des Landes hervorzuheben. Und genau das tat man.
3: Diesen großartigen Menschen, diesen Helden, gedenken wir heute.
0: Der Oktober 1941 sah einen frühen Frost. Am 7. November, als die Parade über den Roten Platz marschierte, bedeckte dichter Schneefall Russlands Hauptstadt. Vom Podium an Lenins Mausoleum aus sprach Stalin zu den Soldaten. Es war das erste Mal, dass er eine Parade abnahm.
4: Ihr führt einen Befreiungskrieg. Einen gerechten Krieg, um die deutschen Invasoren zu vernichten. Lang lebe unser ruhmreiches Vaterland, seine Freiheit und seine Unabhängigkeit.
2: Damit sagte er, wir werden gewinnen. Somit war der Glaube des Oberbefehlshabers an den Sieg seines Landes klar übermittelt. Ich denke, dass das eine wichtige Rolle spielte. Heute noch hinterlässt der Anblick der Parade einen starken Eindruck. Damals gingen die Truppen auf dem Roten Platz nicht zurück in ihre Kasernen, sondern an die Front. Sie marschierten dem Tod entgegen, bereit für ihr Land zu sterben.
0: Das Naziregime betrachtete die Slawen und weitere ethnische Gruppen in der Sowjetunion als minderwertige Rassen, die zu vernichten waren. Daher bedeutete dieser Krieg für jede der sowjetischen Nationen einen Krieg ums Überleben. Dies erklärt die bemerkenswerte Entschlossenheit von Anfang an, die Flut an Freiwilligen aus allen Republiken und die zahllosen Heldentaten an allen Fronten. Das umfangreichste Verzeichnis über Auszeichnungen befindet sich im Archiv des Verteidigungsministeriums in Podolsk. Im großen Vaterländischen Krieg wurden rund 11,5 Millionen Orden und Medaillen an Menschen aller Ethnien verliehen. Russen, Ukrainer,

0: Weißrussen, Balten, Zentralasiaten, Transkaukasier. Hier fand ich die Aufzeichnungen über meinen Urgroßvater Ilja Mironow. Er machte den gesamten Krieg mit und war im Mai 1945 dabei, als Berlin eingenommen wurde. Ihm wurden die Medaille für Verdienste im Kampf sowie der Orden des Vaterländischen Krieges erste und zweite Klasse verliehen. Zu diesem Zeitpunkt lag die Einnahme Berlins aber noch in weiter Ferne. Im November 1941 war die Sowjetunion an der Front mit einer bedrohlichen Lage konfrontiert. Der Feind hatte Weißrussland, die Ukraine sowie das gesamte Baltikum besetzt und stand vor den Toren Moskaus.
1: Als die Truppen der westlichen Reservekräfte nahe Wjasma und Bryansk nahezu eingekesselt waren, insgesamt waren 600.000 Männer festgesetzt, stand Moskau einer deutschen Panzeroffensive praktisch wehrlos gegenüber. Ein paar Kadettenregimenter konnten nur kleinere Abschnitte der Moschaiska Verteidigungslinie halten.
2: War das Oberkommando zuversichtlich, dass wir die Verteidigung bei Moschaisk halten und den Feind aufhalten würden? Ehrlich gesagt, natürlich waren wir uns dessen nicht absolut sicher.
1: Angesichts der Lage erwies sich die aus Leningrad verlegte 312. Division unter Naumow und die 316. Division unter Panfilow als entscheidend bei der Verstärkung der Front.
0: Im Juli begann man mit der Aufstellung einer Division, die Wehrpflichtige aus den Sowjetrepubliken Kasachstan und Kirgisistan umfasste. Das Kommando der 316. Schützendivision wurde Generalmajor Iwan Panfilow übergeben, der zuvor als Militärkommissar in Kirgisistan gedient hatte.
3: Panfilows Division bestand fast ausschließlich aus mobilisierten Einheimischen. Die Region war einst als Semirechye bekannt. Als aber die autonome Region Kara-Kirgisien geschaffen wurde, fiel ein Teil an Kasachstan und ein Teil an Kirgisien. Tatsächlich wurde die Region aber stets Semirechye genannt. Angesichts ihrer Zusammensetzung kann Panfilows Division zu Recht als kasachisch und kirgisisch bezeichnet werden.
0: In nur einem Monat wurde die Division zusammengestellt und durchlief intensives Training, bevor sie an der Front zum Einsatz kam.
4: Zhukov war der Erste, der Moskau erreichte. Danach Panfilow mit seiner Division. Sie gingen in Stellung. Panfilow wurde zum Kommandeur des Kampfabschnitts Volokolamsk ernannt.
5: Das Durchschnittsalter in Panfilows Division lag bei ungefähr 30 Jahren. Warum? All die jungen Männer gingen der Division in der Zeit vom 22. Juni bis 12. Juli verloren. Die reiferen Männer waren gesund. Sie hatten 3 bis 5 Kinder und etwas zu verteidigen. Panfilow sagte, Sterben ist nicht beängstigend. Was aber folgt darauf? Eure Aufgabe ist es, zu überleben und zu siegen.
4: Die meisten Soldaten kamen aus den Kolchosen. Panfilow sagte, warum vor einem Panzer fürchten? Es ist nur ein Traktor mit einer Kanone. Gemäß der militärischen Vorgaben hätte er mit seiner Division eine Linie bilden sollen. Stattdessen schuf er Widerstandsnester. So etwas hatte es noch nie gegeben. So schrieb er die Regeln der Kriegsführung neu.
0: Später tauchte in den Büchern über militärische Strategie ein neuer Begriff auf, die Panfilow-Schleife.
4: Hübner schrieb an von Bock, wir haben es mit einer wilden Division zu tun. Und hier der interessanteste Teil. Sie trotzen allen bekannten Kriegstaktiken und militärischen Grundsätzen. Ihre Kämpfer sind extrem fanatisch, fürchten weder den Tod noch ergeben sie sich.
0: Die berühmteste Schlacht von Panfilows Division fand nahe Dubosekovo statt. Sie wird als die Heldentat von 28 Männern der Einheit in die Geschichte eingehen. Ab dem 16. November hielt die Division über Tage hinweg die in Richtung Moskau vorrückenden deutschen Panzer und Infanterie auf. Unter schweren Verlusten wehrten Panfilows Truppen den Vormarsch der Nazis auf die Hauptstadt ab. Valentina Panfilowa, die 18-jährige Tochter des Kommandeurs, kämpfte ebenfalls in der legendären 316. Division.
4: Meine Mutter war Sanitäterin in einem Sanitätsbataillon. Sie wurde mit der Medaille für Verdienste im Kampf sowie dem Orden Roter Stern ausgezeichnet. Ihre Heldentaten sind als ihre eigenen und nicht die als seiner Tochter Panfilows aufgezeichnet. Sie holte 18 verwundete Soldaten vom Schlachtfeld. Sie spendete Blut. Das war meine Mutter. Vom Tod ihres Vaters erfuhr sie, als sie einen Verwundeten versorgte.

0: Schwester, der dort lag und weinte. Sie tröstete ihn und sagte, halte durch, ich helfe dir. Gleich geht's dir besser. Wir geben dir eine Spritze. Und er antwortete, Schwester, warum denkst du, weine ich? Sie haben unseren Kommandeur getötet. So erfuhr meine Mutter davon.
1: Am 18. November 1941 wurde Panfilow durch eine Mörsergranate getötet.
0: Am 21. November wurde er bestattet. Der Feind stand noch immer vor den Toren Moskaus. Beim Trauerzug erhob eine Staffel die Schwerter zum Gruß. Die Prozession ging durch die gesamte Stadt zum Friedhof Novodevichy. Dieses Geleit war eine Ehrung nicht nur Panfilows, sondern aller Soldaten, die bei der Verteidigung Moskaus ihr Leben gaben. Schätzungen gehen davon aus, dass zwischen 120 und 150 Soldaten zu Helden der UdSSR wurden, 33 davon Panfilows Männer.
1: Die erste Statue der UdSSR zu Ehren von Generalmajor Panfilow wurde im November 1942 in der kirgisischen Hauptstadt errichtet. Heute trägt der Stadtpark in Almaty den Namen von Panfilows 28 Gardisten. Alljährlich wird eine Gedenkveranstaltung abgehalten.
0: Um zu verstehen, was den Kasachen die Erinnerung an den Krieg und den großartigen Sieg bedeutet, sollte man den Park am 9. Mai besuchen. Wir Kasachen müssen uns an die 7 Stämme erinnern, die gekämpft haben. Nicht nur namentlich, sondern auch, wer was beigetragen hat. Ich weiß, wer wo gekämpft hat. Wir alle wissen es.
1: In Kasachstan, beim Marsch zum Gedenken an die Helden, tragen die Menschen nicht nur Bilder von jenen, die in den Schlachten gefallen sind, sondern auch von jenen, die den Sieg errungen haben.
2: 220 Fabriken wurden nach Kasachstan evakuiert, weitere 140 dort gebaut. Bis Ende 1945 waren 360 Fabriken, Betriebe, große Werkstätten und weitere Anlagen hier angesiedelt und wurden dort belassen.
1: Industrieanlagen wurden von der Frontlinie in das Hinterland verlegt. Fabriken wurden eilends abgebaut und in den Ural, nach Sibirien und natürlich in die zentralasiatischen Republiken verbracht, wo die feindlichen Bombenangriffe die Produktion nicht beeinträchtigten. Facharbeiter begleiteten die Maschinen, bereit für den Wiederaufbau und den Produktionsstart, sobald die Maschinen ankamen, bisweilen direkt von den Zügen. Diese Betriebe bauten Panzer, Flugzeuge und Waffen. Alles, was an der Front gebraucht wurde. Alles für den Sieg.
3: In der Nachkriegszeit holte man die Betriebe aus den östlichen Regionen nicht wieder zurück, sondern baute an den alten Standorten neue Anlagen.
1: Die Evakuierung besetzter Territorien begann unter brutalen Bedingungen. Im Herbst 1941 beherbergte allein Kasachstan 24.000 Menschen. Im Januar 1924 waren es mehr als 400.000. Diese beispiellose Migration war eine grauenhafte Quälerei für die vor der Vernichtung durch die Nazis fliehenden Zivilisten.
0: Jeder, der ankam, wurde aufgenommen. Das ist die Mentalität der Kasachen. Es gibt zahllose dokumentierte Beispiele, sogar in meiner eigenen Familie. Einmal lief mein Vater an einem Mann vorbei, der auf dem Marktplatz Geige spielte. Er sprach ihn an und stellte fest, dass er kaum Russisch konnte. Vater erfuhr, dass es sich um einen chinesischen Komponisten handelte, der aus Moskau evakuiert worden war. Zu dem Zeitpunkt beherbergten wir aber schon die Familie von Professor Skorulski vom Kiewer Konservatorium. Großmutter sagte, Bachchan, wir haben keinen Platz mehr. Er antwortete aber, stell dir vor, du wärst in seiner Lage.
1: Künstler aus Theatern, Konservatorien und Filmstudios fanden ebenfalls Zuflucht im gastfreundlichen Kasachstan.
2: Am 7. November präsentierte unser Opernhaus eine Aufführung mit Galina Ulanova in der Hauptrolle. Ulanova unterrichtete auch an der ortsansässigen Akademie für Choreografie.
1: Vor dem Krieg gab es in Kasachstan keine Filmstudios. Also wurde der städtische Kulturpalast für die Filmproduktion umfunktioniert. Heute beherbergt das Gebäude die staatliche Philharmonie. Die Stadt wurde für 3000 Filmemacher, Theatermitarbeiter und Schauspieler zur zweiten Heimat. Hier wurde das zentrale Vereinigte Filmstudio ZOX gegründet. Es beherbergte Größen wie Len Film oder Mos Film. 4 von 5 Filmen aus der Sowjetära wurden

0: hier gedreht.
1: Im Dezember 1941 hatte der Film Sie trafen sich in Moskau Premiere. Hier wurde der Film fertiggestellt. Zu Sowjetzeiten wurde uns die Birkenallee gezeigt, die Kotowski in dem Film entlangritt. Ja, wir besuchten den Ort. Und ich denke, viele Menschen tun das noch heute.
2: Für den Schmerz und das unschuldig vergossene Blut schwören wir Rache. Wir werden ihnen den Atem, den Schlaf und das Leben nehmen.
3: Ja, es wird ein harter Weg.
4: Die schießen wieder den ganzen Tag. Schau nur. Ein Blitz, Rauch und Qualm. Schließlich ist ein Teil des Beins weg.
3: Das Gehirn sendet ein Signal, aber das Bein ist weg. Es ist schwer natürlich.
5: Langsam, langsam.
2: Ich dachte nur, ich schlage einfach mit der Faust zu, um sie vom Himmel zu holen.
3: Ja, es schmerzt. Es ist erschütternd. Eine Gliedmaße ist abgerissen.
6: Alias, bist du am Leben?
3: Ja.
4: Mir fehlt also ein Bein? Das ist nicht tödlich.
2: Ich bin sicher, dass ich meinen Platz im Leben finden werde und eine Möglichkeit von Nutzen zu sein.
4: Das Wichtigste ist, dass man weiterlebt.
3: Alle haben es geschafft.

0: Allgemein gilt der erste Teil von Ivan der Schreckliche als der wichtigste Film.
1: In den neu gebauten Studios wurde nur nachts gedreht, da der Strom tagsüber den Fabriken vorbehalten war. Nach Zentralasien verlegte Museen stellten Requisiten zur Verfügung und verliehen authentische Kostüme an die Schauspieler. So wurde ein außergewöhnlicher Film geschaffen, der maßgeblich zur Stärkung des Kampfgeists der Nation beitrug.
2: Siehe Gott, wir wollten keine Feindseligkeit, aber die Zeiten, in denen ein Ausländer ungestraft in unser Land einfallen kann, sind vorbei. Dieser Dolch wird jene durchbohren, die Moskau herausfordern.
1: Die Nachbarrepublik Kirgisistan war ebenfalls ein Zufluchtsort für Menschen, die vor dem Krieg flohen. Noch heute, 80 Jahre später, erinnern sich hier die Menschen sehr lebhaft an die hunderte Kinder, die aus dem belagerten Leningrad gerettet wurden. Der Issyk-Kul-See, das Wahrzeichen Kirgisistans. Hunderte Kinder wurden aus dem besetzten Leningrad hierher gebracht. Erschöpft, hungrig, die Bombenangriffe knapp überlebt. Und nach langer Reise fanden sie hier Pflege, Wärme und Frieden.
3: Als wir die Nachricht erhielten, dass Kinder aus Leningrad zu uns kommen sollten, trafen wir alle nötigen Vorbereitungen. Viele Funktionäre schreckten aber vor der Verantwortung zurück. Sie fanden Ausreden, um die Kinder abzuweisen, da sie Bedenken hatten, dafür verantwortlich gemacht zu werden, falls eines der Kinder, Gott behüte, sterben sollte.
1: Die 18-jährige Toktogon Altibasarova aus dem kleinen Dorf Kurmenti schreckte vor dieser Verantwortung aber nicht zurück. Im Sommer 1942 kamen 150 Kinder aus Leningrad über den Issyk-Kul-See hier an und wurden bei ihr in Pflege gegeben.
3: Am 27. August fuhren die Leute mit Pferdewagen und Karren los, um die Kinder in Empfang zu nehmen.
1: Im Februar verließen die Kinder Leningrad und wurden in die Region Krasnodar gebracht. Dort befand sich aber bereits die Front, also wurden sie von den Behörden nach Kirgisistan weitergeleitet, um sie vor dem Krieg in Sicherheit zu bringen. Das Klima in Issyk-Kul war für seine heilende Wirkung bekannt und bot den armen Kindern, die dem Hunger und der Kälte entgangen waren, die beste Möglichkeit zur Erholung.
4: Im Dezember wurden der Hunger und die Kälte unerträglich. Wir waren sehr schwach. Meine Mutter zog sich eine Unterkühlung zu und starb binnen einer Woche. Nun waren wir drei allein. Meine kleine Schwester war 3 Jahre alt. Mein Bruder wusste, dass Waisenhäuser elternlose Kinder aufnahmen.

0: Also brachte er uns dorthin. Er war gerade 18 geworden und am nächsten Tag wurde er eingezogen. Im Februar begannen sie damit, uns über den zugefrorenen Ladogasee zu evakuieren. Meine Schwester konnte aber nicht laufen, also ließen sie sie zurück. Ich wollte nicht ohne sie gehen, aber die Pfleger sagten mir, es sei nur vorübergehend. Du wirst sie bald wiedersehen. Sie starb schon im Sommer.
1: Die geretteten Kinder waren zwischen 18 Monaten und 11 Jahren alt. Ihre beschwerliche Reise nach Kirgisistan dauerte 6 Monate. Bemerkenswerterweise wurden die 150 Kinder nur von 2 Pflegekräften eines Leningrader Waisenhauses begleitet.
2: Als sie am Kinderheim ankamen, kamen viele Leute, um sie sich anzusehen. Darunter auch Kinder. Die Erwachsenen konnten mit dem Anblick umgehen, die Kinder aber hatten Angst und liefen weg, denn die Neuankömmlinge waren nur Haut und Knochen. So schlimm war es. Die älteren Kinder wussten ihre Namen, viele der jüngeren aber nicht. Meine Mutter arbeitete mit den Ärzten zusammen, um deren Alter zu bestimmen und ihnen Nachnamen zu geben. Geburtsurkunden wurden herausgegeben. Das gesamte Dorf half mit. Die Menschen brachten, was sie bringen konnten, manchmal ihre letzten Reste. Kein Kind musste hungern. Alle wurden gesund gepflegt.
0: Wir hungerten bereits während der Belagerung und hatten ständig Hunger. Sie ernährten uns, so gut sie konnten. Auch die Kolchose half mit. Sie brachten Speisen, gute Mahlzeiten, Gemüse, Fleisch und andere Dinge.
1: Das Kinderheim war 10 Jahre in Betrieb.
3: Die Kinder wuchsen zu Erwachsenen heran und zogen fort. Sie schrieben ihr Briefe und nannten sie Mama Tonja. Sie reiste allein nach Leningrad, dem heutigen St. Petersburg, wo sie sich mit Überlebenden der Belagerung aus dem Kinderheim traf. Jenen, mit denen sie in Kontakt blieb, schickte sie Pakete, gefüllt mit Äpfeln aus Issyk-Kul.
1: Heute leben in Kirgisistan nur noch 12 Überlebende der Leningrad-Blockade. Marat Kutanov leitete den Bau des Denkmals, das den Überlebenden der Blockade gewidmet ist.
3: Meine Mutter, Anna Kutanova, geborene Ivanova, stammte aus Leningrad. Über die gesamte Blockade hinweg, von Anfang bis Ende, die gesamten 872 Tage, war sie in Leningrad. Sie machte ihren Schulabschluss und schrieb sich am Institut für Wirtschaft und Finanzen ein. Sie wurde entsandt, um die Wirtschaft wieder aufzubauen. Meine Mutter schlug vor, in Kirgisistan ein Denkmal zu bauen, da rund 30 ihrer Familienmitglieder bei der Belagerung Leningrads ums Leben gekommen waren. Wir brachten Erde vom Piskarevskoer Gedenkfriedhof. Das Monument zeigt eine kirgisische Frau mit einem russischen Kind im Arm. 800 Frauen adoptierten Kinder aus dem belagerten Leningrad und zogen sie auf. Es gab mehrere Kinderheime in ganz Kirgisistan. Die Menschen kümmerten sich selbstlos um diese Kinder. Hier ist die Inschrift, dem noblen Volk Kirgisistans gewidmet.
1: Kirgisistan bot den Kindern nicht nur eine neue Heimat, sondern schickte auch Lebensmittel nach Leningrad selbst. Die Heimatfront unterstützte die Kriegsanstrengungen auf jede mögliche Weise. Die Menschen sammelten Pakete für die Soldaten.
3: Sie gaben alles her, sammelten Gelder für Panzer. Sogar Kinder gaben ihre Münzen her. Bauern organisierten sich, man strickte Handschuhe und warme Socken und schickte sie an die Front.
4: Kirgisische Arbeiter sammelten warme Kleidung, Handschuhe und Socken. Geschenke an die Soldaten der Roten Armee. Kleopatra Tschernova bestickte ein Handtuch mit der Aufschrift »Sei ein Held«. Es war ihr dringender Aufruf an einen unbekannten und dennoch geliebten Verteidiger des Vaterlands.
1: Der Krieg erreichte jeden Winkel der Sowjetunion. Es gab nicht einen Fleck auf der Landkarte, aus dem sich nicht Freiwillige an die Front meldeten. Im Jahr 1941 lag Tadschikistan weit im Hinterland. Dennoch bildeten sich vom ersten Tag des Krieges an vor den Rekrutierungsbüros in Duschanbe lange Schlangen. 300.000 Menschen verließen die entlegene Zentralasiatische Republik, um sich den Kämpfen anzuschließen. Jeder Dritte kehrte nicht zurück.
3: Der Leiter der Kommunistischen Partei Tadschikistans schickte ein Telegramm an das zentrale Politbüro. Was sollen wir tun? In nur 2 Tagen meldeten sich hier in Stalinabad mehr als 5000 Freiwillige an die Front. Allein in Stalinabad. Es gab auch Freiwillige aus Schutschand, Kulob und Kurgan-Tübe, heute Buchtar. Die Leute überrannten die Rekrutierungsstellen und verlangten, in den Kampf gegen den deutschen Faschismus entsandt zu werden. So war das damals. Der Krieg brachte nicht sofort Veränderungen. Der Krieg zeigte sich hier erst, als im Oktober 1941 die ersten Verwundeten ankamen. Man gab die Anordnung heraus, wonach in der tadschikischen Sowjetrepublik Evakuierungskrankenhäuser einzurichten seien. Und im Oktober kamen die ersten Verwundeten hier an.
1: Die 22 Schulen und Krankenhäuser in der Stadt wurden in Militärkrankenhäuser umgewandelt. Das subtropische Klima, die Stille, Ruhe und die professionelle Pflege der Mediziner halfen den Soldaten bei der Genesung.
3: Die Puschkin-Schule Nummer 20 in Stalinabad war eine der ersten Schulen in Duschanbe. Es gab eine Zeit, in der dort keine Häuser standen, aber die Schule wurde dort gebaut. Sie wurde vor dem Krieg gebaut, im Jahr 1938. Die ersten Schüler, die ersten Lehrer kamen, es begann so gut. Und plötzlich Krieg. Für 2 lange Jahre wurde die Schule in ein Krankenhaus umfunktioniert. Man pflegte die Verwundeten und Amputierten. Die größte Anerkennung gebührt unseren Ärzten, die aus der gesamten Sowjetunion hierher kamen. Viele blieben in Tadschikistan.
1: Jedes Grab auf dem russischen Friedhof in Duschanbe erzählt eine Geschichte. Die genaue Anzahl der Soldatengräber ist unbekannt. Aber bei einem Spaziergang an den Grabsteinen vorbei sieht man viele rote Sterne.
3: Man sieht den Grabstein eines Soldaten, dann den eines Zivilisten, dann wieder den eines Soldaten. Ich setzte mir zum Ziel, die Namen der hier Begrabenen herauszufinden. Viele wurden namenlos begraben, aber ich wollte nicht einfach unbekannter Soldat schreiben. Langsam wurden hier Alleen gebaut und alles wurde restauriert. Zwischen 1941 und 1945 gab es in Duschanbe 22 Evakuierungskrankenhäuser. Laut den offiziellen Daten starben rund 154 Menschen, die hier begraben wurden. Weißrussland, Kasachstan, Usbekistan, Gebiet Rjasan, Ukraine.
1: Udmurtien.
3: Ja. Aus allen Regionen der Sowjetunion. Tadschikische Soldaten liegen verteilt über Russland, Weißrussland, Polen und Deutschland. Ihre Gräber werden gepflegt. Und es ist unsere Pflicht, auch jene zu pflegen, die für immer in der Erde Tadschikistans liegen werden.
1: Im Großen Vaterländischen Krieg wurden in der tadschikischen Sowjetrepublik mehrere Kavalleriedivisionen aufgestellt. Die Männer aus den Bergregionen waren ausgezeichnete Reiter. Viele wurden rekrutiert.
3: Es war einfach unmöglich, sich einen Tadschiken ohne Pferd vorzustellen. So wie heute jeder ein Auto braucht, am besten ein schickes. Damals waren es Pferde, am besten ein Edelross. Welche Pferde hatte man? Natürlich aus der Lokai-Zucht. Starke, widerstandskräftige Pferde. Die tadschikischen Kavalleristen wuchsen im Sattel auf.
5: Allgemein herrscht der Eindruck, dass der Zweite Weltkrieg ein Krieg der Maschinen und Flugzeuge gewesen sei. Das stimmt auch, ja, aber es war auch ein Krieg der Pferde. Alle kriegsbeteiligten Nationen nutzten den Pferdetransport. Pferde wurden rekrutiert wie Menschen.
6: Margo und Ilja machen sich wieder auf den Weg.
7: Du hast doch bestimmt irgendwas vor.
8: Ich schlage vor, wir fahren irgendwo hin. Wir waren im Sommer unterwegs, dann sollten wir auch im Winter reisen.
6: 5500 Kilometer mit dem Auto, von Moskau bis zum Baikalsee.
8: Augen zu, zwei, drei.
6: Auf dem Weg dorthin erwarten Sie neue Bekanntschaften, überraschende Erkenntnisse und Abenteuer.
9: Prima, ich mache euch heute zu Knödelfeen.
7: Oh, du bist heute eine Knödelfee.
6: Das ist das wahre Russland, wie Sie es mit eigenen Augen sehen sollten.
7: Hier fängt Sibirien an.
8: Hurra!

0: Angesichts der Besonderheiten des Krieges brachte die Rote Armee in weiten Teilen Kavallerie zum Einsatz. Daher gab es in der Roten Armee Kosakeneinheiten, die in den entsprechenden Regionen aufgestellt wurden, und Gebirgskavalleriedivisionen, die aus Zentralasien stammten und von dort an die Front verlegt wurden.
1: All das nahm ein Jahr in Anspruch. Es war nicht so, dass die Männer eingezogen und sofort an die Front geschickt wurden. Nein, sie trainierten ein ganzes Jahr. Ein ganzes Jahr. Sie mussten gut schießen können, mit allerlei Waffen, wie dem Mosin Nagant, dem Infanteriemaschinengewehr DP oder dem Maxim-Maschinengewehr. Sie wurden zu Artilleristen ausgebildet, richtige Alleskönner. Das war die berittene Infanterie.
2: Im Oktober 1941 wurde die 20. tadschikische Gebirgskavalleriedivision aus Tadschikistan zur Verteidigung Moskaus entsandt. Die Division führte eine Vielzahl von Angriffen tief hinter den feindlichen Linien durch. Sie zerschlugen die 78. Infanteriedivision der Deutschen und fügten der Division Totenkopf sowie der Division Großdeutschland erhebliche Verluste zu.
1: Nachdem die 20. tadschikische Gebirgskavalleriedivision loszog, begann man unverzüglich mit der Aufstellung der 61. Kavalleriedivision. Die Heldentaten dieser Division nahe Stalingrad bleiben unterbewertet. Als man die 6. Armee einkesselte, gab Hitler den Befehl an Manstein, sie herauszuhauen. Um dies zu ermöglichen, zog Hoth eine schlagkräftige Einheit zusammen, die einen Korridor aufbrechen sollte, um der 6. Armee unter Paulus den Ausbruch zu ermöglichen.
2: Im Dezember 1942 hielten die Kavalleristen die deutschen Panzer für 3 Tage auf, bis Verstärkung eintraf. Hierdurch konnte man den Kessel bei Stalingrad aufrechterhalten und den Ausbruch der 6. Armee unterbinden. Diese Schlacht an der Wolga markierte den Wendepunkt im Krieg. Tadschikistan wurde zu einer bedeutenden Basis im Hinterland, die aus dem Westen der UdSSR evakuierte Fabriken und Flüchtlinge aufnahm. Niemals zuvor hatte man dort so viele Neuankömmlinge gesehen. Unter den neu angesiedelten Gruppen befanden sich das Leningrader Komödientheater, Soyuz Dead Film, das Theater Voronezh und das Filmstudio Odessa. Mit dem Bau des berühmten Opern- und Balletthauses begann man im Jahr 1938 und selbst nach dem Ausbruch des Krieges wurden die Bauarbeiten nie ausgesetzt.
1: Am 17. Februar 1942 wurde das Theater mit einer großen Feier eröffnet. In meinen Händen halte ich ein beeindruckendes Programm. Leningrader Staatstheater, Saison 1942 bis 43. Dies ist ein erhalten gebliebenes Original. Schauen wir hinein. Hier sehen wir Lidia Sucharevskaya, Boris Tenin, Erast Garin, Faina Raniewskaya. Ja, Faina Raniewskaya kam nach Stalinabad, um in einem Film über den tapferen Soldaten Schweig mitzuwirken, mit dem Titel Schweigs neue Abenteuer.
3: Tante Adel, wenn du wüsstest, wie sehr ich im Gefängnis von unserer Badewanne träumte.
4: Die Wanne ist weg. Sie haben sie letzten Samstag mitgenommen. Du wirst dich in der Waschschüssel waschen müssen. Sieh nur, was dieser verdammte Hitler mir angetan hat. Du hast nur noch eine halbe Tante.
3: Tante Adel, wenn ich den Hitler in die Finger bekäme.
4: Was würdest du mit ihm anstellen?
3: Nichts Besonderes. Ich würde ihn mit Benzin übergießen und an allen 4 Enden anzünden. Nein, warte, nur an einem Ende, dann brennt er länger.
4: Nicht genug.
2: Anlässlich des 30. Gedenktags des Sieges wurde in Duschanbe ein großes Ehrenmal gebaut. Bis zum heutigen Tag.

0: finden dort Paraden statt. Diese Treppen erinnern an die Veteranen, die in den 70er, 80er und 90er Jahren hier ankamen. Leider sind nur noch zwei der Veteranen des großen Vaterländischen Krieges hier in Duschanbe am Leben. Sie sind die einzigen. Selbstverständlich tragen die Leute, die Jungen, die hierher kommen, die Energie und die Stärke der Veteranen des Großen Vaterländischen Krieges weiter. Bis heute finden hier jedes Jahr am 9. Mai Gedenkveranstaltungen statt. Wir versammeln uns hier und legen neben der ewigen Flamme Blumen nieder.
1: 1942 war nicht weniger brutal als das erste Jahr des Krieges. Zu dem Zeitpunkt war fast die Hälfte des europäischen Teils der UdSSR unter deutscher Besatzung. 3,5 Millionen sowjetische Soldaten waren in Gefangenschaft. Unter diesen Bedingungen war die Wiederaufstockung der Militärränge eine enorme Herausforderung.
2: Für die Deutschen war die Logik des Krieges klar. Sie dachten, dass das ihr Land werden würde. Sie erwarteten, dass die besetzten Gebiete ihren Kriegsaufwand tragen würden. Der Krieg sollte den Krieg versorgen. Das Ziel war es, dass das Deutsche Reich, also das deutsche Territorium, die besetzten östlichen Gebiete nicht unterstützen würde. Sie gingen vor wie eine Maschine, die die Ressourcen der besetzten Länder aufsog. Sie nahmen alles, was es zu nehmen gab. In den Dokumenten der Deutschen findet sich der Begriff Territorium, wo alles aufgegessen ist. Nichts mehr übrig.
3: Das Jahr 1942 lastete auf den Schultern der Völker Russlands und Zentralasiens.
2: Die Russische Sozialistische Föderative Sowjetrepublik war die größte Republik der Sowjetunion, sowohl in Bezug auf die Landmasse als auch auf die Bevölkerungszahl. Insofern war es selbstverständlich, dass Russen den größten Anteil des Militärkontingents ausmachten.
3: Den größten Anteil hatten ethnische Russen mit 80%. 10% waren Zentralasiaten und weniger als 1% waren Südkaukasier. Beim Vorrücken unserer Truppen boten die befreiten Gebiete neue Ressourcen. Einheiten an der Front hatten die Befugnis, Leute ähnlich wie Rekrutierungsbüros einzuziehen. Nachschubtruppen unterstützten die Ränge und sorgten für den Ausgleich. Neue Rekruten ersetzten die Verluste.
1: 1943 war für die Rote Armee ein Jahr der Erfolge. An allen Fronten rückte man vor. Nach Stalingrad zerschlug man den Feind nahe Kursk und nahm die linke Flanke der Ukraine unter Kontrolle. Mit der Befreiung des Donbass holte Russland ein wichtiges Kohlebergbauzentrum zurück.
4: Die Deutschen bauten die schwer befestigte Mois-Front auf. Sie betrachteten dies als ihre neue Grenze. Hitler bestand darauf, dass der Donbass nicht aufgegeben werde. Auch nicht vorübergehend, da die dortigen Ressourcen für seine Kriegsindustrie unerlässlich waren. Ohne sie hätte das Nazi-Regime nicht fortbestehen können. Unser Militär benötigte gerade mal 25 Tage, um den Donbass zu befreien.
1: Die Rote Armee überquerte den Dnepr. Vor ihr lagen die Kämpfe um die rechte Flanke der Ukraine und die Krim.
4: Als die Kämpfe begannen, warfen unsere Flugzeuge Handzettel ab. Mit dem Text des Liedes »Mann aus Odessa«.
5: Du stammst aus Odessa, Micha. Deshalb fürchtest du kein Leid. Du bist ein Seemann, Micha. Ein Seemann niemals weint. Du verlierst nie den Mut.
4: Odessas Befreiung war Vaters schönste Erinnerung. Es war seine Heimatstadt. Es war ihm eine große Freude, das Gefühl eines großen Erfolgs. Er tat es nicht nur für sein Land, sondern auch für seine Heimat. Hier wuchs er auf und arbeitete als junger Mann.
1: Auf dem Rückzug wandten die Deutschen die Taktik der verbrannten Erde an. Sie machten Dörfer, Brücken und Kraftwerke dem Erdboden gleich. Hunderttausende Zivilisten wurden

wurden vertrieben oder hingerichtet. Infrastruktur wurde zerstört. Nach der Befreiung aus der Besatzung der Deutschen forderten viele Menschen Rache für die Verbrechen der Nazis.

0: Mama, моя...
1: Meine Mutter kommt aus dem Dorf Bogorodichnoe, unweit von Svetogorsk, Lavra. Fast alle unserer Marschälle, insbesondere jene aus der Ukraine und Weißrussland, bauten Schulen in den Gegenden, aus denen sie stammten, bevor sie ihre Datschen errichteten. Mit dem Geld, welches er zusammen mit seinen Orden erhalten hatte, baute auch mein Vater Schulen. Einschließlich einer Schule im Dorf Bogorodichnoe.
2: Von allen Republiken war die Weißrussische Sowjetrepublik am meisten vom großen Vaterländischen Krieg betroffen. Am 22. Juni 1941 waren sowjetische Grenzsoldaten die ersten, die gegen die deutschen Truppen kämpften. Danach folgten die lange Besatzung und der Völkermord, dem 3 Millionen Menschen zum Opfer fielen.
3: Tatsächlich hat wohl jeder Weißrusse in dem Krieg einen Verwandten verloren. Deshalb ist die Erinnerung in uns so gut erhalten. Es ist die Geschichte unserer Familien, unserer Großväter und Großmütter.
2: Es war ein weißrussischer Partisan, der 1944 die Offensive der Roten Armee in Gang brachte. Er operierte hinter den feindlichen Linien und setzte wichtige Kommunikationslinien und strategisch wichtige Anlagen außer Gefecht.
3: 374.000 Partisanen und 70.000 Untergrundarbeiter. In dem besetzten Gebiet kämpfte eine Armee von fast einer 500.000 Menschen. Während der Besatzung wurden mehr als 11.000 Züge in die Luft gesprengt, mehr als 18.000 Fahrzeuge wurden zerstört und über 500.000 Nazis getötet. All dies war den weißrussischen Partisanen und Untergrundkämpfern zu verdanken. 88 weißrussische Partisanen wurden zu Helden der Sowjetunion. Es waren aber nicht nur Weißrussen, sondern auch Kämpfer anderer Nationen, die sich hier auszeichneten.
2: Zwei Fronten. Die vordere Frontlinie und eine zweite im Rücken des Feindes. Alle kämpften für den Sieg und gemeinsam besiegte man den Feind.
3: Nicht nur Weißrussland, sondern auch Teile des Baltikums und Ostpolens wurden befreit. Die Operation im Jahr 1944 sorgte für einen Zusammenbruch der faschistischen Idee und den Sieg über die mächtige Heeresgruppe Mitte, die über Weißrussland vorrückte.
2: Im Juli 1944 wurde in Minsk eine besondere Parade abgehalten.
3: Stellen Sie sich vor, mehr als 30.000 Partisanen und Untergrundkämpfer nahmen daran teil. Der Aufmarsch wurde von Ivan Danilowitsch Tscherniachowski organisiert und war einer Militärparade sehr ähnlich.

0: Ich hatte eine glückliche Kindheit in einem friedvollen Elternhaus. Ich erinnere mich deutlich an die Worte meines Großvaters. Kinder, der Krieg kommt.
1: Mit so vielen Serben war es unmöglich, einen größeren kroatischen Staat zu errichten. Daher war der Völkermord die einzige Möglichkeit, einen solchen Staat aufzubauen. Neben der Vernichtung von Juden und Roma waren die Serben das Hauptproblem für die Kroaten.
0: Es war ein großer, sehr großer Baum. Es war das erste Mal, dass ich Menschen sah, die an dieser Pappel an ihren Beinen herunterhingen.
2: Meine Mutter drückte mich an ihre Brust. Wenn ich daran denke, wie sie mich umarmte, mit Tränen in ihren Augen, wie sie mich ihr wegnahm. Es rührt mich auch zum Weinen.
3: Man kann die Geschichte nicht zurückdrehen. Man muss sie kennen und sich daran erinnern. Sonst wird sich die Geschichte wiederholen und die Entfremdung zwischen den Menschen wird wieder zunehmen.

lautes Spielen. Der Balalaika ist ein offizieller Bestandteil der russischen Militärdoktrin.

0: das absurd? Ans Absurde grenzt auch die Aussage Angela Merkels, dass hybride Kriegsführung offiziell Teil der russischen Militärdoktrin sei, was ebenfalls viele Leute wütend machte. Die Doktrin wird im Internet veröffentlicht und es findet sich kein Wort davon im Netz. Lassen Sie sich von Fakten leiten, nicht von Emotionen.
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2: Das war der große Vaterländische Krieg. Wir hatten ein Vaterland und das war die Sowjetunion.
3: Wir versuchen, die Erinnerung an den großen Vaterländischen Krieg zu erhalten und den Lügen und Desinformationen entgegenzuwirken, die über diesen Krieg und das russische Volk in den Medien ausgegossen werden. Warum wollen wir Freundschaft mit Russland? Die Russen sagen selbst, dass es ein großer Krieg war. Und obwohl die Russen beim Erringen des Sieges das größte Opfer brachten, sagen sie, wir seien alle gleich und hätten den Sieg gemeinsam errungen. Das sagen uns die Russen. Warum sollten wir also ihre Hand der Freundschaft ablehnen? Lasst uns auf der Tatsache aufbauen, dass unsere Vorfahren in denselben Gräben lagen und gegen denselben Feind kämpften. Darauf kommt es an.
4: Für die Völker Georgiens und des Kaukasus ist der Respekt vor den Älteren ein Gesetz des Lebens. Natürlich erinnern sich die Georgier. Sie ehren die Helden noch heute. Am 9. Mai legen sie an den Gedenkstätten Blumen nieder. Denn die Helden erbrachten viel größere Opfer auf dem Altar des Sieges.
5: Indem sie den Faschismus besiegte, ermöglichte uns die Sowjetunion ein Leben in Frieden, Wohlstand und Entwicklung. Die Faschisten hatten mit ihrer Ideologie etwas komplett anderes vor Augen.
6: Während des Krieges versuchten die Ideologen des Dritten Reiches, die arischen Wurzeln der Völker Transkaukasiens offenzulegen, um dies politisch auszunutzen. Außerdem rekrutierten sie Einheimische, um an Hitlers Seite zu kämpfen.
7: Von Anfang an versuchten die Deutschen, ethnische Konflikte zu instrumentalisieren, um die Bevölkerung für ihre Interessen zu mobilisieren.
3: Die Deutschen hätten uns nicht verschont. Die Annahme, sie hätten die Slawen als Untermenschen betrachtet, während sie in uns Angehörige einer höheren Rasse gesehen hätten, ist falsch. Auch uns sahen sie als Untermenschen an, ebenso wie Russen und alle anderen. Basierend auf entsprechenden Dokumenten schreiben mehrere deutsche Forscher, dass, auch wenn die Deutschen nicht geplant hätten, uns zu verdrängen, sie uns niemals Autonomie oder einen eigenen Staat zugestanden hätten.
8: In Nürnberg wurden Dokumente gezeigt, die explizit belegten, dass sie die nächsten Kandidaten bei der Schaffung von Lebensraum gewesen wären. Sie wurden zu dem Glauben verleitet, sie seien Kumpane, aber man hat sie nicht darüber informiert, dass dies nur vorübergehend sein sollte. Die Deutschen hatten nicht die Absicht, die Menschen, deren sie sich vorübergehend bedienten, am Leben zu erhalten oder vom geplanten Völkermord auszunehmen.
3: Auch wenn Georgien kein Teil der Sowjetunion gewesen wäre, hätten es sich die Deutschen einverleibt. Wenn es nicht die Deutschen gewesen wären, dann

0: eben die Türken. Und Georgien hätte nichts gehabt, mit dem es sich hätte wehren können. Also war dieser Krieg auch unser Krieg, weil die Interessen Georgiens mit denen der Sowjets und dem Rest der Welt übereinstimmten.
1: Sie werden hier keine Familie finden, aus der nicht ein Angehöriger an den Kämpfen beteiligt war. Es war der reale Faschismus. Ihn nicht zu zerschlagen, hätte die gesamte Welt ins Verderben gestürzt.
2: Mein Urgroßvater Nikolaus Mjavanadze kämpfte im großen Vaterländischen Krieg und wurde mit Orden ausgezeichnet. Darauf bin ich sehr stolz und ich werde beim Marsch des Unsterblichen Regiments ein Foto von ihm in den Händen halten. Er kämpfte in Kertsch und Simferopol. Er machte den gesamten Krieg mit und kam verwundet nach Hause. Ich bin stolz. Alle Georgier sind stolz auf ihre Großväter, weil es ein beispielloser Krieg war.
3: Diese Männer hatten einen eisernen Willen. Es waren Männer aus Stahl. Sie machten eine Menge durch, verloren aber nie ihren Glauben. Ich erinnere mich, wie ich in ihre Gesichter schaute, als ich noch ein kleiner Junge war. Sie glaubten an die Zukunft, sie vertrauten auf die Zukunft und sie glaubten an den Wiederaufstieg ihres Landes.
1: Im Kaukasus tobten die Kämpfe. Die Deutschen nahmen Wladikawkas ein und bombardierten Suchumi. Sie rückten immer näher.
3: Der Feind wollte den Transkaukasus, weil es sich um eine strategisch wichtige Achse handelte. Und sie wollten die Ölförderanlagen in Baku.
4: Öl ist das Lebensblut des Krieges. Und Deutschland brauchte davon jährlich 1 Million Tonnen. Vielleicht mehr, um den Krieg und die Einnahme Europas erfolgreich fortsetzen zu können. Wenn die Deutschen die Ölfelder in Grozny erreicht hätten, hätten sie auch auf Maikop vorrücken und Baku unter Beschuss nehmen können. Für die Energieproduktion der Sowjetunion wäre dies ein Desaster geworden.
3: Stalin entsandte Beria persönlich, um die Verteidigung im Kaukasus zu stärken und den Feind aus dem Transkaukasus herauszuhalten. Es gab mehrere georgische Divisionen, die 242., die 392. und die 414. Division. Wenn man seine georgischen Landsleute neben sich kämpfen hat, will man sich beweisen. Unter den Bergvölkern wie den Georgiern und Kaukasiern sind Würde und Ehre das Wichtigste.
5: Eines der wichtigsten und längsten Gefechte im Großen Vaterländischen Krieg fand im Kaukasus statt. Im Oktober 1943 stoppten die sowjetischen Truppen das Vorrücken der Deutschen und verteidigten die Region, insbesondere deren strategisch wichtige Ölfelder und Transportrouten.
1: Das georgische Volk hat sein Land stets im Kampf verteidigt. Niemand konnte es bezwingen, denn der Kampfgeist war ungebrochen. Noch wichtiger aber war die Tatsache, dass Josef Stalin, der Kommandeur und Oberbefehlshaber in diesem Krieg, der auch der Vorsitzende des staatlichen Verteidigungskomitees war, aus der Stadt Gori stammte. Die Tatsache, dass ihr Oberkommandeur ein Georgier aus Gori war, bestärkte die Menschen sehr.
6: Wir werden immer über Stalin diskutieren. Er war eine sehr kontroverse Persönlichkeit. Es gibt eine Vielzahl von Dokumenten, unter denen auch einige unschöne sind. Niemand hat das Recht, Menschen im Rahmen außergerichtlicher Repression mit einem Federstrich in den Tod zu schicken. Ja, solche Dokumente existieren. Aber die Lage machte es erforderlich, über gewisse Dinge hinwegzublicken. Wir verneigen uns vor den Menschen, die unter dem Regime litten, die Verwandte verloren oder sogar in Gefangenenlager gesteckt wurden. Aber bemerkenswerterweise kehrten sie an die Front zurück, um zu kämpfen. Es ist bemerkenswert. Und es waren Menschen aller Nationalitäten.
0: Achtung, hier spricht Moskau. Alle sowjetischen Radiostationen sind auf Sendung.
2: Kameraden, Mitbürger, Brüder und Schwestern, Soldaten der Armee und der Marine, zu euch spreche ich. Dem heldenhaften Widerstand der Roten Armee zum Trotz rückt der Feind weiter vor.

0: und wirft neue Kräfte an die Front.
1: Er hat diese Rede selbst geschrieben und überarbeitet. Das wissen wir aus archivierten Dokumenten. Es hatte auch einen symbolischen Charakter, denn es war ein Appell an die Nation, nicht aus einer Klassenperspektive, sondern aus einer menschlichen.
2: Er sprach die Menschen als seine Brüder und Schwestern an, um ihnen zu zeigen, dass sie tatsächlich seine Brüder und Schwestern waren, dass sie das Land verkörperten und dass sie alle in Gefahr waren. Das hat die Menschen tatsächlich bewegt, als sie ihm im Radio zuhörten. Das Schlimmste war die Panik zu Kriegsbeginn. Aber am 3. Juli nahm Stalin den Menschen die Angst. Für ihn persönlich war es auch sehr schwer. Er übermittelte den Menschen seine Gefühle darüber, dass er seine eigenen Söhne an die Front geschickt hatte. Das war sehr bewegend.
3: Ende 1944 hatte die Rote Armee die gesamte Sowjetunion von den Eindringlingen befreit und die rasche Befreiung Europas begann. Als klar wurde, dass der Sieg unmittelbar bevorstand, machte Stalin im November 1944 erstmals den Vorschlag, die rote Fahne über der Hauptstadt des Deutschen Reiches zu hissen.
4: Die Geschichte der roten Siegesfahne begann im November 1944 mit einer Rede, die Genosse Stalin bei einer Feier zum Gedenken an den Jahrestag der Revolution hielt. Hierin hob er hervor, dass die Rote Armee fast gewonnen habe und dass man nun nur noch darauf warte, die rote Siegesflagge über der feindlichen Hauptstadt zu hissen. Bei den Vorbereitungen zur Berlin-Operation am 9. April 1945 wurde entschieden, dass die Flagge über dem Reichstag zu hissen sei. Soldaten der 150. und 171. Division rückten zuerst in die Stadtmitte ein. Der Reichstag war stark befestigt und von großen Gebäuden mit dicken Mauern umgeben. Rund 1000 deutsche Soldaten waren direkt im Reichstag stationiert, während die Garnison im Umfeld insgesamt 5000 Mann umfasste. Die Attacken begannen am 30. April und die ersten Versuche, den Reichstag zu erreichen, wurden zurückgeschlagen. Die entscheidende Attacke fand am Abend des 30. April statt. Unsere heldenhaften Soldaten Michail Egorov und Meliton Kantaria schlugen sich mit dem Banner, welches am Beobachtungsposten der 151. Division aufbewahrt wurde, bis zum Reichstag durch. Ihr Versuch, auf das Dach des Reichstages zu gelangen, scheiterte aber, weil die Männer in der Dunkelheit nicht den Weg finden konnten und zurückkehren mussten. Später stieß Leutnant Alexei Berest hinzu. Die drei Männer fanden einen Ausgang zum Dach des Reichstages und sicherten ihn.

0: Die Siegesfahne über dem Reichstag symbolisiert den Sieg des Guten über das Böse. Am 1. Mai 1945, nachdem die Hauptstadt von der Roten Armee eingenommen worden war, hissten Michail Egorow und Meliton Kantaria das Siegesbanner über Berlin. Unteroffizier Meliton Kantaria war ein einfacher sowjetischer Soldat, der für immer in die Geschichte Georgiens einging.
1: Hier spricht Moskau. Der 9. Mai ist ein nationaler Feiertag. Der Tag des Sieges.
2: Der Sieg wurde durch immense Leistungen errungen. Es war sehr schwer und forderte von den Menschen höchste geistliche und materielle Anstrengungen. Das ist ein Fakt.
3: Der 9. Mai ist der wichtigste Tag, vielleicht sogar für die gesamte Welt. Einen solchen Tag gab es nie zuvor und wird es nie wieder geben.
0: Zwölf Steinblöcke aus dunkeltrotem Porphyrgestein. In jedem davon ein Name einer Stadt eingraviert. Im Innern Kapseln mit Erde von den umkämpftesten Schlachtfeldern des großen Vaterländischen Krieges. Als ein Symbol für die Verbindung zwischen den Städten und den Menschen, die sich im Krieg bewährten. Für mehr als ein halbes Jahrhundert brennt im Alexandergarten nahe dem Kreml die ewige Flamme. Sie ist ein Symbol der Erinnerung und des Respekts für die Millionen von Menschen, die im großen Vaterländischen Krieg kämpften und starben.
2: Wir erlitten

0: größere Verluste als alle anderen Nationen. Dies ist ein Zeichen der Empathie für diese großen Verluste.
1: Jedes Jahr am Gedenktag versammeln sich hier Menschen aus den Ehemaligen.

0: Hallo, ich bin Joe, ein traditioneller Katholik, Vater von 6 Kindern. Ich komme ursprünglich aus Dallas, Texas.
1: Mädels, was macht ihr so?
2: Ich backe Ingwerplätzchen. Nach der Corona-Pandemie hat sich in Amerika vieles geändert.
0: LGBT-Propaganda und solche Dinge wurden viel ausgeprägter.
2: Wir würden gerne umziehen und woanders leben, wo wir unsere Kinder großziehen können.
0: Im September 2023 sind wir mit unseren 6 Kindern nach Russland gezogen. Wir alle kennen Filme, die uns einreden, dass Russland ein dunkler, düsterer Ort ist, ein depressiver Ort, wo alle hungern. Das sind Fischeier.
2: Fischeier?
0: Ja.
2: Ist das ein Scherz?
0: Nein, man nennt es Kaviar. Die Russen lieben Kaviar. Wie ist es, in Russland mit einer großen Familie zu leben? Wir erzählen euch über das Gute und das Schlechte, über Vor- und Nachteile, über Erwartungen und Realität.

0: Das Zeichentrickstudio Melnitzer wurde Ende der 90er gegründet. Aber richtig bekannt wurde es erst, nachdem 2004 der Film Aljoscha, der ruhmreiche Recke ins Kino kam. Gegründet wurde das Studio von Konstantin Bronsit, einem bekannten Animationskünstler, Drehbuchautor und Oscar-nominierten Gewinner zahlreicher internationaler Preise. Er war der Regisseur dieses ungewöhnlichen Projekts, in dem moderne Popkultur und alte russische Volksmärchen aufeinandertreffen. So etwas hatte die Welt noch nicht gesehen. Und vor allem kam der Film sowohl bei kleinen Zuschauern als auch bei Erwachsenen sehr gut an. Auch wegen seines typisch russischen Humors. Die Zuschauer wollten eine Fortsetzung der Reckensaga und haben sie bekommen.
1: Konstantin,
0: reden wir über die drei Recken. Das ist eines ihrer großen Werke. Und ich glaube, dass es nicht nur das ikonischste Werk von Melnitzer ist, sondern bereits in der ganzen russischen Animationsindustrie Kultstatus hat. Warum denken Sie, ist diese Reihe so beliebt?
2: Nun, sie handelt von Helden aus beliebten Märchen, aber eben mit modernem Humor.
0: Wer hatte die Idee für die drei Recken? Ich habe gehört, dass es eine sehr interessante Geschichte über den Ursprung dieses Projekts gibt.
2: Soweit ich weiß, hatte ein 16-jähriger junger Mann, Maxim Sveshnikov, die Idee dafür und hat seinen Pitch geschickt. Ja, und unsere Produzenten fanden das genial. So kam der Stein ins Rollen. Und zuerst wollte das Studio keine Fortsetzung davon machen. Aber der Erfolg des ersten Films ließ uns praktisch keine andere Wahl. Deshalb schrieben wir das Skript für Dobrynja. Und dann kam noch Ilja Muromets. Und wir wollten schon wieder aufhören.
0: Aber die Zuschauer waren dagegen und es kamen mehr Filme.
2: Ja.
3: Und die Filme verkaufen sich gut.
2: Ja, die Zuschauerzahlen steigen mit jedem neuen Film und jeder neue Film spielt mehr Geld ein.
3: Ah, und was war mit diesem Jungen? Haben Sie ihn gefunden und sich bedankt? Also...
0: Dieser 16-jährige Junge.
3: Ja, der den Pitch geschrieben hat.
0: Ich glaube, wir alle müssen uns bei ihm bedanken. Für einen 16-Jährigen, der zwar kein Kind mehr ist, aber auch noch kein Erwachsener, ist das beeindruckend.
3: Aber er hat nur die Zusammenfassung geschrieben, nicht das Drehbuch.
0: Klar, aber es war seine Idee.
2: Er hat auch am Drehbuch mitgeschrieben.
3: Er hat mitgewirkt?
2: Klar, er hat doch grünes Licht bekommen.
3: Ah, und jetzt arbeitet er also mit Ihnen?
2: Natürlich.
3: Hat er an allen Fortsetzungen mitgewirkt?
2: Nein, nicht an alle. Aber er hat viele Drehbücher geschrieben oder als Co-Autor mitgewirkt sozusagen. Alles in allem läuft es bei ihm gut. Er hat, glaube ich, in Moskau Karriere gemacht.
0: Und ob.
3: Bis er anfing, 50% der Einnahmen zu verlangen. Dann mussten sie ihn feuern.
0: Wie lange dauert es, einen ganzen Film über die drei Recken zu machen? Was für ein Team arbeitet daran?

0: In der Regel dauert das anderthalb Jahre. Das ist in gewisser Weise wie ein Fließband, das nie angehalten werden darf. Deshalb haben wir meistens zwei Filme gleichzeitig in Produktion, an denen wir arbeiten. Ich glaube, seit 2008 oder so bringt Melnica jedes Jahr einen ganzen Film in voller Länge heraus.
1: Sie arbeiten seit 2003 bei Melnica und sagen, dass das damals ein absolut einzigartiges Projekt war. Beschreiben Sie die allgemeine Situation zu dieser Zeit. Wie sah die Arbeit von Zeichentrickkünstlern überhaupt aus, wenn Melnica das erste Studio seiner Art war?
0: Ich war ein professioneller Künstler. Ich brauchte einen Job und ein Freund sagte, dass Melnica Zeichner braucht und ihnen sogar Geld zahlt. Geld stand damals an dritter Stelle. Ich war schon froh darüber, an einen warmen Ort zu kommen und dort zeichnen zu dürfen.
1: Heute ist das eine erfolgreiche Branche.
2: Nein, sie zahlen immer noch keine Löhne. Das ist für alle hier ein Hobby. Dürfen wir über Ihre Konkurrenten reden?
1: Ich glaube, ja. Offenbar haben Sie keine.
2: Ja, wie sieht es mit Konkurrenten aus? Oder wissen Sie was? Reden wir nicht über Zeichentrickfilme für Kinder, sondern über sowas wie Aljoscha. Ich mochte ihn, weil ich ihn lustig fand. Und das Alter spielte da keine Rolle. Wie sieht es also mit Zeichentrickfilmen aus, die sowohl bei Kindern als auch bei Erwachsenen ankommen? Haben Sie da direkte Konkurrenten, die auch solche Filme machen?
1: Hier in Russland.
2: Ja, in Russland. Filme in voller Länge.
0: Wenn wir von russischen Konkurrenten reden, haben wir, glaube ich, nur einen. Und auch da würde ich nicht von Konkurrenz reden.
2: Sie haben also keine Konkurrenten?
1: Wen meinten Sie? Welches Studio?
0: Wir haben noch nicht einmal unseren eigenen Markt erschlossen.
1: Wer ist denn nun dieser eine Konkurrent oder Kollege?
2: Es gibt da dieses eine Studio in Moskau.
0: Nein, ich rede von Kikeriki. Wir machen Filme für die ganze Familie. Unsere Filme sollen Kindern gefallen und auch für Erwachsene interessant sein. Und das Team von Kikeriki war ursprünglich bei Melnica. Kikeriki wurde also von einem Teil unserer früheren Mitarbeiter gegründet. Und in diesem Sinne ist Melnica eine gewaltige Talentschmiede für die Animationsbranche.
1: Und haben Sie sich jemals insgeheim an Disney orientiert? Und wie sieht es jetzt aus, nachdem Disney uns verlassen hat?
0: Natürlich orientieren wir uns an allem, was gut ist, auch an Disney. Disney hat eine enorme Menge einzigartiger Erfahrung. Ich ziehe vor Ihnen den Hut.
2: Und haben Sie auch irgendwelche geheimen Projekte, über die wir nicht reden dürfen?
0: Natürlich.
2: Erzählen Sie uns davon.
1: Ja, Kamera aus.
2: Aber ernsthaft, was können wir erwarten? Sind für die nahe Zukunft noch Ableger von Aljoscha, dem ruhmreichen Recken, geplant? Werden Sie weiter mit russischen Märchen arbeiten?
3: Das müssen Sie die Produzenten fragen. Im Moment gibt es keine. Wir reden nicht darüber, was als nächstes kommen wird.
2: Konstantin, vielen Dank. Wir freuen uns auf jeden Fall auf neue, lustige Zeichentrickfilme für die ganze Familie.
0: Wir geben unser Bestes, das auf jeden Fall.
1: Neben 2D-Animation produziert das Studio auch 3D-Zeichentrickfilme, die sehr beliebt sind. Aber um die Ideen der Drehbuchautoren auf die Leinwand zu bringen, werden nicht nur menschliche Anstrengungen, sondern auch spezielle Software benötigt. Und diese kommen bekanntlich aus Übersee. Aber gibt es Alternativen? Das erfahren wir von Pavel, dem technischen Direktor von Melnica. Orientieren Sie sich an der westlichen Animation? Ich meine, wenn man sich Pixar ansieht, muss man zugeben, dass sie hervorragende Filme produzieren. Ist das etwas, an dem Sie sich ein Beispiel nehmen?
4: Nun, ja und nein. Pixar ist nicht nur uns voraus. Ich meine, uns oder einem beliebigen anderen russischen Studio. Nein, sie sind der Marktführer in der ganzen Welt.
1: Und was fehlt uns, um sie einzuholen? Oder haben wir alles und arbeiten einfach in unserem eigenen Tempo?
4: Ich glaube, zweiteres. Ich meine, unsere Filme sind doch gut. Natürlich kommen sie technisch nicht ganz an Pixar heran, aber das trifft auch auf die Filme anderer Studios zu. Es gibt einige Filme, die technisch sehr primitiv sind, irgendwelche kleinen Hobbyprojekte. Aber sie können trotzdem sehr interessant sein, wenn sie eine tiefere Bedeutung haben. Dafür braucht man keine riesigen Budgets oder die neuesten Technologien. Man braucht vor allem eine gute Idee und ein gutes Drehbuch.
1: Der Geist ist genauso wichtig wie die Technologie.
4: Sogar noch wichtiger. Technologie steht eher an zweiter Stelle. Sie hilft uns dabei, Dinge effektvoller und interessanter auszudrücken und bestimmte Ideen des Autors auf der Leinwand zu vermitteln. Aber das ist nicht, worauf es ankommt. Es hilft nur dabei, bestimmte Ideen umzusetzen.
1: Haben Sie irgendwelche Ausbildungsangebote für Leute, die bei Ihnen arbeiten wollen?
5: Ja,
4: natürlich. Wir führen Kurse durch, zu denen manchmal auch Studenten eingeladen werden, die andere Fächer studieren, aber Zeichentrickkünstler werden wollen. Und wir bilden sie im Laufe einiger Monate aus. Und nach Abschluss dieser Kurse werden viele von ihnen als Zeichentrickkünstler übernommen.
1: Sollte es an Universitäten spezielle Lehrgänge für Zeichentrickkünstler geben?
4: Klar, solche Spezialisten sind immer gefragt. Wir haben einen Mangel.
1: Hoffentlich ändert sich das.
4: Es gibt noch keine solchen Lehrgänge oder Universitäten, nur Kurse.
1: Okay, das war's von meiner Seite. Möchtest du noch was fragen?
2: Ich habe nur noch eine Frage. Wie sind aktuell Ihre Beziehungen zu Ihren westlichen Kollegen? Und nehmen Sie jetzt an mehr Konferenzen in Asien teil? Lässt man Sie noch irgendwo rein?
4: Ja, natürlich. Unsere Kollegen aus Voronezh, das Studio Wizard, schreiben zum Beispiel derzeit einen Ersatz für das Programm, in dem all diese Filme gemacht werden. Sowohl in Russland als auch im Rest der Welt. Ich rede vom Autodesks-Programm Maya. Wizard ist das einzige Studio mit einem eigenen Programm, das...
1: Die Glücklichen.
4: Nun, ihr Programm erfüllt 9 von 15 Punkten und sie arbeiten schon an den restlichen 6. Ihre Ressourcen sind ebenfalls beschränkt, aber sie sind schon fast fertig. Jedenfalls sind sie damit nach Vancouver gegangen, zur größten CG-Grafikkonferenz der Welt, und haben dort ihr Programm vorgestellt. Das heißt...
1: Also?
4: Das heißt, sie werden reingelassen, und nicht nur das. Ihre Präsentation wurde wohl recht positiv und freundlich aufgenommen. Die anderen Konferenzteilnehmer waren beeindruckt davon, dass so ein kleines Studio es geschafft hat, ein Programm zu schreiben, das Maya ersetzen kann. Und wir haben uns dann im Frühling mit den technischen Direktoren anderer Studios zu einer Gruppe zusammengeschlossen und wollen jetzt herausfinden. Nun, unsere Branche ist nicht die einzige, die Ersatzsoftware braucht. Großkonzerne brauchen einen Ersatz für AutoCAD, das ebenfalls zu Autodesk gehört. Und dann gibt es noch Spielstudios, die Videospiele machen. Sie brauchen auch spezielle Software, wie Spiele-Engines und so weiter. Das betrifft viele Branchen und wir sind eine davon. Wir hatten also dieses Online-Treffen, bei dem wir über Ersatzmöglichkeiten und unter anderem auch über dieses Programm von Wizard gesprochen haben. Wir haben bei diesem ersten Treffen unsere groben Pläne für die Zukunft umrissen. Und ich denke, dass wir unsere Arbeit fortsetzen können werden. Ich hoffe sehr auf die Unterstützung der Regierung. Das würde alles schneller und einfacher machen.
1: Lasse, das war eine gute Frage, Ilya.
2: Danke.
1: Danke.
4: Sehr gerne.
1: Einen Charakter zu animieren ist überhaupt nicht schwer. Jeder kann das machen, sogar wir. Und wir haben es bewiesen. Auch wenn wir dafür eine Künstlerin von ihrer Arbeit abhalten mussten. Wobei, was heißt abhalten? Wir haben ihr eine Pause gegönnt und uns selbst ans Werk gemacht. Kaum nahmen wir den Bleistift in die Hand, begann schon die Zauberei.
6: Setzen Sie sich.
2: Ja, setz dich.
6: Ich mache kurz Pause.
1: Ich schaffe das.
6: Wenn der Griff leer ist, wenn er leer ist.
1: Das wird keinem auffallen.
2: Wenn der Griff leer ist, sag einfach nichts und geh weg. Und entschuldige dich.
1: Hier, siehst du diese Bewegung? Zwischen dem hier und dem hier. Schwer. Es ist schwer, dabei zu reden. Ich verstehe nichts. Gerade dachte ich noch, ich hätte es verstanden, aber nein. Hier, schau.
2: Irgendetwas sagt mir, dass du nie wieder einen Bleistift in die Hand nehmen solltest.
1: Ich versuche es selbst, wenn du so schlau bist.
2: Ich schaffe das ohne Probleme.
1: Na, das würde ich sehen. Okay, hier die Nase. Er sieht dir ein wenig ähnlich. Ja, das kann ich machen. Gut.
2: Wäre dieser Job etwas für dich?
1: Oh nein.
2: Zu schwer?
1: Ich bin zu unkonzentriert. Man braucht hier viel Konzentration.
2: Nein, man muss einfach nur talentiert sein.
1: Okay, hier. Leg los.
2: Was muss ich tun?
1: Wie, keine Ahnung? Mach einfach. Hier sind quasi zwei Handlungen, hier und hier. Und das ist dazwischen.
2: Ich muss also die Hand übertragen.
1: Ja, überleg dir wie... Oh, das ist wirklich verdammt schwer. Das ist die andere Hand.
2: Ah, das ist die Hand. Und da muss die Hand gezeichnet werden.
6: Wir wissen ja, wo sich der Ellenbogen befindet. Und da musst du es falten. Damit sich in der Mitte ein Pfad ergibt. Oder dreh ein wenig am Rand, damit du es deutlicher siehst. So, jetzt kannst du zeichnen. Nimm.
2: Und was soll ich zeichnen?
6: Zuerst die Faust.
2: Sie haben hier doch schon.
6: Ich habe sie nur skizziert.
2: Er hat Augenringe. Wie an einem Samstagmorgen. Arg, ich sehe nichts.
1: Du machst das falsch.
2: Warte.
1: Oksana, wir haben hier Probleme.
2: Hören wir auf, bevor wir irgendwas kaputt machen. Hier, ich habe hier eine Hand fertig gemalt.
1: Hat alles geklappt?
2: Oh, ich bin kein guter Künstler.
1: Über den Weg von einem kühnen Unterfangen bis zur Meisterwerkfabrik und über die wahren Werte von Menica, über die Vergangenheit und die Zukunft erzählt uns Marina. Marina, auf den Plakaten steht heroischer Blockbuster. Ich finde das sehr treffend, denn Melnitzer produziert ja wirklich Blockbuster. Also äußerst erfolgreiche Projekte. Wie gelingt Ihnen das?
3: Oh, in erster Linie, weil wir uns Ziele setzen, weil wir unsere Arbeit lieben und uns große Mühe geben. Das ist eine sehr einfache, aber eine absolut wahre Antwort. In unserem Studio arbeitet kein einziger Mensch, der nicht von Animation begeistert ist. Es gibt keine gleichgültigen Animaturen. Ein Animator braucht einen stählernen, festen Blick. Denn als Animator sitzt und zeichnet man den ganzen Tag, um gerade einmal eine Sekunde Film pro Tag zu produzieren.
2: Bei Soyuz Multfilm sagten Sie, dass Sie 3 Sekunden pro Tag schaffen.
3: Das ist beeindruckend, aber unser Tempo ist etwas langsamer. Unsere Jungs haben ausgerechnet, dass 1 Sekunde pro Tag ideal ist.
1: Kommen wir nochmal auf Melnitsa zurück. Wo liegen seine Anfänge? Wie ist es entstanden?
3: Melnitsa entstand als...
1: Damals gab es ja nichts Vergleichbares.
3: Nein, noch nicht mal im Ansatz. 1992 entstand zuerst nur ein Aufnahmestudio, das Medicinema hieß. Wir haben dort selbst in den schwierigsten Zeiten unsere Projekte vertont, als es in den Büros noch nicht mal eine Heizung gab. Und nach kam die Animation ins Rollen. Wir haben Künstler eingestellt und die ersten Kunden gewonnen. Das geschah alles sehr langsam. Und dann fingen wir an Zwergnase zu arbeiten. Das hat 3 Jahre gedauert. Zwergnase war so ein Film. Manchmal fragen mich Eltern oder Pädagogen, die mit ihren Kindern hierher kommen, ist das nicht von Disney? Und dann kam Alyosha der Recke und die Fortsetzungen.
1: Aber das sind Filme in voller Länge. Sie haben gerade Disney erwähnt. Das sind doch Ihre direkten Konkurrenten, oder? Sie machen auch Filme in voller Länge.
3: Es gibt zwischen uns keine Konkurrenz. Wir haben unsere eigenen Nischen.
1: Disney ist ja nun weg. Wie wirkt sich das auf die Kinos aus? Und was heißt das für Melnitsa? Werden Sie in Zukunft mehr produzieren?
3: Auf Melnitsa hat das keinen Einfluss. Melnitsa hat bereits Pläne für die nächsten 5 Jahre, die wir nicht ausweiten können. Da ist nicht mal Platz für einen kleinen Cartoon.
2: Momentan müssen Sie vermutlich auch nicht mehr produzieren, weil die Qualität...
3: Es ist so, sagen wir wollen 2 Filme in voller Länge machen. Dann brauchen wir haben zurzeit knapp über 100 Mitarbeiter in der 2D-Abteilung, also bräuchten wir dann mehr als 200. Und was die Animation als solche angeht, führt Melnitsa Kurse für seine Mitarbeiter durch.
1: Wären Sie dafür, dass der Staat sich darum kümmert und Geld zuweist?
3: Oh, nicht nur ich. Unser Geschäftsleiter setzt sich stark dafür ein, weil wir mehr gut ausgebildete Mitarbeiter brauchen. Denn wenn unsere Mitarbeiter Kurse leiten, nimmt das so gesehen Zeit von ihrer eigentlichen Arbeit weg.
2: Das verzögert die Veröffentlichung neuer Filme im Großen und Ganzen.
3: Ja, in gewisser Hinsicht ist das wirklich der Fall. Anstatt zu arbeiten, müssen unsere Zeichner Kurse geben und unterrichten. Manchmal kommen auch Praktikanten zu uns. Und wenn ich ihnen die einfache Frage stelle, hey, hättet ihr nicht Lust, bei uns zu arbeiten, als Zeichner und Animatoren? Dann sehe ich verängstigte Gesichter. Sie können das nicht. Das wird ihnen nicht beigebracht. Sie lernen stattdessen höhere Materien.
1: Glauben Sie, dass es in Zukunft spezialisierte Hochschulen geben wird?
3: Ja, ich glaube, früher oder später wird es sie geben. Die Animation ist erst vor kurzer Zeit zu einer echten Branche geworden.
1: Aber sie ist es.
3: Jetzt ist sie eine.
2: Viele bekannte Studios haben unseren Markt verlassen. Ist das für Melnitsa nicht ein großer Vorteil?
3: Das ist für niemanden ein Vorteil.
2: Nicht? Also ist kein Platz frei geworden.
3: Was soll daran gut sein, dass wir viele gute Filme nicht sehen werden?
2: Ja, natürlich.
1: Nein, das ist sehr schlecht.
3: Und Sie werden unsere guten Filme nicht sehen können. Verstehen Sie?
1: Unsere Filme sind für Sie auch verboten.
3: Wegen dieser ganzen Konflikte bekommen wir nichts von ihnen und sie nichts von uns. Disney hat unsere Entwicklung nie behindert. Wir hatten unsere Filme, sie hatten ihre. Und wir gewinnen nichts dadurch, wenn wir ihre Filme jetzt nicht mehr sehen werden.
2: Aber wir werden sie trotzdem sehen.
3: Klar, Russen verstehen was davon, Hindernisse zu umgehen.
1: Sie kriegen einfach kein Geld von uns.
2: Früher konnten sie hier Geld verdienen und jetzt?
3: Wir setzen uns einfach unsere Piratenhüte auf und bekommen alles zu sehen. Das versteht sich von selbst. Wir lassen uns nicht so einfach abspeisen. Aber wissen Sie, früher gab es am Jahresende immer eine Art Wettkampf. Wir sahen uns die Ergebnisse der Filme an, die wir auf dem Markt hatten und die andere auf dem Markt hatten. Wir kamen jeden Tag zur Arbeit und sahen, das hat so viel eingespielt und das hat so viel eingespielt.
2: Lagen Sie manchmal vorne?
3: Wir waren etwa gleich auf.
2: Und dann wurde der Champagner aufgemacht.
3: Nein, nein, das Geld ging direkt wieder in die Produktion.
2: Klar, sie waren einfach stolz auf ihr Studio, auf ihren Film und ihr Projekt.
3: Ja, wir freuten uns.
1: Alles wird also gut werden.
3: Natürlich wird alles gut. Ich würde sagen, wissen Sie, wir haben in letzter Zeit viel durchgemacht. Melissa hat wie auch das ganze Land die Pandemie durchlebt, auch wenn viele das schon vergessen haben. Melissa hat dabei nicht einen Tag lang aufgehört zu arbeiten. Alle haben ihre Computer nach Hause genommen. Meiner steht immer noch zu Hause.
2: Wollen Sie nicht zurückkommen?
3: Ich arbeite doch, nur eben von zu Hause.
2: Was wollten wir mit Marina noch besprechen?
1: Im Grunde war das alles.
3: Vielleicht über unsere Zukunftspläne.
1: Dürfen wir das? Sie sagten doch, das ist nicht erlaubt.
2: Im Allgemeinen.
3: Wir haben feste Pläne für die nächsten 5 Jahre.
2: Also können wir Ihnen die Frage stellen, wo Sie sich in 5 Jahren sehen?
3: Melissa sieht sich in 5 Jahren als dasselbe, was es heute ist.
2: Aber mit 15 fertigen Projekten, oder?
3: Die Menschen, die hier arbeiten, lieben das, was sie tun. Hier arbeiten nur Enthusiasten. Und wir sind ein sehr gutes Team. So viel ist sicher.
2: Das sehen wir an den Zeichentrickfilmen.
1: Wir freuen uns schon auf neue Filme und Helden von Melnica. Schließlich gibt es noch so viele russische Märchen zu erzählen. Wir kehren in der Zwischenzeit aber zurück zum Kudikinerberg. Wir wollen die Zeichner und Animatoren schließlich nicht von ihrer Arbeit abhalten.

0: Ich habe hier auf dem Handy.
1: Sascha, lass mich erzählen. Unser Pferd hier ist ein russischer Champion. 1,87 Meter groß. Er heißt Charlie.
0: Er kommt aus den USA.
2: 2018 hat er den Titel Stern gewonnen. Das heißt, dass all seine Fohlen als reinrassig gelten werden. Das ist der höchste Titel unter allen Pferderassen.
1: Oh ja, wir wissen einiges über Pferde.
0: Echt?
1: Wir waren gestern auf einer Reitanlage.
0: Und was weißt du jetzt alles über Pferde? Erzähl mal.
3: Dass wir gestern auf der Reitanlage waren.
1: Es gibt so schwarze.
0: Es gibt so schwarze, schöne Pferde. Also...
2: Hey, Sergej, vorsichtig. Wir können jetzt einfach die Fahrt genießen und uns vorstellen, dass wir Prinzen und Prinzessinnen sind. Ich denke da an...
0: Oder ein König?
2: Ja, oder ein König.
1: Aber keine westliche Prinzessin, eine russische. Also eine, die nicht nur hübsch, sondern auch bescheiden und weise ist.
2: Ja, weise und gut im Haushalt.
0: Bescheiden, ja. So siehst du natürlich aus.
2: Eine Helferin. Ist bei uns das Eselreiten inbegriffen oder nicht? Können Erwachsene auf Eseln reiten?
0: Bis zu welchem Gewicht? Ich würde gern...
4: Kinder bis 5 Jahre.
0: Kinder bis 5 Jahre. Ich falle nicht darunter. Und was, wenn ein kleines Kind daherkommt, das den ganzen Tag Süßigkeiten isst und 60 Kilo wiegt? Darf es auch reiten?
2: Wie viel Kilo kann ein Esel überhaupt tragen?
0: Rita, das sind Lamas.
1: Vielleicht spuckt es.
2: Übrigens, ein interessanter Fakt über Lamas und Kamele und so weiter. Erstens spucken sie nicht alle und zweitens nicht immer. Das machen nur die Männchen. Sie spucken nur in der Paarungszeit, um mit ihrem Speichel Weibchen anzulocken.
4: Wenn wir sie impfen, also einmal im Jahr.
0: Spucken sie da?
4: Oh ja, furchtbar.
1: Wieso liegt der Kleine da so?
2: Er schläft.
1: Ist mit ihm alles okay?
2: Ja, es ist nur heiß.
0: Es ist zu uns gekommen, weil es vermutlich dachte, dass wir Äpfel haben. Der hier ist so süß. Ich habe noch nie einen Esel gestreichelt.
1: Im Ernst?
0: Ja, er ist so flauschig.
1: Er isst doch nicht deinen eigenen Mist.
0: Lass ihn doch seinen Mist essen, wenn er will. Der da will nicht mit uns reden.
1: Aber wir wollen mit ihm reden.
5: Margot.
2: Wissen Sie, es gibt hier einen örtlichen Witz, der... Schaut ihn euch nur an.
0: Ich will so einen.
2: Ja, ich auch.
0: Kann man ihn heben?
2: Keine Ahnung.
0: Guter Junge.
1: Klasse.
0: Niemand kann zu einem Foto mit einem Esel Nein sagen.
1: Hier, schau. Klasse.
3: Warum hat keiner eins mit mir gemacht?
1: Da war keine Mutter dabei.
0: Weil Margot fotografiert hat. Umarm den Strauß.
1: Umarm ihn doch selbst. Da tritt dir ein Loch durch den Kopf. Die sind doch gefährlich.
0: Ah, bist du auf einmal zu feige?
1: Er hat so einen coolen Zopf, als wäre er so ein schöner Indianer.
0: Kein Indianer, sondern ein Recke.
1: Warum habe ich dich nur gelobt? Komm, ich zeig dir ein Przewalski-Pferd.
0: Was ist mit Charlie? Darf man Charlie streicheln?
1: Nur zu, dann schnauzt er dich auch an.
0: Na, du Hübsch.

0: Hübscher? Du bist so riesig.
1: Oh, ich habe jetzt überall dieses komische.
0: An dir klebt überall Charlie.
1: Mist. Haben wir Tücher?
0: Klar.
1: Lass uns noch dieses Pferd aufnehmen und gehen.
0: Das ist kein Pferd.
1: Das ist ein entfernter Verwandter von...
0: Das ist ein Przewalski-Pferd, ein entfernter Verwandter von...
2: Anna.
1: Das helle Pferd da drüben ist ein Verwandter der Przewalski-Pferde, die bereits ausgestorben sind.
0: Das da ist ein Strauß.
1: Nein, das da drüben.
0: Ah, das.
1: Ja, die sind ausgestorben. Und das ist ein entfernter Verwandter, verstehst du?
0: Ja, gehen wir uns waschen.
3: Das ist der berühmte Baum des Kudikin-Berges. Er wurde zweimal vom Blitz getroffen und ist ein Sinnbild für Lebenswillen und Beständigkeit. Trotz aller Widrigkeiten. Der Mensch kann viel von der Natur lernen.
1: Da hat also zweimal einen Blitz reingehauen?
3: Ja, und trotzdem ist er immer noch so grün.
4: Margo, sag's nochmal.
1: Er wurde also zweimal vom Blitz getroffen.
3: Ja.
1: Und er ist trotzdem lebendig.
3: Ja, ungeachtet aller Widrigkeiten und Umstände.
1: Ist das ein Wunder?
3: Ja, natürlich.
1: Ein Wunder.
3: Er hatte sogar Feuer gefangen. Und trotzdem blüht er.
1: Echt?
3: Wie der brennende Dornbusch in der Bibel.
1: Das sollte ein Symbol unserer ganzen Reise sein.
0: Dieser Baum ist ein Symbol für uns.
3: Er gibt uns ein gutes Beispiel.
0: Ja, genau.
3: Wir müssen trotz aller Umstände blühen. Und leben.
1: Es ist erstaunlich, dass ein Baum, der gebrannt hat, so... Zwei Blitze sind reingehauen.
0: Margo, du hast alles versaut.
4: Wir schneiden sie einfach raus. Komplett.
0: Aus diesem Film. Gesundheit.
1: Danke.
3: Wir befinden uns jetzt am höchsten Ort im Park. Vielleicht ist genau das in Wirklichkeit der legendäre Kudikin-Berg, nach dem alle suchen und hinter dem Tomaten wachsen.
0: Alle kommen wegen dieser Skulptur hier hoch?
1: Oh, was sind das für Engel?
3: Hier sind 8 Engel und ein Platz für Sie.
0: Und ein Platz für mich.
3: Sie wurden bewusst ohne Gesichter angefertigt, damit jeder sich selbst vorstellen kann, welche Gesichter die Engel haben.
0: Ich halte seine Hand. Was muss ich jetzt tun?
3: Halten Sie sich bei den Händen und wünschen Sie sich etwas.
0: Muss ich den Wunsch aussprechen?
3: Nein, nicht aussprechen. Er geht auf jeden Fall in Erfüllung. Das hier ist ein Ort mit einer sehr mächtigen Energie. Und wir empfehlen all unseren Gästen, den Weg hierher auf sich zu nehmen, um seine Schönheit zu genießen und sich einen Wunsch auszudenken, der definitiv in Erfüllung gehen wird.
0: Ich bin fertig.
1: Okay.
0: Einen noch.
1: Du wirst wohl alle Wünsche alleine aufbrauchen.
0: Okay, ich bin fertig.
3: Ja, 7 Engel. Sie sind der 8. Die 8 ist eine sehr symbolische Zahl. Sie steht für die Unendlichkeit. Und unsere Wünsche werden endlos in Erfüllung gehen. Das ist die Botschaft, die Sie mitnehmen sollten. Dass alle Wünsche in Erfüllung gehen.
0: Svetlana, wollen Sie sich auch was wünschen?
3: Ich bin hier jeden Tag.
0: Und werden Ihre Wünsche wahr?
3: Ja.
0: Ernsthaft?
3: Ja, zweifellos.
1: Was ist Ihr Lieblingsort im Park? Das hier?
3: Ja, das ist mein Lieblingsort im Park. Das und die Quelle der Weisheit. Sie ist etwas abgelegen. Und sie hat ihre eigene Geschichte.
0: Das ist vermutlich ein geheimer Ort.
1: Wir kehren in die Realität zurück und fahren nach Voronezh. Seit unserer Kindheit leben die Helden von Zeichentrickfilmen in unseren Herzen. Und jede Generation hat ihre eigenen Helden. Die bekannten amerikanischen Studios haben den russischen Markt verlassen. Das ist irgendwo ein Vorteil und irgendwo ein Nachteil. Aber eines steht fest. Die neuen russischen Studios bewahren das Erbe der alten sowjetischen Schule und werden alle Schwierigkeiten überwinden. Die russische Animationskunst ist wieder auf dem Weg zum Weltniveau. Wir sind inzwischen aber wieder in der Realität angekommen und haben uns auf den Weg ins Königreich Voronezh gemacht. Na gut, vielleicht sind wir noch nicht ganz in der Realität angekommen.

0: Heute Morgen um 4 Uhr attackierten die deutschen Streitkräfte die Grenzen der Sowjetunion.
1: Der Krieg brach aus. Alle Jungs meldeten sich zum Dienst.
2: Ich sagte, ich muss an die Front. Ich habe 3 Brüder dort. Sie waren aber bereits ums Leben gekommen.
3: Wir versorgten nicht sehr viele Wunden, hauptsächlich Frostbeulen. Sie amputierten Arme und Beine.
1: Ich erreichte das andere Ufer. Plötzlich riefen sie, runter, runter, du bist in ein Minenfeld geraten.
2: Der Funker wurde getötet, der Ladekanonier wurde ebenfalls getötet. Und dann, bumm, das war's, ich wurde bewusstlos.
3: Sie sagten Dinge wie, Schwester, geben Sie mir eine Spritze, damit ich sterben kann. Man versuchte, sie zu beruhigen. Deine Familie wartet auf dich.
2: Kolja, aber du wurdest doch getötet. Du wurdest an der Front getötet. Ich sagte, Mutter, ich bin's, Kolja, dein Sohn. Ich lebe.
4: Wow. 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
5: Wirklich.
6: Leider löste diese falsche Meldung der Bild-Zeitung zwar Emotionen, aber keinen gesunden Menschenverstand aus. Doch es war Professor Bob Arnett, der gesagt hat, Sie können sich den ganzen Tag lang die Hände waschen, doch Sie werden trotzdem das Coronavirus bekommen, wenn jemand in Ihrer Nähe hustet. Lassen Sie sich von Fakten leiten, nicht von Emotionen.
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7: Guten Tag. Guten Tag, Vera Dmitrievna. Guten Tag.
8: Sehr erfreut.
7: Mein Name ist Margarita. Guten Tag. Vielen Dank. Wir freuen uns, dass Sie an diesen für Sie so bedeutenden Ort gekommen sind.
8: Warum soll ich denn nicht kommen, wenn ich eingeladen werde?
7: Sehr gut. Gehen wir ein Stück nach oben. Vera Dmitrievna, früher sind Sie diese Treppe praktisch jeden Tag hinaufgegangen. Wie fühlt es sich heute an, wieder hier zu sein?
8: Ich denke zurück an meine schönen vergangenen Tage, als ich an dieser Schule gearbeitet habe. Es ist sehr schön, das alles wiederzusehen. Natürlich hat sich vieles verändert. Auch die Wandfarbe ist inzwischen eine andere. All das weckt Erinnerungen, wie man so schön sagt. Man erinnert sich vor allem an die schönen Momente. Aber, wie man so schön sagt, Arbeit ohne, in Anführungszeichen, Überraschungen gibt es nicht. Aber gut, auch das musste man eben über sich ergehen lassen. Entschuldigungen, verschiedene Vorfälle und so weiter. Es gab ganz unterschiedliche Klassen. Manche Klassen waren wunderbar, andere Kinder wiederum etwas widerspenstiger.
7: Hier lief der kleine Wladimir Wladimirowitsch Putin herum. Er lief diese Treppe hinauf.
8: Klein, aber so klein dann auch wieder nicht.
7: Okay, war er lebhaft oder er nicht?
8: Sehr lebhaft.
7: Ja, kam es vor, dass er zu spät war, auf seinem Weg alles über den Haufen rannte und ins Klassenzimmer stürmte?
8: Nun, wie soll ich sagen, als er in den höheren Klassen war, hatte er es immer eilig. Er gehörte zu den Letzten, die in die Klasse kamen. Sein Zuhause lag gleich nebenan, praktisch ein Haus weiter. Manchmal kam es vor, dass er auf seinem Weg den Lehrer überholte. Der Lehrer war auf dem Weg ins Klassenzimmer und er rannte schnell hinterher und sprang buchstäblich in letzter Minute ins Klassenzimmer, direkt auf seinen Platz.
7: Aber pünktlich?
8: Klar, er kam nicht zu spät. Er erschien gerade noch rechtzeitig, wirklich auf die Minute genau. Das kam vor.
7: Wir gehen gleich in ein Klassenzimmer und sprechen dort weiter, aber zunächst habe ich eine kleine Überraschung für Sie. Ich weiß, dass Ihnen wichtig war, dass dieses Gebäude als historisch bedeutend gekennzeichnet wird. Inzwischen gibt es hier eine Museumsausstellung. Deshalb schlage ich vor, dass wir uns zuerst die Ausstellung ansehen und danach ins Klassenzimmer gehen.
8: Gehen wir. Gut. Natürlich hat sich alles verändert. Nichts ist wie früher.
7: Was genau? Das ist ja noch immer eine Schule. Die Kinder lernen hier. Schön, dass man hier weiterhin unterrichtet.
8: Gut, dass diese Bildungseinrichtung ihre Traditionen bewahrt hat.

0: sehr erfreut.
1: Schauen Sie, da begrüßt uns der Direktor Nikita Andrejewitsch.
2: Guten Tag, Vera Dmitrievna. Ich freue mich, Sie wiederzusehen.
0: Guten Tag. Vielen Dank.
2: Wir haben uns vor genau 3 Jahren hier getroffen. Damals haben wir uns mit dem Vorsatz verabschiedet, eine Ausstellung zu machen, die der gesamten Geschichte dieses Gebäudes gewidmet sein sollte. Hier werden alle bedeutenden Momente in der Geschichte dieses Hauses gezeigt, angefangen mit dem Umzug des Gymnasiums der Fürstin Obolenskaja an der Wende vom 19. zum 20. Jahrhundert. Außerdem sind hier alle berühmten Absolventinnen zu sehen, darunter Vera Komissarzewskaja und Nadeschda Konstantinowna Krupskaja. Selbst unser Treffen vor 3 Jahren hat seinen Platz in dieser Ausstellung gefunden.
0: Ach, wie schön.
1: Schauen wir es uns an.
0: Sehr schön.
1: Hier, schauen Sie. Das sind Sie. Und hier ist der kleine Wladimir Wladimirovich. Erkennen Sie ihn hier? Der hier?
0: So klein ist er allerdings nicht mehr. Das müsste ungefähr die 6. oder die 7. Klasse sein.
1: Hier steht 5. Klasse.
0: 5. Die 5a. Verstehe. Das sind bei weitem nicht alle Schüler. Damals waren sehr viele Schüler in einer Klasse. Mehr als 40.
1: Meine Güte.
0: Ich glaube, ich hatte rund 42 Schüler.
1: Wie haben Sie das bewältigt?
0: Ach, halb so schlimm. Sie haben mir geholfen.
1: Die Schüler haben Ihnen geholfen? Die Kinder waren damals also doch etwas anders als heute.
0: Naja, die aktiven Schüler waren immer die Jungen. Die Mädchen waren manchmal beleidigt. Ja, es waren weniger. Außerdem waren sie nicht so aktiv.
1: Aber es gab deutlich weniger Mädchen, oder?
0: Bei mir waren die Jungen immer die treibende Kraft. Es war leichter mit ihnen. Sie haben die Initiative ergriffen, ließen sich immer etwas einfallen. Ich weiß nicht, mit den Jungen zu arbeiten, hat mir Spaß gemacht. Die Mädchen waren manchmal gekränkt und sagten, Vera Dmitrievna, warum schenken Sie den Jungen mehr Aufmerksamkeit als uns? Dann sagte ich, weil sie aktiv sind und weil ihr den Jungen sowieso immer folgen werdet. Das heißt, sie haben sich engagiert.
1: Und das hat sich offenbar ausgezahlt.
0: Ja, natürlich hat es sich ausgezahlt. Mädchen folgen Jungen immer. Ob die Jungen euch aber folgen werden, ist eine andere Frage. Was lasst ihr euch einfallen? Wir haben unterschiedlichste Themen behandelt. Deshalb waren meist die Jungen die aktiveren.
1: Das ist interessant. Vera Dmitrievna, lassen Sie uns nach unten gehen, damit Sie sich setzen können. Ich glaube, im Stehen wird es auf Dauer etwas anstrengend.
0: Ja.
1: Vera Dmitrievna, bevor wir loslegen, habe ich noch eine sehr schöne und wichtige Aufgabe. Margarita Simonian, die Chefredakteurin unseres Senders, lässt Ihnen ein Buch überreichen, Ihr eigenes Buch. Sie bedankt sich bei Ihnen und richtet Ihnen die besten Wünsche aus. Das ist für Sie.
0: Vielen herzlichen Dank.
1: Es war ihr sehr wichtig, dass Sie das Buch bekommen.
0: Vielen Dank. Ich bin ihr sehr dankbar. Das meine ich ganz aufrichtig. Danke.
1: Zunächst möchte ich gerne etwas über Sie erfahren. Wie kam die deutsche Sprache in Ihr Leben? Sie waren schließlich die Deutschlehrerin von Wladimir Wladimirovich. Wie sind Sie selbst dazu gekommen, Deutsch zu lernen und später zu unterrichten?
0: Wahrscheinlich sollte ich mit meiner Kindheit beginnen. Mütterlicherseits bin ich deutscher Abstammung. Meine Mutter war Deutsche. Sie wurde in der Sowjetrepublik der Wolgadeutschen geboren. Meine Großmutter sprach nur sehr schlecht Russisch. Meistens sprach sie Deutsch. Sie unterhielten sich untereinander auf Deutsch. Ob ich es wollte oder nicht, ich musste mich gewissermaßen an sie anpassen. Während der Evakuierung haben uns die Behörden sogar einmal geschnappt. Meine Großmutter und ich sammelten die Ähren auf, die nach der Ernte auf den Feldern liegen geblieben waren. Niemand brauchte sie mehr, man durfte sie mitnehmen. Aber meine Großmutter sprach Deutsch mit mir. Offenbar hat uns jemand gehört und die Behörden verständigt. Man brachte uns kurzerhand ins Bezirkszentrum Solotoje. Dort warteten wir auf den Vorsitzenden der Kolchose. Die Leute wussten nicht, wer wir waren und warum wir Deutsch sprachen. Aber wir waren für sie nicht besonders interessant, denn ich war schon immer eine Russin. Später gab es eine

0: Zeit, in der ich gar kein Deutsch mehr sprach. Meine Großmutter zog weg. Damit gab es keinen Kontakt mehr auf Deutsch, sondern nur noch auf Russisch. Und eine Sprache vergisst man schnell. Sie verlangt ständige Übung, ständige Anwendung und Kommunikation. Ich könnte nicht behaupten, dass ich heute perfekt Deutsch spreche. Das wäre nicht ehrlich von mir. In einer Fremdsprache zu sprechen, ist aber auf jeden Fall etwas Großartiges. Das erweitert den Horizont, bereichert die Kultur und fördert das Wissen. Das ist sehr wichtig.
1: Und wie war das mit Wladimir Wladimirovich? Soweit ich weiß, hat er Ihnen angeboten, dass Sie Deutsch mit ihm sprechen.
0: Aber Wladimir Wladimirovich sollte ich nicht nach Moskau fahren.
1: Haben Sie sich mit ihm auf Deutsch unterhalten?
0: Um mich mit ihm zu unterhalten und nicht bloß, um mal wieder auf Deutsch zu reden. Wladimir Wladimirovich hat mehrere Jahre lang in Deutschland gelebt. Als er zurückkam und mit mir darüber sprach, sagte ich, Volodya, das ist mir doch peinlich. Du hast schließlich 5 Jahre lang in Deutschland gelebt. Du hast mit Menschen gesprochen, die Deutsch als Muttersprache haben. Du hast mit ihnen täglich kommuniziert. Ich hingegen habe nie mit solchen Menschen gesprochen. Ich habe Deutsch nur in der Familie mit meiner Großmutter und meiner Mutter gesprochen. Sie beide waren Deutsche. Und du schlägst mir so etwas vor. Möchtest du etwa herausfinden, wie gut ich die Sprache beherrsche? Na gut, dann will ich nichts verbergen. Natürlich spreche ich die Sprache nicht so gut, wie ich es eigentlich sollte. Daraus mache ich kein Geheimnis. So bin ich zur deutschen Sprache gekommen. Ich habe kommuniziert und dachte mir, dass mein Interesse dadurch gestärkt wird. Ich dachte mir, wenn ich die Sprache lerne, werde ich mehr verstehen und mehr wissen. Schließlich hatte ich von Anfang an gewisse Grundkenntnisse. Also wollte ich sie weiterentwickeln und mein Wissen erweitern.
1: Wenn Sie an Ihre Schüler zurückdenken, wissen Sie noch, wie Sie dem kleinen Wladimir Putin zum ersten Mal begegnet sind, dem damaligen Volodya Putin? Wie kam er in die Klasse?
0: Ich war schon mit Volodyas Familie bekannt, bevor er mein Schüler wurde. Ich kannte seine Eltern bereits, als er die Grundschule besuchte. Er war ein sehr lebhafter Junge, ein Brausewind. Er konnte mitten im Unterricht aufstehen und den Klassenraum verlassen, ohne die Lehrerin um Erlaubnis zu fragen, weil er müde war oder weil ihm langweilig wurde. Er hat alles sehr schnell aufgenommen. Deshalb musste ich den Unterricht für ihn abwechslungsreich gestalten. Ich musste ihm besondere individuelle Aufgaben geben, damit er die ganzen 45 Minuten konzentriert bei der Sache blieb. Er erledigte alles blitzschnell. Später sagte er selbst, als Kind war es mir völlig egal, ob ich eine 1 oder eine 3 bekomme. Mir war das vollkommen egal.
1: War es schwierig für Sie, mit ihm zurechtzukommen?
0: Natürlich musste ich mit ihm diskutieren, ihm vieles erklären und ihn immer wieder überzeugen. Aber er war ein äußerst interessanter Schüler. Er hat sich für alles interessiert. Das hat mich oft gewundert. Er war vielleicht 11 oder 12 Jahre alt und interessierte sich bereits für alles und jeden. Die Jungen vom Hof, die gleichaltrigen Nachbarskinder, die etwas älteren und seine Mitschüler. Er hatte Interesse an allen Menschen um ihn herum. Als er älter wurde, habe ich ihn einmal gefragt, wie es dazu kam, dass er sowohl im Hof als auch in der Klasse gleichermaßen dazugehörte. Er antwortete, weil ich immer sowohl mit den einen als auch mit den anderen eine gemeinsame Sprache gefunden habe. Das fiel mir leicht. Ich wollte herausfinden, warum die einen mehr das Leben im Hof faszinierte, während andere sich stärker für die Schule und den Unterricht interessierten. Offenbar hat er schon damals analysiert. So habe ich das zumindest verstanden. In dieser Hinsicht war er den anderen vielleicht etwas voraus. Als er etwa 13 Jahre alt war, konnte ich bereits auf Augenhöhe mit ihm sprechen. Wir diskutierten über die unterschiedlichsten Themen, manchmal sogar über politische Fragen oder aktuelle Ereignisse. Das war durchaus möglich. Er nahm all diese Dinge sehr realistisch und ausgesprochen klug wahr.
1: Aber Sie sagten, dass er in der Klasse ein Anführer war, allerdings kein Auffälliger, sondern eher ein Stiller. Woran zeigte sich das?
0: Er war ein Anführer, weil die Klasse ihn als solchen sah. Gleichzeitig war er ein zurückhaltender Anführer. Er stellte sich nie zur Schau.

0: Er drängte sich nie in den Vordergrund oder kandidierte für leitende Funktionen in der Schule. Das lag ihm völlig fern. Er entwickelte sich vielmehr aus seinen eigenen inneren Interessen heraus. Wenn ihn etwas beschäftigte, kam er zu mir und fragte: Vera Dmitrievna, haben Sie heute nach dem Unterricht etwas Zeit, damit wir noch ein wenig sprechen können? Und ich sagte: Natürlich, Volodya, wir können uns unterhalten. Er stellte mir Fragen über Kriegserlebnisse, darüber, was ich persönlich erlebt hatte, wie ich diese Ereignisse wahrgenommen hatte und wie ich danach zur deutschen Nation stand. Ich erklärte ihm: Verstehst du, jede Nation hat positive und negative Seiten. In jedem Menschen gibt es etwas Gutes, Anständiges, aber auch Eigenschaften, die nicht unseren Vorstellungen oder Werten entsprechen. Deshalb muss man das persönliche Gespräch suchen, das auf persönlichem Interesse beruhen muss. Ich muss deine Fragen ehrlich und wahrheitsgemäß beantworten. Du musst bereit sein, mir zuzuhören. Ganz gleich, ob dir meine Antworten gefallen oder nicht. Nur so können wir uns näher kommen, echte Freunde werden und offen miteinander sprechen, ohne uns vor irgendwelchen Fragen zu scheuen.
1: Sie haben es geschafft, ihm die Liebe zur deutschen Sprache zu vermitteln. Er hat schließlich sehr gut Deutsch gelernt. Fiel ihm das Lernen schwer oder hat er die Sprache leicht beherrschen gelernt?
0: Wissen Sie, um eine Sprache zu lernen, braucht man vor allem ein ausgezeichnetes Gedächtnis. Ein wirklich hervorragendes Gedächtnis. Denn vieles bleibt nur dank der eigenen Merkfähigkeit erhalten. Er hatte eine außerordentliche Begabung für Sprachen. Das Entscheidende ist dabei vor allem das Gedächtnis und natürlich die Arbeit an der Aussprache.
1: Bleiben wir noch bei seiner Schulzeit. Gibt es Fächer, die ihm weniger lagen? Mathematik oder Chemie vielleicht? Oder hatte er für alles Talent?
0: Nein, das waren nicht seine Fächer. Seine Stärken liegen ganz klar in den Geisteswissenschaften. Geschichte war sein Lieblingsfach. Literatur war für ihn die Grundlage aller Grundlagen. Und natürlich war er immer jemand, der andere beschützt hat. Das ist allgemein bekannt. Er begann schon früh mit dem Kampfsport Sambo. Er war der stärkste Schüler der Schule. Aber er hat nie jemanden beleidigt. Er sagte immer: Bevor man die Hand erhebt, muss man sich fragen, ob man überhaupt das Recht dazu hat.
1: Gab es beim kleinen oder später nicht mehr ganz so kleinen Volodya Putin Anzeichen dafür, dass ihm ein außergewöhnliches Schicksal bevorstand?
0: Ich sage es Ihnen ganz ehrlich. Ich hatte nie gedacht, dass er einmal Staatsoberhaupt werden würde. Aber dass er irgendwann ein hohes Amt bekleiden würde, davon war ich immer überzeugt. Das habe ich auch seinem Vater stets gesagt. Wladimir Spiridonowitsch, ich spüre und weiß, dass Ihr Sohn weit kommen und eine bedeutende Stellung erreichen wird. Seine Mutter hingegen sagte immer: Ach, Vera Dmitrievna, meine Liebe, da irren Sie sich. Unser Volodya kann doch nicht so weit kommen. Sie sah ihn eben mehr mit den Augen einer Mutter als ihren geliebten Sohn.
1: Und was haben Sie gefühlt, als er Präsident wurde?
0: Tief in meinem Inneren war ich stolz. Stolz darauf, dass ich einen kleinen Anteil daran hatte, dass er dieses Amt erreicht hat. Ich habe mit ihm gearbeitet, ich habe ihn vorbereitet, damit er ein hohes Amt bekleidet und vieles erreicht.
1: Machten Sie sich Sorgen um ihn?
0: Klar, und ich mache mir auch heute noch große Sorgen um ihn. Das ist kein Geheimnis. Vor allem, wenn er

0: auf Reisen geht, dann verspüre ich immer eine gewisse Unruhe.
1: Sie treffen sich ja gelegentlich. Ich weiß, dass Sie ein sehr herzliches Verhältnis zueinander haben. Wie nehmen Sie ihn heute wahr?
0: Es ist eine Art familiäres Verhältnis.
1: Wer ist er für Sie? Ehemaliger Schüler, Präsident oder einfach ein nahestehender Mensch?
0: Einfach ein nahestehender Mensch. Natürlich ist er für mich genauso Präsident wie für Sie. Auch für mich ist er Präsident. Aber darüber hinaus ist er jemand, den ich als einen vertrauten Menschen empfinde.
1: Können Sie ihm als Lehrerin noch etwas empfehlen, so wie früher Ihrem Schüler? Wird er auf Sie hören?
0: Ja, er würde auf mich hören. Einmal hat er einem seiner Freunde gesagt, manchmal fehlt mir Vera Dmitrievna. Ich würde mich gern mit ihr zusammensetzen, mit ihr sprechen und ihren Rat hören. So etwas gibt es tatsächlich. Ich verspüre manchmal das Gleiche. Ach, könnte ich doch mit Volodya sprechen und seinen Rat hören. Das gibt es durchaus.
1: Ich wollte Ihnen ein Video zeigen. Wir haben gerade über seine deutsche Aussprache gesprochen. Hier sind mehrere kurze Videoausschnitte.
2: Video. Ja, 1914, Herr Präsident Putin, war ein Teil der Ukraine bei Österreich.
3: Was soll das heißen?
2: Das.
3: Welche Vorschläge haben Sie?
2: Das soll heißen, dass die Ukraine heute, 100 Jahre später, Teil einer.
3: Ich habe Angst, schon zu hören, was er weiter sagen muss.
2: Einer Kontinent.
4: Ich weiß, Sie können mich verstehen, ne? Ich würde gerne Ihre Staatsangehörigkeit bekommen.
3: Machen wir.
4: Ich möchte gerne.
3: Wir bleiben im Kontakt und lösen das Problem. Es ist kein.
4: Dankeschön.
3: Nicht danke. Wo haben Sie
4: Essen, Stadt
3: gewohnt?
4: Essen.
3: In Deutschland. Warum nicht?
4: Bitte?
3: Was ist passiert? Was ist los?
4: Was passiert? Was los? Ja, die machen alles kaputt, ne?
0: Gut, danke schön. So wie er auf Deutsch spricht, entspricht das durchaus einem guten Niveau. Ich würde sogar sagen, dass ich keinerlei Beanstandungen habe. Ich bin zufrieden.
1: Und hat er irgendeinen Dialekt, vielleicht den Dresdner Dialekt?
0: Nein, ich finde nicht, dass man irgendeinen Dialekt heraushört. Meiner Ansicht nach spricht er ein ganz normales Deutsch. Wenn es nicht gerade klassisch ist, dann eignet sich seine Sprache jedenfalls sehr gut für die alltägliche Kommunikation mit jedem Deutschen. Alles in Ordnung.
1: Das heißt, Wladimir Wladimirovich spricht ein klassisches Hochdeutsch?
0: Ja, genau so würde ich das sagen.
1: Welche Note würden Sie ihm geben?
0: Gut gemacht.
1: Gut? Welche Note? Eine Eins?
0: Ja. Eine Eins. Die hat er verdient. Wegen seiner guten Aussprache.
1: Gibt es etwas, das man noch verbessern könnte? Hätten Sie Ratschläge oder Anmerkungen?
0: Wissen Sie, wir sprechen so sehr selten miteinander. Wenn wir uns treffen, freuen wir uns vor allem darauf, Russisch zu sprechen, uns ungezwungen zu unterhalten, uns an frühere Zeiten zu erinnern oder der Eltern zu gedenken, wie man so schön sagt. Darum ist das schwer zu sagen.
1: Und nun zu Deutschland. Würden Sie heute gerne dorthin fahren oder gibt es inzwischen keinen Grund mehr dafür?
0: Mir würde es heute wahrscheinlich schwer fallen.
1: Vergleicht man das alte Deutschland, jenes Deutschland, dessen Sprache Sie gelernt haben und das auch Wladimir Wladimirovich gelernt hat, mit dem heutigen Deutschland, dann hat sich offensichtlich vieles verändert. Wie nehmen Sie diese Veränderungen wahr?
0: Wissen Sie, wenn ich heute nach Deutschland käme, würde ich mich wahrscheinlich lieber mit Menschen treffen, die einst aus Russland ausgewandert sind. Mit ihnen hätte ich vermutlich mehr gemeinsame Gesprächsthemen, da sie in Russland gelebt haben und vieles von dem bewahrt haben, was uns verbindet.
1: Das verstehe ich, aber früher gab es auch direkte Kontakte zu den Deutschen, gemeinsame Projekte im Kultur- und Bildungsbereich. Heute wird vieles davon zurückgefahren. Wie sehen Sie das?
0: Selbstverständlich sollten die Beziehungen eng und freundschaftlich sein. und von gegenseitigem Verständnis geprägt. Sie sollten warmherzig sein. Es sollten normale menschliche Beziehungen sein, in denen wir einander helfen und auch schwierige Fragen besprechen können.
1: Dafür braucht es Dialog. Doch gerade dieser Dialog wird heute immer weiter eingeschränkt.
0: Das ist natürlich richtig. Ein Dialog entsteht immer aus den Ereignissen und Themen, die beide Seiten interessieren. Nur auf dieser Grundlage ist es möglich, ernsthafte und substanzielle Gespräche zu führen.
1: Was würden Sie heute im Bildungswesen verändern wollen, sei es in Deutschland oder in Russland, damit dieser Dialog wieder möglich wird? Oder ganz allgemein, wie sehen Sie das Bildungssystem heutzutage?
0: Man sollte Sprachen lernen, um die positiven Entwicklungen eines Landes sichtbar zu machen. Man sollte die großen Persönlichkeiten vorstellen, bedeutende Schriftsteller, Dichter und Musiker. Kultur sollte etwas sein, das uns verbindet. Es ist wichtig, vergleichen zu können, wie die russische Kultur in anderen Ländern wahrgenommen wird, wie wir in Russland die Kultur anderer Nationen wahrnehmen und welchen Wert ihre kulturellen Werke für uns haben. Das erfordert ein hohes Maß an Interesse. Am Ende wird es sogar zur Notwendigkeit.
1: Und nun zu meiner letzten Frage. Stellen Sie sich vor, der kleine Volodya Putin würde heute noch einmal durch diese Tür kommen, so wie vor 65 Jahren. Wenn Sie bereits wüssten, was ihn im Leben erwartet, was würden Sie ihm raten, wünschen oder sagen?
0: Ich wünsche ihm, näher am Volk zu sein. Nah am Volk zu sein. Seine Bedürfnisse verstehen und zuhören, was sie fragen. Sage das, was du für richtig hältst. Ja, du führst einen großen und bedeutenden Staat an. Aber du kannst nicht alles wissen. Wenn du in Gesprächen mit Menschen etwas Neues erfährst, sollst du es ernst nehmen und darüber nachdenken, ob du damit einverstanden bist oder nicht. Wenn du nicht einverstanden bist, versuche zu verstehen, warum das so ist.
1: Das ist ein wunderbarer Wunsch. Vielen Dank, Vera Dmitrievna. Wir haben noch ein weiteres Geschenk für Sie. Wir haben mit einem Buch begonnen und möchten mit einem weiteren Buch enden. Im Rahmen eines Sonderprojekts hat unsere Redaktion ein Buch mit Erinnerungen deutscher Zeitzeugen über die Rote Armee nach dem Ende des Zweiten Weltkriegs veröffentlicht. Das erste Exemplar haben wir Wladimir Wladimirowitsch geschenkt. Wir möchten, dass auch Sie ein Exemplar erhalten.
0: Das ist sehr wertvoll. Vielen Dank. Danke. Danke.

0: Fraport hat dir einen Gefallen getan und dich Taigan zugeteilt.
1: So sieht's aus, Leute. Da haben wir uns was eingebrockt, was? Ich bin ein Kosake. Mein Deckname ist Taigan. Ich habe ein halbes Jahr in diesem Bataillon gedient. Nur, dass es da noch Taurien hieß. Ein Sturmbataillon. Los, los, los. Weg vom Fenster, weg vom Fenster. Meine Söhne sind 16 Jahre alt. Nun, wenn ich nicht in den Krieg ziehe, werden sie es tun.
2: Wer sonst? Wir erziehen auch unsere Kinder zu echten Kosaken.
1: Man muss Soldat sein, ob man ein Kosake ist oder nicht. Man muss Soldat sein, von Kindesbeinen an.

0: Am 8. Oktober saßen wir hier im Wohnzimmer, wie alle anderen in Israel auch. Und wir schauten fern.
1: Es gibt noch einen weiteren Bericht, ein Video, das den Moment des Zusammenstoßes zwischen unseren Truppen und den Terroristen zeigt. Die Anwohner haben es gefilmt.
2: Sie verstehen nicht, was hier in der Nähe von Ashkelon passiert. Jeder schießt dort auf ein Auto.
1: Der Moment des Zusammenstoßes zwischen den Sicherheitskräften und den Terroristen. Wir wissen, dass die Terroristen in diesem Auto eliminiert wurden.
0: Um 11.45 Uhr sahen wir, wie die Polizei ein blaues Auto verfolgte. Und meine kleine Tochter sagte zu mir, schau mal, Nifs Auto im Fernsehen.
1: Es handelt sich um ein israelisches Auto, das von Hamas-Terroristen, die sich auf israelischem Gebiet aufhielten, entführt wurde. Dieses Auto wurde von den Sicherheitskräften gestoppt. Die Terroristen wurden eliminiert, 4 von ihnen.
0: Und es hieß, dass sie hinter einem Terroristen her seien. Wir standen unter Schock.
1: Das Auto fuhr von der Autobahn auf das Feld und hier wurden die Terroristen getötet. Wir sehen, dass viele Schüsse aus den vorderen Fenstern abgefeuert wurden, um die Terroristen zu töten. Wir hörten und sahen es in den Videos, die von den Anwohnern gefilmt wurden. Es wurde viel geschossen, um dieses Auto mit 4 bewaffneten Hamas-Terroristen zu stoppen.
0: Ich war entsetzt. Denn da wusste ich es. Ich habe es live im Fernsehen gesehen. Wir stiegen in unser Auto und fuhren von Jerusalem nach Ashkelon zur Polizeistation. Und wir saßen und warteten. Sie stellten uns schreckliche Fragen.
3: Zum Beispiel?
0: Zum Beispiel, war er betrunken? Hatte er eine stabile psychische Verfassung? Sie wussten bereits, dass er tot ist. Und ein muskelbepackter Polizist kam und sagte, dass ihre Entscheidung falsch war und es ihnen leid tut. Und ob wir die Leiche sehen wollen, das war der schlimmste Moment in meinem Leben.
1: Ist das das Auto?
2: Blauer Audi, haben wir gesagt. Sieht es für Sie wie ein blauer Audi aus?
1: Ich bin mir nicht sicher, ob es ein Audi ist.
2: Im Moment versuchen Sie sicherzustellen, dass es keine weiteren Terroristen gibt.
0: Sie waren Schützen und konnten nicht sehen, dass nur eine Person im Auto saß und nicht 4? Dass es sich um einen Mazda handelte und nicht um einen Audi? So viele Fehler, die zu falschen Entscheidungen führten. Und wir zahlen den Preis dafür. Also wollen wir, dass jemand die Verantwortung dafür übernimmt.
1: Die Sonderpolizeikräfte von Shabak und Yamam setzen die sogenannten Takila-Einsatzkräfte ein. Die gemeinsame Truppe von Shabak und Yamam bündelt ihre Fähigkeiten zur Identifizierung und Bekämpfung von Terroristen.
3: Und wer hat geschossen?
0: Spezialeinheiten. Polizei, Armee, sogar Zivilisten. Denn es herrschte Chaos. Niemand weiß, wer auf wen schießt. Und alle haben einfach geschossen. Aber er war nicht bewaffnet, also konnte er sich nicht verteidigen. Wir können an nichts anderes denken, als daran, wie er gestorben ist. So grausam. Das Auto landete auf dem Polizeirevier. So viele Kugeln auf eine unbewaffnete Person, die von zu Hause aus ihre Ausrüstung holte, um zur Armee zu gehen und unser Heimatland zu verteidigen. Mehr als 400 Kugeln.
3: 400 Schusslöcher?
0: Ja, ich habe gezählt. Er hatte die 100 gewählt und um Hilfe gebeten. Er dachte, dass es vielleicht ein Terroranschlag war und er suchte um Hilfe, also rief er die Polizei an.
3: Nur um das klarzustellen, Karen, als Neef in dem blauen Auto saß und die Polizei und andere Kräfte auf ihn schossen, rief er die Polizei?
0: Ja, das.

0: war sein letzter Anruf. Wir wussten nicht, dass er die Polizei anrief. Aber als wir sein Handy starteten, sahen wir den Notruf 100. Der Anruf dauerte 30 Sekunden. Ich bat sie mir, das ganze Gespräch zu geben, aber sie gaben uns nur einen Ausschnitt von 9 Sekunden.
1: Hallo.
0: Wir hörten also, wie die Polizistin auf der anderen Seite versuchte, für ihn zu sprechen. Aber er konnte nicht antworten, weil er bereits verletzt war. Und dann war es still.
1: Hallo. Hallo.
0: Wenn man ganz genau hinhört, kann man seinen letzten Atemzug hören. Und er versucht, etwas zu sagen. Und er konnte es nicht.
2: Glauben Sie, dass es in den verbleibenden 20 Sekunden noch mehr zu hören gibt?
0: Ja, genau. Vielleicht rief er an, um Hilfe zu bitten. Um zu alarmieren, dass sich Terroristen in der Siedlung befinden. Oder vielleicht wollte er die Truppen abholen. Die ganze Situation ist bizarr.
2: Und wie lauten die offiziellen Antworten, die Sie erhalten?
0: Niemand kam zu uns und erklärte uns, was passiert war. Wir haben nur die Videos von Zivilisten und dem Fernsehen. Das war's. Dies ist das erste Mal, dass wir zu dem Feld gehen, auf dem Neve gestorben ist, weil wir vorher nicht dorthin gehen konnten. Es war zu schmerzhaft. Ich möchte einfach denselben Weg gehen, den Neve in seinen letzten Minuten gegangen ist, wo er das letzte Mal geatmet hat. Ich will sehen, wie weit die Schießerei entfernt war, wo sie sein Auto angehalten haben und von wo aus die Polizisten und Soldaten geschossen haben. Denn das ergibt keinen Sinn. Wow. Es ist dort passiert.
3: Genau dort. Da waren Bäume im Hintergrund. Genau das, was Kanal 13 gefilmt hat. Es war da.
0: Armer Junge. Er hat sich sicher sehr gefürchtet.
3: Es war genau hinter diesem Baum, dass er das Auto zum Stehen brachte. Merkst du das?
0: Schauen wir mal.
3: Genau hinter dem Baum, genau dort teilt sich die Straße in zwei Teile.

0: Als wir mit der Polizei sprachen, sagten sie, sie hätten ihn aufgefordert, stehen zu bleiben. Wie ist das möglich? Wenn ich jetzt Maria rufe, wird sie mich hören? Maria, Maria, sie kann mich auf keinen Fall hören. Schauen Sie sich die Entfernung an. Was soll das bedeuten? Dass wir ihn aufgefordert haben, anzuhalten? Wie?
1: Haben Sie ihnen etwas darüber mitgeteilt, wie Sie versucht haben, nochmal zu schauen, ob es sich überhaupt um das richtige Auto handelt?
0: Sie haben mir nichts gesagt. Sie haben mich zu einem Detektiv gemacht. Das ist nicht mein Job. Ich bin nur Neves Mutter. Und ich muss es selbst herausfinden. Sie sagten, Sie würden sich bei uns entschuldigen. Wir haben einen Fehler gemacht. Und das ist, was passierte.
1: Warum hat Neve diese Route gewählt?
0: Dort war eine Ampel. Genau dort hat er die zwei Fotos mit seinem Handy gemacht. Und er dachte, dass diese Straße versperrt war. Seine einzige Möglichkeit, durchzukommen, bestand darin, die Nebenstraße entlang der Hauptstraße zu nehmen. Ich vermute, dass er rückwärts fuhr oder vielleicht wendete. Und als er das tat, wurden die Soldaten alarmiert, weil sie ein blaues Auto sahen, das auf die Beschreibung passte. Also fingen sie an, ihn zu verfolgen. Und vielleicht verstand er nicht, was los war. Er rannte um sein Leben. Deshalb fuhr er schnell um die Straße herum. Und sie schossen überall hin, von überall her, weil sie auf etwas oder jemanden warteten. Aber sie haben nicht nachgesehen. Sie fragen mich nach einer Doppelkontrolle. Die haben nicht ein einziges Mal kontrolliert.
1: Und die Leiche von Neve befand sich im Auto. Er hat also nicht versucht, aus dem Auto auszusteigen?
0: Er konnte nicht aus dem Auto aussteigen, denn die Löcher, die in das Auto geschossen wurden, waren so groß, dass kein Mensch aus diesem Auto aussteigen kann. Weder durch die vorderen Fenster, noch durch die Seitenfenster, noch durch das Dach, noch durch den hinteren Teil des Autos. Keine Chance. Sie haben nicht einmal auf die Räder geschossen, um ihn zum Anhalten zu bringen. Wenn ich hier stehe, spüre ich die Angst, die er in seinen letzten Minuten hatte. Das macht mich fertig. Er versuchte, einer Kriegszone zu entfliehen. Ich weiß einfach tief im Inneren, dass er Angst hatte.
2: That he was terrified.

0: Der Tag des Sieges ist Russlands wichtigster und heiligster Nationalfeiertag. Vor 80 Jahren, nach dem Sieg über Nazi-Deutschland, marschierten die Helden, die diesen historischen Sieg in vier langen und brutalen Jahren errungen hatten, triumphierend über dieses Kopfsteinpflaster.
1: Kameraden der Roten Armee und der Roten Marine, Waffenbrüder, ich grüße euch und beglückwünsche euch zu eurem großen Sieg über den deutschen Imperialismus.
2: An der Parade nahmen die Soldaten von den 10 Fronten teil, an denen der große Vaterländische Krieg gewonnen wurde.
3: Mehr als 35.000 Soldaten wurden ausgewählt.
2: In der Roten Armee kämpften Angehörige aller Ethnien. Es war wichtig, die Einheit und den multinationalen Charakter des Landes hervorzuheben.
3: Diesen großartigen Menschen, diesen Helden, gedenken wir heute.
4: Es macht mich einfach wütend, weil ich all dieses Grün sehe. Das ist noch lebendig. Das ist die Essenz des Lebens. Und mein Sohn liegt im Grab. Sie hatten die falschen Informationen über 4 Terroristen, die aus Nativasa kamen. Das ist eine Siedlung auf der Südinsel. Terroristen mit einem blauen Audi. Und Neve ist gerade mit einem blauen Mazda von zu Hause weggefahren. Und sie haben einen Fehler gemacht. Es ist ein schrecklicher Fehler. Die Reaktion unverhältnismäßig.
5: Es ist furchtbar, was passiert ist. Es war nicht nur eine Person, die geschossen hat. Es waren Sicherheitskräfte hier. Was man in den Videos hört, ist, als wäre man in Khan Yunis. Ratatatatatat. Okay, 1 oder 2 Kugeln, um sie zu neutralisieren, das verstehe ich. Aber es war eine Tragödie. Es hätte jeden treffen können, nicht nur ihn. Mich, meine Brüder, die ganze Stadt nimmt diese Strecke. Es ist wichtig, das zu betonen. Es ist eine bekannte Straße. Vielleicht wussten die Soldaten es nicht, aber wir kennen diese Straße. Man denkt sich, verdammt, das hätte mich treffen können, wenn jemand gesagt hätte, dass es sich um ein schwarzes Moped handelt, das in Richtung Ashdod unterwegs ist.

0: Er hat sein eigenes Auto. Aber dieses hat er erst vor ein paar Tagen genommen. Er arbeitet in einer Autowerkstatt und hätte jedes beliebige Auto nehmen können. Ein weißes, ein gelbes, ein schwarzes. Aber er hat das blaue genommen. Warum nur?
1: Neff war auf der Suche nach einem Familienauto. Mein Auto stand 2 oder 3 Monate lang hier. Ich sagte ihm, nimm dieses Auto. Ich brauche es nicht. Du kannst es fahren. Er hatte das Auto kaum 2 Wochen, bevor das passierte. Der Plan war, dass Niff das andere Auto, das weiße, nehmen sollte. Aber Niff sagte, er wolle dieses.
2: Guten Morgen, Autowerkstatt Moledet. Es ist 7:45 am Morgen.

0: Dieses Cabrio war Neves Traum. Er hat es selbst gekauft, als er 17 war. Es war sein erstes Auto und sein letztes. Ursprünglich war die Farbe des Autos blau. Aber vor 3 Jahren hat er es schwarz lackiert. Als ob er versucht hätte, sein Schicksal zu ändern. Aber leider konnte er es nicht. An diesem Tag, dem 8. Oktober, nahm er ein anderes blaues Auto. Das war die Farbe des Wagens. Eines Morgens kam er und sagte, ich möchte, dass mein Auto wie ein Batman-Auto aussieht. Ich werde es selbst lackieren. Ich finde gerade heraus, dass er das Auto am 7. Oktober vor 3 Jahren lackiert hat. Und sein schwarzes Auto am 8. Oktober aus der Garage geholt hat. Ist das nicht Schicksal?
1: Unfassbar.
0: Er hat nur versucht, es wegzudrängen.
2: Oh mein Gott.
1: Brauchen Sie Wasser oder sonst was?
0: Lasst uns ins Büro gehen. Nia?
3: Nein, hier ist Nia.
0: Willst du etwas Verrücktes hören? Weißt du, wann er das Auto lackiert hat? Weißt du, wann er das Auto von blau auf schwarz umlackiert hat?
4: Am 8. Oktober?
0: Am 7. Oktober. Und dann hat er es mitgenommen. Schlau. Als ob er versucht hat, sein Schicksal mit dem Umlackieren des Autos zu ändern.
4: Die Polizei rief mich um 12.19 Uhr an. Sie sagten, hallo, wir rufen von der israelischen Polizei an. Haben Sie ein Mazda-Auto? Sie fragten, wo das Auto sei. Ich sagte ihnen, es gehöre dem Sohn meines Bruders und erfahre es jetzt. Ich fragte, warum, was ist passiert? Sie antworteten, das können wir Ihnen nicht sagen. Das Auto war in einen bestimmten Vorfall verwickelt, aber wir können nicht sagen, welchen. Wir melden uns wieder bei Ihnen. Dann legten sie auf. 3 Minuten später wurde ich vom Shin Bet angerufen. Sie meinten, hallo, wir rufen von Shabak an. Haben Sie ein Mazda-Auto? Ich sagte ihnen, dass sie mich vor 2 Minuten angerufen und mir die gleiche Frage gestellt hätten. Daraufhin sagten sie, oh, sie haben also mit ihnen gesprochen. Ich fragte, ja, aber was ist passiert? Sie erwiderten, wir sprechen später mit ihnen und legten wieder auf.
1: Also haben Sie Nir danach angerufen, aber während Sie das Auto verfolgt haben, Sie nicht angerufen?
0: Nein, Sie haben nicht einmal das Nummernschild kontrolliert.
4: Wenn Sie nur die Nummer überprüft und mich angerufen hätten, hätte ich Ihnen gesagt, wer im Auto sitzt.
1: Hat man Sie gefragt, ob das Auto gestohlen wurde?
4: Nein.
0: Ich vermute, dass Sie davon ausgingen, dass das Auto von irgendwoher gestohlen wurde. Denn die erste Information war, dass ein blauer Audi aus Nativassa war, von 4 bewaffneten Terroristen gestohlen wurde. Aber sie machten mehrere Fehler. Bei der Anzahl der Terroristen, dem Auto, dem Ort.
1: Sie hätten vorher anrufen sollen.
0: Wenn sie die Nummer überprüft und ihn vorher angerufen hätten, wäre Nie vielleicht nur verletzt und nicht tot gewesen. Aber jemandem in seinem Auto aus 1 Meter Entfernung ins Herz zu schießen und das Auto vorher nicht zu überprüfen, das ist für uns Mord. Es ging darum, sicherzustellen, dass er tot ist. Meine Sehnsucht nach dir, meine Sehnsucht. Dies ist mein ältestes Kind, mein erstes Kind. Das ist die Liebe, meine erste Liebe. Es bricht mir das Herz. Ich wünschte, ich könnte an seiner Stelle tot sein. Das ist so klein für einen so großen Jungen. Ich weiß nicht, wie es sich für ihn anfühlt, dort drinnen zu sein. Es ist zu eng. Er verkörperte das Weltall, die Luft, die Freiheit.
5: It's too small for him. Oh yeah.
1: Zurück zur Beerdigung, Karen. Sie sagten, Sie konnten die Leiche von Neve nicht sehen, richtig?
0: Ich sah sein Gesicht wie einen Engel, der lächelte. Aber er war ganz verhüllt. Da waren nur Formen. Das ist die Religion des Judentums. Wir können das nicht ändern. Wir können nur das Gesicht sehen. Der Körper ist ganz geschlossen und so eingewickelt mit Händen und Beinen, damit sie sie unter den Stein legen können.
1: Woran genau ist er gestorben?
0: Durch Schüsse.
1: Aber Sie haben es nicht gesehen?
0: Nein.
1: Wurde das in den medizinischen Unterlagen erwähnt?
0: In diese haben wir nie Einsicht gehabt.
1: Wieso nicht?
0: Weil es in der Akte steht. Die Polizei hat dafür gesorgt, dass wir nichts erfahren haben. Nur die Information, dass er gestorben ist. Das war's.
1: Sie wissen nicht, wie viele Kugeln in Neves Körper getroffen haben?
0: Nein. Wir zählten die Schüsse auf das Auto und wir haben seine Kleidung. Und ich sah auf dem Hemd und der Hose und sogar den Schuhen Löcher. Eine Menge davon.
5: A lot of them.
0: Mein Land hat mich verraten. Ich habe mein Bestes gegeben. Erstens haben sie ihn also entführt. Zweitens erkennen sie ihren Fehler nicht an. Und drittens muss Neve unbedingt als sterbender Soldat anerkannt werden. Denn er war ein Held. Er kam, um dieses Land zu verteidigen. Dieses Land. Am 8. Oktober ging niemand auf die Straße. Alle saßen in ihren Häusern, die Türen waren geschlossen, die Fenster zu und es war still. Wozu ist er hinausgegangen? Um sein Land zu verteidigen. Er rief mich 4-mal an und fragte nach seiner Uniform, nach seinen roten Schuhen. Er hat nicht gewartet. Das ist also Ihre Antwort. Wir können nicht die Verantwortung für jemanden übernehmen, der von alleine gegangen ist. Das ist es, was die Armee sagt. Er hätte auf Ihre Aufforderung warten sollen. Wissen Sie, wie viele Leute von sich aus gegangen sind, ohne gerufen zu werden? Neve war so einer. Deshalb möchte ich diese Art von Antwort von der Armee nicht hören.
5: Any answer but that.
1: Seit unserem letzten Interview gab es ein Update. Die Armee hat sich bei Ihnen gemeldet. Und was haben Sie gesagt?
0: Sie lehnten ab.
1: Sie weigerten sich, Neve als gefallenen Soldaten anzuerkennen?
0: Ja.
1: Ist dies der endgültige Beschluss?
0: Ich hoffe nicht. Wir werden es weiter versuchen.
1: Warum ist das Ihnen wichtig?
0: Ich will ein wenig Ruhe in meiner Seele haben. Er verdient die Anerkennung, ein Held zu sein. Denn das ist er. Ich werde eine Großmutter sein. Ich werde einen Enkelsohn haben. Ich möchte diesem kleinen Jungen sagen, dass sein Vater ein Held war. Neves Wunsch war, dass er mindestens einen Jungen bekommt. Er meinte zu mir, Mama, ich weiß nicht, was ich mit Mädchen anfangen soll. Ich bin nicht so mädchenhaft. Ich weiß nicht, was ich mit ihnen machen soll. Ich brauche jemanden, der weiß, wie man Auto fährt, wie man Sony PlayStation spielt, wie man ein Mann ist. Das war für ihn sehr aufregend, aber auch herzzerreißend.
1: Neve wusste also, wer er sein würde.
0: Ja.
1: Er hat's geschafft.
0: Das hat er. Ich habe noch 3 weitere Kinder. Eines von ihnen soll im April zur Armee gehen. Ich überlege es mir jetzt zweimal. Soll ich ihn zu der gleichen Organisation schicken, die meinen ersten Sohn umgebracht hat? Wir sind wütend. Wir sind enttäuscht. Alles, was wir brauchen, ist jemand, der durch diese Tür kommt und sagt, es tut mir leid. Das ist ein Krieg. Im Krieg gibt es immer einige Fehler. Wir werden die Verantwortung übernehmen für seine Frau, für sein Kind. Der israelische Präsident schrieb uns einen Brief und sagte, dass in diesem Krieg leider unsere besten Söhne versehentlich von unseren eigenen Streitkräften getötet wurden.
1: Wann war das? Am 21. Dezember?
0: Ja.
1: Der Präsident hat 2,5 Monate gebraucht, um sich in einem Brief bei Ihnen zu entschuldigen.
0: Ja, denn wir haben ihn um Hilfe gebeten, um Neve als gefallenen Soldaten anzuerkennen.
1: Hat er gesagt, Sie werden Neve anerkennen?
0: Nein. In Israel hat der Präsident nicht die Befugnis, solche Entscheidungen zu treffen. Aber es ist schön zu wissen, dass jemand an einen denkt.
1: Selbst 2,5 Monate später?
0: Das ist nicht schön, aber es ist ein Anfang. Wir lieben unser Land. Wir können nirgendwo anders hin. Aber das Vertrauen und der Glaube an unsere Führer, an unsere Polizei, an unser Militär, beginnen mit der Übernahme von Verantwortung. Das ist es, was wir wollen.

0: Dass unser Kloster direkt an der Frontlinie lag und 3 Jahre lang durchgehalten hat, ist sehr symbolisch.
1: Wir wissen, was Rapiers, was Minen und was Granaten sind. Wir wissen, wie sich ein Cäsar anhört, weil wir auch mit Cäsars beschossen wurden.
2: Hier ist der erste HIMARS gelandet. Das ist ein leerer HIMARS-Sprengkopf.
3: Särge, das ist ein Attribut unserer Zeit. Der Tod kann uns jederzeit einholen.
4: Wir haben nachts die Gräber ausgehoben und sie bestattet. In der Nacht war es sicherer.
5: Es ist wie ein Peitschenhieb, tut einem das Herz danach weh.
6: Mein Gott, wir hatten nicht einmal Brot.
1: Ihre Sache ist es zu zerstören, unsere zu erschaffen. Also werden wir erschaffen.
7: Heute Morgen um 4 Uhr attackierten die deutschen Streitkräfte die Grenzen der Sowjetunion.
8: Natürlich träumten wir von einer höheren Bildung, aber der Krieg brach aus. Alle Jungs meldeten sich zum Dienst.
9: Ich sagte, ich muss an die Front. Ich habe 3 Brüder dort. Sie waren aber bereits ums Leben gekommen.
10: Wir versorgten nicht sehr viele Wunden, hauptsächlich Frostbeulen. Sie amputierten Arme und Beine.
8: Ich erreichte das andere Ufer. Plötzlich riefen sie, runter, runter, du bist in ein Minenfeld geraten.
9: Der Funker wurde getötet, der Ladekanonier wurde ebenfalls getötet. Und dann, bumm, das war's, ich wurde bewusstlos.
10: Sie sagten Dinge wie, Schwester, geben Sie mir eine Spritze, damit ich sterben kann. Man versuchte, sie zu beruhigen. Deine Familie wartet auf dich.
9: Kolja, aber du wurdest doch getötet. Du wurdest an der Front getötet. Ich sagte, Mutter, ich bin's, Kolja, dein Sohn. Ich lebe,

0: Ich war Hebamme und brachte in meinem Dorf Jurjewo allein 15 Kinder zur Welt. Ich bin in viele Dörfer gereist. Meist machte ich Hausbesuche in der Nacht. Ich fuhr auf Schlitten oder in Karren. Während des finnischen Krieges wurde ich dort stationiert. Zu dieser Zeit arbeitete ich im Krankenhaus in Petrozavodsk als Schwester in der Chirurgie. Wir hatten kaum Zeit, Angst zu haben. Wir schliefen kaum 3 Stunden am Tag. Im Jahr 1939 versorgten wir nicht sehr viele Wunden. Bei minus 60 Grad hauptsächlich Frostbeulen. Arme und Beine wurden amputiert und wir Schwestern kümmerten uns um die Männer. Sie sagten Dinge wie: Schwester, bitte geben Sie mir eine Spritze, damit ich sterben kann. Wir versuchten, sie zu beruhigen. Und wir streichelten ihnen über den Kopf. Wir sagten so etwas wie: Mach dir keine Sorgen, deine Familie wartet auf dich. Man wird dir eine gute Prothese anfertigen. Du wirst wieder vollständig sein. Und als Mann wirst du ganz sein. Wir sagten ihnen, was immer wir konnten. Dieser Krieg ging zu Ende und ein anderer begann.
1: Mein Vater und meine Mutter. Auf dem Foto bin ich 3 Jahre alt. Das sind meine Lieblingsfotos. Das ist mein Abschlussfoto. Unter diesen Jungs waren 2 Panzerbesatzungsmitglieder. Sie kamen bei Stalingrad ums Leben. Wir wurden in den Traditionen des Bürgerkrieges erzogen. Wir waren stets entschlossen, unser Heimatland zu verteidigen.
2: Heute Morgen um 4 Uhr attackierten die deutschen Streitkräfte ohne jegliche Kriegserklärung die Grenzen der Sowjetunion. Das ist der Beginn des großen Vaterländischen Krieges des sowjetischen

0: deutschen Volkes gegen die deutsch-faschistischen Eindringlinge. Natürlich träumten wir von einer höheren Bildung, aber der Krieg brach aus. Alle Jungs meldeten sich zum Dienst.
1: Gleich in den ersten Tagen erhielt ich den Einberufungsbescheid mit der Aufforderung, mich im Stadtpark zu melden. Alle gingen hin und es war uns nicht erlaubt, wieder zu gehen. Durch den Zaun sah ich ein paar Bekannte und sagte ihnen: Sagt meiner Mutter, dass wir morgen mit der Bahn losfahren werden und dass sie mir ein paar Dinge bringen soll. Am zweiten Tag wurden wir in einen Zug verfrachtet und nach Transbaikalien verlegt.
2: Im Dorf Nikolskoje, im Ural, kam ich zur Welt. Wir waren 4 Kinder, eine Bauernfamilie. Von uns Jungs verließen 90% die Schule und gingen in eine Kolchose. Warum? Nun, die meisten Männer waren an der Front und jemand musste die Arbeit verrichten. Ich war Traktorfahrer, aber Lehrer und Traktorfahrer waren von der Einberufung ausgenommen. Es gab da einen Hauptmann namens Mischkin. Er war der Rekrutierungsoffizier. Ich sagte ihm, ich muss an die Front. Ich habe 3 Brüder dort, aber sie waren bereits ums Leben gekommen. Sie hatten aufgehört zu schreiben und dann bekamen wir die Benachrichtigung.
3: Man schickte mich zur Artillerieschule nach Smolensk. Dort studierten wir 12 bis 15 Stunden täglich. Die Ausbildung schloss ich im Rang eines Leutnants ab. Meine Untergebenen waren in ihren 40ern. Sie waren Veteranen des Ersten Weltkriegs und des Bürgerkriegs. Ich war 18.
0: Die deutschen Streitkräfte, die an unserer Westfront kämpften, brachten 13 Panzerdivisionen, 33 Infanteriedivisionen und 5 motorisierte Infanteriedivisionen zum Einsatz. Unsere Truppen lieferten ihnen heftige Kämpfe.
2: Wir leisteten erbitterten Widerstand und kämpften Tag und Nacht. Im Panzerhelm hörte ich nur Laden und wieder Laden. So ging es weiter und alles schien in Ordnung, bis mein Panzer plötzlich sank. Da war ein Sumpf, aber ich fuhr weiter, im ersten Gang, ohne zu schalten, einfach weiter. Ich konnte spüren, wie wir am Boden entlang schrammten. Aber ich fuhr langsam weiter. Und dann, zack, erreichten wir festen Boden. Das war der Moment, in dem sie uns hart angriffen. Offenbar hatten wir sie umfahren und gerieten unter Sperrfeuer. Und dann, bumm! Im Panzer wurde es dunkel, der Panzer brannte. Ich bekam keine Luft und versuchte, die Luke zu öffnen, aber sie klemmte. Also kroch ich durch den Laderaum. Dort sah ich einen Mann liegen. Es war dunkel und ich versuchte, ihn herauszuziehen, aber ich schaffte es nicht. Sascha war ziemlich schwer und schlimm verletzt. Ich schaute durch die Kommandantenluke und sah einen Kopf. Der Funker war wieder zu sich gekommen. Er hatte eine Bauchwunde. Ich schubste ihn mit dem Fuß an und rief: Vanya, hilf mir! Gemeinsam zogen wir Sascha heraus, rannten keine 10 Meter, dann explodierte der Panzer. Und die Angriffe gingen weiter. Ich lag am Boden. Da sah ich einen deutschen Soldaten mit aufgepflanztem Bajonett. Zum Glück hatte ich eine Pistole. Ich nahm sie und feuerte. Ob getötet oder verwundet, er fiel zu Boden. Mein Kopf brummte. Dann hörte ich Stimmen. Wer ist das? Wir oder die Deutschen? Dann konnte ich hören, dass es unsere waren. Sie lagen in einer Senke und ich kroch zu ihnen. Sie sagten: Du bist verletzt. Du blutest. Ich sagte ihnen: Ich bin nicht verletzt. Ich habe Sascha hinter mir hergezogen. Sie schnitten meinen Ärmel auf und da war ein Loch. Wie ich das überlebt habe, weiß ich nicht. Jedenfalls haben sie mir einen Verband angelegt. Vanya, mein Funker, hatte auch einen Verband. Er hatte eine Bauchwunde, Sascha auch. Wir schleppten die beiden mit uns. So gegen 10 oder 11 Uhr rannte ein Sanitäter auf uns zu und sagte: Ihr bewegt euch in Richtung der Deutschen. Was ist los? Hier sind überall Deutsche. Oh je, lasst uns hier entlang gehen. Wir bogen nach rechts ab, gingen durch die Büsche, Sümpfe und Schlamm und fanden einen Weg hinaus.
1: An der Front gab es kein Krankenhaus. Wir zimmerten ein paar Baracken zusammen, taten unser Bestes und gaben dem Ganzen einen Anstrich. Dann begann man damit, uns die Verwundeten von der Westfront zur Behandlung zu bringen. Die Leute waren am Verhungern. Zu dem Zeitpunkt litten auch wir an Mangelernährung. Sie brachten uns junge Männer, die meisten davon so um die 18 Jahre. Junge Burschen. Sie waren ausgebildet zu marschieren und mit ihren Bajonetten den Feind an der Frontlinie zu stellen. Einer sagte: Kamerad Feldwebel, ich kann nicht laufen, meine Beine knicken ein. Er sagte ihm, er solle den Sanitäter aufsuchen. Dieser nahm die Temperatur. Als er sah, dass diese nicht hoch war, sagte er: Geh zurück in deine Einheit. Also ging er zurück und kollabierte. Dann schleppten sie ihn zu uns. Er kollabierte erneut und starb. Täglich starben 25 Männer. Wir Mädchen trugen die Toten auf Tragbahren weg, um sie außer Sichtweite zu bringen, damit die anderen sie nicht sahen. Viele Soldaten starben. Mir taten die jungen Männer sehr leid.
0: Die erbitterten Kämpfe um Stalingrad dauern an. Unsere Soldaten schlagen zahllose Angriffe feindlicher Panzer und Infanterie zurück.
3: Es waren viele Soldaten vor Ort. Panzerbesatzungen, Infanteristen und andere wurden zusammengezogen. Uns wurde klar, dass eine große Operation bevorstand. Das Oberkommando entschied, die 300.000 Mann starke deutsche Armee, die sich auf die Wolga zubewegte, einzukesseln und zu vernichten. In der Tat kämpfte zu dem Zeitpunkt das gesamte Europa gegen uns. Es herrschte strenger Frost, bis zu minus 20 Grad Celsius. Am 19. November um 7.55 Uhr erhielten wir den Befehl: Laden. 15.000 Geschütze und Mörser ließen ihr Feuer auf die deutschen Nazitruppen herabregnen und unsere Panzer rückten vor. Als unsere Panzer die Frontlinie erreichten, sah ich Panzerabwehrwaffen aus den deutschen Stellungen herausfahren. Während unsere Panzer weiter vorrückten, gelang es mir, mit ein paar Schüssen zwei Panzerabwehrgeschütze zu zerstören. Der Kampfgeist war geweckt. Ich hatte keine Angst. Wir rannten und rannten immer weiter voran, Seite an Seite mit den Panzern und der Infanterie. Unser Regiment bewegte sich zu den Stellungen der Italiener. Sie warfen ihre Waffen weg und flohen in Panik. Die Rumänen waren die Ersten, die sich ergaben. Ganze Regimenter, ja sogar Divisionen ergaben sich. Ich sah große Kolonnen mit Deutschen, Rumänen und Italienern, die sich ergaben. Sie waren zerlumpt und erschöpft. Sie froren und hatten Hunger. Natürlich spielte die Artillerie hierbei eine große Rolle.

0: Der Westen versucht, Russland zu canceln. Allerdings hat er nicht bedacht, dass genau das die Menschen zusammenschweißt und für russische Unternehmen ein wahres Geschenk ist.
1: Ich schlage dir ein Abenteuer vor. Wir nehmen ein Auto aus einheimischer Produktion und fahren nach Dagestan. Auf dem Weg dorthin schauen wir bei russischen Unternehmen aller Art vorbei, um zu sehen, wie es ihnen geht.
2: Interessant, aber auch ein bisschen beängstigend.
1: Bist du etwa eine Spaßbremse? Zweifelst du etwa an der russischen Autoindustrie? Wir werden sehen. Wir müssen etwa 6000 Kilometer damit fahren. Verschwende die Milch doch nicht. Stell doch was drunter oder trink direkt raus. Was ist das da vorne?
3: Das ist unser Käseschmierroboter.
1: Socken.
2: Übrigens, Russen machen sehr gute Socken, finde ich, mit Humor.
1: Und was machen Russen schlecht? Wir können sehr gute Raketen bauen.
2: Raketen, Socken.
4: Wir befreiten die Kleinstadt Otschuga. Eine Frau und ein kleines Mädchen kamen zu uns und steckten Blumen an den Panzer. Sie weinten und dankten uns für ihre Befreiung. Häuser brannten. Die Deutschen hatten sie bei ihrem Rückzug in Brand gesteckt. Ich sah Galgen. Wenn ich heute aufwache, sehe ich diese Frau und das Mädchen vor mir. Ich erinnere mich sehr gut an sie. Und ich träume davon, wie ich Sascha herauszog, wie ich auf dem Panzer stand. Sie hätten mich abknallen können. Ich habe Splitter in der Wirbelsäule und im Hüftgelenk. Ich denke, ich war ein ziemlicher Narr, mich dort auf den Geschützturm zu stellen. Aber wenn ich ihn zurückgelassen hätte, wäre er gefangen genommen oder getötet worden. Ich habe ihn nicht zurückgelassen. Auch davon träume ich nachts. Ach.
5: Dieses Foto wurde nach Stalingrad gemacht. Dieses hier in der Ukraine. Ich überquerte den Fluss Sewerski Donez zusammen mit der Infanterie. Sobald ich am Ufer ankam, riefen sie mir zu: Runter, runter! Ich duckte mich. Und da sah ich eine Metalllasche mit einem Totenkopf darauf. Wir befanden uns in einem Minenfeld. Und dann begann das schwere Maschinenfeuer von den gegenüberliegenden Anhöhen. Unser Trupp nahm Deckung. Von meiner Position aus konnte ich Mündungsfeuer sehen. Ich eröffnete das Feuer. Offenbar waren sie überwältigt und stellten das Feuer ein. So hatte ich also unserer Infanterie geholfen, das Feuer dieser Maschinengewehrnester zu unterdrücken.
4: Es gab schweren Widerstand. Die Deutschen hatten jedes Haus in eine Festung verwandelt. In Königsberg angekommen, lautete der Befehl: Vorwärts marschieren, vorwärts. Viele Panzer brannten. Der Funker wurde getötet. Der Ladekanonier ebenfalls. Aloschka, der Schütze, fragte mich: Kolja, wie geht es dir? Ich war benommen. Sie hatten die Frontpanzerung getroffen. Splitter flogen herum. Meine Augen wurden verletzt. Und dann, bumm, ich wurde bewusstlos. Wer mich herauszog, weiß ich nicht. Sie legten mich in einen Graben. Zuerst sammelten sie die Verwundeten ein. Ein paar Tage später die Getöteten. Es lagen auch getötete Deutsche herum. Sie begannen also damit, die Toten einzusammeln. Und dabei stellte sich heraus, dass ich noch am Leben war. Man brachte mich nach Kaunas ins Krankenhaus. Dort gab es zwei Schwestern, Tosja und Welta. Sie sagten mir, ein Oberst war hier. Er sagte uns, dass wir deine Augen entfernen sollen. Da sagte ich der Chefärztin, dass ich das niemals zulassen würde. Sie sagte, in Ordnung, ich werde alles tun, um das zu vermeiden. Ich fragte sie, wirklich? Und sie sagte, ja. Nun, sie entfernte beide Sammellinsen. Am zweiten oder dritten Tag nahmen die Schmerzen derart zu, dass ich es nicht mehr aushalten konnte. Ich konnte weder essen noch trinken. Also entschied ich mich, nun meine Augen waren verbunden, also tastete ich mich aus dem Bett. Ich wusste, dass ich mich nicht im ersten Stock befand. Ich dachte, Wem nütze ich, wenn ich blind bin? Ich kletterte auf die Fensterbank und da rannte Schwester Tosja herbei und hielt mich zurück. Ich war nur Haut und Knochen, wog wahrscheinlich weniger als ein Hase. Sie legte mich zurück ins Bett, schrie und weinte.

0: und verfluchte die Deutschen.
1: Ist es auch passiert, dass sich einer der Patienten in Sie als junge Krankenschwester verliebte?
2: Nun ja, das ist schon auch passiert. Man streichelt jemandem das Haar oder spricht ihm gut zu. Einer der Offiziere sagte: Balusha, hier sind 600 Rubel. Nimm das Geld. Es soll dich an mich erinnern. Ich sagte: Nein, ich brauche kein Geld. Ich bin hier gut versorgt. Aber du wirst es brauchen. Alles Mögliche passierte. Ich beschloss, nicht eher zu heiraten, bis der Krieg aus wäre. Man machte mir viele Anträge. Wir gingen zum Tanz. Einmal gingen wir zum Tanz in das Haus eines jungen Offiziers. Ein junger Mann forderte mich zum Tanz auf, einen Walzer. Ich konnte damals gut tanzen. 6 Monate lang gingen wir aus, dann gab ich ihm einen Korb. Ich dachte, alle suchen nur ein Bett gesehen. Dann begann mein zukünftiger Ehemann, mir den Hof zu machen, obwohl er wusste, dass ich ihn abweisen würde. Er konnte nicht besonders gut tanzen, schon gar keinen Walzer. Beim Tango war er annehmbar. Aber man muss doch ordentlich Walzer tanzen können.
3: Hier spricht Moskau. Nach hartnäckigen Straßenkämpfen haben wir die deutschen Truppen in Berlin vernichtend geschlagen. Heute, am 2. Mai, haben wir die deutsche Hauptstadt Berlin eingenommen.
4: Das ist die Stabsstelle der Brigade. Hier sitze ich mit einer Pfeife im Mund. Ungarn, im Frühjahr 1945. Am 8. Mai marschierten wir in die Stadt Graz ein. Dort waren wir, als der Sieg bekannt gegeben wurde. Der Krieg war vorbei. Es war ein sehr freudiges Ereignis. Es gab eine kleine Feier.
0: Das Büro des Kommandanten berichtete: Der Krieg ist vorbei. Jeder mit einer Waffe feuerte in die Luft. Ich ging zu meinem Zugführer. Er umarmte mich und ich weinte. Kolja, das war's. Der Krieg ist vorbei. Der Krieg ist vorbei.
2: Natürlich tanzten wir vor Freude. Oh, der Krieg ist vorbei. Lasst uns nach Hause gehen. Aber nein. Man sagte uns, dass der Krieg mit Japan noch im Gange sei. Wir wurden an einen Ort verfrachtet, von dem man ausging, dass die Japaner dort angreifen würden. Nachdem wir dort ankamen, lebten wir mehr als einen Monat in Erdlöchern. Es war kalt und wir hatten nur Trockenrationen. Feuer zum Kochen durften wir nicht anzünden. Einer stand mit der Waffe in der Hand Wache, die anderen ruhten sich aus. Die Japaner schlachteten Menschen in den Krankenhäusern ab. Sie waren noch grausamer als die Deutschen. Sie enthaupteten Frauen und Mädchen. Wir überwältigten sie durch unsere Überzahl mit unseren Einheiten, die aus dem Westen eintrafen. Das waren zähe, kampferprobte Männer. Am 3. September waren wir bereits in der Mandschurei und der Krieg war vorbei. Ein paar Sanitäter fanden einen Weinkeller. Aber ihr Sake schmeckte nicht besonders gut. Plötzlich riefen sie: Walla, Cola ist hier! Walla, Cola ist hier! Natürlich rannte ich sofort zu ihm. Er nahm mich in die Arme und trug mich über den Korridor. Erst fragte er seinen und später meinen Kommandanten um Erlaubnis und dann heirateten wir. So kam es, dass ich mit dem Tanzen aufhörte. Das war's. Meine Zeit des Tanzens war vorbei.

0: Meine Söhne sagten immer, Mama, trotz aller Schwierigkeiten hast du nie mit dem Rauchen, Trinken und Fluchen angefangen und bist stattdessen eine liebende Mutter geworden.
1: Das ist meine Familie. Mama, meine Nina, Ninochka. Das ist mein Sohn. Und das ist meine Tochter Galochka. Mutter erhielt die Nachricht, dass ich gefallen sei. Also dachte sie, ich sei tot. Und ich dachte, sie sei tot. Man brachte mich nach Hause und Mutter kam vor die Tür. Sie berührte mich und sagte, Kolja, Kolja, bist du das? Aber du bist doch tot. Du bist an der Front gefallen. Vanya ist tot und du auch. Ich sagte, Mama, ich bin's, Kolja, dein Sohn, ich bin am Leben.

0: Man muss im Leben gütig sein und andere respektieren. Man muss die Menschen lieben. Bevor man sich durch jemanden beleidigt oder verärgert fühlt, muss man sich selbst anschauen und wie man andere Menschen behandelt. Ich arbeitete 37 Jahre lang in der Gynäkologie. Im Alter von 72 Jahren ging ich in Rente und das, wie ich meinem Chefarzt schrieb, mit großem Bedauern. Ich habe 2 Söhne, 3 Enkelsöhne und eine Enkeltochter. So viele. Nie habe ich mich über irgendetwas beschwert. Nie sage ich, hier tut es weh oder dort tut es weh. Junge Leute haben vielleicht mal ein Wehwehchen. In meinem Alter ist es aber normal. Vielen Dank, dass ihr gekommen seid. So viel Aufmerksamkeit habe ich wahrscheinlich gar nicht verdient. Danke euch allen. Ich liebe euch. Ich habe gute Menschen um mich herum. Keinen Grund, mich zu beschweren. Alles ist gut.
1: Wenn ich mir im Fernsehen unsere Soldaten in der militärischen Sonderoperation anschaue, erinnert mich das natürlich an meine Jahre als junger Kommandeur. Mein Vater sagte uns, was auch immer aus euch wird, bleibt menschlich. Verletzt nicht die Jüngeren, helft den Schwachen und ehrt die Alten. Nehmt nicht, was euch nicht gehört und betrügt niemanden. Nun, dieses Kreuz trage ich bis heute.

0: Anfang Oktober 2023 überschritten Hamas-Kämpfer die Grenze zu Israel. Nief Aibas, einer der Israeli-Reservisten, wollte das Land schützen, wurde aber für einen Terroristen gehalten und von seinen eigenen Truppen getötet.
1: Am 8. Oktober saßen wir hier im Wohnzimmer und wir schauten fern.
2: Es gibt noch einen weiteren Bericht, ein Video, das den Moment des Zusammenstoßes zwischen unseren Truppen und den Terroristen zeigt.
1: Meine kleine Tochter sagte zu mir, schau mal, Niefs Auto im Fernsehen.
2: Dieses Auto wurde von den Sicherheitskräften gestoppt. Die Terroristen wurden eliminiert.
0: Das Militär verwechselte Niefs blauen Mazda mit einem Audi, der von mutmaßlichen Terroristen gefahren wurde und feuerte über 400 Kugeln auf das Auto ab.
3: Okay, ein oder zwei Kugeln, um sie zu neutralisieren, das verstehe ich. Aber es war eine Tragödie.
1: Ein Polizist kam und sagte, dass ihre Entscheidung falsch war. Und es ihnen leid tut.
0: Die Familie fordert die Behörden auf, die Verantwortung für den Unfall zu übernehmen und Niff als gefallenen Soldaten anzuerkennen.
1: Mein Land hat mich verraten. Ich habe mein Bestes gegeben.

0: Der Tag des Sieges ist Russlands wichtigster und heiligster Nationalfeiertag. Jedes Jahr findet an dem Gedenktag auf dem Roten Platz eine große Parade statt. Sie ist ein Symbol für die Einheit und das Heldentum von Millionen von Menschen und eine ehrwürdige Erinnerung an den immensen Preis, der für den Sieg gezahlt wurde. Vor 80 Jahren, nach dem Sieg über Nazi-Deutschland, marschierten die Helden, die diesen historischen Sieg in 4 langen und brutalen Jahren errungen hatten, triumphierend über dieses Kopfsteinpflaster.
1: Kameraden der Roten Armee und der Roten Marine, Waffenbrüder, ich grüße euch und beglückwünsche euch zu eurem großen Sieg über den deutschen Imperialismus.
2: An der Parade nahmen die Soldaten von den 10 Fronten teil, an denen der große Vaterländische Krieg gewonnen wurde.
3: Mehr als 35.000 Soldaten wurden ausgewählt. Viele von ihnen waren als Helden der Sowjetunion ausgezeichnet, einige sogar 2 oder 3 Mal.
2: Fast alle der 100 Ethnien der Sowjetunion beteiligten sich am großen Vaterländischen Krieg. In der Roten Armee kämpften Angehörige aller Ethnien. Es war wichtig, die Einheit und den multinationalen Charakter des Landes hervorzuheben. Und genau das tat man.
3: Diesen großartigen Menschen, diesen Helden, gedenken wir heute.
0: Der Oktober 1941 sah einen frühen Frost. Am 7. November, als die Parade über den Roten Platz marschierte, bedeckte dichter Schneefall Russlands Hauptstadt. Vom Podium an Lenins Mausoleum aus sprach Stalin zu den Soldaten. Es war das erste Mal, dass er eine Parade abnahm.
4: Ihr führt einen Befreiungskrieg. Einen gerechten Krieg, um die deutschen Invasoren zu vernichten. Lang lebe unser ruhmreiches Vaterland, seine Freiheit und seine Unabhängigkeit.
2: Damit sagte er, wir werden gewinnen. Somit war der Glaube des Oberbefehlshabers an den Sieg seines Landes klar übermittelt. Ich denke, dass das eine wichtige Rolle spielte. Heute noch hinterlässt der Anblick der Parade einen starken Eindruck. Damals gingen die Truppen auf dem Roten Platz nicht zurück in ihre Kasernen, sondern an die Front. Sie marschierten dem Tod entgegen, bereit für ihr Land zu sterben.
0: Das Naziregime betrachtete die Slawen und weitere ethnische Gruppen in der Sowjetunion als minderwertige Rassen, die zu vernichten waren. Daher bedeutete dieser Krieg für jede der sowjetischen Nationen einen Krieg ums Überleben. Dies erklärt die bemerkenswerte Entschlossenheit von Anfang an, die Flut an Freiwilligen aus allen Republiken und die zahllosen Heldentaten an allen Fronten. Das umfangreichste Verzeichnis über Auszeichnungen befindet sich im Archiv des Verteidigungsministeriums in Podolsk. Im Großen Vaterländischen Krieg wurden rund 11,5 Millionen Orden und Medaillen an Menschen aller Ethnien verliehen. Russen, Ukrainer, Weißrussen, Balten, Zentralasiaten, Transkaukasier. Hier fand ich die Aufzeichnungen über meinen Urgroßvater Ilja Mironow. Er machte den gesamten Krieg mit und war im Mai 1945 dabei, als Berlin eingenommen wurde. Ihm wurden die Medaille für Verdienste im Kampf sowie der Orden des Vaterländischen Krieges erste und zweite Klasse verliehen. Zu diesem Zeitpunkt lag die Einnahme Berlins aber noch in weiter Ferne. Im November 1941 war die Sowjetunion an der Front mit einer bedrohlichen Lage konfrontiert. Der Feind hatte Weißrussland, die Ukraine sowie das gesamte Baltikum besetzt und stand vor den Toren Moskaus.
5: Als die Truppen der westlichen Reservekräfte nahe Wjasma und Bryansk nahezu eingekesselt waren, insgesamt waren 600.000 Männer festgesetzt, stand Moskau einer deutschen Panzeroffensive praktisch wehrlos gegenüber. Ein paar Kadettenregimenter konnten nur kleinere Abschnitte der Moschaiska Verteidigungslinie halten.
1: War das Oberkommando zuversichtlich, dass wir die Verteidigung bei Moschaisk halten und den Feind aufhalten würden? Ehrlich gesagt, natürlich waren wir uns dessen nicht absolut sicher.
5: Angesichts der Lage erwies sich die aus Leningrad verlegte 312. Division unter Naumow und die 316. Division unter Panfilow als entscheidend bei der Verstärkung der Front.
0: Im Juni

0: Juli begann man mit der Aufstellung einer Division, die Wehrpflichtige aus den Sowjetrepubliken Kasachstan und Kirgisistan umfasste. Das Kommando der 316. Schützendivision wurde Generalmajor Iwan Panfilow übergeben, der zuvor als Militärkommissar in Kirgisistan gedient hatte.
1: Panfilows Division bestand fast ausschließlich aus mobilisierten Einheimischen. Die Region war einst als Semirechye bekannt. Als aber die autonome Region Kara-Kirgisien geschaffen wurde, fiel ein Teil an Kasachstan und ein Teil an Kirgisien. Tatsächlich wurde die Region aber stets Semirechye genannt. Angesichts ihrer Zusammensetzung kann Panfilows Division zu Recht als kasachisch und kirgisisch bezeichnet werden.
0: In nur einem Monat wurde die Division zusammengestellt und durchlief intensives Training, bevor sie an der Front zum Einsatz kam.
2: Zhukov war der Erste, der Moskau erreichte. Danach Panfilow mit seiner Division. Sie gingen in Stellung. Panfilow wurde zum Kommandeur des Kampfabschnitts Volokolamsk ernannt.
3: Das Durchschnittsalter in Panfilows Division lag bei ungefähr 30 Jahren. Warum? All die jungen Männer gingen der Division in der Zeit vom 22. Juni bis 12. Juli verloren. Die reiferen Männer waren gesund. Sie hatten 3 bis 5 Kinder und etwas zu verteidigen. Panfilow sagte, Sterben ist nicht beängstigend. Was aber folgt darauf? Eure Aufgabe ist es, zu überleben und zu siegen.
2: Die meisten Soldaten kamen aus den Kolchosen. Panfilow sagte, warum vor einem Panzer fürchten? Es ist nur ein Traktor mit einer Kanone. Gemäß der militärischen Vorgaben hätte er mit seiner Division eine Linie bilden sollen. Stattdessen schuf er Widerstandsnester. So etwas hatte es noch nie gegeben. So schrieb er die Regeln der Kriegsführung neu.
0: Später tauchte in den Büchern über militärische Strategie ein neuer Begriff auf, die Panfilow-Schleife.
2: Hübner schrieb an von Bock, wir haben es mit einer wilden Division zu tun. Und hier der interessanteste Teil. Sie trotzen allen bekannten Kriegstaktiken und militärischen Grundsätzen. Ihre Kämpfer sind extrem fanatisch, fürchten weder den Tod noch ergeben sie sich.
0: Die berühmteste Schlacht von Panfilows Division fand nahe Dubosekovo statt. Sie wird als die Heldentat von 28 Männern der Einheit in die Geschichte eingehen. Ab dem 16. November hielt die Division über Tage hinweg die in Richtung Moskau vorrückenden deutschen Panzer und Infanterie auf. Unter schweren Verlusten wehrten Panfilows Truppen den Vormarsch der Nazis auf die Hauptstadt ab. Valentina Panfilowa, die 18-jährige Tochter des Kommandeurs, kämpfte ebenfalls in der legendären 316. Division.
2: Meine Mutter war Sanitäterin in einem Sanitätsbataillon. Sie wurde mit der Medaille für Verdienste im Kampf sowie dem Orden Roter Stern ausgezeichnet. Ihre Heldentaten sind als ihre eigenen und nicht die als seiner Tochter Panfilows aufgezeichnet. Sie holte 18 verwundete Soldaten vom Schlachtfeld. Sie spendete Blut. Das war meine Mutter. Vom Tod ihres Vaters erfuhr sie, als sie einen Verwundeten versorgte, der dort lag und weinte. Sie tröstete ihn und sagte, halte durch, ich helfe dir. Gleich geht's dir besser. Wir geben dir eine Spritze. Und er antwortete, Schwester, warum denkst du, weine ich? Sie haben unseren Kommandeur getötet. So erfuhr meine Mutter davon.
0: Am 18. November 1941 wurde Panfilow durch eine Mörsergranate getötet.
2: Am 21. November wurde er bestattet. Der Feind stand noch immer vor den Toren Moskaus. Beim Trauerzug erhob eine Staffel die Schwerter zum Gruß. Die Prozession ging durch die gesamte Stadt zum Friedhof Novodevichy. Dieses Geleit war eine Ehrung nicht nur Panfilows, sondern aller Soldaten, die bei der Verteidigung Moskaus ihr Leben gaben. Schätzungen gehen davon aus, dass zwischen 120 und 150 Soldaten zu Helden der UdSSR wurden, 33 davon Panfilows Männer.
0: Die erste Statue der UdSSR zu Ehren von Generalmajor Panfilow wurde im November 1942 in der kirgisischen Hauptstadt errichtet. Heute trägt der Stadtpark in Almaty den Namen von Panfilows 28 Gardisten. Alljährlich wird eine Gedenkveranstaltung abgehalten.
2: Um zu verstehen, was den Kasachen die Erinnerung an den Krieg und den großartigen Sieg bedeutet, sollte man den Park

0: am 9. Mai besuchen. Wir Kasachen müssen uns an die 7 Stämme erinnern, die gekämpft haben. Nicht nur namentlich, sondern auch, wer was beigetragen hat. Ich weiß, wer wo gekämpft hat. Wir alle wissen es.
1: In Kasachstan, beim Marsch zum Gedenken an die Helden, tragen die Menschen nicht nur Bilder von jenen, die in den Schlachten gefallen sind, sondern auch von jenen, die den Sieg errungen haben.
2: 220 Fabriken wurden nach Kasachstan evakuiert, weitere 140 dort gebaut. Bis Ende 1945 waren 360 Fabriken, Betriebe, große Werkstätten und weitere Anlagen hier angesiedelt und wurden dort belassen.
1: Industrieanlagen wurden von der Frontlinie in das Hinterland verlegt. Fabriken wurden eilends abgebaut und in den Ural, nach Sibirien und natürlich in die zentralasiatischen Republiken verbracht, wo die feindlichen Bombenangriffe die Produktion nicht beeinträchtigten. Facharbeiter begleiteten die Maschinen, bereit für den Wiederaufbau und den Produktionsstart, sobald die Maschinen ankamen, bisweilen direkt von den Zügen. Diese Betriebe bauten Panzer, Flugzeuge und Waffen. Alles, was an der Front gebraucht wurde. Alles für den Sieg.
3: In der Nachkriegszeit holte man die Betriebe aus den östlichen Regionen nicht wieder zurück, sondern baute an den alten Standorten neue Anlagen.
1: Die Evakuierung besetzter Territorien begann unter brutalen Bedingungen. Im Herbst 1941 beherbergte allein Kasachstan 24.000 Menschen. Im Januar 1924 waren es mehr als 400.000. Diese beispiellose Migration war eine grauenhafte Quälerei für die vor der Vernichtung durch die Nazis fliehenden Zivilisten.
0: Jeder, der ankam, wurde aufgenommen. Das ist die Mentalität der Kasachen. Es gibt zahllose dokumentierte Beispiele, sogar in meiner eigenen Familie. Einmal lief mein Vater an einem Mann vorbei, der auf dem Marktplatz Geige spielte. Er sprach ihn an und stellte fest, dass er kaum Russisch konnte. Vater erfuhr, dass es sich um einen chinesischen Komponisten handelte, der aus Moskau evakuiert worden war. Zu dem Zeitpunkt beherbergten wir aber schon die Familie von Professor Skorulski vom Kiewer Konservatorium. Großmutter sagte, Bachchan, wir haben keinen Platz mehr. Er antwortete aber, stell dir vor, du wärst in seiner Lage.
1: Künstler aus Theatern, Konservatorien und Filmstudios fanden ebenfalls Zuflucht im gastfreundlichen Kasachstan.
2: Am 7. November präsentierte unser Opernhaus eine Aufführung mit Galina Ulanova in der Hauptrolle. Ulanova unterrichtete auch an der ortsansässigen Akademie für Choreografie.
1: Vor dem Krieg gab es in Kasachstan keine Filmstudios. Also wurde der städtische Kulturpalast für die Filmproduktion umfunktioniert. Heute beherbergt das Gebäude die staatliche Philharmonie. Die Stadt wurde für 3000 Filmemacher, Theatermitarbeiter und Schauspieler zur zweiten Heimat. Hier wurde das zentrale Vereinigte Filmstudio ZOX gegründet. Es beherbergte Größen wie Lenfilm oder Mosfilm. 4 von 5 Filmen aus der Sowjetära wurden hier gedreht.
2: Im Dezember 1941 hatte der Film Sie trafen sich in Moskau Premiere. Hier wurde der Film fertiggestellt. Zu Sowjetzeiten wurde uns die Birkenallee gezeigt, die Kotowski in dem Film entlangritt. Ja, wir besuchten den Ort. Und ich denke, viele Menschen tun das noch heute.
4: Für den Schmerz und das unschuldig vergossene Blut schwören wir Rache. Wir werden ihnen den Atem, den Schlaf und das Leben nehmen.

0: Es heißt, die Eisinsel sei voller Geheimnisse und Rätsel. Alle, die versucht haben, diese Rätsel zu lösen, seien verschwunden. Als ich das erfahren habe, war es bereits zu spät, umzukehren.
1: Die Amerikaner haben Angst. Nicht nur Trump. Es wäre besser, Grönland jetzt von Dänemark wegzunehmen.
2: Du spürst diese Macht, die sich anschleicht. All diese Gletscher, diese Eisberge. Wie ein großer Eisbrocken abbricht.
3: Man hat sie nicht nach ihrer Meinung gefragt. Deswegen sind die Grönländer der Ansicht, dass die USA sie missachten.
4: Nehmen Sie an, dass es zu einer Art militärischer Konfrontation innerhalb der NATO kommen könnte, zum Beispiel zwischen Dänemark und den USA.
5: Wissen Sie, ich vermute es.

0: Allgemein gilt der erste Teil von Ivan der Schreckliche als der wichtigste Film.
1: In den neu gebauten Studios wurde nur nachts gedreht, da der Strom tagsüber den Fabriken vorbehalten war. Nach Zentralasien verlegte Museen stellten Requisiten zur Verfügung und verliehen authentische Kostüme an die Schauspieler. So wurde ein außergewöhnlicher Film geschaffen, der maßgeblich zur Stärkung des Kampfgeists der Nation beitrug.
2: Siehe Gott, wir wollten keine Feindseligkeit, aber die Zeiten, in denen ein Ausländer ungestraft in unser Land einfallen kann, sind vorbei. Dieser Dolch wird jene durchbohren, die Moskau herausfordern.
1: Die Nachbarrepublik Kirgisistan war ebenfalls ein Zufluchtsort für Menschen, die vor dem Krieg flohen. Noch heute, 80 Jahre später, erinnern sich hier die Menschen sehr lebhaft an die hunderte Kinder, die aus dem belagerten Leningrad gerettet wurden. Der Issyk-Kul-See, das Wahrzeichen Kirgisistans. Hunderte Kinder wurden aus dem besetzten Leningrad hierher gebracht. Erschöpft, hungrig, die Bombenangriffe knapp überlebt. Und nach langer Reise fanden sie hier Pflege, Wärme und Frieden.
3: Als wir die Nachricht erhielten, dass Kinder aus Leningrad zu uns kommen sollten, trafen wir alle nötigen Vorbereitungen. Viele Funktionäre schreckten aber vor der Verantwortung zurück. Sie fanden Ausreden, um die Kinder abzuweisen, da sie Bedenken hatten, dafür verantwortlich gemacht zu werden, falls eines der Kinder, Gott behüte, sterben sollte.
1: Die 18-jährige Toktogon Altibasarova aus dem kleinen Dorf Kurmenti schreckte vor dieser Verantwortung aber nicht zurück. Im Sommer 1942 kamen 150 Kinder aus Leningrad über den Issyk-Kul-See hier an und wurden bei ihr in Pflege gegeben.
3: Am 27. August fuhren die Leute mit Pferdewagen und Karren los, um die Kinder in Empfang zu nehmen.
1: Im Februar verließen die Kinder Leningrad und wurden in die Region Krasnodar gebracht. Dort befand sich aber bereits die Front, also wurden sie von den Behörden nach Kirgisistan weitergeleitet, um sie vor dem Krieg in Sicherheit zu bringen. Das Klima in Issyk-Kul war für seine heilende Wirkung bekannt und bot den armen Kindern, die dem Hunger und der Kälte entgangen waren, die beste Möglichkeit zur Erholung.
4: Im Dezember wurden der Hunger und die Kälte unerträglich. Wir waren sehr schwach. Meine Mutter zog sich eine Unterkühlung zu und starb binnen einer Woche. Nun waren wir drei allein. Meine kleine Schwester war 3 Jahre alt. Mein Bruder wusste, dass Waisenhäuser elternlose Kinder aufnahmen. Also brachte er uns dorthin. Er war gerade 18 geworden und am nächsten Tag wurde er eingezogen. Im Februar begannen sie damit, uns über den zugefrorenen Ladogasee zu evakuieren. Meine Schwester konnte aber nicht laufen, also ließen sie sie zurück. Ich wollte nicht ohne sie gehen, aber die Pfleger sagten mir, es sei nur vorübergehend. Du wirst sie bald wiedersehen. Sie starb schon im Sommer.
1: Die geretteten Kinder waren zwischen 18 Monaten und 11 Jahren alt. Ihre beschwerliche Reise nach Kirgisistan dauerte 6 Monate. Bemerkenswerterweise wurden die 150 Kinder nur von 2 Pflegekräften eines Leningrader Waisenhauses begleitet.
3: Als sie am Kinderheim ankamen, kamen viele Leute, um sie sich anzusehen. Darunter auch Kinder. Die Erwachsenen konnten mit dem Anblick umgehen, die Kinder aber hatten Angst und liefen weg, denn die Neuankömmlinge waren nur Haut und Knochen. So schlimm war es. Die älteren Kinder wussten ihre Namen, viele der jüngeren aber nicht. Meine Mutter arbeitete mit den Ärzten zusammen, um deren Alter zu bestimmen und ihnen Nachnamen zu geben. Geburtsurkunden wurden herausgegeben. Das gesamte Dorf half mit.

0: Die Menschen brachten, was sie bringen konnten, manchmal ihre letzten Reste. Kein Kind musste hungern. Alle wurden gesund gepflegt.
1: Wir hungerten bereits während der Belagerung und hatten ständig Hunger. Sie ernährten uns, so gut sie konnten. Auch die Kolchose half mit. Sie brachten Speisen, gute Mahlzeiten, Kumis, Fleisch und andere Dinge.
2: Das Kinderheim war 10 Jahre in Betrieb.
3: Die Kinder wuchsen zu Erwachsenen heran und zogen fort. Sie schrieben ihr Briefe und nannten sie Mama Tonja. Sie reiste allein nach Leningrad, dem heutigen St. Petersburg, wo sie sich mit Überlebenden der Belagerung aus dem Kinderheim traf. Jenen, mit denen sie in Kontakt blieb, schickte sie Pakete, gefüllt mit Äpfeln aus Issyk-Kul.
2: Heute leben in Kirgisistan nur noch 12 Überlebende der Leningrad-Blockade. Marat Kutanov leitete den Bau des Denkmals, das den Überlebenden der Blockade gewidmet ist. Meine Mutter, Anna Kutanova, geborene Ivanova, stammte aus Leningrad. Über die gesamte Blockade hinweg, von Anfang bis Ende, die gesamten 872 Tage, war sie in Leningrad. Sie machte ihren Schulabschluss und schrieb sich am Institut für Wirtschaft und Finanzen ein. Sie wurde entsandt, um die Wirtschaft wieder aufzubauen. Meine Mutter schlug vor, in Kirgisistan ein Denkmal zu bauen, da rund 30 ihrer Familienmitglieder bei der Belagerung Leningrads ums Leben gekommen waren. Wir brachten Erde vom Piskarevskoer Gedenkfriedhof. Das Monument zeigt eine kirgisische Frau mit einem russischen Kind im Arm. 800 Frauen adoptierten Kinder aus dem belagerten Leningrad und zogen sie auf. Es gab mehrere Kinderheime in ganz Kirgisistan. Die Menschen kümmerten sich selbstlos um diese Kinder. Hier ist die Inschrift, dem noblen Volk Kirgisistans gewidmet. Kirgisistan bot den Kindern nicht nur eine neue Heimat, sondern schickte auch Lebensmittel nach Leningrad selbst. Die Heimatfront unterstützte die Kriegsanstrengungen auf jede mögliche Weise. Die Menschen sammelten Pakete für die Soldaten.
3: Sie gaben alles her, sammelten Gelder für Panzer. Sogar Kinder gaben ihre Münzen her. Bauern organisierten sich. Man strickte Handschuhe und warme Socken und schickte sie an die Front.
4: Kirgisische Arbeiter sammelten warme Kleidung, Handschuhe und Socken. Geschenke an die Soldaten der Roten Armee. Kleopatra Tschernova bestickte ein Handtuch mit der Aufschrift »Sei ein Held«. Es war ihr dringender Aufruf an einen unbekannten und dennoch geliebten Verteidiger des Vaterlands.
2: Der Krieg erreichte jeden Winkel der Sowjetunion. Es gab nicht einen Fleck auf der Landkarte, aus dem sich nicht Freiwillige an die Front meldeten. Im Jahr 1941 lag Tadschikistan weit im Hinterland. Dennoch bildeten sich vom ersten Tag des Krieges an vor den Rekrutierungsbüros in Duschanbe lange Schlangen. 300.000 Menschen verließen die entlegene Zentralasiatische Republik, um sich den Kämpfen anzuschließen. Jeder Dritte kehrte nicht zurück.
5: Der Leiter der Kommunistischen Partei Tadschikistans schickte ein Telegramm an das zentrale Politbüro. Was sollen wir tun? In nur 2 Tagen meldeten sich hier in Stalin mehr als 5000 Freiwillige an die Front. Allein in Stalinabad. Es gab auch Freiwillige aus Schutschand, Kulob und Kurgan-Tübey, heute Buchta. Die Leute überrannten die Rekrutierungsstellen und verlangten, in den Kampf gegen den deutschen Faschismus entsandt zu werden. So war das damals. Der Krieg brachte nicht sofort Veränderungen. Der Krieg zeigte sich hier erst, als im Oktober 1941 die ersten Verwundeten ankamen. Man gab die Anordnung heraus, wonach in der tadschikischen Sowjetrepublik Evakuierungskrankenhäuser einzurichten seien. Und im Oktober kamen die ersten Verwundeten hier an.
2: Die 22 Schulen und Krankenhäuser in der Stadt wurden in Militärkrankenhäuser umgewandelt. Das subtropische Klima, die Stille, Ruhe und die professionelle Pflege der Mediziner halfen den Soldaten bei der Genesung.
5: Die Puschkin-Schule Nummer 20 in Stalinabad war eine der ersten Schulen in Duschanbe. Es gab eine Zeit, in der dort keine Häuser standen, aber die Schule wurde dort gebaut. Sie wurde vor dem Krieg gebaut, im Jahr 1938. Die ersten Schüler, die ersten Lehrer kamen, es begann so gut. Und plötzlich Krieg. Für 2 lange Jahre wurde die Schule in ein Krankenhaus umfunktioniert. Man pflegte die Verwundeten und Amputierten. Die größte Anerkennung gebührt unseren Ärzten, die aus der gesamten Sowjetunion hierher kamen. Viele blieben in Tadschikistan.
2: Jedes Grab auf dem russischen Friedhof in Duschanbe erzählt eine Geschichte. Die genaue Anzahl der Soldatengräber ist unbekannt. Aber bei einem Spaziergang an den Grabsteinen vorbei sieht man viele rote Sterne.
5: Man sieht den Grabstein eines Soldaten, dann den eines Zivilisten, dann wieder den eines Soldaten. Ich setzte mir zum Ziel, die Namen der hier Begrabenen herauszufinden. Viele wurden namenlos begraben, aber ich wollte nicht einfach unbekannter Soldat schreiben. Langsam wurden hier Alleen gebaut und alles wurde restauriert. Zwischen 1941 und 1945 gab es in Duschanbe 22 Evakuierungskrankenhäuser. Laut den offiziellen Daten starben rund 154 Menschen, die hier begraben wurden. Weißrussland, Kasachstan, Usbekistan, Gebiet Rjasan, Ukraine.
2: Udmurtien.
5: Ja. Aus allen Regionen der Sowjetunion. Tadschikische Soldaten liegen verteilt über Russland, Weißrussland, Polen und Deutschland. Ihre Gräber werden gepflegt. Und es ist unsere Pflicht, auch jene zu pflegen, die für immer in der Erde Tadschikistans liegen werden.
2: Im Großen Vaterländischen Krieg wurden in der tadschikischen Sowjetrepublik mehrere Kavalleriedivisionen aufgestellt. Die Männer aus den Bergregionen waren ausgezeichnete Reiter. Viele wurden rekrutiert.
5: Es war einfach unmöglich, sich einen Tadschiken ohne Pferd vorzustellen. So wie heute jeder ein Auto braucht, am besten ein schickes. Damals waren es Pferde, am besten ein Edelross. Welche Pferde hatte man? Natürlich aus der Lokai-Zucht. Starke, widerstandskräftige Pferde. Die tadschikischen Kavalleristen wuchsen im Sattel auf.
3: Allgemein herrscht der Eindruck, dass der Zweite Weltkrieg ein Krieg der Maschinen und Flugzeuge gewesen sei. Das stimmt auch, ja, aber es war auch ein Krieg der Pferde. Alle kriegsbeteiligten Nationen nutzten den Pferdetransport. Pferde wurden rekrutiert wie Menschen.

Wir freuen uns, Sie in unserem improvisierten Kino zu begrüßen. Wir sind im ganzen Donbass unterwegs, um Dokumentarfilme zu zeigen, die hier aufgenommen wurden.

0: Angesichts der Besonderheiten des Krieges brachte die Rote Armee in weiten Teilen Kavallerie zum Einsatz. Daher gab es in der Roten Armee Kosakeneinheiten, die in den entsprechenden Regionen aufgestellt wurden, und Gebirgskavalleriedivisionen, die aus Zentralasien stammten und von dort an die Front verlegt wurden.
1: All das nahm ein Jahr in Anspruch. Es war nicht so, dass die Männer eingezogen und sofort an die Front geschickt wurden. Nein, sie trainierten ein ganzes Jahr. Ein ganzes Jahr. Sie mussten gut schießen können, mit allerlei Waffen, wie dem Mosin Nagant, dem Infanteriemaschinengewehr DP oder dem Maxim-Maschinengewehr. Sie wurden zu Artilleristen ausgebildet, richtige Alleskönner. Das war die berittene Infanterie.
2: Im Oktober 1941 wurde die 20. tadschikische Gebirgskavalleriedivision aus Tadschikistan zur Verteidigung Moskaus entsandt. Die Division führte eine Vielzahl von Angriffen tief hinter den feindlichen Linien durch. Sie zerschlugen die 78. Infanteriedivision der Deutschen und fügten der Division Totenkopf sowie der Division Großdeutschland erhebliche Verluste zu.
1: Nachdem die 20. tadschikische Gebirgskavalleriedivision loszog, begann man unverzüglich mit der Aufstellung der 61. Kavalleriedivision. Die Heldentaten dieser Division nahe Stalingrad bleiben unterbewertet. Als man die 6. Armee einkesselte, gab Hitler den Befehl an Manstein, sie herauszuhauen. Um dies zu ermöglichen, zog Hoth eine schlagkräftige Einheit zusammen, die einen Korridor aufbrechen sollte, um der 6. Armee unter Paulus den Ausbruch zu ermöglichen.
2: Im Dezember 1942 hielten die Kavalleristen die deutschen Panzer für 3 Tage auf, bis Verstärkung eintraf. Hierdurch konnte man den Kessel bei Stalingrad aufrechterhalten und den Ausbruch der 6. Armee unterbinden. Diese Schlacht an der Wolga markierte den Wendepunkt im Krieg. Tadschikistan wurde zu einer bedeutenden Basis im Hinterland, die aus dem Westen der UdSSR evakuierte Fabriken und Flüchtlinge aufnahm. Niemals zuvor hatte man dort so viele Neuankömmlinge gesehen. Unter den neu angesiedelten Gruppen befanden sich das Leningrader Komödientheater, Soyuz Dead Film, das Theater Voronesch und das Filmstudio Odessa. Mit dem Bau des berühmten Opern- und Balletthauses begann man im Jahr 1938 und selbst nach dem Ausbruch des Krieges wurden die Bauarbeiten nie ausgesetzt.
1: Am 17. Februar 1942 wurde das Theater mit einer großen Feier eröffnet. In meinen Händen halte ich ein beeindruckendes Programm. Leningrader Staatstheater, Saison 1942 bis 43. Dies ist ein erhalten gebliebenes Original. Schauen wir hinein. Hier sehen wir Lidia Sucharevskaya, Boris Tenin, Erast Garin, Faina Raniewskaya. Ja, Faina Raniewskaya kam nach Stalinar Bad, um in einem Film über den tapferen Soldaten Schwake mitzuwirken, mit dem Titel Schwakes neue Abenteuer.
3: Tante Adel, wenn du wüsstest, wie sehr ich im Gefängnis von unserer Badewanne träumte.
4: Die Wanne ist weg. Sie haben sie letzten Samstag mitgenommen. Du wirst dich in der Waschschüssel waschen müssen. Sieh nur, was dieser verdammte Hitler mir angetan hat. Du hast nur noch eine halbe Tante.
3: Tante Adel, wenn ich den Hitler in die Finger bekäme.
4: Was würdest du mit ihm anstellen?
3: Nichts Besonderes. Ich würde ihn mit Benzin übergießen und an allen 4 Enden anzünden. Nein, warte, nur an einem Ende, dann brennt er länger.
4: Nicht genug.
2: Anlässlich des 30. Gedenktags des Sieges wurde in Duschanbe ein großes Ehrenmal gebaut. Bis zum heutigen Tag finden dort Paraden statt.
1: Diese Treppen erinnern an die Veteranen, die in den 70er, 80er und 90er Jahren hier ankamen. Leider sind nur noch 2 der Veteranen des großen Vaterländischen Krieges hier in Duschanbe am Leben. Sie sind die einzigen. Selbstverständlich.

0: Selbstverständlich tragen die Leute, die Jungen, die hierher kommen, die Energie und die Stärke der Veteranen des großen Vaterländischen Krieges weiter. Bis heute finden hier jedes Jahr am 9. Mai Gedenkveranstaltungen statt. Wir versammeln uns hier und legen neben der ewigen Flamme Blumen nieder.
1: 1942 war nicht weniger brutal als das erste Jahr des Krieges. Zu dem Zeitpunkt war fast die Hälfte des europäischen Teils der UdSSR unter deutscher Besatzung. 3,5 Millionen sowjetische Soldaten waren in Gefangenschaft. Unter diesen Bedingungen war die Wiederaufstockung der Militärränge eine enorme Herausforderung.
2: Für die Deutschen war die Logik des Krieges klar. Sie dachten, dass das ihr Land werden würde. Sie erwarteten, dass die besetzten Gebiete ihren Kriegsaufwand tragen würden. Der Krieg sollte den Krieg versorgen. Das Ziel war es, dass das Deutsche Reich, also das deutsche Territorium, die besetzten östlichen Gebiete nicht unterstützen würde. Sie gingen vor wie eine Maschine, die die Ressourcen der besetzten Länder aufsog. Sie nahmen alles, was es zu nehmen gab. In den Dokumenten der Deutschen findet sich der Begriff Territorium, wo alles aufgegessen ist. Nichts mehr übrig.
3: Das Jahr 1942 lastete auf den Schultern der Völker Russlands und Zentralasiens.
2: Die Russische Sozialistische Föderative Sowjetrepublik war die größte Republik der Sowjetunion, sowohl in Bezug auf die Landmasse als auch auf die Bevölkerungszahl. Insofern war es selbstverständlich, dass Russen den größten Anteil des Militärkontingents ausmachten.
3: Den größten Anteil hatten ethnische Russen mit 80%. 10% waren Zentralasiaten und weniger als 1% waren Südkaukasier. Beim Vorrücken unserer Truppen boten die befreiten Gebiete neue Ressourcen. Einheiten an der Front hatten die Befugnis, Leute ähnlich wie Rekrutierungsbüros einzuziehen. Nachschubtruppen unterstützten die Ränge und sorgten für den Ausgleich. Neue Rekruten ersetzten die Verluste.
1: 1943 war für die Rote Armee ein Jahr der Erfolge. An allen Fronten rückte man vor. Nach Stalingrad zerschlug man den Feind nahe Kursk und nahm die linke Flanke der Ukraine unter Kontrolle. Mit der Befreiung des Donbass holte Russland ein wichtiges Kohlebergbauzentrum zurück.
4: Die Deutschen bauten die schwer befestigte Mois-Front auf. Sie betrachteten dies als ihre neue Grenze. Hitler bestand darauf, dass der Donbass nicht aufgegeben werde. Auch nicht vorübergehend, da die dortigen Ressourcen für seine Kriegsindustrie unerlässlich waren. Ohne sie hätte das Nazi-Regime nicht fortbestehen können. Unser Militär benötigte gerade mal 25 Tage, um den Donbass zu befreien.
1: Die Rote Armee überquerte den Dnepr. Vor ihr lagen die Kämpfe um die rechte Flanke der Ukraine und die Krim.
4: Als die Kämpfe begannen, warfen unsere Flugzeuge Handzettel ab. Mit dem Text des Liedes »Mann aus Odessa«.
5: Du stammst aus Odessa, Micha. Deshalb fürchtest du kein Leid. Du bist ein Seemann, Micha. Ein Seemann niemals weint. Du verlierst nie den Mut.
4: Odessas Befreiung war Vaters schönste Erinnerung. Es war seine Heimatstadt. Es war ihm eine große Freude, das Gefühl eines großen Erfolgs. Er tat es nicht nur für sein Land, sondern auch für seine Heimat. Hier wuchs er auf und arbeitete als junger Mann.
1: Auf dem Rückzug wandten die Deutschen die Taktik der verbrannten Erde an. Sie machten Dörfer, Brücken und Kraftwerke dem Erdboden gleich. Hunderttausende Zivilisten wurden vertrieben oder hingerichtet. Infrastruktur wurde zerstört. Nach der Befreiung aus der Besatzung der Deutschen forderten viele Menschen Rache für die Verbrechen der Nazis.

0: Meine Mutter kommt aus dem Dorf Bogorodichnoe, unweit von Svetogorsk, Lavra. Fast alle unserer Marschälle, insbesondere jene aus der Ukraine und Weißrussland, bauten Schulen in den Gegenden, aus denen sie stammten, bevor sie ihre Datschen errichteten. Mit dem Geld, welches er zusammen mit seinen Orden erhalten hatte, baute auch mein Vater Schulen. Einschließlich einer Schule im Dorf Bogorodichnoe.
1: Von allen Republiken war die Weißrussische Sowjetrepublik am meisten vom großen Vaterländischen Krieg betroffen. Am 22. Juni 1941 waren sowjetische Grenzsoldaten die ersten, die gegen die deutschen Truppen kämpften. Danach folgten die lange Besatzung und der Völkermord, dem 3 Millionen Menschen zum Opfer fielen.
2: Tatsächlich hat wohl jeder Weißrusse in dem Krieg einen Verwandten verloren. Deshalb ist die Erinnerung in uns so gut erhalten. Es ist die Geschichte unserer Familien, unserer Großväter und Großmütter.
1: Es war ein weißrussischer Partisan, der 1944 die Offensive der Roten Armee in Gang brachte. Er operierte hinter den feindlichen Linien und setzte wichtige Kommunikationslinien und strategisch wichtige Anlagen außer Gefecht.
2: 374.000 Partisanen und 70.000 Untergrundarbeiter. In dem besetzten Gebiet kämpfte eine Armee von fast einer 500.000 Menschen. Während der Besatzung wurden mehr als 11.000 Züge in die Luft gesprengt, mehr als 18.000 Fahrzeuge wurden zerstört und über 500.000 Nazis getötet. All dies war den weißrussischen Partisanen und Untergrundkämpfern zu verdanken. 88 weißrussische Partisanen wurden zu Helden der Sowjetunion. Es waren aber nicht nur Weißrussen, sondern auch Kämpfer anderer Nationen, die sich hier auszeichneten.
1: Zwei Fronten. Die vordere Frontlinie und eine zweite im Rücken des Feindes. Alle kämpften für den Sieg und gemeinsam besiegte man den Feind.
2: Nicht nur Weißrussland, sondern auch Teile des Baltikums und Ostpolens wurden befreit. Die Operation im Jahr 1944 sorgte für einen Zusammenbruch der faschistischen Idee und den Sieg über die mächtige Heeresgruppe Mitte, die über Weißrussland vorrückte.
1: Im Juli 1944 wurde in Minsk eine besondere Parade abgehalten.
2: Stellen Sie sich vor, mehr als 30.000 Partisanen und Untergrundkämpfer nahmen daran teil. Der Aufmarsch wurde von Iwan Danilowitsch Tscherniachowski organisiert und war einer Militärparade sehr ähnlich.

0: Ich bin Gabriel Doroshin, geboren in Frankreich, aber ein russischer Freiwilliger. Jeder Russe sorgt sich um Russlands Schicksal. Und als mir klar wurde, dass der Westen angefangen hat, Russland zu bedrohen, habe ich mich entschieden, hierher zu kommen, weil es keine andere Wahl gab. Diese Frage war für mich schnell geklärt. Ich habe nicht darüber nachgedacht, was Krieg bedeutet und was mich erwarten würde. Man geht einfach, weil man gehen muss, komme was wolle. Das ist einfach Schicksal. Ich habe Paris gegen Malaya Schischowka eingetauscht. Wir haben dort auch einen Turm, also ist es nicht so schlimm. Er erinnert an den Eiffelturm, aber er ist noch cooler, weil über dem Eiffelturm keine russische Flagge weht, noch nicht.
1: Das war der große Vaterländische Krieg. Wir hatten ein Vaterland und das war die Sowjetunion.
2: Wir versuchen, die Erinnerung an den großen Vaterländischen Krieg zu erhalten und den Lügen und Desinformationen entgegenzuwirken, die über diesen Krieg und das russische Volk in den Medien ausgegossen werden. Warum wollen wir Freundschaft mit Russland? Die Russen sagen selbst, dass es ein großer Krieg war. Und obwohl die Russen beim Erringen des Sieges das größte Opfer brachten, sagen sie, wir seien alle gleich und hätten den Sieg gemeinsam errungen. Das sagen uns die Russen. Warum sollten wir also ihre Hand der Freundschaft ablehnen? Lasst uns auf der Tatsache aufbauen, dass unsere Vorfahren in denselben Gräben lagen und gegen denselben Feind kämpften. Darauf kommt es an.
3: Für die Völker Georgiens und des Kaukasus ist der Respekt vor den Älteren ein Gesetz des Lebens. Natürlich erinnern sich die Georgier. Sie ehren die Helden noch heute. Am 9. Mai legen sie an den Gedenkstätten Blumen nieder. Denn die Helden erbrachten viel größere Opfer auf dem Altar des Sieges.
4: Indem sie den Faschismus besiegte, ermöglichte uns die Sowjetunion ein Leben in Frieden, Wohlstand und Entwicklung. Die Faschisten hatten mit ihrer Ideologie etwas komplett anderes vor Augen.
2: Während des Krieges versuchten die Ideologen des Dritten Reiches, die arischen Wurzeln der Völker Transkaukasiens offenzulegen, um dies politisch auszunutzen. Außerdem rekrutierten sie Einheimische, um an Hitlers Seite zu kämpfen.
5: Von Anfang an versuchten die Deutschen, ethnische Konflikte zu instrumentalisieren, um die Bevölkerung für ihre Interessen zu mobilisieren.
2: Die Deutschen hätten uns nicht verschont. Die Annahme, sie hätten die Slawen als Untermenschen betrachtet, während sie in uns Angehörige einer höheren Rasse gesehen hätten, ist falsch. Auch uns sahen sie als Untermenschen an, ebenso wie Russen und alle anderen. Basierend auf entsprechenden Dokumenten schreiben mehrere deutsche Forscher, dass, auch wenn die Deutschen nicht geplant hätten, uns zu verdrängen, sie uns niemals Autonomie oder einen eigenen Staat zugestanden hätten.
6: In Nürnberg wurden Dokumente gezeigt, die explizit belegten, dass sie die nächsten Kandidaten bei der Schaffung von Lebensraum gewesen wären. Sie wurden zu dem Glauben verleitet, sie seien Kumpane, aber man hat sie nicht darüber informiert, dass dies nur vorübergehend sein sollte. Die Deutschen hatten nicht die Absicht, die Menschen, deren sie sich vorübergehend bedienten, am Leben zu erhalten oder vom geplanten Völkermord auszunehmen.
2: Auch wenn Georgien kein Teil der Sowjetunion gewesen wäre, hätten es sich die Deutschen einverleibt. Wenn es nicht die Deutschen gewesen wären, dann eben die Türken. Und Georgien hätte nichts gehabt, mit dem es sich hätte wehren können. Also war dieser Krieg auch unser Krieg, weil die Interessen Georgiens mit denen der Sowjets und dem Rest der Welt übereinstimmten.
4: Sie werden hier keine Familie finden aus der nicht ein Angehöriger an den Kämpfen beteiligt war. Es war der reale Faschismus. Ihn nicht zu zerschlagen, hätte die gesamte Welt ins Verderben gestürzt.
7: Mein Urgroßvater Nikolaus Mjavanadze kämpfte im großen Vaterländischen Krieg und wurde mit Orden ausgezeichnet. Darauf bin ich sehr stolz und ich werde beim Marsch des Unsterblichen Regiments ein Foto von ihm in den Händen halten. Er kämpfte in Kertsch und Simferopol. Er machte den gesamten Krieg mit und kam verwundet nach Hause. Ich bin stolz. Alle Georgier sind stolz auf ihre Großväter, weil es ein beispielloser Krieg war.
3: Diese Männer hatten einen eisernen Willen. Es waren Männer aus Stahl. Sie machten eine Menge durch, verloren aber nie ihren Glauben. Ich erinnere mich, wie ich in ihre Gesichter schaute, als ich noch ein kleiner Junge war. Sie glaubten an die Zukunft, sie vertrauten auf die Zukunft und sie glaubten an den Wiederaufstieg ihres Landes.
4: Im Kaukasus tobten die Kämpfe. Die Deutschen nahmen Wladikawkas ein und bombardierten Suchumi. Sie rückten immer näher.
3: Der Feind wollte den Transkaukasus, weil es sich um eine strategisch wichtige Achse handelte. Und sie wollten die Ölförderanlagen in Baku.
6: Öl ist das Lebensblut.

0: Blut des Krieges. Und Deutschland brauchte davon jährlich 1 Million Tonnen. Vielleicht mehr, um den Krieg und die Einnahme Europas erfolgreich fortsetzen zu können. Wenn die Deutschen die Ölfelder in Grozny erreicht hätten, hätten sie auch auf Maikop vorrücken und Baku unter Beschuss nehmen können. Für die Energieproduktion der Sowjetunion wäre dies ein Desaster geworden.
1: Stalin entsandte Beria persönlich, um die Verteidigung im Kaukasus zu stärken und den Feind aus dem Transkaukasus herauszuhalten. Es gab mehrere georgische Divisionen, die 242., die 392. und die 414. Division. Wenn man seine georgischen Landsleute neben sich kämpfen hat, will man sich beweisen. Unter den Bergvölkern wie den Georgiern und Kaukasiern sind Würde und Ehre das Wichtigste.
2: Eines der wichtigsten und längsten Gefechte im großen Vaterländischen Krieg fand im Kaukasus statt. Im Oktober 1943 stoppten die sowjetischen Truppen das Vorrücken der Deutschen und verteidigten die Region, insbesondere deren strategisch wichtige Ölfelder und Transportrouten.
3: Das georgische Volk hat sein Land stets im Kampf verteidigt. Niemand konnte es bezwingen, denn der Kampfgeist war ungebrochen. Noch wichtiger aber war die Tatsache, dass Josef Stalin, der Kommandeur und Oberbefehlshaber in diesem Krieg, der auch der Vorsitzende des staatlichen Verteidigungskomitees war, aus der Stadt Gori stammte. Die Tatsache, dass ihr Oberkommandeur ein Georgier aus Gori war, bestärkte die Menschen sehr.
4: Wir werden immer über Stalin diskutieren. Er war eine sehr kontroverse Persönlichkeit. Es gibt eine Vielzahl von Dokumenten, unter denen auch einige unschöne sind. Niemand hat das Recht, Menschen im Rahmen außergerichtlicher Repression mit einem Federstrich in den Tod zu schicken. Ja, solche Dokumente existieren. Aber die Lage machte es erforderlich, über gewisse Dinge hinwegzublicken. Wir verneigen uns vor den Menschen, die unter dem Regime litten, die Verwandte verloren oder sogar in Gefangenenlager gesteckt wurden. Aber bemerkenswerterweise kehrten sie an die Front zurück, um zu kämpfen. Es ist bemerkenswert. Und es waren Menschen aller Nationalitäten.
5: Achtung, hier spricht Moskau. Alle sowjetischen Radiostationen sind auf Sendung.
6: Kameraden, Mitbürger, Brüder und Schwestern, Soldaten der Armee und der Marine, zu euch spreche ich. Dem heldenhaften Widerstand der Roten Armee zum Trotz rückt der Feind weiter vor und wirft neue Kräfte an die Front.
4: Er hat diese Rede selbst geschrieben und überarbeitet. Das wissen wir aus archivierten Dokumenten. Es hatte auch einen symbolischen Charakter, denn es war ein Appell an die Nation, nicht aus einer Klassenperspektive, sondern aus einer menschlichen.
7: Er sprach die Menschen als seine Brüder und Schwestern an, um ihnen zu zeigen, dass sie tatsächlich seine Brüder und Schwestern waren, dass sie das Land verkörperten und dass sie alle in Gefahr waren. Das hat die Menschen tatsächlich bewegt, als sie ihm im Radio zuhörten. Das Schlimmste war die Panik zu Kriegsbeginn. Aber am 3. Juli nahm Stalin den Menschen die Angst. Für ihn persönlich war es auch sehr schwer. Er übermittelte den Menschen seine Gefühle darüber, dass er seine eigenen Söhne an die Front geschickt hatte. Das war sehr bewegend.
2: Ende 1944 hatte die Rote Armee die gesamte Sowjetunion von den Eindringlingen befreit und die rasche Befreiung Europas begann. Als klar wurde, dass der Sieg unmittelbar bevorstand, machte Stalin im November 1944 erstmals den Vorschlag, die rote Fahne über der Hauptstadt des Deutschen Reiches zu hissen.
8: Die Geschichte der roten Siegesfahne begann im November 1944 mit einer Rede, die Genosse Stalin bei einer Feier zum Gedenken an den Jahrestag der Revolution hielt. Hierin hob er hervor, dass die Rote Armee fast gewonnen habe und dass man nun nur noch darauf warte, die rote Siegesflagge über der feindlichen Hauptstadt zu hissen. Bei den Vorbereitungen zur Berlin-Operation am 9. April 1945 wurde entschieden, dass die Flagge über dem Reichstag zu hissen sei. Soldaten der 150. und 171. Division rückten zuerst in die Stadtmitte ein. Der Reichstag war stark befestigt und von großen Gebäuden mit dicken Mauern umgeben. Rund 1000 deutsche Soldaten waren direkt im Reichstag stationiert, während die Garnison im Umfeld insgesamt 5000 Mann umfasste. Die Attacken begannen am 30. April und die ersten Versuche, den Reichstag zu erreichen, wurden zurückgeschlagen. Die entscheidende Attacke fand am Abend des 30. April statt. Unsere heldenhaften Soldaten Michail Egorov und Meliton Kantaria schlugen sich mit dem Banner, welches am Beobachtungsposten der 151. Division aufbewahrt wurde, bis zum Reichstag durch. Ihr Versuch, auf das Dach des Reichstages zu gelangen, scheiterte aber, weil die Männer in der Dunkelheit nicht den Weg finden konnten und zurückkehren mussten. Später stieß Leutnant Alexei Berest hinzu. Die drei Männer fanden einen Ausgang zum Dach des Reichstages und sicherten ihn.

0: Die Siegesfahne über dem Reichstag symbolisiert den Sieg des Guten über das Böse. Am 1. Mai 1945, nachdem die Hauptstadt von der Roten Armee eingenommen worden war, hissten Michail Egorow und Meliton Kantaria das Siegesbanner über Berlin. Unteroffizier Meliton Kantaria war ein einfacher sowjetischer Soldat, der für immer in die Geschichte Georgiens einging.
1: Hier spricht Moskau. Der 9. Mai ist ein nationaler Feiertag. Der Tag des Sieges.
2: Der Sieg wurde durch immense Leistungen errungen. Es war sehr schwer und forderte von den Menschen höchste geistliche und materielle Anstrengungen. Das ist ein Fakt.
3: Der 9. Mai ist der wichtigste Tag, vielleicht sogar für die gesamte Welt. Einen solchen Tag gab es nie zuvor und wird es nie wieder geben.
0: Zwölf Steinblöcke aus dunkeltrotem Porphyrgestein. In jedem davon ein Name einer Stadt eingraviert. Im Innern Kapseln mit Erde von den umkämpftesten Schlachtfeldern des großen Vaterländischen Krieges. Als ein Symbol für die Verbindung zwischen den Städten und den Menschen, die sich im Krieg bewährten. Für mehr als ein halbes Jahrhundert brennt im Alexandergarten nahe dem Kreml die ewige Flamme. Sie ist ein Symbol der Erinnerung und des Respekts für die Millionen von Menschen, die im großen Vaterländischen Krieg kämpften und starben.
2: Wir erlitten größere Verluste als alle anderen Nationen. Dies ist ein Zeichen der Empathie für diese großen Verluste.
0: Jedes Jahr am Gedenktag versammeln sich hier Menschen aus den ehemaligen Sowjetrepubliken, aus allen Ländern und Städten. Noch heute, Jahrzehnte danach, erinnern sich diese Länder der großen Taten ihrer Helden.
2: Ich hoffe, dass uns dies lange erhalten bleibt als ein wichtiges Symbol, nicht nur für die ältere Generation, sondern auch für die jüngere, aufstrebende Generation.

0: Das Zeichentrickstudio Melnitzer wurde Ende der 90er gegründet. Aber richtig bekannt wurde es erst, nachdem 2004 der Film Aljoscha, der ruhmreiche Recke ins Kino kam. Gegründet wurde das Studio von Konstantin Bronsit, einem bekannten Animationskünstler, Drehbuchautor und Oscar-nominierten Gewinner zahlreicher internationaler Preise. Er war der Regisseur dieses ungewöhnlichen Projekts, in dem moderne Popkultur und alte russische Volksmärchen aufeinandertreffen. So etwas hatte die Welt noch nicht gesehen. Und vor allem kam der Film sowohl bei kleinen Zuschauern als auch bei Erwachsenen sehr gut an. Auch wegen seines typisch russischen Humors. Die Zuschauer wollten eine Fortsetzung der Reckensaga und haben sie bekommen.
1: Konstantin,
0: reden wir über die drei Recken. Das ist eines ihrer großen Werke. Und ich glaube, dass es nicht nur das ikonischste Werk von Melnitzer ist, sondern bereits in der ganzen russischen Animationsindustrie Kultstatus hat. Warum denken Sie, ist diese Reihe so beliebt?
2: Nun, sie handelt von Helden aus beliebten Märchen, aber eben mit modernem Humor.
0: Wer hatte die Idee für die drei Recken? Ich habe gehört, dass es eine sehr interessante Geschichte über den Ursprung dieses Projekts gibt.
2: Soweit ich weiß, hatte ein 16-jähriger junger Mann, Maxim Sveshnikov, die Idee dafür und hat seinen Pitch geschickt. Ja, und unsere Produzenten fanden das genial. So kam der Stein ins Rollen. Und zuerst wollte das Studio keine Fortsetzung davon machen. Aber der Erfolg des ersten Films ließ uns praktisch keine andere Wahl. Deshalb schrieben wir das Skript für Dobrynja. Und dann kam noch Ilja Muromets. Und wir wollten schon wieder aufhören.
0: Aber die Zuschauer waren dagegen und es kamen mehr Filme.
2: Ja.
3: Und die Filme verkaufen sich gut?
2: Ja, die Zuschauerzahlen steigen mit jedem neuen Film und jeder neue Film spielt mehr Geld ein.
3: Ah, und was war mit diesem Jungen? Haben Sie ihn gefunden und sich bedankt? Also...
0: Dieser 16-jährige Junge.
3: Ja, der den Pitch geschrieben hat.
0: Ich glaube, wir alle müssen uns bei ihm bedanken. Für einen 16-Jährigen, der zwar kein Kind mehr ist, aber auch noch kein Erwachsener, ist das beeindruckend.
3: Aber er hat nur die Zusammenfassung geschrieben, nicht das Drehbuch.
0: Klar, aber es war seine Idee.
2: Er hat auch am Drehbuch mitgeschrieben.
3: Er hat mitgewirkt?
2: Klar, er hat doch grünes Licht bekommen.
3: Ah, und jetzt arbeitet er also mit Ihnen?
2: Natürlich.
3: Hat er an allen Fortsetzungen mitgewirkt?
2: Nein, nicht an alle. Aber er hat viele Drehbücher geschrieben oder als Co-Autor mitgewirkt sozusagen. Alles in allem läuft es bei ihm gut. Er hat, glaube ich, in Moskau Karriere gemacht.
0: Und ob.
3: Bis er anfing, 50% der Einnahmen zu verlangen. Dann mussten sie ihn feuern.
0: Wie lange dauert es, einen ganzen Film über die drei Recken zu machen? Was für ein Team arbeitet daran?
2: In der Regel dauert das 1,5 Jahre. Das ist in gewisser Weise wie ein Fließband, das nie angehalten werden darf. Deshalb haben wir meistens 2 Filme gleichzeitig in Produktion, an denen wir arbeiten. Ich glaube, seit 2008 oder so bringt Melnitzer jedes Jahr einen ganzen Film in voller Länge heraus.
0: Sie arbeiten seit 2003 bei Melnitzer und sagen, dass das damals ein absolut einzigartiges Projekt war. Beschreiben Sie die allgemeine Situation zu dieser Zeit. Wie sah die Arbeit von Zeichentrickkünstlern überhaupt aus, wenn Melnitzer das erste Studio seiner Art war?
2: Ich war ein professioneller Künstler. Ich brauchte einen Job und ein Freund sagte, dass Melnitzer Zeichner braucht und ihnen sogar Geld zahlt. Geld stand damals an dritter Stelle. Ich war schon froh darüber, an einen warmen Ort zu kommen und dort zeichnen zu dürfen.
0: Heute ist das eine erfolgreiche Branche.
3: Nein, sie zahlen immer noch keine Löhne. Das ist für alle hier ein Hobby. Dürfen wir über Ihre Konkurrenten reden?
0: Ich glaube, ja. Offenbar haben Sie keine.
3: Ja, wie sieht es mit Konkurrenten aus? Oder wissen Sie was? Reden wir nicht über Zeichentrickfilme für Kinder, sondern über sowas wie Aljoscha. Ich mochte ihn, weil ich ihn lustig fand. Und das Alter spielte da keine Rolle. Wie sieht es also mit Zeichentrickfilmen aus, die sowohl bei Kindern als auch bei Erwachsenen ankommen? Haben Sie da direkte Konkurrenten, die auch solche Filme machen?
0: Hier in Russland.
3: Ja, in Russland. Filme in voller Länge.
2: Wenn wir von russischen Konkurrenten reden, haben wir, glaube ich, nur einen. Und auch da würde ich nicht von Konkurrenz reden.
3: Sie haben also keine Konkurrenten?
0: Wen meinten Sie? Welches Studio?
2: Wir haben noch nicht einmal unseren eigenen Markt erschlossen.
0: Wer ist denn nun dieser eine Konkurrent oder Kollege?
3: Es gibt da dieses eine Studio in Moskau.
2: Nein, ich rede von Kikeriki. Wir machen Filme für die ganze Familie. Unsere Filme sollen Kindern gefallen und auch für Erwachsene interessant sein. Und das Team von Kikeriki war ursprünglich bei mir.

0: Senior. Kikeriki wurde also von einem Teil unserer früheren Mitarbeiter gegründet. Und in diesem Sinne ist Melnitzer eine gewaltige Talentschmiede für die Animationsbranche.
1: Und haben Sie sich jemals insgeheim an Disney orientiert? Und wie sieht es jetzt aus, nachdem Disney uns verlassen hat?
0: Natürlich orientieren wir uns an allem, was gut ist, auch an Disney. Disney hat eine enorme Menge einzigartiger Erfahrung. Ich ziehe vor Ihnen den Hut.
2: Und haben Sie auch irgendwelche geheimen Projekte, über die wir nicht reden dürfen?
0: Natürlich.
2: Erzählen Sie uns davon.
1: Ja, Kamera aus.
2: Aber ernsthaft, was können wir erwarten? Sind für die nahe Zukunft noch Ableger von Aljoscha, dem ruhmreichen Recken, geplant? Werden Sie weiter mit russischen Märchen arbeiten?
3: Das müssen Sie die Produzenten fragen. Im Moment gibt es keine. Wir reden nicht darüber, was als nächstes kommen wird.
2: Konstantin, vielen Dank. Wir freuen uns auf jeden Fall auf neue, lustige Zeichentrickfilme für die ganze Familie.
0: Wir geben unser Bestes, das auf jeden Fall.
1: Neben 2D-Animation produziert das Studio auch 3D-Zeichentrickfilme, die sehr beliebt sind. Aber um die Ideen der Drehbuchautoren auf die Leinwand zu bringen, werden nicht nur menschliche Anstrengungen, sondern auch spezielle Software benötigt. Und diese kommen bekanntlich aus Übersee. Aber gibt es Alternativen? Das erfahren wir von Pavel, dem technischen Direktor von Melnitzer. Orientieren Sie sich an der westlichen Animation? Ich meine, wenn man sich Pixar ansieht, muss man zugeben, dass sie hervorragende Filme produzieren. Ist das etwas, an dem Sie sich ein Beispiel nehmen?
4: Nun ja und nein. Pixar ist nicht nur uns voraus. Ich meine, uns oder einem beliebigen anderen russischen Studio. Nein, sie sind der Marktführer in der ganzen Welt.
1: Und was fehlt uns, um sie einzuholen? Oder haben wir alles und arbeiten einfach in unserem eigenen Tempo?
4: Ich glaube, zweiteres. Ich meine, unsere Filme sind doch gut. Natürlich kommen sie technisch nicht ganz an Pixar heran, aber das trifft auch auf die Filme anderer Studios zu. Es gibt einige Filme, die technisch sehr primitiv sind, irgendwelche kleinen Hobbyprojekte. Aber sie können trotzdem sehr interessant sein, wenn sie eine tiefere Bedeutung haben. Dafür braucht man keine riesigen Budgets oder die neuesten Technologien. Man braucht vor allem eine gute Idee und ein gutes Drehbuch.
1: Der Geist ist genauso wichtig wie die Technologie.
4: Sogar noch wichtiger. Technologie steht eher an zweiter Stelle. Sie hilft uns dabei, Dinge effektvoller und interessanter auszudrücken und bestimmte Ideen des Autors auf der Leinwand zu vermitteln. Aber das ist nicht, worauf es ankommt. Es hilft nur dabei, bestimmte Ideen umzusetzen.
1: Haben Sie irgendwelche Ausbildungsangebote für Leute, die bei Ihnen arbeiten wollen?
4: Ja, natürlich. Wir führen Kurse durch, zu denen manchmal auch Studenten eingeladen werden, die andere Fächer studieren, aber Zeichentrickkünstler werden wollen. Und wir bilden sie im Laufe einiger Monate aus. Und nach Abschluss dieser Kurse werden viele von ihnen als Zeichentrickkünstler übernommen.
1: Sollte es an Universitäten spezielle Lehrgänge für Zeichentrickkünstler geben?
4: Klar, solche Spezialisten sind immer gefragt. Wir haben einen Mangel.
1: Hoffentlich ändert sich das.
4: Es gibt noch keine solchen Lehrgänge oder Universitäten, nur Kurse.
1: Okay, das war's von meiner Seite. Möchtest du noch was fragen?
2: Ich habe nur noch eine Frage. Wie sind aktuell Ihre Beziehungen zu Ihren westlichen Kollegen? Und nehmen Sie jetzt an mehr Konferenzen in Asien teil? Lässt man Sie noch irgendwo rein?
4: Ja, natürlich. Unsere Kollegen aus Voronezh, das Studio Wizard, schreiben zum Beispiel derzeit einen Ersatz für das Programm, in dem all diese Filme gemacht werden. Sowohl in Russland als auch im Rest der Welt. Ich rede vom Autodesks-Programm Maya. Wizard ist das einzige Studio mit einem eigenen Programm, das...
1: Die Glücklichen.
4: Nun, ihr Programm erfüllt 9 von 15 Punkten und sie arbeiten schon an den restlichen 6. Ihre Ressourcen sind ebenfalls beschränkt, aber sie sind schon fast fertig. Jedenfalls sind sie damit nach Vancouver gegangen, zur größten CG-Grafikkonferenz der Welt und haben dort ihr Programm vorgestellt. Das heißt...
1: Also?
4: Das heißt, sie werden reingelassen und nicht nur das. Ihre Präsentation wurde wohl recht positiv und freundlich aufgenommen. Die anderen Konferenzteilnehmer waren beeindruckt davon, dass so ein kleines Studio es geschafft hat, ein Programm zu schreiben, das Maya ersetzen kann. Und wir haben uns dann im Frühling mit den technischen Direktoren anderer Studios zu einer Gruppe zusammengeschlossen und wollen jetzt herausfinden. Nun, unsere Branche ist nicht die einzige, die Ersatzsoftware braucht. Großkonzerne brauchen einen Ersatz für AutoCAD, das ebenfalls zu Autodesk gehört. Und dann gibt es noch Spielstudios, die Videospiele machen. Sie brauchen auch spezielle Software, wie Spiele-Engines und so weiter. Das betrifft viele Branchen und wir sind eine davon. Wir hatten also dieses Online-Treffen, bei dem wir über Ersatzmöglichkeiten und unter anderem auch über dieses Programm von Wizard gesprochen haben. Wir haben bei diesem ersten Treffen unsere groben Pläne für die Zukunft umrissen. Und ich denke, dass wir unsere Arbeit fortsetzen können werden. Ich hoffe sehr auf die Unterstützung der Regierung. Das würde alles schneller und einfacher machen.
1: Lasse, das war eine gute Frage, Ilja.
2: Danke.
1: Danke.
4: Sehr gerne.
1: Einen Charakter zu animieren ist überhaupt nicht schwer. Jeder kann das machen, sogar wir. Und wir haben es bewiesen. Auch wenn wir dafür eine Künstlerin von ihrer Arbeit abhalten mussten. Wobei, was heißt abhalten? Wir haben ihr eine Pause gegönnt und uns selbst ans Werk gemacht. Kaum nahmen wir den Bleistift in die Hand, begann schon die Zauberei.
5: Setzen Sie sich.
2: Ja, setz dich.
5: Ich mache kurz Pause.
1: Ich schaffe das.
5: Wenn der Griff leer ist, wenn er leer ist.
1: Das wird keinem auffallen.
2: Wenn der Griff leer ist, sag einfach nichts und geh weg. Und entschuldige dich.
1: Hier, siehst du diese Bewegung? Zwischen dem hier und dem hier. Schwer. Es ist schwer, dabei zu reden. Ich verstehe nichts. Gerade dachte ich noch, ich hätte es verstanden, aber nein. Hier, schau.
2: Irgendetwas sagt mir, dass du nie wieder einen Bleistift in die Hand nehmen solltest.
1: Ich versuche es selbst, wenn du so schlau bist.
2: Ich schaffe das ohne Probleme.
1: Na, das will ich sehen. Okay, hier die Nase. Er sieht dir ein wenig ähnlich. Ja, das kann ich machen. Gut.
2: Wäre dieser Job etwas für dich?
1: Oh nein.
2: Zu schwer?
1: Ich bin zu unkonzentriert. Man braucht hier viel Konzentration.
2: Nein, man muss einfach nur talentiert sein.
1: Okay, hier. Leg los.
2: Was muss ich tun?
1: Wie, keine Ahnung? Mach einfach. Hier sind quasi zwei Handlungen, hier und hier. Und das ist dazwischen.
2: Ich muss also die Hand übertragen.
1: Ja, überleg dir wie... Oh, das ist wirklich verdammt schwer. Das ist die andere Hand.
2: Ah, das ist die Hand. Und da muss die Hand gezeichnet werden.
5: Wir wissen ja, wo sich der Ellenbogen befindet. Und da musst du es falten. Damit sich in der Mitte ein Pfad ergibt. Oder dreh ein wenig am Rand, damit du es deutlicher siehst. So, jetzt kannst du zeichnen. Nimm.
2: Und was soll ich zeichnen?
5: Zuerst die Faust.
2: Sie haben hier doch schon.
5: Ich habe sie nur skizziert.
2: Er hat Augenringe. Wie an einem Samstagmorgen. Arg, ich sehe nichts.
1: Du machst das falsch.
2: Warte.
1: Oksana, wir haben hier Probleme.
2: Hören wir auf, bevor wir irgendwas kaputt machen. Hier, ich habe hier eine Hand fertig gemalt.
1: Hat alles geklappt?
2: Oh, ich bin kein guter Künstler.
1: Über den Weg von einem kühnen Unterfangen bis zur Meisterwerkfabrik und über die wahren Werte von Melnitzer, über die Vergangenheit und die Zukunft erzählt uns Marina. Marina, auf den Plakaten steht heroischer Blockbuster. Ich finde das sehr treffend, denn Melnitzer produziert ja wirklich Blockbuster. Also äußerst erfolgreiche Projekte. Wie gelingt Ihnen das?
3: Oh, in erster Linie, weil wir uns Ziele setzen, weil wir unsere Arbeit lieben und uns große Mühe geben. Das ist eine sehr einfache, aber eine absolut wahre Antwort. In unserem Studio arbeitet kein einziger Mensch, der nicht von Animation begeistert ist. Es gibt keine gleichgültigen Animaturen. Ein Animator braucht einen stählernen, festen Blick. Denn als Animator sitzt und zeichnet man den ganzen Tag, um gerade einmal eine Sekunde Film pro Tag zu produzieren.
2: Bei Soyuz Multfilm sagten sie, dass sie 3 Sekunden pro Tag schaffen.
3: Das ist beeindruckend, aber aber unser Tempo ist etwas langsamer. Unsere Jungs haben ausgerechnet, dass eine Sekunde pro Tag ideal ist.
1: Kommen wir nochmal auf Melnitzer zurück. Wo liegen seine Anfänge? Wie ist es entstanden?
3: Melnitzer entstand als...
1: Damals gab es ja nichts Vergleichbares.
3: Nein, noch nicht mal im Ansatz. 1992 entstand zuerst nur ein Aufnahmestudio, das Medicinima hieß. Wir haben dort selbst in den schwierigsten Zeiten unsere Projekte vertont, als es in den Büros noch nicht mal eine Heizung gab. Und nach kam die Animation ins Rollen. Wir haben Künstler eingestellt und die ersten Kunden gewonnen. Das geschah alles sehr langsam. Und dann fingen wir an Zwergnase zu arbeiten. Das hat 3 Jahre gedauert. Zwergnase war so ein Film. Manchmal fragen mich Eltern oder Pädagogen, die mit ihren Kindern hierher kommen, ist das nicht von Disney? Und dann kam Alyosha der Recke und die Fortsetzungen.
1: Aber das sind Filme in voller Länge. Sie haben gerade Disney erwähnt. Das sind doch Ihre direkten Konkurrenten, oder? Sie machen auch Filme in voller Länge.
3: Es gibt zwischen uns keine Konkurrenz. Wir haben unsere eigenen Nischen.
1: Disney ist ja nun weg. Wie wirkt sich das auf die Kinos aus? Und was heißt das für Melnitzer? Werden Sie in Zukunft mehr produzieren?
3: Auf Melnitzer hat das keinen Einfluss. Melnitzer hat bereits Pläne für die nächsten 5 Jahre, die wir nicht ausweiten können. Da ist nicht mal Platz für einen kleinen Cartoon.
2: Momentan müssen Sie vermutlich auch nicht mehr produzieren, weil die Qualität...
3: Es ist so, sagen wir wollen 2 Filme in volle Länge machen, dann brauchen wir... Wir haben zurzeit knapp über 100 Mitarbeiter in der 2D-Abteilung, also bräuchten wir dann mehr als 200. Und was die Animation als solche angeht, führt Melnitzer Kurse für seine Mitarbeiter durch.
1: Wären Sie dafür, dass der Staat sich darum kümmert und Geld zuweist?
3: Oh, nicht nur ich. Unser Geschäftsleiter setzt sich stark dafür ein, weil wir mehr gut ausgebildete Mitarbeiter brauchen. Denn wenn unsere Mitarbeiter Kurse leiten, nimmt das so gesehen Zeit von ihrer eigentlichen Arbeit weg.
2: Das verzögert die Veröffentlichung neuer Filme im Großen und Ganzen.
3: Ja, in gewisser Hinsicht ist das wirklich der Fall. Anstatt zu arbeiten, müssen unsere Zeichner Kurse geben und unterrichten. Manchmal kommen auch Praktikanten zu uns. Und wenn ich ihnen die einfache Frage stelle, hey, hättet ihr nicht Lust, bei uns zu arbeiten als Zeichner und Animatoren? Dann sehe ich verängstigte Gesichter. Sie können das nicht. Das wird ihnen nicht beigebracht. Sie lernen stattdessen höhere Materien.
1: Glauben Sie, dass es in Zukunft spezialisierte Hochschulen geben wird?
3: Ja, ich glaube, früher oder später wird es sie geben. Die Animation ist erst vor kurzer Zeit zu einer echten Branche geworden.
1: Aber sie ist es.
3: Jetzt ist sie eine.
2: Viele bekannte Studios haben unseren Markt verlassen. Ist das für Melnitzer nicht ein großer Vorteil?
3: Das ist für niemanden ein Vorteil.
2: Nicht? Also ist kein Platz frei geworden.
3: Was soll daran gut sein, dass wir viele gute Filme nicht sehen werden?
2: Ja, natürlich.
1: Nein, das ist sehr schlecht.
3: Und Sie werden unsere guten Filme nicht sehen können. Verstehen Sie?
1: Unsere Filme sind für Sie auch verboten.
3: Wegen dieser ganzen Konflikte bekommen wir nichts von ihnen und sie nichts von uns. Disney hat unsere Entwicklung nie behindert. Wir hatten unsere Filme, sie hatten ihre. Und wir gewinnen nichts dadurch, wenn wir ihre Filme jetzt nicht mehr sehen werden.
2: Aber wir werden sie trotzdem sehen.
3: Klar, Russen verstehen was davon, Hindernisse zu umgehen.
1: Sie kriegen einfach kein Geld von uns.
2: Früher konnten sie hier Geld verdienen und jetzt?
3: Wir setzen uns einfach unsere Piratenhüte auf und bekommen alles zu sehen. Das versteht sich von selbst. Wir lassen uns nicht so einfach abspeisen. Aber wissen Sie, früher gab es am Jahresende immer eine Art Wettkampf. Wir sahen uns die Ergebnisse der Filme an, die wir auf dem Markt hatten. Und die andere auf dem Markt hatten. Wir kamen jeden Tag zur Arbeit und sahen, das hat so viel eingespielt und das hat so viel eingespielt.
2: Lagen Sie manchmal vorne?
3: Wir waren etwa gleich auf.
2: Und dann wurde der Champagner aufgemacht.
3: Nein, nein, das Geld ging direkt wieder in die Produktion.
2: Klar, Sie waren einfach stolz auf Ihr Studio, auf Ihren Film und Ihr Projekt.
3: Ja, wir freuten uns.
1: Alles wird also gut werden.
3: Natürlich wird alles gut. Ich würde sagen, wissen Sie, wir haben in letzter Zeit viel durchgemacht. Melnitzer hat wie auch das ganze Land die Pandemie durchlebt, auch wenn viele das schon vergessen haben. Melnitzer hat dabei nicht einen Tag lang aufgehört zu arbeiten. Alle haben ihre Computer nach Hause genommen. Meiner steht immer noch zu Hause.
2: Wollen Sie nicht zurückkommen?
3: Ich arbeite doch, nur eben von zu Hause.
2: Was wollten wir mit Marina noch besprechen?
1: Im Grunde war das alles.
3: Vielleicht über unsere Zukunftspläne.
1: Dürfen wir das? Sie sagten doch, das ist nicht erlaubt.
2: Im Allgemeinen.
3: Wir haben feste Pläne für die nächsten 5 Jahre.
2: Also können wir Ihnen die Frage stellen, wo Sie sich in 5 Jahren sehen?
3: Melnitzer sieht sich in 5 Jahren als dasselbe, was es heute ist.
2: Aber mit 15 fertigen Projekten, oder?
3: Die Menschen, die hier arbeiten, lieben das, was sie tun. Hier arbeiten nur Enthusiasten. Und wir sind ein sehr gutes Team. So viel ist sicher.
2: Das sehen wir an den Zeichentrickfilmen.
1: Wir freuen uns schon auf neue Filme und Helden von Melnitzer. Schließlich gibt es noch so viele russische Märchen zu erzählen. Wir kehren in der Zwischenzeit aber zurück zum Kudikinerberg. Wir wollen die Zeichner und Animatoren schließlich nicht von ihrer Arbeit abhalten.

0: Ich habe hier auf dem Handy.
1: Sascha, lass mich erzählen. Unser Pferd hier ist ein russischer Champion. 1,87 Meter groß. Er heißt Charlie.
0: Er kommt aus den USA.
2: 2018 hat er den Titel Stern gewonnen. Das heißt, dass all seine Fohlen als reinrassig gelten werden. Das ist der höchste Titel unter allen Pferderassen.
1: Oh ja, wir wissen einiges über Pferde.
0: Echt?
1: Wir waren gestern auf einer Reitanlage.
0: Und was weißt du jetzt alles über Pferde? Erzähl mal.
3: Dass wir gestern auf der Reitanlage waren.
1: Es gibt so schwarze.
0: Es gibt so schwarze, schöne Pferde. Also...
2: Hey, Sergej, vorsichtig. Wir können jetzt einfach die Fahrt genießen und uns vorstellen, dass wir Prinzen und Prinzessinnen sind. Ich denke da an...
0: Oder ein König?
2: Ja, oder ein König.
1: Aber keine westliche Prinzessin, eine russische. Also eine, die nicht nur hübsch, sondern auch bescheiden und weise ist.
2: Ja, weise und gut im Haushalt.
0: Bescheiden, ja. So siehst du natürlich aus.
2: Eine Helferin. Ist bei uns das Eselreiten inbegriffen oder nicht? Können Erwachsene auf Eseln reiten?
0: Bis zu welchem Gewicht? Ich würde gern...
4: Kinder bis 5 Jahre.
0: Kinder bis 5 Jahre. Ich falle nicht darunter. Und was, wenn ein kleines Kind daherkommt, das den ganzen Tag Süßigkeiten isst und 60 Kilo wiegt? Darf es auch reiten?
2: Wie viel Kilo kann ein Esel überhaupt tragen?
0: Rita, das sind Lamas.
1: Vielleicht spuckt es.
2: Übrigens, ein interessanter Fakt über Lamas und Kamele und so weiter. Erstens spucken sie nicht alle und zweitens nicht immer. Das machen nur die Männchen. Sie spucken nur in der Paarungszeit, um mit ihrem Speichel Weibchen anzulocken.
4: Wenn wir sie impfen, also einmal im Jahr.
0: Spucken sie da?
4: Oh ja, furchtbar.
1: Wieso liegt der Kleine da so?
2: Er schläft.
1: Ist mit ihm alles okay?
2: Ja, es ist nur heiß.
0: Es ist zu uns gekommen, weil es vermutlich dachte, dass wir Äpfel haben. Der hier ist so süß. Ich habe noch nie einen Esel gestreichelt.
1: Im Ernst?
0: Ja, er ist so flauschig.
1: Er isst doch nicht deinen eigenen Mist.
0: Lass ihn doch seinen Mist essen, wenn er will. Der will nicht mit uns reden.
1: Aber wir wollen mit ihm reden.
5: Margot.
2: Wissen Sie, es gibt hier einen örtlichen Witz, der... Schaut ihn euch nur an.
0: Ich will so einen.
2: Ja, ich auch.
0: Kann man ihn heben?
2: Keine Ahnung.
0: Guter Junge.
1: Klasse.
0: Niemand kann zu einem Foto mit einem Esel Nein sagen.
1: Hier, schau. Klasse.
3: Warum hat keiner eins mit mir gemacht?
1: Da war keine Mutter dabei.
0: Weil Margot fotografiert hat. Umarm den Strauß.
1: Umarm ihn doch selbst, da drückt dir ein Loch durch den Kopf. Die sind doch gefährlich.
0: Ah, bist du auf einmal zu feige?
1: Er hat so einen coolen Zopf, als wäre er so ein schöner Indianer.
0: Kein Indianer, sondern ein Recke.
1: Warum habe ich dich nur gelobt? Komm, ich zeig dir ein Przewalski-Pferd.
0: Was ist mit Charlie? Darf man Charlie streicheln?
1: Nur zu, dann schnauzt er dich auch an.
0: Na, du Hübscher? Du bist so riesig.
1: Ich habe jetzt überall dieses komische...
0: An dir klebt überall Charlie.
1: Mist. Haben wir Tücher?
0: Klar.
1: Lass uns noch dieses Pferd aufnehmen und gehen.
0: Das ist kein Pferd.
1: Das ist ein entfernter Verwandter von...
0: Das ist ein Przewalski-Pferd, ein entfernter Verwandter von...
1: Das helle Pferd da drüben ist ein Verwandter der Przewalski-Pferde, die bereits ausgestorben sind.
0: Das da ist ein Strauß.
1: Nein, das da drüben.
0: Ah, das.
1: Ja, die sind ausgestorben. Und das ist ein entfernter Verwandter, verstehst du?
0: Ja, gehen wir uns waschen.
2: Das ist der berühmte Baum des Kudikin-Berges. Er wurde 2-mal vom Blitz getroffen und ist ein Sinnbild für Lebenswillen und Beständigkeit. Trotz aller Widrigkeiten. Der Mensch kann viel von der Natur lernen.
1: Da hat er so 2-mal einen Blitz reingehauen?
2: Ja, und trotzdem ist er immer noch so grün.
3: Margo, sag's nochmal.
1: Er wurde also zweimal vom Blitz getroffen.
2: Ja.
1: Und er ist trotzdem lebendig.
2: Ja, ungeachtet aller Widrigkeiten und Umstände.
1: Ist das ein Wunder?
2: Ja, natürlich.
1: Ein Wunder.
2: Er hatte sogar Feuer gefangen. Und trotzdem blüht er.
1: Echt?
2: Wie der brennende Dornbusch in der Bibel.
1: Das sollte ein Symbol unserer ganzen Reise sein.
0: Dieser Baum ist ein Symbol für uns.
2: Er gibt uns ein gutes Beispiel.
0: Ja, genau.
2: Wir müssen trotz aller Umstände blühen. Und leben.
1: Es ist erstaunlich, dass ein Baum, der gebrannt hat, so...
5: Zwei Blitze
1: sind reingehauen.

0: Margot, du hast alles versaut.
1: Wir schneiden sie einfach raus. Komplett.
0: Aus diesem Film. Gesundheit.
2: Danke.
3: Wir befinden uns jetzt am höchsten Ort im Park. Vielleicht ist genau das in Wirklichkeit der legendäre Kudikin-Berg, nach dem alle suchen und hinter dem Tomaten wachsen.
0: Alle kommen wegen dieser Skulptur hier hoch?
4: Oh, was sind das für Engel?
3: Hier sind 8 Engel und ein Platz für Sie.
0: Und ein Platz für mich.
3: Sie wurden bewusst ohne Gesichter angefertigt, damit jeder sich selbst vorstellen kann, welche Gesichter die Engel haben.
0: Ich halte seine Hand. Was muss ich jetzt tun?
3: Halten Sie sich bei den Händen und wünschen Sie sich etwas.
0: Muss ich den Wunsch aussprechen?
3: Nein, nicht aussprechen. Er geht auf jeden Fall in Erfüllung. Das hier ist ein Ort mit einer sehr mächtigen Energie. Und wir empfehlen all unseren Gästen, den Weg hierher auf sich zu nehmen, um seine Schönheit zu genießen und sich einen Wunsch auszudenken, der definitiv in Erfüllung gehen wird.
0: Ich bin fertig.
4: Okay.
0: Eine noch.
4: Du willst wohl alle Wünsche alleine aufbrauchen.
0: Okay, ich bin fertig.
3: Ja, 7 Engel. Sie sind der 8. Die 8 ist eine sehr symbolische Zahl. Sie steht für die Unendlichkeit. Und unsere Wünsche werden endlos in Erfüllung gehen. Das ist die Botschaft, die Sie mitnehmen sollten. Dass alle Wünsche in Erfüllung gehen.
0: Svetlana, wollen Sie sich auch was wünschen?
3: Ich bin hier jeden Tag.
0: Und werden Ihre Wünsche wahr?
3: Ja.
0: Ernsthaft?
3: Ja, zweifellos.
4: Was ist Ihr Lieblingsort im Park? Das hier?
3: Ja, das ist mein Lieblingsort im Park. Das und die Quelle der Weisheit. Sie ist etwas abgelegen. Und sie hat ihre eigene Geschichte.
0: Das ist vermutlich ein geheimer Ort.
4: Wir kehren in die Realität zurück und fahren nach Voronezh. Seit unserer Kindheit leben die Helden von Zeichentrickfilmen in unseren Herzen. Und jede Generation hat ihre eigenen Helden. Die bekannten amerikanischen Studios haben den russischen Markt verlassen. Das ist irgendwo ein Vorteil und irgendwo ein Nachteil. Aber eines steht fest. Die neuen russischen Studios bewahren das Erbe der alten sowjetischen Schule und werden alle Schwierigkeiten überwinden. Die russische Animationskunst ist wieder auf dem Weg zum Weltniveau. Wir sind inzwischen aber wieder in der Realität angekommen und haben uns auf den Weg ins Königreich Voronezh gemacht. Na gut, vielleicht sind wir noch nicht ganz in der Realität angekommen.

0: Unser Film widmet sich den Ereignissen vor 50 Jahren, als der zerstörerische Wirbelsturm Gervais über die ferne Insel Mauritius hereinbrach.
1: Nach dem Wirbelsturm herrschte auf Mauritius völliges Chaos. Es gab weder Strom noch Wasser. Alle Telefonleitungen und alles andere waren beschädigt.
2: Die sowjetische Regierung kam zu dem Schluss, dass es einfach unmöglich sei, Menschen in einer Notlage keine Hilfe zu leisten.
3: Aus Moskau kam der Befehl, dem Staat Mauritius Hilfe zu leisten. Also machten wir uns auf den Weg dorthin.
0: 14. Februar 1975. Die Russen kommen.
2: Zwei Wochen lang waren unsere Matrosen und Offiziere damit beschäftigt, Dutzende Kilometer Straßen, Strom- und Kommunikationsleitungen wiederherzustellen. Man erinnert sich auf Mauritius bis heute daran.
4: In Russland sind die Leute bereit, jederzeit und bei allen Belangen zu helfen, ohne dafür eine Gegenleistung zu verlangen.
5: Selbstlose Hilfe,

0: Guten Tag. Guten Tag, Вера Дмитриевна. Guten Tag.
1: Sehr erfreut.
0: Mein Name ist Margarita. Guten Tag. Vielen Dank. Wir freuen uns, dass Sie an diesen für Sie so bedeutenden Ort gekommen sind.
1: Warum soll ich denn nicht kommen, wenn ich eingeladen werde?
0: Sehr gut. Gehen wir ein Stück nach oben. Вера Дмитриевна, früher sind Sie diese Treppe praktisch jeden Tag hinaufgegangen. Wie fühlt es sich heute an, wieder hier zu sein?
1: Ich denke zurück an meine schönen vergangenen Tage, als ich an dieser Schule gearbeitet habe. Es ist sehr schön, das alles wiederzusehen. Natürlich hat sich vieles verändert. Auch die Wandfarbe ist inzwischen eine andere. All das weckt Erinnerungen, wie man so schön sagt. Man erinnert sich vor allem an die schönen Momente. Aber, wie man so schön sagt, Arbeit ohne, in Anführungszeichen, Überraschungen gibt es nicht. Aber gut, auch das musste man eben über sich ergehen lassen. Entschuldigungen, verschiedene Vorfälle und so weiter. Es gab ganz unterschiedliche Klassen. Manche Klassen waren wunderbar, andere Kinder wiederum etwas widerspenstiger.
0: Hier lief der kleine Wladimir Wladimirowitsch Putin herum. Er lief diese Treppe hinauf.
1: Klein, aber so klein dann auch wieder nicht.
0: Okay, war er lebhaft oder er nicht?
1: Sehr lebhaft.
0: Ja, kam es vor, dass er zu spät war, auf seinem Weg alles über den Haufen rannte und ins Klassenzimmer stürmte?
1: Nun, wie soll ich sagen, als er in den höheren Klassen war, hatte er es immer eilig. Er gehörte zu den Letzten, die in die Klasse kamen. Sein Zuhause lag gleich nebenan, praktisch ein Haus weiter. Manchmal kam es vor, dass er auf seinem Weg den Lehrer überholte. Der Lehrer war auf dem Weg ins Klassenzimmer und er rannte schnell hinterher und sprang buchstäblich in letzter Minute ins Klassenzimmer, direkt auf seinen Platz.
0: Aber pünktlich?
1: Klar, er kam nicht zu spät. Er erschien gerade noch rechtzeitig, wirklich auf die Minute genau. Das kam vor.
0: Wir gehen gleich in ein Klassenzimmer und sprechen dort weiter, aber zunächst habe ich eine kleine Überraschung für Sie. Ich weiß, dass Ihnen wichtig war, dass dieses Gebäude als historisch bedeutend gekennzeichnet wird. Inzwischen gibt es hier eine Museumsausstellung. Deshalb schlage ich vor, dass wir uns zuerst die Ausstellung ansehen und danach ins Klassenzimmer gehen.
1: Gehen wir. Gut. Natürlich hat sich alles verändert. Nichts ist wie früher.
0: Was genau? Das ist ja noch immer eine Schule. Die Kinder lernen hier. Schön, dass man hier weiterhin unterrichtet.
1: Gut, dass diese Bildungseinrichtung ihre Traditionen bewahrt hat. Sehr erfreut.
0: Schauen Sie, da begrüßt uns der Direktor, Nikita Andrejewitsch.
2: Guten Tag, Vera Dmitrievna. Ich freue mich, Sie wiederzusehen.
1: Guten Tag. Vielen Dank.
2: Wir haben uns vor genau 3 Jahren hier getroffen. Damals haben wir uns mit dem Vorsatz verabschiedet, eine Ausstellung zu machen, die der gesamten Geschichte dieses Gebäudes gewidmet sein sollte. Hier werden alle bedeutenden Momente in der Geschichte dieses Hauses gezeigt, angefangen mit dem Umzug des Gymnasiums der Fürstin Obolenskaja an der Wende vom 19. zum 20. Jahrhundert. Außerdem sind hier alle berühmten Absolventinnen zu sehen, darunter Vera Komissarzewskaja und Nadeshda Konstantinovna Krupskaja. Selbst unser Treffen vor 3 Jahren hat seinen Platz in dieser Ausstellung gefunden.
1: Ach, wie schön.
0: Schauen wir es uns an.
1: Sehr schön.
0: Hier, schauen Sie. Das sind Sie. Und hier ist der kleine Wladimir Wladimirowitsch. Erkennen Sie ihn hier? Der hier?
1: So klein ist er allerdings nicht mehr. Das müsste ungefähr die 6. oder die 7. Klasse sein.
0: Hier steht 5. Klasse.
1: 5. Die 5a. Verstehe. Das sind bei weitem nicht alle Schüler. Damals waren sehr viele Schüler in einer Klasse. Mehr als 40.
0: Meine Güte.
1: Ich glaube, ich hatte rund 42 Schüler.
0: Wie haben Sie das bewältigt?
1: Ach, halb so schlimm. Sie haben mir geholfen.
0: Die Schüler haben Ihnen geholfen? Die Kinder waren damals also doch etwas anders als heute.
1: Naja, die aktiven Schüler waren immer die Jungen. Die Mädchen waren manchmal beleidigt. Ja, es waren weniger. Außerdem waren sie nicht so aktiv.
0: Aber es gab deutlich weniger Mädchen, oder?
1: Bei mir waren die Jungen immer die treibende Kraft. Es war leichter mit ihnen. Sie haben die Initiative ergriffen, ließen sich immer etwas einfallen. Ich weiß nicht, mit den Jungen zu arbeiten, hat mir Spaß gemacht. Die Mädchen waren manchmal gekränkt und sagten: Vera Dmitrievna, warum schenken Sie den Jungen mehr Aufmerksamkeit als uns? Dann sagte ich: Weil sie aktiv sind. Und weil ihr den Jungen sowieso immer folgen werdet. Das heißt, sie haben sich engagiert.
0: Und das hat sich offenbar ausgezahlt.
1: Ja, natürlich hat es sich ausgezahlt. Mädchen folgen Jungen immer. Ob die Jungen euch aber folgen werden, ist eine andere Frage. Was lasst ihr euch einfallen? Wir haben unterschiedlichste Themen behandelt. Deshalb waren meist die Jungen die Aktiveren.
0: Das ist interessant. Vera Dmitrievna, lassen Sie uns nach unten gehen, damit Sie sich setzen können. Ich glaube, im Stehen wird es auf Dauer etwas anstrengend.
1: Ja.
0: Vera Dmitrievna, bevor wir loslegen, habe ich noch eine sehr schöne und wichtige Aufgabe. Margarita Simonian, die Chefredakteurin unseres Senders, lässt Ihnen ein Buch überreichen, Ihr eigenes Buch. Sie bedankt sich bei Ihnen und richtet Ihnen die besten Wünsche aus. Das ist für Sie.
1: Vielen herzlichen Dank.
0: Es war ihr sehr wichtig, dass Sie das Buch bekommen.
1: Vielen Dank. Ich bin ihr sehr dankbar. Das meine ich ganz aufrichtig. Danke.
0: Zunächst möchte ich gerne etwas über Sie erfahren. Wie kam die deutsche Sprache in Ihr Leben? Sie waren schließlich die Deutschlehrerin von Wladimir Wladimirovich. Wie sind Sie selbst dazu gekommen, Deutsch zu lernen und später zu unterrichten?
1: Wahrscheinlich sollte ich mit meiner Kindheit beginnen. Mütterlicherseits bin ich deutscher Abstammung. Meine Mutter war Deutsche. Sie wurde in der Sowjetrepublik der Wolgadeutschen geboren. Meine Großmutter sprach nur sehr schlecht Russisch. Meistens sprach sie Deutsch. Sie unterhielten sich untereinander auf Deutsch. Ob ich es wollte oder nicht, ich musste mich gewissermaßen an sie anpassen. Während der Evakuierung haben uns die Behörden sogar einmal geschnappt. Meine Großmutter und ich sammelten die Ähren auf, die nach der Ernte auf den Feldern liegen geblieben waren. Niemand brauchte sie mehr, man durfte sie mitnehmen. Aber meine Großmutter sprach Deutsch mit mir. Offenbar hat uns jemand gehört und die Behörden verständigt. Man brachte uns kurzerhand ins Bezirkszentrum Solothoje. Dort warteten wir auf den Vorsitzenden der Kolchose. Die Leute wussten nicht, wer wir waren und warum wir Deutsch sprachen. Aber wir waren für sie nicht besonders interessant. Denn ich war schon immer eine Russin. Später gab es eine Zeit, in der ich gar kein Deutsch mehr sprach. Meine Großmutter zog weg. Damit gab es keinen Kontakt mehr auf Deutsch, sondern nur noch auf Russisch. Und eine Sprache vergisst man schnell. Sie verlangt ständige Übung, ständige Anwendung und Kommunikation. Ich könnte nicht behaupten, dass ich heute perfekt Deutsch spreche. Das wäre nicht ehrlich von mir. In einer Fremdsprache zu sprechen, ist aber auf jeden Fall etwas Großartiges. Das erweitert den Horizont, bereichert die Kultur und fördert das Wissen. Das ist sehr wichtig.
0: Und wie war das mit Wladimir Wladimirovich? Soweit ich weiß, hat er Ihnen angeboten, dass Sie Deutsch mit ihm sprechen.
1: Aber Wladimir Wladimirovich sollte ich nicht nach Moskau fahren.
0: Haben Sie sich mit ihm auf Deutsch unterhalten?
1: Um mich mit ihm zu unterhalten und nicht bloß, um mal wieder auf Deutsch zu reden. Wladimir Wladimirovich hat mehrere Jahre lang in Deutschland gelebt. Als er zurückkam und mit mir darüber sprach, sagte ich: Volodya, das ist mir doch peinlich. Du hast schließlich 5 Jahre lang in Deutschland gelebt. Du hast mit Menschen gesprochen, die Deutsch als Muttersprache haben. Du hast mit ihnen täglich kommuniziert. Ich hingegen habe nie mit solchen Menschen gesprochen. Ich habe Deutsch nur in der Familie mit meiner Großmutter und meiner Mutter gesprochen. Sie beide waren Deutsche. Und du schlägst mir so etwas vor. Möchtest du etwa herausfinden, wie gut ich die Sprache beherrsche? Na gut, dann will ich nichts verbergen. Natürlich spreche ich die Sprache nicht so gut, wie ich es eigentlich sollte. Daraus mache ich kein Geheimnis. So bin ich zur deutschen Sprache gekommen. Ich habe kommuniziert und dachte mir, dass mein Interesse dadurch gestärkt wird. Ich dachte mir, wenn ich die Sprache lerne, werde ich mehr verstehen und mehr wissen. Schließlich hatte ich von Anfang an gewisse Grundkenntnisse. Also wollte ich sie weiterentwickeln und mein Wissen erweitern.
0: Wenn Sie an Ihre Schüler zurückdenken, wissen Sie noch, wie Sie dem kleinen Wladimir Putin zum ersten Mal begegnet sind, dem damaligen Volodya Putin? Wie kam er in die Klasse?
1: Ich war schon mit Volodyas Familie bekannt, bevor er mein Schüler wurde. Ich kannte seine Eltern bereits, als er die Grundschule besuchte. Er war ein sehr lebhafter Junge, ein Brausewind. Er konnte mitten im Unterricht aufstehen und den Klassenraum verlassen, ohne die Lehrerin um Erlaubnis zu fragen, weil er müde war oder weil ihm langweilig wurde. Er hat alles sehr schnell aufgenommen. Deshalb musste ich den Unterricht für ihn abwechslungsreich gestalten.

0: Ich musste ihm besondere individuelle Aufgaben geben, damit er die ganzen 45 Minuten konzentriert bei der Sache blieb. Er erledigte alles blitzschnell. Später sagte er selbst: Als Kind war es mir völlig egal, ob ich eine 1 oder eine 3 bekomme. Mir war das vollkommen egal.
1: War es schwierig für Sie, mit ihm zurechtzukommen?
0: Natürlich musste ich mit ihm diskutieren, ihm vieles erklären und ihn immer wieder überzeugen. Aber er war ein äußerst interessanter Schüler. Er hat sich für alles interessiert. Das hat mich oft gewundert. Er war vielleicht 11 oder 12 Jahre alt und interessierte sich bereits für alles und jeden. Die Jungen vom Hof, die gleichaltrigen Nachbarskinder, die etwas älteren und seine Mitschüler. Er hatte Interesse an allen Menschen um ihn herum. Als er älter wurde, habe ich ihn einmal gefragt, wie es dazu kam, dass er sowohl im Hof als auch in der Klasse gleichermaßen dazugehörte. Er antwortete, weil ich immer sowohl mit den einen als auch mit den anderen eine gemeinsame Sprache gefunden habe. Das fiel mir leicht. Ich wollte herausfinden, warum die einen mehr das Leben im Hof faszinierte, während andere sich stärker für die Schule und den Unterricht interessierten. Offenbar hat er schon damals analysiert. So habe ich das zumindest verstanden. In dieser Hinsicht war er den anderen vielleicht etwas voraus. Als er etwa 13 Jahre alt war, konnte ich bereits auf Augenhöhe mit ihm sprechen. Wir diskutierten über die unterschiedlichsten Themen, manchmal sogar über politische Fragen oder aktuelle Ereignisse. Das war durchaus möglich. Er nahm all diese Dinge sehr realistisch und ausgesprochen klug wahr.
1: Aber Sie sagten, dass er in der Klasse ein Anführer war, allerdings kein Auffälliger, sondern eher ein Stiller. Woran zeigte sich das?
0: Er war ein Anführer, weil die Klasse ihn als solchen sah. Gleichzeitig war er ein zurückhaltender Anführer. Er stellte sich nie zur Schau. Er drängte sich nie in den Vordergrund oder kandidierte für leitende Funktionen in der Schule. Das lag ihm völlig fern. Er entwickelte sich vielmehr aus seinen eigenen inneren Interessen heraus. Wenn ihn etwas beschäftigte, kam er zu mir und fragte: Vera Dmitrievna, haben Sie heute nach dem Unterricht etwas Zeit, damit wir noch ein wenig sprechen können? Und ich sagte: Natürlich, Volodya, wir können uns unterhalten. Er stellte mir Fragen über Kriegserlebnisse, darüber, was ich persönlich erlebt hatte, wie ich diese Ereignisse wahrgenommen hatte und wie ich danach zur deutschen Nation stand. Ich erklärte ihm: Verstehst du, jede Nation hat positive und negative Seiten. In jedem Menschen gibt es etwas Gutes, Anständiges, aber auch Eigenschaften, die nicht unseren Vorstellungen oder Werten entsprechen. Deshalb muss man das persönliche Gespräch suchen, das auf persönlichem Interesse beruhen muss. Ich muss deine Fragen ehrlich und wahrheitsgemäß beantworten. Du musst bereit sein, mir zuzuhören. Ganz gleich, ob dir meine Antworten gefallen oder nicht. Nur so können wir uns näher kommen, echte Freunde werden und offen miteinander sprechen, ohne uns vor irgendwelchen Fragen zu scheuen.
1: Sie haben es geschafft, ihm die Liebe zur deutschen Sprache zu vermitteln. Er hat schließlich sehr gut Deutsch gelernt. Fiel ihm das Lernen schwer oder hat er die Sprache leicht beherrschen gelernt?
0: Wissen Sie, um eine Sprache zu lernen, braucht man vor allem ein ausgezeichnetes Gedächtnis. Ein wirklich hervorragendes Gedächtnis. Denn vieles bleibt nur dank der eigenen Merkfähigkeit erhalten. Er hatte eine außerordentliche Begabung für Sprachen. Das Entscheidende ist dabei vor allem das Gedächtnis. Und natürlich die Arbeit an der Aussprache.
1: Bleiben wir noch bei seiner Schulzeit. Gibt es Fächer, die ihm weniger lagen? Mathematik oder Chemie vielleicht? Oder hatte er für alles Talent?
0: Nein, das waren nicht seine Fächer. Seine Stärken liegen ganz klar in den Geisteswissenschaften. Geschichte war sein Lieblingsfach. Literatur war für ihn die Grundlage aller Grundlagen. Und natürlich war er immer jemand, der andere beschützt hat. Das ist allgemein bekannt. Er begann schon früh mit dem Kampfsport Sambo. Er war der stärkste Schüler der Schule. Aber er hat nie jemanden beleidigt. Er sagte immer, bevor man die Hand erhebt, muss man sich fragen, ob man überhaupt das Recht dazu hat.
1: Gab es beim Kleinen oder später nicht mehr ganz so klein Wladimir Putin Anzeichen dafür, dass ihm ein außergewöhnliches Schicksal bevorstand?
0: Ich sage es Ihnen ganz ehrlich. Ich hatte nie gedacht, dass er einmal Staatsoberhaupt werden würde. Aber dass er irgendwann ein hohes Amt bekleiden würde, davon war ich immer überzeugt. Das habe ich auch seinem Vater stets gesagt. Wladimir Spiridonowitsch, ich spüre und weiß, dass Ihr Sohn weit kommen und eine bedeutende Stellung erreichen wird. Seine Mutter hingegen sagte immer, ach, Vera Dmitrievna, meine Liebe, da irren Sie sich. Unser Volodya kann doch nicht so weit kommen. Sie sah ihn eben mehr mit den Augen einer Mutter als ihren geliebten Sohn.
1: Und was haben Sie gefühlt, als er Präsident wurde?
0: Tief in meinem Inneren war ich stolz. Stolz darauf, dass ich einen kleinen Anteil daran hatte, dass er dieses Amt erreicht hat. Ich habe mit ihm gearbeitet, ich habe ihn vorbereitet, damit er ein hohes Amt bekleidet und vieles erreicht.
1: Machten Sie sich Sorgen um ihn?
0: Klar, und ich mache mir auch heute noch große Sorgen um ihn. Das ist kein Geheimnis. Vor allem, wenn er auf Reisen geht, dann verspüre ich immer eine gewisse Unruhe.
1: Sie treffen sich ja gelegentlich. Ich weiß, dass Sie ein sehr herzliches Verhältnis zueinander haben. Wie nehmen Sie ihn heute wahr?
0: Es ist eine Art familiäres Verhältnis.
1: Wer ist er für Sie? Ehemaliger Schüler, Präsident oder einfach ein nahestehender Mensch?
0: Einfach ein nahestehender Mensch. Natürlich ist er für mich genauso Präsident wie für Sie. Auch für mich ist er Präsident. Aber darüber hinaus ist er jemand, den ich als einen vertrauten Menschen empfinde.
1: Können Sie ihm als Lehrerin noch etwas empfehlen, so wie früher Ihrem Schüler? Wird er auf Sie hören?
0: Ja, er würde auf mich hören. Einmal hat er einem seiner Freunde gesagt, manchmal fehlt mir Vera Dmitrievna. Ich würde mich gern mit ihr zusammensetzen, mit ihr sprechen und ihren Rat hören. So etwas gibt es tatsächlich. Ich verspüre manchmal das Gleiche. Ach, könnte ich doch mit Volodya sprechen und seinen Rat hören. Das gibt es durchaus.
1: Ich wollte Ihnen ein Video zeigen. Wir haben gerade über seine deutsche Aussprache gesprochen. Hier sind mehrere kurze Videoausschnitte.
2: Video. Ja, 1914, Herr Präsident Putin, war ein Teil der Ukraine bei Österreich.
3: Was soll das heißen?
2: Das,
3: welche Vorschläge haben Sie?
2: Das soll heißen, dass die Ukraine heute, 100 Jahre später, Teil einer...
3: Ich habe Angst schon zu hören, was er weiter sagen muss.
2: Einer Kontinent...
4: ich weiß, Sie können mich verstehen, ne? Ich würde gerne Ihre Staatsangehörigkeit bekommen.
3: Machen wir.
4: Ich möchte gerne...
3: Wir bleiben im Kontakt und lösen das Problem. Es ist kein
4: Dankeschön.
3: Nicht danke. Wo haben Sie
4: Essen, statt
3: gewohnt Essen. In Deutschland? Warum nicht?
4: Bitte?
3: Was ist passiert? Was ist los?
4: Was passiert? Was ist los? Ja, die machen alles kaputt, ne?
0: Gut, danke schön. So wie er auf Deutsch spricht, entspricht das durchaus einem guten Niveau. Ich würde sogar sagen, dass ich keinerlei Beanstandungen habe. Ich bin zufrieden.
1: Und hat er irgendeinen Dialekt?

0: Vielleicht den Dresdner Dialekt?
1: Nein, ich finde nicht, dass man irgendeinen Dialekt heraushört. Meiner Ansicht nach spricht er ein ganz normales Deutsch. Wenn es nicht gerade klassisch ist, dann eignet sich seine Sprache jedenfalls sehr gut für die alltägliche Kommunikation mit jedem Deutschen. Alles in Ordnung.
0: Das heißt, Wladimir Wladimirovich spricht ein klassisches Hochdeutsch?
1: Ja, genau so würde ich das sagen.
0: Welche Note würden Sie ihm geben?
1: Gut gemacht.
0: Gut? Welche Note? Eine Eins?
1: Ja. Eine Eins. Die hat er verdient. Wegen seiner guten Aussprache.
0: Gibt es etwas, das man noch verbessern könnte? Hätten Sie Ratschläge oder Anmerkungen?
1: Wissen Sie, wir sprechen so sehr selten miteinander. Wenn wir uns treffen, freuen wir uns vor allem darauf, Russisch zu sprechen, uns ungezwungen zu unterhalten, uns an frühere Zeiten zu erinnern oder der Eltern zu gedenken, wie man so schön sagt. Darum ist das schwer zu sagen.
0: Und nun zu Deutschland. Würden Sie heute gerne dorthin fahren oder gibt es inzwischen keinen Grund mehr dafür?
1: Mir würde es heute wahrscheinlich schwer fallen.
0: Vergleicht man das alte Deutschland, jenes Deutschland, dessen Sprache Sie gelernt haben und das auch Wladimir Wladimirovich gelernt hat, mit dem heutigen Deutschland, dann hat sich offensichtlich vieles verändert. Wie nehmen Sie diese Veränderungen wahr?
1: Wissen Sie, wenn ich heute nach Deutschland käme, würde ich mich wahrscheinlich lieber mit Menschen treffen, die einst aus Russland ausgewandert sind. Mit ihnen hätte ich vermutlich mehr gemeinsame Gesprächsthemen, da sie in Russland gelebt haben und vieles von dem bewahrt haben, was uns verbindet.
0: Das verstehe ich, aber früher gab es auch direkte Kontakte zu den Deutschen, gemeinsame Projekte im Kultur- und Bildungsbereich. Heute wird vieles davon zurückgefahren. Wie sehen Sie das?
1: Selbstverständlich sollten die Beziehungen eng und freundschaftlich sein und von gegenseitigem Verständnis geprägt. Sie sollten warmherzig sein. Es sollten normale menschliche Beziehungen sein, in denen wir einander helfen und auch schwierige Fragen besprechen können.
0: Dafür braucht es Dialog. Doch gerade dieser Dialog wird heute immer weiter eingeschränkt.
1: Das ist natürlich richtig. Ein Dialog entsteht immer aus den Ereignissen und Themen, die beide Seiten interessieren. Nur auf dieser Grundlage ist es möglich, ernsthafte und substanzielle Gespräche zu führen.
0: Was würden Sie heute im Bildungswesen verändern wollen, sei es in Deutschland oder in Russland, damit dieser Dialog wieder möglich wird? Oder ganz allgemein, wie sehen Sie das Bildungssystem heutzutage?
1: Man sollte Sprachen lernen, um die positiven Entwicklungen eines Landes sichtbar zu machen. Man sollte die großen Persönlichkeiten vorstellen, bedeutende Schriftsteller, Dichter und Musiker. Kultur sollte etwas sein, das uns verbindet. Es ist wichtig, vergleichen zu können, wie die russische Kultur in anderen Ländern wahrgenommen wird, wie wir in Russland die Kultur anderer Nationen wahrnehmen und welchen Wert ihre kulturellen Werke für uns haben. Das erfordert ein hohes Maß an Interesse. Am Ende wird es sogar zur Notwendigkeit.
0: Und nun zu meiner letzten Frage. Stellen Sie sich vor, der kleine Volodya Putin würde heute noch einmal durch diese Tür kommen, so wie vor 65 Jahren. Wenn Sie bereits wüssten, was ihn im Leben erwartet, was würden Sie ihm raten, wünschen oder sagen?
1: Ich wünsche ihm, näher am Volk zu sein. Nah am Volk zu sein. Seine Bedürfnisse verstehen und zuhören, was sie fragen. Sage das, was du für richtig hältst.

0: Ja, du führst einen großen und bedeutenden Staat an. Aber du kannst nicht alles wissen. Wenn du in Gesprächen mit Menschen etwas Neues erfährst, sollst du es ernst nehmen und darüber nachdenken, ob du damit einverstanden bist oder nicht. Wenn du nicht einverstanden bist, versuche zu verstehen, warum das so ist.
1: Das ist ein wunderbarer Wunsch. Vielen Dank, Vera Dmitrievna. Wir haben noch ein weiteres Geschenk für Sie. Wir haben mit einem Buch begonnen und möchten mit einem weiteren Buch enden. Im Rahmen eines Sonderprojekts hat unsere Redaktion ein Buch mit Erinnerungen deutscher Zeitzeugen über die Rote Armee nach dem Ende des Zweiten Weltkriegs veröffentlicht. Das erste Exemplar haben wir Wladimir Wladimirovich geschenkt. Wir möchten, dass auch Sie ein Exemplar erhalten.
0: Das ist sehr wertvoll. Vielen Dank. Danke. Danke.

0: Prapur hat dir einen Gefallen getan und dich Taigan zugeteilt.
1: So sieht's aus, Leute. Da haben wir uns was eingebrockt, was? Ich bin ein Kosake. Mein Deckname ist Taigan. Ich habe ein halbes Jahr in diesem Bataillon gedient. Nur, dass es da noch Taurien hieß. Ein Sturmbataillon. Los, los, los. Weg vom Fenster, weg vom Fenster. Meine Söhne sind 16 Jahre alt. Nun, wenn ich nicht in den Krieg ziehe, werden sie es tun.
2: Wer sonst? Wir erziehen auch unsere Kinder zu echten Kosaken.
1: Man muss Soldat sein, ob man ein Kosake ist oder nicht. Man muss Soldat sein, von Kindesbeinen an.

0: Am 8. Oktober saßen wir hier im Wohnzimmer, wie alle anderen in Israel auch. Und wir schauten fern.
1: Es gibt noch einen weiteren Bericht, ein Video, das den Moment des Zusammenstoßes zwischen unseren Truppen und den Terroristen zeigt. Die Anwohner haben es gefilmt.
2: Sie verstehen nicht, was hier in der Nähe von Ashkelon passiert. Jeder schießt dort auf ein Auto.
1: Der Moment des Zusammenstoßes zwischen den Sicherheitskräften und den Terroristen. Wir wissen, dass die Terroristen in diesem Auto eliminiert wurden.
0: Um 11.45 Uhr sahen wir, wie die Polizei ein blaues Auto verfolgte. Und meine kleine Tochter sagte zu mir, schau mal, Nifs Auto im Fernsehen.
1: Es handelt sich um ein israelisches Auto, das von Hamas-Terroristen, die sich auf israelischem Gebiet aufhielten, entführt wurde. Dieses Auto wurde von den Sicherheitskräften gestoppt. Die Terroristen wurden eliminiert, 4 von ihnen.
0: Und es hieß, dass sie hinter einem Terroristen her seien. Wir standen unter Schock.
1: Das Auto fuhr von der Autobahn auf das Feld und hier wurden die Terroristen getötet. Wir sehen, dass viele Schüsse aus den vorderen Fenstern abgefeuert wurden, um die Terroristen zu töten. Wir hörten und sahen es in den Videos. Die von den Anwohnern

0: Anwohnern gefilmt wurden. Es wurde viel geschossen, um dieses Auto mit 4 bewaffneten Hamas-Terroristen zu stoppen.
1: Ich war entsetzt. Denn da wusste ich es.

0: Und ein muskelbepackter Polizist kam und sagte, dass ihre Entscheidung falsch war und es ihnen leid tut. Und ob wir die Leiche sehen wollen. Das war der schlimmste Moment in meinem Leben.
1: Ist das das Auto?
2: Blauer Audi, haben wir gesagt. Sieht es für Sie wie ein blauer Audi aus?
3: Ich bin mir nicht sicher, ob es ein Audi ist.
2: Im Moment versuchen Sie sicherzustellen, dass es keine weiteren Terroristen gibt.
0: Sie waren Schützen und konnten nicht sehen, dass nur eine Person im Auto saß und nicht vier? Dass es sich um einen Mazda handelte und nicht um einen Audi? So viele Fehler, die zu falschen Entscheidungen führten. Und wir zahlen den Preis dafür. Also wollen wir, dass jemand die Verantwortung dafür übernimmt.
3: Die Sonderpolizeikräfte von Shabak und Yamam setzen die sogenannten Takila-Einsatzkräfte ein. Die gemeinsame Truppe von Shabak und Yamam bündelt ihre Fähigkeiten zur Identifizierung und Bekämpfung von Terroristen.
4: Und wer hat geschossen?
0: Spezialeinheiten. Polizei, Armee, sogar Zivilisten. Denn es herrschte Chaos. Niemand weiß, wer auf wen schießt. Und alle haben einfach geschossen. Aber er war nicht bewaffnet, also konnte er sich nicht verteidigen. Wir können an nichts anderes denken, als daran, wie er gestorben ist. So grausam. Das Auto landete auf dem Polizeirevier. So viele Kugeln auf eine unbewaffnete Person, die von zu Hause aus ihre Ausrüstung holte, um zur Armee zu gehen und unser Heimatland zu verteidigen. Mehr als 400 Kugeln.
4: 400 Schusslöcher?
0: Ja, ich habe gezählt. Er hatte die 100 gewählt und um Hilfe gebeten. Er dachte, dass es vielleicht ein Terroranschlag war und er suchte um Hilfe, also rief er die Polizei an.
4: Nur um das klarzustellen, Karen, als Neef in dem blauen Auto saß und die Polizei und andere Kräfte auf ihn schossen, rief er die Polizei?
0: Ja, das war sein letzter Anruf. Wir wussten nicht, dass er die Polizei anrief. Aber als wir sein Handy starteten, sahen wir den Notruf 100. Der Anruf dauerte 30 Sekunden. Ich bat sie mir, das ganze Gespräch zu geben, aber sie gaben uns nur einen Ausschnitt von 9 Sekunden.
5: Hallo?
0: Wir hörten also, wie die Polizistin auf der anderen Seite versuchte, für ihn zu sprechen. Aber er konnte nicht antworten, weil er bereits verletzt war. Und dann war es still.
5: Hallo?
0: Wenn man ganz genau hinhört, kann man seinen letzten Atemzug hören. Und er versucht, etwas zu sagen. Und er konnte es nicht.
4: Glauben Sie, dass es in den verbleibenden 20 Sekunden noch mehr zu hören gibt?
0: Ja, genau. Vielleicht rief er an, um Hilfe zu bitten, um zu alarmieren, dass sich Terroristen in der Siedlung befinden. Oder vielleicht wollte er die Truppen abholen. Die ganze Situation ist bizarr.
4: Und wie lauten die offiziellen Antworten, die Sie erhalten?
0: Niemand kam zu uns und erklärte uns, was passiert war. Wir haben nur die Videos von Zivilisten und dem Fernsehen. Das war's. Dies ist das erste Mal, dass wir zu dem Feld gehen, auf dem Neef gestorben ist, weil wir vorher nicht dorthin gehen konnten. Es war zu schmerzhaft. Ich möchte einfach denselben Weg gehen, den

0: Neve in seinen letzten Minuten gegangen ist, wo er das letzte Mal geatmet hat. Ich will sehen, wie weit die Schießerei entfernt war, wo sie sein Auto angehalten haben und von wo aus die Polizisten und Soldaten geschossen haben. Denn das ergibt keinen Sinn. Wow, es ist dort passiert.
1: Genau dort. Da waren Bäume im Hintergrund. Genau das, was Kanal 13 gefilmt hat. Es war da.
0: Armer Junge. Er hat sich sicher sehr gefürchtet.
1: Es war genau hinter diesem Baum, dass er das Auto zum Stehen brachte. Merkst du das?
0: Schauen wir mal.
1: Genau hinter dem Baum, genau dort teilt sich die Straße in zwei Teile.

0: Als wir mit der Polizei sprachen, sagten sie, sie hätten ihn aufgefordert, stehen zu bleiben. Wie ist das möglich? Wenn ich jetzt Maria rufe, wird sie mich hören? Maria, Maria, sie kann mich auf keinen Fall hören. Schauen Sie sich die Entfernung an. Was soll das bedeuten? Dass wir ihn aufgefordert haben, anzuhalten? Wie?
1: Haben Sie ihnen etwas darüber mitgeteilt, wie Sie versucht haben, nochmal zu schauen, ob es sich überhaupt um das richtige Auto handelt?
0: Sie haben mir nichts gesagt. Sie haben mich zu einem Detektiv gemacht. Das ist nicht mein Job. Ich bin nur Neves Mutter. Und ich muss es selbst herausfinden. Sie sagten, Sie würden sich bei uns entschuldigen. Wir haben einen Fehler gemacht. Und das ist, was passierte.
1: Warum hat Neve diese Route gewählt?
0: Dort war eine Ampel. Genau dort hat er die zwei Fotos mit seinem Handy gemacht. Und er dachte, dass diese Straße versperrt war. Seine einzige Möglichkeit, durchzukommen, bestand darin, die Nebenstraße entlang der Hauptstraße zu nehmen. Ich vermute, dass er rückwärts fuhr oder vielleicht wendete. Und als er das tat, wurden die Soldaten alarmiert, weil sie ein blaues Auto sahen, das auf die Beschreibung passte. Also fingen sie an, ihn zu verfolgen. Und vielleicht verstand er nicht, was los war. Er rannte um sein Leben. Deshalb fuhr er schnell um die Straße herum. Und sie schossen überall hin, von überall her, weil sie auf etwas oder jemanden warteten. Aber sie haben nicht nachgesehen. Sie fragen mich nach einer Doppelkontrolle. Die haben nicht ein einziges Mal kontrolliert.
1: Und die Leiche von Neve befand sich im Auto. Er hat also nicht versucht, aus dem Auto auszusteigen?
0: Er konnte nicht aus dem Auto aussteigen, denn die Löcher, die in das Auto geschossen wurden, waren so groß, dass kein Mensch aus diesem Auto aussteigen kann, weder durch die vorderen Fenster, noch durch die Seitenfenster, noch durch das Dach, noch durch den hinteren Teil des Autos. Keine Chance. Sie haben nicht einmal auf die Räder geschossen, um ihn zum Anhalten zu bringen. Wenn ich hier stehe, spüre ich die Angst, die er in seinen letzten Minuten hatte. Das macht mich fertig. Er versuchte, einer Kriegszone zu entfliehen. Ich weiß einfach tief im Inneren, dass er Angst hatte.

0: Damals war es noch eine ukrainische Stadt.
1: Was ist für dich das größte Böse?
0: Wahrscheinlich Kriege.
1: Weißt du noch, wie dieser Krieg angefangen hat?
0: Ja.
1: Wie alt warst du?
0: Ich war 5.
2: Faina ist auf der Mirotvorets-Abschussliste. Dort wurden ursprünglich Kopfgelder auf Leute ausgesetzt. Ich habe vorausgesagt, dass diese Seite gegen Journalisten eingesetzt werden würde. Jetzt befinden sich darauf sogar Kinder und Jugendliche.
0: Ich schreibe über Menschen, über Tiere, über das Gute und Böse.
3: Ein normaler Mensch würde nicht schreiben, dass Faina eliminiert werden muss, dass sie beseitigt werden muss. Faina ist in erster Linie ein Kind.
1: Dieses Kind und seine Eltern müssen also wirklich um ihr Leben fürchten?
4: In der Tat. Denn, soweit ich weiß, gab es bereits einen Versuch, Faina zu töten.
5: Sie sagen, dass sie ein Feind der Ukraine sei und dass sie Propaganda gegen die Ukraine betreibt. Sie hat nur gesagt, die Ukraine bombardiert Zivilisten. Sie hat einfach die Wahrheit gesagt.
0: Ich möchte, dass die Vereinten Nationen nicht vergessen, dass auch wir, die Kinder des Donbass, das Recht auf eine Kindheit und ein friedliches Leben haben.
6: Es macht mich einfach wütend, weil ich all dieses Grün sehe. Das ist noch lebendig. Das ist die Essenz des Lebens. Und mein Sohn liegt im Grab. Sie hatten die falschen Informationen über 4 Terroristen, die aus Nativasa kamen. Das ist eine Siedlung auf der Südinsel. Terroristen mit einem blauen Audi. Und Neve ist gerade mit einem blauen Mazda von zu Hause weggefahren. Und sie haben einen Fehler gemacht. Es ist ein schrecklicher Fehler. Die Reaktion unverhältnismäßig.
4: Es ist furchtbar, was passiert ist. Es war nicht nur eine Person, die geschossen hat. Es waren Sicherheitskräfte hier. Was man in den Videos hört, ist, als wäre man in Khan Yunis. Ratatatatatat. Okay, 1 oder 2 Kugeln, um sie zu neutralisieren. Das verstehe ich. Aber es war eine Tragödie. Es hätte jeden treffen können, nicht nur ihn. Mich, meine Brüder. Die ganze Stadt nimmt diese Strecke. Es ist wichtig, das zu betonen. Es ist eine bekannte Straße. Vielleicht wussten die Soldaten es nicht, aber wir kennen diese Straße. Man denkt sich, verdammt, das hätte mich treffen können, wenn jemand gesagt hätte, dass es sich um ein schwarzes Moped handelt, das in Richtung Ashdod unterwegs ist.

0: Er hat sein eigenes Auto. Aber dieses hat er erst vor ein paar Tagen genommen. Er arbeitet in einer Autowerkstatt und hätte jedes beliebige Auto nehmen können. Ein weißes, ein gelbes, ein schwarzes. Aber er hat das blaue genommen. Warum nur?
1: Neff war auf der Suche nach einem Familienauto. Mein Auto stand 2 oder 3 Monate lang hier. Ich sagte ihm, nimm dieses Auto. Ich brauche es nicht. Du kannst es fahren. Er hatte das Auto kaum 2 Wochen, bevor das passierte. Der Plan war, dass Niff das andere Auto, das Weiße, nehmen sollte. Aber Niff sagte, er wolle dieses.
2: Guten Morgen, Autowerkstatt Moledet. Es ist 7:45 am Morgen.

Dieses Cabrio war Neves Traum. Er hat es selbst gekauft, als er 17 war. Es war sein erstes Auto und sein letztes. Ursprünglich war die Farbe des Autos blau. Aber vor 3 Jahren hat er es schwarz lackiert. Als ob er versucht,

0: versucht hätte, sein Schicksal zu ändern. Aber leider konnte er es nicht. An diesem Tag, dem 8. Oktober, nahm er ein anderes blaues Auto. Das war die Farbe des Wagens. Eines Morgens kam er und sagte: Ich möchte, dass mein Auto wie ein Batman-Auto aussieht. Ich werde es selbst lackieren. Ich finde gerade heraus, dass er das Auto am 7. Oktober vor 3 Jahren lackiert hat. Und sein schwarzes Auto am 8. Oktober aus der Garage geholt hat. Ist das nicht Schicksal?
1: Unfassbar.
0: Er hat nur versucht, es wegzudrängen.
2: Oh mein Gott.
1: Brauchen Sie Wasser oder sonst was?
0: Lasst uns ins Büro gehen. Nir?
3: Nein, hier ist Nir.
0: Willst du etwas Verrücktes hören? Weißt du, wann er das Auto lackiert hat? Weißt du, wann er das Auto von blau auf schwarz umlackiert hat?
4: Am 8. Oktober?
0: Am 7. Oktober. Und dann hat er es mitgenommen. Schlau. Als ob er versucht hat, sein Schicksal mit dem Umlackieren des Autos zu ändern.
4: Die Polizei rief mich um 12.19 Uhr an. Sie sagten: Hallo, wir rufen von der israelischen Polizei an. Haben Sie ein Mazda-Auto? Sie fragten, wo das Auto sei. Ich sagte ihnen, es gehöre dem Sohn meines Bruders und erfahre es jetzt. Ich fragte: Warum, was ist passiert? Sie antworteten: Das können wir Ihnen nicht sagen. Das Auto war in einen bestimmten Vorfall verwickelt, aber wir können nicht sagen, welchen. Wir melden uns wieder bei Ihnen. Dann legten sie auf. 3 Minuten später wurde ich vom Shin Bet angerufen. Sie meinten: Hallo, wir rufen von Shabak an. Haben Sie ein Mazda-Auto? Ich sagte ihnen, dass sie mich vor 2 Minuten angerufen und mir die gleiche Frage gestellt hätten. Daraufhin sagten sie: Oh, sie haben also mit ihnen gesprochen. Ich fragte: Ja, aber was ist passiert? Sie erwiderten: Wir sprechen später mit ihnen, und legten wieder auf.
1: Also haben Sie Nir danach angerufen, aber während Sie das Auto verfolgt haben, Sie nicht angerufen?
0: Nein, Sie haben nicht einmal das Nummernschild kontrolliert.
4: Wenn Sie nur die Nummer überprüft und mich angerufen hätten, hätte ich Ihnen gesagt, wer im Auto sitzt.
1: Hat man Sie gefragt, ob das Auto gestohlen wurde?
4: Nein.
0: Ich vermute, dass Sie davon ausgingen, dass das Auto von irgendwoher gestohlen wurde. Denn die erste Information war, dass ein blauer Audi aus Nativasa war, von 4 bewaffneten Terroristen gestohlen wurde. Aber sie machten mehrere Fehler. Bei der Anzahl der Terroristen, dem Auto, dem Ort.
1: Sie hätten vorher anrufen sollen.
0: Wenn sie die Nummer überprüft und ihn vorher angerufen hätten, wäre Nie vielleicht nur verletzt und nicht tot gewesen. Aber jemandem in seinem Auto aus 1 Meter Entfernung ins Herz zu schießen und das Auto vorher nicht zu überprüfen, das ist für uns Mord. Es ging darum, sicherzustellen, dass er tot ist. Meine Sehnsucht nach dir, meine Sehnsucht. Dies ist mein ältestes Kind, mein erstes Kind. Das ist die Liebe, meine erste Liebe. Es bricht mir das Herz. Ich wünschte, ich könnte an seiner Stelle tot sein. Das ist so klein für einen so großen Jungen. Ich weiß nicht, wie es sich für ihn anfühlt, dort drinnen zu sein. Es ist zu eng. Er verkörperte das Weltall, die Luft, die Freiheit.
1: Zurück zur Beerdigung, Karen. Sie sagten, Sie konnten die Leiche von Neve nicht sehen, richtig?
0: Ich sah sein Gesicht wie einen Engel, der lächelte. Aber er war ganz verhüllt. Da waren nur Formen. Das ist die Religion des Judentums. Wir können das nicht ändern. Wir können nur das Gesicht sehen. Der Körper ist ganz geschlossen und so eingewickelt mit Händen und Beinen, damit sie sie unter den Stein legen können.
1: Woran genau ist er gestorben?
0: Durch Schüsse.
1: Aber Sie haben es nicht gesehen?
0: Nein.
1: Wurde das in den medizinischen Unterlagen erwähnt?
0: In diese haben wir nie Einsicht gehabt.
1: Wieso nicht?
0: Weil es in der Akte steht. Die Polizei hat dafür gesorgt, dass wir nichts erfahren haben. Nur die Information, dass er gestorben ist. Das war's.
1: Sie wissen nicht, wie viele Kugeln in Neves Körper getroffen haben?
0: Nein. Wir zählten die Schüsse auf das Auto und wir haben seine Kleidung. Und ich sah auf dem Hemd und der Hose und sogar den Schuhen Löcher. Eine Menge davon.
5: A lot of them.
0: Mein Land hat mich verraten. Ich habe mein Bestes gegeben. Erstens haben sie ihn also entführt. Zweitens erkennen sie ihren Fehler nicht an. Und drittens muss Neve unbedingt als sterbender Soldat anerkannt werden. Denn er war ein Held. Er kam, um dieses Land zu verteidigen. Dieses Land. Am 8. Oktober ging niemand auf die Straße. Alle saßen in ihren Häusern. Die Türen waren geschlossen, die Fenster zu und es war still. Wozu ist er hinausgegangen? Um sein Land zu verteidigen. Er rief mich 4-mal an und fragte nach seiner Uniform, nach seinen roten Schuhen. Er hat nicht gewartet. Das ist also Ihre Antwort. Wir können nicht die Verantwortung für jemanden übernehmen, der von alleine gegangen ist. Das ist es, was die Armee sagt. Er hätte auf Ihre Aufforderung warten sollen. Wissen Sie, wie viele Leute von sich aus gegangen sind, ohne gerufen zu werden? Neve war so einer. Deshalb möchte ich diese Art von Antwort von der Armee nicht hören.
5: Any answer but that.
1: Seit unserem letzten Interview gab es ein Update. Die Armee hat sich bei Ihnen gemeldet. Und was haben Sie gesagt?
0: Sie lehnten ab.
1: Sie weigerten sich, Neve als gefallenen Soldaten anzuerkennen?
0: Ja.
1: Ist dies der endgültige Beschluss?
0: Ich hoffe nicht. Wir werden es weiter versuchen.
1: Warum ist das Ihnen wichtig?
0: Ich will ein wenig Ruhe in meiner Seele haben.
5: He deserves it.
0: Er verdient die Anerkennung, ein Held zu sein.
5: Being a hero,
0: denn das ist er. Ich werde eine Großmutter sein. Ich werde einen Enkelsohn haben. Ich möchte diesem kleinen Jungen sagen, dass sein Vater ein Held war. Neves Wunsch war, dass er mindestens einen Jungen bekommt. Er meinte zu mir, Mama, ich weiß nicht, was ich mit Mädchen anfangen soll. Ich bin nicht so mädchenhaft. Ich weiß nicht, was ich mit ihnen machen soll. Ich brauche jemanden, der weiß, wie man Auto fährt, wie man Sony PlayStation spielt, wie man ein Mann ist. Das war für ihn sehr aufregend, aber auch herzzerreißend.
1: Neve wusste also, wer er sein würde.
0: Ja.
1: Er hat's geschafft.
0: Das hat er. Ich habe noch 3 weitere Kinder. Eines von ihnen soll im April zur Armee gehen. Ich überlege es mir jetzt 2-mal. Soll ich ihn zu der gleichen Organisation schicken, die meinen ersten Sohn umgebracht hat?
5: We are angry.

0: Wir sind wütend. Wir sind enttäuscht. Alles, was wir brauchen, ist jemand, der durch diese Tür kommt und sagt, es tut mir leid. Das ist ein Krieg. Im Krieg gibt es immer einige Fehler. Wir werden die Verantwortung übernehmen für seine Frau, für sein Kind. Der israelische Präsident schrieb uns einen Brief und sagte, dass in diesem Krieg leider unsere besten Söhne versehentlich von unseren eigenen Streitkräften getötet wurden.
1: Wann war das? Am 21. Dezember?
0: Ja.
1: Der Präsident hat 2,5 Monate gebraucht, um sich in einem Brief bei Ihnen zu entschuldigen.
0: Ja, denn wir haben ihn um Hilfe gebeten, um Neve als gefallenen Soldaten anzuerkennen.
1: Hat er gesagt, Sie werden Neve anerkennen?
0: Nein. In Israel hat der Präsident nicht die Befugnis, solche Entscheidungen zu treffen. Aber es ist schön zu wissen, dass jemand an einen denkt.
1: Selbst 2,5 Monate später?
0: Das ist nicht schön, aber es ist ein Anfang. Wir lieben unser Land. Wir können nirgendwo anders hin. Aber das Vertrauen und der Glaube an unsere Führer, an unsere Polizei, an unser Militär, beginnen mit der Übernahme von Verantwortung. Das ist es, was wir wollen.

Wie kann ich mein Kind ins Internat schicken? Dann könnte ich nachts nicht schlafen.

0: Сегодня в 4...
1: Heute Morgen um 4 Uhr attackierten die deutschen Streitkräfte die Grenzen der Sowjetunion.
2: Natürlich träumten wir von einer höheren Bildung, aber der Krieg brach aus. Alle Jungs meldeten sich zum Dienst.
3: Ich sagte, ich muss an die Front. Ich habe 3 Brüder dort. Sie waren aber bereits ums Leben gekommen.
4: Wir versorgten nicht sehr viele Wunden, hauptsächlich Frostbeulen. Sie amputierten Arme und Beine.
2: Ich erreichte das andere Ufer. Plötzlich riefen sie, runter, runter, du bist in ein Minenfeld geraten.
3: Der Funker wurde getötet, der Ladekanonier wurde ebenfalls getötet. Und dann, bumm, das war's, ich wurde bewusstlos.
4: Sie sagten Dinge wie, Schwester, geben Sie mir eine Spritze, damit ich sterben kann. Man versuchte, sie zu beruhigen. Deine Familie wartet auf dich.
3: Kolja, aber du wurdest doch getötet. Du wurdest an der Front getötet. Ich sagte, Mutter, ich bin's. Kolja, dein Sohn. Ich lebe.

0: Ich war Hebamme und brachte in meinem Dorf Jurjewo allein 15 Kinder zur Welt. Ich bin in viele Dörfer gereist. Meist machte ich Hausbesuche in der Nacht. Ich fuhr auf Schlitten oder in Karren. Während des finnischen Krieges wurde ich dort stationiert. Zu dieser Zeit arbeitete ich im Krankenhaus in Petrozavodsk als Schwester in der Chirurgie. Wir hatten kaum Zeit, Angst zu haben. Wir schliefen kaum 3 Stunden am Tag. Im Jahr 1939 versorgten wir nicht sehr viele Wunden. Bei minus 60 Grad hauptsächlich Frostbeulen. Arme und Beine wurden amputiert und wir Schwestern kümmerten uns um die Männer. Sie sagten Dinge wie: Schwester, bitte geben Sie mir eine Spritze, damit ich sterben kann. Wir versuchten, sie zu beruhigen. Und wir streichelten ihnen über den Kopf. Wir sagten so etwas wie: Mach dir keine Sorgen, deine Familie wartet auf dich. Man wird dir eine gute Prothese anfertigen. Du wirst wieder vollständig sein. Und als Mann wirst du ganz sein. Wir sagten ihnen, was immer wir konnten. Dieser Krieg ging zu Ende und ein anderer begann.
1: Mein Vater und meine Mutter. Auf dem Foto bin ich 3 Jahre alt. Das sind meine Lieblingsfotos. Das ist mein Abschlussfoto. Unter diesen Jungs waren 2 Panzerbesatzungsmitglieder. Sie kamen bei Stalingrad ums Leben. Wir wurden in den Traditionen des Bürgerkrieges erzogen. Wir waren stets entschlossen, unser Heimatland zu verteidigen.
2: Heute Morgen um 4 Uhr attackierten die deutschen Streitkräfte ohne jegliche Kriegserklärung die Grenzen der Sowjetunion. Das ist der Beginn des großen vaterländischen Krieges des sowjetischen Volkes gegen die deutsch-faschistischen Eindringlinge.
1: Natürlich träumten wir von einer höheren Bildung, aber der Krieg brach aus. Alle Jungs meldeten sich zum Dienst.
0: Gleich in den ersten Tagen erhielt ich den Einberufungsbescheid mit der Aufforderung, mich im Stadtpark zu melden. Alle gingen hin und es war uns nicht erlaubt, wieder zu gehen. Durch den Zaun sah ich ein paar Bekannte und sagte ihnen: Sagt meiner Mutter, dass wir morgen mit der Bahn losfahren werden und dass sie mir ein paar Dinge bringen soll. Am 2. Tag wurden wir in einen Zug verfrachtet und nach Transbaikalien verlegt.
3: Im Dorf Nikolskoe, im Ural, kam ich zur Welt. Wir waren 4 Kinder, eine Bauernfamilie. Von uns Jungs verließen 90% die Schule und gingen in eine Kolchose. Warum? Nun, die meisten Männer waren an der Front und jemand musste die Arbeit verrichten. Ich war Traktorfahrer, aber Lehrer und Traktorfahrer waren von der Einberufung ausgenommen. Es gab da einen Hauptmann namens Mischkin. Er war der Rekrutierungsoffizier. Ich sagte ihm, ich muss an die Front. Ich habe 3 Brüder dort, aber sie waren bereits ums Leben gekommen. Sie hatten aufgehört zu schreiben und dann bekamen wir die Benachrichtigung.
1: Man schickte mich zur Artillerieschule nach Smolensk. Dort studierten wir 12 bis 15 Stunden täglich. Die Ausbildung schloss ich im Rang eines Leutnants ab. Meine Untergebenen waren in ihren 40ern. Sie waren Veteranen des Ersten Weltkriegs und des Bürgerkriegs. Ich war 18.
2: Die deutschen Streitkräfte, die an unserer Westfront kämpften, brachten 13 Panzerdivisionen, 33 Infanteriedivisionen und 5 motorisierte Infanteriedivisionen zum Einsatz. Unsere Truppen lieferten ihnen heftige Kämpfe.
3: Wir leisteten erbitterten Widerstand und kämpften Tag und Nacht.

0: Im Panzerhelm hörte ich nur Laden und wieder Laden. So ging es weiter und alles schien in Ordnung, bis mein Panzer plötzlich sank. Da war ein Sumpf, aber ich fuhr weiter. Im ersten Gang, ohne zu schalten, einfach weiter. Ich konnte spüren, wie wir am Boden entlang schrammten. Aber ich fuhr langsam weiter. Und dann, zack, erreichten wir festen Boden. Das war der Moment, in dem sie uns hart angriffen. Offenbar hatten wir sie umfahren und gerieten unter Sperrfeuer. Und dann, bumm! Im Panzer wurde es dunkel, der Panzer brannte. Ich bekam keine Luft und versuchte, die Luke zu öffnen, aber sie klemmte. Also kroch ich durch den Laderaum. Dort sah ich einen Mann liegen. Es war dunkel und ich versuchte, ihn herauszuziehen, aber ich schaffte es nicht. Sascha war ziemlich schwer und schlimm verletzt. Ich schaute durch die Kommandantenluke und sah einen Kopf. Der Funker war wieder zu sich gekommen. Er hatte eine Bauchwunde. Ich schubste ihn mit dem Fuß an und rief, Vanya, hilf mir! Gemeinsam zogen wir Sascha heraus, rannten keine 10 Meter, dann explodierte der Panzer. Und die Angriffe gingen weiter. Ich lag am Boden. Da sah ich einen deutschen Soldaten mit aufgepflanztem Bajonett. Zum Glück hatte ich eine Pistole. Ich nahm sie und feuerte. Ob getötet oder verwundet, er fiel zu Boden. Mein Kopf brummte. Dann hörte ich Stimmen. Wer ist das? Wir oder die Deutschen? Dann konnte ich hören, dass es unsere waren. Sie lagen in einer Senke und ich kroch zu ihnen. Sie sagten, du bist verletzt. Du blutest. Ich sagte ihnen, ich bin nicht verletzt. Ich habe Sascha hinter mir hergezogen. Sie schnitten meinen Ärmel auf und da war ein Loch. Wie ich das überlebt habe, weiß ich nicht. Jedenfalls haben sie mir einen Verband angelegt. Vanya, mein Funker, hatte auch einen Verband. Er hatte eine Bauchwunde. Sascha auch. Wir schleppten die beiden mit uns. So gegen 10 oder 11 Uhr rannte ein Sanitäter auf uns zu und sagte, ihr bewegt euch in Richtung der Deutschen. Was ist los? Hier sind überall Deutsche. Oh je, lasst uns hier entlang gehen. Wir bogen nach rechts ab, gingen durch die Büsche, Sümpfe und Schlamm und fanden einen Weg hinaus.
1: An der Front gab es kein Krankenhaus. Wir zimmerten ein paar Baracken zusammen, taten unser Bestes und gaben dem Ganzen einen Anstrich. Dann begann man damit, uns die Verwundeten von der Westfront zur Behandlung zu bringen. Die Leute waren am Verhungern. Zu dem Zeitpunkt litten auch wir an Mangelernährung. Sie brachten uns junge Männer, die meisten davon so um die 18 Jahre. Junge Burschen. Sie waren ausgebildet zu marschieren und mit ihren Bajonetten den Feind an der Frontlinie zu stellen. Einer sagte, Kamerad Feldwebel, ich kann nicht laufen, meine Beine knicken ein. Er sagte ihm, er solle den Sanitäter aufsuchen. Dieser nahm die Temperatur. Als er sah, dass diese nicht hoch war, sagte er, geh zurück in deine Einheit. Also ging er zurück und kollabierte. Dann schleppten sie ihn zu uns. Er kollabierte erneut und starb. Täglich starben 25 Männer. Wir Mädchen trugen die Toten auf Tragbahren weg, um sie außer Sichtweite zu bringen, damit die anderen sie nicht sahen. Viele Soldaten starben. Mir taten die jungen Männer sehr leid.
2: Die erbitterten Kämpfe um Stalingrad dauern an. Unsere Soldaten schlagen zahllose Angriffe feindlicher Panzer und Infanterie zurück.
3: Es waren viele Soldaten vor Ort. Panzerbesatzungen, Infanteristen und andere wurden zusammengezogen. Uns wurde klar, dass eine große Operation bevorstand. Das Oberkommando entschied, die 300.000 Mann, starke deutsche Armee, die sich auf die Wolga zubewegte, einzukesseln und zu vernichten. In der Tat kämpfte zu dem Zeitpunkt das gesamte Europa gegen uns. Es herrschte strenger Frost, bis zu minus 20 Grad Celsius. Am 19. November um 7.55 Uhr erhielten wir den Befehl: Laden. 15.000 Geschütze und Mörser ließen ihr Feuer auf die deutschen Nazitruppen herabregnen und unsere Panzer rückten vor. Als unsere Panzer die Frontlinie erreichten, sah ich Panzerabwehrwaffen aus den deutschen Stellungen herausfahren. Während unsere Panzer weiter vorrückten, gelang es mir, mit ein paar Schüssen zwei Panzerabwehrgeschütze zu zerstören. Der Kampfgeist war geweckt. Ich hatte keine Angst. Wir rannten und rannten immer weiter voran, Seite an Seite mit den Panzern und der Infanterie. Unser Regiment bewegte sich zu den Stellungen der Italiener. Sie warfen ihre Waffen weg und flohen in Panik. Die Rumänen waren die Ersten, die sich ergaben. Ganze Regimenter, ja sogar Divisionen ergaben sich. Ich sah große Kolonnen mit Deutschen, Rumänen und Italienern, die sich ergaben. Sie waren zerlumpt und erschöpft. Sie froren und hatten Hunger. Natürlich spielte die Artillerie hierbei eine große Rolle.

0: Margot und Ilja machen sich wieder auf den Weg.
1: Du hast doch bestimmt irgendwas vor.
2: Ich schlage vor, wir fahren irgendwo hin. Wir waren im Sommer unterwegs, dann sollten wir auch im Winter reisen.
0: 5500 Kilometer mit dem Auto, von Moskau bis zum Baikalsee.
2: Augen zu, zwei, drei.
0: Auf dem Weg dorthin erwarten sie neue Bekanntschaften, überraschende Erkenntnisse und Abenteuer.
3: Prima, ich mache euch heute zu Knödelfeen.
1: Oh, du bist heute eine Knödelfee.
0: Das ist das wahre Russland, wie sie es mit eigenen Augen sehen sollten.
1: Hier fängt Sibirien an.
2: Hurra!
4: Wir befreiten die Kleinstadt Otschuga. Eine Frau und ein kleines Mädchen kamen zu uns und steckten Blumen an den Panzer. Sie weinten und dankten uns für ihre Befreiung. Häuser brannten. Die Deutschen hatten sie bei ihrem Rückzug in Brand gesteckt. Ich sah Galgen. Wenn ich heute aufwache, sehe ich diese Frau und das Mädchen vor mir. Ich erinnere mich sehr gut an sie. Und ich träume davon, wie ich Sascha herauszog, wie ich auf dem Panzer stand. Sie hätten mich abknallen können. Ich habe Splitter in der Wirbelsäule und im Hüftgelenk. Ich denke, ich war ein ziemlicher Narr, mich dort auf den Geschützturm zu stellen. Aber wenn ich ihn zurückgelassen hätte, wäre er gefangen genommen oder getötet worden. Ich habe ihn nicht zurückgelassen. Auch davon träume ich nachts. Ach.
5: Dieses Foto wurde nach Stalingrad gemacht. Dieses hier in der Ukraine. Ich überquerte den Fluss Sewerskij Donez zusammen mit der Infanterie. Sobald ich am Ufer ankam, riefen sie mir zu: Runter, runter! Ich duckte mich. Und da sah ich eine Metalllasche mit einem Totenkopf darauf. Wir befanden uns in einem Minenfeld. Und dann begann das schwere Maschinenfeuer von den gegenüberliegenden Anhöhen. Unser Trupp nahm Deckung. Von meiner Position aus konnte ich Mündungsfeuer sehen. Ich eröffnete das Feuer. Offenbar waren sie überwältigt und stellten

0: leiteten das Feuer ein. So hatte ich also unserer Infanterie geholfen, das Feuer dieser Maschinengewehrnester zu unterdrücken.
1: Es gab schweren Widerstand. Die Deutschen hatten jedes Haus in eine Festung verwandelt. In Königsberg angekommen, lautete der Befehl: Vorwärts marschieren, vorwärts. Viele Panzer brannten. Der Funker wurde getötet. Der Ladekanonier ebenfalls. Aloschka, der Schütze, fragte mich: Kolja, wie geht es dir? Ich war benommen. Sie hatten die Frontpanzerung getroffen. Splitter flogen herum. Meine Augen wurden verletzt. Und dann, bumm, ich wurde bewusstlos. Wer mich herauszog, weiß ich nicht. Sie legten mich in einen Graben. Zuerst sammelten sie die Verwundeten ein. Ein paar Tage später die Getöteten. Es lagen auch getötete Deutsche herum. Sie begannen also damit, die Toten einzusammeln. Und dabei stellte sich heraus, dass ich noch am Leben war. Man brachte mich nach Kaunas ins Krankenhaus. Dort gab es zwei Schwestern, Tosja und Welta. Sie sagten mir, ein Oberst war hier. Er sagte uns, dass wir deine Augen entfernen sollen. Da sagte ich der Chefärztin, dass ich das niemals zulassen würde. Sie sagte, in Ordnung, ich werde alles tun, um das zu vermeiden. Ich fragte sie, wirklich? Und sie sagte, ja. Nun, sie entfernte beide Sammellinsen. Am zweiten oder dritten Tag nahmen die Schmerzen derart zu, dass ich es nicht mehr aushalten konnte. Ich konnte weder essen noch trinken. Also entschied ich mich, nun, meine Augen waren verbunden, also tastete ich mich aus dem Bett. Ich wusste, dass ich mich nicht im ersten Stock befand. Ich dachte, wem nütze ich, wenn ich blind bin? Ich kletterte auf die Fensterbank und da rannte Schwester Tosja herbei und hielt mich zurück. Ich war nur Haut und Knochen, wog wahrscheinlich weniger als ein Hase. Sie legte mich zurück ins Bett, schrie und weinte und verfluchte die Deutschen.
2: Ist es auch passiert, dass sich einer der Patienten in Sie als junge Krankenschwester verliebte?
3: Nun ja, das ist schon auch passiert. Man streichelt jemandem das Haar oder spricht ihm gut zu. Einer der Offiziere sagte: Balusha, hier sind 600 Rubel. Nimm das Geld. Es soll dich an mich erinnern. Ich sagte: Nein, ich brauche kein Geld. Ich bin hier gut versorgt. Aber du wirst es brauchen. Alles Mögliche passierte. Ich beschloss, nicht eher zu heiraten, bis der Krieg aus wäre. Man machte mir viele Anträge. Wir gingen zum Tanz. Einmal gingen wir zum Tanz in das Haus eines jungen Offiziers. Ein junger Mann forderte mich zum Tanz auf, einen Walzer. Ich konnte damals gut tanzen. 6 Monate lang gingen wir aus, dann gab ich ihm einen Korb. Ich dachte, alle suchen nur ein Bettgesellen. Dann begann mein zukünftiger Ehemann, mir den Hof zu machen, obwohl er wusste, dass ich ihn abweisen würde. Er konnte nicht besonders gut tanzen, schon gar keinen Walzer. Beim Tango war er annehmbar. Aber man muss doch ordentlich Walzer tanzen können.
4: Hier spricht Moskau. Nach hartnäckigen Straßenkämpfen haben wir die deutschen Truppen in Berlin vernichtend geschlagen. Heute, am 2. Mai, haben wir die deutsche Hauptstadt Berlin eingenommen.
0: Das ist die Stabsstelle der Brigade. Hier sitze ich mit einer Pfeife im Mund. Ungarn, im Frühjahr 1945. Am 8. Mai marschierten wir in die Stadt Graz ein. Dort waren wir, als der Sieg bekannt gegeben wurde. Der Krieg war vorbei. Es war ein sehr freudiges Ereignis.

0: Es gab eine kleine Feier.
1: Das Büro des Kommandanten berichtete, der Krieg ist vorbei. Jeder mit einer Waffe feuerte in die Luft. Ich ging zu meinem Zugführer. Er umarmte mich und ich weinte. Kolja, das war's. Der Krieg ist vorbei. Der Krieg ist vorbei.
2: Natürlich tanzten wir vor Freude. Oh, der Krieg ist vorbei. Lasst uns nach Hause gehen. Aber nein. Man sagte uns, dass der Krieg mit Japan noch im Gange sei. Wir wurden an einen Ort verfrachtet, von dem man ausging, dass die Japaner dort angreifen würden. Nachdem wir dort ankamen, lebten wir mehr als einen Monat in Erdlöchern. Es war kalt und wir hatten nur Trockenrationen. Feuer zum Kochen durften wir nicht anzünden. Einer stand mit der Waffe in der Hand Wache, die anderen ruhten sich aus. Die Japaner schlachteten Menschen in den Krankenhäusern ab. Sie waren noch grausamer als die Deutschen. Sie enthaupteten Frauen und Mädchen. Wir überwältigten sie durch unsere Überzahl mit unseren Einheiten, die aus dem Westen eintrafen. Das waren zähe, kampferprobte Männer. Am 3. September waren wir bereits in der Mandschurei und der Krieg war vorbei. Ein paar Sanitäter fanden einen Weinkeller. Aber ihr Sake schmeckte nicht besonders gut. Plötzlich riefen sie, Bala, Cola ist hier, Bala, Cola ist hier. Natürlich rannte ich sofort zu ihm. Er nahm mich in die Arme und trug mich über den Korridor. Erst fragte er seinen und später meinen Kommandanten um Erlaubnis und dann heirateten wir. So kam es, dass ich mit dem Tanzen aufhörte. Das war's. Meine Zeit des Tanzens war vorbei. Meine Söhne sagten immer, Mama, trotz aller Schwierigkeiten hast du nie mit dem Rauchen, Trinken und Fluchen angefangen und bist stattdessen eine liebende Mutter geworden.
1: Das ist meine Familie. Mama, meine Nina, Ninotschka. Das ist mein Sohn. Und das ist meine Tochter Galotschka. Mutter erhielt die Nachricht, dass ich gefallen sei. Also dachte sie, ich sei tot. Und ich dachte, sie sei tot. Man brachte mich nach Hause und Mutter kam vor die Tür. Sie berührte mich und sagte, Kolja, Kolja, bist du das? Aber du bist doch tot. Du bist an der Front gefallen. Vanya ist tot und du auch. Ich sagte, Mama, ich bin's, Kolja, dein Sohn, ich bin am Leben.

0: Man muss im Leben gütig sein und andere respektieren. Man muss die Menschen lieben. Bevor man sich durch jemanden beleidigt oder verärgert fühlt, muss man sich selbst anschauen und wie man andere Menschen behandelt. Ich arbeitete 37 Jahre lang in der Gynäkologie. Im Alter von 72 Jahren ging ich in Rente und das, wie ich meinem Chefarzt schrieb, mit großem Bedauern. Ich habe 2 Söhne, 3 Enkelsöhne und eine Enkeltochter. So viele. Nie habe ich mich über irgendetwas beschwert. Nie sage ich, hier tut es weh oder dort tut es weh. Junge Leute haben vielleicht mal ein Wehwehchen. In meinem Alter ist es aber normal. Vielen Dank, dass ihr gekommen seid. So viel Aufmerksamkeit habe ich wahrscheinlich gar nicht verdient. Danke euch allen. Ich liebe euch. Ich habe gute Menschen um mich herum. Keinen Grund, mich zu beschweren. Alles ist gut.
1: Wenn ich mir im Fernsehen unsere Soldaten in der militärischen Sonderoperation anschaue, erinnert mich das natürlich an meine Jahre als junger Kommandeur. Mein Vater sagte uns, was auch immer aus euch wird, bleibt menschlich. Verletzt nicht die Jüngeren, helft den Schwachen und ehrt die Alten. Nehmt nicht, was euch nicht gehört und betrügt niemanden. Nun, dieses Kreuz trage ich bis heute.

0: Vor dem Reichstag stehen sowjetische Kriegsberichterstatter. Und hier steht mein Vater. Dass mein Vater der bedingungslosen Kapitulation beiwohnen konnte und dann Teil der Berichterstattung über die Nürnberger Prozesse war, ist der ganze Stolz unserer Familie.
1: Es waren die westlichen Mächte, die eine politische Verurteilung der Nazi-Kriegsverbrecher anstrebten. Sie wollten Erhängungen und Erschießungen hierfür und dafür beschließen und das ohne jeden Gerichtsprozess.
2: Stalin sagte, dass wenn wir sie nicht vor Gericht stellen, man uns das als Schwäche auslegen würde.
3: Am 20. November 1945 begann der Nürnberger Prozess. Noch nie hatte es in der Geschichte etwas dergleichen gegeben. Auf der Anklagebank saß die Spitze des NS-Staats.
2: Zum ersten Mal in der Menschheitsgeschichte mussten sich Verbrecher, die sich eines ganzen Staates bemächtigt und diesen als Instrument für ihre monströsen Verbrechen missbraucht hatten, vor Gericht verantworten.
4: Das war eine Verurteilung des Nationalsozialismus, die weit über den Rahmen eines einzelnen Staates hinausging.
1: Hier wurden die Kriegsverbrecher erstmals vor Gericht gestellt. Das war ein Prozess von fundamentalem Charakter.
5: Die Völker der Erde klagten den Faschismus an.
6: Auf die Aufräumarbeiten. Oh.
7: Step by step.
8: We went to the North Korean.

0: Der Tag des Sieges ist Russlands wichtigster und heiligster Nationalfeiertag. Jedes Jahr findet an dem Gedenktag auf dem Roten Platz eine große Parade statt. Sie ist ein Symbol für die Einheit und das Heldentum von Millionen von Menschen und eine ehrwürdige Erinnerung an den immensen Preis, der für den Sieg gezahlt wurde. Vor 80 Jahren, nach dem Sieg über Nazi-Deutschland, marschierten die Helden, die diesen historischen Sieg in 4 langen und brutalen Jahren errungen hatten, triumphierend über dieses Kopfsteinpflaster.
1: Kameraden der Roten Armee und der Roten Marine, Waffenbrüder, ich grüße euch und beglückwünsche euch zu eurem großen Sieg über den deutschen Imperialismus.
2: An der Parade nahmen die Soldaten von den 10 Fronten teil, an denen der große Vaterländische Krieg gewonnen wurde.
3: Mehr als 35.000 Soldaten wurden ausgewählt. Viele von ihnen waren als Helden der Sowjetunion ausgezeichnet, einige sogar 2 oder 3 Mal.
2: Fast alle der 100 Ethnien der Sowjetunion beteiligten sich am großen Vaterländischen Krieg. In der Roten Armee kämpften Angehörige aller Ethnien. Es war wichtig, die Einheit und den multinationalen Charakter des Landes hervorzuheben. Und genau das tat man.
3: Diesen großartigen Menschen, diesen Helden, gedenken wir heute.
0: Der Oktober 1941 sah einen frühen

0: Wir werden gewinnen. Somit war der Glaube des Oberbefehlshabers an den Sieg seines Landes klar übermittelt. Ich denke, dass das eine wichtige Rolle spielte. Heute noch hinterlässt der Anblick der Parade einen starken Eindruck. Damals gingen die Truppen auf dem Roten Platz nicht zurück in ihre Kasernen, sondern an die Front. Sie marschierten dem Tod entgegen, bereit für ihr Land zu sterben.
1: Das Naziregime betrachtete die Slawen und weitere ethnische Gruppen in der Sowjetunion als minderwertige Rassen, die zu vernichten waren. Daher bedeutete dieser Krieg für jede der sowjetischen Nationen einen Krieg ums Überleben. Dies erklärt die bemerkenswerte Entschlossenheit von Anfang an, die Flut an Freiwilligen aus allen Republiken und die zahllosen Heldentaten an allen Fronten. Das umfangreichste Verzeichnis über Auszeichnungen befindet sich im Archiv des Verteidigungsministeriums in Podolsk. Im Großen Vaterländischen Krieg wurden rund 11,5 Millionen Orden und Medaillen an Menschen aller Ethnien verliehen. Russen, Ukrainer, Weißrussen, Balten, Zentralasiaten, Transkaukasier. Hier fand ich die Aufzeichnungen über meinen Urgroßvater Ilja Mironow. Er machte den gesamten Krieg mit und war im Mai 1945 dabei, als Berlin eingenommen wurde. Ihm wurden die Medaille für Verdienste im Kampf sowie der Orden des Vaterländischen Krieges erste und zweite Klasse verliehen. Zu diesem Zeitpunkt lag die Einnahme Berlins aber noch in weiter Ferne. Im November 1941 war die Sowjetunion an der Front mit einer bedrohlichen Lage konfrontiert. Der Feind hatte Weißrussland, die Ukraine sowie das gesamte Baltikum besetzt und stand vor den Toren Moskaus.
2: Als die Truppen der westlichen Reservekräfte nahe Wjasma und Bryansk nahezu eingekesselt waren, insgesamt waren 600.000 Männer festgesetzt, stand Moskau einer deutschen Panzeroffensive praktisch wehrlos gegenüber. Ein paar Kadettenregimenter konnten nur kleinere Abschnitte der Moschaiska Verteidigungslinie halten.
3: War das Oberkommando zuversichtlich, dass wir die Verteidigung bei Moschaisk halten und den Feind aufhalten würden? Ehrlich gesagt, natürlich waren wir uns dessen nicht absolut sicher.
2: Angesichts der Lage erwies sich die aus Leningrad verlegte 312. Division unter Naumow und die 316. Division unter Panfilow als entscheidend bei der Verstärkung der Front.
1: Im Juli begann man mit der Aufstellung einer Division, die Wehrpflichtige aus den Sowjetrepubliken Kasachstan und Kirgisistan umfasste. Das Kommando der 316. Schützendivision wurde Generalmajor Iwan Panfilow übergeben, der zuvor als Militärkommissar in Kirgisistan gedient hatte.
4: Panfilows Division bestand fast ausschließlich aus mobilisierten Einheimischen. Die Region war einst als Semirechye bekannt. Als aber die autonome Region Kara-Kirgisien geschaffen wurde, fiel ein Teil an Kasachstan und ein Teil an Kirgisien. Tatsächlich wurde die Region aber stets Semirechye genannt. Angesichts ihrer Zusammensetzung kann Panfilows Division zu Recht als kasachisch und kirgisisch bezeichnet werden.
1: In nur einem Monat wurde die Division zusammengestellt und durchlief intensives Training, bevor sie an der Front zum Einsatz kam.
5: Zhukov war der Erste, der Moskau erreichte. Danach Panfilow mit seiner Division. Sie gingen in Stellung. Panfilow wurde zum Kommandeur des Kampfabschnitts Volokolamsk ernannt.
6: Das Durchschnittsalter in Panfilows Division lag bei ungefähr 30 Jahren. Warum? All die jungen Männer gingen der Division in der Zeit vom 22. Juni bis 12. Juli verloren. Die reiferen Männer waren gesund. Sie hatten 3 bis 5 Kinder und etwas zu verteidigen. Panfilow sagte, Sterben ist nicht beängstigend. Was aber folgt darauf? Eure Aufgabe ist es, zu überleben und zu siegen.
5: Die meisten Soldaten kamen aus den Kolchosen. Panfilow sagte, warum vor einem Panzer fürchten? Es ist nur ein Traktor mit einer Kanone. Gemäß der militärischen Vorgaben hätte er mit seiner Division eine Linie bilden sollen. Stattdessen schuf er Widerstandsnester. So etwas hatte es noch nie gegeben. So schrieb er die Regeln der Kriegsführung neu.
1: Später tauchte in den Büchern über militärische Strategie ein neuer Begriff auf, die Panfilow-Schleife.
5: Hübner schrieb an von Bock, wir haben es mit einer wilden Division zu tun. Und hier der interessanteste Teil. Sie trotzen allen bekannten Kriegstaktiken und militärischen Grundsätzen. Ihre Kämpfer sind extrem fanatisch.

0: fürchten weder den Tod noch ergeben sie sich.
1: Die berühmteste Schlacht von Panfilows Division fand nahe Dubosekovo statt. Sie wird als die Heldentat von 28 Männern der Einheit in die Geschichte eingehen. Ab dem 16. November hielt die Division über Tage hinweg die in Richtung Moskau vorrückenden deutschen Panzer und Infanterie auf. Unter schweren Verlusten wehrten Panfilows Truppen den Vormarsch der Nazis auf die Hauptstadt ab. Valentina Panfilova, die 18-jährige Tochter des Kommandeurs, kämpfte ebenfalls in der legendären 316. Division.
0: Meine Mutter war Sanitäterin in einem Sanitätsbataillon. Sie wurde mit der Medaille für Verdienste im Kampf sowie dem Orden Roter Stern ausgezeichnet. Ihre Heldentaten sind als ihre eigenen und nicht die als eine Tochter Panfilows aufgezeichnet. Sie holte 18 verwundete Soldaten vom Schlachtfeld. Sie spendete Blut. Das war meine Mutter. Vom Tod ihres Vaters erfuhr sie, als sie einen Verwundeten versorgte, der dort lag und weinte. Sie tröstete ihn und sagte: "Halte durch, ich helfe dir. Gleich geht's dir besser. Wir geben dir eine Spritze." Und er antwortete: "Schwester, warum denkst du, weine ich? Sie haben unseren Kommandeur getötet." So erfuhr meine Mutter davon.
1: Am 18. November 1941 wurde Panfilow durch eine Mörsergranate getötet.
0: Am 21. November wurde er bestattet. Der Feind stand noch immer vor den Toren Moskaus. Beim Trauerzug erhob eine Staffel die Schwerter zum Gruß. Die Prozession ging durch die gesamte Stadt zum Friedhof Novodevichy. Dieses Geleit war eine Ehrung nicht nur Panfilows, sondern aller Soldaten, die bei der Verteidigung Moskaus ihr Leben gaben. Schätzungen gehen davon aus, dass zwischen 120 und 150 Soldaten zu Helden der UdSSR wurden, 33 davon Panfilows Männer.
1: Die erste Statue der UdSSR zu Ehren von Generalmajor Panfilow wurde im November 1942 in der kirgisischen Hauptstadt errichtet. Heute trägt der Stadtpark in Almaty den Namen von Panfilows 28 Gardisten. Alljährlich wird eine Gedenkveranstaltung abgehalten.
0: Um zu verstehen, was den Kasachen die Erinnerung an den Krieg und den großartigen Sieg bedeutet, sollte man den Park am 9. Mai besuchen. Wir Kasachen müssen uns an die 7 Stämme erinnern, die gekämpft haben. Nicht nur namentlich, sondern auch, wer was beigetragen hat. Ich weiß, wer wo gekämpft hat. Wir alle wissen es.
1: In Kasachstan, beim Marsch zum Gedenken an die Helden, tragen die Menschen nicht nur Bilder von jenen, die in den Schlachten gefallen sind, sondern auch von jenen, die den Sieg errungen haben.
2: 220 Fabriken wurden nach Kasachstan evakuiert, weitere 140 dort gebaut. Bis Ende 1945 waren 360 Fabriken, Betriebe, große Werkstätten und weitere Anlagen hier angesiedelt und wurden dort belassen.
1: Industrieanlagen wurden von der Frontlinie in das Hinterland verlegt. Fabriken wurden eilends abgebaut und in den Ural, nach Sibirien und natürlich in die zentralasiatischen Republiken verbracht, wo die feindlichen Bombenangriffe die Produktion nicht beeinträchtigten. Facharbeiter begleiteten die Maschinen, bereit für den Wiederaufbau und den Produktionsstart, sobald die Maschinen ankamen, bisweilen direkt von den Zügen. Diese Betriebe bauten Panzer, Flugzeuge und Waffen. Alles, was an der Front gebraucht wurde. Alles für den Sieg.
3: In der Nachkriegszeit holte man die Betriebe aus den östlichen Regionen nicht wieder zurück, sondern baute an den alten Standorten neue Anlagen.
1: Die Evakuierung besetzter Territorien begann unter brutalen Bedingungen. Im Herbst 1941 beherbergte allein Kasachstan 24.000 Menschen. Im Januar 1924 waren es mehr als 400.000. Diese beispiellose Migration war eine grauenhafte Quälerei für die vor der Vernichtung durch die Nazis fliehenden Zivilisten.
0: Jeder, der ankam, wurde aufgenommen. Das ist die Mentalität der Kasachen. Es gibt zahllose dokumentierte Beispiele, sogar in meiner eigenen Familie. Einmal lief mein Vater an einem Mann vorbei, der auf dem Marktplatz Geige spielte. Er sprach ihn an und stellte fest, dass er kaum Russisch konnte. Vater erfuhr, dass es sich um einen chinesischen Komponisten handelte, der aus Moskau evakuiert worden war.

0: Zu dem Zeitpunkt beherbergten wir aber schon die Familie von Professor Skorulski vom Kiewer Konservatorium. Großmutter sagte: Bachchan, wir haben keinen Platz mehr. Er antwortete aber: Stell dir vor, du wärst in seiner Lage.
1: Künstler aus Theatern, Konservatorien und Filmstudios fanden ebenfalls Zuflucht im gastfreundlichen Kasachstan.
2: Am 7. November präsentierte unser Opernhaus eine Aufführung mit Galina Ulanova in der Hauptrolle. Ulanova unterrichtete auch an der ortsansässigen Akademie für Choreografie.
1: Vor dem Krieg gab es in Kasachstan keine Filmstudios. Also wurde der städtische Kulturpalast für die Filmproduktion umfunktioniert. Heute beherbergt das Gebäude die staatliche Philharmonie. Die Stadt wurde für 3000 Filmemacher, Theatermitarbeiter und Schauspieler zur zweiten Heimat. Hier wurde das zentrale Vereinigte Filmstudio ZOX gegründet. Es beherbergte Größen wie Lenfilm oder Mosfilm. 4 von 5 Filmen aus der Sowjetära wurden hier gedreht.
2: Im Dezember 1941 hatte der Film Sie trafen sich in Moskau Premiere. Hier wurde der Film fertiggestellt. Zu Sowjetzeiten wurde uns die Birkenallee gezeigt, die Kotowski in dem Film entlangritt. Ja, wir besuchten den Ort. Und ich denke, viele Menschen tun das noch heute.
3: Für den Schmerz und das unschuldig vergossene Blut schwören wir Rache. Wir werden ihnen den Atem, den Schlaf und das Leben nehmen.

0: Der Krieg hat Syrien kolossalen Schaden zugefügt. Militante profitierten enorm von dem Konflikt.
1: Sie beschossen die Städte, um das Ausmaß der Plünderungen zu vertuschen. Man schob alles auf den Krieg.
2: Die Gruppen begannen damit, alte Artefakte zu plündern.
1: Ich denke, eine Vase wie diese könnte auf dem Schwarzmarkt 12.000 bis 15.000 Dollar einbringen.
3: Es waren Europäer, sie sprachen Englisch.
4: Diese führen ihre Untergebenen exakt zu den Stellen der wichtigsten historischen Artefakte, die gestohlen werden sollen.
1: Der Löwenanteil dessen, was geplündert wurde, befindet sich heute entweder in Europa oder Nordamerika.
2: Viele Fundstücke aus Syrien werden auf eBay angeboten.
5: Sie trägt eine Museumsnummer. Vielleicht wurde sie aus einem Museum gestohlen.

0: Allgemein gilt der erste Teil von Ivan der Schreckliche als der wichtigste Film.
1: In den neu gebauten Studios wurde nur nachts gedreht, da der Strom tagsüber den Fabriken vorbehalten war. Nach Zentralasien verlegte Museen stellten Requisiten zur Verfügung und verliehen authentische Kostüme an die Schauspieler. So wurde ein außergewöhnlicher Film geschaffen, der maßgeblich zur Stärkung des Kampfgeists der Nation beitrug.
2: Siehe Gott, wir wollten keine Feindseligkeit, aber die Zeiten, in denen ein Ausländer ungestraft in unser Land einfallen kann, sind vorbei. Dieser Dolch wird jene durchbohren, die Moskau herausfordern.
1: Die Nachbarrepublik Kirgisistan war ebenfalls ein Zufluchtsort für Menschen, die vor dem Krieg flohen. Noch heute, 80 Jahre später, erinnern sich hier die Menschen sehr lebhaft an die hunderte Kinder, die aus dem belagerten Leningrad gerettet wurden. Der Issyk-Kul-See, das Wahrzeichen Kirgisistans. Hunderte Kinder wurden aus dem besetzten Leningrad hierher gebracht. Erschöpft, hungrig, die Bombenangriffe knapp überlebt. Und nach langer Reise fanden sie hier Pflege, Wärme und Frieden.
3: Als wir die Nachricht erhielten, dass Kinder aus Leningrad zu uns kommen sollten, trafen wir alle nötigen Vorbereitungen. Viele Funktionäre schreckten aber vor der Verantwortung zurück. Sie fanden Ausreden, um die Kinder abzuweisen, da sie Bedenken hatten, dafür verantwortlich gemacht zu werden, falls eines der Kinder

0: Kinder, Gott behüte, sterben sollte.
1: Die 18-jährige Toktogon Altibasarova aus dem kleinen Dorf Kurmenti schreckte vor dieser Verantwortung aber nicht zurück. Im Sommer 1942 kamen 150 Kinder aus Leningrad über den Issyk-Kul-See hier an und wurden bei ihr in Pflege gegeben.
0: Am 27. August fuhren die Leute mit Pferdewagen und Karren los, um die Kinder in Empfang zu nehmen.
1: Im Februar verließen die Kinder Leningrad und wurden in die Region Krasnodar gebracht. Dort befand sich aber bereits die Front, also wurden sie von den Behörden nach Kirgisistan weitergeleitet, um sie vor dem Krieg in Sicherheit zu bringen. Das Klima in Issyk-Kul war für seine heilende Wirkung bekannt und bot den armen Kindern, die dem Hunger und der Kälte entgangen waren, die beste Möglichkeit zur Erholung.
2: Im Dezember wurden der Hunger und die Kälte unerträglich. Wir waren sehr schwach. Meine Mutter zog sich eine Unterkühlung zu und starb binnen einer Woche. Nun waren wir drei allein. Meine kleine Schwester war 3 Jahre alt. Mein Bruder wusste, dass Waisenhäuser elternlose Kinder aufnahmen. Also brachte er uns dorthin. Er war gerade 18 geworden und am nächsten Tag wurde er eingezogen. Im Februar begannen sie damit, uns über den zugefrorenen Ladogasee zu evakuieren. Meine Schwester konnte aber nicht laufen, also ließen sie sie zurück. Ich wollte nicht ohne sie gehen, aber die Pfleger sagten mir, es sei nur vorübergehend. Du wirst sie bald wiedersehen. Sie starb schon im Sommer.
1: Die geretteten Kinder waren zwischen 18 Monaten und 11 Jahren alt. Ihre beschwerliche Reise nach Kirgisistan dauerte 6 Monate. Bemerkenswerterweise wurden die 150 Kinder nur von 2 Pflegekräften eines Leningrader Waisenhauses begleitet.
0: Als sie am Kinderheim ankamen, kamen viele Leute, um sie sich anzusehen. Darunter auch Kinder. Die Erwachsenen konnten mit dem Anblick umgehen, die Kinder aber hatten Angst und liefen weg, denn die Neuankömmlinge waren nur Haut und Knochen. So schlimm war es. Die älteren Kinder wussten ihre Namen, viele der Jüngeren aber nicht. Meine Mutter arbeitete mit den Ärzten zusammen, um deren Alter zu bestimmen und ihnen Nachnamen zu geben. Geburtsurkunden wurden herausgegeben. Das gesamte Dorf half mit. Die Menschen brachten, was sie bringen konnten, manchmal ihre letzten Reste. Kein Kind musste hungern. Alle wurden gesund gepflegt.
2: Wir hungerten bereits während der Belagerung und hatten ständig Hunger. Sie ernährten uns, so gut sie konnten. Auch die Kolchose half mit. Sie brachten Speisen, gute Mahlzeiten, Gemüse, Fleisch und andere Dinge.
1: Das Kinderheim war 10 Jahre in Betrieb.
3: Die Kinder wuchsen zu Erwachsenen heran und zogen fort. Sie schrieben ihr Briefe und nannten sie Mama Tonja. Sie reiste allein nach Leningrad, dem heutigen St. Petersburg, wo sie sich mit Überlebenden der Belagerung aus dem Kinderheim traf. Jenen, mit denen sie in Kontakt blieb, schickte sie Pakete, gefüllt mit Äpfeln aus Issyk-Kul.
1: Heute leben in Kirgisistan nur noch 12 Überlebende der Leningrad-Blockade. Marat Kutanov leitete den Bau des Denkmals, das den Überlebenden der Blockade gewidmet ist.
3: Meine Mutter, Anna Kutanova, geborene Ivanova, stammte aus Leningrad. Über die gesamte Blockade hinweg, von Anfang bis Ende, die gesamten 872 Tage war sie in Leningrad. Sie machte ihren Schulabschluss und schrieb sich am Institut für Wirtschaft und Finanzen ein. Sie wurde entsandt, um die Wirtschaft wieder aufzubauen. Meine Mutter schlug vor, in Kirgisistan ein Denkmal zu bauen, da rund 30 ihrer Familienmitglieder bei der Belagerung Leningrads ums Leben gekommen waren. Wir brachten Erde vom Piskarevskoer Gedenkfriedhof. Das Monument zeigt eine kirgisische Frau mit einem russischen Kind im Arm. 800 Frauen adoptierten Kinder aus dem belagerten Leningrad und zogen sie auf. Es gab mehrere Kinderheime in ganz Kirgisistan. Die Menschen kümmerten sich selbstlos um diese Kinder. Hier ist die Inschrift, dem noblen Volk Kirgisistans gewidmet.
1: Kirgisistan bot den Kindern nicht nur eine neue Heimat, sondern schickte auch Lebensmittel nach Leningrad selbst. Die Heimatfront unterstützte die Kriegsanstrengungen auf jede mögliche Weise. Die Menschen sammelten Pakete für die Soldaten.
3: Sie gaben alles her, sammelten Gelder für Panzer, sogar Kinder gaben ihre Münzen her, Bauern organisierten sich, man strickte Handschuhe und warme Socken und schickte sie an die Front.
4: Kirgisische Arbeiter sammelten warme Kleidung, Handschuhe und Socken. Geschenke an die Soldaten der Roten Armee. Kleopatra Tschernowa bestickte ein Handtuch mit der Aufschrift »Sei ein Held«. Es war ihr dringender Aufruf an einen unbekannten und dennoch geliebten Verteidiger des Vaterlands.
1: Der Krieg erreichte jeden Winkel der Sowjetunion. Es gab nicht einen Fleck auf der Landkarte, aus dem sich nicht Freiwillige an die Front meldeten. Im Jahr 1941 lag Tadschikistan weit im Hinterland. Dennoch bildeten sich vom ersten Tag des Krieges an vor den Rekrutierungsbüros in Duschanbe lange Schlangen. 300.000 Menschen verließen die entlegene Zentralasiatische Republik, um sich den Kämpfen anzuschließen. Jeder Dritte kehrte nicht zurück.
5: Der Leiter der Kommunistischen Partei Tadschikistans schickte ein Telegramm an das zentrale Politbüro. Was sollen wir tun? In nur 2 Tagen meldeten sich hier in Stalinabad mehr als 5000 Freiwillige an die Front. Allein in Stalinabad. Es gab auch Freiwillige aus Schutschand, Kulob und Kurgan-Tübe, heute Buchta. Die Leute überrannten die Rekrutierungsstellen und verlangten, in den Kampf gegen den deutschen Faschismus entsandt zu werden. So war das damals. Der Krieg brachte nicht sofort Veränderungen. Der Krieg zeigte sich hier erst, als im Oktober 1941 die ersten Verwundeten ankamen. Man gab die Anordnung heraus, wonach in der tadschikischen Sowjetrepublik Evakuierungskrankenhäuser einzurichten seien. Und im Oktober kamen die ersten Verwundeten hier an.
1: Die 22 Schulen und Krankenhäuser in der Stadt wurden in Militärkrankenhäuser umgewandelt. Das subtropische Klima, die Stille, Ruhe und die professionelle Pflege der Mediziner halfen den Soldaten bei der Genesung.
5: Die Puschkin-Schule Nummer 20 in Stalinabad war eine der ersten Schulen in Duschanbe. Es gab eine Zeit, in der dort keine Häuser standen, aber die Schule wurde dort gebaut. Sie wurde vor dem Krieg gebaut, im Jahr 1938. Die ersten Schüler, die ersten Lehrer kamen, es begann so gut. Und plötzlich Krieg. Für 2 lange Jahre wurde die Schule in ein Krankenhaus umfunktioniert. Man pflegte die Verwundeten und Amputierten. Die größte Anerkennung gebührt unseren Ärzten, die aus der gesamten Sowjetunion hierher kamen. Viele blieben in Tadschikistan.
1: Jedes Grab auf dem russischen Friedhof in Duschanbe erzählt eine Geschichte. Die genaue Anzahl der Soldatengräber ist unbekannt. Aber bei einem Spaziergang an den Grabsteinen vorbei sieht man viele rote Sterne.
5: Man sieht den Grabstein eines Soldaten, dann den eines Zivilisten, dann wieder den eines Soldaten. Ich setzte mir zum Ziel, die Namen der hier Begrabenen herauszufinden. Viele wurden namenlos begraben. Aber ich wollte nicht einfach unbekannter Soldat schreiben. Langsam wurden hier Alleen gebaut und alles wurde restauriert. Zwischen 1941 und 1945 gab es in Duschanbe 22 Evakuierungskrankenhäuser. Laut den offiziellen Daten starben rund 154 Menschen, die hier begraben wurden. Weißrussland, Kasachstan, Usbekistan, Gebiet Rjasan, Ukraine.
1: Udmurtien.
5: Ja. Aus allen Regionen der Sowjetunion. Tadschikische Soldaten liegen verteilt über Russland, Weißrussland, Polen und Deutschland. Ihre Gräber werden gepflegt. Und es ist unsere Pflicht, auch jene zu pflegen, die für immer in der Erde Tadschikistans liegen werden.
1: Im großen Vaterländischen Krieg wurden in der tadschikischen Sowjetrepublik mehrere Kavalleriedivisionen aufgestellt. Die Männer aus den Bergregionen waren ausgezeichnete Reiter. Viele wurden rekrutiert.
5: Es war einfach unmöglich, sich einen Tadschiken ohne Pferd vorzustellen. So wie heute jeder ein Auto braucht, am besten ein schickes. Damals waren es Pferde, am besten ein Edelross. Welche Pferde hatte man? Natürlich aus der Lokai-Zucht. Starke, widerstandskräftige Pferde. Die tadschikischen Kavalleristen wuchsen im Sattel auf.
3: Allgemein herrscht der Eindruck, dass der Zweite Weltkrieg ein Krieg der Maschinen und Flugzeuge gewesen sei. Das stimmt auch, ja, aber es war auch ein Krieg der Pferde. Alle kriegsbeteiligten Nationen nutzten den Pferdetransport. Pferde wurden rekrutiert wie Menschen.

0: Anfang Oktober 2023 überschritten Hamas-Kämpfer die Grenze zu Israel. Nief Aivaz, einer der Israeli-Reservisten, wollte das Land schützen, wurde aber für einen Terroristen gehalten und von seinen eigenen Truppen getötet.
1: Am 8. Oktober saßen wir hier im Wohnzimmer und wir schauten fern.
2: Es gibt noch einen weiteren Bericht, ein Video, das den Moment des Zusammenstoßes zwischen unseren Truppen und den Terroristen zeigt.
1: Meine kleine Tochter sagte zu mir, schau mal, Niefs Auto im Fernsehen.
2: Dieses Auto wurde von den Sicherheitskräften gestoppt. Die Terroristen wurden eliminiert.
0: Das Militär verwechselte Niefs blauen Mazda mit einem Audi, der von mutmaßlichen Terroristen gefahren wurde, und feuerte über 400 Kugeln auf das Auto ab.
3: Okay, ein oder zwei Kugeln, um sie zu neutralisieren, das verstehe ich. Aber es war eine Tragödie.
1: Ein Polizist kam und sagte, dass ihre Entscheidung falsch war. Und es ihnen leid tut.
0: Die Familie fordert die Behörden auf, die Verantwortung für den Unfall zu übernehmen und Niefs als gefallenen Soldaten anzuerkennen.
1: Mein Land hat mich verraten. Ich habe mein Bestes gegeben.

0: Angesichts der Besonderheiten des Krieges brachte die Rote Armee in weiten Teilen Kavallerie zum Einsatz. Daher gab es in der Roten Armee Kosakeneinheiten, die in den entsprechenden Regionen aufgestellt wurden, und Gebirgskavalleriedivisionen, die aus Zentralasien stammten und von dort an die Front verlegt wurden.
1: All das nahm ein Jahr in Anspruch. Es war nicht so, dass die Männer eingezogen und sofort an die Front geschickt wurden. Nein, sie trainierten ein ganzes Jahr. Ein ganzes Jahr. Sie mussten gut schießen können, mit allerlei Waffen, wie dem Mosin Nagant, dem Infanteriemaschinengewehr DP oder dem Maxim-Maschinengewehr. Sie wurden zu Artilleristen ausgebildet, richtige Alleskönner. Das war die berittene Infanterie.
2: Im Oktober 1941 wurde die 20. tadschikische Gebirgskavalleriedivision aus Tadschikistan zur Verteidigung Moskaus entsandt. Die Division führte eine Vielzahl von Angriffen tief hinter den feindlichen Linien durch. Sie zerschlugen die 78. Infanteriedivision der Deutschen und fügten der Division Totenkopf sowie der Division Großdeutschland erhebliche Verluste zu.
1: Nachdem die 20. tadschikische Gebirgskavalleriedivision loszog, begann man unverzüglich mit der Aufstellung der 61. Kavalleriedivision. Die Heldentaten dieser Division nahe Stalingrad bleiben unterbewertet. Als man die 6. Armee einkesselte, gab Hitler den Befehl an Manstein, sie herauszuhauen. Um dies zu ermöglichen, zog Hoth eine schlagkräftige Einheit zusammen, die einen Korridor aufbrechen sollte, um der 6. Armee unter Paulus den Ausbruch zu ermöglichen.
2: Im Dezember 1942 hielten die Kavalleristen die deutschen Panzer für 3 Tage auf, bis Verstärkung eintraf. Hierdurch konnte man den Kessel bei Stalingrad aufrechterhalten und den Ausbruch der 6. Armee unterbinden. Diese Schlacht an der Wolga markierte den Wendepunkt im Krieg. Tadschikistan wurde zu einer bedeutenden Basis im Hinterland, die aus dem Westen der UdSSR evakuierte Fabriken und Flüchtlinge

0: Aufnahmen. Niemals zuvor hatte man dort so viele Neuankömmlinge gesehen. Unter den neu angesiedelten Gruppen befanden sich das Leningrader Komödientheater, Soyuz Dead Film, das Theater Voronezh und das Filmstudio Odessa. Mit dem Bau des berühmten Opern- und Balletthauses begann man im Jahr 1938 und selbst nach dem Ausbruch des Krieges wurden die Bauarbeiten nie ausgesetzt.
1: Am 17. Februar 1942 wurde das Theater mit einer großen Feier eröffnet. In meinen Händen halte ich ein beeindruckendes Programm. Leningrader Staatstheater, Saison 1942 bis 43. Dies ist ein erhalten gebliebenes Original. Schauen wir hinein. Hier sehen wir Lidia Sucharevskaya, Boris Tenin, Erast Garin, Faina Ranevskaya. Ja, Faina Ranevskaya kam nach Stalinabad, um in einem Film über den tapferen Soldaten Schwake mitzuwirken, mit dem Titel Schwakes neue Abenteuer.
2: Tante Adel, wenn du wüsstest, wie sehr ich im Gefängnis von unserer Badewanne träumte.
3: Die Wanne ist weg. Sie haben sie letzten Samstag mitgenommen. Du wirst dich in der Waschschüssel waschen müssen. Sieh nur, was dieser verdammte Hitler mir angetan hat. Du hast nur noch eine halbe Tante.
2: Tante Adel, wenn ich den Hitler in die Finger bekäme.
3: Was würdest du mit ihm anstellen?
2: Nichts Besonderes. Ich würde ihn mit Benzin übergießen und an allen vier Enden anzünden. Nein, warte, nur an einem Ende, dann brennt er länger.
3: Nicht genug.
0: Anlässlich des 30. Gedenktags des Sieges wurde in Duschanbe ein großes Ehrenmal gebaut. Bis zum heutigen Tag finden dort Paraden statt.
1: Diese Treppen erinnern an die Veteranen, die in den 70er, 80er und 90er Jahren hier ankamen. Leider sind nur noch zwei der Veteranen des großen Vaterländischen Krieges hier in Duschanbe am Leben. Sie sind die einzigen. Selbstverständlich tragen die Leute, die Jungen, die hierher kommen, die Energie und die Stärke der Veteranen des großen Vaterländischen Krieges weiter. Bis heute finden hier jedes Jahr am 9. Mai Gedenkveranstaltungen statt. Wir versammeln uns hier und legen neben der ewigen Flamme Blumen nieder.
0: 1942 war nicht weniger brutal als das erste Jahr des Krieges. Zu dem Zeitpunkt war fast die Hälfte des europäischen Teils der UdSSR unter deutscher Besatzung. 3,5 Millionen sowjetische Soldaten waren in Gefangenschaft. Unter diesen Bedingungen war die Wiederaufstockung der Militärränge eine enorme Herausforderung.
4: Für die Deutschen war die Logik des Krieges klar. Sie dachten, dass das ihr Land werden würde. Sie erwarteten, dass die besetzten Gebiete ihren Kriegsaufwand tragen würden. Der Krieg sollte den Krieg versorgen. Das Ziel war es, dass das Deutsche Reich, also das deutsche Territorium, die besetzten östlichen Gebiete nicht unterstützen würde. Sie gingen vor wie eine Maschine, die die Ressourcen der besetzten Länder aufsog. Sie nahm alles, was es zu nehmen gab. In den Dokumenten der Deutschen findet sich der Begriff Territorium, wo alles aufgegessen ist. Nichts mehr übrig.
5: Das Jahr 1942 lastete auf den Schultern der Völker Russlands und Zentralasiens.
4: Die Russische Sozialistische Föderative Sowjetrepublik war die größte Republik der Sowjetunion, sowohl in Bezug auf die Landmasse als auch auf die Bevölkerungszahl. Insofern war es selbstverständlich, dass Russen den größten Anteil des Militärkontingents ausmachten.
5: Den größten Anteil hatten ethnische Russen mit 80%. 10% waren Zentralasiaten und weniger als 1% waren Südkaukasier. Beim Vorrücken unserer Truppen boten die befreiten Gebiete neue Ressourcen. Einheiten an der Front hatten die Befugnis, Leute ähnlich wie Rekrutierungsbüros einzuziehen. Nachschubtruppen unterstützten die Ränge und sorgten für den Ausgleich. Neue Rekruten ersetzten die Verluste.
0: 1943 war für die Rote Armee ein Jahr der Erfolge. An allen Fronten rückte man vor. Nach Stalingrad zerschlug man den Feind nahe Kursk und nahm die linke Flanke der Ukraine unter Kontrolle. Mit der Befreiung des Donbass holte Russland ein wichtiges Kohlebergbauzentrum zurück.
6: Die Deutschen bauten die schwer befestigte Mois-Front auf.

0: Sie betrachteten dies als ihre neue Grenze. Hitler bestand darauf, dass der Donbass nicht aufgegeben werde. Auch nicht vorübergehend, da die dortigen Ressourcen für seine Kriegsindustrie unerlässlich waren. Ohne sie hätte das Nazi-Regime nicht fortbestehen können. Unser Militär benötigte gerade mal 25 Tage, um den Donbass zu befreien.
1: Die Rote Armee überquerte den Dnepr. Vor ihr lagen die Kämpfe um die rechte Flanke der Ukraine und die Krim.
0: Als die Kämpfe begannen, warfen unsere Flugzeuge Handzettel ab. Mit dem Text des Liedes »Mann aus Odessa«.
2: Du stammst aus Odessa, Micha. Deshalb fürchtest du kein Leid. Du bist ein Seemann, Micha. Ein Seemann niemals weint. Du verlierst nie den Mut.
0: Odessas Befreiung war Vaters schönste Erinnerung. Es war seine Heimatstadt. Es war ihm eine große Freude, das Gefühl eines großen Erfolgs. Er tat es nicht nur für sein Land, sondern auch für seine Heimat. Hier wuchs er auf und arbeitete als junger Mann.
1: Auf dem Rückzug wandten die Deutschen die Taktik der verbrannten Erde an. Sie machten Dörfer, Brücken und Kraftwerke dem Erdboden gleich. Hunderttausende Zivilisten wurden vertrieben oder hingerichtet. Infrastruktur wurde zerstört. Nach der Befreiung aus der Besatzung der Deutschen forderten viele Menschen Rache für die Verbrechen der Nazis.

0: Mama,
1: Meine Mutter kommt aus dem Dorf Bogorodichnoe, unweit von Svetogorsk, Lavra. Fast alle unserer Marschälle, insbesondere jene aus der Ukraine und Weißrussland, bauten Schulen in den Gegenden, aus denen sie stammten, bevor sie ihre Datschen errichteten. Mit dem Geld, welches er zusammen mit seinen Orden erhalten hatte, baute auch mein Vater Schulen. Einschließlich einer Schule im Dorf Bogorodichnoe.
2: Von allen Republiken war die Weißrussische Sowjetrepublik am meisten vom großen Vaterländischen Krieg betroffen. Am 22. Juni 1941 waren sowjetische Grenzsoldaten die ersten, die gegen die deutschen Truppen kämpften. Danach folgten die lange Besatzung und der Völkermord, dem 3 Millionen Menschen zum Opfer fielen.
3: Tatsächlich hat wohl jeder Weißrusse in dem Krieg einen Verwandten verloren. Deshalb ist die Erinnerung in uns so gut erhalten. Es ist die Geschichte unserer Familien, unserer Großväter und Großmütter.
2: Es war ein weißrussischer Partisan, der 1944 die Offensive der Roten Armee in Gang brachte. Er operierte hinter den feindlichen Linien und setzte wichtige Kommunikationslinien und strategisch wichtige Anlagen außer Gefecht.
3: 374.000 Partisanen und 70.000 Untergrundarbeiter. In dem besetzten Gebiet kämpfte eine Armee von fast einer 500.000 Menschen. Während der Besatzung wurden mehr als 11.000 Züge in die Luft gesprengt, mehr als 18.000 Fahrzeuge wurden zerstört und über 500.000 Nazis getötet. All dies war den weißrussischen Partisanen und Untergrundkämpfern zu verdanken. 88 weißrussische Partisanen wurden zu Helden der Sowjetunion. Es waren aber nicht nur Weißrussen, sondern auch Kämpfer anderer Nationen, die sich hier auszeichneten.
2: Zwei Fronten. Die vordere Frontlinie und eine zweite im Rücken des Feindes. Alle kämpften für den Sieg und gemeinsam besiegte man den Feind.
3: Nicht nur Weißrussland, sondern auch Teile des Baltikums und Ostpolens wurden befreit. Die Operation im Jahr 1944 sorgte für einen Zusammenbruch der faschistischen Idee und den Sieg über die mächtige Heeresgruppe Mitte, die über Weißrussland vorrückte.
2: Im Juli 1944 wurde in Minsk eine besondere Parade abgehalten.
3: Stellen Sie sich vor, mehr als 30.000 Partisanen und Untergrundkämpfer nahmen daran teil. Der Aufmarsch wurde von Iwan Danilowitsch Tscherniachowski organisiert und war einer Militärparade sehr ähnlich.

0: Heute Morgen um 4 Uhr attackierten die deutschen Streitkräfte die Grenzen der Sowjetunion.
1: Der Krieg brach aus. Alle Jungs meldeten sich zum Dienst.
2: Ich sagte, ich muss an die Front. Ich habe 3 Brüder dort. Sie waren aber bereits ums Leben gekommen.
3: Wir versorgten nicht sehr viele Wunden, hauptsächlich Frostbeulen. Sie amputierten Arme und Beine.
1: Ich erreichte das andere Ufer. Plötzlich riefen sie, runter, runter, du bist in ein Minenfeld geraten.
2: Der Funker wurde getötet, der Ladekanonier wurde ebenfalls getötet. Und dann, bumm, das war's, ich wurde bewusstlos.
3: Sie sagten Dinge wie, Schwester, geben Sie mir eine Spritze, damit ich sterben kann. Man versuchte, sie zu beruhigen. Deine Familie wartet auf dich.
2: Kolja, aber du wurdest doch getötet. Du wurdest an der Front getötet. Ich sagte, Mutter, ich bin's, Kolja, dein Sohn. Ich lebe.

0: Das war der große Vaterländische Krieg. Wir hatten ein Vaterland und das war die Sowjetunion.
1: Wir versuchen, die Erinnerung an den großen Vaterländischen Krieg zu erhalten und den Lügen und Desinformationen entgegenzuwirken, die über diesen Krieg und das russische Volk in den Medien ausgegossen werden. Warum wollen wir Freundschaft mit Russland? Die Russen sagen selbst, dass es ein großer Krieg war. Und obwohl die Russen beim Erringen des Sieges das größte Opfer brachten, sagen sie, wir seien alle gleich und hätten den Sieg gemeinsam errungen. Das sagen uns die Russen. Warum sollten wir also ihre Hand der Freundschaft ablehnen? Lasst uns auf der Tatsache aufbauen, dass unsere Vorfahren in denselben Gräben lagen und gegen denselben Feind kämpften. Darauf kommt es an.
2: Für die Völker Georgiens und des Kaukasus ist der Respekt vor den Älteren ein Gesetz des Lebens. Natürlich erinnern sich die Georgier. Sie ehren die Helden noch heute. Am 9. Mai legen sie an den Gedenkstätten Blumen nieder. Denn die Helden erbrachten viel größere Opfer auf dem Altar des Sieges.
3: Indem sie den Faschismus besiegte, ermöglichte uns die Sowjetunion ein Leben in Frieden, Wohlstand und Entwicklung. Die Faschisten hatten mit ihrer Ideologie etwas komplett anderes vor Augen.
4: Während des Krieges versuchten die Ideologen des Dritten Reiches, die arischen Wurzeln der Völker Transkaukasiens offenzulegen, um dies politisch auszunutzen. Außerdem rekrutierten sie Einheimische, um an Hitlers Seite zu kämpfen.
5: Von Anfang an versuchten die Deutschen, ethnische Konflikte zu instrumentalisieren, um die Bevölkerung für ihre Interessen zu mobilisieren.
1: Die Deutschen hätten uns nicht verschont. Die Annahme, sie hätten die Slawen als Untermenschen betrachtet, während sie in uns Angehörige einer höheren Rasse gesehen hätten, ist falsch. Auch uns sahen sie als Untermenschen an, ebenso wie Russen und alle anderen. Basierend auf entsprechenden Dokumenten schreiben mehrere deutsche Forscher, dass, auch wenn die Deutschen nicht geplant hätten, uns zu verdrängen, sie uns niemals Autonomie oder einen eigenen Staat zugestanden hätten.
6: In Nürnberg wurden Dokumente gezeigt, die explizit belegten, dass sie die nächsten Kandidaten bei der Schaffung von Lebensraum gewesen wären. Sie wurden zu dem Glauben verleitet, sie seien Kumpane, aber man hat sie nicht darüber informiert, dass dies nur vorübergehend sein sollte. Die Deutschen hatten nicht die Absicht, die Menschen, deren sie sich vorübergehend bedienten, am Leben zu erhalten oder vom geplanten Völkermord auszunehmen.
1: Auch wenn Georgien kein Teil der Sowjetunion gewesen wäre, hätten es sich die Deutschen einverleibt. Wenn es nicht die Deutschen gewesen wären, dann eben die Türken. Und Georgien hätte nichts gehabt, mit dem es sich hätte wehren können. Also war dieser Krieg auch unser Krieg, weil die Interessen Georgiens mit denen der Sowjets und dem Rest der Welt übereinstimmten.
3: Sie werden hier keine Familie finden, aus der nicht ein Angehöriger an den Kämpfen beteiligt war. Es war der reale Faschismus. Ihn nicht zu zerschlagen, hätte die gesamte Welt ins Verderben gestürzt.
7: Mein Urgroßvater Nikolaus Mjavanadze kämpfte im großen Vaterländischen Krieg und wurde mit Orden ausgezeichnet. Darauf bin ich sehr stolz und ich werde beim Marsch des Unsterblichen Regiments ein Foto von ihm in den Händen halten. Er kämpfte in Kertsch und Simferopol. Er machte den gesamten Krieg mit und kam verwundet nach Hause. Ich bin stolz. Alle Georgier sind stolz auf ihre Großväter, weil es ein beispielloser Krieg war.
2: Diese Männer hatten einen eisernen Willen. Es waren Männer aus Stahl. Sie machten eine Menge durch. verloren aber nie ihren Glauben. Ich erinnere mich, wie ich in ihre Gesichter schaute, als ich noch ein kleiner Junge war. Sie glaubten an die Zukunft, sie vertrauten auf die Zukunft und sie glaubten an den Wiederaufstieg ihres Landes.
3: Im Kaukasus tobten die Kämpfe. Die Deutschen nahmen Wladikawkas ein und bombardierten Suchumi. Sie rückten immer näher.
2: Der Feind wollte den Transkaukasus, weil es sich um eine strategisch wichtige Achse handelte. Und sie wollten die Ölförderanlagen in Baku.
6: Öl ist das Lebensblut des Krieges. Und Deutschland brauchte davon jährlich 1 Million Tonnen. Vielleicht mehr, um den Krieg und die Einnahme Europas erfolgreich fortsetzen zu können. Wenn die Deutschen die Ölfelder in Grozny erreicht hätten, hätten sie auch auf Maikop vorrücken und Baku unter Beschuss nehmen können. Für die Energieproduktion der Sowjetunion wäre dies ein Desaster geworden.
2: Stalin entsandte Beria persönlich, um die Verteidigung im Kaukasus zu stärken und den Feind aus dem Transkaukasus herauszuhalten. Es gab mehrere georgische Divisionen, die 242., die 392. und die 414. Division. Wenn man seine georgischen Landsleute neben sich kämpfen hat, will man sich beweisen. Unter den Bergvölkern wie den Georgiern und Kaukasiern sind Würde und Ehre das Wichtigste.
4: Eines der wichtigsten und längsten Gefechte im Großen Vaterländischen Krieg fand im Kaukasus statt. Im Oktober 1943 stoppten die sowjetischen Truppen das Vorrücken der Deutschen und verteidigten die Region, insbesondere deren strategisch wichtige Ölfelder und Transportrouten.
3: Das georgische Volk hat sein Land stets im Kampf verteidigt. Niemand konnte es bezwingen, denn der Kampfgeist war ungebrochen. Noch wichtiger aber war die Tatsache, dass Josef Stalin, der Kommandeur und Oberbefehlshaber in diesem Krieg, der auch der Vorsitzende des staatlichen Verteidigungskomitees war, aus der Stadt Gori stammte. Die Tatsache, dass ihr Oberkommandeur ein Georgier aus Gori war, bestärkte die Menschen sehr.
5: Wir werden immer über Stalin diskutieren. Er war eine sehr kontroverse Persönlichkeit. Es gibt eine Vielzahl von Dokumenten, unter denen auch einige unschöne sind. Niemand hat das Recht, Menschen im Rahmen außergerichtlicher Repression mit einem Federstrich in den Tod zu schicken. Ja, solche Dokumente existieren. Aber die Lage machte es erforderlich, über gewisse Dinge hinwegzublicken. Wir verneigen uns vor den Menschen, die unter dem Regime litten, die Verwandte verloren oder sogar in Gefangenenlager gesteckt wurden. Aber bemerkenswerterweise kehrten sie an die Front zurück, um zu kämpfen. Es ist bemerkenswert. Und es waren Menschen aller Nationalitäten.
8: Achtung, hier spricht Moskau. Alle sowjetischen Radiostationen sind auf Sendung.
7: Kameraden, Mitbürger, Brüder und Schwestern, Soldaten der Armee und der Marine, zu euch spreche ich. Dem heldenhaften Widerstand der Roten Armee zum Trotz rückt der Feind weiter vor und wirft neue Kräfte an die Front.
5: Er hat diese Rede selbst geschrieben und überarbeitet. Das wissen wir aus archivierten Dokumenten. Es hatte auch einen symbolischen Charakter, denn es war ein Appell an die Nation, nicht aus einer Klassenperspektive, sondern aus einer menschlichen.
9: Er sprach die Menschen als seine Brüder und Schwestern an, um ihnen zu zeigen, dass sie tatsächlich seine Brüder und Schwestern waren, dass sie das Land verkörperten und dass sie alle in Gefahr waren. Das hat die Menschen tatsächlich bewegt, als sie ihm im Radio zuhörten. Das Schlimmste war die Panik zu Kriegsbeginn. Aber am 3. Juli nahm Stalin den Menschen die Angst. Für ihn persönlich war es auch sehr schwer. Er übermittelte den Menschen seine Gefühle darüber, dass er seine eigenen Söhne an die Front geschickt hatte. Das war sehr bewegend.
4: Ende 1944 hatte die Rote Armee die gesamte Sowjetunion von den Eindringlingen befreit und die rasche Befreiung Europas begann. Als klar wurde, dass der Sieg unmittelbar bevorstand, machte Stalin im November 1944 erstmals den Vorschlag, die rote Fahne über der Hauptstadt des Deutschen Reiches zu hissen.
10: Die Geschichte der roten Siegesfahne begann im November 1944 mit einer Rede, die Genosse Stalin bei einer Feier zum Gedenken an den Jahrestag der Revolution hielt. Hierin hob er hervor, dass die Rote Armee fast gewonnen habe und dass man nun nur noch darauf warte, die rote Siegesflagge über der feindlichen Hauptstadt zu hissen. Bei den Vorbereitungen zur Berlin-Operation am 9. April 1945 wurde entschieden, dass die Flagge über dem Reichstag zu hissen sei. Soldaten der 150. und 171. Division rückten zuerst in die Stadtmitte ein. Der Reichstag war stark befestigt und von großen Gebäuden mit dicken Mauern umgeben. Rund 1000 deutsche Soldaten waren direkt im Reichstag stationiert, während die Garnison im Umfeld insgesamt 5000 Mann umfasste. Die Attacken begannen am 30. April und die ersten Versuche, den Reichstag zu erreichen, wurden zurückgeschlagen. Die entscheidende Attacke fand am Abend des 30. April statt. Unsere heldenhaften Soldaten Michail Egorov und Meliton Kantaria schlugen sich mit dem Banner, welches am Beobachtungsposten der 151. Division aufbewahrt wurde, bis zum Reichstag durch. Ihr Versuch, auf das Dach des Reichstages zu gelangen, scheiterte aber, weil die Männer in der Dunkelheit nicht den Weg finden konnten und zurückkehren mussten. Später stieß Leutnant Alexei Berest hinzu. Die drei Männer fanden einen Ausgang zum Dach des Reichstages und sicherten ihn.

0: Die Siegesfahne über dem Reichstag symbolisiert den Sieg des Guten über das Böse. Am 1. Mai 1945, nachdem die Hauptstadt von der Roten Armee eingenommen worden war, hissten Michail Egorow und Meliton Kantaria das Siegesbanner über Berlin. Unteroffizier Meliton Kantaria war ein einfacher sowjetischer Soldat, der für immer in die Geschichte Georgiens einging.
1: Hier spricht Moskau. Der 9. Mai ist ein nationaler Feiertag. Der Tag des Sieges.
2: Der Sieg wurde durch immense Leistungen errungen. Es war sehr schwer und forderte von den Menschen höchste geistliche und materielle Anstrengungen. Das ist ein Fakt.
3: Der 9. Mai ist der wichtigste Tag, vielleicht sogar für die gesamte Welt. Einen solchen Tag gab es nie zuvor und wird es nie wieder geben.
0: Zwölf Steinblöcke aus dunkeltrotem Porphyrgestein. In jedem davon ein Name einer Stadt eingraviert. Im Innern Kapseln mit Erde von den umkämpftesten Schlachtfeldern des großen Vaterländischen Krieges. Als ein Symbol für die Verbindung zwischen den Städten und den Menschen, die sich im Krieg bewährten. Für mehr als ein halbes Jahrhundert brennt im Alexandergarten nahe dem Kreml die ewige Flamme. Sie ist ein Symbol der Erinnerung und des Respekts für die Millionen von Menschen, die im großen Vaterländischen Krieg kämpften und starben.
2: Wir erlitten größere Verluste als alle anderen Nationen. Dies ist ein Zeichen der Empathie für diese großen Verluste.
0: Jedes Jahr am Gedenktag versammeln sich hier Menschen aus den ehemaligen Sowjetrepubliken, aus allen Ländern und Städten. Noch heute, Jahrzehnte danach, erinnern sich diese Länder der großen Taten ihrer Helden.
2: Ich hoffe, dass uns dies lange erhalten bleibt als ein wichtiges Symbol, nicht nur für die ältere Generation, sondern auch für die jüngere, aufstrebende Generation.

0: Diese Orte sind mit dem Blut der Menschen getränkt, die unter dem Nationalsozialismus gelitten haben. Menschen, die durch Verhungern, Zwangsarbeit, medizinische Experimente und Gas ermordet wurden. Menschen, die in den Ghettos, den Todes- und Vernichtungslagern Osteuropas starben. Unter ihnen meine Familie. Ihre Sünde, als Juden geboren worden zu sein. 77 Jahre nach dem Ende des Zweiten Weltkriegs sind die Zeichen des Nationalsozialismus wieder da. Hakenkreuze und Neonazi-Kundgebungen, als ob der Nationalsozialismus nie vollständig ausgerottet worden wäre.
1: Es wird Leute geben, die den Nationalsozialismus wieder zum Leben erwecken werden. Es geschieht bereits. Was sich heute in der Ukraine und in Europa abspielt, ist fürchterlich.
0: Ich bin in Weißrussland, um die letzten lebenden Überlebenden des Holocaust zu treffen, um mehr darüber herauszufinden, was mit meiner Familie geschehen ist. Denn wenn wir ihr Schicksal, meine Geschichte, unsere Geschichte kennen, können wir dazu beitragen, dass sich die Vergangenheit nicht wiederholt. Wir fragen die Überlebenden, was der wahre Narzissmus ist und ob er uns wieder ins Angesicht blickt.

Das Zeichentrickstudio Melnitzer wurde Ende der 90er gegründet. Aber richtig bekannt wurde es erst, nachdem 2004 der Film Aljoscha, der ruhmreiche Recke ins Kino kam. Gegründet wurde das Studio von Konstantin Bronsit, einem bekannten Animationskünstler, Drehbuchautor und Oscar-nominierten Gewinner zahlreicher internationaler Preise. Er war der Regisseur dieses ungewöhnlichen Projekts, in dem moderne Popkultur und alte russische Volksmärchen aufeinandertreffen. So etwas hatte die Welt noch nicht gesehen. Und vor allem kam der Film sowohl bei kleinen Zuschauern als auch bei Erwachsenen sehr gut an. Auch wegen seines typisch russischen Humors. Die Zuschauer wollten eine Fortsetzung der Reckensaga und haben sie bekommen. Konstantin, reden wir über die drei Recken.

0: Ja, und unsere Produzenten fanden das genial. So kam der Stein ins Rollen. Und zuerst wollte das Studio keine Fortsetzung davon machen. Aber der Erfolg des ersten Films ließ uns praktisch keine andere Wahl. Deshalb schrieben wir das Skript für Dobrynja. Und dann kam noch Ilja Muromets. Und wir wollten schon wieder aufhören.
1: Aber die Zuschauer waren dagegen und es kamen mehr Filme.
0: Ja.
2: Und die Filme verkaufen sich gut?
0: Ja, die Zuschauerzahlen steigen mit jedem neuen Film und jeder neue Film spielt mehr Geld ein.
2: Ah, und was war mit diesem Jungen? Haben Sie ihn gefunden und sich bedankt? Also...
1: Dieser 16-jährige Junge.
2: Ja, der den Pitch geschrieben hat.
1: Ich glaube, wir alle müssen uns bei ihm bedanken. Für einen 16-Jährigen, der zwar kein Kind mehr ist, aber auch noch kein Erwachsener, ist das beeindruckend.
2: Aber er hat nur die Zusammenfassung geschrieben, nicht das Drehbuch.
1: Klar, aber es war seine Idee.
0: Er hat auch am Drehbuch mitgeschrieben.
2: Er hat mitgewirkt?
0: Klar, er hat doch grünes Licht bekommen.
2: Ah, und jetzt arbeitet er also mit Ihnen?
0: Natürlich.
2: Hat er an allen Fortsetzungen mitgewirkt?
0: Nein, nicht an alle. Aber er hat viele Drehbücher geschrieben oder als Co-Autor mitgewirkt sozusagen. Alles in allem läuft es bei ihm gut. Er hat, glaube ich, in Moskau Karriere gemacht.
1: Und ob.
2: Bis er anfing, 50% der Einnahmen zu verlangen. Dann mussten sie ihn feuern.
1: Wie lange dauert es, einen ganzen Film über die drei Recken zu machen? Was für ein Team arbeitet daran?
0: In der Regel dauert das 1,5 Jahre. Das ist in gewisser Weise wie ein Fließband, das nie angehalten werden darf. Deshalb haben wir meistens 2 Filme gleichzeitig in Produktion, an denen wir arbeiten. Ich glaube, seit 2008 oder so bringt Melnica jedes Jahr einen ganzen Film in voller Länge heraus.
1: Sie arbeiten seit 2003 bei Melnica und sagen, dass das damals ein absolut einzigartiges Projekt war. Beschreiben Sie die allgemeine Situation zu dieser Zeit. Wie sah die Arbeit von Zeichentrickkünstlern überhaupt aus, wenn Melnica das erste Studio seiner Art war?
0: Ich war ein professioneller Künstler. Ich brauchte einen Job und ein Freund sagte, dass Melnica Zeichner braucht und ihnen sogar Geld zahlt. Geld stand damals an 3. Stelle. Ich war schon froh darüber, an einen warmen Ort zu kommen und dort zeichnen zu dürfen.
1: Heute ist das eine erfolgreiche Branche.
2: Nein, sie zahlen immer noch keine Löhne. Das ist für alle hier ein Hobby. Dürfen wir über Ihre Konkurrenten reden?
1: Ich glaube, ja. Offenbar haben Sie keine.
2: Ja, wie sieht es mit Konkurrenten aus? Oder wissen Sie was? Reden wir nicht über Zeichentrickfilme für Kinder, sondern über sowas wie Aljoscha. Ich mochte ihn, weil ich ihn lustig fand. Und das Alter spielte da keine Rolle. Wie sieht es also mit Zeichentrickfilmen aus, die sowohl bei Kindern als auch bei Erwachsenen ankommen? Haben Sie da direkte Konkurrenten, die auch solche Filme machen?
1: Hier in Russland.
2: Ja, in Russland. Filme in voller Länge.
0: Wenn wir von russischen Konkurrenten reden, haben wir, glaube ich, nur einen. Und auch da würde ich nicht von Konkurrenz reden.
2: Sie haben also keine Konkurrenten?
1: Wen meinten Sie? Welches Studio?
0: Wir haben noch nicht einmal unseren eigenen Markt erschlossen.
1: Wer ist denn nun dieser eine Konkurrent oder Kollege?
2: Es gibt da dieses eine Studio in Moskau.
0: Nein, ich rede von Kikeriki. Wir machen Filme für die ganze Familie. Unsere Filme sollen Kindern gefallen und auch für Erwachsene interessant sein. Und das Team von Kikeriki war ursprünglich bei Melnica. Kikeriki wurde also von einem Teil unserer früheren Mitarbeiter gegründet. Und in diesem Sinne ist Melnica eine gewaltige Talentschmiede für die Animationsbranche.
1: Und haben Sie sich jemals insgeheim an Disney orientiert? Und wie sieht es jetzt aus, nachdem Disney uns verlassen hat?
0: Natürlich orientieren wir uns an allem, was gut ist, auch an Disney. Disney hat eine enorme Menge einzigartiger Erfahrung. Ich ziehe vor Ihnen den Hut.
2: Und haben Sie auch irgendwelche geheimen Projekte, über die wir nicht reden dürfen?
0: Natürlich.
2: Erzählen Sie uns davon.
1: Ja, Kamera aus.
2: Aber ernsthaft, was können wir erwarten? Sind für die nahe Zukunft noch Ableger von Aljoscha, dem ruhmreichen Recken, geplant? Werden Sie weiter mit russischen Märchen arbeiten?
3: Das müssen Sie die Produzenten fragen. Im Moment gibt es keine. Wir reden nicht darüber, was als nächstes kommen wird.
2: Konstantin, vielen Dank. Wir freuen uns auf jeden Fall auf neue, lustige Zeichentrickfilme für die ganze Familie.
0: Wir geben unser Bestes, das auf jeden Fall.
1: Neben 2D-Animation produziert das Studio auch 3D-Zeichentrickfilme, die sehr beliebt sind. Aber um die Ideen der Drehbuchautoren auf die Leinwand zu bringen, werden nicht nur menschliche Anstrengungen, sondern auch spezielle Software benötigt. Und diese kommen bekanntlich aus Übersee. Aber gibt es Alternativen? Das erfahren wir von Pavel, dem technischen Direktor von Melnica. Orientieren Sie sich an der westlichen Animation? Ich meine, wenn man sich Pixar ansieht, muss man

0: zugeben, dass Sie hervorragende Filme produzieren. Ist das etwas, an dem Sie sich ein Beispiel nehmen?
1: Nun ja und nein. Pixar ist nicht nur uns voraus. Ich meine, uns oder einem beliebigen anderen russischen Studio. Nein, sie sind der Marktführer in der ganzen Welt.
0: Und was fehlt es, um sie einzuholen? Oder haben wir alles und arbeiten einfach in unserem eigenen Tempo?
1: Ich glaube, Zweiteres. Ich meine, unsere Filme sind doch gut. Natürlich kommen sie technisch nicht ganz an Pixar heran, aber das trifft auch auf die Filme anderer Studios zu. Es gibt einige Filme, die technisch sehr primitiv sind, irgendwelche kleinen Hobbyprojekte. Aber sie können trotzdem sehr interessant sein, wenn sie eine tiefere Bedeutung haben. Dafür braucht man keine riesigen Budgets oder die neuesten Technologien. Man braucht vor allem eine gute Idee und ein gutes Drehbuch.
0: Der Geist ist genauso wichtig wie die Technologie.
1: Sogar noch wichtiger. Technologie steht eher an zweiter Stelle. Sie hilft uns dabei, Dinge effektvoller und interessanter auszudrücken und bestimmte Ideen des Autors auf der Leinwand zu vermitteln. Aber das ist nicht, worauf es ankommt. Es hilft nur dabei, bestimmte Ideen umzusetzen.
0: Haben Sie irgendwelche Ausbildungsangebote für Leute, die bei Ihnen arbeiten wollen?
1: Ja, natürlich. Wir führen Kurse durch, zu denen manchmal auch Studenten eingeladen werden, die andere Fächer studieren, aber Zeichentrickkünstler werden wollen. Und wir bilden sie im Laufe einiger Monate aus. Und nach Abschluss dieser Kurse werden viele von ihnen als Zeichentrickkünstler übernommen.
0: Sollte es an Universitäten spezielle Lehrgänge für Zeichentrickkünstler geben?
1: Klar, solche Spezialisten sind immer gefragt. Wir haben einen Mangel.
0: Hoffentlich ändert sich das.
1: Es gibt noch keine solchen Lehrgänge oder Universitäten, nur Kurse.
0: Okay, das war's von meiner Seite. Möchtest du noch was fragen?
2: Ich habe nur noch eine Frage. Wie sind aktuell Ihre Beziehungen zu Ihren westlichen Kollegen? Und nehmen Sie jetzt an mehr Konferenzen in Asien teil? Lässt man Sie noch irgendwo rein?
1: Ja, natürlich. Unsere Kollegen aus Voronezh, das Studio Wizard, schreiben zum Beispiel derzeit einen Ersatz für das Programm, in dem all diese Filme gemacht werden. Sowohl in Russland als auch im Rest der Welt. Ich rede vom Autodesks-Programm Maya. Wizard ist das einzige Studio mit einem eigenen Programm, das...
0: Die Glücklichen.
1: Nun, ihr Programm erfüllt 9 von 15 Punkten und sie arbeiten schon an den restlichen 6. Ihre Ressourcen sind ebenfalls beschränkt, aber sie sind schon fast fertig. Jedenfalls sind sie damit nach Vancouver gegangen, zur größten CG-Grafikkonferenz der Welt und haben dort ihr Programm vorgestellt. Das heißt...
0: Also?
1: Das heißt, sie werden reingelassen und nicht nur das. Ihre Präsentation wurde wohl recht positiv und freundlich aufgenommen. Die anderen Konferenzteilnehmer waren beeindruckt davon, dass so ein kleines Studio es geschafft hat, ein Programm zu schreiben, das Maya ersetzen kann. Und wir haben uns dann im Frühling mit den technischen Direktoren anderer Studios zu einer Gruppe zusammengeschlossen und wollen jetzt herausfinden. Nun, unsere Branche ist nicht die einzige, die Ersatzsoftware braucht. Großkonzerne brauchen einen Ersatz für AutoCAD, das ebenfalls zu Autodesk gehört. Und dann gibt es noch Spielstudios, die Videospiele machen. Sie brauchen auch spezielle Software, wie Spiele-Engines und so weiter. Das betrifft viele Branchen und wir sind eine davon. Wir hatten also dieses Online-Treffen, bei dem wir über Ersatzmöglichkeiten und unter anderem auch über dieses Programm von Wizard gesprochen haben. Wir haben bei diesem ersten Treffen unsere groben Pläne für die Zukunft umrissen. Und ich denke, dass wir unsere Arbeit fortsetzen können werden. Ich hoffe sehr auf die Unterstützung der Regierung. Das würde alles schneller und einfacher machen.
0: Lasse, das war eine gute Frage, Ilya.
2: Danke.
0: Danke.
1: Sehr gerne.
0: Einen Charakter zu animieren ist überhaupt nicht schwer. Jeder kann das machen, sogar wir. Und wir haben es bewiesen. Auch wenn wir dafür eine Künstlerin von ihrer Arbeit abhalten mussten. Wobei, was heißt abhalten? Wir haben ihr eine Pause gegönnt und uns selbst ans Werk gemacht. Kaum nahmen wir den Bleistift in die Hand, begann schon die Zauberei.
3: Setzen Sie sich.
2: Ja, setz dich.
3: Ich mache kurz Pause.
0: Ich schaffe das.
3: Wenn der Griff leer ist, wenn er leer ist.
0: Das wird keinem auffallen.
2: Wenn der Griff leer ist, sag einfach nichts und geh weg. Und entschuldige dich.
0: Hier, siehst du diese Bewegung? Zwischen dem hier und dem hier. Schwer. Es ist schwer, dabei zu reden. Ich verstehe nichts. Gerade dachte ich noch, ich hätte es verstanden, aber nein. Hier, schau.
2: Irgendetwas sagt mir, dass du nie wieder einen Bleistift in die Hand nehmen solltest.
0: Ich versuche es selbst, wenn du so schlau bist.
2: Ich schaffe das ohne Probleme.
0: Na, das würde ich sehen. Okay, hier die Nase. Er sieht dir ein wenig ähnlich. Ja, das kann ich machen. Gut.
2: Wäre dieser Job etwas für dich?
0: Oh nein.
2: Zu schwer?
0: Ich bin zu unkonzentriert. Man braucht hier viel Konzentration.
2: Nein, man muss einfach nur talentiert sein.
0: Okay, hier. Leg los.
2: Was muss ich tun?
0: Wie, keine Ahnung? Mach einfach. Hier sind quasi zwei Handlungen, hier und hier. Und das ist dazwischen.
2: Ich muss also die Hand übertragen.
0: Ja, überleg dir wie... Oh, das ist wirklich verdammt schwer. Das ist die andere Hand.
2: Ah, das ist die Hand. Und da muss die Hand gezeichnet werden.
3: Wir wissen ja, wo sich der Ellenbogen befindet. Und da musst du es falten. Damit sich in der Mitte ein Pfad ergibt. Oder dreh ein wenig am Rand. Damit du es deutlicher siehst. So, jetzt kannst du zeichnen. Nimm.
2: Und was soll ich zeichnen?
3: Zuerst die Faust.
2: Sie haben hier doch schon.
3: Ich habe sie nur skizziert.
2: Er hat Augenringe. Wie an einem Samstagmorgen. Arg, ich sehe nichts.
0: Du machst das falsch.
2: Warte.
0: Oksana, wir haben hier Probleme.
2: Hören wir auf, bevor wir irgendwas kaputt machen. Hier, ich habe hier eine Hand fertig gemalt.
0: Hat alles geklappt?
2: Oh, ich bin kein guter Künstler.
0: Über den Weg von einem kühnen Unterfangen bis zur Meisterwerkfabrik und über die wahren Werte von Melnitzer, über die Vergangenheit und die Zukunft erzählt uns Marina. Marina, auf den Plakaten steht heroischer Blockbuster. Ich finde das sehr treffend, denn Melnitzer produziert ja wirklich Blockbuster. Also äußerst erfolgreiche Projekte. Wie gelingt Ihnen das?
4: Oh, in erster Linie, weil wir uns Ziele setzen, weil wir unsere Arbeit lieben und uns große Mühe geben. Das ist eine sehr einfache, aber eine absolut wahre Antwort. In unserem Studio arbeitet kein einziger Mensch, der nicht von Animation begeistert ist. Es gibt keine gleichgültigen Animaturen. Ein Animator braucht einen stählernen, festen Blick. Denn als Animator sitzt und zeichnet man den ganzen Tag, um gerade einmal eine Sekunde Film pro Tag zu produzieren.
2: Bei Soyuz Multfilm sagten Sie, dass Sie 3 Sekunden pro Tag schaffen.
4: Das ist beeindruckend, aber unser Tempo ist etwas langsamer. Unsere Jungs haben ausgerechnet, dass 1 Sekunde pro Tag ideal ist.
0: Kommen wir nochmal auf Melnitzer zurück. Wo liegen seine Anfänge? Wie ist es entstanden?
4: Melnitzer entstand als...
0: Damals gab es ja nichts Vergleichbares.
4: Nein, noch nicht mal im Ansatz. 1992 entstand zuerst nur ein Aufnahmestudio, das Medicinema hieß. Wir haben dort selbst in den schwierigsten Zeiten unsere Projekte vertont, als es in den Büros noch nicht mal eine Heizung gab. Und nach kam die Animation ins Rollen. Wir haben Künstler eingestellt und die ersten Kunden gewonnen. Das geschah alles sehr langsam. Und dann fingen wir an Zwergnase zu arbeiten. Das hat 3 Jahre gedauert. Zwergnase war so ein Film. Manchmal fragen mich Eltern oder Pädagogen, die mit ihren Kindern hierher kommen, ist das nicht von Disney? Und dann kam Alyosha der Recke und die Fortsetzungen.
0: Aber das sind Filme in voller Länge. Sie haben gerade Disney erwähnt. Das sind doch Ihre direkten Konkurrenten, oder? Sie machen auch Filme in voller Länge.
4: Es gibt zwischen uns keine Konkurrenz. Wir haben unsere eigenen Nischen.
0: Disney ist ja nun weg. Wie wirkt sich das auf die Kinos aus? Und was heißt das für Melnitzer? Werden Sie in Zukunft mehr produzieren?
4: Auf Melnitzer hat das keinen Einfluss. Melnitzer hat bereits Pläne für die nächsten 5 Jahre, die wir nicht ausweiten können. Da ist nicht mal Platz für einen kleinen Cartoon.
2: Momentan müssen Sie vermutlich auch nicht mehr produzieren, weil die Qualität...
4: Es ist so, sagen wir wollen 2 Filme in volle Länge machen, dann brauchen wir... Wir haben zurzeit knapp über 100 Mitarbeiter in der 2D-Abteilung, also bräuchten wir dann mehr als 200. Und was die Animation als solche angeht, führt Melnitzer Kurse für seine Mitarbeiter durch.
0: Wären Sie dafür, dass der Staat sich darum kümmert und Geld zuweist?
4: Oh, nicht nur ich. Unser Geschäftsleiter setzt sich stark dafür ein, weil wir mehr gut ausgebildete Mitarbeiter brauchen. Denn wenn unsere Mitarbeiter Kurse leiten, nimmt das so gesehen Zeit von ihrer eigentlichen Arbeit weg.
2: Das verzögert die Veröffentlichung neuer Filme im Großen und Ganzen.
4: Ja, in gewisser Hinsicht ist das wirklich der Fall. Anstatt zu arbeiten, müssen unsere Zeichner Kurse geben und unterrichten. Manchmal kommen auch Praktikanten zu uns. Und wenn ich ihnen die einfache Frage stelle, hey, hättet ihr nicht Lust, bei uns zu arbeiten, als Zeichner und Animatoren? Dann sehe ich verängstigte Gesichter. Sie können das nicht. Das wird ihnen nicht beigebracht. Sie lernen stattdessen höhere Materien.
0: Glauben Sie, dass es in Zukunft spezialisierte Hochschulen geben wird?
4: Ja, ich glaube, früher oder später wird es sie geben. Die Animation ist erst vor kurzer Zeit zu einer echten Branche geworden.
0: Aber sie ist es.
4: Jetzt ist sie eine.
2: Viele bekannte Studios haben unseren Markt verlassen. Ist das für Melnitzer nicht ein großer Vorteil?
4: Das ist für niemanden ein Vorteil.
2: Nicht? Also ist kein Platz frei geworden.
4: Was soll daran gut sein, dass wir viele gute Filme nicht sehen werden?
2: Ja, natürlich.
0: Nein, das ist sehr schlecht.
4: Und Sie werden unsere guten Filme nicht sehen können. Verstehen Sie?
0: Unsere Filme sind für Sie auch verboten.
4: Wegen dieser ganzen Konflikte bekommen wir nichts von Ihnen und Sie nichts von uns. Disney hat unsere Entwicklung nie behindert. Wir hatten unsere Filme, sie hatten ihre. Und wir gewinnen nichts dadurch, wenn wir ihre Filme jetzt nicht mehr sehen werden.
2: Aber wir werden sie trotzdem sehen.
4: Klar, Russen verstehen was davon, Hindernisse zu umgehen.
0: Sie kriegen einfach kein Geld von uns.
2: Früher konnten sie hier Geld verdienen und jetzt?
4: Wir setzen uns einfach unsere Piratenhüte auf und bekommen alles zu sehen. Das versteht sich von selbst. Wir lassen uns nicht so einfach abspeisen. Aber wissen Sie, früher gab es am Jahresende immer eine Art Wettkampf. Wir sahen uns die Ergebnisse der Filme an, die wir auf dem Markt hatten und die andere auf dem Markt hatten. Wir kamen jeden Tag zur Arbeit und sahen, das hat so viel eingespielt und das hat so viel eingespielt.
2: Lagen Sie manchmal vorne?
4: Wir waren etwa gleich auf.
2: Und dann wurde der Champagner aufgemacht.
4: Nein, das Geld ging direkt wieder in die Produktion.
2: Klar, Sie waren einfach stolz auf Ihr Studio, auf Ihren Film und Ihr Projekt.
4: Ja, wir freuten uns.
0: Alles wird also gut werden.
4: Natürlich wird alles gut. Ich würde sagen, wissen Sie, wir haben in letzter Zeit viel durchgemacht. Melnitzer hat wie auch das ganze Land die Pandemie durchlebt, auch wenn viele das schon vergessen haben. Melnitzer hat dabei nicht einen Tag lang aufgehört zu arbeiten. Alle haben ihre Computer nach Hause genommen. Meiner steht immer noch zu Hause.
2: Wollen Sie nicht zurückkommen?
4: Ich arbeite doch, nur eben von zu Hause.
2: Was wollten wir mit Marina noch besprechen?
0: Im Grunde war das alles.
4: Vielleicht über unsere Zukunftspläne.
0: Dürfen wir das? Sie sagten doch, das ist nicht erlaubt.
2: Im Allgemeinen.
4: Wir haben feste Pläne für die nächsten 5 Jahre.
2: Also können wir Ihnen die Frage stellen, wo Sie sich in 5 Jahren sehen?
4: Melnitzer sieht sich in 5 Jahren als dasselbe, was es heute ist.
2: Aber mit 15 fertigen Projekten, oder?
4: Die Menschen, die hier arbeiten, lieben das, was sie tun. Hier arbeiten nur Enthusiasten. Und wir sind ein sehr gutes Team. So viel ist sicher.
2: Das sehen wir an den Zeichentrickfilmen.
0: Wir freuen uns schon auf neue Filme und Helden von Melnitzer. Schließlich gibt es noch so viele russische Märchen zu erzählen. Wir kehren in der Zwischenzeit aber zurück zum Kudikinerberg. Wir wollen die Zeichner und Animatoren schließlich nicht von ihrer Arbeit abhalten.

0: Ich habe hier auf dem Handy.
1: Sascha, lass mich erzählen. Unser Pferd hier ist ein russischer Champion. 1,87 Meter groß. Er heißt Charlie.
0: Er kommt aus den USA.
2: 2018 hat er den Titel Stern gewonnen. Das heißt, dass all seine Fohlen als reinrassig gelten werden. Das ist der höchste Titel unter allen Pferderassen.
1: Oh ja, wir wissen einiges über Pferde.
0: Echt?
1: Wir waren gestern auf einer Reitanlage.
0: Und was weißt du jetzt alles über Pferde? Erzähl mal.
3: Dass wir gestern auf der Reitanlage waren.
1: Es gibt so schwarze.
0: Es gibt so schwarze, schöne Pferde. Also...
2: Hey, Sergej, vorsichtig. Wir können jetzt einfach die Fahrt genießen und uns vorstellen, dass wir Prinzen und Prinzessinnen sind. Ich denke da an...
0: Oder ein König?
2: Ja, oder ein König.
1: Aber keine westliche Prinzessin, eine russische. Also eine, die nicht nur hübsch, sondern auch bescheiden und weise ist.
2: Ja, weise und gut im Haushalt.
0: Bescheiden, ja. So siehst du natürlich aus.
2: Eine Helferin. Ist bei uns das Eselreiten inbegriffen oder nicht? Können Erwachsene auf Eseln reiten?
0: Bis zu welchem Gewicht? Ich würde gern...
4: Kinder bis 5 Jahre.
0: Kinder bis 5 Jahre. Ich falle nicht darunter. Und was, wenn ein kleines Kind daherkommt, das den ganzen Tag Süßigkeiten isst und 60 Kilo wiegt? Darf es auch reiten?
2: Wie viel Kilo kann ein Esel überhaupt tragen?
0: Rita, das sind Lamas.
1: Vielleicht spuckt es.
2: Übrigens, ein interessanter Fakt über Lamas und Kamele und so weiter. Erstens spucken sie nicht alle und zweitens nicht immer. Das machen nur die Männchen. Sie spucken nur in der Paarungszeit, um mit ihrem Speichel Weibchen anzulocken.
4: Wenn wir sie impfen, also einmal im Jahr.
0: Spucken sie da?
4: Oh ja, furchtbar.
1: Wieso liegt der Kleine da so?
2: Er schläft.
1: Ist mit ihm alles okay?
2: Ja, es ist nur heiß.
0: Es ist zu uns gekommen, weil es vermutlich dachte, dass wir Äpfel haben. Der hier ist so süß. Ich habe noch nie einen Esel gestreichelt.
1: Im Ernst?
0: Ja, er ist so flauschig.
1: Er isst doch nicht deinen eigenen Mist.
0: Lass ihn doch seinen Mist essen, wenn er will. Der da will nicht mit uns reden.
1: Aber wir wollen mit ihm reden.
5: Margot.
2: Wissen Sie, es gibt hier einen örtlichen Witz, der... Schaut ihn euch nur an.
0: Ich will so einen.
2: Ja, ich auch.
0: Kann man ihn heben?
2: Keine Ahnung.
0: Guter Junge.
1: Klasse.
0: Niemand kann zu einem Foto mit einem Esel Nein sagen.
1: Hier, schau. Klasse.
3: Warum hat keiner eins mit mir gemacht?
1: Da war keine Mutter dabei.
0: Weil Margot fotografiert hat. Umarm den Strauß.
1: Umarm ihn doch selbst. Da drückt dir ein Loch durch den Kopf. Die sind doch gefährlich.
0: Ah, bist du auf einmal zu feige?
1: Er hat so einen coolen Zopf, als wäre er so ein schöner Indianer.
0: Kein Indianer, sondern ein Recke.
1: Warum habe ich dich nur gelobt? Komm, ich zeig dir ein Przewalski-Pferd.
0: Was ist mit Charlie? Darf man Charlie streicheln?
1: Nur zu, dann schnauzt er dich auch an.
0: Na, du Hübscher? Du bist so riesig.
1: Ich habe jetzt überall dieses komische...
0: An dir klebt überall Charlie.
1: Mist. Haben wir Tücher?
0: Klar.
1: Lass uns noch dieses Pferd aufnehmen und gehen.
0: Das ist kein Pferd.
1: Das ist ein entfernter Verwandter von...
0: Das ist ein Przewalski-Pferd, ein entfernter Verwandter von...
1: Das helle Pferd da drüben ist ein Verwandter der Przewalski-Pferde, die bereits ausgestorben sind.
0: Das da ist ein Strauß.
1: Nein, das da drüben.
0: Ah, das.
1: Ja, die sind ausgestorben. Und das ist ein entfernter Verwandter, verstehst du?
0: Ja, gehen wir uns waschen.
2: Das ist der berühmte Baum des Kudikin-Berges. Er wurde 2-mal vom Blitz getroffen und ist ein Sinnbild für Lebenswillen und Beständigkeit. Trotz aller Widrigkeiten. Der Mensch kann viel von der Natur lernen.
1: Da hat er so 2-mal einen Blitz reingehauen?
2: Ja, und trotzdem ist er immer noch so grün.
3: Margo, sag's nochmal.
1: Er wurde also zweimal vom Blitz getroffen.
2: Ja.
1: Und er ist trotzdem lebendig.
2: Ja, ungeachtet aller Widrigkeiten und Umstände.
1: Ist das ein Wunder?
2: Ja, natürlich.
1: Ein Wunder.
2: Er hatte sogar Feuer gefangen. Und trotzdem blüht er.
1: Echt?
2: Wie der brennende Dornbusch in der Bibel.
1: Das sollte ein Symbol unserer ganzen Reise sein.
0: Dieser Baum ist ein Symbol für uns.
2: Er gibt uns ein gutes Beispiel.
0: Ja, genau.
2: Wir müssen trotz aller Umstände blühen. Und leben.
1: Es ist erstaunlich, dass ein Baum, der gebrannt hat, so... Zwei Blitze sind reingehauen.
0: Margot, du hast alles versaut.
3: Wir schneiden sie einfach raus. Komplett.
0: Aus diesem Film. Gesundheit.
1: Danke.
2: Wir befinden uns jetzt am höchsten Ort im Park. Vielleicht ist genau das in Wirklichkeit der legendäre Kudikinberg, nach dem alle suchen und hinter dem Tomaten wachsen.
0: Alle kommen wegen dieser Skulptur hier hoch?
1: Oh, was sind das für Engel?
2: Hier sind 8 Engel und ein Platz für Sie.
0: Und ein Platz für mich.
2: Sie wurden bewusst ohne Gesichter angefertigt, damit jeder sich selbst vorstellen kann, welche Gesichter die Engel haben.
0: Ich halte seine Hand. Was muss ich jetzt tun?
2: Halten Sie sich bei den Händen und wünschen Sie sich etwas.
0: Muss ich den Wunsch aussprechen?
2: Nein, nicht aussprechen. Er geht auf jeden Fall in Erfüllung. Das hier ist ein Ort mit einer sehr mächtigen Energie. Und wir empfehlen all unseren Gästen, den Weg hierher auf sich zu nehmen, um seine Schönheit zu genießen und sich einen Wunsch auszudenken, der definitiv in Erfüllung gehen wird.
0: Ich bin fertig.
1: Okay.
0: Eine noch.
1: Du wirst wohl alle Wünsche alleine aufbrauchen.
0: Okay, ich bin fertig.
2: Ja, 7 Engel. Sie sind der 8. Die 8 ist eine sehr symbolische Zahl. Sie steht für die Unendlichkeit. Und unsere Wünsche werden endlos in Erfüllung gehen. Das ist die Botschaft, die Sie mitnehmen sollten. Dass alle Wünsche in Erfüllung gehen.
0: Svetlana, wollen Sie sich auch was wünschen?
2: Ich bin hier jeden Tag.
0: Und werden Ihre Wünsche wahr?
2: Ja.
0: Ernsthaft?
2: Ja, zweifellos.
1: Was ist Ihr Lieblingsort im Park? Das hier?
2: Ja, das ist mein Lieblingsort im Park. Das und die Quelle der Weisheit. Sie ist etwas abgelegen. Und sie hat ihre eigene Geschichte.
0: Das ist vermutlich ein geheimer Ort.
1: Wir kehren in die Realität zurück und fahren nach Voronezh. Seit unserer Kindheit leben die Helden von Zeichentrickfilmen in unseren Herzen. Und jede Generation hat ihre eigenen Helden. Die bekannten amerikanischen Studios haben den russischen Markt verlassen. Das ist irgendwo ein Vorteil und irgendwo ein Nachteil. Aber eines steht fest. Die neuen russischen Studios bewahren das Erbe der alten sowjetischen Schule und werden alle Schwierigkeiten überwinden. Die russische Animationskunst ist wieder auf dem Weg zum Weltniveau. Wir sind inzwischen aber wieder in der Realität angekommen und haben uns auf den Weg ins Königreich Voronezh gemacht. Na gut, vielleicht sind wir noch nicht ganz in der Realität angekommen.

0: Bruder, ich sehe einen Banderiten auf 5.
1: Was macht er dort noch? Na, mach schon.
0: Fort. Ich verteidige meine Familie, meine Geschichte und unsere Werte.
1: Jene, die momentan hier kämpfen, machen weiter dank ihrer Willensstärke.

0: это действует.
1: Все, все, все. Все хорошо.
2: Guten Tag. Guten Tag, Vera Dmitrievna. Guten Tag. Sehr erfreut.
3: Mein Name ist Margarita. Guten Tag. Vielen Dank. Wir freuen uns, dass Sie an diesen für Sie so bedeutenden Ort gekommen sind.
2: Warum soll ich denn nicht kommen, wenn ich eingeladen werde?
3: Sehr gut. Gehen wir ein Stück nach oben. Vera Dmitrievna, früher sind Sie diese Treppe praktisch jeden Tag hinaufgegangen. Wie fühlt es sich heute an, wieder hier zu sein?
2: Ich denke zurück an meine schönen vergangenen Tage, als ich an dieser Schule gearbeitet habe. Es ist sehr schön, das alles wiederzusehen. Natürlich hat sich vieles verändert. Auch die Wandfarbe ist inzwischen eine andere. All das weckt Erinnerungen, wie man so schön sagt. Man erinnert sich vor allem an die schönen Momente. Aber, wie man so schön sagt, Arbeit ohne, in Anführungszeichen, Überraschungen gibt es nicht. Aber gut, auch das musste man eben über sich ergehen lassen. Entschuldigungen, verschiedene Vorfälle und so weiter. Es gab ganz unterschiedliche Klassen. Manche Klassen waren wunderbar, andere Kinder wiederum etwas widerspenstiger.
3: Hier lief der kleine Wladimir Wladimirowitsch Putin herum. Er lief diese Treppe hinauf.
2: Klein, aber so klein dann auch wieder nicht.
3: Okay, war er lebhaft oder er nicht?
2: Sehr lebhaft.
3: Ja, kam es vor, dass er zu spät war, auf seinem Weg alles über den Haufen rannte und ins Klassenzimmer stürmte?
2: Nun, wie soll ich sagen, als er in den höheren Klassen war, hatte er es immer eilig. Er gehörte zu den Letzten, die in die Klasse kamen. Sein Zuhause lag gleich nebenan, praktisch ein Haus weiter. Manchmal kam es vor, dass er auf seinem Weg den Lehrer überholte. Der Lehrer war auf dem Weg ins Klassenzimmer und er rannte schnell hinterher und sprang buchstäblich in letzter Minute ins Klassenzimmer, direkt auf seinen Platz.
3: Aber pünktlich?
2: Klar, er kam nicht zu spät. Er erschien gerade noch rechtzeitig, wirklich auf die Minute genau. Das kam vor.
3: Wir gehen gleich in ein Klassenzimmer und sprechen dort weiter, aber zunächst habe ich eine kleine Überraschung für Sie. Ich weiß, dass Ihnen wichtig war, dass dieses Gebäude als historisch bedeutend gekennzeichnet wird. Inzwischen gibt es hier eine Museumsausstellung. Deshalb schlage ich vor, dass wir uns zuerst die Ausstellung ansehen und danach ins Klassenzimmer gehen.
2: Gehen wir. Gut. Natürlich hat sich alles verändert. Nichts ist wie früher.
3: Was genau? Das ist ja noch immer eine Schule. Die Kinder lernen hier. Schön, dass man hier weiterhin unterrichtet.
2: Gut, dass diese Bildungseinrichtung ihre Traditionen bewahrt hat. Sehr erfreut.
3: Schauen Sie, da begrüßt uns der Direktor Nikita Andrejewitsch.
4: Guten Tag, Vera Dmitrievna. Ich freue mich, Sie wiederzusehen.
2: Guten Tag. Vielen Dank.
4: Wir haben uns vor genau 3 Jahren hier getroffen. Damals haben wir uns mit dem Vorsatz verabschiedet, eine Ausstellung zu machen, die der gesamten Geschichte dieses Gebäudes gewidmet sein sollte. Hier werden alle bedeutenden Momente in der Geschichte dieses Hauses gezeigt, angefangen mit dem Umzug des Gymnasiums der Fürstin Obolenskaja an der Wende vom 19. zum 20. Jahrhundert. Außerdem sind hier alle berühmten Absolventinnen zu sehen, darunter Vera Komissarzewskaja und Nadeschda Konstantinowna Krupskaja. Selbst unser Treffen vor 3 Jahren hat seinen Platz in dieser Ausstellung gefunden.
2: Ach, wie schön.
3: Schauen wir es uns an.
2: Sehr schön.
3: Hier, schauen Sie. Das sind Sie. Und hier ist der kleine Wladimir Wladimirowitsch. Erkennen Sie ihn hier? Der hier?
2: So klein ist er allerdings nicht mehr. Das müsste ungefähr die 6. oder die 7. Klasse sein.
3: Hier steht 5. Klasse.
2: 5. Die 5a. Verstehe. Das sind bei weitem nicht alle Schüler. Damals waren sehr viele Schüler in einer Klasse. Mehr als 40.
3: Meine Güte.
2: Ich glaube, ich hatte rund 42 Schüler.
3: Wie haben Sie das bewältigt?
2: Ach, halb so schlimm. Sie haben mir geholfen.
3: Die Schüler haben Ihnen geholfen? Die Kinder waren damals also doch etwas anders als heute.
2: Naja, die aktiven Schüler waren immer die Jungen. Die Mädchen waren manchmal beleidigt. Ja, es waren weniger. Außerdem waren sie nicht so aktiv.
3: Aber es gab deutlich weniger Mädchen, oder?
2: Bei mir waren die Jungen immer die treibende Kraft. Es war leichter mit ihnen. Sie haben die Initiative ergriffen, ließen sich immer etwas einfallen. Ich weiß nicht, mit den Jungen zu arbeiten, hat mir Spaß gemacht. Die Mädchen waren manchmal gekränkt und sagten: Vera Dmitrievna, warum schenken Sie den Jungen mehr Aufmerksamkeit als uns? Dann sagte ich: Weil sie aktiv sind. Und weil ihr den Jungen sowieso immer folgen werdet. Das heißt, sie haben sich engagiert.
3: Und das hat sich offenbar ausgezahlt.
2: Ja, natürlich hat es sich ausgezahlt. Mädchen folgen Jungen immer. Ob die Jungen euch aber folgen werden, ist eine andere Frage. Was lasst ihr euch einfallen? Wir haben unterschiedlichste Themen behandelt. Deshalb waren meist die Jungen die Aktiveren.
3: Das ist interessant. Vera Dmitrievna, lassen Sie uns nach unten gehen, damit Sie sich setzen können. Ich glaube, im Stehen wird es auf Dauer etwas anstrengend.
2: Ja.
3: Vera Dmitrievna, bevor wir loslegen, habe ich noch eine sehr schöne und wichtige Aufgabe. Margarita Simonian, die Chefredakteurin unseres Senders, lässt Ihnen ein Buch überreichen, Ihr eigenes Buch. Sie bedankt sich bei Ihnen und richtet Ihnen die besten Wünsche aus. Das ist für Sie.
2: Vielen herzlichen Dank.
3: Es war ihr sehr wichtig, dass Sie das Buch bekommen.
2: Vielen Dank. Ich bin ihr sehr dankbar. Das meine ich ganz aufrichtig. Danke.
3: Zunächst möchte ich gerne etwas über Sie erfahren. Wie kam die deutsche Sprache in Ihr Leben? Sie waren schließlich die Deutschlehrerin von Wladimir Wladimirovich. Wie sind Sie selbst dazu gekommen, Deutsch zu lernen und später zu unterrichten?
2: Wahrscheinlich sollte ich mit meiner Kindheit beginnen. Mütterlicherseits bin ich deutscher Abstammung. Meine Mutter war Deutsche. Sie wurde in der Sowjetrepublik der Wolgadeutschen geboren. Meine Großmutter sprach nur sehr schlecht Russisch. Meistens sprach sie Deutsch. Sie unterhielten sich untereinander auf Deutsch. Ob ich es wollte oder nicht, ich musste mich gewissermaßen an sie anpassen. Während der Evakuierung haben uns die Behörden sogar einmal geschnappt. Meine Großmutter und ich sammelten die Ähren auf, die nach der Ernte auf den Feldern liegen geblieben waren. Niemand brauchte sie mehr, man durfte sie mitnehmen. Aber meine Großmutter sprach Deutsch mit mir. Offenbar hat uns jemand gehört und die Behörden verständigt. Man brachte uns kurzerhand ins Bezirkszentrum Solothoje. Dort warteten wir auf den Vorsitzenden der Kolchose. Die Leute wussten nicht, wer wir waren und warum wir Deutsch sprachen. Aber wir waren für sie nicht besonders interessant. Denn ich war schon immer eine Russin. Später gab es eine Zeit, in der ich gar kein Deutsch mehr sprach. Meine Großmutter zog weg. Damit gab es keinen Kontakt mehr auf Deutsch, sondern nur noch auf Russisch. Und eine Sprache vergisst man schnell. Sie verlangt ständige Übung, ständige Anwendung und Kommunikation. Ich könnte nicht behaupten, dass ich heute perfekt Deutsch spreche. Das wäre nicht ehrlich von mir. In einer Fremdsprache zu sprechen, ist aber auf jeden Fall etwas Großartiges. Das erweitert den Horizont, bereichert die Kultur und fördert das Wissen. Das ist sehr wichtig.
3: Und wie war das mit Wladimir Wladimirovich? Soweit ich weiß, hat er Ihnen angeboten, dass Sie Deutsch mit ihm sprechen.
2: Aber Wladimir Wladimirovich sollte ich nicht nach Moskau fahren.
3: Haben Sie sich mit ihm auf Deutsch unterhalten?
2: Um mich mit ihm zu unterhalten und nicht bloß, um mal wieder auf Deutsch zu reden. Wladimir Wladimirovich hat mehrere Jahre lang in Deutschland gelebt. Als er zurückkam und mit mir darüber sprach, sagte ich: Volodya, das ist mir doch peinlich. Du hast schließlich 5 Jahre lang in Deutschland gelebt. Du hast mit Menschen gesprochen, die Deutsch als Muttersprache haben. Du hast mit ihnen täglich kommuniziert. Ich hingegen habe nie mit solchen Menschen gesprochen. Ich habe Deutsch nur in der Familie mit meiner Großmutter und meiner Mutter gesprochen. Sie beide waren Deutsche. Und du schlägst mir so etwas vor. Möchtest du etwa herausfinden, wie gut ich die Sprache beherrsche? Na gut, dann will ich nichts verbergen. Natürlich spreche ich die Sprache nicht so gut, wie ich es eigentlich sollte. Daraus mache ich kein Geheimnis. So bin ich zur deutschen Sprache gekommen. Ich habe kommuniziert und dachte mir, dass mein Interesse dadurch gestärkt wird. Ich dachte mir, wenn ich die Sprache lerne, werde ich mehr verstehen und mehr wissen. Schließlich hatte ich von Anfang an gewisse Grundkenntnisse. Also wollte ich sie weiterentwickeln und mein Wissen erweitern.
3: Wenn Sie an Ihre Schüler zurückdenken, wissen Sie noch, wie Sie dem kleinen Wladimir Putin zum ersten Mal begegnet sind, dem damaligen Volodya Putin? Wie kam er in die Klasse?
2: Ich war schon mit Volodyas Familie bekannt, bevor er mein Schüler wurde. Ich kannte seine Eltern bereits, als er die Grundschule besuchte. Er war ein sehr lebhafter Junge, ein Brausewind. Er konnte mitten im Unterricht aufstehen und den Klassenraum verlassen, ohne die Lehrerin um Erlaubnis zu fragen, weil er müde war oder weil ihm langweilig wurde. Er hat alles sehr schnell aufgenommen. Deshalb musste ich den Unterricht für ihn abwechslungsreich gestalten. Ich musste ihm besondere individuelle Aufgaben geben, damit er die ganzen 45 Minuten konzentriert bei der Sache blieb. Er erledigte alles blitzschnell. Später sagte er selbst, als Kind war es mir völlig egal, ob ich eine 1 oder eine 3 bekomme. Mir war das vollkommen egal.
3: War es schwierig für Sie, mit ihm zurechtzukommen?
2: Natürlich musste ich mit ihm diskutieren, ihm vieles erklären und ihn immer wieder überzeugen. Aber er war ein äußerst interessanter Schüler. Er hat sich für alles interessiert. Das hat mich oft gewundert. Er war vielleicht 11 oder 12 Jahre alt und interessierte sich bereits für alles und jeden. Die Jungen vom Hof, die gleichaltrigen Nachbarskinder, die etwas älteren und seine Mitschüler. Er hatte Interesse an allen Menschen um ihn herum. Als er älter wurde, habe ich ihn einmal gefragt, wie es dazu kam, dass er sowohl im Hof als auch in der Klasse gleichermaßen dazugehörte. Er antwortete, weil ich immer sowohl mit den einen als auch mit den anderen eine gemeinsame Sprache gefunden habe. Das fiel mir leicht. Ich wollte herausfinden, warum die einen mehr das Leben im Hof faszinierte, während andere sich stärker für die Schule und den Unterricht interessierten. Offenbar hat er schon damals analysiert. So habe ich das zumindest verstanden. In dieser Hinsicht war er den anderen vielleicht etwas voraus. Als er etwa 13 Jahre alt war, konnte ich bereits auf Augenhöhe mit ihm sprechen. Wir diskutierten über die unterschiedlichsten Themen, manchmal sogar über politische Fragen oder aktuelle Ereignisse. Das war durchaus möglich. Er nahm all diese Dinge sehr realistisch und ausgesprochen klug wahr.
3: Aber Sie sagten, dass er in der Klasse ein Anführer

0: Er war allerdings kein Auffälliger, sondern eher ein Stiller. Woran zeigte sich das?
1: Er war ein Anführer, weil die Klasse ihn als solchen sah. Gleichzeitig war er ein zurückhaltender Anführer. Er stellte sich nie zur Schau. Er drängte sich nie in den Vordergrund oder kandidierte für leitende Funktionen in der Schule. Das lag ihm völlig fern. Er entwickelte sich vielmehr aus seinen eigenen inneren Interessen heraus. Wenn ihn etwas beschäftigte, kam er zu mir und fragte: Vera Dmitrievna, haben Sie heute nach dem Unterricht etwas Zeit, damit wir noch ein wenig sprechen können? Und ich sagte: Natürlich, Volodya, wir können uns unterhalten. Er stellte mir Fragen über Kriegserlebnisse, darüber, was ich persönlich erlebt hatte, wie ich diese Ereignisse wahrgenommen hatte und wie ich danach zur deutschen Nation stand. Ich erklärte ihm: Verstehst du, jede Nation hat positive und negative Seiten. In jedem Menschen gibt es etwas Gutes, Anständiges, aber auch Eigenschaften, die nicht unseren Vorstellungen oder Werten entsprechen. Deshalb muss man das persönliche Gespräch suchen, das auf persönlichem Interesse beruhen muss. Ich muss deine Fragen ehrlich und wahrheitsgemäß beantworten. Du musst bereit sein, mir zuzuhören. Ganz gleich, ob dir meine Antworten gefallen oder nicht. Nur so können wir uns näher kommen, echte Freunde werden und offen miteinander sprechen, ohne uns vor irgendwelchen Fragen zu scheuen.
0: Sie haben es geschafft, ihm die Liebe zur deutschen Sprache zu vermitteln. Er hat schließlich sehr gut Deutsch gelernt. Fiel ihm das Lernen schwer oder hat er die Sprache leicht beherrschen gelernt?
1: Wissen Sie, um eine Sprache zu lernen, braucht man vor allem ein ausgezeichnetes Gedächtnis. Ein wirklich hervorragendes Gedächtnis. Denn vieles bleibt nur dank der eigenen Merkfähigkeit erhalten. Er hatte eine außerordentliche Begabung für Sprachen. Das Entscheidende ist dabei vor allem das Gedächtnis. Und natürlich die Arbeit an der Aussprache.
0: Bleiben wir noch bei seiner Schulzeit. Gibt es Fächer, die ihm weniger lagen? Mathematik oder Chemie vielleicht? Oder hatte er für alles Talent?
1: Nein, das waren nicht seine Fächer. Seine Stärken liegen ganz klar in den Geisteswissenschaften. Geschichte war sein Lieblingsfach. Literatur war für ihn die Grundlage aller Grundlagen. Und natürlich war er immer jemand, der andere beschützt hat. Das ist allgemein bekannt. Er begann schon früh mit dem Kampfsport Sambo. Er war der stärkste Schüler der Schule. Aber er hat nie jemanden beleidigt. Er sagte immer: Bevor man die Hand erhebt, muss man sich fragen, ob man überhaupt das Recht dazu hat.
0: Gab es beim kleinen oder später nicht mehr ganz so kleinen Volodya Putin Anzeichen dafür, dass ihm ein außergewöhnliches Schicksal bevorstand?
1: Ich sage es Ihnen ganz ehrlich. Ich hatte nie gedacht, dass er einmal Staatsoberhaupt werden würde. Aber dass er irgendwann ein hohes Amt bekleiden würde, davon war ich immer überzeugt. Das habe ich auch seinem Vater stets gesagt. Wladimir Spiridonowitsch, ich spüre und weiß, dass Ihr Sohn weit kommen und eine bedeutende Stellung erreichen wird. Seine Mutter hingegen sagte immer: Ach, Vera Dmitrievna, meine Liebe, da irren Sie sich. Unser Volodya kann doch nicht so weit kommen. Sie sah ihn eben mehr mit den Augen einer Mutter als ihren geliebten Sohn.
0: Und was haben Sie gefühlt, als er Präsident wurde?
1: Tief in meinem Inneren war ich stolz. Stolz darauf, dass ich einen kleinen Anteil daran hatte, dass er dieses Amt erreicht hat. Ich habe mit ihm gearbeitet, ich habe ihn vorbereitet. damit er ein hohes Amt bekleidet und vieles erreicht.
0: Machten Sie sich Sorgen um ihn?
1: Klar, und ich mache mir auch heute noch große Sorgen um ihn. Das ist kein Geheimnis. Vor allem, wenn er auf Reisen geht, dann verspüre ich immer eine gewisse Unruhe.
0: Sie treffen sich ja gelegentlich. Ich weiß, dass Sie ein sehr herzliches Verhältnis zueinander haben. Wie nehmen Sie ihn heute wahr?
1: Es ist eine Art familiäres Verhältnis.
0: Wer ist er für Sie? Ehemaliger Schüler, Präsident oder einfach ein nahestehender Mensch?
1: Einfach ein nahestehender Mensch. Natürlich ist er für mich genauso Präsident wie für Sie. Auch für mich ist er Präsident. Aber darüber hinaus ist er jemand, den ich als einen vertrauten Menschen empfinde.
0: Können Sie ihm als Lehrerin noch etwas empfehlen, so wie früher Ihrem Schüler? Wird er auf Sie hören?
1: Ja, er würde auf mich hören. Einmal hat er einem seiner Freunde gesagt, manchmal fehlt mir Vera Dmitrievna. Ich würde mich gern mit ihr zusammensetzen, mit ihr sprechen und ihren Rat hören. So etwas gibt es tatsächlich. Ich verspüre manchmal das Gleiche. Ach, könnte ich doch mit Volodya sprechen und seinen Rat hören. Das gibt es durchaus.
0: Ich wollte Ihnen ein Video zeigen. Wir haben gerade über seine deutsche Aussprache gesprochen. Hier sind mehrere kurze Videoausschnitte.
2: Ja, 1914, Herr Präsident Putin, war ein Teil der Ukraine bei Österreich.
3: Was soll das heißen?
2: Das,
3: welche Vorschläge haben Sie?
2: Das soll heißen, dass die Ukraine heute, 100 Jahre später, Teil einer...
3: Ich habe Angst schon zu hören, was er weiter sagen muss.
2: Einer Kontinent...
4: ich weiß, Sie können mich verstehen, ne? Ich würde gerne Ihre Staatsangehörigkeit bekommen.
3: Machen wir.
4: Ich möchte gerne...
3: Wir bleiben im Kontakt und lösen das Problem. Es ist kein
4: Dankeschön.
3: Nicht danke. Wo haben Sie
4: Essen, statt
3: gewohnt Essen. In Deutschland? Warum nicht?
4: Bitte?
3: Was ist passiert? Was ist los?
4: Was passiert? Was ist los? Ja, die machen alles kaputt, ne?
1: Gut, danke schön. So wie er auf Deutsch spricht, entspricht das durchaus einem guten Niveau. Ich würde sogar sagen, dass ich keinerlei Beanstandungen habe. Ich bin zufrieden.
0: Und hat er irgendeinen Dialekt, vielleicht den Dresdner Dialekt?
1: Nein, ich finde nicht, dass man irgendeinen Dialekt heraushört. Meiner Ansicht nach spricht er ein ganz normales Deutsch. Wenn es nicht gerade klassisch ist, dann eignet sich seine Sprache jedenfalls sehr gut für die alltägliche Kommunikation mit jedem Deutschen. Alles in Ordnung.
0: Das heißt, Wladimir Wladimirovich spricht ein klassisches Hochdeutsch?
1: Ja, genau so würde ich das sagen.
0: Welche Note würden Sie ihm geben?
1: Gut gemacht.
0: Gut? Welche Note? Eine Eins?
1: Ja. Eine Eins. Die hat er verdient. Wegen seiner guten Aussprache.
0: Gibt es etwas, das man noch verbessern könnte? Hätten Sie Ratschläge oder Anmerkungen?
1: Wissen Sie, wir sprechen so sehr selten miteinander. Wenn wir uns treffen, freuen wir uns vor allem darauf, Russisch zu sprechen, uns ungezwungen zu unterhalten, uns an frühere Zeiten zu erinnern oder der Eltern zu gedenken, wie man so schön sagt. Darum ist das schwer zu sagen.
0: Und nun zu Deutschland. Würden Sie heute gerne dorthin fahren? Oder gibt es inzwischen keinen Grund mehr dafür?
1: Mir würde es heute wahrscheinlich schwer fallen.
0: Vergleicht man das alte Deutschland, jenes Deutschland, dessen Sprache Sie gelernt haben und das auch Wladimir Wladimirovich gelernt hat, mit dem heutigen Deutschland, dann hat sich offensichtlich vieles verändert. Wie nehmen Sie diese Veränderungen wahr?
1: Wissen Sie, wenn ich heute nach Deutschland käme, würde ich mich wahrscheinlich lieber mit Menschen treffen, die einst aus Russland ausgewandert sind. Mit ihnen hätte ich vermutlich mehr gemeinsame Gesprächsthemen, da sie in Russland gelebt haben und vieles von dem bewahrt haben, was uns verbindet.
0: Das verstehe ich, aber früher gab es auch direkte Kontakte zu den Deutschen, gemeinsame Projekte im Kultur- und Bildungsbereich. Heute wird vieles davon zurückgefahren. Wie sehen Sie das?
1: Selbstverständlich sollten die Beziehungen eng und freundschaftlich sein und von gegenseitigem Verständnis geprägt. Sie sollten warmherzig sein. Es sollten normale menschliche Beziehungen sein, in denen wir einander helfen und auch schwierige Fragen besprechen können.
0: Dafür braucht es Dialog. Doch gerade dieser Dialog wird heute immer weiter eingeschränkt.
1: Das ist natürlich richtig. Ein Dialog entsteht immer aus den Ereignissen und Themen, die beide Seiten interessieren. Nur auf dieser Grundlage ist es möglich, ernsthafte und substanzielle Gespräche zu führen.
0: Was würden Sie heute im Bildungswesen verändern wollen, sei es in Deutschland oder in Russland, damit dieser Dialog wieder möglich wird? Oder ganz allgemein, wie sehen Sie das Bildungssystem heutzutage?
1: Man sollte Sprachen lernen, um die positiven Entwicklungen eines Landes sichtbar zu machen. Man sollte die großen Persönlichkeiten vorstellen, bedeutende Schriftsteller, Dichter und Musiker. Kultur sollte etwas sein, das uns verbindet. Es ist wichtig, vergleichen zu können, wie die russische Kultur in anderen Ländern wahrgenommen wird, wie wir in Russland die Kultur anderer Nationen wahrnehmen und welchen Wert ihre kulturellen Werke für uns haben. Das erfordert ein hohes Maß an Interesse. Am Ende wird es sogar zur Notwendigkeit.
0: Und nun zu meiner letzten Frage. Stellen Sie sich vor, der kleine Volodya Putin würde heute noch einmal durch diese Tür kommen, so wie vor 65 Jahren. Wenn Sie bereits wüssten, was ihn im Leben erwartet, was würden Sie ihm raten, wünschen oder sagen?
1: Ich wünsche ihm, näher am Volk zu sein. Nah am Volk zu sein. Seine Bedürfnisse verstehen und zuhören, was sie fragen. Sage das, was du für richtig hältst. Ja, du führst einen großen und bedeutenden Staat an. Aber du kannst nicht alles wissen. Wenn du in Gesprächen mit Menschen etwas Neues erfährst, sollst du es ernst nehmen und darüber nachdenken, ob du damit einverstanden bist oder nicht. Wenn du nicht einverstanden bist, versuche zu verstehen, warum das so ist.
0: Das ist ein wunderbarer Wunsch. Vielen Dank, Vera Dmitrievna. Wir haben noch ein weiteres Geschenk für Sie. Wir haben mit einem Buch begonnen und möchten mit einem weiteren Buch enden. Im Rahmen eines Sonderprojekts hat unsere Redaktion ein Buch mit Erinnerungen deutscher Zeitzeugen über die Rote Armee nach dem Ende des Zweiten Weltkriegs veröffentlicht. Das erste Exemplar haben wir Wladimir Wladimirovich geschenkt. Wir möchten, dass auch Sie ein Exemplar erhalten.
1: Das ist sehr wertvoll. Vielen Dank. Danke. Danke.
5: Danke.

0: Der Tag des Sieges ist Russlands wichtigster und heiligster Nationalfeiertag. Vor 80 Jahren, nach dem Sieg über Nazi-Deutschland, marschierten die Helden, die diesen historischen Sieg in vier langen und brutalen Jahren errungen hatten, triumphierend über dieses Kopfsteinpflaster.
1: Kameraden der Roten Armee und der Roten Marine, Waffenbrüder, ich grüße euch und beglückwünsche euch zu eurem großen Sieg über den deutschen Imperialismus.
2: An der Parade nahmen die Soldaten von den 10 Fronten teil, an denen der große Vaterländische Krieg gewonnen wurde.
3: Mehr als 35.000 Soldaten wurden ausgewählt.
2: In der Roten Armee kämpften Angehörige aller Ethnien. Es war wichtig, die Einheit und den multinationalen Charakter des Landes hervorzuheben.
3: Diesen großartigen Menschen, diesen Helden, gedenken wir heute.

0: Am 8. Oktober saßen wir hier im Wohnzimmer, wie alle anderen in Israel auch. Und wir schauten fern.
1: Es gibt noch einen weiteren Bericht, ein Video, das den Moment des Zusammenstoßes zwischen unseren Truppen und den Terroristen zeigt. Die Anwohner haben es gefilmt.
2: Sie verstehen nicht, was hier in der Nähe von Ashkelon passiert. Jeder schießt dort auf ein Auto.
1: Der Moment des Zusammenstoßes zwischen den Sicherheitskräften und den Terroristen. Wir wissen, dass die Terroristen in diesem Auto eliminiert wurden.
0: Um 11.45 Uhr sahen wir, wie die Polizei ein blaues Auto verfolgte. Und meine kleine Tochter sagte zu mir, schau mal, Nifs Auto im Fernsehen.
1: Es handelt sich um ein israelisches Auto, das von Hamas-Terroristen, die sich auf israelischem Gebiet aufhielten, entführt wurde. Dieses Auto wurde von den Sicherheitskräften gestoppt. Die Terroristen wurden eliminiert, 4 von ihnen.
0: Und es hieß, dass sie hinter einem Terroristen her seien. Wir standen unter Schock.
1: Das Auto fuhr von der Autobahn auf das Feld und hier wurden die Terroristen getötet. Wir sehen, dass viele Schüsse aus den vorderen Fenstern abgefeuert wurden, um die Terroristen zu töten. Wir hörten und sahen es in den Videos, die von den Anwohnern gefilmt wurden. Es wurde viel geschossen, um dieses Auto mit 4 bewaffneten Hamas-Terroristen zu stoppen.
0: Ich war entsetzt. Denn da wusste ich es. Ich habe es live im Fernsehen gesehen. Wir stiegen in unser Auto und fuhren von Jerusalem nach Ashkelon zur Polizeistation. Und wir saßen und warteten. Sie stellten uns schreckliche Fragen.
3: Zum Beispiel?
0: Zum Beispiel, war er betrunken? Hatte er eine stabile psychische Verfassung? Sie wussten bereits, dass er tot ist. Und ein muskelbepackter Polizist kam und sagte, dass ihre Entscheidung falsch war und es ihnen leid tut. Und ob wir die Leiche sehen wollen, das war der schlimmste Moment in meinem Leben.
4: In my life.
1: Ist das das Auto?
2: Blauer Audi, haben wir gesagt. Sieht es für Sie wie ein blauer Audi aus?
1: Ich bin mir nicht sicher, ob es ein Audi ist.
2: Im Moment versuchen Sie sicherzustellen, dass es keine weiteren Terroristen gibt.
0: Sie waren Schützen und konnten nicht sehen, dass nur eine Person im Auto saß und nicht 4? Dass es sich um einen Mazda handelte und nicht um einen Audi? So viele Fehler, die zu falschen Entscheidungen führten. Und wir zahlen den Preis dafür. Also wollen wir, dass jemand die Verantwortung dafür übernimmt.
1: Die Sonderpolizeikräfte von Shabak und Yamam setzen die sogenannten Takila-Einsatzkräfte ein. Die gemeinsame Truppe von Shabak und Yamam bündelt ihre Fähigkeiten zur Identifizierung und Bekämpfung von Terroristen.
3: Und wer hat geschossen?
0: Spezialeinheiten. Polizei, Armee, sogar Zivilisten. Denn es herrschte Chaos. Niemand weiß, wer auf wen schießt. Und alle haben einfach geschossen. Aber er war nicht bewaffnet, also konnte er sich nicht verteidigen.

0: eine unbewaffnete Person, die von zu Hause aus ihre Ausrüstung holte, um zur Armee zu gehen und unser Heimatland zu verteidigen. Mehr als 400 Kugeln.
1: 400 Schusslöcher?
0: Ja, ich habe gezählt. Er hatte die 100 gewählt und um Hilfe gebeten. Er dachte, dass es vielleicht ein Terroranschlag war und er suchte um Hilfe, also rief er die Polizei an.
1: Nur um das klarzustellen, Karen, als Neve in dem blauen Auto saß und die Polizei und andere Kräfte auf ihn schossen, rief er die Polizei?
0: Ja, das war sein letzter Anruf. Wir wussten nicht, dass er die Polizei anrief. Aber als wir sein Handy starteten, sahen wir den Notruf 100. Der Anruf dauerte 30 Sekunden. Ich bat sie mir, das ganze Gespräch zu geben, aber sie gaben uns nur einen Ausschnitt von 9 Sekunden.
2: Hallo?
0: Wir hörten also, wie die Polizistin auf der anderen Seite versuchte, für ihn zu sprechen. Aber er konnte nicht antworten, weil er bereits verletzt war. Und dann war es still.
2: Hallo? Hallo?
0: Wenn man ganz genau hinhört, kann man seinen letzten Atemzug hören. Und er versucht, etwas zu sagen. Und er konnte es nicht.
1: Glauben Sie, dass es in den verbleibenden 20 Sekunden noch mehr zu hören gibt?
0: Ja, genau. Vielleicht rief er an, um Hilfe zu bitten, um zu alarmieren, dass sich Terroristen in der Siedlung befinden. Oder vielleicht wollte er die Truppen abholen. Die ganze Situation ist bizarr.
1: Und wie lauten die offiziellen Antworten, die Sie erhalten?
0: Niemand kam zu uns und erklärte uns, was passiert war. Wir haben nur die Videos von Zivilisten und dem Fernsehen. Das war's. Dies ist das erste Mal, dass wir zu dem Feld gehen, auf dem Neve gestorben ist, weil wir vorher nicht dorthin gehen konnten. Es war zu schmerzhaft. Ich möchte einfach denselben Weg gehen, den Neve in seinen letzten Minuten gegangen ist, wo er das letzte Mal geatmet hat. Ich will sehen, wie weit die Schießerei entfernt war, wo sie sein Auto angehalten haben und von wo aus die Polizisten und Soldaten geschossen haben. Denn das ergibt keinen Sinn. Wow, es ist dort passiert.
3: Genau dort. Da waren Bäume im Hintergrund. Genau das, was Kanal 13 gefilmt hat. Es war da.
0: Armer Junge, er hat sich sicher sehr gefürchtet.
3: Es war genau hinter diesem Baum, dass er das Auto zum Stehen brachte. Merkst du das?
0: Schauen wir mal.
3: Genau hinter dem Baum, genau dort teilt sich die Straße in zwei Teile.

Als wir mit der Polizei sprachen, sagten sie, sie hätten ihn aufgefordert, stehen zu bleiben. Wie ist das möglich? Wenn ich jetzt Maria rufe, wird sie mich hören? Maria, Maria, sie kann mich auf keinen Fall hören. Schauen Sie sich die Entfernung an.

0: an. Was soll das bedeuten? Dass wir ihn aufgefordert haben, anzuhalten? Wie?
1: Haben Sie ihnen etwas darüber mitgeteilt, wie Sie versucht haben, nochmal zu schauen, ob es sich überhaupt um das richtige Auto handelt?
0: Sie haben mir nichts gesagt. Sie haben mich zu einem Detektiv gemacht. Das ist nicht mein Job. Ich bin nur Neves Mutter. Und ich muss es selbst herausfinden. Sie sagten, Sie würden sich bei uns entschuldigen. Wir haben einen Fehler gemacht. Und das ist, was passierte.
1: Warum hat Neve diese Route gewählt?
0: Dort war eine Ampel. Genau dort hat er die zwei Fotos mit seinem Handy gemacht. Und er dachte, dass diese Straße versperrt war. Seine einzige Möglichkeit, durchzukommen, bestand darin, die Nebenstraße entlang der Hauptstraße zu nehmen. Ich vermute, dass er rückwärts fuhr oder vielleicht wendete. Und als er das tat, wurden die Soldaten alarmiert, weil sie ein blaues Auto sahen, das auf die Beschreibung passte. Also fingen sie an, ihn zu verfolgen. Und vielleicht verstand er nicht, was los war. Er rannte um sein Leben. Deshalb fuhr er schnell um die Straße herum. Und sie schossen überall hin, von überall her, weil sie auf etwas oder jemanden warteten. Aber sie haben nicht nachgesehen. Sie fragen mich nach einer Doppelkontrolle. Die haben nicht ein einziges Mal kontrolliert.
1: Und die Leiche von Neve befand sich im Auto. Er hat also nicht versucht, aus dem Auto auszusteigen?
0: Er konnte nicht aus dem Auto aussteigen, denn die Löcher, die in das Auto geschossen wurden, waren so groß, dass kein Mensch aus diesem Auto aussteigen kann. Weder durch die vorderen Fenster, noch durch die Seitenfenster, noch durch das Dach, noch durch den hinteren Teil des Autos. Keine Chance. Sie haben nicht einmal auf die Räder geschossen, um ihn zum Anhalten zu bringen. Wenn ich hier stehe, spüre ich die Angst, die er in seinen letzten Minuten hatte. Das macht mich fertig. Er versuchte, einer Kriegszone zu entfliehen. Ich weiß einfach tief im Inneren, dass er Angst hatte.

0: Ja, es wird ein harter Weg.
1: Die schießen wieder den ganzen Tag. Schau nur. Ein Blitz, Rauch und Qualm. Schließlich ist ein Teil des Beins weg.
0: Das Gehirn sendet ein Signal, aber das Bein ist weg. Es ist schwer natürlich.
2: Langsam, langsam.
3: Ich dachte nur, ich schlage einfach mit der Faust zu, um sie vom Himmel zu holen.
0: Ja, es schmerzt. Es ist erschütternd. Eine Gliedmaße ist abgerissen.
4: Alias, bist du am Leben?
0: Ja.
1: Mir fehlt also ein Bein? Das ist nicht tödlich.
3: Ich bin sicher, dass ich meinen Platz im Leben finden werde und eine Möglichkeit von Nutzen zu sein.
1: Das Wichtigste ist, dass man weiterlebt.
0: Alle haben es geschafft.
5: Es macht mich einfach wütend, weil ich all dieses Grün sehe. Das ist noch lebendig. Das ist die Essenz des Lebens. Und mein Sohn liegt im Grab. Sie hatten die falschen Informationen über 4 Terroristen, die aus Natiwasa kamen. Das ist eine Siedlung auf der Südinsel. Terroristen mit einem blauen Audi. Und Neve ist gerade mit einem blauen Mazda von zu Hause weggefahren. Und sie haben einen Fehler gemacht. Es ist ein schrecklicher Fehler. Die Reaktion unverhältnismäßig.
6: Es ist furchtbar, was passiert ist. Es war nicht nur eine Person, die geschossen hat. Es waren Sicherheitskräfte hier. Was man in den Videos hört, ist, als wäre man in Khan Yunis. Ratatatatatat. Okay, 1 oder 2 Kugeln, um sie zu neutralisieren, das verstehe ich. Aber es war eine Tragödie. Es hätte jeden treffen können, nicht nur ihn. Mich, meine Brüder, die ganze Stadt nimmt diese Strecke. Es ist wichtig, das zu betonen. Es ist eine bekannte Straße. Vielleicht wussten die Soldaten es nicht, aber wir kennen diese Straße. Man denkt sich, verdammt, das hätte mich treffen können, wenn jemand gesagt hätte, dass es sich um ein schwarzes Moped handelt, das in Richtung Ashdod unterwegs ist.

0: Er hat sein eigenes Auto. Aber dieses hat er erst vor ein paar Tagen genommen. Er arbeitet in einer Autowerkstatt und hätte jedes beliebige Auto nehmen können. Ein weißes, ein gelbes, ein schwarzes. Aber er hat das blaue genommen. Warum nur?
1: Neff war auf der Suche nach einem Familienauto. Mein Auto stand 2 oder 3 Monate lang hier. Ich sagte ihm, nimm dieses Auto. Ich brauche es nicht. Du kannst es fahren. Er hatte das Auto kaum 2 Wochen, bevor das passierte. Der Plan war, dass Niff das andere Auto, das Weiße, nehmen sollte. Aber Niff sagte, er wolle dieses.
2: Guten Morgen, Autowerkstatt Moledet. Es ist 7:45 am Morgen.

0: Dieses Cabrio war Neves Traum. Er hat es selbst gekauft, als er 17 war. Es war sein erstes Auto und sein letztes. Ursprünglich war die Farbe des Autos blau. Aber vor 3 Jahren hat er es schwarz lackiert. Als ob er versucht hätte, sein Schicksal zu ändern. Aber leider konnte er es nicht. An diesem Tag, dem 8. Oktober, nahm er ein anderes blaues Auto. Das war die Farbe des Wagens. Eines Morgens kam er und sagte: Ich möchte, dass mein Auto wie ein Batman-Auto aussieht. Ich werde es selbst lackieren. Ich finde gerade heraus, dass er das Auto am 7. Oktober vor 3 Jahren lackiert hat. Und sein schwarzes Auto am 8. Oktober aus der Garage geholt hat. Ist das nicht Schicksal?
1: Unfassbar.
0: Er hat nur versucht, es wegzudrängen.
2: Oh mein Gott.
1: Brauchen Sie Wasser oder sonst was?
0: Lasst uns ins Büro gehen. Nir?
3: Nein, hier ist Nir.
0: Willst du etwas Verrücktes hören? Weißt du, wann er das Auto lackiert hat? Weißt du, wenn er das Auto von blau auf schwarz umlackiert hat?
4: Am 8. Oktober?
0: Am 7. Oktober. Und dann hat er es mitgenommen. Schlau. Als ob er versucht hat, sein Schicksal mit dem Umlackieren des Autos zu ändern.
4: Die Polizei rief mich um 12.19 Uhr an. Sie sagten: Hallo, wir rufen von der israelischen Polizei an. Haben Sie ein Mazda-Auto? Sie fragten, wo das Auto sei. Ich sagte ihnen, es gehöre dem Sohn meines Bruders und erfahre es jetzt. Ich fragte: Warum, was ist passiert? Sie antworteten: Das können wir Ihnen nicht sagen. Das Auto war in einen bestimmten Vorfall verwickelt, aber wir können nicht sagen, welchen. Wir melden uns wieder bei Ihnen. Dann legten sie auf. 3 Minuten später wurde ich vom Shin Bet angerufen. Sie meinten: Hallo, wir rufen von Shabak an. Haben Sie ein Mazda-Auto? Ich sagte ihnen, dass sie mich vor 2 Minuten angerufen und mir die gleiche Frage gestellt hätten. Daraufhin sagten sie: Oh, sie haben also mit ihnen gesprochen. Ich fragte: Ja, aber was ist passiert? Sie erwiderten: Wir sprechen später mit ihnen, und legten wieder auf.
1: Also haben Sie Nir danach angerufen, aber während Sie das Auto verfolgt haben, Sie nicht angerufen?
0: Nein, Sie haben nicht einmal das Nummernschild kontrolliert.
4: Wenn Sie nur die Nummer überprüft und mich angerufen hätten, hätte ich Ihnen gesagt, wer im Auto sitzt.
1: Hat man Sie gefragt, ob das Auto gestohlen wurde?
4: Nein.
0: Ich vermute, dass Sie davon ausgingen, dass das Auto von irgendwoher gestohlen wurde. Denn die erste Information war, dass ein blauer Audi aus Nativasava von 4 bewaffneten Terroristen gestohlen wurde. Aber sie machten mehrere Fehler. Bei der Anzahl der Terroristen, dem Auto, dem Ort.
1: Sie hätten vorher anrufen sollen.
0: Wenn sie die Nummer überprüft und ihn vorher angerufen hätten, wäre Nie vielleicht nur verletzt und nicht tot gewesen. Aber jemandem in seinem Auto aus 1 Meter Entfernung ins Herz zu schießen und das Auto vorher nicht zu überprüfen, das ist für uns Mord. Es ging darum, sicherzustellen, dass er tot ist. Meine Sehnsucht nach dir, meine Sehnsucht. Dies ist mein ältestes Kind, mein erstes Kind. Das ist die Liebe, meine erste Liebe. Es bricht mir das Herz. Ich wünschte, ich könnte an seiner Stelle tot sein. Das ist so klein für einen so großen Jungen. Ich weiß nicht, wie es sich für ihn anfühlt, dort drinnen zu sein. Es ist so eng. Er verkörperte das Weltall, die Luft, die Freiheit.
2: It's too small for him. Oh yeah.
1: Zurück zur Beerdigung, Karen. Sie sagten, Sie konnten die Leiche von Neve nicht sehen, richtig?
0: Ich sah sein Gesicht wie einen Engel, der lächelte. Aber er war ganz verhüllt. Da waren nur Formen. Das ist die Religion des Judentums. Wir können das nicht ändern. Wir können nur das Gesicht sehen. Der Körper ist ganz geschlossen und so eingewickelt mit Händen und Beinen, damit sie sie unter den Stein legen können.
1: Woran genau ist er gestorben?
0: Durch Schüsse.
1: Aber Sie haben es nicht gesehen?
0: Nein.
1: Wurde das in den medizinischen Unterlagen erwähnt?
0: In diese haben wir nie Einsicht gehabt.
1: Wieso nicht?
0: Weil es in der Akte steht. Die Polizei hat dafür gesorgt, dass wir nichts erfahren haben. Nur die Information, dass er gestorben ist. Das war's.
1: Sie wissen nicht, wie viele Kugeln in Neves Körper getroffen haben?
0: Nein. Wir zählten die Schüsse auf das Auto und wir haben seine Kleidung. Und ich sah auf dem Hemd und der Hose und sogar den Schuhen Löcher. Eine Menge davon.
2: A lot of them.
0: Mein Land hat mich verraten. Ich habe mein Bestes gegeben. Erstens haben sie ihn also entführt. Zweitens erkennen sie ihren Fehler nicht an. Und drittens muss Neve unbedingt als sterbender Soldat anerkannt werden. Denn er war ein Held. Er kam, um dieses Land zu verteidigen. Dieses Land. Am 8. Oktober ging niemand auf die Straße. Alle saßen in ihren Häusern, die Türen waren geschlossen, die Fenster zu und es war still. Wozu ist er hinausgegangen? Um sein Land zu verteidigen. Er rief mich 4-mal an und fragte nach seiner Uniform, nach seinen roten Schuhen. Er hat nicht gewartet. Das ist also Ihre Antwort. Wir können nicht die Verantwortung für

0: jemanden übernehmen, der von alleine gegangen ist. Das ist es, was die Armee sagt. Er hätte auf ihre Aufforderung warten sollen. Wissen Sie, wie viele Leute von sich aus gegangen sind, ohne gerufen zu werden? Nicht wahr, so einer. Deshalb möchte ich diese Art von Antwort von der Armee nicht hören.
1: Any answer but that.
2: Seit unserem letzten Interview gab es ein Update. Die Armee hat sich bei Ihnen gemeldet. Und was haben Sie gesagt?
0: Sie lehnten ab.
2: Sie weigerten sich, Neef als gefallenen Soldaten anzuerkennen?
0: Ja.
2: Ist dies der endgültige Beschluss?
0: Ich hoffe nicht. Wir werden es weiter versuchen.
2: Warum ist das Ihnen wichtig?
0: Ich will ein wenig Ruhe in meiner Seele haben.
1: He deserves it.
0: Er verdient die Anerkennung, ein Held zu sein.
1: Being a hero.
0: Denn das ist er. Ich werde eine Großmutter sein. Ich werde einen Enkelsohn haben. Ich möchte diesem kleinen Jungen sagen, dass sein Vater ein Held war. Neefs Wunsch war, dass er mindestens einen Jungen bekommt. Er meinte zu mir, Mama, ich weiß nicht, was ich mit Mädchen anfangen soll. Ich bin nicht so mädchenhaft. Ich weiß nicht, was ich mit ihnen machen soll. Ich brauche jemanden, der weiß, wie man Auto fährt, wie man Sony PlayStation spielt, wie man ein Mann ist. Das war für ihn sehr aufregend, aber auch herzzerreißend.
2: Neef wusste also, wer er sein würde.
0: Ja.
2: Er hat's geschafft.
0: Das hat er. Ich habe noch 3 weitere Kinder. Eines von ihnen soll im April zur Armee gehen. Ich überlege es mir jetzt 2-mal. Soll ich ihn zu der gleichen Organisation schicken, die meinen ersten Sohn umgebracht hat? Wir sind wütend. Wir sind enttäuscht. Alles, was wir brauchen, ist jemand, der durch diese Tür kommt und sagt, es tut mir leid. Das ist ein Krieg. Im Krieg gibt es immer einige Fehler. Wir werden die Verantwortung übernehmen für seine Frau, für sein Kind. Der israelische Präsident schrieb uns einen Brief und sagte, dass in diesem Krieg leider unsere besten Söhne versehentlich von unseren eigenen Streitkräften getötet wurden.
2: Wann war das? Am 21. Dezember?
0: Ja.
2: Der Präsident hat 2,5 Monate gebraucht, um sich in einem Brief bei Ihnen zu entschuldigen.
0: Ja, denn wir haben ihn um Hilfe gebeten, um Neef als gefallenen Soldaten anzuerkennen.
2: Hat er gesagt, Sie werden Neef anerkennen?
0: Nein. In Israel hat der Präsident nicht die Befugnis, solche Entscheidungen zu treffen. Aber es ist schön zu wissen, dass jemand an einen denkt.
2: Selbst 2,5 Monate später?
0: Das ist nicht schön, aber es ist ein Anfang. Wir lieben unser Land. Wir können nirgendwo anders hin. Aber das Vertrauen und der Glaube an unsere Führer, an unsere Polizei, an unser Militär, beginnen mit der Übernahme von Verantwortung. Das ist es, was wir wollen.

0: Der Westen versucht, Russland zu canceln. Allerdings hat er nicht bedacht, dass genau das die Menschen zusammenschweißt und für russische Unternehmen ein wahres Geschenk ist.
1: Ich schlage dir ein Abenteuer vor. Wir nehmen ein Auto aus einheimischer Produktion und fahren nach Dagestan. Auf dem Weg dorthin schauen wir bei russischen Unternehmen aller Art vorbei, um zu sehen, wie es ihnen geht.
2: Interessant, aber auch ein bisschen beängstigend.
1: Bist du etwa eine Spaßbremse? Zweifelst du etwa an der russischen Autoindustrie? Wir werden sehen. Wir müssen etwa 6000 Kilometer damit fahren. Verschwende die Milch doch nicht. Stell doch was drunter oder trink direkt raus. Was ist das da vorne?
3: Das ist unser Käseschmierroboter.
1: Socken.
2: Übrigens, Russen machen sehr gute Socken, finde ich, mit Humor.
1: Und was machen Russen schlecht? Wir können sehr gute Raketen bauen.
2: Raketen, Socken.

0: Heute Morgen um 4 Uhr attackierten die deutschen Streitkräfte die Grenzen der Sowjetunion.
1: Natürlich träumten wir von einer höheren Bildung, aber der Krieg brach aus. Alle Jungs meldeten sich zum Dienst.
2: Ich sagte, ich muss an die Front. Ich habe 3 Brüder dort. Sie waren aber bereits ums Leben gekommen.
3: Wir versorgten nicht sehr viele Wunden, hauptsächlich Frostbeulen. Sie amputierten Arme und Beine.
1: Ich erreichte das andere Ufer. Plötzlich riefen sie, runter, runter, du bist in ein Minenfeld geraten.
2: Der Funker wurde getötet, der Ladekanonier wurde ebenfalls getötet. Und dann, bumm, das war's, ich wurde bewusstlos.
3: Sie sagten Dinge wie, Schwester, geben Sie mir eine Spritze, damit ich sterben kann. Man versuchte, sie zu beruhigen. Deine Familie wartet auf dich.
2: Kolja, aber du wurdest doch getötet. Du wurdest an der Front getötet. Ich sagte, Mutter, ich bin's, Kolja, dein Sohn. Ich lebe,

0: Ich war Hebamme und brachte in meinem Dorf Jurjewo allein 15 Kinder zur Welt. Ich bin in viele Dörfer gereist. Meist machte ich Hausbesuche in der Nacht. Ich fuhr auf Schlitten oder in Karren. Während des finnischen Krieges wurde ich dort stationiert. Zu dieser Zeit arbeitete ich im Krankenhaus in Petrozavodsk als Schwester in der Chirurgie. Wir hatten kaum Zeit, Angst zu haben. Wir schliefen kaum 3 Stunden am Tag. Im Jahr 1939 versorgten wir nicht sehr viele Wunden. Bei minus 60 Grad hauptsächlich Frostbeulen. Arme und Beine wurden amputiert und wir Schwestern kümmerten uns um die Männer. Sie sagten Dinge wie: Schwester, bitte geben Sie mir eine Spritze, damit ich sterben kann. Wir versuchten, sie zu beruhigen. Und wir streichelten ihnen über den Kopf. Wir sagten so etwas wie: Mach dir keine Sorgen, deine Familie wartet auf dich. Man wird dir eine gute Prothese anfertigen. Du wirst wieder vollständig sein. Und als Mann wirst du ganz sein. Wir sagten ihnen, was immer wir konnten. Dieser Krieg ging zu Ende. Und ein anderer begann.
1: Mein Vater und meine Mutter. Auf dem Foto bin ich 3 Jahre alt. Das sind meine Lieblingsfotos. Das ist mein Abschlussfoto. Unter diesen Jungs waren 2 Panzerbesatzungsmitglieder. Sie kamen bei Stalingrad ums Leben. Wir wurden in den Traditionen des Bürgerkrieges erzogen. Wir waren stets entschlossen, unser Heimatland zu verteidigen.
2: Heute Morgen um 4 Uhr attackierten die deutschen Streitkräfte ohne jegliche Kriegserklärung die Grenzen der Sowjetunion. Das ist der Beginn des großen vaterländischen Krieges des sowjetischen Volkes gegen die deutsch-faschistischen Eindringlinge.
1: Natürlich träumten wir von einer höheren Bildung, aber der Krieg brach aus. Alle Jungs meldeten sich zum Dienst.
0: Gleich in den ersten Tagen erhielt ich den Einberufungsbescheid mit der Aufforderung, mich im Stadtpark zu melden. Alle gingen hin und es war uns nicht erlaubt, wieder zu gehen. Durch den Zaun sah ich ein paar Bekannte und sagte ihnen: Sagt meiner Mutter, dass wir morgen mit der Bahn losfahren werden und dass sie mir ein paar Dinge bringen soll. Am 2. Tag wurden wir in einen Zug verfrachtet und nach Transbaikalien verlegt.
3: Im Dorf Nikolskoje, im Ural, kam ich zur Welt. Wir waren 4 Kinder, eine Bauernfamilie. Von uns Jungs verließen 90% die Schule und gingen in eine Kolchose. Warum? Nun, die meisten Männer waren an der Front und jemand musste die Arbeit verrichten. Ich war Traktorfahrer, aber Lehrer und Traktorfahrer waren von der Einberufung ausgenommen. Es gab da einen Hauptmann namens Mischkin. Er war der Rekrutierungsoffizier. Ich sagte ihm: Ich muss an die Front. Ich habe 3 Brüder dort, aber sie waren bereits ums Leben gekommen. Sie hatten aufgehört zu schreiben und dann bekamen wir die Benachrichtigung.
1: Man schickte mich zur Artillerieschule nach Smolensk. Dort studierten wir 12 bis 15 Stunden täglich. Die Ausbildung schloss ich im Rang eines Leutnants ab. Meine Untergebenen waren in ihren 40ern. Sie waren Veteranen des Ersten Weltkriegs und des Bürgerkriegs. Ich war 18.
2: Die deutschen Streitkräfte, die an unserer Westfront kämpften, brachten 13 Panzerdivisionen, 33 Infanteriedivisionen und 5 motorisierte Infanteriedivisionen zum Einsatz. Unsere Truppen lieferten ihnen heftige Kämpfe.
3: Wir leisteten erbitterten Widerstand und kämpften Tag und Nacht. Im Panzerhelm hörte ich nur: Laden und wieder laden. So ging es weiter und alles schien in Ordnung, bis mein Panzer plötzlich sank. Da war ein Sumpf, aber ich fuhr weiter, im ersten Gang, ohne zu schalten, einfach weiter. Ich konnte spüren, wie wir am Boden entlang schrammten. Aber ich fuhr langsam weiter. Und dann, zack, erreichten wir festen Boden. Das war der Moment, in dem sie uns hart angriffen. Offenbar hatten wir sie umfahren und gerieten unter Sperrfeuer. Und dann, bumm! Im Panzer wurde es dunkel, der Panzer brannte. Ich bekam keine Luft und versuchte, die Luke zu öffnen, aber sie klemmte. Also kroch ich durch den Laderaum. Dort sah ich einen Mann liegen. Es war dunkel und ich versuchte, ihn herauszuziehen, aber ich schaffte es nicht. Sascha war ziemlich schwer und schlimm verletzt. Ich schaute durch die Kommandantenluke und sah einen Kopf. Der Funker war wieder zu sich gekommen. Er hatte eine Bauchwunde. Ich schubste ihn mit dem Fuß an und rief: Vanya, hilf mir! Gemeinsam zogen wir Sascha heraus, rannten keine 10 Meter. Dann explodierte der Panzer. Und die Angriffe gingen weiter. Ich lag am Boden. Da sah ich einen deutschen Soldaten mit aufgepflanztem Bajonett. Zum Glück hatte ich eine Pistole.

0: Ich nahm sie und feuerte. Ob getötet oder verwundet, er fiel zu Boden. Mein Kopf brummte. Dann hörte ich Stimmen. Wer ist das? Wir oder die Deutschen? Dann konnte ich hören, dass es unsere waren. Sie lagen in einer Senke und ich kroch zu ihnen. Sie sagten, du bist verletzt. Du blutest. Ich sagte ihnen, ich bin nicht verletzt. Ich habe Sascha hinter mir hergezogen. Sie schnitten meinen Ärmel auf und da war ein Loch. Wie ich das überlebt habe, weiß ich nicht. Jedenfalls haben sie mir einen Verband angelegt. Vanya, mein Funker, hatte auch einen Verband. Er hatte eine Bauchwunde, Sascha auch. Wir schleppten die beiden mit uns. So gegen 10 oder 11 Uhr rannte ein Sanitäter auf uns zu und sagte, ihr bewegt euch in Richtung der Deutschen. Was ist los? Hier sind überall Deutsche. Oh je, lasst uns hier entlang gehen. Wir bogen nach rechts ab, gingen durch die Büsche, Sümpfe und Schlamm und fanden einen Weg hinaus.
1: An der Front gab es kein Krankenhaus. Wir zimmerten ein paar Baracken zusammen, taten unser Bestes und gaben dem Ganzen einen Anstrich. Dann begann man damit, uns die Verwundeten von der Westfront zur Behandlung zu bringen. Die Leute waren am Verhungern. Zu dem Zeitpunkt litten auch wir an Mangelernährung. Sie brachten uns junge Männer, die meisten davon so um die 18 Jahre. Junge Burschen. Sie waren ausgebildet zu marschieren und mit ihren Bajonetten den Feind an der Frontlinie zu stellen. Einer sagte, Kamerad Feldwebel, ich kann nicht laufen, meine Beine knicken ein. Er sagte ihm, er solle den Sanitäter aufsuchen. Dieser nahm die Temperatur. Als er sah, dass diese nicht hoch war, sagte er, geh zurück in deine Einheit. Also ging er zurück und kollabierte. Dann schleppten sie ihn zu uns. Er kollabierte erneut und starb. Täglich starben 25 Männer. Wir Mädchen trugen die Toten auf Tragbahren weg, um sie außer Sichtweite zu bringen, damit die anderen sie nicht sahen. Viele Soldaten starben. Mir taten die jungen Männer sehr leid.
2: Die erbitterten Kämpfe um Stalingrad dauern an. Unsere Soldaten schlagen zahllose Angriffe feindlicher Panzer und Infanterie zurück.
3: Es waren viele Soldaten vor Ort. Panzerbesatzungen, Infanteristen und andere wurden zusammengezogen. Uns wurde klar, dass eine große Operation bevorstand. Das Oberkommando entschied, die 300.000 Mann, starke deutsche Armee, die sich auf die Wolga zubewegte, einzukesseln und zu vernichten. In der Tat kämpfte zu dem Zeitpunkt das gesamte Europa gegen uns. Es herrschte strenger Frost, bis zu minus 20 Grad Celsius. Am 19. November um 7.55 Uhr erhielten wir den Befehl, laden. 15.000 Geschütze und Mörser ließen ihr Feuer auf die deutschen Nazitruppen herabregnen und unsere Panzer rückten vor. Als unsere Panzer die Frontlinie erreichten, sah ich Panzerabwehrwaffen aus den deutschen Stellungen herausfahren. Während unsere Panzer weiter vorrückten, gelang es mir, mit ein paar Schüssen zwei Panzerabwehrgeschütze zu zerstören. Der Kampfgeist war geweckt. Ich hatte keine Angst. Wir rannten und rannten immer weiter voran, Seite an Seite mit den Panzern und der Infanterie. Unser Regiment bewegte sich zu den Stellungen der Italiener.

0: Sie warfen ihre Waffen weg und flohen in Panik. Die Rumänen waren die Ersten, die sich ergaben. Ganze Regimenter, ja sogar Divisionen ergaben sich. Ich sah große Kolonnen mit Deutschen, Rumänen und Italienern, die sich ergaben. Sie waren zerlumpt und erschöpft. Sie froren und hatten Hunger. Natürlich spielte die Artillerie hierbei eine große Rolle.
1: Grüße von OpenTX.
2: Versuchen wir es. Erstmal eine Runde.
3: Mit der militärischen Sonderoperation begann auch die FPV-Revolution. Leute bauten Drohnen in Garagen und verwendeten Komponenten, die sie bei AliExpress kauften.
4: Ohne vorherige Kontrolle und Testflug schicken wir keine Drohne an die Front. Durch die Erfahrung aus der Herstellung von Tausenden von Drohnen kann man meist schon hören, wenn etwas nicht stimmt. Wenn sie ein Paket von uns erhalten, müssen die Frontsoldaten die Geräte nur auspacken. Sie müssen den Akku nur noch einbauen. Das war's. Der Soldat schaltet die Drohne ein und los geht's.
2: Es ist eine gute Arbeitsdrohne. Genau das, was wir momentan an der Front brauchen, weil dies eine völlig neue Art von Krieg ist. Drohnen sind die Zukunft.
5: Auf die Aufräumarbeit.

0: Wir befreiten die Kleinstadt Otschuga. Eine Frau und ein kleines Mädchen kamen zu uns und steckten Blumen an den Panzer. Sie weinten und dankten uns für ihre Befreiung. Häuser brannten. Die Deutschen hatten sie bei ihrem Rückzug in Brand gesteckt. Ich sah Galgen. Wenn ich heute aufwache, sehe ich diese Frau und das Mädchen vor mir. Ich erinnere mich sehr gut an sie. Und ich träume davon, wie ich Sascha herauszog, wie ich auf dem Panzer stand. Sie hätten mich abknallen können. Ich habe Splitter in der Wirbelsäule und im Hüftgelenk. Ich denke, ich war ein ziemlicher Narr, mich dort auf den Geschützturm zu stellen. Aber wenn ich ihn zurückgelassen hätte, wäre er gefangen genommen oder getötet worden. Ich habe ihn nicht zurückgelassen. Auch davon träume ich nachts. Ach.
1: Dieses Foto wurde nach Stalingrad gemacht. Dieses hier in der Ukraine. Ich überquerte den Fluss Sewaski-Donez zusammen mit der Infanterie. Sobald ich am Ufer ankam, riefen sie mir zu: Runter, runter! Ich duckte mich. Und da sah ich eine Metalllasche mit einem Totenkopf darauf. Wir befanden uns in einem Minenfeld. Und dann begann das schwere Maschinenfeuer von den gegenüberliegenden Anhöhen. Unser Trupp nahm Deckung. Von meiner Position aus konnte ich Mündungsfeuer sehen. Ich eröffnete das Feuer. Offenbar waren sie überwältigt und stellten das Feuer ein. So hatte ich also unserer Infanterie geholfen, das Feuer dieser Maschinengewehrnester zu unterdrücken.
0: Es gab schweren Widerstand. Die Deutschen hatten jedes Haus in eine Festung verwandelt. In Königsberg angekommen, lautete der Befehl: Vorwärts marschieren, vorwärts. Viele Panzer brannten. Der Funker wurde getötet. Der Ladekanonier ebenfalls. Aloschka, der Schütze, fragte mich: Kolja, wie geht es dir? Ich war benommen. Sie hatten die Frontpanzerung getroffen. Splitter flogen herum. Meine Augen wurden verletzt. Und dann, bumm, ich wurde bewusstlos. Wer mich herauszog, weiß ich nicht. Sie legten mich in einen Graben. Zuerst sammelten sie die Verwundeten ein. Ein paar Tage später die Getöteten. Es lagen auch getötete Deutsche herum. Sie begannen also damit, die Toten einzusammeln. Und dabei stellte sich heraus, dass ich noch am Leben war. Man brachte mich nach Kaunas ins Krankenhaus. Dort gab es zwei Schwestern, Tosja und Welta. Sie sagten mir, ein Oberst war hier. Er sagte uns, dass wir deine Augen entfernen sollen. Da sagte ich der Chefärztin, dass ich das niemals zulassen würde. Sie sagte, in Ordnung, ich werde alles tun, um das zu vermeiden. Ich fragte sie, wirklich? Und sie sagte, ja. Nun, sie entfernte beide Sammellinsen. Am zweiten oder dritten Tag nahmen die Schmerzen derart zu, dass ich es nicht mehr aushalten konnte. Ich konnte weder essen noch trinken. Also entschied ich mich, nun meine Augen waren verbunden, also tastete ich mich aus dem Bett. Ich wusste, dass ich mich nicht im ersten Stock befand. Ich dachte, wem nütze ich, wenn ich blind bin? Ich kletterte auf die Fensterbank und da rannte Schwester Tosja herbei und hielt mich zurück. Ich war nur Haut und Knochen, wog wahrscheinlich weniger als ein Hase. Sie legte mich zurück ins Bett, schrie und weinte und verfluchte die Deutschen.
2: Ist es auch passiert, dass sich einer der Patienten in Sie als junge Krankenschwester verliebte?
3: Nun ja, das ist schon auch passiert. Man streichelt jemandem das Haar oder spricht ihm gut zu. Einer der Offiziere sagte: Balusha, hier sind 600 Rubel. Nimm das Geld. Es soll dich an mich erinnern. Ich sagte: Nein, ich brauche kein Geld. Ich bin hier gut versorgt. Aber du wirst es brauchen. Alles Mögliche passierte. Ich beschloss, nicht eher zu heiraten, bis der Krieg aus wäre. Man machte mir viele Anträge. Wir gingen zum Tanz. Einmal gingen wir zum Tanz in das Haus eines jungen Offiziers. Ein junger Mann forderte mich zum Tanz auf, einen Walzer. Ich konnte damals gut tanzen. 6 Monate lang gingen wir aus, dann gab ich ihm einen Korb. Ich dachte, alle suchen nur einen Bettgesellen. Dann begann mein zukünftiger Ehemann, mir den Hof zu machen, obwohl er wusste, dass ich ihn abweisen würde. Er konnte nicht besonders gut tanzen, schon gar keinen Walzer. Beim Tango war er annehmbar. Aber man muss doch ordentlich Walzer tanzen können.
4: Hier spricht Moskau. Nach hartnäckigen Straßenkämpfen haben wir die deutschen Truppen in Berlin vernichtend geschlagen. Heute, am 2. Mai, haben wir die deutsche Hauptstadt Berlin eingenommen.
1: Das ist die Stabsstelle der Brigade. Hier sitze ich mit einer Pfeife im Mund. Ungarn, im Frühjahr 1945. Am 8. Mai marschierten wir in die Stadt Graz ein. Dort waren wir, als der Sieg bekannt gegeben wurde. Der Krieg war vorbei. Es war ein sehr freudiges Ereignis. Es gab eine kleine Feier.
0: Das Büro des Kommandanten berichtete, der Krieg ist vorbei. Jeder mit einer Waffe feuerte in die Luft. Ich ging zu meinem Zugführer. Er umarmte mich und ich weinte. Kolja, das war's. Der Krieg ist vorbei. Der Krieg ist vorbei.
3: Natürlich tanzten wir vor Freude. Oh, der Krieg ist vorbei. Lasst uns nach Hause gehen. Aber nein. Man sagte uns, dass der Krieg mit Japan noch im Gange sei. Wir wurden an einen Ort verfrachtet, von dem man ausging, dass die Japaner dort angreifen würden. Nachdem wir dort ankamen, lebten wir mehr als einen Monat in Erdlöchern. Es war kalt und wir hatten nur Trockenrationen. Feuer zum Kochen durften wir nicht anzünden. Einer stand mit der Waffe in der Hand Wache, die anderen ruhten sich aus. Die Japaner schlachteten Menschen in den Krankenhäusern ab. Sie waren noch grausamer als die Deutschen. Sie enthaupteten Frauen und Mädchen. Wir überwältigten sie durch unsere Überzahl mit unseren Einheiten, die aus dem Westen eintrafen. Das waren zähe, kampferprobte Männer. Am 3. September waren wir bereits in der Mandschurei und der Krieg war vorbei. Ein paar Sanitäter fanden einen Weinkeller. Aber ihr Sake schmeckte nicht besonders gut. Plötzlich riefen sie, Walla, Cola ist hier, Walla, Cola ist hier. Natürlich rannte ich sofort zu ihm. Er nahm mich in die Arme und trug mich über den Korridor. Erst fragte er seinen und später meinen Kommandanten um Erlaubnis und dann heirateten wir. So kam es, dass ich mit dem Tanzen aufhörte. Das war's. Meine Zeit des Tanzens war vorbei. Meine Söhne sagten immer, Mama, trotz aller Schwierigkeiten hast du nie mit dem Rauchen, Trinken und Fluchen angefangen und bist stattdessen eine liebende Mutter geworden.
0: Das ist meine Familie. Mama, meine Nina, Ninochka. Das ist mein Sohn. Und das ist meine Tochter Galotschka. Mutter erhielt die Nachricht, dass ich gefallen sei. Also dachte sie, ich sei tot. Und ich dachte, sie sei tot. Man brachte mich nach Hause und Mutter kam vor die Tür. Sie berührte mich und sagte, Kolja, Kolja, bist du das? Aber du bist doch tot. Du bist an der Front gefallen. Vanya ist tot und du auch. Ich sagte, Mama, ich bin's, Kolja, dein Sohn, ich bin am Leben.

0: Man muss im Leben gütig sein und andere respektieren. Man muss die Menschen lieben. Bevor man sich durch jemanden beleidigt oder verärgert fühlt, muss man sich selbst anschauen und wie man andere Menschen behandelt. Ich arbeitete 37 Jahre lang in der Gynäkologie. Im Alter von 72 Jahren ging ich in Rente. Und das, wie ich meinem Chefarzt schrieb, mit großem Bedauern. Ich habe 2 Söhne, 3 Enkelsöhne und eine Enkeltochter. So viele. Nie habe ich mich über irgendetwas beschwert. Nie sage ich, hier tut es weh oder dort tut es weh. Junge Leute haben vielleicht mal ein Wehwehchen. In meinem Alter ist es aber normal. Vielen Dank, dass ihr gekommen seid. So viel Aufmerksamkeit habe ich wahrscheinlich gar nicht verdient. Danke euch allen. Ich liebe euch. Ich habe gute Menschen um mich herum. Keinen Grund, mich zu beschweren. Alles ist gut.
1: Wenn ich mir im Fernsehen unsere Soldaten in der militärischen Sonderoperation anschaue, erinnert mich das natürlich an meine Jahre als junger Kommandeur.
2: Mein Vater sagte uns, was auch immer aus euch wird, bleibt menschlich. Verletzt nicht die Jüngeren, helft den Schwachen und ehrt die Alten. Nehmt nicht, was euch nicht gehört und betrügt niemanden. Nun, dieses Kreuz trage ich bis heute.

Terror gegen Kinder im russischen Gebiet Bryansk, das an die Ukraine grenzt, griff eine ukrainische Drohne einen Bus mit Kindern aus Weißrussland an. Eine Begleiterin kam bei dem Angriff ums Leben. Weitere 7 Personen erlitten Splitterverletzungen. 5 davon sind Kinder. Ein gezielter Terroranschlag und ein Kriegsverbrechen. So wurde der tödliche ukrainische Drohnenangriff in Russland und Weißrussland bezeichnet. In beiden Ländern wurden Strafverfahren eingeleitet. Russland-Asien-Gipfel. Heute beginnt in Kasan ein Jubiläumsgipfel Russland-Asien. Er soll 3 Tage dauern. Zum Gipfel sind der russische Präsident sowie mehrere südostasiatische Spitzenpolitiker angereist.

0: Guten Abend, hier ist RTDE mit den 17 Uhr Nachrichten. Mein Name ist Marco Jankowiak. Die Ukraine hat einen Bus mit einer weißrussischen Kinderfußballmannschaft im russischen Gebiet Bryansk mit einer Drohne angegriffen. Bei dem Angriff kam eine Frau ums Leben, die die Mannschaft begleitete. Außerdem wurden 8 Menschen verletzt, darunter 6 Kinder. Der russische Präsident Wladimir Putin hat den Gesundheitsminister beauftragt, Maßnahmen zu ergreifen, um den Verletzten Hilfe zu leisten. Der Drohnenangriff auf den Bus mit Kindern erfolgte, als er aus der weißrussischen Stadt Gomel in den russischen Ferienort Gelenschik fuhr. Im Fahrzeug befanden sich 44 Passagiere, darunter 28 junge Fußballer. Alle Verletzten wurden mit Splitterwunden ins Krankenhaus eingeliefert. Ein Kind befinde sich in einem kritischen Zustand, teilte das russische Gesundheitsministerium mit. Der geschäftsführende Gouverneur des Gebietes Bryansk stellte fest, dass der Anschlag gezielt und vorsätzlich verübt worden sei.
1: Den Fotos und den Informationen zufolge, die uns vorliegen, ist offensichtlich, dass dies gezielt und vorsätzlich geschehen ist. Derzeit gehen die neuesten operativen Daten ein, wonach auf diesem Straßenabschnitt bereits ähnliche Vorfälle registriert wurden, allerdings ohne derart schwerwiegende Folgen. Man kann also davon ausgehen, dass es sich um eine geplante Aktion handelte. Der Aufprall traf den vorderen rechten Teil des Busses im Bereich des Rades und dementsprechend waren die meisten Verletzten unter den Passagieren, die in den vorderen rechten Sitzreihen saßen. Es sieht in etwa so aus wie ein Angriff auf Militärfahrzeuge. Das heißt, die Täter haben bewusst und gezielt gehandelt und verfügen auch über gewisse Kampferfahrung.
0: In Russland wurde ein Strafverfahren eingeleitet. Der Fall werde als Terroranschlag behandelt, erklärte die Sprecherin des russischen Ermittlungskomitees. Die weißrussischen Ermittler stehen in Kontakt mit ihren russischen Amtskollegen.
2: Nach dem Angriff der ukrainischen Streitkräfte auf einen Reisebus auf der Autostraße A-240 im Gebiet Bryansk hat das russische Ermittlungskomitee ein Strafverfahren wegen Merkmale einer Straftat gemäß § 205 StGB Terrorakt eingeleitet. In dem Fahrzeug, das aus Weißrussland auf der Strecke von Gomel nach Gelenschik unterwegs war, befanden sich 44 Fahrgäste, darunter 28 junge Sportler. Sie alle waren auf dem Weg in die Ferien.

0: ukrainischen Streitkräfte auf den Bus mit Kindern. Der Grund für den Angriff sei der Versuch, Minsk in den Konflikt hineinzuziehen, so der Journalistenverband.
1: Ein gezielter Terroranschlag gegen weißrussische Kinder, um die Regierung in Minsk zu einer harten Reaktion und eine erneute Eskalation der Kampfhandlungen zu provozieren. Mögliches Ziel des Anschlages, die Weißrussen einzuschüchtern, die Regierung in Minsk in Kampfhandlungen hineinzuziehen, mögliche Verhandlungen zu vereiteln, sowie russische Bürger und Touristen aus der EU einzuschüchtern, die visumfrei nach Weißrussland in den Urlaub fahren.
0: Kiew nehme Zivilisten und insbesondere Kinder ins Visier, erklärte das russische Außenministerium in einer Stellungnahme zu dem Angriff. Die russische Menschenrechtsbeauftragte Jana Landratowa betonte, dass es sich um ein Kriegsverbrechen handele, wenn Wehrlose und Kinder leiden.
2: Uns ist bekannt geworden, dass die ukrainischen Streitkräfte einen Angriff auf einen Bus verübt hatten, in dem eine Kinderfußballmannschaft aus Weißrussland unterwegs war. Sie waren auf dem Weg zu einem Ferienaufenthalt in der Stadt Gelenschik. Einige Kinder wurden verletzt. Außerdem kam eine Frau ums Leben, die die Kinder begleitete. Wir stehen derzeit mit unserem Beauftragten in Bryansk in Kontakt. Selbstverständlich werde ich mich mit unseren Kollegen aus Weißrussland in Verbindung setzen, die Situation im Auge behalten und natürlich jedes Ereignis dokumentieren. Wie Sie wissen, habe ich bereits mehrfach betont, dass das Büro der Menschenrechtsbeauftragten alle Verletzungen der Rechte friedlicher Bürger dokumentiert. Denn aus Sicht des humanitären Völkerrechts, und das werde ich immer wieder betonen, handelt es sich um Kriegsverbrechen, wenn Wehrlose, wenn Kinder leiden.
0: Die Ukraine verliere auf dem Schlachtfeld und sei bereit, militärische Konfrontation durch Terrorismus zu ersetzen, sagte der Sonderbeauftragte des russischen Außenministeriums, Rodion Miroschnik. Der Westen dulde diesen Terrorismus, so Miroschnik.
1: Auf dem Schlachtfeld gibt es für die Ukraine keinerlei Erfolge. Um nicht darüber sprechen zu müssen, was in Konstantinowka geschieht, um nicht darüber sprechen zu müssen, was am Frontabschnitt Charkow geschieht, wo die Ukraine ganz klar Verluste erleidet, wo sie eine Niederlage nach der anderen einsteckt. Darüber wollen sie nicht sprechen. Sie sind bereit, die militärische Konfrontation durch Terrorismus zu ersetzen. Sie sind bereit, dies durch die Begehung von Kriegsverbrechen zu ersetzen. Verstehen Sie, es gibt weltweit noch keinen Staat, der terroristische Handlungen besiegen oder ihnen klar entgegenwirken könnte, denn Terrorismus richtet sich gegen die Zivilisten. Terrorismus entsteht aus dem Versuch, Angst zu schüren und mit militärischen Mitteln gegen Zivilisten vorzugehen, mit militärischen Mitteln zivile Objekte anzugreifen. Deshalb gibt es in diesem Fall eine solche absolute Duldung und das reizt einen Terroristen weiterzumachen. Der Herr hat es zugelassen. Der Herr hat nichts unternommen. Der Herr hat nicht eingeschritten. Er hat nichts gesagt. Er hat weiter Geld gezahlt. Er hat weiter Waffen bereitgestellt. Deshalb fangen die Terroristen mit noch größerer Begeisterung an, alte Frauen zu jagen, Anschläge auf Busse mit Kindern zu verüben, zivile Unternehmen oder zivile Einrichtungen anzugreifen. Es ist faszinierend, es macht Spaß und auf dem Schlachtfeld kann man eine Kugel in die Stirn bekommen, man kann verlieren. Deshalb verhält sich die ukrainische Seite in diesem Fall natürlich wie ein absolut kriminelles Wesen, das dennoch Unterstützung und Deckung durch den Westen genießt, der ihr liebevoll hinter dem Ohr kratzt und sagt, fass, fass.
0: Wir haben mit der unabhängigen Journalistin Sonja van den Ende über den Vorfall gesprochen. Sie wies darauf hin, dass westliche Medien ständig die Augen vor den Angriffen Kiews auf die Zivilisten verschließen. Die EU und die NATO versorgen die Ukraine weiterhin mit Geld, anstatt den Weg der Diplomatie einzuschlagen, so die Journalistin.
3: Wir sehen jetzt, dass die Ukraine, aber auch NATO, wir sind ja schuldig, sie attacke Zivilisten und nicht Soldaten. Und in westlichen Medien und die Politiker, ja, die sagen überhaupt nicht, die sagen nicht, oh ja, schrecklich, das geht nicht, das sind ja Zivilisten, die darf man nicht attackieren, aber sie machen es dauernd. Und ich glaube, die machen das, ja, sie sind ihnen egal, ob das passiert oder nicht passiert. Die westlichen Politiker, die feiern ja alles und die sagen, oh, jetzt ist es wieder 90 Milliarden Euro. 90 Milliarden Dollar, sie geben das. Und sie fragen nichts hinterher, so bitte, ja, schau mal, was passiert ist und wir müssen das stoppen und wir müssen jetzt richtige Diplomatie haben. Und

0: wir müssen eine Lösung finden, aber sie sagen nicht. Ich meine, sie versuchen ja eine Lösung oder nicht eine Lösung, aber man liest ja dauernd in die Medien über Israel und Palästina. Das haben sie ihre Medien voll, sagen sie, oh, schau mal, wieder ein Journalist ist betroffen oder wieder Kinder da sind ermordet. Aber mit Russland sind sie, ja, man hört nichts, es ist still, überhaupt still. Und das ist schrecklich. Also, Russen keine Leute sind, nicht keine Menschen sind. Und das muss ja stoppen. Und wir müssen wirklich ja, Diplomatie haben. Sie müssen eine Lösung finden. Und die Agenda mit, sagen Sie, ja, vielleicht wird Russland Europa angreifen und so weiter. Ja, Sie wissen, dass das nicht stimmt. Das ist, ja, das stimmt überhaupt nicht so. Das muss auch stoppen. Und es muss deutlich sein, dass dies ein Akt, ein Kriegsverbrechen ist. Das sind jetzt drei Kriegsverbrechen: Starobelsk, der Bus in Luhansk und jetzt heute der belarussische Bus, der nach Bryansk gefahren oder ich glaube im Schwarze Meer gefahren ist. Und das muss stoppen.
1: Die Stadt Kasan an der Wolga ist diese Woche Gastgeber des Jubiläumsgipfels Russland-Asien, der vom 17. bis zum 19. Juni stattfindet. Den Auftakt bildet heute ein Galaempfang, bei dem der russische Präsident Wladimir Putin die Staat- und Regierungschefs aus Südostasien begrüßen wird. Der Gipfel ist Teil der Feierlichkeiten zum 35-jährigen Jubiläum der Aufnahme diplomatischer Beziehungen zwischen Moskau und dem aus 11 Staaten bestehenden Bündnis. Im Vorfeld des Gipfels sind der Vorsitzende des Präsidiums der Eurasischen Wirtschaftskommission und die Premierminister von Thailand, Indonesien und Malaysia in Kasan eingetroffen. Sie wurden in der russischen Teilrepublik Tatarstan nach örtlichem Brauch empfangen. Erwartet, dass im Anschluss an den Gipfel mehrere gemeinsame Dokumente unterzeichnet werden. Es ist nicht das erste Mal, dass die Russische Föderation einen ASEAN-Gipfel ausrichtet. So fand beispielsweise 2016 in Sotschi das 25. ASEAN-Treffen statt, auch damals ein Jubiläum. Im Rahmen des Forums werden auch bilaterale Gespräche der Spitzenpolitiker stattfinden. Im Fokus sollen neue Kooperationsprojekte in den Bereichen Sicherheit, Wirtschaft und Energie stehen. Auch digitale Transformation und regionale Entwicklung gehören zu den Themen. Der russische Minister für Wirtschaft und Entwicklung, Maxim Reschetnikow, betonte, dass der Handel zwischen Russland und den ASEAN-Ländern um fast 60% gestiegen sei.
2: Russland und die ASEAN feiern 35 Jahre Partnerschaft. Doch unsere bilaterale Zusammenarbeit hat bereits viel früher begonnen, was maßgeblich die Stabilität und Vorhersehbarkeit des heutigen multilateralen Modells geprägt hat, weil es aus bereits bewährten Verbindungen hervorgegangen ist. Die Zuverlässigkeit dieser Partnerschaft verleiht dem Handel Dynamik. Innerhalb von 10 Jahren ist der Warenumsatz zwischen Russland und der ASEAN um 58% auf 21 Milliarden US-Dollar gestiegen. Doch dies widerspiegelt natürlich bei weitem nicht das Potenzial, über das wir verfügen. Dabei sind die russischen Exporte um 44% gestiegen. Unser Land bleibt ein zuverlässiger Lieferant von Energieressourcen für die ASEAN-Staaten. Angesichts der Krise in der Straße von Hormuz hat Russland im ersten Quartal dieses Jahres die Liefermengen an mineralischen Rohstoffen und Erdöl um 40% erhöht. Der nächste Schritt sind langfristige Verträge über die Lieferung von Energieträgern sowie über den gemeinsamen Ausbau der Infrastruktur für deren Lagerung und Verteilung. Dies wird den Partnern in der ASEAN langfristige Energiesicherheit und wettbewerbsfähige Preise gewährleisten.
1: Vor dem Beginn des Gipfels erklärte Malaysias Wirtschaftsminister Akmal Nasir, dass die globale Energiekrise neue Möglichkeiten für Partnerschaften im Rahmen der ASEAN eröffne. Der malaiische Wirtschaftsminister teilte auch mit, sein Land wolle die Zusammenarbeit mit Russland ausbauen.
2: In diesem Jahr feiern wir das 35-jährige Jubiläum der Beziehungen zwischen Russland und der ASEAN. Vor diesem Hintergrund bedeutet die langjährige Zusammenarbeit mit Russland, dass wir daran interessiert sind, neue und umfassendere Möglichkeiten der Zusammenarbeit zu erschließen. Was die Herausforderung

0: Sperrungen betrifft, so sieht sich die Welt derzeit aufgrund der Sperrung der Straße von Hormuz mit einer Energiekrise konfrontiert, weshalb die ASEAN-Staaten ihre Lieferketten diversifizieren und weltweit nach neuen Möglichkeiten suchen müssen. Zweifellos eröffnen diese Herausforderungen im Zusammenhang mit der globalen Energiekrise der ASEAN neue Perspektiven für den Ausbau der Partnerschaft.
1: Auch der Premierminister von Thailand, Anut Chin Chanwirakul, sagte, dass Russland und Thailand ihre Handelsbeziehungen vor dem Hintergrund der internationalen Herausforderungen verstärken sollen.
0: Da wir alle mit Herausforderungen konfrontiert sind, die mit geopolitischer und geoökonomischer Unsicherheit zusammenhängen, müssen Russland und Thailand das multilaterale Handelssystem unterstützen, ihre Märkte diversifizieren und die Nahrungsmittel- und Energiesicherheit stärken. Russland verfügt über die weltweit größten Erdgasvorkommen und steht bei der Fördermenge an zweiter Stelle, während Thailand zu den weltweit führenden Lebensmittelproduzenten zählt. Wir können uns wirtschaftlich also wirklich gut ergänzen. Tourismus, Bildung, kultureller Austausch und berufliche Mobilität spielen eine entscheidende Rolle bei der Stärkung des gegenseitigen Verständnisses und der langfristigen Zusammenarbeit. Thailand freut sich auf alle Touristen aus Russland, von denen viele Thailand als ihr zweites Zuhause betrachten.
1: Europa hat eine Entscheidung getroffen. Das umstrittene Zollabkommen mit den USA soll vollständig umgesetzt werden. Mit großer Mehrheit stimmten die EU-Abgeordneten für die Aufhebung der Zölle auf Industriegüter sowie für einen breiteren Marktzugang für US-Meeresfrüchte und Agrarprodukte. Allerdings ist eine Schutzklausel vorgesehen. Diese soll gewährleisten, dass die Vorteile für die USA nur dann zum Tragen kommen, wenn diese ihre Verpflichtungen aus dem Abkommen vollständig erfüllen. Der Rat der 27 EU-Länder muss das Gesetz noch mit einer Stimmenmehrheit billigen. Dies gilt jedoch als reine Formalität und dürfte noch vor Ablauf der von US-Präsident Donald Trump gesetzten Frist am 4. Juli abgeschlossen sein. Trump hatte damit gedroht, nach Ablauf dieser Frist die Zölle auf Kraftfahrzeuge deutlich zu erhöhen, was insbesondere deutsche Hersteller hart treffen würde.
2: Ich habe geduldig darauf gewartet, dass die EU ihren Teil des historischen Handelsabkommens erfüllt, das wir in Turnberry, Schottland, vereinbart haben. Das größte Handelsabkommen aller Zeiten. Es wurde versprochen, dass die EU ihren Teil des Abkommens einhalten und gemäß der Vereinbarung ihre Zölle auf Null senken würde. Ich habe zugestimmt, ihr bis zum 250. Geburtstag unseres Landes Zeit zu geben. Anderenfalls würden ihre Zölle leider sofort auf ein viel höheres Niveau steigen.
1: Trotz der Drohungen Trumps meint die EU die richtige Entscheidung getroffen und damit in die Stabilisierung der transatlantischen Beziehungen investiert zu haben.
3: Geschafft und geliefert. Das Europäische Parlament hat soeben das Handelsabkommen zwischen der EU und den USA gebilligt. Wir haben Unternehmen, Arbeitnehmern, Verbrauchern und Investoren auf beiden Seiten des Atlantiks Sicherheit, Klarheit und Vorhersehbarkeit versprochen. Und genau das haben wir heute erreicht. Dies ist mehr als nur ein Handelsabkommen. Es ist eine Investition in die Zukunft der Partnerschaft zwischen der EU und den USA und in unsere weiterhin starke transatlantische Verbindung.
4: Ein Deal ist ein Deal und die EU liefert ihren Teil. Das Abkommen gibt EU-Firmen Planungssicherheit und verhindert einen Handelskrieg. In dieser geopolitisch schwierigen Zeit ist es das Klügste, die transatlantischen Handelsbeziehungen von 1,6 Billionen Euro zu stabilisieren.
1: Die Zivilgesellschaft kritisiert hingegen die Jubelstimmung angesichts der Entscheidung des Europäischen Parlaments. Experten sind der Ansicht, dass die EU damit lediglich Trumps Linie folge und den US-Präsidenten dazu ermuntere, weitere Zugeständnisse zu fordern.
5: Die Zustimmung zu den Zollverordnungen ist ein Fehler. Ausgerechnet gegenüber Trump verzichtet die EU auf die übliche Praxis, Zollsenkungen an die Einhaltung von Völkerrecht, Umwelt- und Sozialstandards zu knüpfen. Das ist ein eklatanter Doppelstandard gegenüber ihren anderen Handelspartnern. Mit ihrer Zustimmung ermutigt die EU Trump zudem, weitere riskante Zugeständnisse einzufordern, etwa bei Flüssiggasimporten oder im europäischen Digitalrecht. Auch die Hoffnung, der Zolldeal werde die Handelsbeziehungen zu den USA stabilisieren, erscheint fragwürdig.
3: Mit seiner Zustimmung zu den Zollverordnungen macht das Europäische Parlament Trump ein nachträgliches Geburtstagsgeschenk. Sind doch Zölle für Trump das schönste Wort im gesamten Wörterbuch? Die Verordnungen sind keine partnerschaftlichen Zollvereinbarungen auf Augenhöhe und wiegen die EU in trügerischer handelspolitischer Sicherheit.
6: Die EU sollte sich statt immer weiterer Handelsabkommen auf den Umbau hin zu einer sozial und ökologisch gerechten regionalen Wirtschaft konzentrieren. Mit dem EU-USA-Deal ist genau das Gegenteil der Fall. Die aktuellen Zolldrohungen und Handelskriege sowie Anfälligkeiten globaler Lieferketten und Abhängigkeiten von immer autoritäreren Regimen sollten uns eine Lehre sein, diese Kehrtwende so schnell wie möglich zu vollziehen.
1: Die USA sind der wichtigste Handelspartner der EU. Nach Angaben der europäischen Statistikbehörde Eurostat exportierte die EU im vergangenen Jahr Waren im Wert von über 550 Milliarden Euro in die USA. Vor allem Medikamente, Autos und Industriemaschinen. Das Handelsabkommen soll nach den Vorstellungen der Europaabgeordneten wieder für Ruhe in den transatlantischen Handelsbeziehungen sorgen. Allerdings sind nicht alle Politiker von der Zuverlässigkeit dieses Abkommens überzeugt.
7: Dieser Deal ist nicht perfekt, aber das ist der beste Deal, den wir gerade kriegen können. Und Unternehmen brauchen den dringend. Es geht hier nicht darum, ob man für Trump ist oder nicht. Es geht darum, dass man für die europäischen Unternehmen ist.
8: Ich bin stolz, dass meine Fraktion geschlossen gegen diesen Autokraten und gegen diese Handelspolitik steht, die europäische Jobs gefährdet und die dauerhafte Abhängigkeit von den USA bedeutet.
2: Wir haben das Unsere getan. Wir haben aber nicht die Garantie, dass die USA sich auch daran halten werden. Das ist das Restrisiko, mit dem wir leben müssen.
1: In Berlin wurde der Vorsitzende der polnischen nationalistischen Vereinigung Bewegung zum Schutz der Grenzen, Robert Barkiewicz, festgenommen, wie der polnische Fernsehsender Republika berichtete. Er wurde festgenommen, weil er versucht hatte, ein Kreuz am Gedenkstein für die polnischen Opfer des Zweiten Weltkriegs und der deutschen Besatzung aufzustellen. Eine Gruppe polnischer Aktivisten versammelte sich am Denkmal, das sich gegenüber dem Reichstagsgebäude befindet. Sie sangen polnische patriotische Lieder und hatten ein großes Holzkreuz dabei. Schließlich kam es zu Zusammenstößen mit der Polizei. Videos in den sozialen Medien zeigen, wie Polizisten die Aktivisten zu Boden bringen und festnehmen. Der Grund war, dass einige Aktivisten sich geweigert hatten, den Anweisungen der Polizei Folge zu leisten. Nach Angaben der Polizei wurden insgesamt 6 Personen festgenommen.
2: Um kurz vor 16 Uhr haben sich etwa 15 Personen mit gelben Westen am Skulpturenpark vor dem Reichstag in Tiergarten zusammengefunden. Mit Transparenten, einem großen Holzkreuz und unter lauten Ausrufen wollten sie zum polnischen Gedenkstein laufen. Ein solcher Aufzug zu einem Gedenkort wurde ihnen jedoch durch unsere Einsatzkräfte untersagt. Als die Gruppe trotzdem gemeinsam mit dem Kreuz und den Transparenten in Richtung Denkmal lief, führten unsere Einsatzkräfte 6 Freiheitsbeschränkungen durch. Da es hierbei zu Widerständen kam, wendeten unsere Einsatzkräfte auch Zwangsmaßnahmen an. Im Anschluss an die polizeilichen Maßnahmen wurden alle Personen am Ort entlassen.
1: Der Vorfall löste Empörung in den konservativen polnischen Medien und in der polnischen Opposition aus, so erklärte beispielsweise Jarosław Kaczyński. Der Vorsitzende der polnischen Oppositionspartei Recht und Gerechtigkeit, dass Polen von Deutschland politisch nur einen Stich in den Rücken erwarten könne.
5: Angesichts der brutalen Behandlung unserer Bürger in Berlin können wir von Deutschland, das weder seine Nazi- und imperialistische Vergangenheit noch seine Haltung gegenüber den Polen aufgearbeitet hat, nichts anderes erwarten als einen Stich in den Rücken.
1: Das waren die RTL.de-Nachrichten. Mein Name ist Marco Jankowiak. Im Anschluss sehen Sie die Sendung Russland danach. Die nächsten Nachrichten folgen um 18 Uhr. Bis gleich.
9: Ich hatte eine glückliche Kindheit in einem friedvollen Elternhaus. Ich erinnere mich deutlich an die Worte meines Großvaters. Kinder,

0: Krieg kommt.
1: Mit so vielen Serben war es unmöglich, einen größeren kroatischen Staat zu errichten. Daher war der Völkermord die einzige Möglichkeit, einen solchen Staat aufzubauen. Neben der Vernichtung von Juden und Roma waren die Serben das Hauptproblem für die Kroaten.
0: Es war ein großer, sehr großer Baum. Es war das erste Mal, dass ich Menschen sah, die an dieser Pappel, an ihren Beinen herunterhingen.
2: Meine Mutter drückte mich an ihre Brust. Wenn ich daran denke, wie sie mich umarmte, mit Tränen in ihren Augen, wie sie mich ihr wegnahm. Es rührt mich auch zum Weinen.
3: Man kann die Geschichte nicht zurückdrehen. Man muss sie kennen und sich daran erinnern. Sonst wird sich die Geschichte wiederholen und die Entfremdung zwischen den Menschen wird wieder zunehmen.
4: Anfang Oktober 2023 überschritten Hamas-Kämpfer die Grenze zu Israel. Nif Aivas, einer der Israeli-Reservisten, wollte das Land schützen, wurde aber für einen Terroristen gehalten und von seinen eigenen Truppen getötet.
5: Am 8. Oktober saßen wir hier im Wohnzimmer und wir schauten fern.
6: Es gibt noch einen weiteren Bericht, ein Video, das den Moment des Zusammenstoßes zwischen unseren Truppen und den Terroristen zeigt.
5: Meine kleine Tochter sagte zu mir, schau mal, Nifs Auto im Fernsehen.
6: Dieses Auto wurde von den Sicherheitskräften gestoppt. Die Terroristen wurden eliminiert.
4: Das Militär verwechselte Nifs blauen Mazda mit einem Audi, der von mutmaßlichen Terroristen gefahren wurde und feuerte über 400 Kugeln auf das Auto ab.
7: Okay, ein oder zwei Kugeln, um sie zu neutralisieren, das verstehe ich. Aber es war eine Tragödie.
5: Ein Polizist kam und sagte, dass ihre Entscheidung falsch war. Und es ihnen leid tut.
4: Die Familie fordert die Behörden auf, die Verantwortung für den Unfall zu übernehmen und Nif als gefallenen Soldaten anzuerkennen.
5: Mein Land hat mich verraten. Ich habe mein Bestes gegeben.

0: Das Zeichentrickstudio Melnitzer wurde Ende der 90er gegründet. Aber richtig bekannt wurde es erst, nachdem 2004 der Film Aljoscha, der ruhmreiche Recke ins Kino kam. Gegründet wurde das Studio von Konstantin Bronsit, einem bekannten Animationskünstler, Drehbuchautor und Oscar-nominierten Gewinner zahlreicher internationaler Preise. Er war der Regisseur dieses ungewöhnlichen Projekts, in dem moderne Popkultur und alte russische Volksmärchen aufeinandertreffen. So etwas hatte die Welt noch nicht gesehen. Und vor allem kam der Film sowohl bei kleinen Zuschauern als auch bei Erwachsenen sehr gut an. Auch wegen seines typisch russischen Humors. Die Zuschauer wollten eine Fortsetzung der Reckensaga und haben sie bekommen.
1: Konstantin,
0: reden wir über die drei Recken. Das ist eines ihrer großen Werke. Und ich glaube, dass es nicht nur das ikonischste Werk von Melnitzer ist, sondern bereits in der ganzen russischen Animationsindustrie Kultstatus hat. Warum denken Sie, ist diese Reihe so beliebt?
2: Nun, sie handelt von Helden aus beliebten Märchen, aber eben mit modernem Humor.
0: Wer hatte die

0: Idee für die drei Recken. Ich habe gehört, dass es eine sehr interessante Geschichte über den Ursprung dieses Projekts gibt.
1: Soweit ich weiß, hatte ein 16-jähriger junger Mann, Maxim Svishnikov, die Idee dafür und hat seinen Pitch geschickt. Ja, und unsere Produzenten fanden das genial. So kam der Stein ins Rollen. Und zuerst wollte das Studio keine Fortsetzung davon machen. Aber der Erfolg des ersten Films ließ uns praktisch keine andere Wahl. Deshalb schrieben wir das Skript für Dobrynja. Und dann kam noch Ilja Muromets. Und wir wollten schon wieder aufhören.
0: Aber die Zuschauer waren dagegen und es kamen mehr Filme.
1: Ja.
2: Und die Filme verkaufen sich gut?
1: Ja, die Zuschauerzahlen steigen mit jedem neuen Film und jeder neue Film spielt mehr Geld ein.
2: Ah, und was war mit diesem Jungen? Haben Sie ihn gefunden und sich bedankt? Also...
0: Dieser 16-jährige Junge.
2: Ja, der den Pitch geschrieben hat.
0: Ich glaube, wir alle müssen uns bei ihm bedanken. Für einen 16-Jährigen, der zwar kein Kind mehr ist, aber auch noch kein Erwachsener, ist das beeindruckend.
2: Aber er hat nur die Zusammenfassung geschrieben, nicht das Drehbuch.
0: Klar, aber es war seine Idee.
1: Er hat auch am Drehbuch mitgeschrieben.
2: Er hat mitgewirkt?
1: Klar, er hat doch grünes Licht bekommen.
2: Ah, und jetzt arbeitet er also mit Ihnen?
1: Natürlich.
2: Hat er an allen Fortsetzungen mitgewirkt?
1: Nein, nicht an alle. Aber er hat viele Drehbücher geschrieben oder als Co-Autor mitgewirkt sozusagen. Alles in allem läuft es bei ihm gut. Er hat, glaube ich, in Moskau Karriere gemacht.
0: Und ob.
2: Bis er anfing, 50% der Einnahmen zu verlangen. Dann mussten sie ihn feuern.
0: Wie lange dauert es, einen ganzen Film über die drei Recken zu machen? Was für ein Team arbeitet daran?
1: In der Regel dauert das 1,5 Jahre. Das ist in gewisser Weise wie ein Fließband, das nie angehalten werden darf. Deshalb haben wir meistens 2 Filme gleichzeitig in Produktion, an denen wir arbeiten. Ich glaube, seit 2008 oder so bringt Melnitsa jedes Jahr einen ganzen Film in voller Länge heraus.
0: Sie arbeiten seit 2003 bei Melnitsa und sagen, dass das damals ein absolut einzigartiges Projekt war. Beschreiben Sie die allgemeine Situation zu dieser Zeit. Wie sah die Arbeit von Zeichentrickkünstlern überhaupt aus, wenn Melnitsa das erste Studio seiner Art war?
1: Ich war ein professioneller Künstler. Ich brauchte einen Job und ein Freund sagte, dass Melnitsa Zeichner braucht und ihnen sogar Geld zahlt. Geld stand damals an dritter Stelle. Ich war schon froh darüber, an einen warmen Ort zu kommen und dort zeichnen zu dürfen.
0: Heute ist das eine erfolgreiche Branche.
2: Nein, sie zahlen immer noch keine Löhne. Das ist für alle hier ein Hobby. Dürfen wir über Ihre Konkurrenten reden?
0: Ich glaube, ja. Offenbar haben Sie keine.
2: Ja, wie sieht es mit Konkurrenten aus? Oder wissen Sie was? Reden wir nicht über Zeichentrickfilme für Kinder, sondern über sowas wie Aljoscha. Ich mochte ihn, weil ich ihn lustig fand. Und das Alter spielte da keine Rolle. Wie sieht es also mit Zeichentrickfilmen aus, die sowohl bei Kindern als auch bei Erwachsenen ankommen? Haben Sie da direkte Konkurrenten, die auch solche Filme machen?
0: Hier in Russland.
2: Ja, in Russland. Filme in voller Länge.
1: Wenn wir von russischen Konkurrenten reden, haben wir, glaube ich, nur einen. Und auch da würde ich nicht von Konkurrenz reden.
2: Sie haben also keine Konkurrenten?
0: Wen meinten Sie? Welches Studio?
1: Wir haben noch nicht einmal unseren eigenen Markt erschlossen.
0: Wer ist denn nun dieser eine Konkurrent oder Kollege?
2: Es gibt da dieses eine Studio in Moskau.
1: Nein, ich rede von Kikeriki. Wir machen Filme für die ganze Familie. Unsere Filme sollen Kindern gefallen und auch für Erwachsene interessant sein. Und das Team von Kikeriki war ursprünglich bei Melnitsa. Kikeriki wurde also von einem Teil unserer früheren Mitarbeiter gegründet. Und in diesem Sinne ist Melnitsa eine gewaltige Talentschmiede für die Animationsbranche.
0: Und haben Sie sich jemals insgeheim an Disney orientiert? Und wie sieht es jetzt aus, nachdem Disney uns verlassen hat?
1: Natürlich orientieren wir uns an allem, was gut ist, auch an Disney. Disney hat eine enorme Menge einzigartiger Erfahrung. Ich ziehe vor Ihnen den Hut.
2: Und haben Sie auch irgendwelche geheimen Projekte, über die wir nicht reden dürfen?
1: Natürlich.
2: Erzählen Sie uns davon.
0: Ja, Kamera aus.
2: Aber ernsthaft, was können wir erwarten? Sind für die nahe Zukunft noch Ableger von Aljoscha, dem ruhmreichen Recken, geplant? Werden Sie weiter mit russischen Märchen arbeiten?
3: Das müssen Sie die Produzenten fragen. Im Moment gibt es keine. Wir reden nicht darüber, was als nächstes kommen wird.
2: Konstantin, vielen Dank. Wir freuen uns auf jeden Fall auf neue, lustige Zeichentrickfilme für die ganze Familie.
1: Wir geben unser Bestes, das auf jeden Fall.
0: Neben 2D-Animation produziert das Studio auch 3D-Zeichentrickfilme, die sehr beliebt sind. Aber um die Ideen der Drehbuchautoren auf die Leinwand zu bringen, werden nicht nur menschliche Anstrengungen, sondern auch spezielle Software benötigt. Und diese kommen bekanntlich aus Übersee. Aber gibt es Alternativen? Das erfahren wir von Pavel, dem technischen Direktor von Melnitzer. Orientieren Sie sich an der westlichen Animation? Ich meine, wenn man sich Pixar ansieht, muss man zugeben, dass sie hervorragende Filme produzieren. Ist das etwas, an dem Sie sich ein Beispiel nehmen?
4: Nun, ja und nein. Pixar ist nicht nur uns voraus. Ich meine, uns oder einem beliebigen anderen russischen Studio. Nein, sie sind der Marktführer in der ganzen Welt.
0: Und was fehlt uns, um sie einzuholen? Oder haben wir alles und arbeiten einfach in unserem eigenen Tempo?
4: Ich glaube, zweiteres. Ich meine, unsere Filme sind doch gut. Natürlich kommen sie technisch nicht ganz an Pixar heran, aber das trifft auch auf die Filme anderer Studios zu. Es gibt einige Filme, die technisch sehr primitiv sind, irgendwelche kleinen Hobbyprojekte. Aber sie können trotzdem sehr interessant sein, wenn sie eine tiefere Bedeutung haben. Dafür braucht man keine riesigen Budgets oder die neuesten Technologien. Man braucht vor allem eine gute Idee und ein gutes Drehbuch.
0: Der Geist ist genauso wichtig wie die Technologie.
4: Sogar noch wichtiger. Technologie steht eher an zweiter Stelle. Sie hilft uns dabei, Dinge effektvoller und interessanter auszudrücken und bestimmte Ideen des Autors auf der Leinwand zu vermitteln. Aber das ist nicht, worauf es ankommt. Und es hilft nur dabei, bestimmte Ideen umzusetzen.
0: Haben Sie irgendwelche Ausbildungsangebote für Leute, die bei Ihnen arbeiten wollen?
4: Ja, natürlich. Wir führen Kurse durch, zu denen manchmal auch Studenten eingeladen werden, die andere Fächer studieren, aber Zeichentrickkünstler werden wollen. Und wir bilden sie im Laufe einiger Monate aus. Und nach Abschluss dieser Kurse werden viele von ihnen als Zeichentrickkünstler übernommen.
0: Sollte es an Universitäten spezielle Lehrgänge für Zeichentrickkünstler geben?
4: Klar, solche Spezialisten sind immer gefragt. Wir haben einen Mangel.
0: Hoffentlich ändert sich das.
4: Es gibt noch keine solchen Lehrgänge oder Universitäten, nur Kurse.
0: Okay, das war's von meiner Seite. Möchtest du noch was fragen?
2: Ich habe nur noch eine Frage. Wie sind aktuell Ihre Beziehungen zu Ihren westlichen Kollegen? Und nehmen Sie jetzt an mehr Konferenzen in Asien teil? Lässt man Sie noch irgendwo rein?
4: Ja, natürlich. Unsere Kollegen aus Voronezh, das Studio Wizard, schreiben zum Beispiel derzeit einen Ersatz für das Programm, in dem all diese Filme gemacht werden. Sowohl in Russland als auch im Rest der Welt. Ich rede vom Autodesks-Programm Maya. Wizard ist das einzige Studio mit einem eigenen Programm, das...
0: Die Glücklichen.
4: Nun, ihr Programm erfüllt 9 von 15 Punkten und sie arbeiten schon an den restlichen 6. Ihre Ressourcen sind ebenfalls beschränkt, aber sie sind schon fast fertig. Jedenfalls sind sie damit nach Vancouver gegangen, zur größten CG-Grafikkonferenz der Welt und haben dort ihr Programm vorgestellt. Das heißt...
0: Also?
4: Das heißt, sie werden reingelassen und nicht nur das. Ihre Präsentation wurde wohl recht positiv und freundlich aufgenommen. Die anderen Konferenzteilnehmer waren beeindruckt davon, dass so ein kleines Studio es geschafft hat, ein Programm zu schreiben, das Maya ersetzen kann. Und wir haben uns dann im Frühling mit den technischen Direktoren anderer Studios zu einer Gruppe zusammengeschlossen und wollen jetzt herausfinden. Nun, unsere Branche ist nicht die einzige, die Ersatzsoftware braucht. Großkonzerne brauchen einen Ersatz für AutoCAD, das ebenfalls zu Autodesk gehört. Und dann gibt es noch Spielstudios, die Videospiele machen. Sie brauchen auch spezielle Software, wie Spiele-Engines und so weiter. Das betrifft viele Branchen und wir sind eine davon. Wir hatten also dieses Online-Treffen, bei dem wir über Ersatzmöglichkeiten und unter anderem auch über dieses Programm von Wizard gesprochen haben. Wir haben bei diesem ersten Treffen unsere groben Pläne für die Zukunft umrissen. Und ich denke, dass wir unsere Arbeit fortsetzen können werden. Ich hoffe sehr auf die Unterstützung der Regierung. Das würde alles schneller und einfacher machen.
0: Lasse, das war eine gute Frage, Ilja.
2: Danke.
0: Danke.
4: Sehr gerne.
0: Einen Charakter zu animieren ist überhaupt nicht schwer. Jeder kann das machen, sogar wir. Und wir haben es bewiesen. Auch wenn wir dafür eine Künstlerin von ihrer Arbeit abhalten mussten. Wobei, was heißt abhalten? Wir haben ihr eine Pause gegönnt und uns selbst ans Werk gemacht. Kaum nahmen wir den Bleistift in die Hand, begann schon die Zauberei.
5: Setzen Sie sich.
2: Ja, setz dich.
5: Ich mache kurz Pause.
0: Ich schaffe das.
5: Wenn der Griff leer ist, wenn er leer ist.
0: Das wird keinem auffallen.
2: Wenn der Griff leer ist, sag einfach nichts und geh weg. Und entschuldige dich.
0: Hier, siehst du diese Bewegung? Zwischen dem hier und dem hier. Schwer. Es ist schwer, dabei zu reden. Ich verstehe nichts. Gerade dachte ich noch, ich hätte es verstanden, aber nein. Hier, schau.
2: Irgendetwas sagt mir, dass du nie wieder einen Bleistift in die Hand

0: mitnehmen solltest.
1: Ja, ich versuche es selbst, wenn du so schlau bist.
0: Ich schaffe das ohne Probleme.
1: Na, das würde ich sehen. Okay, hier die Nase. Er sieht dir ein wenig ähnlich. Ja, das kann ich machen. Gut.
0: Wäre dieser Job etwas für dich?
1: Oh nein.
0: Zu schwer?
1: Ich bin zu unkonzentriert. Man braucht hier viel Konzentration.
0: Nein, man muss einfach nur talentiert sein.
1: Okay, hier. Leg los.
0: Was muss ich tun?
1: Wie, keine Ahnung? Mach einfach. Hier sind quasi zwei Handlungen, hier und hier. Und das ist dazwischen.
0: Ich muss also die Hand übertragen.
1: Ja, überleg dir wie... Oh, das ist wirklich verdammt schwer. Das ist die andere Hand.
0: Ah, das ist die Hand. Und da muss die Hand gezeichnet werden.
2: Wir wissen ja, wo sich der Ellenbogen befindet. Und da musst du es falten. Damit sich in der Mitte ein Pfad ergibt. Oder dreh ein wenig am Rand, damit du es deutlicher siehst. So, jetzt kannst du zeichnen. Nimm.
0: Und was soll ich zeichnen?
2: Zuerst die Faust.
0: Sie haben hier doch schon.
2: Ich habe sie nur skizziert.
0: Er hat Augenringe. Wie an einem Samstagmorgen. Arg, ich sehe nichts.
1: Du machst das falsch.
0: Warte.
1: Oksana, wir haben hier Probleme.
0: Hören wir auf, bevor wir irgendwas kaputt machen. Hier, ich habe hier eine Hand fertig gemalt.
1: Hat alles geklappt?
0: Oh, ich bin kein guter Künstler.
1: Über den Weg von einem kühnen Unterfangen bis zur Meisterwerkfabrik und über die wahren Werte von Menica, über die Vergangenheit und die Zukunft erzählt uns Marina. Marina, auf den Plakaten steht heroischer Blockbuster. Ich finde das sehr treffend, denn Melnitzer produziert ja wirklich Blockbuster. Also äußerst erfolgreiche Projekte. Wie gelingt Ihnen das?
3: Oh, in erster Linie, weil wir uns Ziele setzen, weil wir unsere Arbeit lieben und uns große Mühe geben. Das ist eine sehr einfache, aber eine absolut wahre Antwort. In unserem Studio arbeitet kein einziger Mensch, der nicht von Animation begeistert ist. Es gibt keine gleichgültigen Animaturen. Ein Animator braucht einen stählernen, festen Blick. Denn als Animator sitzt und zeichnet man den ganzen Tag, um gerade einmal eine Sekunde Film pro Tag zu produzieren.
0: Bei Soyuz Multfilm sagten Sie, dass Sie 3 Sekunden pro Tag schaffen.
3: Das ist beeindruckend, aber unser Tempo ist etwas langsamer. Unsere Jungs haben ausgerechnet, dass 1 Sekunde pro Tag ideal ist.
1: Kommen wir nochmal auf Melnitzer zurück. Wo liegen seine Anfänge? Wie ist es entstanden?
3: Melnitzer entstand als...
1: Damals gab es ja nichts Vergleichbares.
3: Nein, noch nicht mal im Ansatz. 1992 entstand zuerst nur ein Aufnahmestudio, das Medicinema hieß. Wir haben dort selbst in den schwierigsten Zeiten unsere Projekte vertont, als es in den Büros noch nicht mal eine Heizung gab. Und nach kam die Animation ins Rollen. Wir haben Künstler eingestellt und die ersten Kunden gewonnen. Das geschah alles sehr langsam. Und dann fingen wir an Zwergnase zu arbeiten. Das hat 3 Jahre gedauert. Zwergnase war so ein Film. Manchmal fragen mich Eltern oder Pädagogen, die mit ihren Kindern hierher kommen. Ist das nicht von Disney? Und dann kam Aljoscha der Recke und die Fortsetzungen.
1: Aber das sind Filme in voller Länge. Sie haben gerade Disney erwähnt. Das sind doch Ihre direkten Konkurrenten, oder? Sie machen auch Filme in voller Länge.
3: Es gibt zwischen uns keine Konkurrenz. Wir haben unsere eigenen Nischen.
1: Disney ist ja nun weg. Wie wirkt sich das auf die Kinos aus? Und was heißt das für Melnitzer? Werden Sie in Zukunft mehr produzieren?
3: Auf Melnitzer hat das keinen Einfluss. Melnitzer hat bereits Pläne für die nächsten 5 Jahre, die wir nicht ausweiten können. Da ist nicht mal Platz für einen kleinen Cartoon.
0: Momentan müssen Sie vermutlich auch nicht mehr produzieren, weil die Qualität...
3: Es ist so, sagen wir, wir wollen 2 Filme in voller Länge machen. Dann brauchen wir, wir haben zurzeit knapp über 100 Mitarbeiter in der 2D-Abteilung, also bräuchten wir dann mehr als 200. Und was die Animation als solche angeht, führt Melnitzer Kurse für seine Mitarbeiter durch.
1: Wären Sie dafür, dass der Staat sich darum kümmert und Geld zuweist?
3: Oh, nicht nur ich. Unser Geschäftsleiter setzt sich stark dafür ein, weil wir mehr gut ausgebildete Mitarbeiter brauchen. Denn wenn unsere Mitarbeiter Kurse leiten, nimmt das so gesehen Zeit von ihrer eigentlichen Arbeit weg.
0: Das verzögert die Veröffentlichung neuer Filme im Großen und Ganzen.
3: Ja, in gewisser Hinsicht ist das wirklich der Fall. Anstatt zu arbeiten, müssen unsere Zeichner Kurse geben und unterrichten. Manchmal kommen auch Praktikanten zu uns. Und wenn ich ihnen die einfache Frage stelle, hey, hättet ihr nicht Lust, bei uns zu arbeiten als Zeichner und Animatoren? Dann sehe ich verängstigte Gesichter.

0: Sie können das nicht. Das wird ihnen nicht beigebracht. Sie lernen stattdessen höhere Materien.
1: Glauben Sie, dass es in Zukunft spezialisierte Hochschulen geben wird?
0: Ja, ich glaube, früher oder später wird es sie geben. Die Animation ist erst vor kurzer Zeit zu einer echten Branche geworden.
1: Aber sie ist es.
0: Jetzt ist sie eine.
2: Viele bekannte Studios haben unseren Markt verlassen. Ist das für Melnitzer nicht ein großer Vorteil?
0: Das ist für niemanden ein Vorteil.
2: Nicht? Also ist kein Platz frei geworden.
0: Was soll daran gut sein, dass wir viele gute Filme nicht sehen werden?
2: Ja, natürlich.
1: Nein, das ist sehr schlecht.
0: Und Sie werden unsere guten Filme nicht sehen können. Verstehen Sie?
1: Unsere Filme sind für Sie auch verboten.
0: Wegen dieser ganzen Konflikte bekommen wir nichts von ihnen und sie nichts von uns. Disney hat unsere Entwicklung nie behindert. Wir hatten unsere Filme, sie hatten ihre. Und wir gewinnen nichts dadurch, wenn wir ihre Filme jetzt nicht mehr sehen werden.
2: Aber wir werden sie trotzdem sehen.
0: Klar, Russen verstehen was davon, Hindernisse zu umgehen.
1: Sie kriegen einfach kein Geld von uns.
2: Früher konnten sie hier Geld verdienen und jetzt?
0: Wir setzen uns einfach unsere Piratenhüte auf und bekommen alles zu sehen. Das versteht sich von selbst. Wir lassen uns nicht so einfach abspeisen. Aber wissen Sie, früher gab es am Jahresende immer eine Art Wettkampf. Wir sahen uns die Ergebnisse der Filme an, die wir auf dem Markt hatten und die andere auf dem Markt hatten. Wir kamen jeden Tag zur Arbeit und sahen, das hat so viel eingespielt und das hat so viel eingespielt.
2: Lagen Sie manchmal vorne?
0: Wir waren etwa gleich auf.
2: Und dann wurde der Champagner aufgemacht.
0: Nein, nein, das Geld ging direkt wieder in die Produktion.
2: Klar, Sie waren einfach stolz auf Ihr Studio, auf Ihren Film und Ihr Projekt.
0: Ja, wir freuten uns.
1: Alles wird also gut werden.
0: Natürlich wird alles gut. Ich würde sagen, wissen Sie, wir haben in letzter Zeit viel durchgemacht. Melnitzer hat wie auch das ganze Land die Pandemie durchlebt, auch wenn viele das schon vergessen haben. Melnitzer hat dabei nicht einen Tag lang aufgehört zu arbeiten. Alle haben ihre Computer nach Hause genommen. Meiner steht immer noch zu Hause.
2: Wollen Sie nicht zurückkommen?
0: Ich arbeite doch, nur eben von zu Hause.
2: Was wollten wir mit Marina noch besprechen?
1: Im Grunde war das alles.
0: Vielleicht über unsere Zukunftspläne.
1: Dürfen wir das? Sie sagten doch, das ist nicht erlaubt.
2: Im Allgemeinen.
0: Wir haben feste Pläne für die nächsten 5 Jahre.
2: Also können wir Ihnen die Frage stellen, wo Sie sich in 5 Jahren sehen?
0: Melnitzer sieht sich in 5 Jahren als dasselbe, was es heute ist.
2: Aber mit 15 fertigen Projekten, oder?
0: Die Menschen, die hier arbeiten, lieben das, was sie tun. Hier arbeiten nur Enthusiasten. Und wir sind ein sehr gutes Team. So viel ist sicher.
2: Das sehen wir an den Zeichentrickfilmen.
1: Wir freuen uns schon auf neue Filme und Helden von Melnitzer. Schließlich gibt es noch so viele russische Märchen zu erzählen. Wir kehren in der Zwischenzeit aber zurück zum Kudikinerberg. Wir wollen die Zeichner und Animatoren schließlich nicht von ihrer Arbeit abhalten.

0: Ich habe hier auf dem Handy.
1: Sascha, lass mich erzählen. Unser Pferd hier ist ein russischer Champion. 1,87 Meter groß. Er heißt Charlie.
0: Er kommt aus den USA.
2: 2018 hat er den Titel Stern gewonnen. Das heißt, dass all seine Fohlen als reinrassig gelten werden. Das ist der höchste Titel unter allen Pferderassen.
1: Oh ja, wir wissen einiges über Pferde.
0: Echt?
1: Wir waren gestern auf einer Reitanlage.
0: Und was weißt du jetzt alles über Pferde? Erzähl mal.
3: Dass wir gestern auf der Reitanlage waren.
1: Es gibt so schwarze.
0: Es gibt so schwarze, schöne Pferde. Also...
2: Hey, Sergej, vorsichtig. Wir können jetzt einfach die Fahrt genießen und uns vorstellen, dass wir Prinzen und Prinzessinnen sind. Ich denke da an...
0: Oder ein König?
2: Ja, oder ein König.
1: Aber keine westliche Prinzessin, eine russische. Also eine, die nicht nur hübsch, sondern auch bescheiden und weise ist.
2: Ja, weise und gut im Haushalt.
0: Bescheiden, ja. So siehst du natürlich aus.
2: Eine Helferin. Ist bei uns das Eselreiten inbegriffen oder nicht? Können Erwachsene auf Eseln reiten?
0: Bis zu welchem Gewicht? Ich würde gern...
4: Kinder bis fünf Jahre.
0: Ich falle nicht darunter. Und was, wenn ein kleines Kind daherkommt, das den ganzen Tag Süßigkeiten isst und 60 Kilo wiegt? Darf es auch reiten?
2: Wie viel Kilo kann ein Esel überhaupt tragen?
0: Rita, das sind Lamas.
1: Vielleicht spuckt es.
2: Übrigens, ein interessanter Fakt über Lamas und Kamele und so weiter. Erstens spucken sie nicht alle und zweitens nicht immer. Das machen nur die Männchen. Sie spucken nur in der Paarungszeit, um mit ihrem Speichel Weibchen anzulocken.
4: Wenn wir sie impfen, also einmal im Jahr.
0: Spucken sie da?
4: Oh ja, furchtbar.
1: Wieso liegt der Kleine da so?
2: Er schläft.
1: Ist mit ihm alles okay?
2: Ja, es ist nur heiß.
0: Es ist zu uns gekommen, weil es vermutlich dachte, dass wir Äpfel haben. Der hier ist so süß. Ich habe noch nie einen Esel gestreichelt.
1: Im Ernst?
0: Ja, er ist so flauschig.
1: Er isst doch nicht deinen eigenen Mist.
0: Lass ihn doch seinen Mist essen, wenn er will. Der da will nicht mit uns reden.
1: Aber wir wollen mit ihm reden.
5: Margot.
2: Wissen Sie, es gibt hier einen örtlichen Witz, der... Schaut ihn euch nur an.
0: Ich will so einen.
2: Ja, ich auch.
0: Kann man ihn heben?
2: Keine Ahnung.
0: Guter Junge.
1: Klasse.
0: Niemand kann zu einem Foto mit einem Esel Nein sagen.
1: Hier, schau. Klasse.
3: Warum hat keiner eins mit mir gemacht?
1: Da war keine Mutter dabei.
0: Weil Margot fotografiert hat. Umarm den Strauß.
1: Umarm ihn doch selbst. Er tritt mit dir ein Loch durch den Kopf. Die sind doch gefährlich.
0: Ah, bist du auf einmal zu feige?
1: Er hat so einen coolen Zopf, als wäre er so ein schöner Indianer.
0: Kein Indianer, sondern ein Recke.
1: Warum habe ich dich nur gelobt? Komm, ich zeig dir ein Przewalski-Pferd.
0: Was ist mit Charlie? Darf man Charlie streicheln?
1: Nur zu, dann schnaust er dich auch an.
0: Na, du Hübscher? Du bist so riesig.
1: Ich habe jetzt überall dieses komische...
0: An dir klebt überall Charlie.
1: Mist. Haben wir Tücher?
0: Klar.
1: Lass uns noch dieses Pferd aufnehmen und gehen.
0: Das ist kein Pferd.
1: Das ist ein entfernter Verwandter von...
0: Das ist ein Przewalski-Pferd, ein entfernter Verwandter von...
1: Das helle Pferd da drüben ist ein Verwandter der Przewalski-Pferde, die bereits ausgestorben sind.
0: Das da ist ein Strauß.
1: Nein, das da drüben.
0: Ah, das.
1: Ja, die sind ausgestorben. Und das ist ein entfernter Verwandter, verstehst du?
0: Ja, gehen wir uns waschen.
2: Das ist der berühmte Baum des Kudikin-Berges. Er wurde zweimal vom Blitz getroffen und ist ein Sinnbild für Lebenswillen und Beständigkeit. Trotz aller Widrigkeiten. Der Mensch kann viel von der Natur lernen.
1: Da hat er so zweimal einen Blitz reingehauen?
2: Ja, und trotzdem ist er immer noch so grün.
3: Margot, sag's nochmal.
1: Er wurde also zweimal vom Blitz getroffen.
2: Ja.
1: Und er ist trotzdem lebendig.
2: Ja, ungeachtet aller Widrigkeiten und Umstände.
1: Ist das ein Wunder?
2: Ja, natürlich.
1: Ein Wunder.
2: Er hatte sogar Feuer gefangen. Und trotzdem blüht er.
1: Echt?
2: Wie der brennende Dornbusch in der Bibel.
1: Das sollte ein Symbol unserer ganzen Reise sein.
0: Dieser Baum ist ein Symbol für uns.
2: Er gibt uns ein gutes Beispiel.
0: Ja, genau.
2: Wir müssen trotz aller Umstände blühen. Und leben.
1: Es ist erstaunlich, dass ein Baum, der gebrannt hat, so... Zwei Blitze sind reingehauen.
0: Margot, du hast alles versaut.
3: Wir schneiden sie einfach raus. Komplett.
0: Aus diesem Film. Gesundheit.
1: Danke.
2: Wir befinden uns jetzt am höchsten Ort im Park. Vielleicht ist genau das in Wirklichkeit der legendäre Kudikin-Berg, nach dem alle suchen und hinter dem Tomaten wachsen.
0: Alle kommen wegen dieser Skulptur hier hoch?
1: Oh, was sind das für Engel?
2: Hier sind 8 Engel und ein Platz für Sie.
0: Und ein Platz für mich.
2: Sie wurden bewusst ohne Gesichter angefertigt, damit jeder sich selbst vorstellen kann, welche Gesichter die Engel haben.
0: Ich halte seine Hand. Was muss ich jetzt tun?
2: Halten Sie sich bei den Händen und wünschen Sie sich etwas.
0: Muss ich den Wunsch aussprechen?
2: Nein, nicht aussprechen. Er geht auf jeden Fall in Erfüllung. Das hier ist ein Ort mit einer sehr mächtigen Energie. Und wir empfehlen all unseren Gästen, den Weg hierher auf sich zu nehmen, um seine Schönheit zu genießen und sich einen Wunsch auszudenken, der definitiv in Erfüllung gehen wird.
0: Ich bin fertig.
1: Okay.
0: Eine noch.
1: Du willst wohl alle Wünsche allein aufbrauchen.
0: Okay, ich bin fertig.

0: Ja, sieben Engel. Sie sind der Achte. Die Acht ist eine sehr symbolische Zahl. Sie steht für die Unendlichkeit. Und unsere Wünsche werden endlos in Erfüllung gehen. Das ist die Botschaft, die Sie mitnehmen sollten. Dass alle Wünsche in Erfüllung gehen.
1: Svetlana, wollen Sie sich auch was wünschen?
0: Ich bin hier jeden Tag.
1: Und werden Ihre Wünsche wahr?
0: Ja.
1: Ernsthaft?
0: Ja, zweifellos.
2: Was ist Ihr Lieblingsort im Park? Das hier?
0: Ja, das ist mein Lieblingsort im Park. Das und die Quelle der Weisheit. Sie ist etwas abgelegen. Und sie hat ihre eigene Geschichte.
1: Das ist vermutlich ein geheimer Ort.
2: Wir kehren in die Realität zurück und fahren nach Voronezh. Seit unserer Kindheit leben die Helden von Zeichentrickfilmen in unseren Herzen. Und jede Generation hat ihre eigenen Helden. Die bekannten amerikanischen Studios haben den russischen Markt verlassen. Das ist irgendwo ein Vorteil und irgendwo ein Nachteil. Aber eines steht fest. Die neuen russischen Studios bewahren das Erbe der alten sowjetischen Schule und werden alle Schwierigkeiten überwinden. Die russische Animationskunst ist wieder auf dem Weg zum Weltniveau. Wir sind inzwischen aber wieder in der Realität angekommen und haben uns auf den Weg ins Königreich Voronezh gemacht. Na gut, vielleicht sind wir noch nicht ganz in der Realität angekommen.

0: Vor dem Reichstag stehen sowjetische Kriegsberichterstatter. Und hier steht mein Vater. Dass mein Vater der bedingungslosen Kapitulation beiwohnen konnte und dann Teil der Berichterstattung über die Nürnberger Prozesse war, ist der ganze Stolz unserer Familie.
1: Es waren die westlichen Mächte, die eine politische Verurteilung der Nazi-Kriegsverbrecher anstrebten. Sie wollten Erhängungen und Erschießungen hierfür und dafür beschließen und das ohne jeden Gerichtsprozess.
2: Stalin sagte, dass wenn wir sie nicht vor Gericht stellen, man uns das als Schwäche auslegen würde.
3: Am 20. November 1945 begann der Nürnberger Prozess. Noch nie hatte es in der Geschichte etwas dergleichen gegeben. Auf der Anklagebank saß die Spitze des NS-Staats.
2: Zum ersten Mal in der Menschheitsgeschichte mussten sich Verbrecher, die sich eines ganzen Staates bemächtigt und diesen als Instrument für ihre monströsen Verbrechen missbraucht hatten, vor Gericht verantworten.
4: Das war eine Verurteilung des Nationalsozialismus, die weit über den Rahmen eines einzelnen Staates hinausging.
1: Hier wurden die Kriegsverbrecher erstmals vor Gericht gestellt. Das war ein Prozess von fundamentalem Charakter.
5: Die Völker der Erde klagten den Faschismus an.
6: Hallo, ich bin Joe, ein traditioneller Katholik, Vater von 6 Kindern. Ich komme ursprünglich aus Dallas, Texas.
7: Mädels, was macht ihr so?
8: Ich backe Ingwerplätzchen.
4: Nach der Corona-Pandemie hat sich in Amerika vieles geändert.
6: LGBT-Propaganda und solche Dinge wurden viel ausgeprägter.
4: Wir würden gerne umziehen und woanders leben, wo wir unsere Kinder großziehen können.
6: Im September 2023 sind wir mit unseren 6 Kindern nach Russland gezogen. Wir alle kennen Filme, die uns einreden, dass Russland ein dunkler, düsterer Ort ist, ein depressiver Ort, wo alle hungern. Das sind Fischeier.
8: Fischeier?
6: Ja.
8: Ist das ein Scherz?
6: Nein, man nennt es Kaviar. Die Russen lieben Kaviar. Wie ist es, in Russland mit einer großen Familie zu leben? Wir erzählen euch über das Gute und das Schlechte, über Vor- und Nachteile, über Erwartungen und Realität.
9: Bruder, ich sehe einen Banderiten auf 5.
10: Was macht er dort noch? Na, mach schon.
9: Ich führe das Werk meiner Großväter fort. Ich verteidige meine Familie, meine Geschichte und unsere Werte.
11: Jene, die momentan hier kämpfen, machen weiter dank ihrer Willensstärke.

Terror gegen Kinder im russischen Gebiet Bryansk, das an die Ukraine grenzt, griff eine ukrainische Drohne einen Bus mit Kindern aus Weißrussland an. Eine Begleiterin kam bei dem Angriff ums Leben. Weitere 8 Personen erlitten schwere Verletzungen. 6 davon sind Kinder. Ein gezielter Terroranschlag und ein Kriegsverbrechen. So wurde der tödliche ukrainische Drohnenangriff in Russland und Weißrussland bezeichnet. In beiden Ländern wurden Strafverfahren eingeleitet. Russland-Asien-Gipfel. Heute beginnt in Kasan ein Jubiläumsgipfel. Russland-Asien. Er soll 3 Tage dauern. Zum Gipfel sind der russische Präsident sowie mehrere südostasiatische Spitzenpolitiker angereist.

0: Guten Abend, hier ist RTDE mit den 18 Uhr Nachrichten. Mein Name ist Marco Jankowiak. Die Ukraine hat einen Bus mit einer weißrussischen Kinderfußballmannschaft im russischen Gebiet Bryansk mit einer Drohne angegriffen. Bei dem Angriff kam eine Frau ums Leben, die die Mannschaft begleitete. Außerdem wurden 8 Menschen verletzt, darunter 6 Kinder. Der russische Präsident Wladimir Putin hat den Gesundheitsminister beauftragt, Maßnahmen zu ergreifen, um den Verletzten Hilfe zu leisten. Der Drohnenangriff auf den Bus mit Kindern erfolgte, als er aus der weißrussischen Stadt Gomel in den russischen Ferienort Gelenschik fuhr. Im Fahrzeug befanden sich 44 Passagiere, darunter 28 junge Fußballer. Alle Verletzten wurden mit Splitterwunden ins Krankenhaus eingeliefert. Ein Kind befinde sich in einem kritischen Zustand, teilte das russische Gesundheitsministerium mit. Die übrigen Fahrgäste des angegriffenen Busses wurden provisorisch untergebracht. Sie werden psychologisch betreut. Der geschäftsführende Gouverneur des Gebiets Bryansk stellte fest, dass der Anschlag gezielt und vorsätzlich verübt worden sei.
1: Den Fotos und den Informationen zufolge, die uns vorliegen, ist offensichtlich, dass dies gezielt und vorsätzlich geschehen ist. Derzeit gehen die neuesten operativen Daten ein, wonach auf diesem Straßenabschnitt bereits ähnliche Vorfälle registriert wurden, allerdings ohne derart schwerwiegende Folgen. Man kann also davon ausgehen, dass es sich um eine geplante Aktion handelte. Der Aufprall traf den vorderen rechten Teil des Busses im Bereich des Rades und dementsprechend waren die meisten Verletzten unter den Passagieren, die in den vorderen rechten Sitzreihen saßen. Es sieht in etwa so aus wie ein Angriff auf Militärfahrzeuge. Das heißt, die Täter haben bewusst und gezielt gehandelt und verfügen auch über gewisse Kampferfahrung.
0: In Russland wurde ein Strafverfahren eingeleitet. Der Fall werde als Terroranschlag behandelt, erklärte die Sprecherin des russischen Ermittlungskomitees. Die weißrussischen Ermittler stehen in Kontakt mit ihren russischen Amtskollegen.
2: Nach dem Angriff der ukrainischen Streitkräfte auf einen Reisebus auf der Autostraße A 240 im Gebiet Bryansk hat das russische Ermittlungskomitee ein Strafverfahren wegen Merkmale einer Straftat gemäß § 205 StGB Terrorakt eingeleitet. In dem Fahrzeug, das aus Weißrussland auf der Strecke von Gomel nach Gelenschik unterwegs war, befanden sich 44 Fahrgäste, darunter 28 junge Sportler. Sie alle waren auf dem Weg in die Ferien.
0: Auch in Weißrussland wurde ein Strafverfahren eingeleitet. Das weißrussische Außenministerium forderte zudem detaillierte Erklärungen von der Ukraine.
1: Wir verurteilen den Angriff auf einen Zivilbus, der weißrussische Staatsbürger, darunter auch Kinder, im russischen Gebiet Bryansk beförderte, aufs Schärfste.

0: Wir werten dies als einen weiteren Terrorakt gegen die Zivilbevölkerung. Wir fordern von der ukrainischen Seite umfassende Erklärungen.
1: Auch der Weißrussische Journalistenverband verurteilt.

0: Kampfhandlungen zu provozieren. Mögliches Ziel des Anschlages, die Weißrussen einzuschüchtern, die Regierung in Minsk in Kampfhandlungen hineinzuziehen, mögliche Verhandlungen zu vereiteln, sowie russische Bürger und Touristen aus der EU einzuschüchtern, die visumfrei nach Weißrussland in den Urlaub fahren.
1: Die Sprecherin des russischen Außenministeriums Maria Sacharowa erklärte, Kiew mache Kinder zur Zielscheibe geplanter Angriffe. Sie forderte die internationalen Institutionen und die Weltöffentlichkeit auf, das im Gebiet Bryansk verübte Verbrechen ehrlich zu bewerten.
2: Wir verurteilen aufs Schärfste dieses abscheuliche Verbrechen des Selenskyj-Regimes, das entgegen seinen heuchlerischen Bekenntnissen, es nehme den Schutz von Kindern angeblich ernst, diese bewusst in Gefahr bringt und sie, wie im Fall von Starobelsk, ohne zu zögern zur Zielscheibe geplanter Angriffe der ukrainischen Streitkräfte macht. Wir rufen internationale Organisationen, nationale Regierungen und die Weltöffentlichkeit dazu auf, die kriminellen Handlungen des Selenskyj-Regimes ehrlich zu bewerten und diesen Terroranschlag entschieden zu verurteilen. Schweigen würde eine Billigung bedeuten und die Kiewer Terroristen dazu ermutigen, weitere blutige Verbrechen zu begehen.
1: Im Zusammenhang mit dem Angriff auf den Bus hat RT.de das Bundesverteidigungsministerium um eine Stellungnahme gebeten. Die Vertreter der Behörde weigerten sich jedoch, den ukrainischen Angriff auf die Kinder zu kommentieren.
3: Losgelöst vom Inhalt Ihrer Fragestellung bitten wir um Verständnis dafür, dass wir Berichterstattung grundsätzlich nicht kommentieren.
1: Die Ukraine verliere auf dem Schlachtfeld und sei bereit, militärische Konfrontation durch Terrorismus zu ersetzen, sagte der Sonderbeauftragte des russischen Außenministeriums, Rodion Miroschnik. Der Westen dulde diesen Terrorismus, so Miroschnik.
0: Auf dem Schlachtfeld gibt es für die Ukraine keinerlei Erfolge. Um nicht darüber sprechen zu müssen, was in Konstantinowka geschieht, um nicht darüber sprechen zu müssen, was am Frontabschnitt Charkow geschieht, wo die Ukraine ganz klar Verluste erleidet, wo sie eine Niederlage nach der anderen einsteckt, darüber wollen sie nicht sprechen. Sie sind bereit, die militärische Konfrontation durch Terrorismus zu ersetzen. Sie sind bereit, dies durch die Begehung von Kriegsverbrechen zu ersetzen. Verstehen Sie, es gibt weltweit noch keinen Staat, der terroristische Handlungen besiegen oder ihnen klar entgegenwirken könnte, denn Terrorismus richtet sich gegen die Zivilisten. Terrorismus entsteht aus dem Versuch, Angst zu schüren und mit militärischen Mitteln gegen Zivilisten vorzugehen, mit militärischen Mitteln zivile Objekte anzugreifen. Deshalb gibt es in diesem Fall eine solche absolute Duldung und das reizt einen Terroristen weiterzumachen. Der Herr hat es zugelassen. Der Herr hat nichts unternommen. Der Herr hat nicht eingeschritten. Er hat nichts gesagt. Er hat weiter Geld gezahlt. Er hat weiter Waffen bereitgestellt. Deshalb fangen die Terroristen mit noch größerer Begeisterung an, alte Frauen zu jagen, Anschläge auf Busse mit Kindern zu verüben, zivile Unternehmen oder zivile Einrichtungen anzugreifen. Es ist faszinierend, es macht Spaß und auf dem Schlachtfeld kann man eine Kugel in die Stirn bekommen, man kann verlieren. Deshalb verhält sich die ukrainische Seite in diesem Fall natürlich wie ein absolut kriminelles Wesen, das dennoch Unterstützung und Deckung durch den Westen genießt, der ihr liebevoll hinter dem Ohr kratzt und sagt, fass, fass.
1: Wir haben mit der unabhängigen Journalistin Sonja van den Ende über den Vorfall gesprochen. Sie wies darauf hin, dass westliche Medien ständig die Augen vor den Angriffen Kiews auf die Zivilisten verschließen. Die EU und die NATO versorgen die Ukraine weiterhin mit Geld, anstatt den Weg der Diplomatie einzuschlagen, so die Journalistin.
4: Wir sehen jetzt, dass die Ukraine, aber auch NATO, wir sind ja schuldig, sie attacke Zivilisten und nicht Soldaten. Und in westlichen Medien oder die Politiker, ja, die sagen überhaupt nicht, die sagen nicht, oh ja, schrecklich, das geht nicht, das sind ja Zivilisten, die darf man nicht attackieren, aber sie machen es dauernd. Und ich glaube, die machen das, ja, sie sind ihnen egal, ob das passiert oder nicht passiert. Die westlichen Politiker, die feiern ja alles und die sagen, oh, jetzt ist es wieder 90 Milliarden Euro oder 90 Milliarden Dollar. Sie geben das und sie fragen nichts hinterher, so, bitte, ja, schau mal, was passiert ist und wir müssen das stoppen und wir müssen jetzt richtige Diplomatie haben und wir müssen eine Lösung finden, aber sie sagen nichts. Ich meine, sie versuchen ja eine Lösung.

0: nicht eine Lösung, aber man liest ja dauernd in den Medien über Israel und Palästina. Das haben sie ihre Medien voll, sagen sie, oh, schau mal, wieder ein Journalist ist betroffen oder wieder Kinder da sind ermordet. Aber mit Russland sind sie, ja, man hört nichts, es ist still, überhaupt still. Und das ist schrecklich. Also, Russen keine Leute sind, nicht keine Menschen sind. Und das muss ja stoppen. Und wir müssen wirklich ja, Diplomatie haben. Sie müssen eine Lösung finden. Und die Agenda mit, sagen Sie, ja, vielleicht wird Russland Europa angreifen und so weiter. Ja, Sie wissen, dass das nicht stimmt. Das ist, ja, das stimmt überhaupt nicht so. Das muss auch stoppen. Und es muss deutlich sein, dass dies ein Akt, ein Kriegsverbrechen ist. Das sind jetzt drei Kriegsverbrechen: Starobelsk, der Bus in Luhansk und jetzt heute der belarussische Bus, der nach Bryansk gefahren oder ich glaube im Schwarze Meer gefahren ist. Und das muss stoppen.
1: Die Stadt Kasan an der Wolga ist diese Woche Gastgeber des Jubiläumsgipfels Russland-ASEAN, der vom 17. bis zum 19. Juni stattfindet. Den Auftakt bildet heute ein Galaempfang, bei dem der russische Präsident Wladimir Putin die Staats- und Regierungschefs aus Südostasien begrüßen wird. Der Gipfel ist Teil der Feierlichkeiten zum 35-jährigen Jubiläum der Aufnahme diplomatischer Beziehungen zwischen Moskau und dem aus 11 Staaten bestehenden Bündnis. Im Vorfeld des Gipfels sind der Vorsitzende des Präsidiums der Eurasischen Wirtschaftskommission und die Premierminister von Thailand, Indonesien und Malaysia in Kasan eingetroffen. Sie wurden in der russischen Teilrepublik Tatarstan nach örtlichem Brauch empfangen. Es wird erwartet, dass im Anschluss an den Gipfel mehrere gemeinsame Dokumente unterzeichnet werden. Es ist nicht das erste Mal, dass die Russische Föderation einen ASEAN-Gipfel ausrichtet. So fand beispielsweise 2016 in Sotschi das 25. ASEAN-Treffen statt. Auch damals ein Jubiläum. Im Rahmen des Forums werden auch bilaterale Gespräche der Spitzenpolitiker stattfinden. Im Fokus sollen neue Kooperationsprojekte in den Bereichen Sicherheit, Wirtschaft und Energie stehen. Auch digitale Transformation und regionale Entwicklung gehören zu den Themen. Der russische Minister für Wirtschaftsentwicklung, Maxim Reschetnikow, betonte, dass der Handel zwischen Russland und den ASEAN-Ländern um fast 60% gestiegen sei.
2: Russland und die ASEAN feiern 35 Jahre Partnerschaft. Doch unsere bilaterale Zusammenarbeit hat bereits viel früher begonnen, was maßgeblich die Stabilität und Vorhersehbarkeit des heutigen multilateralen Modells geprägt hat, weil es aus bereits bewährten Verbindungen hervorgegangen ist. Die Zuverlässigkeit dieser Partnerschaft verleiht dem Handel Dynamik. Innerhalb von 10 Jahren ist der Warenumsatz zwischen Russland und der ASEAN um 58% auf 21 Milliarden US-Dollar gestiegen. Doch dies widerspiegelt natürlich bei weitem nicht das Potenzial, über das wir verfügen. Dabei sind die russischen Exporte um 44% gestiegen. Unser Land bleibt ein zuverlässiger Lieferant von Energieressourcen für die ASEAN-Staaten. Angesichts der Krise in der Straße von Hormuz hat Russland im ersten Quartal dieses Jahres die Liefermengen an mineralischen Rohstoffen und Erdöl um 40% erhöht. Der nächste Schritt sind langfristige Verträge über die Lieferung von Energieträgern sowie über den gemeinsamen Ausbau der Infrastruktur für deren Lagerung und Verteilung. Dies wird den Partnern in der ASEAN langfristige Energiesicherheit und wettbewerbsfähige Preise gewährleisten.
1: Vor dem Beginn des Gipfels erklärte Malaysias Wirtschaftsminister Akmal Nasir, dass die globale Energiekrise neue Möglichkeiten für Partnerschaften im Rahmen der ASEAN eröffne. Der malaysische Wirtschaftsminister teilte auch mit, sein Land wolle die Zusammenarbeit mit Russland ausbauen.
2: In diesem Jahr feiern wir das 35-jährige Jubiläum der Beziehungen zwischen Russland und der ASEAN. Vor diesem Hintergrund bedeutet die langjährige Zusammenarbeit mit Russland, dass wir daran interessiert sind, neue und umfassendere Möglichkeiten der Zusammenarbeit zu erschließen. Was die Herausforderungen betrifft, so sieht sich die Welt derzeit aufgrund der Sperrung der Straße von Hormuz

0: mit einer Energiekrise konfrontiert, weshalb die ASEAN-Staaten ihre Lieferketten diversifizieren und weltweit nach neuen Möglichkeiten suchen müssen. Zweifellos eröffnen diese Herausforderungen im Zusammenhang mit der globalen Energiekrise der ASEAN neue Perspektiven für den Ausbau der Partnerschaft.
1: Auch der Premierminister von Thailand, Anut Chin Chanwirakul, sagte, dass Russland und Thailand ihre Handelsbeziehungen vor dem Hintergrund der internationalen Herausforderungen verstärken sollen.
0: Da wir alle mit Herausforderungen konfrontiert sind, die mit geopolitischer und geoökonomischer Unsicherheit zusammenhängen, müssen Russland und Thailand das multilaterale Handelssystem unterstützen, ihre Märkte diversifizieren und die Nahrungsmittel- und Energiesicherheit stärken. Russland verfügt über die weltweit größten Erdgasvorkommen und steht bei der Fördermenge an zweiter Stelle, während Thailand zu den weltweit führenden Lebensmittelproduzenten zählt. Wir können uns wirtschaftlich also wirklich gut ergänzen. Tourismus, Bildung, kultureller Austausch und berufliche Mobilität spielen eine entscheidende Rolle bei der Stärkung des gegenseitigen Verständnisses und der langfristigen Zusammenarbeit. Thailand freut sich auf alle Touristen aus Russland, von denen viele Thailand als ihr zweites Zuhause betrachten.
1: Europa hat eine Entscheidung getroffen. Das umstrittene Zollabkommen mit den USA soll vollständig umgesetzt werden. Mit großer Mehrheit stimmten die EU-Abgeordneten für die Aufhebung der Zölle auf US-Industriegüter sowie für einen breiteren Marktzugang für US-Meeresfrüchte und Agrarprodukte. Allerdings ist eine Schutzklausel vorgesehen. Diese soll gewährleisten, dass die Vorteile für die USA nur dann zum Tragen kommen, wenn diese ihre Verpflichtungen aus dem Abkommen vollständig erfüllen. Der Rat der 27 EU-Länder muss das Gesetz noch mit einer Stimmenmehrheit billigen. Dies gilt jedoch als reine Formalität und dürfte noch vor Ablauf der von US-Präsident Donald Trump gesetzten Frist am 4. Juli abgeschlossen sein. Trump hatte damit gedroht, nach Ablauf dieser Frist die Zölle auf Kraftfahrzeuge deutlich zu erhöhen, was insbesondere deutsche Hersteller hart treffen würde.
2: Ich habe geduldig darauf gewartet, dass die EU ihren Teil des historischen Handelsabkommens erfüllt, das wir in Turnberry, Schottland, vereinbart haben, das größte Handelsabkommen aller Zeiten. Es wurde versprochen, dass die EU ihren Teil des Abkommens einhalten und gemäß der Vereinbarung ihre Zölle auf Null senken würde. Ich habe zugestimmt, ihr bis zum 250. Geburtstag unseres Landes Zeit zu geben. Anderenfalls würden ihre Zölle leider sofort auf ein viel höheres Niveau steigen.
1: Trotz der Drohungen Trumps meint die EU die richtige Entscheidung getroffen und damit in die Stabilisierung der transatlantischen Beziehungen investiert zu haben.
3: Geschafft und geliefert. Das Europäische Parlament hat soeben das Handelsabkommen zwischen der EU und den USA gebilligt. Wir haben Unternehmen, Arbeitnehmern, Verbrauchern und Investoren auf beiden Seiten des Atlantiks Sicherheit, Klarheit und Vorhersehbarkeit versprochen. Und genau das haben wir heute erreicht. Dies ist mehr als nur ein Handelsabkommen. Es ist eine Investition in die Zukunft der Partnerschaft zwischen der EU und den USA und in unsere weiterhin starke transatlantische Verbindung.
4: Ein Deal ist ein Deal und die EU liefert ihren Teil. Das Abkommen gibt EU-Firmen Planungssicherheit und verhindert einen Handelskrieg. In dieser geopolitisch schwierigen Zeit ist es das Klügste, die transatlantischen Handelsbeziehungen von 1,6 Billionen Euro zu stabilisieren.
1: Die Zivilgesellschaft kritisiert hingegen die Jubelstimmung angesichts der Entscheidung des Europäischen Parlaments. Experten sind der Ansicht, dass die EU damit lediglich Trumps Linie folge und den US-Präsidenten dazu ermuntere, weitere Zugeständnisse zu fordern.
5: Die Zustimmung zu den Zollverordnungen ist ein Fehler. Ausgerechnet gegenüber Trump verzichtet die EU auf die übliche Praxis, Zollsenkungen an die Einhaltung von Völkerrecht, Umwelt- und Sozialstandards zu knüpfen. Das ist ein eklatanter Doppelstandard gegenüber ihren anderen Handelspartnern. Mit ihrer Zustimmung ermutigt die EU Trump zudem, weitere riskante Zugeständnisse einzufordern, etwa bei Flüssiggasimporten oder im europäischen Digitalrecht. Auch die Hoffnung, der Zolldeal werde die Handelsbeziehungen zu den USA stabilisieren, erscheint fragwürdig.
6: Mit seiner Zustimmung zu den Zollverordnungen macht das Europäische Parlament Trump ein nachträgliches Geburtstagsgeschenk. Sind doch Zölle für Trump das schönste Wort im gesamten Wörterbuch. Die Verordnungen sind keine partnerschaftlichen Zollvereinbarungen auf Augenhöhe und wiegen die EU in trügerischer handelspolitischer Sicherheit.
7: Die EU sollte sich statt immer weiterer Handelsabkommen auf den Umbau hin zu einer sozial und ökologisch gerechten regionalen Wirtschaft konzentrieren. Mit dem EU-USA-Deal ist genau das Gegenteil der Fall. Die aktuellen Zolldrohungen und Handelskriege sowie Anfälligkeiten globaler Lieferketten und Abhängigkeiten von immer autoritäreren Regimen sollten uns eine Lehre sein, diese Kehrtwende so schnell wie möglich zu vollziehen.
1: Die USA sind der wichtigste Handelspartner der EU. Nach Angaben der europäischen Statistikbehörde Eurostat exportierte die EU im vergangenen Jahr Waren im Wert von über 550 Milliarden Euro in die USA. Vor allem Medikamente, Autos und Industriemaschinen. Das Handelsabkommen soll nach den Vorstellungen der Europaabgeordneten wieder für Ruhe in den transatlantischen Handelsbeziehungen sorgen. Allerdings sind nicht alle Politiker von der Zuverlässigkeit dieses Abkommens überzeugt.
8: Dieser Deal ist nicht perfekt, aber das ist der beste Deal, den wir gerade kriegen können. Und Unternehmen brauchen den dringend. Es geht hier nicht darum, ob man für Trump ist oder nicht. Es geht darum, dass man für die europäischen Unternehmen ist.
9: Ich bin stolz, dass meine Fraktion geschlossen gegen diesen Autokraten und gegen diese Handelspolitik steht, die europäische Jobs gefährdet und die dauerhafte Abhängigkeit von den USA bedeutet.
2: Wir haben das Unsere getan. Wir haben aber nicht die Garantie, dass die USA sich auch daran halten werden. Das ist das Restrisiko, mit dem wir leben müssen.
1: In Berlin wurde der Vorsitzende der polnischen nationalistischen Vereinigung Bewegung zum Schutz der Grenzen, Robert Bonkiewicz, festgenommen, wie der polnische Fernsehsender Republika berichtete. Er wurde festgenommen, weil er versucht hatte, ein Kreuz am Gedenkstein für die polnischen Opfer des Zweiten Weltkriegs und der deutschen Besatzung aufzustellen. Eine Gruppe polnischer Aktivisten versammelte sich am Denkmal, das sich gegenüber dem Reichstag-Gebäude befindet. Sie sangen polnische patriotische Lieder und hatten ein großes Holzkreuz dabei. Schließlich kam es zu Zusammenstößen mit der Polizei. Videos in den sozialen Medien zeigen, wie Polizisten die Aktivisten zu Boden bringen und festnehmen. Der Grund war, dass einige Aktivisten sich geweigert hatten, den Anweisungen der Polizei Folge zu leisten. Nach Angaben der Polizei wurden insgesamt 6 Personen festgenommen.
2: Um kurz vor 16 Uhr haben sich etwa 15 Personen mit gelben Westen am Skulpturenpark vor dem Reichstag in Tiergarten zusammengefunden. Mit Transparenten, einem großen Holzkreuz und unter lauten Ausrufen wollten sie zum polnischen Gedenkstein laufen. Ein solcher Aufzug zu einem Gedenkort wurde ihnen jedoch durch unsere Einsatzkräfte untersagt. Als die Gruppe trotzdem gemeinsam mit dem Kreuz und den Transparenten in Richtung Denkmal lief, führten unsere Einsatzkräfte 6 Freiheitsbeschränkungen durch. Da es hierbei zu Widerständen kam, wendeten unsere Einsatzkräfte auch Zwangsmaßnahmen an. Im Anschluss an die polizeilichen Maßnahmen wurden alle Personen am Ort entlassen.
1: Der Vorfall löste Empörung in den konservativen polnischen Medien und in der polnischen Opposition aus. So erklärte beispielsweise Jarosław Kaczyński, der Vorsitzende der polnischen Oppositionspartei Recht und Gerechtigkeit, dass Polen von Deutschland politisch nur einen Stich in den Rücken erwarten könne.
5: Angesichts der brutalen Behandlung unserer Bürger in Berlin können wir von Deutschland, das weder seine Nazi- und imperialistische Vergangenheit noch seine Haltung gegenüber den Polen aufgearbeitet hat, nichts anderes erwarten als einen Stich in den Rücken.
1: Das waren die RT.de-Nachrichten. Mein Name ist Marco Jankowiak. Im Anschluss sehen Sie das Interview mit Vera Gurewitsch. Die nächsten Nachrichten folgen um 19 Uhr. Bis gleich.

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0: Guten Tag. Guten Tag, Вера Дмитриевна. Guten Tag.
1: Sehr erfreut.
0: Mein Name ist Margarita. Guten Tag. Vielen Dank. Wir freuen uns, dass Sie an diesen für Sie so bedeutenden Ort gekommen sind.
1: Warum soll ich denn nicht kommen, wenn ich eingeladen werde?
0: Sehr gut. Gehen wir ein Stück nach oben. Vera Dmitriewna, früher sind Sie diese Treppe praktisch jeden Tag hinaufgegangen. Wie fühlt es sich heute an, wieder hier zu sein?
1: Ich denke zurück an meine schönen vergangenen Tage, als ich an dieser Schule gearbeitet habe. Es ist sehr schön, das alles wiederzusehen. Natürlich hat sich vieles verändert. Auch die Wandfarbe ist inzwischen eine andere. All das weckt Erinnerungen, wie man so schön sagt. Man erinnert sich vor allem an die schönen Momente. Aber, wie man so schön sagt, Arbeit ohne, in Anführungszeichen, Überraschungen gibt es nicht. Aber gut, auch das musste man eben über sich ergehen lassen. Entschuldigungen, verschiedene Vorfälle und so weiter. Es gab ganz unterschiedliche Klassen. Manche Klassen waren wunderbar, andere Kinder wiederum etwas widerspenstiger.
0: Hier lief der kleine Wladimir Wladimirowitsch Putin herum. Er lief diese Treppe hinauf.
1: Klein, aber so klein dann auch wieder nicht.
0: Okay, war er lebhaft oder er nicht?
1: Sehr lebhaft.
0: Ja, kam es vor, dass er zu spät war, auf seinem Weg alles über den Haufen rannte und ins Klassenzimmer stürmte?
1: Nun, wie soll ich sagen, als er in den höheren Klassen war, hatte er es immer eilig. Er gehörte zu den Letzten, die in die Klasse kamen. Sein Zuhause lag gleich nebenan, praktisch ein Haus weiter. Manchmal kam es vor, dass er auf seinem Weg den Lehrer überholte. Der Lehrer war auf dem Weg ins Klassenzimmer und er rannte schnell hinterher und sprang buchstäblich in letzter Minute ins Klassenzimmer, direkt auf seinen Platz.
0: Aber pünktlich?
1: Klar, er kam nicht zu spät. Er erschien gerade noch rechtzeitig, wirklich auf die Minute genau. Das kam vor.
0: Wir gehen gleich in ein Klassenzimmer und sprechen dort weiter, aber zunächst habe ich eine kleine Überraschung für Sie. Ich weiß, dass Ihnen wichtig war, dass dieses Gebäude als historisch bedeutend gekennzeichnet wird. Inzwischen gibt es hier eine Museumsausstellung. Deshalb schlage ich vor, dass wir uns zuerst die Ausstellung ansehen und danach ins Klassenzimmer gehen.
1: Gehen wir. Gut. Natürlich hat sich alles verändert. Nichts ist wie früher.
0: Was genau? Das ist ja noch immer eine Schule. Die Kinder lernen hier. Schön, dass man hier weiterhin unterrichtet.
1: Gut, dass diese Bildungseinrichtung ihre Traditionen bewahrt hat. Sehr erfreut.
0: Schauen Sie, da begrüßt uns der Direktor, Nikita Andrejewitsch.
2: Guten Tag, Vera Dmitrievna. Ich freue mich, Sie wiederzusehen.
1: Guten Tag. Vielen Dank.
2: Wir haben uns vor genau 3 Jahren hier getroffen. Damals haben wir uns mit dem Vorsatz verabschiedet, eine Ausstellung zu machen, die der gesamten Geschichte dieses Gebäudes gewidmet sein sollte. Hier werden alle bedeutenden Momente in der Geschichte dieses Hauses gezeigt, angefangen mit dem Umzug des Gymnasiums der Fürstin Obolenskaja an der Wende vom 19. zum 20. Jahrhundert. Außerdem sind hier alle berühmten Absolventinnen zu sehen, darunter Vera Komissarzewskaja und Nadeshda Konstantinovna Krupskaja. Selbst unser Treffen vor 3 Jahren hat seinen Platz in dieser Ausstellung gefunden.
1: Ach, wie schön.
0: Schauen wir es uns an.
1: Sehr schön.
0: Hier. Schauen Sie. Das sind Sie. Und hier ist der kleine Wladimir Wladimirowitsch. Erkennen Sie ihn hier?
1: Mhm.
0: Der hier?
1: So klein ist er allerdings nicht mehr. Das müsste ungefähr die 6. oder die 7. Klasse sein.
0: Hier steht 5. Klasse.
1: 5. Die 5a. Verstehe. Das sind bei weitem nicht alle Schüler. Damals waren sehr viele Schüler in einer Klasse. Mehr als 40.
0: Meine Güte.
1: Ich glaube, ich hatte rund 42 Schüler.
0: Wie haben Sie das bewältigt?
1: Ach, halb so schlimm. Sie haben mir geholfen.
0: Die Schüler haben Ihnen geholfen? Die Kinder waren damals also doch etwas anders als heute.
1: Naja, die aktiven Schüler waren immer die Jungen. Die Mädchen waren manchmal beleidigt. Ja, es waren weniger. Außerdem waren sie nicht so aktiv.
0: Aber es gab deutlich weniger Mädchen, oder?
1: Bei mir waren die Jungen immer die treibende Kraft. Es war leichter mit ihnen. Sie haben die Initiative ergriffen, ließen sich immer etwas einfallen. Ich weiß nicht, mit den Jungen zu arbeiten, hat mir Spaß gemacht. Die Mädchen waren manchmal gekränkt und sagten: Vera Dmitrievna, warum schenken Sie den Jungen mehr Aufmerksamkeit als uns? Dann sagte ich: Weil sie aktiv sind. Und weil ihr den Jungen sowieso immer folgen werdet. Das heißt, sie haben sich engagiert.
0: Und das hat sich offenbar ausgezahlt.
1: Ja, natürlich hat es sich ausgezahlt. Mädchen folgen Jungen immer. Ob die Jungen euch aber folgen werden, ist eine andere Frage. Was lasst ihr euch einfallen? Wir haben unterschiedlichste Themen behandelt. Deshalb waren meist die Jungen die Aktiveren.
0: Das ist interessant. Vera Dmitrievna, lassen Sie uns nach unten gehen, damit Sie sich setzen können. Ich glaube, im Stehen wird es auf Dauer etwas anstrengend.
1: Ja.
0: Vera Dmitrievna, bevor wir loslegen, habe ich noch eine sehr schöne und wichtige Aufgabe. Margarita Simonian, die Chefredakteurin unseres Senders, lässt Ihnen ein Buch überreichen, Ihr eigenes Buch. Sie bedankt sich bei Ihnen und richtet Ihnen die besten Wünsche aus. Das ist für Sie.
1: Vielen herzlichen Dank.
0: Es war ihr sehr wichtig, dass Sie das Buch bekommen.
1: Vielen Dank. Ich bin ihr sehr dankbar. Das meine ich ganz aufrichtig. Danke.
0: Zunächst möchte ich gerne etwas über

0: Sie erfahren? Wie kamt die deutsche Sprache in Ihr Leben? Sie waren schließlich die Deutschlehrerin von Wladimir Wladimirovich. Wie sind Sie selbst dazu gekommen, Deutsch zu lernen und später zu unterrichten?
1: Wahrscheinlich sollte ich mit meiner Kindheit beginnen. Mütterlicherseits bin ich deutscher Abstammung. Meine Mutter war Deutsche. Sie wurde in der Sowjetrepublik der Wolgadeutschen geboren. Meine Großmutter sprach nur sehr schlecht Russisch. Meistens sprach sie Deutsch. Sie unterhielten sich untereinander auf Deutsch. Ob ich es wollte oder nicht, ich musste mich gewissermaßen an sie anpassen. Während der Evakuierung haben uns die Behörden sogar einmal geschnappt. Meine Großmutter und ich sammelten die Ähren auf, die nach der Ernte auf den Feldern liegen geblieben waren. Niemand brauchte sie mehr, man durfte sie mitnehmen. Aber meine Großmutter sprach Deutsch mit mir. Offenbar hat uns jemand gehört und die Behörden verständigt. Man brachte uns kurzerhand ins Bezirkszentrum Solotoje. Dort warteten wir auf den Vorsitzenden der Kolchose. Die Leute wussten nicht, wer wir waren und warum wir Deutsch sprachen. Aber wir waren für sie nicht besonders interessant. Denn ich war schon immer eine Russin. Später gab es eine Zeit, in der ich gar kein Deutsch mehr sprach. Meine Großmutter zog weg. Damit gab es keinen Kontakt mehr auf Deutsch, sondern nur noch auf Russisch. Und eine Sprache vergisst man schnell. Sie verlangt ständige Übung, ständige Anwendung und Kommunikation. Ich könnte nicht behaupten, dass ich heute perfekt Deutsch spreche. Das wäre nicht ehrlich von mir. In einer Fremdsprache zu sprechen, ist aber auf jeden Fall etwas Großartiges. Das erweitert den Horizont, bereichert die Kultur und fördert das Wissen. Das ist sehr wichtig.
0: Und wie war das mit Wladimir Wladimirovich? Soweit ich weiß, hat er Ihnen angeboten, dass Sie Deutsch mit ihm sprechen.
1: Aber Wladimir Wladimirovich sollte ich nicht nach Moskau fahren.
0: Haben Sie sich mit ihm auf Deutsch unterhalten?
1: Um mich mit ihm zu unterhalten und nicht bloß, um mal wieder auf Deutsch zu reden. Wladimir Wladimirovich hat mehrere Jahre lang in Deutschland gelebt. Als er zurückkam und mit mir darüber sprach, sagte ich, Volodya, das ist mir doch peinlich. Du hast schließlich 5 Jahre lang in Deutschland gelebt. Du hast mit Menschen gesprochen, die Deutsch als Muttersprache haben. Du hast mit ihnen täglich kommuniziert. Ich hingegen habe nie mit solchen Menschen gesprochen. Ich habe Deutsch nur in der Familie mit meiner Großmutter und meiner Mutter gesprochen. Sie beide waren Deutsche. Und du schlägst mir so etwas vor. Möchtest du etwa herausfinden, wie gut ich die Sprache beherrsche? Na gut, dann will ich nichts verbergen. Natürlich spreche ich die Sprache nicht so gut, wie ich es eigentlich sollte. Daraus mache ich kein Geheimnis. So bin ich zur deutschen Sprache gekommen. Ich habe kommuniziert und dachte mir, dass mein Interesse dadurch gestärkt wird. Ich dachte mir, wenn ich die Sprache lerne, werde ich mehr verstehen und mehr wissen. Schließlich hatte ich von Anfang an gewisse Grundkenntnisse. Also wollte ich sie weiterentwickeln und mein Wissen erweitern.
0: Wenn Sie an Ihre Schüler zurückdenken, wissen Sie noch, wie Sie dem kleinen Wladimir Putin zum ersten Mal begegnet sind, dem damaligen Volodya Putin? Wie kam er in die Klasse?
1: Ich war schon mit Volodyas Familie bekannt, bevor er mein Schüler wurde. Ich kannte seine Eltern bereits, als er die Grundschule besuchte. Er war ein sehr lebhafter Junge, ein Brausewind. Er konnte mitten im Unterricht aufstehen und den Klassenraum verlassen, ohne die Lehrerin um Erlaubnis zu fragen, weil er müde war oder weil ihm langweilig wurde. Er hat alles sehr schnell aufgenommen. Deshalb musste ich den Unterricht für ihn abwechslungsreich gestalten. Ich musste ihm besondere individuelle Aufgaben geben, damit er die ganzen 45 Minuten konzentriert bei der Sache blieb. Er erledigte alles blitzschnell. Später sagte er selbst, als Kind war es mir völlig egal, ob ich eine 1 oder eine 3 bekomme. Mir war das vollkommen egal.
0: War es schwierig für Sie, mit ihm zurechtzukommen?
1: Natürlich musste ich mit ihm diskutieren, ihm vieles erklären und ihn immer wieder überzeugen. Aber er war ein äußerst interessanter Schüler. Er hat sich für alles interessiert. Das hat mich oft gewundert. Er war vielleicht 11 oder 12 Jahre alt und interessierte sich bereits für alles und jeden. Die Jungen vom Hof, die gleichaltrigen Nachbarskinder, die etwas älteren und seine Mitschüler. Er hatte Interesse an allen Menschen um ihn herum. Als er älter wurde, habe ich ihn einmal gefragt, wie es dazu kam, dass er sowohl im Hof als auch in der Klasse gleichermaßen dazugehörte. Er antwortete, weil ich immer sowohl mit den einen als auch mit den anderen eine gemeinsame Sprache gefunden habe. Das fiel mir leicht. Ich wollte herausfinden, warum die einen mehr das Leben im Hof faszinierte, während andere sich stärker für die Schule und den Unterricht interessierten. Offenbar hat er schon damals analysiert. So habe ich das zumindest verstanden. In dieser Hinsicht war er den anderen vielleicht etwas voraus. Als er etwa 13 Jahre alt war, konnte ich bereits auf Augenhöhe mit ihm sprechen. Wir diskutierten über die unterschiedlichsten Themen, manchmal sogar über politische Fragen oder aktuelle Ereignisse. Das war durchaus möglich. Er nahm all diese Dinge sehr realistisch und ausgesprochen klug wahr.
0: Sie sagten, dass er in der Klasse ein Anführer war, allerdings kein Auffälliger, sondern eher ein Stiller. Woran zeigte sich das?
1: Er war ein Anführer, weil die Klasse ihn als solchen sah. Gleichzeitig war er ein zurückhaltender Anführer. Er stellte sich nie zur Schau. Er drängte sich nie in den Vordergrund oder kandidierte für leitende Funktionen in der Schule. Das lag ihm völlig fern. Er entwickelte sich vielmehr aus seinen eigenen inneren Interessen heraus. Wenn ihn etwas beschäftigte, kam er zu mir und fragte, Vera Dmitrievna, haben Sie heute nach dem Unterricht etwas Zeit, damit wir noch ein wenig sprechen können? Und ich sagte, natürlich, Volodya, wir können uns unterhalten. Er stellte mir Fragen über Kriegserlebnisse, darüber, was ich persönlich erlebt hatte, wie ich diese Ereignisse wahrgenommen hatte und wie ich danach zur deutschen Nation stand. Ich erklärte ihm, verstehst du, jede Nation hat positive und negative Seiten. In jedem Menschen gibt es etwas Gutes, Anständiges, aber auch Eigenschaften, die nicht unseren Vorstellungen oder Werten entsprechen. Deshalb muss man das persönliche Gespräch suchen, das auf persönlichem Interesse beruhen muss. Ich muss deine Fragen ehrlich und wahrheitsgemäß beantworten. Du musst bereit sein, mir zuzuhören. Ganz gleich, ob dir meine Antworten gefallen oder nicht. Nur so können wir uns näher kommen, echte Freunde werden und offen miteinander sprechen, ohne uns vor irgendwelchen Fragen zu scheuen.
0: Sie haben es geschafft, ihm die Liebe zur deutschen Sprache zu vermitteln. Er hat schließlich sehr gut Deutsch gelernt. Fiel ihm das Lernen schwer oder hat er die Sprache leicht beherrschen gelernt?
1: Wissen Sie, um eine Sprache zu lernen, braucht man vor allem ein ausgezeichnetes Gedächtnis. Ein wirklich hervorragendes Gedächtnis. Denn vieles bleibt nur dank der eigenen Merkfähigkeit erhalten. Er hatte eine außerordentliche Begabung für Sprachen. Das Entscheidende ist dabei vor allem das Gedächtnis und natürlich die Arbeit an der Aussprache.
0: Bleiben wir noch bei seiner Schulzeit. Gibt es Fächer, die ihm weniger lagen? Mathematik oder Chemie vielleicht? Oder hatte er für alles Talent?
1: Nein, das waren nicht seine Fächer. Seine Stärken liegen ganz klar in den Geisteswissenschaften. Geschichte war sein Lieblingsfach. Literatur war für ihn die Grundlage aller Grundlagen. Und natürlich war er immer jemand, der andere beschützt hat. Das ist allgemein bekannt. Er begann schon früh mit dem Kampfsport Sambo. Er war der stärkste Schüler der Schule. Aber er hat nie jemanden beleidigt. Er sagte immer, bevor man die Hand erhebt, muss man sich fragen, ob man überhaupt das Recht dazu hat. Gab es beim kleinen oder später nicht mehr ganz so kleinen Volodya Putin Anzeichen dafür, dass ihm ein außergewöhnliches Schicksal bevorstand?
2: Ich
1: sage es Ihnen ganz ehrlich. Ich hätte nie gedacht, dass er einmal Staatsoberhaupt werden würde. Aber dass er irgendwann ein hohes Amt bekleiden würde. Davon war ich immer überzeugt. Das habe ich auch seinem Vater stets gesagt. Wladimir Spiridonowitsch, ich spüre und weiß, dass Ihr Sohn weit kommen und eine bedeutende Stellung erreichen wird. Seine Mutter hingegen sagte immer, ach, Vera Dmitrievna, meine Liebe, da irren Sie sich. Unser Volodya kann doch nicht so weit kommen. Sie sah ihn eben mehr mit den Augen einer Mutter als ihren geliebten Sohn.
0: Und was haben Sie gefühlt, als er Präsident wurde?
1: Tief in meinem Inneren war ich stolz. Stolz darauf, dass ich einen kleinen Anteil daran hatte, dass er dieses Amt erreicht hat. Ich habe mit ihm gearbeitet, ich habe ihn vorbereitet, damit er ein hohes Amt bekleidet und vieles erreicht.
0: Machten Sie sich Sorgen um ihn?
1: Klar, und ich mache mir auch heute noch große Sorgen um ihn. Das ist kein Geheimnis. Vor allem, wenn er auf Reisen geht, dann verspüre ich immer eine gewisse Unruhe.
0: Sie treffen sich ja gelegentlich. Ich weiß, dass Sie ein sehr herzliches Verhältnis zueinander haben. Wie nehmen Sie ihn heute wahr?
1: Es ist eine Art familiäres Verhältnis.
0: Wer ist er für Sie? Ehemaliger Schüler, Präsident oder einfach ein nahestehender Mensch?
1: Einfach ein nahestehender Mensch. Natürlich ist er für mich genauso Präsident wie für Sie. Auch für mich ist er Präsident. Aber darüber hinaus ist er jemand, den ich als einen vertrauten Menschen empfinde.
0: Können Sie ihm als Lehrerin noch etwas empfehlen, so wie früher Ihrem Schüler? Wird er auf Sie hören?
1: Ja, er würde auf mich hören. Einmal hat er einem seiner Freunde gesagt, manchmal fehlt mir Vera Dmitrievna. Ich würde mich gern mit ihr zusammensetzen, mit ihr sprechen und ihren Rat hören. So etwas gibt es tatsächlich. Ich verspüre manchmal das Gleiche. Ach, könnte ich doch mit Volodya sprechen und seinen Rat hören. Das gibt es durchaus.
0: Ich wollte Ihnen ein Video zeigen. Wir haben gerade über seine deutsche Aussprache gesprochen. Hier sind mehrere kurze Videoausschnitte.
3: Video. Ja, 1914, Herr Präsident Putin, war ein Teil der Ukraine bei Österreich.
4: Was soll das heißen?
3: Das,
4: welche Vorschläge haben Sie?
3: Das soll heißen, dass die Ukraine heute, 100 Jahre später, Teil einer...
4: Ich habe Angst schon zu hören, was er weiter sagen muss.
3: Einer Kontinent...
5: ich weiß, Sie können mich verstehen, ne? Ich würde gerne Ihre Staatsangehörigkeit bekommen.
4: Machen wir.
5: Ich möchte gerne...
4: Wir bleiben im Kontakt und lösen das Problem. Es ist kein...
5: Dankeschön.
4: Nicht Dankeschön. Wo haben Sie...
5: Essen, Stadt Essen.
4: ...gewohnt in Deutschland? Warum nicht?
5: Bitte?
4: Was ist passiert? Was ist los?
5: Was passiert? Was ist los? Ja, die machen alles kaputt, ne?
1: Gut, danke schön. So wie er auf Deutsch spricht, entspricht das durchaus einem guten Niveau. Ich würde sogar sagen, dass ich keinerlei Beanstandungen habe. Ich bin zufrieden.
0: Und hat er irgendeinen Dialekt, vielleicht den Dresdner Dialekt?
1: Nein, ich finde nicht, dass man irgendeinen Dialekt heraushört. Meiner Ansicht nach spricht er ein ganz normales Deutsch. Wenn es nicht gerade klassisch ist, dann eignet sich seine Sprache jedenfalls sehr gut für die alltägliche Kommunikation mit jedem Deutschen. Alles in Ordnung.
0: Das heißt, Wladimir Wladimirowitsch spricht ein klassisches Hochdeutsch?
1: Ja, genau so würde ich das sagen.
0: Welche Note würden Sie ihm geben?
1: Gut gemacht.
0: Gut? Welche Note? Eine Eins?
1: Ja. Eine Eins. Die hat er verdient. Wegen seiner guten Aussprache.
0: Gibt es etwas, das man noch verbessern könnte? Hätten Sie Ratschläge oder Anmerkungen?
1: Wissen Sie,

0: Wir sprechen so sehr selten miteinander. Wenn wir uns treffen, freuen wir uns vor allem darauf, Russisch zu sprechen, uns ungezwungen zu unterhalten, uns an frühere Zeiten zu erinnern oder der Eltern zu gedenken, wie man so schön sagt. Darum ist das schwer zu sagen.
1: Und nun zu Deutschland. Würden Sie heute gerne dorthin fahren oder gibt es inzwischen keinen Grund mehr dafür?
0: Mir würde es heute wahrscheinlich schwer fallen.
1: Vergleicht man das alte Deutschland, jenes Deutschland, dessen Sprache Sie gelernt haben und das auch Wladimir Wladimirowitsch gelernt hat, mit dem heutigen Deutschland, dann hat sich offensichtlich vieles verändert. Wie nehmen Sie diese Veränderungen wahr?
0: Wissen Sie, wenn ich heute nach Deutschland käme, würde ich mich wahrscheinlich lieber mit Menschen treffen, die einst aus Russland ausgewandert sind. Mit ihnen hätte ich vermutlich mehr gemeinsame Gesprächsthemen, da sie in Russland gelebt haben und vieles von dem bewahrt haben, was uns verbindet.
1: Das verstehe ich, aber früher gab es auch direkte Kontakte zu den Deutschen, gemeinsame Projekte im Kultur- und Bildungsbereich. Heute wird vieles davon zurückgefahren. Wie sehen Sie das?
0: Selbstverständlich sollten die Beziehungen eng und freundschaftlich sein und von gegenseitigem Verständnis geprägt. Sie sollten warmherzig sein. Es sollten normale menschliche Beziehungen sein, in denen wir einander helfen und auch schwierige Fragen besprechen können.
1: Dafür braucht es Dialog. Doch gerade dieser Dialog wird heute immer weiter eingeschränkt.
0: Das ist natürlich richtig. Ein Dialog entsteht immer aus den Ereignissen und Themen, die beide Seiten interessieren. Nur auf dieser Grundlage ist es möglich, ernsthafte und substanzielle Gespräche zu führen.
1: Was würden Sie heute im Bildungswesen verändern wollen, sei es in Deutschland oder in Russland, damit dieser Dialog wieder möglich wird? Oder ganz allgemein, wie sehen Sie das Bildungssystem heutzutage?
0: Man sollte Sprachen lernen, um die positiven Entwicklungen eines Landes sichtbar zu machen. Man sollte die großen Persönlichkeiten vorstellen, bedeutende Schriftsteller, Dichter und Musiker. Kultur sollte etwas sein, das uns verbindet. Es ist wichtig, vergleichen zu können, wie die russische Kultur in anderen Ländern wahrgenommen wird, wie wir in Russland die Kultur anderer Nationen wahrnehmen und welchen Wert ihre kulturellen Werke für uns haben. Das erfordert ein hohes Maß an Interesse. Am Ende wird es sogar zur Notwendigkeit.
1: Und nun zu meiner letzten Frage. Stellen Sie sich vor, der kleine Wladimir Putin würde heute noch einmal durch diese Tür kommen, so wie vor 65 Jahren. Wenn Sie bereits wüssten, was ihn im Leben erwartet, was würden Sie ihm raten, wünschen oder sagen?
0: Ich wünsche ihm, näher am Volk zu sein. Nah am Volk zu sein. Seine Bedürfnisse verstehen und zuhören, was sie fragen. Sage das, was du für richtig hältst. Ja, du führst einen großen und bedeutenden Staat an. Aber du kannst nicht alles wissen. Wenn du in Gesprächen mit Menschen etwas Neues erfährst, sollst du es ernst nehmen und darüber nachdenken, ob du damit einverstanden bist oder nicht. Wenn du nicht einverstanden bist, versuche zu verstehen, warum das so ist.
1: Das ist ein wunderbarer Wunsch. Vielen Dank, Vera Dmitrievna. Wir haben noch ein weiteres Geschenk für Sie. Wir haben mit einem Buch begonnen und möchten mit einem weiteren Buch enden. Im Rahmen

0: Der Sonderprojekt hat unsere Redaktion ein Buch mit Erinnerungen deutscher Zeitzeugen über die Rote Armee nach dem Ende des Zweiten Weltkriegs veröffentlicht. Das erste Exemplar haben wir Wladimir Wladimirowitsch geschenkt. Wir möchten, dass auch Sie ein Exemplar erhalten.
1: Das ist sehr wertvoll. Vielen Dank. Danke. Danke.

0: Fraport hat dir einen Gefallen getan und dich Taigan zugeteilt.
1: So sieht's aus, Leute. Da haben wir uns was eingebrockt, was? Ich bin ein Kosake. Mein Deckname ist Taigan. Ich habe ein halbes Jahr in diesem Bataillon gedient. Nur, dass es da noch Taurien hieß. Ein Sturmbataillon. Los, los, los. Weg vom Fenster, weg vom Fenster. Meine Söhne sind 16 Jahre alt. Nun, wenn ich nicht in den Krieg ziehe, werden sie es tun.
2: Wer sonst? Wir erziehen auch unsere Kinder zu echten Kosaken.
1: Man muss Soldat sein, ob man ein Kosake ist oder nicht. Man muss Soldat sein, von Kindesbeinen an.

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9: Terror gegen Kinder. Im russischen Gebiet Bryansk, das an die Ukraine grenzt, griff eine ukrainische Drohne einen Bus mit Kindern aus Weißrussland an. Eine Begleiterin kam bei dem Angriff ums Leben. Weitere 8 Personen erlitten Splitterverletzungen. 6 davon sind Kinder. Ein gezielter Terroranschlag und ein Kriegsverbrechen. So wurde der tödliche ukrainische Drohnenangriff in Russland und Weißrussland bezeichnet. In beiden Ländern wurden Strafverfahren eingeleitet. Russland-Asien-Gipfel. Heute beginnt in Kasan ein Jubiläumsgipfel, Russland-Asien. Er soll 3 Tage dauern. Zum Gipfel sind der russische Präsident sowie mehrere südostasiatische Spitzenpolitiker angereist.

0: Guten Abend, hier ist RTDE mit den 19 Uhr Nachrichten. Mein Name ist Marco Jankowiak. Die Ukraine hat einen Bus mit einer weißrussischen Kinderfußballmannschaft im russischen Gebiet Bryansk mit einer Drohne angegriffen. Bei dem Angriff kam eine Frau ums Leben, die die Mannschaft begleitete. Außerdem wurden 8 Menschen verletzt, darunter 6 Kinder. Der russische Präsident Wladimir Putin hat den Gesundheitsminister beauftragt, Maßnahmen zu ergreifen, um den Verletzten Hilfe zu leisten. Der Drohnenangriff auf den Bus mit Kindern erfolgte, als er aus der weißrussischen Stadt Gomel in den russischen Ferienort Gelenschik fuhr. Im Fahrzeug befanden sich 44 Passagiere, darunter 28 junge Fußballer. Eines der verletzten Kinder befinde sich derzeit auf der Intensivstation, teilte der geschäftsführende Gouverneur des Gebiets Bryansk mit. Alle verletzten Kinder seien außer Lebensgefahr, so der Gouverneur weiter. Die übrigen Fahrgäste des angegriffenen Busses wurden provisorisch untergebracht. Sie werden psychologisch betreut. Der Bryansker Gouverneur stellte fest, dass der Anschlag gezielt und vorsätzlich verübt worden sei.
1: Den Informationen zufolge, die uns vorliegen, ist offensichtlich, dass dies gezielt und vorsätzlich geschehen ist. Derzeit gehen die neuesten operativen Daten ein, wonach auf diesem Straßenabschnitt bereits ähnliche Vorfälle registriert wurden, allerdings ohne derart schwerwiegende Folgen. Man kann also davon ausgehen, dass es sich um eine geplante Aktion handelte. Der Aufprall traf den vorderen rechten Teil des Busses im Bereich des Rades und dementsprechend waren die meisten Verletzten unter den Passagieren, die in den vorderen rechten Sitzreihen saßen. Es sieht in etwa so aus wie ein Angriff auf Militärfahrzeuge. Das heißt, die Täter haben bewusst und gezielt gehandelt und verfügen auch über gewisse Kampferfahrung.
0: In Russland wurde ein Strafverfahren eingeleitet. Der Fall werde als Terroranschlag behandelt, erklärte die Sprecherin des russischen Ermittlungskomitees. Die weißrussischen Ermittler stehen in Kontakt mit ihren russischen Amtskollegen.
2: Nach dem Angriff der ukrainischen Streitkräfte auf einen Reisebus auf der Autostraße A-240 im Gebiet Bryansk hat das russische Ermittlungskomitee ein Strafverfahren wegen Merkmale einer Straftat gemäß § 205 StGB Terrorakt eingeleitet. In dem Fahrzeug, das aus Weißrussland auf der Strecke von Gomel nach Gelenschik unterwegs war, befanden sich 44 Fahrgäste, darunter 28 junge Sportler. Sie alle waren auf dem Weg in die Ferien.
0: Auch in Weißrussland wurde ein Strafverfahren eingeleitet. Das weißrussische Außenministerium forderte zudem detaillierte Erklärungen von der Ukraine.
1: Wir verurteilen den Angriff auf einen Zivilbus, der weißrussische Staatsbürger, darunter auch Kinder, im russischen Gebiet Bryansk beförderte, aufs Schärfste. Wir werten dies als einen weiteren Terrorakt gegen die Zivilbevölkerung. Wir fordern von der ukrainischen Seite umfassende Erklärungen.
0: Auch der Weißrussische Journalistenverband verurteilte den Angriff der ukrainischen Streitkräfte auf den Bus mit Kindern. Der Grund für den Angriff sei der Versuch, Minsk in den Konflikt hineinzuziehen, so der Journalistenverband.
1: Ein gezielter Terroranschlag gegen weißrussische Kinder, um

die Regierung in Minsk zu einer harten Reaktion und eine erneute Eskalation der Kampfhandlungen zu provozieren. Mögliches Ziel des Anschlages, die Weißrussen einzuschüchtern, die Regierung

0: der militärischen Sonderoperation reagieren werde, um das Land und die Bürger vor solchen Terroranschlägen zu schützen.
1: Es ist offensichtlich, dass es sich hierbei um einen weiteren absolut menschenverachtenden Terroranschlag handelt. Es ist schon jetzt, wo noch keine Ermittlungsergebnisse vorliegen, offensichtlich, dass es sich um einen gezielten Angriff handelte. Die Drohnenpiloten sehen ganz genau, wo sie zuschlagen. Es handelte sich nicht um ein Militärfahrzeug. Es war ein Bus, der Zivilisten beförderte, in diesem Fall Kinder. Daher ist dies ein weiteres Verbrechen des Kiewer Regimes. Unser Ermittlungskomitee hat bereits mit den Ermittlungen begonnen. Die Behörde wird das Herkunftsland dieser Drohne bestimmen. Es besteht kein Zweifel daran, wer dahinter steckt. Die Reaktion? Die Reaktion ist die Fortsetzung der militärischen Sonderoperation, damit unser Land und unsere Bevölkerung vor solchen terroristischen Handlungen geschützt werden. Man kann mit großer Sicherheit davon ausgehen, dass diese Tragödie in den europäischen Hauptstädten erneut ignoriert wird, dass wir wieder keine Worte der Verurteilung von Seiten der Führung in den europäischen Hauptstädten hören werden. Das bedeutet jedoch nicht, dass wir die Hände in den Schoß legen dürfen. Im Gegenteil, wir müssen der ganzen Welt weiterhin von diesen Gräueltaten berichten.
0: Die Sprecherin des russischen Außenministeriums Maria Sacharowa erklärte, Kiew mache Kinder zur Zielscheibe geplanter Angriffe. Sie forderte die internationalen Institutionen und die Weltöffentlichkeit auf, das im Gebiet Bryansk verübte Verbrechen ehrlich zu bewerten.
2: Wir verurteilen aufs Schärfste dieses abscheuliche Verbrechen des Selenskyj-Regimes, das entgegen seinen heuchlerischen Bekenntnissen, es nehme den Schutz von Kindern angeblich ernst, diese bewusst in Gefahr bringt und sie, wie im Fall von Starobelsk, ohne zu zögern zur Zielscheibe geplanter Angriffe der ukrainischen Streitkräfte macht. Wir rufen internationale Organisationen, nationale Regierungen und die Weltöffentlichkeit dazu auf, die kriminellen Handlungen des Selenskyj-Regimes ehrlich zu bewerten und diesen Terroranschlag entschieden zu verurteilen. Schweigen würde eine Billigung bedeuten und die Kiewer Terroristen dazu ermutigen, weitere blutige Verbrechen zu begehen.
0: Im Zusammenhang mit dem Angriff auf den Bus hat RT.de das Bundesverteidigungsministerium um eine Stellungnahme gebeten. Die Vertreter der Behörde weigerten sich jedoch, den ukrainischen Angriff auf die Kinder zu kommentieren.
3: Losgelöst vom Inhalt Ihrer Fragestellung bitten wir um Verständnis dafür, dass wir Berichterstattung grundsätzlich nicht kommentieren.
0: Die Ukraine verliere auf dem Schlachtfeld und sei bereit, militärische Konfrontation durch Terrorismus zu ersetzen, sagte der Sonderbeauftragte des russischen Außenministeriums, Rodion Miroschnik. Der Westen dulde diesen Terrorismus, so Miroschnik.
4: Auf dem Schlachtfeld gibt es für die Ukraine keinerlei Erfolge. Um nicht darüber sprechen zu müssen, was in Konstantinowka geschieht, um nicht darüber sprechen zu müssen, was am Frontabschnitt Charkow geschieht, wo die Ukraine ganz klar Verluste erleidet, wo sie eine Niederlage nach der anderen einsteckt, darüber wollen sie nicht sprechen. Sie sind bereit, die militärische Konfrontation durch Terrorismus zu ersetzen. Sie sind bereit, dies durch die Begehung von Kriegsverbrechen zu ersetzen. Verstehen Sie, es gibt weltweit noch keinen Staat, der terroristische Handlungen besiegen oder ihnen klar entgegenwirken könnte, denn Terrorismus richtet sich gegen die Zivilisten. Terrorismus entsteht aus dem Versuch, Angst zu schüren und mit militärischen Mitteln gegen Zivilisten vorzugehen, mit militärischen Mitteln zivile Objekte anzugreifen. Deshalb gibt es in diesem Fall eine solche absolute Duldung und das reizt einen Terroristen weiterzumachen. Der Herr hat es zugelassen. Der Herr hat nichts unternommen. Der Herr hat nicht eingeschritten. Er hat nichts gesagt. Er hat weiter Geld gezahlt. Er hat weiter Waffen bereitgestellt. Deshalb fangen die Terroristen mit doch größere Begeisterung an, alte Frauen zu jagen, Anschläge auf Busse mit Kindern zu verüben, zivile Unternehmen oder zivile Einrichtungen anzugreifen. Es ist faszinierend, es macht Spaß und auf dem Schlachtfeld kann man eine Kugel in die Stirn bekommen, man kann verlieren. Deshalb verhält sich die ukrainische Seite in diesem Fall natürlich wie ein absolut kriminelles Wesen, das dennoch Unterstützung und Deckung durch den Westen genießt, der ihr liebevoll hinter dem Ohr kratzt und sagt, fass, fass.
0: Wir haben mit der unabhängigen Journalistin Sonja van den Ende über den Vorfall gesprochen. Sie wies darauf hin, dass westliche Medien ständig die Augen vor den Angriffen Kiews auf die Zivilisten verschließen. Die EU und die NATO versorgen die Ukraine weiterhin mit Geld, anstatt den Weg der Diplomatie einzuschlagen, so die Journalistin.
5: Wir sehen jetzt,

0: Jetzt, dass die Ukraine, aber auch NATO, die sind ja schuldig, dass sie Zivilisten und nicht Soldaten und in westlichen Medien und die Politiker, ja, die sagen überhaupt nicht, die sagen nicht, oh ja, schrecklich, das geht nicht, das sind ja Zivilisten, die darf man nicht attackieren, aber sie machen es dauernd. Und ich glaube, die machen das, ja, es ist ihnen egal, ob das passiert oder nicht passiert. Die westlichen Politiker, die feiern ja alles und die sagen, oh, jetzt ist es wieder 90 Milliarden Euro oder 90 Milliarden Dollar. Sie geben das und sie fragen nichts hinterher, so, bitte, ja, schau mal, was passiert ist und wir müssen das stoppen und wir müssen jetzt richtige Diplomatie haben und wir müssen eine Lösung finden, aber sie sagen nichts. Ich meine, sie versuchen ja eine Lösung oder nicht eine Lösung, aber man liest ja dauernd in die Medien über Israel und Palästina. Das haben sie ihre Medien voll, sagen sie, oh, schau mal, wieder ein Journalist ist betroffen oder wieder Kinder da sind ermordet. Aber mit Russland sind sie, ja, man hört nichts, es ist still, überhaupt still. Und das ist schrecklich. Also, Russen keine Leute sind, nicht keine Menschen sind. Und das muss ja stoppen. Und wir müssen wirklich ja, Diplomatie haben. Sie müssen eine Lösung finden. Und die Agenda mit, sagen Sie, ja, vielleicht wird Russland Europa angreifen und so weiter. Ja, Sie wissen, dass das nicht stimmt. Das ist, ja, das stimmt überhaupt nicht so. Das muss auch stoppen. Und es muss deutlich sein, dass diesen ein Akt ein Kriegsverbrechen ist. Das sind jetzt drei Kriegsverbrechen: Starobelsk, der Bus in Luhansk und jetzt heute der belarussische Bus, der nach Bryansk gefahren oder ich glaube im Schwarze Meer gefahren ist. Und das muss stoppen.
1: Die Stadt Kasan an der Wolga ist diese Woche Gastgeber des Jubiläumsgipfels Russland-ASEAN, der vom 17. bis zum 19. Juni stattfindet. Den Auftakt bildete heute ein Galaempfang, bei dem der russische Präsident Wladimir Putin die Staats- und Regierungschefs aus Südostasien begrüßte. Der Gipfel ist Teil der Feierlichkeiten zum 35-jährigen Jubiläum der Aufnahme diplomatischer Beziehungen zwischen Moskau und dem aus 11 Staaten bestehenden Bündnis. Im Vorfeld des Gipfels sind der Vorsitzende des Präsidiums der Eurasischen Wirtschaftskommission und die Premierminister von Thailand, Indonesien und Malaysia in Kasan eingetroffen. Sie wurden in der russischen Teilrepublik Tatarstan nach örtlichem Brauch empfangen. Es wird erwartet, dass im Anschluss an den Gipfel mehrere gemeinsame Dokumente unterzeichnet werden. Es ist nicht das erste Mal, dass die Russische Föderation einen ASEAN-Gipfel ausrichtet. So fand beispielsweise 2016 in Sotschi das 25. ASEAN-Treffen statt, auch damals ein Jubiläum. Im Rahmen des Forums werden auch bilaterale Gespräche der Spitzenpolitiker stattfinden. Im Fokus sollen neue Kooperationsprojekte in den Bereichen Sicherheit, Wirtschaft und Energie stehen. Auch digitale Transformation und regionale Entwicklung gehören zu den Themen. Der russische Minister für Wirtschaftsentwicklung, Maxim Reschetnikow, betonte, dass der Handel zwischen Russland und den ASEAN-Ländern um fast 60% gestiegen sei.
2: Russland und die ASEAN feiern 35 Jahre Partnerschaft. Doch unsere bilaterale Zusammenarbeit hat bereits viel früher begonnen, was maßgeblich die Stabilität und Vorhersehbarkeit des heutigen multilateralen Modells geprägt hat, weil es aus bereits bewährten Verbindungen hervorgegangen ist. Die Zuverlässigkeit dieser Partnerschaft verleiht dem Handel Dynamik. Innerhalb von 10 Jahren ist der Warenumsatz zwischen Russland und der ASEAN um 58% auf 21 Milliarden US-Dollar gestiegen. Doch dies widerspiegelt natürlich bei weitem nicht das Potenzial, über das wir verfügen. Dabei sind die russischen Exporte um 44% gestiegen. Unser Land bleibt ein zuverlässiger Lieferant von Energieressourcen für die ASEAN-Staaten. Angesichts der Krise in der Straße von Hormuz hat Russland im ersten Quartal dieses Jahres die Liefermengen an mineralischen Rohstoffen und Erdöl um 40% erhöht. Der nächste Schritt sind langfristige Verträge.

0: Verträge über die Lieferung von Energieträgern sowie über den gemeinsamen Ausbau der Infrastruktur für deren Lagerung und Verteilung. Dies wird den Partnern in der ASEAN langfristige Energiesicherheit und wettbewerbsfähige Preise gewährleisten.
1: Vor dem Beginn des Gipfels erklärte Malaysias Wirtschaftsminister Akmal Nasir, dass die globale Energiekrise neue Möglichkeiten für Partnerschaften im Rahmen des ASEAN eröffne. Der malaiische Wirtschaftsminister teilte auch mit, sein Land wolle die Zusammenarbeit mit Russland ausbauen.
0: In diesem Jahr feiern wir das 35-jährige Jubiläum der Beziehungen zwischen Russland und der ASEAN. Vor diesem Hintergrund bedeutet die langjährige Zusammenarbeit mit Russland, dass wir daran interessiert sind, neue und umfassendere Möglichkeiten der Zusammenarbeit zu erschließen. Was die Herausforderungen betrifft, so sieht sich die Welt derzeit aufgrund der Sperrung der Straße von Hormuz mit einer Energiekrise konfrontiert, weshalb die ASEAN-Staaten ihre Lieferketten diversifizieren und weltweit nach neuen Möglichkeiten suchen müssen. Zweifellos eröffnen diese Herausforderungen im Zusammenhang mit der globalen Energiekrise der ASEAN neue Perspektiven für den Ausbau der Partnerschaft.
1: Auch der Premierminister von Thailand, Anut Chin Chanwirakul, sagte, dass Russland und Thailand ihre Handelsbeziehungen vor dem Hintergrund der internationalen Herausforderungen verstärken sollen.
0: Da wir alle mit Herausforderungen konfrontiert sind, die mit geopolitischer und geoökonomischer Unsicherheit zusammenhängen, müssen Russland und Thailand das multilaterale Handelssystem unterstützen, ihre Märkte diversifizieren und die Nahrungsmittel- und Energiesicherheit stärken. Russland verfügt über die weltweit größten Erdgasvorkommen und steht bei der Fördermenge an zweiter Stelle, während Thailand zu den weltweit führenden Lebensmittelproduzenten zählt. Wir können uns wirtschaftlich also wirklich gut ergänzen. Tourismus, Bildung, kultureller Austausch und berufliche Mobilität spielen eine entscheidende Rolle bei der Stärkung des gegenseitigen Verständnisses und der langfristigen Zusammenarbeit. Thailand freut sich auf alle Touristen aus Russland, von denen viele Thailand als ihr zweites Zuhause betrachten.
1: Europa hat eine Entscheidung getroffen. Das umstrittene Zollabkommen mit den USA soll vollständig umgesetzt werden. Mit großer Mehrheit stimmten die EU-Abgeordneten für die Aufhebung der Zölle auf US-Industriegüter sowie für einen breiteren Marktzugang für US-Meeresfrüchte und Agrarprodukte. Allerdings ist eine Schutzklausel vorgesehen. Diese soll gewährleisten, dass die Vorteile für die USA nur dann zum Tragen kommen, wenn diese ihre Verpflichtungen aus dem Abkommen vollständig erfüllen. Der Rat der 27 EU-Länder muss das Gesetz noch mit einer Stimmenmehrheit billigen. Dies gilt jedoch als reine Formalität und dürfte noch vor Ablauf der von US-Präsident Donald Trump gesetzten Frist am 4. Juli abgeschlossen sein. Trump hatte damit gedroht, nach Ablauf dieser Frist die Zölle auf Kraftfahrzeuge deutlich zu erhöhen, was insbesondere deutsche Hersteller hart treffen würde.
2: Ich habe geduldig darauf gewartet, dass die EU ihren Teil des historischen Handelsabkommens erfüllt, das wir in Turnberry, Schottland, vereinbart haben, das größte Handelsabkommen aller Zeiten. Es wurde versprochen, dass die EU ihren Teil des Abkommens einhalten und gemäß der Vereinbarung ihre Zölle auf Null senken würde. Ich habe zugestimmt, ihr bis zum 250. Geburtstag unseres Landes Zeit zu geben. Anderenfalls würden ihre Zölle leider sofort auf ein viel höheres Niveau steigen.
1: Trotz der Drohungen Trumps meint die EU die richtige Entscheidung getroffen und damit in die Stabilisierung der transatlantischen Beziehungen investiert zu haben.
3: Geschafft und geliefert. Das Europäische Parlament hat soeben das Handelsabkommen zwischen der EU und den USA gebilligt. Wir haben Unternehmen, Arbeitnehmern, Verbrauchern und Investoren auf beiden Seiten des Atlantiks Sicherheit, Klarheit und Vorhersehbarkeit versprochen. Und genau das haben wir heute erreicht. Dies ist mehr als nur ein Handelsabkommen. Es ist eine Investition in die Zukunft der Partnerschaft zwischen der EU und den USA und in unsere weiterhin starke transatlantische Verbindung.
4: Ein Deal ist ein Deal und die EU liefert ihren Teil. Das Abkommen gibt EU-Firmen Planungssicherheit und verhindert einen Handelskrieg. In dieser geopolitisch schwierigen Zeit ist es das Klügste, die transatlantischen Handelsbeziehungen von 1,6 Billionen Euro zu stabilisieren.
1: Die Zivilgesellschaft kritisiert hingegen die Jubelstimmung angesichts der Entscheidung des Europäischen Parlaments. Experten sind der Ansicht, dass die EU damit lediglich Trumps Linie folge und den US-Präsidenten dazu ermuntere, weitere Zugeständnisse zu fordern.
5: Die Zustimmung zu den Zollverordnungen ist ein Fehler. Ausgerechnet gegenüber Trump verzichtet die EU auf die übliche Praxis, Zollsenkungen an die Einhaltung von Völkerrecht, Umwelt- und Sozialstandards zu knüpfen. Das ist ein eklatanter Doppelstandard gegenüber ihren anderen Handelspartnern. Mit ihrer Zustimmung ermutigt die EU Trump zudem, weitere riskante Zugeständnisse einzufordern, etwa bei Flüssiggasimporten oder im europäischen Digitalrecht. Auch die Hoffnung, der Zolldeal werde die Handelsbeziehungen zu den USA stabilisieren, erscheint fragwürdig.
6: Mit seiner Zustimmung zu den Zollverordnungen macht das Europäische Parlament Trump ein nachträgliches Geburtstagsgeschenk. Sind doch Zölle für Trump das schönste Wort im gesamten Wörterbuch. Die Verordnungen sind keine partnerschaftlichen Zollvereinbarungen auf Augenhöhe und wiegen die EU in trügerischer handelspolitischer Sicherheit.
7: Die EU sollte sich statt immer weiterer Handelsabkommen auf den Umbau hin zu einer sozial und ökologisch gerechten regionalen Wirtschaft konzentrieren. Mit dem EU-USA-Deal ist genau das Gegenteil der Fall. Die aktuellen Zolldrohungen und Handelskriege sowie Anfälligkeiten globaler Lieferketten und Abhängigkeiten von immer autoritäreren Regimen sollten uns eine Lehre sein, diese Kehrtwende so schnell wie möglich zu vollziehen.
1: Die USA sind der wichtigste Handelspartner der EU. Nach Angaben der Europäischen Statistikbehörde Eurostat exportierte die EU im vergangenen Jahr Waren im Wert von über 550 Milliarden Euro in die USA. Vor allem Medikamente, Autos und Industriemaschinen. Das Handelsabkommen soll nach den Vorstellungen der Europaabgeordneten wieder für Ruhe in den transatlantischen Handelsbeziehungen sorgen. Allerdings sind nicht alle Politiker von der Zuverlässigkeit dieses Abkommens überzeugt.
8: Dieser Deal ist nicht perfekt, aber das ist der beste Deal, den wir gerade kriegen können. Und Unternehmen brauchen den dringend. Es geht hier nicht darum, ob man für Trump ist oder nicht. Es geht darum, dass man für die europäischen Unternehmen ist.
9: Ich bin stolz, dass meine Fraktion geschlossen gegen diesen Autokraten und gegen diese Handelspolitik steht, die europäische Jobs gefährdet und die dauerhafte Abhängigkeit von den USA bedeutet.
2: Wir haben das Unsere getan. Wir haben aber nicht die Garantie, dass die USA sich auch daran halten werden. Das ist das Restrisiko, mit dem wir leben müssen.
1: Die inoffiziellen Versuche eines Europaabgeordneten, Brücken zu Russland zu schlagen, haben den Zorn der EU-Führung hervorgerufen. Fernan Kataiser drohen nach seinem Moskau-Besuch Sanktionen oder sogar ein Mandatsverlust. Wir haben mit dem Europaabgeordneten gesprochen. Er erklärte, er werde sich von Brüssel nicht erpressen lassen.
10: Ich weiß nicht, was passieren wird. Ich muss erst einmal abwarten, was Sie sich einfallen lassen. Aber ich kann Ihnen schon jetzt sagen, dass ich weitermachen werde. Ich weiß, dass niemand, auch nicht diejenigen, die mich derzeit vielleicht auf die Probe stellen oder was auch immer, mich erpressen kann. Aber die Empfehlung, den Rat, den ich der Führung nicht nur des Europäischen Parlaments, sondern auch der Kommission und des Rates geben würde, ist ganz klar. Wir können als Europa auf keinen Fall so weitermachen. Wir müssen Brücken bauen. Wir müssen den Kontakt zu Russland suchen, denn es liegt in unserem gemeinsamen Interesse und vor allem im Interesse der Europäischen Union selbst, Beziehungen zu Russland zu unterhalten, auch im Zusammenhang mit der Ukraine-Krise. Wenn wir an Verhandlungen beteiligt sein wollen, müssen wir natürlich Kontakte zu Russland pflegen. Und natürlich liegt es in unserem wirtschaftlichen Interesse, es liegt in unserem Sicherheitsinteresse. Wir müssen eine neue europäische Sicherheitsarchitektur aufbauen. Wir müssen uns also in diese Angelegenheit wie Erwachsene verhalten. Wir dürfen nicht wie Kinder sein, die in einer Ecke sitzen und nur mit sich selbst darüber reden, wie toll wir sind. Nein, wir müssen uns wie Erwachsene verhalten. Wir müssen den Kontakt zu unseren russischen Partnern suchen und mit ihnen diskutieren. Vielleicht müssen wir lernen, dass die Europäische Union nicht immer recht hat und dann Entscheidungen treffen. Ich halte das eigentlich für ein Zeichen von Schwäche. Wissen Sie, bei jeder Plenarsitzung in Straßburg werden Beschlüsse gefasst, um Russland aus vielen, vielen Gründen zu verurteilen. Jede Woche finden Sie etwas Neues. Aber was soll das eigentlich? Ich meine, davon wird sich niemand beeindrucken lassen, auch die Russen nicht. Und wir wissen auch, viele Menschen wissen, dass diese Entschließungen zutiefst einseitig und oft unehrlich sind und nicht alle Aspekte der Sache beleuchten. Wir heben die Ukraine auf ein Podest und verurteilen Russland. Das ist ein wirklich schwarz-weißer Ansatz. Und natürlich weiß jeder vernünftige Mensch, jeder Diplomat ganz sicher, dass das nicht die Wahrheit sein kann. Wir verfolgen also eine Politik, die eigentlich zutiefst unehrlich ist. Und ich denke, diese Schwäche ist den Menschen ebenfalls bewusst. Da sie sich schwach fühlen, sich nicht sicher fühlen, versuchen sie, repressiv vorzugehen. Das ist eine Reaktion, die wir aus der Geschichte vieler verschiedener Länder kennen. Eine Zeit lang kann man repressiv vorgehen. Doch das wird sicherlich nicht zum Erfolg führen. Wir brauchen eine völlig andere Haltung. Und das gilt umso mehr, wenn wir sehen, dass der Europäische Rat sogar von Zeit zu Zeit versucht, einen Dialog aufzubauen. Wir haben viele Präsidenten und viele Ministerpräsidenten gehört, die zum Dialog aufgerufen haben. Sogar Präsident Macron. Aber auch andere, wie der finnische Präsident und viele weitere, darunter sogar Bundeskanzler Merz, haben geäußert, dass wir einen Austausch mit Russland, einen Dialog führen sollten. Aber es passiert nichts. So haben wir also Präsidenten und Ministerpräsidenten, die sich gegenseitig blockieren, die sich nicht auf einen Gesandten und ein Mandat einigen können. Und das Bild, das die Europäische Union nach außen vermittelt, ist ein Bild der Hilflosigkeit. Ich halte das nicht für realistisch, denn die Aufnahme der Ukraine in ihrem derzeitigen Zustand würde gegen alle möglichen Werte und Grundsätze verstoßen. Wir reden ständig von den Werten der EU, wir haben Premierminister Orbán schon so lange das Leben schwer gemacht. Aber man muss wissen, dass in der Ukraine die EU-Werte überhaupt nicht eingehalten werden. Ich meine, wir haben all diese Probleme, Sprachprobleme, Religionsfreiheit. Wir haben gewisse Probleme mit Minderheiten. Es mangelt völlig an demokratischen Verfahren. Präsident Selenskyj hat kein Mandat mehr. All diese Werte werden also in der Ukraine infrage gestellt. Wir haben jetzt einen Nazi, der in die Ukraine nach Kiew zurückgebracht wurde, Herrn Melnyk. Er wurde in Kiew in Anwesenheit des Präsidenten mit militärischen Ehren auf einem Militärfriedhof umgebettet. Solche politischen Probleme sollten also angegangen werden. Und dann haben wir natürlich enorme wirtschaftliche Herausforderungen. Die Ukraine ist völlig ruiniert. Und alle Mitgliedstaaten der Europäischen Union würden, sollte die Ukraine beitreten, zu Nettozahlern werden, um den Wiederaufbau der Ukraine zu finanzieren. Außerdem gibt es viele praktische Fragen, wie die Agrarpolitik und noch vieles mehr, das in vielen Mitgliedstaaten enorme innenpolitische Probleme verursachen würde. Daher denke ich, dass die Aufnahme von Beitrittsverhandlungen mit der Ukraine eher eine politische Geste ist als eine realistische Perspektive für eine schnelle Mitgliedschaft.
1: Das waren die RT.de-Nachrichten. Mein Name ist Marco Jankowiak. Im Anschluss sehen Sie die Dokumentation Ein großer Sieg für alle. Die nächsten Nachrichten folgen um 20 Uhr. Bis gleich.

0: Margo und Ilja machen sich wieder auf den Weg.
1: Du hast doch bestimmt irgendwas vor.
2: Ich schlage vor, wir fahren irgendwo hin. Wir waren im Sommer unterwegs, dann sollten wir auch im Winter reisen.
0: 5500 Kilometer mit dem Auto, von Moskau bis zum Baikalsee.
2: Augen zu, 2, 3.
0: Auf dem Weg dorthin erwarten sie neue Bekanntschaften, überraschende Erkenntnisse und Abenteuer.
3: Prima, ich mache euch heute zu Knödelfeen.
1: Oh, du bist heute eine Knödelfee.
0: Das ist das wahre Russland, wie sie es mit eigenen Augen sehen sollten.
1: Hier fängt Sibirien an.
2: Hurra,

0: Der Tag des Sieges ist Russlands wichtigster und heiligster Nationalfeiertag. Jedes Jahr findet an dem Gedenktag auf dem Roten Platz eine große Parade statt. Sie ist ein Symbol für die Einheit und das Heldentum von Millionen von Menschen und eine ehrwürdige Erinnerung an den immensen Preis, der für den Sieg gezahlt wurde. Vor 80 Jahren, nach dem Sieg über Nazi-Deutschland, marschierten die Helden, die diesen historischen Sieg in 4 langen und brutalen Jahren errungen hatten, triumphierend über dieses Kopfsteinpflaster.
1: Kameraden der Roten Armee und der Roten Marine, Waffenbrüder, ich grüße euch und beglückwünsche euch zu eurem großen Sieg über den deutschen Imperialismus.
2: An der Parade nahmen die Soldaten von den 10 Fronten teil, an denen der große Vaterländische Krieg gewonnen wurde.
3: Mehr als 35.000 Soldaten wurden ausgewählt. Viele von ihnen waren als Helden der Sowjetunion ausgezeichnet, einige sogar 2- oder 3-mal.
2: Fast alle der 100 Ethnien der Sowjetunion beteiligten sich am großen Vaterländischen Krieg. In der Roten Armee kämpften Angehörige aller Ethnien. Es war wichtig, die Einheit und den multinationalen Charakter des Landes hervorzuheben. Und genau das tat man.
3: Diesen großartigen Menschen, diesen Helden, gedenken wir heute.
0: Der Oktober 1941 sah einen frühen Frost. Am 7. November, als die Parade über den Roten Platz marschierte, bedeckte dichter Schneefall Russlands Hauptstadt. Vom Podium an Lenins Mausoleum aus sprach Stalin zu den Soldaten. Es war das erste Mal, dass er eine Parade abnahm.
4: Ihr führt einen Befreiungskrieg. Einen gerechten Krieg, um die deutschen Invasoren zu vernichten. Lang lebe unser ruhmreiches Vaterland, seine Freiheit und seine Unabhängigkeit.
2: Damit sagte er, wir werden gewinnen. Somit war der Glaube des Oberbefehlshabers an den Sieg seines Landes klar übermittelt. Ich denke, dass das eine wichtige Rolle spielte. Heute noch hinterlässt der Anblick der Parade einen starken Eindruck. Damals gingen die Truppen auf dem Roten Platz nicht zurück in ihre Kasernen, sondern an die Front. Sie marschierten dem Tod entgegen, bereit für ihr Land zu sterben.
0: Das Naziregime betrachtete die Slawen und weitere ethnische Gruppen in der Sowjetunion als minderwertige Rassen, die zu vernichten waren. Daher bedeutete dieser Krieg für jede der sowjetischen Nationen einen Krieg ums Überleben. Dies erklärt die bemerkenswerte Entschlossenheit von Anfang an, die Flut an Freiwilligen aus allen Republiken und die zahllosen Heldentaten an allen Fronten. Das umfangreichste Verzeichnis über Auszeichnungen befindet sich im Archiv des Verteidigungsministeriums in Podolsk. Im Großen Vaterländischen Krieg wurden rund 11,5 Millionen Orden und Medaillen an Menschen aller Ethnien verliehen. Russen, Ukrainer, Weißrussen, Balten, Zentralasiaten, Transkaukasier. Hier fand ich die Aufzeichnungen über meinen Urgroßvater Ilja Mironow. Er machte den gesamten Krieg mit und war im Mai 1945 dabei, als Berlin eingenommen wurde. Ihm wurden die Medaille für Verdienste im Kampf sowie der Orden des Vaterländischen Krieges erste und zweite Klasse verliehen. Zu diesem Zeitpunkt lag die Einnahme Berlins aber noch in weiter Ferne. Im November 1941 war die Sowjetunion an der Front mit einer bedrohlichen Lage konfrontiert. Der Feind hatte Weißrussland, die Ukraine sowie das gesamte Baltikum besetzt und stand vor den Toren Moskaus.
5: Als die Truppen der westlichen Reservekräfte nahe Wjasma und Bryansk nahezu eingekesselt waren, insgesamt waren 600.000 Männer festgesetzt, stand Moskau einer deutschen Panzeroffensive praktisch wehrlos gegenüber. Ein paar Kadettenregimenter konnten nur kleinere Abschnitte der Moschaisker Verteidigungslinie halten.
1: War das Oberkommando zuversichtlich, dass wir die Verteidigung bei Moschaisk halten und den Feind aufhalten würden? Ehrlich gesagt, natürlich waren wir uns dessen nicht absolut sicher.
5: Angesichts der Lage erwies sich die aus Leningrad verlegte 312. Division unter Naumow und die 316. Division unter Panfilow als entscheidend bei der Verstärkung der Front.
0: Im Juli begann man mit der Aufstellung einer Division, die Wehrpflichtige aus den Sowjetrepubliken Kasachstan und Kirgisistan umfasste. Das Kommando der 316. Schützendivision wurde Generalmajor Ivan Panfilow übergeben, der zuvor als Militärkommissar in Kirgisistan gedient hatte.

0: Panfilows Division bestand fast ausschließlich aus mobilisierten Einheimischen. Die Region war einst als Semirechye bekannt. Als aber die autonome Region Kara-Kirgisien geschaffen wurde, fiel ein Teil an Kasachstan und ein Teil an Kirgisien. Tatsächlich wurde die Region aber stets Semirechye genannt. Angesichts ihrer Zusammensetzung kann Panfilows Division zu Recht als kasachisch und kirgisisch bezeichnet werden.
1: In nur einem Monat wurde die Division zusammengestellt und durchlief intensives Training, bevor sie an der Front zum Einsatz kam.
2: Zhukov war der Erste, der Moskau erreichte. Danach Panfilow mit seiner Division. Sie gingen in Stellung. Panfilow wurde zum Kommandeur des Kampfabschnitts Volokolamsk ernannt.
3: Das Durchschnittsalter in Panfilows Division lag bei ungefähr 30 Jahren. Warum? All die jungen Männer gingen der Division in der Zeit vom 22. Juni bis 12. Juli verloren. Die reiferen Männer waren gesund. Sie hatten 3 bis 5 Kinder und etwas zu verteidigen. Panfilow sagte, Sterben ist nicht beängstigend. Was aber folgt darauf? Eure Aufgabe ist es, zu überleben und zu siegen.
2: Die meisten Soldaten kamen aus den Kolchosen. Panfilow sagte, warum vor einem Panzer fürchten? Es ist nur ein Traktor mit einer Kanone. Gemäß der militärischen Vorgaben hätte er mit seiner Division eine Linie bilden sollen. Stattdessen schuf er Widerstandsnester. So etwas hatte es noch nie gegeben. So schrieb er die Regeln der Kriegsführung neu.
1: Später tauchte in den Büchern über militärische Strategie ein neuer Begriff auf, die Panfilow-Schleife.
2: Hübner schrieb an von Bock, wir haben es mit einer wilden Division zu tun. Und hier der interessanteste Teil. Sie trotzen allen bekannten Kriegstaktiken und militärischen Grundsätzen. Ihre Kämpfer sind extrem fanatisch, fürchten weder den Tod noch ergeben sie sich.
1: Die berühmteste Schlacht von Panfilows Division fand nahe Dubosekovo statt. Sie wird als die Heldentat von 28 Männern der Einheit in die Geschichte eingehen. Ab dem 16. November hielt die Division über Tage hinweg die in Richtung Moskau vorrückenden deutschen Panzer und Infanterie auf. Unter schweren Verlusten wehrten Panfilows Truppen den Vormarsch der Nazis auf die Hauptstadt ab. Valentina Panfilowa, die 18-jährige Tochter des Kommandeurs, kämpfte ebenfalls in der legendären 316. Division.
2: Meine Mutter war Sanitäterin in einem Sanitätsbataillon. Sie wurde mit der Medaille für Verdienste im Kampf sowie dem Orden Roter Stern ausgezeichnet. Ihre Heldentaten sind als ihre eigenen und nicht die als eine Tochter Panfilows aufgezeichnet. Sie holte 18 verwundete Soldaten vom Schlachtfeld. Sie spendete Blut. Das war meine Mutter. Vom Tod ihres Vaters erfuhr sie, als sie einen Verwundeten versorgte, der dort lag und weinte. Sie tröstete ihn und sagte, halte durch, ich helfe dir. Gleich geht's dir besser. Wir geben dir eine Spritze. Und er antwortete, Schwester, warum denkst du, weine ich? Sie haben unseren Kommandeur getötet. So erfuhr meine Mutter davon.
1: Am 18. November 1941 wurde Panfilow durch eine Mörsergranate getötet.
2: Am 21. November wurde er bestattet. Der Feind stand noch immer vor den Toren Moskaus. Beim Trauerzug erhob eine Staffel die Schwerter zum Gruß. Die Prozession ging durch die gesamte Stadt zum Friedhof Novodevichy. Dieses Geleit war eine Ehrung nicht nur Panfilows, sondern aller Soldaten, die bei der Verteidigung Moskaus ihr Leben gaben. Schätzungen gehen davon aus, dass zwischen 120 und 150 Soldaten zu Helden der UdSSR wurden, 33 davon Panfilows Männer.
1: Die erste Statue der UdSSR zu Ehren von Generalmajor Panfilow wurde im November 1942 in der kirgisischen Hauptstadt errichtet. Heute trägt der Stadtpark in Almaty den Namen von Panfilows 28 Gardisten. Alljährlich wird eine Gedenkveranstaltung abgehalten.
2: Um zu verstehen, was den Kasachen die Erinnerung an den Krieg und den großartigen Sieg bedeutet, sollte man den Park am 9. Mai besuchen. Wir Kasachen müssen uns an die 7 Stämme erinnern, die gekämpft haben. Nicht nur namentlich, sondern auch, wer was beigetragen hat. Ich weiß, wer wo gekämpft hat. Wir alle wissen es.
1: In Kasachstan, beim Marsch zum Gedenken an die Helden, tragen die Menschen nicht nur Bilder von jenen, die in den Schlachten gefallen sind, sondern auch von jenen, die den Sieg errungen haben.
3: 220 Fabriken wurden nach Kasachstan evakuiert, weitere 140 dort gebaut. Bis Ende 1945 waren 360 Fabriken, Betriebe, große Werkstätten und weitere Anlagen hier angesiedelt und wurden dort belassen.
1: Industrieanlagen wurden von der Frontlinie in das Hinterland verlegt. Fabriken wurden eilends abgebaut und in den Ural, nach Sibirien und natürlich in die zentralasiatischen Republiken verbracht, wo die feindlichen Bombenangriffe die Produktion nicht beeinträchtigten. Facharbeiter begleiteten die Maschinen, bereit für den Wiederaufbau und den Produktionsstart, sobald die Maschinen ankamen, bisweilen direkt von den Zügen. Diese Betriebe bauten Panzer, Flugzeuge und Waffen. Alles, was an der Front gebraucht wurde. Alles für den Sieg.
4: In der Nachkriegszeit holte man die Betriebe aus den östlichen Regionen nicht wieder zurück, sondern baute an den alten Standorten neue Anlagen.
1: Die Evakuierung besetzter Territorien begann unter brutalen Bedingungen. Im Herbst 1941 beherbergte allein Kasachstan 24.000 Menschen. Im Januar 1924 waren es mehr als 400.000. Diese beispiellose Migration war eine grauenhafte Quälerei für die vor der Vernichtung durch die Nazis fliehenden Zivilisten.
2: Jeder, der ankam, wurde aufgenommen. Das ist die Mentalität der Kasachen. Es gibt zahllose dokumentierte Beispiele, sogar in meiner eigenen Familie. Einmal lief mein Vater an einem Mann vorbei, der auf dem Marktplatz Geige spielte. Er sprach ihn an und stellte fest, dass er kaum Russisch konnte. Vater erfuhr, dass es sich um einen chinesischen Komponisten handelte, der aus Moskau evakuiert worden war. Zu dem Zeitpunkt beherbergten wir aber schon die Familie von Professor Skorulski vom Kiewer Konservatorium. Großmutter sagte, Bachchan, wir haben keinen Platz mehr. Er antwortete aber, stell dir vor, du wärst in seiner Lage.
1: Künstler aus Theatern, Konservatorien und Filmstudios fanden ebenfalls Zuflucht im gastfreundlichen Kasachstan.
3: Am 7. November präsentierte unser Opernhaus eine Aufführung mit Galina Ulanova in der Hauptrolle. Ulanova unterrichtete auch an der ortsansässigen Akademie für Choreografie.
1: Vor dem Krieg gab es in Kasachstan keine Filmstudios. Also wurde der städtische Kulturpalast für die Filmproduktion umfunktioniert. Heute beherbergt das Gebäude die staatliche Philharmonie. Die Stadt wurde für 3000 Filmemacher, Theatermitarbeiter und Schauspieler zur zweiten Heimat. Hier wurde das zentrale Vereinigte Filmstudio ZOX gegründet. Es beherbergte Größen wie Lenfilm oder Mosfilm. 4 von 5 Filmen aus der Sowjetära wurden hier gedreht.
3: Im Dezember 1941 hatte der Film Sie trafen sich in Moskau Premiere. Hier wurde der Film fertiggestellt. Zu Sowjetzeiten wurde uns die Birkenallee gezeigt, die Kotowski in dem Film entlangritt. Ja, wir besuchten den Ort. Und ich denke, viele Menschen tun das noch heute.
5: Für den Schmerz und das unschuldig vergossene Blut schwören wir Rache. Wir werden ihnen den Atem, den Schlaf und das Leben nehmen.

Wir freuen uns, Sie in unserem improvisierten Kino zu begrüßen. Wir sind im ganzen Donbass unterwegs, um Dokumentarfilme zu zeigen, die hier aufgenommen wurden.

0: Millionen, Al-Jed.
1: 3000!
0: Auf die Aufräumarbeiten. Oh! Step by step.
1: We went to the North Korean.
2: Allgemein gilt der erste Teil von Ivan der Schreckliche als der wichtigste Film.
3: In den neu gebauten Studios wurde nur nachts gedreht, da der Strom tagsüber den Fabriken vorbehalten war. Nach Zentralasien verlegte Museen stellten Requisiten zur Verfügung und verliehen authentische Kostüme an die Schauspieler. So wurde ein außergewöhnlicher Film geschaffen, der maßgeblich zur Stärkung des Kampfgeists der Nation beitrug.
4: Siehe Gott! Wir wollten keine Feindseligkeit, aber die Zeiten, in denen ein Ausländer ungestraft in unser Land einfallen kann, sind vorbei. Dieser Dolch wird jene durchbohren, die Moskau herausfordern.
3: Die Nachbarrepublik Kirgisistan war ebenfalls ein Zufluchtsort für Menschen, die vor dem Krieg flohen. Noch heute, 80 Jahre später, erinnern sich hier die Menschen sehr lebhaft an die hunderte Kinder, die aus dem belagerten Leningrad gerettet wurden. Der Issyk-Kul-See, das Wahrzeichen Kirgisistans. Hunderte Kinder wurden aus dem besetzten Leningrad hierher gebracht. Erschöpft, hungrig, die Bombenangriffe knapp überlebt. Und nach langer Reise fanden sie hier Pflege, Wärme und Frieden.
5: Als wir die Nachricht erhielten, dass Kinder aus Leningrad zu uns kommen sollten, trafen wir alle nötigen Vorbereitungen. Viele Funktionäre schreckten aber vor der Verantwortung zurück. Sie fanden Ausreden, um die Kinder abzuweisen, da sie Bedenken hatten, dafür verantwortlich gemacht zu werden, falls eines der Kinder, Gott behüte, sterben sollte.
3: Die 18-jährige Toktogon Altibasarova aus dem kleinen Dorf Kurmenti schreckte vor dieser Verantwortung aber nicht zurück. Im Sommer 1942 kamen 150 Kinder aus Leningrad über den Issyk-Kul-See hier an und wurden bei ihr in Pflege gegeben.
5: Am 27. August fuhren die Leute mit Pferdewagen und Karren los, um die Kinder in Empfang zu nehmen.
3: Im Februar verließen die Kinder Leningrad und wurden in die Region Krasnodar gebracht. Dort befand sich aber bereits die Front, also wurden sie von den Behörden nach Kirgisistan weitergeleitet, um sie vor dem Krieg in Sicherheit zu bringen. Das Klima in Issyk-Kul war für seine heilende Wirkung bekannt und bot den armen Kindern, die dem Hunger und der Kälte entgangen waren, die beste Möglichkeit zur Erholung.
6: Im Dezember wurden der Hunger und die Kälte unerträglich. Wir waren sehr schwach. Meine Mutter zog sich eine Unterkühlung zu und starb binnen einer Woche. Nun waren wir drei allein. Meine kleine Schwester war 3 Jahre alt. Mein Bruder wusste, dass Waisenhäuser elternlose Kinder aufnahmen. Also brachte er uns dorthin. Er war gerade 18 geworden und am nächsten Tag wurde er eingezogen. Im Februar begannen sie damit, uns über den zugefrorenen Ladogasee zu evakuieren. Meine Schwester konnte aber nicht laufen, also ließen sie sie zurück. Ich wollte nicht ohne sie gehen, aber die Pfleger sagten mir, es sei nur vorübergehend. Du wirst sie bald wiedersehen. Sie starb schon im Sommer.
3: Die geretteten Kinder waren zwischen 18 Monaten und 11 Jahren alt. Ihre beschwerliche Reise nach Kirgisistan dauerte 6 Monate. Bemerkenswerterweise wurden die 150 Kinder nur von 2 Pflegekräften eines Leningrader Waisenhauses begleitet.
5: Als sie am Kinderheim ankamen, kamen viele Leute, um sie sich anzusehen. Darunter auch Kinder. Die Erwachsenen konnten mit dem Anblick umgehen. Die Kinder aber hatten Angst und liefen weg, denn die Neuankömmlinge waren nur Haut und Knochen. So schlimm war es. Die älteren Kinder wussten ihre Namen, viele der Jüngeren aber nicht. Meine Mutter arbeitete mit den Ärzten zusammen, um deren Alter zu bestimmen und ihnen Nachnamen zu geben.

0: Geburtsurkunden wurden herausgegeben. Das gesamte Dorf half mit. Die Menschen brachten, was sie bringen konnten, manchmal ihre letzten Reste. Kein Kind musste hungern. Alle wurden gesund gepflegt.
1: Wir hungerten bereits während der Belagerung und hatten ständig Hunger. Sie ernährten uns, so gut sie konnten. Auch die Kolchose half mit. Sie brachten Speisen, gute Mahlzeiten, Kumüs, Fleisch und andere Dinge.
2: Das Kinderheim war 10 Jahre in Betrieb.
3: Die Kinder wuchsen zu Erwachsenen heran und zogen fort. Sie schrieben ihr Briefe und nannten sie Mama Tonja. Sie reiste allein nach Leningrad, dem heutigen St. Petersburg, wo sie sich mit Überlebenden der Belagerung aus dem Kinderheim traf. Jenen, mit denen sie in Kontakt blieb, schickte sie Pakete, gefüllt mit Äpfeln aus Issyk-Kul.
2: Heute leben in Kirgisistan nur noch 12 Überlebende der Leningrad-Blockade. Marat Kutanov leitete den Bau des Denkmals, das den Überlebenden der Blockade gewidmet ist.
3: Meine Mutter, Anna Kutanova, geborene Ivanova, stammte aus Leningrad. Über die gesamte Blockade hinweg, von Anfang bis Ende, die gesamten 872 Tage war sie in Leningrad. Sie machte ihren Schulabschluss und schrieb sich am Institut für Wirtschaft und Finanzen ein. Sie wurde entsandt, um die Wirtschaft wieder aufzubauen. Meine Mutter schlug vor, in Kirgisistan ein Denkmal zu bauen, da rund 30 ihrer Familienmitglieder bei der Belagerung Leningrads ums Leben gekommen waren. Wir brachten Erde vom Piskarevskoer Gedenkfriedhof. Das Monument zeigt eine kirgisische Frau mit einem russischen Kind im Arm. 800 Frauen adoptierten Kinder aus dem belagerten Leningrad und zogen sie auf. Es gab mehrere Kinderheime in ganz Kirgisistan. Die Menschen kümmerten sich selbstlos um diese Kinder. Hier ist die Inschrift, dem noblen Volk Kirgisistans gewidmet.
2: Kirgisistan bot den Kindern nicht nur eine neue Heimat, sondern schickte auch Lebensmittel nach Leningrad selbst. Die Heimatfront unterstützte die Kriegsanstrengungen auf jede mögliche Weise. Die Menschen sammelten Pakete für die Soldaten.
3: Sie gaben alles her, sammelten Gelder für Panzer, sogar Kinder gaben ihre Münzen her, Bauern organisierten sich, man strickte Handschuhe und warme Socken und schickte sie an die Front.
4: Kirgisische Arbeiter sammelten warme Kleidung, Handschuhe und Socken. Geschenke an die Soldaten der Roten Armee. Kleopatra Tschernova bestickte ein Handtuch mit der Aufschrift »Sei ein Held«. Es war ihr dringender Aufruf an einen unbekannten und dennoch geliebten Verteidiger des Vaterlands.
2: Der Krieg erreichte jeden Winkel der Sowjetunion. Es gab nicht einen Fleck auf der Landkarte, aus dem sich nicht Freiwillige an die Front meldeten. Im Jahr 1941 lag Tadschikistan weit im Hinterland. Dennoch bildeten sich vom ersten Tag des Krieges an vor den Rekrutierungsbüros in Duschanbe lange Schlangen. 300.000 Menschen verließen die entlegene Zentralasiatische Republik, um sich den Kämpfen anzuschließen. Jeder Dritte kehrte nicht zurück.
5: Der Leiter der Kommunistischen Partei Tadschikistans schickte ein Telegramm an das zentrale Politbüro. Was sollen wir tun? In nur 2 Tagen meldeten sich hier in Stalin mehr als 5000 Freiwillige an die Front. Allein in Stalinabad. Es gab auch Freiwillige aus Schutschand, Kulob und Kurgan-Tübe, heute Buchta. Die Leute überrannten die Rekrutierungsstellen und verlangten, in den Kampf gegen den deutschen Faschismus entsandt zu werden. So war das damals. Der Krieg brachte nicht sofort Veränderungen. Der Krieg zeigte sich hier erst, als im Oktober 1941 die ersten Verwundeten ankamen. Man gab die Anordnung heraus, wonach in der tadschikischen Sowjetrepublik Evakuierungskrankenhäuser einzurichten seien. Und im Oktober kamen die ersten Verwundeten hier an.
2: Die 22 Schulen und Krankenhäuser in der Stadt wurden in Militärkrankenhäuser umgewandelt. Das subtropische Klima, die Stille, Ruhe und die professionelle Pflege der Mediziner halfen den Soldaten bei der Genesung.
5: Die Puschkin-Schule Nummer 20 in Stalinabad war eine der ersten Schulen in Duschanbe. Es gab eine Zeit, in der dort keine Häuser standen, aber die Schule wurde dort gebaut. Sie wurde vor dem Krieg gebaut, im Jahr 1938. Die ersten Schüler, die ersten Lehrer kamen, es begann so gut. Und plötzlich Krieg. Für 2 lange Jahre wurde die Schule in ein Krankenhaus umfunktioniert. Man pflegte die Verwundeten und Amputierten. Die größte Anerkennung gebührt unseren Ärzten, die aus der gesamten Sowjetunion hierher kamen. Viele blieben in Tadschikistan.
2: Jedes Grab auf dem russischen Friedhof in Duschanbe erzählt eine Geschichte. Die genaue Anzahl der Soldatengräber ist unbekannt. Aber bei einem Spaziergang an den Grabsteinen vorbei sieht man viele rote Sterne.
5: Man sieht den Grabstein eines Soldaten, dann den eines Zivilisten, dann wieder den eines Soldaten. Ich setzte mir zum Ziel, die Namen der hier Begrabenen herauszufinden. Viele wurden namenlos begraben, aber ich wollte nicht einfach unbekannter Soldat schreiben. Langsam wurden hier Alleen gebaut und alles wurde restauriert. Zwischen 1941 und 1945 gab es in Duschanbe 22 Evakuierungskrankenhäuser. Laut den offiziellen Daten starben rund 154 Menschen, die hier begraben wurden. Weißrussland, Kasachstan, Usbekistan, Gebiet Rjasan, Ukraine.
2: Udmurtien.
5: Ja. Aus allen Regionen der Sowjetunion. Tadschikische Soldaten liegen verteilt über Russland, Weißrussland, Polen und Deutschland. Ihre Gräber werden gepflegt. Und es ist unsere Pflicht, auch jene zu pflegen, die für immer in der Erde Tadschikistans liegen werden.
2: Im Großen Vaterländischen Krieg wurden in der tadschikischen Sowjetrepublik mehrere Kavalleriedivisionen aufgestellt. Die Männer aus den Bergregionen waren ausgezeichnete Reiter. Viele wurden rekrutiert.
5: Es war einfach unmöglich, sich einen Tadschiken ohne Pferd vorzustellen. So wie heute jeder ein Auto braucht, am besten ein schickes. Damals waren es Pferde, am besten ein Edelross. Welche Pferde hatte man? Natürlich aus der Lokai-Zucht. Starke, widerstandskräftige Pferde. Die tadschikischen Kavalleristen wuchsen im Sattel auf.
3: Allgemein herrscht der Eindruck, dass der Zweite Weltkrieg ein Krieg der Maschinen und Flugzeuge gewesen sei. Das stimmt auch, ja, aber es war auch ein Krieg der Pferde. Alle kriegsbeteiligten Nationen nutzten den Pferdetransport. Pferde wurden rekrutiert wie Menschen.
6: Ich bin Gabriel Doroshin, geboren in Frankreich, aber ein russischer Freiwilliger. Jeder Russe sorgt sich um Russlands Schicksal. Und als mir klar wurde, dass der Westen angefangen hat, Russland zu bedrohen, habe ich mich entschieden, hierher zu kommen, weil es keine andere Wahl gab. Diese Frage war für mich schnell geklärt. Ich habe nicht darüber nachgedacht, was Krieg bedeutet und was mich erwarten würde. Man geht einfach, weil man gehen muss, komme was wolle. Das ist einfach Schicksal. Ich habe Paris gegen Malaya Schischowka eingetauscht. Wir haben dort auch einen Turm, also ist es nicht so schlimm. Er erinnert an den Eiffelturm. Aber er ist noch cooler, weil über dem Eiffelturm keine russische Flagge weht. Noch nicht.

Terror gegen Kinder im russischen Gebiet Bryansk, das an die Ukraine grenzt, griff eine ukrainische Drohne einen Bus mit Kindern aus Weißrussland an. Eine Begleiterin kam bei dem Angriff ums Leben. Weitere 8 Personen erlitten Splitterverletzungen. 6 davon sind Kinder. Ein gezielter Terroranschlag und ein Kriegsverbrechen. So wurde der tödliche ukrainische Drohnenangriff in Russland und Weißrussland bezeichnet. In beiden Ländern wurden Strafverfahren eingeleitet. Russland-ASEAN-Gipfel. Heute beginnt in Kasan ein Jubiläumsgipfel Russland-ASEAN. Er soll 3 Tage dauern. Zum Gipfel sind der russische Präsident sowie mehrere südostasiatische Spitzenpolitiker angereist.

0: Guten Abend, hier ist RTDE mit den 20 Uhr Nachrichten. Mein Name ist Marco Jankowiak. Die Ukraine hat einen Bus mit einer weißrussischen Kinderfußballmannschaft im russischen Gebiet Bryansk mit einer Drohne angegriffen. Bei dem Angriff kam eine Frau ums Leben, die die Mannschaft begleitete. Außerdem wurden 8 Menschen verletzt, darunter 6 Kinder. Der russische Präsident Wladimir Putin hat den Gesundheitsminister beauftragt, Maßnahmen zu ergreifen, um den Verletzten Hilfe zu leisten. Der Drohnenangriff auf den Bus mit Kindern erfolgte, als er aus der weißrussischen Stadt Gomel in den russischen Ferienort Gelenschik fuhr. Im Fahrzeug befanden sich 44 Passagiere, darunter 28 junge Fußballer. Der Bryansker Gouverneur stellte fest, dass der Anschlag gezielt und vorsätzlich verübt worden sei.
1: Den Fotos und den Informationen zufolge, die uns vorliegen, ist offensichtlich, dass dies gezielt und vorsätzlich geschehen ist. Derzeit gehen die neuesten operativen Daten ein, wonach auf diesem Straßenabschnitt bereits ähnliche Vorfälle registriert wurden, allerdings ohne derart schwerwiegende Folgen. Man kann also davon ausgehen, dass es sich um eine geplante Aktion handelte. Der Aufprall traf den vorderen rechten Teil des Busses im Bereich des Rades und dementsprechend waren die meisten Verletzten unter den Passagieren, die in den vorderen rechten Sitzreihen saßen. Es sieht in etwa so aus wie ein Angriff auf Militärfahrzeuge. Das heißt, die Täter haben bewusst und gezielt gehandelt und verfügen auch über gewisse Kampferfahrung.
0: Der Gouverneur des Gebietes Bryansk besuchte zudem das Krankenhaus, in dem die Verletzten behandelt werden. Er teilte mit, dass sich 2 der verletzten Kinder auf der Intensivstation aber nicht in Lebensgefahr befinden. Die Mutter eines der verletzten Kinder erzählte, was sie den Angriff der ukrainischen Streitkräfte erlebt hatte.
2: Wir fuhren mit den Kindern ans Meer in die Ferien. Alle waren gut gelaunt. Im Bus wurden Zeichentrickfilme eingeschaltet. Die Kinder fingen an zu lachen. Und dann kam einfach eine Explosion, so eine dumpfe Explosion. Alle hatten Angst. Alle gerieten in Panik. Ich habe gar nichts mehr mitbekommen. Ich habe mein Kind, das so schwere Verletzungen erlitten hat, zu mir genommen. Jemand hat uns mit dem Auto ins nächstgelegene Krankenhaus gebracht. Dann wurden wir schnell mit dem Krankenwagen in dieses Krankenhaus gebracht. Wir wurden erst versorgt. Das Pflegepersonal ist sehr gut. Als wir im Bus saßen und die Explosion hörten, gab es Schreie und Panik. Natürlich rannten einige zu ihren Kindern. Andere halfen den Mitreisenden. Aber das ist sehr erschreckend.
0: Die übrigen Fahrgäste des angegriffenen Busses wurden provisorisch untergebracht. Sie werden psychologisch betreut. In Russland wurde direkt nach dem Vorfall ein Strafverfahren eingeleitet. Der Fall werde als Terroranschlag behandelt, erklärte die Sprecherin des russischen Ermittlungskomitees. Die weißrussischen Ermittler stehen in Kontakt mit ihren russischen Amtskollegen.
2: Nach dem Angriff der ukrainischen Streitkräfte auf einen Reisebus auf der Autostraße A240 im Gebiet Bryansk hat das russische Ermittlungskomitee ein Strafverfahren wegen Merkmale einer Straftat gemäß § 205 StGB Terrorakt eingeleitet. In dem Fahrzeug, das aus Weißrussland auf der Strecke von Gomel nach Gelenschik unterwegs war, befanden sich 44 Fahrgäste, darunter 28 junge Sportler. Sie alle waren auf dem Weg in die Ferien.
0: Auch in Weißrussland wurde ein Strafverfahren eingeleitet. Das weißrussische Außenministerium forderte zudem detaillierte Erklärungen von der Ukraine.
1: Wir verurteilen den Angriff auf einen Zivilbus, der weißrussische Staatsbürger, darunter auch Kinder, im russischen Gebiet Bryansk beförderte, aufs Schärfste. Wir werten dies als einen weiteren Terrorakt gegen die Zivilbevölkerung. Wir fordern von der ukrainischen Seite umfassende Erklärungen.
0: Auch der Weißrussische Journalistenverband verurteilte den Angriff der ukrainischen Streitkräfte auf den Bus mit Kindern. Der Grund für den Angriff sei der Versuch, Minsk in den Konflikt hineinzuziehen, so der Journalistenverband.

0: nach Weißrussland in den Urlaub fahren.
1: In Europa würde die Tragödie um den weißrussischen Bus, der von einer ukrainischen Drohne getroffen wurde, höchstwahrscheinlich erneut ignoriert werden. Dies erklärte der Sprecher des russischen Präsidenten Dmitri Peskow gegenüber RT. Darüber hinaus betonte er, dass Russland mit der Fortsetzung der militärischen Sonderoperation reagieren werde, um das Land und die Bürger vor solchen Terroranschlägen zu schützen.
2: Es ist offensichtlich, dass es sich hierbei um einen weiteren absolut menschenverachtenden Terroranschlag handelt. Es ist schon jetzt, wo noch keine Ermittlungsergebnisse vorliegen, offensichtlich, dass es sich um einen gezielten Angriff handelte. Die Drohnenpiloten sehen ganz genau, wo sie zuschlagen. Es handelte sich nicht um ein Militärfahrzeug. Es war ein Bus, der Zivilisten beförderte, in diesem Fall Kinder. Daher ist dies ein weiteres Verbrechen des Kiewer Regimes. Unser Ermittlungskomitee hat bereits mit den Ermittlungen begonnen. Die Behörde wird das Herkunftsland dieser Drohne bestimmen. Es besteht kein Zweifel daran, wer dahinter steckt. Die Reaktion? Die Reaktion ist die Fortsetzung der militärischen Sonderoperation, damit unser Land und unsere Bevölkerung vor solchen terroristischen Handlungen geschützt werden. Man kann mit großer Sicherheit davon ausgehen, dass diese Tragödie in den europäischen Hauptstädten erneut ignoriert wird, dass wir wieder keine Worte der Verurteilung von Seiten der Führung in den europäischen Hauptstädten hören werden. Das bedeutet jedoch nicht, dass wir die Hände in den Schoß legen dürfen. Im Gegenteil, wir müssen der ganzen Welt weiterhin von diesen Gräueltaten berichten.
1: Die Sprecherin des russischen Außenministeriums, Maria Sacharowa, erklärte, Kiew mache Kinder zur Zielscheibe geplanter Angriffe. Sie forderte die internationalen Institutionen und die Weltöffentlichkeit auf, das im Gebiet Bryansk verübte Verbrechen ehrlich zu bewerten.
3: Wir verurteilen aufs Schärfste dieses abscheuliche Verbrechen des Selenskyj-Regimes, das entgegen seinen heuchlerischen Bekenntnissen, es nehme den Schutz von Kindern angeblich ernst, diese bewusst in Gefahr bringt und sie, wie im Fall von Starobelsk, ohne zu zögern zur Zielscheibe geplanter Angriffe der ukrainischen Streitkräfte macht. Wir rufen internationale Organisationen, nationale Regierungen und die Weltöffentlichkeit dazu auf, die kriminellen Handlungen des Selenskyj-Regimes ehrlich zu bewerten und diesen Terroranschlag entschieden zu verurteilen. Schweigen würde eine Billigung bedeuten und die Kiewer Terroristen dazu ermutigen, weitere blutige Verbrechen zu begehen.
1: Im Zusammenhang mit dem Angriff auf den Bus hat RT.de das Bundesverteidigungsministerium um eine Stellungnahme gebeten. Die Vertreter der Behörde weigerten sich jedoch, den ukrainischen Angriff auf die Kinder zu kommentieren.
4: Losgelöst vom Inhalt Ihrer Fragestellung bitten wir um Verständnis dafür, dass wir Berichterstattung grundsätzlich nicht kommentieren.
1: Die Ukraine verliere auf dem Schlachtfeld und sei bereit, militärische Konfrontation durch Terrorismus zu ersetzen, sagte der Sonderbeauftragte des russischen Außenministeriums, Rodion Miroschnik. Der Westen dulde diesen Terrorismus, so Miroschnik.
0: Auf dem Schlachtfeld gibt es für die Ukraine keinerlei Erfolge. Um nicht darüber sprechen zu müssen, was in Konstantinowka geschieht, um nicht darüber sprechen zu müssen, was am Frontabschnitt Charkow geschieht, wo die Ukraine ganz klar Verluste erleidet, wo sie eine Niederlage nach der anderen einsteckt, darüber wollen sie nicht sprechen. Sie sind bereit, die militärische Konfrontation durch Terrorismus zu ersetzen. Sie sind bereit, dies durch die Begehung von Kriegsverbrechen zu ersetzen. Verstehen Sie, es gibt weltweit noch keinen Staat, der terroristische Handlungen besiegen oder ihnen klar entgegenwirken könnte, denn Terrorismus richtet sich gegen die Zivilisten. Terrorismus entsteht aus dem Versuch, Angst zu schüren und mit militärischen Mitteln gegen Zivilisten vorzugehen, mit militärischen Mitteln zivile Objekte anzugreifen. Deshalb gibt es in diesem Fall eine solche absolute Duldung und das reizt einen Terroristen weiterzumachen. Der Herr hat es zugelassen. Der Herr hat nichts unternommen. Der Herr hat nicht eingeschritten. Er hat nichts gesagt. Er hat weiter Geld gezahlt. Er hat weiter Waffen bereitgestellt. Deshalb fangen die Terroristen mit doch größere Begeisterung an, alte Frauen zu jagen, Anschläge auf Busse mit Kindern zu verüben, zivile Unternehmen oder zivile Einrichtungen anzugreifen. Es ist faszinierend, es macht Spaß und auf dem Schlachtfeld kann man eine Kugel in die Stirn bekommen, man kann verlieren. Deshalb verhält sich die ukrainische Seite in diesem Fall natürlich wie ein absolut kriminelles Wesen, das dennoch Unterstützung und Deckung durch den Westen genießt, der ihr liebevoll hinter dem Ohr kratzt und sagt, was, was?
1: Wir haben mit der unabhängigen Journalistin Sonja van den Ende

0: über den Vorfall gesprochen. Sie wies darauf hin, dass westliche Medien ständig die Augen vor den Angriffen Kiews auf die Zivilisten verschließen. Die EU und die NATO versorgen die Ukraine weiterhin mit Geld, anstatt den Weg der Diplomatie einzuschlagen, so die Journalistin.
1: Wir sehen jetzt, dass die Ukraine, aber auch NATO, wir sind ja schuldig, sie attacken Zivilisten und nicht Soldaten. Und in westlichen Medien und die Politiker, ja, die sagen überhaupt nicht, die sagen nicht, oh ja, schrecklich, das geht nicht, das sind Zivilisten, die darf man nicht attackieren, aber sie machen es dauernd. Und ich glaube, die machen das, sie sind ihnen egal, ob das passiert oder nicht passiert. Die westlichen Politiker, die feiern ja alles und die sagen, oh, jetzt ist es wieder 90 Milliarden Euro oder 90 Milliarden Dollar. Sie geben das und sie fragen nichts hinterher, so bitte, ja, schau mal, was passiert ist und wir müssen das stoppen und wir müssen jetzt richtige Diplomatie haben und wir müssen eine Lösung finden, aber sie sagen nichts. Ich meine, sie versuchen ja eine Lösung oder nicht eine Lösung, aber man liest ja dauernd in den Medien über Israel und Palästina. Das haben sie ihre Medien voll, sagen sie, oh, schau mal, wieder ein Journalist ist getroffen oder wieder Kinder da sind ermordet. Aber mit Russland sind sie, ja, man hört nichts, es ist still, überhaupt still. Und das ist schrecklich, als ob Russen keine Leute sind, nicht keine Menschen sind. Und das muss ja stoppen und wir müssen wirklich Diplomatie haben. Sie müssen eine Lösung finden. Und die Agenda mit, sagen sie, ja, vielleicht wird Russland Europa angreifen und so weiter. Ja, sie wissen, dass das nicht stimmt, das stimmt überhaupt nicht so. Das muss auch stoppen. Und es muss deutlich sein, dass diesen ein Akt, ein Kriegsverbrechen ist. Das sind jetzt drei Kriegsverbrechen, Starobelsk, der Bus in Luhansk und jetzt heute der belarussische Bus, der nach Bryansk gefahren oder ich glaube im Schwarze Meer gefahren ist. Und das muss stoppen.
0: Die Stadt Kasan an der Wolga ist diese Woche Gastgeber des Jubiläumsgipfels Russland-Asien, der vom 17. bis zum 19. Juni stattfindet. Den Auftakt bildete heute ein Galaempfang, bei dem der russische Präsident Wladimir Putin die Staats- und Regierungschefs aus Südostasien begrüßte. In seiner Eröffnungsrede betonte der russische Präsident, dass Russland und die ASEAN-Staaten an gemeinsamen moralischen Werten festhalten.
2: Liebe Freunde, ich möchte Sie alle noch einmal von ganzem Herzen in Russland willkommen heißen. Wir treffen uns in Kasan, einer schönen und alten Stadt, die die kulturelle und konfessionelle Vielfalt unseres Landes verkörpert. Unser Gipfel steht im Zeichen des 35-jährigen Jubiläums der Beziehungen zwischen Russland und dem ASEAN. Er hat Staats- und Regierungschefs sowie führende Politiker und Staatsmänner aus allen 11 ASEAN-Ländern zusammengebracht. Die repräsentative Zusammensetzung der Teilnehmer zeugt eindrucksvoll vom gemeinsamen Bestreben Russlands und der Staaten Südostasiens, die Partnerschaft zu stärken und auf eine neue, noch höhere Ebene zu heben. Weltweit sollen gegenseitig vorteilhafte Beziehungen und Kontakte in den Bereichen Politik und Sicherheit, Wirtschaft, Handel und Investitionen sowie im kulturellen und humanitären Bereich ausgebaut werden. Sowohl Russland als auch die ASEAN-Staaten halten an gemeinsamen moralischen Werten fest, respektieren gegenseitig die nationalen Identitäten und erkennen die Kultur- und Zivilisationsvielfalt der Welt an. Alle unsere Staaten folgen ihrem eigenen Entwicklungsmodell und zwingen niemandem ihre Ansichten auf.
0: Im Vorfeld des Gipfels wurden die Staats- und Regierungschefs vom russischen Präsidenten Wladimir Putin empfangen. Der Gipfel ist Teil der Feierlichkeiten zum 35-jährigen Jubiläum der Aufnahme diplomatischer Beziehungen zwischen Moskau und dem aus 11 Staaten bestehenden Bündnis. Es wird erwartet, dass im Anschluss an den Gipfel mehrere gemeinsame Dokumente unterzeichnet werden. Im Rahmen des Forums werden auch bilaterale Gespräche der Spitzenpolitiker stattfinden. Im Fokus sollen neue Kooperationsprojekte in den Bereichen Sicherheit, Wirtschaft und Energie stehen. Auch digitale Transformation und regionale Entwicklung gehören zu den Themen. Kurz vor der Eröffnung des Gipfels

0: traf sich Wladimir Putin mit dem philippinischen Präsidenten Ferdinand Marcos.
1: Es ist ein besonderer Zeitpunkt für unser Treffen, weil wir in diesem Jahr den 35. Jahrestag der Aufnahme der Beziehungen zwischen dem ASEAN und Russland begehen. Wir begrüßen die Bemühungen der jeweiligen Botschaften. In diesem Monat feiern wir das Jubiläum dieser Initiative und gerade hat das Außenministerium in Moskau eine wichtige Ausstellung über den ASEAN eröffnet. Wir hoffen, dass wir auch künftig politische Konsultationen auf der Ebene der Außenministerien führen werden. Dies ist eine hervorragende Gelegenheit, weitere Wege der Zusammenarbeit zu prüfen. In meiner Eigenschaft als Vorsitzender möchte ich Ihre Exzellenz erneut einladen, am 21. ASEAN-Gipfel teilzunehmen, der im November dieses Jahres in Manila stattfinden wird.
0: Vor dem Beginn des Gipfels erklärte Malaysias Wirtschaftsminister Akmal Nasir, dass die globale Energiekrise neue Möglichkeiten für Partnerschaften im Rahmen des ASEAN eröffne. Der malaysische Wirtschaftsminister teilte auch mit, sein Land wolle die Zusammenarbeit mit Russland ausbauen.
1: In diesem Jahr feiern wir das 35-jährige Jubiläum der Beziehungen zwischen Russland und der ASEAN. Vor diesem Hintergrund bedeutet die langjährige Zusammenarbeit mit Russland, dass wir daran interessiert sind, neue und umfassendere Möglichkeiten der Zusammenarbeit zu erschließen. Was die Herausforderungen betrifft, so sieht sich die Welt derzeit aufgrund der Sperrung der Straße von Hormuz mit einer Energiekrise konfrontiert, weshalb die ASEAN-Staaten ihre Lieferketten diversifizieren und weltweit nach neuen Möglichkeiten suchen müssen. Zweifellos eröffnen diese Herausforderungen im Zusammenhang mit der globalen Energiekrise der ASEAN neue Perspektiven für den Ausbau der Partnerschaft.
0: Auch der Premierminister von Thailand, Anutchin Chanwirakul, sagte, dass Russland und Thailand ihre Handelsbeziehungen vor dem Hintergrund der internationalen Herausforderungen verstärken sollen.
1: Da wir alle mit Herausforderungen konfrontiert sind, die mit geopolitischer und geoökonomischer Unsicherheit zusammenhängen, müssen Russland und Thailand das multilaterale Handelssystem unterstützen, ihre Märkte diversifizieren und die Nahrungsmittel- und Energiesicherheit stärken. Russland verfügt über die weltweit größten Erdgasvorkommen und steht bei der Fördermenge an zweiter Stelle, während Thailand zu den weltweit führenden Lebensmittelproduzenten zählt. Wir können uns wirtschaftlich also wirklich gut ergänzen. Tourismus, Bildung, kultureller Austausch und berufliche Mobilität spielen eine entscheidende Rolle bei der Stärkung des gegenseitigen Verständnisses und der langfristigen Zusammenarbeit. Thailand freut sich auf alle Touristen aus Russland, von denen viele Thailand als ihr zweites Zuhause betrachten.
0: Europa hat eine Entscheidung getroffen. Das umstrittene Zollabkommen mit den USA soll vollständig umgesetzt werden. Mit großer Mehrheit stimmten die EU-Abgeordneten für die Aufhebung der Zölle auf US-Industriegüter sowie für einen breiteren Marktzugang für US-Meeresfrüchte und Agrarprodukte. Allerdings ist eine Schutzklausel vorgesehen. Diese soll gewährleisten, dass die Vorteile für die USA nur dann zum Tragen kommen, wenn diese ihre Verpflichtungen aus dem Abkommen vollständig erfüllen. Der Rat der 27 EU-Länder muss das Gesetz noch mit einer Stimmenmehrheit billigen. Dies gilt jedoch als reine Formalität und dürfte noch vor Ablauf der von US-Präsident Donald Trump gesetzten Frist am 4. Juli abgeschlossen sein. Trump hatte damit gedroht, nach Ablauf dieser Frist die Zölle auf Kraftfahrzeuge deutlich zu erhöhen, was insbesondere deutsche Hersteller hart treffen würde.
2: Ich habe geduldig darauf gewartet, dass die EU ihren Teil des historischen Handelsabkommens erfüllt, das wir in Turnberry, Schottland, vereinbart haben. Das größte Handelsabkommen aller Zeiten. Es wurde versprochen, dass die EU ihren Teil des Abkommens einhalten und gemäß der Vereinbarung ihre Zölle auf Null senken würde. Ich habe zugestimmt, ihr bis zum 250. Geburtstag unseres Landes Zeit zu geben. Anderenfalls würden ihre Zölle leider sofort auf ein viel höheres Niveau steigen.
0: Trotz der Drohungen Trumps meint die EU die richtige Entscheidung getroffen und damit in die Stabilisierung der transatlantischen Beziehungen investiert zu haben.
3: Geschafft und geliefert. Das Europäische Parlament hat soeben das Handelsabkommen zwischen der EU und den USA gebilligt. Wir haben Unternehmen, Arbeitnehmern, Verbrauchern und Investoren auf beiden Seiten des Atlantiks Sicherheit, Klarheit und Vorhersehbarkeit versprochen. Und genau das haben wir heute erreicht. Dies ist mehr als nur ein Handelsabkommen. Es ist eine Investition in die Zukunft der Partnerschaft zwischen der EU und den USA und in unsere weiterhin starke transatlantische Verbindung.
4: Ein Deal ist ein Deal und die EU liefert ihren Teil. Das Abkommen gibt EU-Firmen Planungssicherheit und verhindert einen Handelskrieg. In dieser geopolitisch schwierigen Zeit ist es das Klügste, die transatlantischen Handelsbeziehungen von 1,6 Billionen Euro zu stabilisieren.
0: Die Zivilgesellschaft kritisiert hingegen die Jubelstimmung angesichts der Entscheidung des Europäischen Parlaments. Experten sind der Ansicht, dass die EU damit lediglich Trumps Linie folge und den US-Präsidenten dazu ermuntere, weitere Zugeständnisse zu fordern.
5: Die Zustimmung zu den Zollverordnungen ist ein Fehler. Ausgerechnet gegenüber Trump verzichtet die EU auf die übliche Praxis, Zollsenkungen an die Einhaltung von Völkerrecht, Umwelt- und Sozialstandards zu knüpfen. Das ist ein eklatanter Doppelstandard gegenüber ihren anderen Handelspartnern. Mit ihrer Zustimmung ermutigt die EU Trump zudem, weitere riskante Zugeständnisse einzufordern, etwa bei Flüssiggasimporten oder im europäischen Digitalrecht. Auch die Hoffnung, der Zolldeal werde die Handelsbeziehungen zu den USA stabilisieren, erscheint fragwürdig.
6: Mit seiner Zustimmung zu den Zollverordnungen macht das Europäische Parlament Trump ein nachträgliches Geburtstagsgeschenk. Sind doch Zölle für Trump das schönste Wort im gesamten Wörterbuch. Die Verordnungen sind keine partnerschaftlichen Zollvereinbarungen auf Augenhöhe und wiegen die EU in trügerischer handelspolitischer Sicherheit.
7: Die EU sollte sich statt immer weiterer Handelsabkommen auf den Umbau hin zu einer sozial und ökologisch gerechten regionalen Wirtschaft konzentrieren. Mit dem EU-USA-Deal ist genau das Gegenteil der Fall. Die aktuellen Zolldrohungen und Handelskriege sowie Anfälligkeiten globaler Lieferketten und Abhängigkeiten von immer autoritäreren Regimen sollten uns eine Lehre sein, diese Kehrtwende so schnell wie möglich zu vollziehen.
0: Die USA sind der wichtigste Handelspartner der EU. Nach Angaben der Europäischen Statistikbehörde Eurostat exportierte die EU im vergangenen Jahr Waren im Wert von über 550 Milliarden Euro in die USA. Vor allem Medikamente, Autos und Industriemaschinen. Das Handelsabkommen soll nach den Vorstellungen der Europaabgeordneten wieder für Ruhe in den transatlantischen Handelsbeziehungen sorgen. Allerdings sind nicht alle Politiker von der Zuverlässigkeit dieses Abkommens überzeugt.
8: Dieser Deal ist nicht perfekt, aber das ist der beste Deal, den wir gerade kriegen können. Und Unternehmen brauchen den dringend. Es geht hier nicht darum, ob man für Trump ist oder nicht. Es geht darum, dass man für die europäischen Unternehmen ist.
9: Ich bin stolz, dass meine Fraktion geschlossen gegen diesen Autokraten und gegen diese Handelspolitik steht, die europäische Jobs gefährdet und die dauerhafte Abhängigkeit von den USA bedeutet.
10: Wir haben das Unsere getan. Wir haben aber nicht die Garantie, dass die USA sich auch daran halten werden. Das ist das Restrisiko, mit dem wir leben müssen.
0: Der Chefökonom des Instituts für konservative Wirtschaftspolitik, Christopher Kofner, ist der Ansicht, dass das neue Abkommen zwischen der EU und den USA sei zwar ein Deeskalationsschritt, bekräftige aber strategisch den Vasallenstatus der Europäischen Union gegenüber den USA.
11: Das im Europäischen Parlament jetzt hat vor kurzem beschlossene EU-USA-Handelsabkommen ist einerseits natürlich kurzfristig ein pragmatischer Deeskalationsschritt, aber strategisch ist es ein schlechtes und unausgewogenes Abkommen zulasten Europas. Positiv ist nur, dass ein unmittelbarer Zollkrieg mit noch höheren Belastungen für die europäische Exportwirtschaft vorerst vermieden wurde und Unternehmen kurzfristig etwas mehr Planungssicherheit erhalten. Der Preis für diese Planungssicherheit ist jedoch, dass die EU ihren Markt weitgehend für US-Industriegüter, US-Agrarprodukte und Seafood geöffnet haben, während europäische Exporte in die USA weiterhin mit bis zu 15% Zoll belastet werden. Noch problematischer ist, dass Stahl und Aluminium und zahlreiche Derivate daraus weiterhin mit einem Sonderregime belastet werden mit Zöllen bis zu 50%. Das Abkommen ist deshalb kein gegenseitiger Kompromiss in diesem Zollkrieg. Ein echter Kompromiss wäre natürlich, wenn beide Seiten ihre Zölle senken würden, beide Seiten würden fairen Marktzugang erhalten und beide Seiten würden profitieren. Das Abkommen aber, das die Europäische Kommission mit Trump abgeschlossen hat, funktioniert ganz anders. Die EU gibt Marktzugang, während die USA ihre Schutzinstrumente behalten. Das kann man gut vergleichen mit den quasi kolonialen Verhältnissen, die es zwischen Indien und Großbritannien gab. Die Inder verkaufen Rohstoffe, die Engländer verarbeiten sie weiter und die Inder mussten damals im 19. Jahrhundert die verarbeiteten Produkte einkaufen, wieder importieren aus England. Und so ähnlich, also dieses Zollabkommen zementiert den Vasallenstatus der Europäischen Union gegenüber den USA noch weiter.
0: Das waren die RTE.de-Nachrichten. Mein Name ist Marco Jankowiak. Im Anschluss sehen Sie die Fortsetzung der Dokumentation. Ein großer Sieg für alle. Die nächsten Nachrichten folgen um 21 Uhr. Bis gleich.

0: Ich wurde 2008 in Lugansk geboren. Damals war es noch eine ukrainische Stadt.
1: Was ist für dich das größte Böse?
0: Wahrscheinlich Kriege.
1: Weißt du noch, wie dieser Krieg angefangen hat?
0: Ja.
1: Wie alt warst du?
0: Ich war 5.
2: Faina ist auf der Mirotvorets-Abschussliste. Dort wurden ursprünglich Kopfgelder auf Leute ausgesetzt. Ich habe vorausgesagt, dass diese Seite gegen Journalisten eingesetzt werden würde. Jetzt befinden sich darauf sogar Kinder und Jugendliche.
0: Ich schreibe über Menschen, über Tiere, über das Gute und Böse.
3: Ein normaler Mensch würde nicht schreiben, dass Faina eliminiert werden muss, dass sie beseitigt werden muss. Faina ist in erster Linie ein Kind.
1: Dieses Kind und seine Eltern müssen also wirklich um ihr Leben fürchten?
4: In der Tat. Denn, soweit ich weiß, gab es bereits einen Versuch, Faina zu töten.
5: Sie sagen, dass sie ein Feind der Ukraine sei und dass sie Propaganda gegen die Ukraine betreibt. Sie hat nur gesagt, die Ukraine bombardiert Zivilisten. Sie hat einfach die Wahrheit gesagt.
0: Ich möchte, dass die Vereinten Nationen nicht vergessen, dass auch wir, die Kinder des Donbass, das Recht auf eine Kindheit und ein friedliches Leben haben.
6: Angesichts der Besonderheiten des Krieges brachte die Rote Armee in weiten Teilen Kavallerie zum Einsatz. Daher gab es in der Roten Armee Kosakeneinheiten, die in den entsprechenden Regionen aufgestellt wurden, und Gebirgskavalleriedivisionen, die aus Zentralasien stammten und von dort an die Front verlegt wurden.
7: All das nahm ein Jahr in Anspruch. Es war nicht so, dass die Männer eingezogen und sofort an die Front geschickt wurden. Nein, sie trainierten ein ganzes Jahr. Ein ganzes Jahr. Sie mussten gut schießen können, mit allerlei Waffen, wie dem Mosin Nagant, dem Infanteriemaschinengewehr DP oder dem Maxim-Maschinengewehr. Sie wurden zu Artilleristen ausgebildet, richtige Alleskönner. Das war die berittene Infanterie.
8: Im Oktober 1941 wurde die 20. tadschikische Gebirgskavalleriedivision aus Tadschikistan zur Verteidigung Moskaus entsandt. Die Division führte eine Vielzahl von Angriffen tief hinter den feindlichen Linien durch. Sie zerschlugen die 78. Infanteriedivision der Deutschen und fügten der Division Totenkopf sowie der Division Großdeutschland erhebliche Verluste zu.
7: Nachdem die 20. tadschikische Gebirgskavalleriedivision loszog, begann man unverzüglich mit der Aufstellung der 61. Kavalleriedivision. Die Heldentaten dieser Division nahe Stalingrad bleiben unterbewertet. Als man die 6. Armee einkesselte, gab Hitler den Befehl an Manstein, sie herauszuhauen. Um dies zu ermöglichen, zog Hoth eine schlagkräftige Einheit zusammen, die einen Korridor aufbrechen sollte, um der 6. Armee unter Paulus den Ausbruch zu ermöglichen.
8: Im Dezember 1942 hielten die Kavalleristen die deutschen Panzer für 3 Tage auf, bis Verstärkung eintraf. Hierdurch konnte man den Kessel bei Stalingrad aufrechterhalten und den Ausbruch der 6. Armee unterbinden. Diese Schlacht an der Wolga markierte den Wendepunkt im Krieg. Tadschikistan wurde zu einer bedeutenden Basis im Hinterland, die aus dem Westen der UdSSR evakuierte Fabriken und Flüchtlinge aufnahm. Niemals zuvor hatte man dort so viele Neuankömmlinge gesehen. Unter den neu angesiedelten Gruppen befanden sich das Leningrader Komödientheater, Soyuz Dead Film, das Theater Voronezh und das Filmstudio Odessa. Mit dem Bau des berühmten Opern- und Balletthauses begann man im Jahr 1938 und selbst nach dem Ausbruch des Krieges wurden die Bauarbeiten nie ausgesetzt.
7: Am 17. Februar 1942 wurde das Theater mit einer großen Feier eröffnet. In meinen Händen halte ich ein beeindruckendes Programm. Leningrader Staatstheater, Saison 1942 bis 43. Dies ist ein erhalten gebliebenes Original. Schauen wir hinein. Hier sehen wir Lidia Sucharevskaya, Boris Tenin, Erast Garin, Faina Raniewskaya. Ja, Faina Raniewskaya kam nach Stalinabad, um in einem Film über den tapferen Soldaten Schwelg mitzuwirken, mit dem Titel Schwelgs neue Abenteuer.
2: Tante Adel, wenn du wüsstest, wie sehr ich im Gefängnis von unserer Badewanne träumte.
3: Die Wanne ist weg. Sie haben sie letzten Samstag mitgenommen. Du wirst dich in der Waschschüssel waschen müssen. Sieh nur, was dieser verdammte Hitler mir angetan hat. Du hast nur noch eine halbe Tante.
2: Tante Adel, wenn ich den Hitler in die Finger bekäme.
3: Was würdest du mit ihm anstellen?
2: Nichts Besonderes. Ich würde ihn mit Benzin übergießen und an allen vier Enden anzünden. Nein, warte, nur an einem Ende, dann brennt er länger.
3: Nicht genug.
8: Anlässlich des 30. Gedenktags des Sieges wurde in Duschanbe ein großes Ehrenmal gebaut. Bis zum heutigen Tag finden dort Paraden statt.
7: Diese Treppen erinnern an die Veteranen, die in den 70er, 80er und 90er Jahren hier ankamen. Leider sind nur noch zwei der Veteranen des großen Vaterländischen Krieges hier in Duschanbe am Leben. Sie sind die einzigen. Selbstverständlich tragen die Leute, die Jungen, die hierher kommen, die Energie und die Stärke der Veteranen des Großen Vaterländischen Krieges weiter. Bis heute finden hier jedes Jahr am 9. Mai Gedenkveranstaltungen statt. Wir versammeln uns hier und legen neben der ewigen Flamme Blumen nieder.
8: 1942 war nicht weniger brutal als das erste Jahr des Krieges. Zu dem Zeitpunkt war fast die Hälfte des europäischen Teils der UdSSR unter deutscher Besatzung. 3,5 Millionen sowjetische Soldaten waren in Gefangenschaft. Unter diesen Bedingungen war die Wiederaufstockung der Militärränge eine enorme Herausforderung.
9: Für die Deutschen war die Logik des Krieges klar. Sie dachten, dass das ihr Land werden würde. Sie erwarteten, dass die besetzten Gebiete ihren Kriegsaufwand tragen würden. Der Krieg sollte den Krieg versorgen. Das Ziel war es, dass das Deutsche Reich, also das deutsche Territorium, die besetzten östlichen Gebiete nicht unterstützen würde. Sie gingen vor wie eine Maschine, die die Ressourcen der besetzten Länder aufsog. Sie nahmen alles, was es zu nehmen gab. In den Dokumenten der Deutschen findet sich der Begriff Territorium, wo alles aufgegessen ist. Nichts mehr übrig.
6: Das Jahr 1942 lastete auf den Schultern der Völker Russlands und Zentralasiens.
9: Die Russische Sozialistische Föderative Sowjetrepublik war die größte Republik der Sowjetunion, sowohl in Bezug auf die Landmasse als auch auf die Bevölkerungszahl. Insofern war es selbstverständlich, dass Russen den größten Anteil des Militärkontingents ausmachten.
6: Den größten Anteil hatten ethnische Russen mit 80%. 10% waren Zentralasiaten und weniger als 1% waren Südkaukasier. Beim Vorrücken unserer Truppen boten die befreiten Gebiete neue Ressourcen. Einheiten an der Front hatten die Befugnis, Leute ähnlich wie Rekrutierungsbüros einzuziehen. Nachschubtruppen unterstützten die Ränge und sorgten für den Ausgleich. Neue Rekruten ersetzten die Verluste.
8: 1943 war für die Rote Armee ein Jahr der Erfolge. An allen Fronten rückte man vor. Nach Stalingrad zerschlug man den Feind nahe Kursk und nahm die linke Flanke der Ukraine unter Kontrolle. Mit der Befreiung des Donbass holte Russland ein wichtiges Kohlebergbauzentrum zurück.
10: Die Deutschen bauten die schwer befestigte Mois-Front auf. Sie betrachteten dies als ihre neue Grenze. Hitler bestand darauf, dass der Donbass nicht aufgegeben werde. Auch nicht vorübergehend, da die dortigen Ressourcen für seine Kriegsindustrie unerlässlich waren. Ohne sie hätte das Nazi-Regime nicht fortbestehen können. Unser Militär benötigte gerade mal 25 Tage, um den Donbass zu befreien.
8: Die Rote Armee überquerte den Dnepr. Vor ihr lagen die Kämpfe um die rechte Flanke der Ukraine und die Krim.
10: Als die Kämpfe begannen, warfen unsere Flugzeuge Handzettel ab. Mit dem Text des Liedes »Mann aus Odessa«.
2: Du stammst aus Odessa, Micha. Deshalb fürchtest du kein Leid. Du bist ein Seemann, Micha. Ein Seemann niemals weint. Du verlierst nie den Mut.
10: Odessas Befreiung war Vaters schönste Erinnerung. Es war seine Heimatstadt. Es war ihm eine große Freude, das Gefühl eines großen Erfolgs. Er tat es nicht nur für sein Land, sondern auch für seine Heimat. Hier wuchs er auf und arbeitete als junger Mann.
8: Auf dem Rückzug wandten die Deutschen die Taktik der verbrannten Erde an. Sie machten Dörfer, Brücken und Kraftwerke dem Erdboden gleich. Hunderttausende Zivilisten wurden vertrieben oder hingerichtet. Infrastruktur wurde zerstört. Nach der Befreiung aus der Besatzung der Deutschen forderten viele Menschen Rache für die Verbrechen der Nazis.

0: Mama,
1: Meine Mutter kommt aus dem Dorf Bogorodichnoe, unweit von Svatogorsk, Lavra. Fast alle unserer Marschälle, insbesondere jene aus der Ukraine und Weißrussland, bauten Schulen in den Gegenden, aus denen sie stammten, bevor sie ihre Datschen errichteten. Mit dem Geld, welches er zusammen mit seinen Orden erhalten hatte, baute auch mein Vater Schulen. Einschließlich einer Schule im Dorf Bogorodichnoe.
2: Von allen Republiken war die Weißrussische Sowjetrepublik am meisten vom großen Vaterländischen Krieg betroffen. Am 22. Juni 1941 waren sowjetische Grenzsoldaten die ersten, die gegen die deutschen Truppen kämpften. Danach folgten die lange Besatzung und der Völkermord, dem 3 Millionen Menschen zum Opfer fielen.
3: Tatsächlich hat wohl jeder Weißrusse in dem Krieg einen Verwandten verloren. Deshalb ist die Erinnerung in uns so gut erhalten. Es ist die Geschichte unserer Familien, unserer Großväter und Großmütter.
2: Es war ein weißrussischer Partisan, der 1944 die Offensive der Roten Armee in Gang brachte. Er operierte hinter den feindlichen Linien und setzte wichtige Kommunikationslinien und strategisch wichtige Anlagen außer Gefecht.
3: 374.000 Partisanen und 70.000 Untergrundarbeiter. In dem besetzten Gebiet kämpfte eine Armee von fast einer 500.000 Menschen. Während der Besatzung wurden mehr als 11.000 Züge in die Luft gesprengt, mehr als 18.000 Fahrzeuge wurden zerstört und über 500.000 Nazis getötet. All dies war den weißrussischen Partisanen und Untergrundkämpfern zu verdanken. 88 weißrussische Partisanen wurden zu Helden der Sowjetunion. Es waren aber nicht nur Weißrussen, sondern auch Kämpfer anderer Nationen, die sich hier auszeichneten.
2: Zwei Fronten. Die vordere Frontlinie und eine zweite im Rücken des Feindes. Alle kämpften für den Sieg und gemeinsam besiegte man den Feind.
3: Nicht nur Weißrussland, sondern auch Teile des Baltikums und Ostpolens wurden befreit. Die Operation im Jahr 1944 sorgte für einen Zusammenbruch der faschistischen Idee und den Sieg über die mächtige Heeresgruppe Mitte, die über Weißrussland vorrückte.
2: Im Juli 1944 wurde in Minsk eine besondere Parade abgehalten.
3: Stellen Sie sich vor, mehr als 30.000 Partisanen und Untergrundkämpfer nahmen daran teil. Der Aufmarsch wurde von Iwan Danilowitsch Tscherniachowski organisiert und war einer Militärparade sehr ähnlich.

0: Unser Film widmet sich den Ereignissen vor 50 Jahren, als der zerstörerische Wirbelsturm Gervais über die ferne Insel Mauritius hereinbrach.
1: Nach dem Wirbelsturm herrschte auf Mauritius völliges Chaos. Es gab weder Strom noch Wasser. Alle Telefonleitungen und alles andere waren beschädigt.
2: Die sowjetische Regierung kam zu dem Schluss, dass es einfach unmöglich sei, Menschen in einer Notlage keine Hilfe zu leisten.
3: Aus Moskau kam der Befehl, dem Staat Mauritius Hilfe zu leisten. Also machten wir uns auf den Weg dorthin.
0: 14. Februar 1975. Die Russen kommen.
2: Zwei Wochen lang waren unsere Matrosen und Offiziere damit beschäftigt, Dutzende Kilometer Straßen, Strom- und Kommunikationsleitungen wiederherzustellen. Man erinnert sich auf Mauritius bis heute daran.
4: In Russland sind die Leute bereit, jederzeit und bei allen Belangen zu helfen, ohne dafür eine Gegenleistung zu verlangen.
5: Selbstlose Hilfe,

0: Das war der große Vaterländische Krieg. Wir hatten ein Vaterland und das war die Sowjetunion.
1: Wir versuchen, die Erinnerung an den großen Vaterländischen Krieg zu erhalten und den Lügen und Desinformationen entgegenzuwirken, die über diesen Krieg und das russische Volk in den Medien ausgegossen werden. Warum wollen wir Freundschaft mit Russland? Die Russen sagen selbst, dass es ein großer Krieg war. Und obwohl die Russen beim Erringen des Sieges das größte Opfer brachten, sagen sie, wir seien alle gleich und hätten den Sieg gemeinsam errungen. Das sagen uns die Russen. Warum sollten wir also ihre Hand der Freundschaft ablehnen? Lasst uns auf der Tatsache aufbauen, dass unsere Vorfahren in denselben Gräben lagen und gegen denselben Feind kämpften. Darauf kommt es an.
2: Für die Völker Georgiens und des Kaukasus ist der Respekt vor den Älteren ein Gesetz des Lebens. Natürlich erinnern sich die Georgier. Sie ehren die Helden noch heute. Am 9. Mai legen sie an den Gedenkstätten Blumen nieder. Denn die Helden erbrachten viel größere Opfer auf dem Altar des Sieges.
3: Indem sie den Faschismus besiegte, ermöglichte uns die Sowjetunion ein Leben in Frieden, Wohlstand und Entwicklung. Die Faschisten hatten mit ihrer Ideologie etwas komplett anderes vor Augen.
4: Während des Krieges versuchten die Ideologen des Dritten Reiches, die arischen Wurzeln der Völker Transkaukasiens offenzulegen, um dies politisch auszunutzen. Außerdem rekrutierten sie Einheimische, um an Hitlers Seite zu kämpfen.
5: Von Anfang an versuchten die Deutschen, ethnische Konflikte zu instrumentalisieren, um die Bevölkerung für ihre Interessen zu mobilisieren.
1: Die Deutschen hätten uns nicht verschont. Die Annahme, sie hätten die Slawen als Untermenschen betrachtet, während sie in uns Angehörige einer höheren Rasse gesehen hätten, ist falsch. Auch uns sahen sie als Untermenschen an, ebenso wie Russen und alle anderen. Basierend auf entsprechenden Dokumenten schreiben mehrere deutsche Forscher, dass, auch wenn die Deutschen nicht geplant hätten, uns zu verdrängen, sie uns niemals Autonomie oder einen eigenen Staat zugestanden hätten.
6: In Nürnberg wurden Dokumente gezeigt, die explizit belegten, dass sie die nächsten Kandidaten bei der Schaffung von Lebensraum gewesen wären. Sie wurden zu dem Glauben verleitet, sie seien Kumpane, aber man hat sie nicht darüber informiert, dass dies nur vorübergehend sein sollte. Die Deutschen hatten nicht die Absicht, die Menschen, deren sie sich vorübergehend bedienten, am Leben zu erhalten oder vom geplanten Völkermord auszunehmen.
1: Auch wenn Georgien kein Teil der Sowjetunion gewesen wäre, hätten es sich die Deutschen einverleibt. Wenn es nicht die Deutschen gewesen wären, dann eben die Türken. Und Georgien hätte nichts gehabt, mit dem es sich hätte wehren können. Also war dieser Krieg auch unser Krieg, weil die Interessen Georgiens mit denen der Sowjets und dem Rest der Welt übereinstimmten.
3: Sie werden hier keine Familie finden, aus der nicht ein Angehöriger an den Kämpfen beteiligt war. Es war der reale Faschismus. Ihn nicht zu zerschlagen, hätte die gesamte Welt ins Verderben gestürzt.
7: Mein Urgroßvater Nikolaus Mjavanadze kämpfte im großen Vaterländischen Krieg und wurde mit Orden ausgezeichnet. Darauf bin ich sehr stolz und ich werde beim Marsch des Unsterblichen Regiments ein Foto von ihm in den Händen halten. Er kämpfte in Kertsch und Simferopol. Er machte den gesamten Krieg mit und kam verwundet nach Hause. Ich bin stolz. Alle Georgier sind stolz auf ihre Großväter, weil es ein beispielloser Krieg war.
2: Diese Männer hatten einen eisernen Willen. Es waren Männer aus Stahl. Sie machten eine Menge durch. verloren aber nie ihren Glauben. Ich erinnere mich, wie ich in ihre Gesichter schaute, als ich noch ein kleiner Junge war. Sie glaubten an die Zukunft, sie vertrauten auf die Zukunft und sie glaubten an den Wiederaufstieg ihres Landes.
3: Im Kaukasus tobten die Kämpfe. Die Deutschen nahmen Wladikawkas ein und bombardierten Suchumi. Sie rückten immer näher.
2: Der Feind wollte den Transkaukasus, weil es sich um eine strategisch wichtige Achse handelte. Und sie wollten die Ölförderanlagen in Baku.
6: Öl ist das Lebensblut des Krieges. Und Deutschland brauchte davon jährlich 1 Million Tonnen. Vielleicht mehr, um den Krieg und die Einnahme Europas erfolgreich fortsetzen zu können. Wenn die Deutschen die Ölfelder in Grozny erreicht hätten, hätten sie auch auf Maikop vorrücken und Baku unter Beschuss nehmen können. Für die Energieproduktion der Sowjetunion wäre dies ein Desaster geworden.
2: Stalin entsandte Beria persönlich, um die Verteidigung im Kaukasus zu stärken und den Feind aus dem Transkaukasus herauszuhalten. Es gab mehrere georgische Divisionen, die 242., die 392. und die 414. Division. Wenn man seine georgischen Landsleute neben sich kämpfen hat, will man sich beweisen. Unter den Bergvölkern wie den Georgiern und Kaukasiern sind Würde und Ehre das Wichtigste.
4: Eines der wichtigsten und längsten Gefechte im Großen Vaterländischen Krieg fand im Kaukasus statt. Im Oktober 1943 stoppten die sowjetischen Truppen das Vorrücken der Deutschen und verteidigten die Region, insbesondere deren strategisch wichtige Ölfelder und Transportrouten.
3: Das georgische Volk hat sein Land stets im Kampf verteidigt. Niemand konnte es bezwingen, denn der Kampfgeist war ungebrochen. Noch wichtiger aber war die Tatsache, dass Josef Stalin, der

0: Mandeur und Oberbefehlshaber in diesem Krieg, der auch der Vorsitzende des staatlichen Verteidigungskomitees war, aus der Stadt Gori stammte. Die Tatsache, dass ihr Oberkommandeur ein Georgier aus Gori war, bestärkte die Menschen sehr.
1: Wir werden immer über Stalin diskutieren. Er war eine sehr kontroverse Persönlichkeit. Es gibt eine Vielzahl von Dokumenten, unter denen auch einige unschöne sind. Niemand hat das Recht, Menschen im Rahmen außergerichtlicher Repression mit einem Federstrich in den Tod zu schicken. Ja, solche Dokumente existieren. Aber die Lage machte es erforderlich, über gewisse Dinge hinwegzublicken. Wir verneigen uns vor den Menschen, die unter dem Regime litten, die Verwandte verloren oder sogar in Gefangenenlager gesteckt wurden. Aber bemerkenswerterweise kehrten sie an die Front zurück, um zu kämpfen. Es ist bemerkenswert. Und es waren Menschen aller Nationalitäten.
2: Achtung, hier spricht Moskau. Alle sowjetischen Radiostationen sind auf Sendung.
3: Kameraden, Mitbürger, Brüder und Schwestern, Soldaten der Armee und der Marine, zu euch spreche ich. Dem heldenhaften Widerstand der Roten Armee zum Trotz rückt der Feind weiter vor und wirft neue Kräfte an die Front.
1: Er hat diese Rede selbst geschrieben und überarbeitet. Das wissen wir aus archivierten Dokumenten. Es hatte auch einen symbolischen Charakter, denn es war ein Appell an die Nation, nicht aus einer Klassenperspektive, sondern aus einer menschlichen.
4: Er sprach die Menschen als seine Brüder und Schwestern an, um ihnen zu zeigen, dass sie tatsächlich seine Brüder und Schwestern waren, dass sie das Land verkörperten und dass sie alle in Gefahr waren. Das hat die Menschen tatsächlich bewegt, als sie ihm im Radio zuhörten. Das Schlimmste war die Panik zu Kriegsbeginn. Aber am 3. Juli nahm Stalin den Menschen die Angst. Für ihn persönlich war es auch sehr schwer. Er übermittelte den Menschen seine Gefühle darüber, dass er seine eigenen Söhne an die Front geschickt hatte. Das war sehr bewegend.
5: Ende 1944 hatte die Rote Armee die gesamte Sowjetunion von den Eindringlingen befreit und die rasche Befreiung Europas begann. Als klar wurde, dass der Sieg unmittelbar bevorstand, machte Stalin im November 1944 erstmals den Vorschlag, die rote Fahne über der Hauptstadt des Deutschen Reiches zu hissen.
6: Die Geschichte der roten Siegesfahne begann im November 1944 mit einer Rede, die Genosse Stalin bei einer Feier zum Gedenken an den Jahrestag der Revolution hielt. Hierin hob er hervor, dass die Rote Armee fast gewonnen habe und dass man nun nur noch darauf warte, die rote Siegesflagge über der feindlichen Hauptstadt zu hissen. Bei den Vorbereitungen zur Berlin-Operation am 9. April 1945 wurde entschieden, dass die Flagge über dem Reichstag zu hissen sei. Soldaten der 150. und 171. Division rückten zuerst in die Stadtmitte ein. Der Reichstag war stark befestigt und von großen Gebäuden mit dicken Mauern umgeben. Rund 1000 deutsche Soldaten waren direkt im Reichstag stationiert, während die Garnison im Umfeld insgesamt 5000 Mann umfasste. Die Attacken begannen am 30. April und die ersten Versuche, den Reichstag zu erreichen, wurden zurückgeschlagen. Die entscheidende Attacke fand am Abend des 30. April statt. Unsere heldenhaften Soldaten Michail Egorov und Meliton Kantaria schlugen sich mit dem Banner, welches am Beobachtungsposten der 151. Division aufbewahrt wurde, bis zum Reichstag durch. Ihr Versuch, auf das Dach des Reichstages zu gelangen, scheiterte aber, weil die Männer in der Dunkelheit nicht den Weg finden konnten und zurückkehren mussten. Später stieß Leutnant Alexei Berest hinzu. Die drei Männer fanden einen Ausgang zum Dach des Reichstages und sicherten ihn.

Die Siegesfahne über dem Reichstag symbolisiert den Sieg des Guten über das Böse. Am 1. Mai 1945, nachdem die Hauptstadt von der Roten Armee

0: angenommen worden war, hissten Michail Egorov und Meliton Kantaria das Siegesbanner über Berlin. Unteroffizier Meliton Kantaria war ein einfacher sowjetischer Soldat, der für immer in die Geschichte Georgiens einging.
1: Hier spricht Moskau. Der 9. Mai ist ein nationaler Feiertag. Der Tag des Sieges.
2: Der Sieg wurde durch immense Leistungen errungen. Es war sehr schwer und forderte von den Menschen höchste geistliche und materielle Anstrengungen. Das ist ein Fakt.
3: Der 9. Mai ist der wichtigste Tag, vielleicht sogar für die gesamte Welt. Einen solchen Tag gab es nie zuvor und wird es nie wieder geben.
0: Zwölf Steinblöcke aus dunkeltrotem Porphyrgestein. In jedem davon ein Name einer Stadt eingraviert. Im Innern Kapseln mit Erde von den umkämpftesten Schlachtfeldern des großen Vaterländischen Krieges. Als ein Symbol für die Verbindung zwischen den Städten und den Menschen, die sich im Krieg bewährten. Für mehr als ein halbes Jahrhundert brennt im Alexandergarten nahe dem Kreml die ewige Flamme. Sie ist ein Symbol der Erinnerung und des Respekts für die Millionen von Menschen, die im großen Vaterländischen Krieg kämpften und starben.
2: Wir erlitten größere Verluste als alle anderen Nationen. Dies ist ein Zeichen der Empathie für diese großen Verluste.
0: Jedes Jahr am Gedenktag versammeln sich hier Menschen aus den ehemaligen Sowjetrepubliken, aus allen Ländern und Städten. Noch heute, Jahrzehnte danach, erinnern sich diese Länder der großen Taten ihrer Helden.
2: Ich hoffe, dass uns dies lange erhalten bleibt als ein wichtiges Symbol, nicht nur für die ältere Generation, sondern auch für die jüngere, aufstrebende Generation.

Wie kann ich mein Kind ins Internat schicken? Dann könnte ich nachts nicht schlafen.

Terror gegen Kinder. Im russischen Gebiet Bryansk, das an die Ukraine grenzt, griff eine ukrainische Drohne einen Bus mit Kindern aus Weißrussland an. Eine Begleiterin kam bei dem Angriff ums Leben. Weitere 8 Personen erlitten später Verletzungen. 6 davon sind Kinder. Ein gezielter Terroranschlag und ein Kriegsverbrechen. So wurde der tödliche ukrainische Drohnenangriff in Russland und Weißrussland bezeichnet. In beiden Ländern wurden Strafverfahren eingeleitet. Russland-Asien-Gipfel. Heute beginnt in Kasan ein Jubiläumsgipfel Russland-Asien. Er soll 3 Tage dauern. Zum Gipfel sind der russische Präsident sowie mehrere südostasiatische Spitzenpolitiker angereist.

0: T.de mit den 21 Uhr Nachrichten. Mein Name ist Marco Jankowiak. Die Ukraine hat einen Bus mit einer weißrussischen Kinderfußballmannschaft im russischen Gebiet Bryansk mit einer Drohne angegriffen. Bei dem Angriff kam eine Frau ums Leben, die Mannschaft begleitete. Außerdem wurden 8 Menschen verletzt, darunter 6 Kinder. Der russische Präsident Wladimir Putin hat dem Gesundheitsminister beauftragt, Maßnahmen zu ergreifen, um den Verletzten Hilfe zu leisten. Der Drohnenangriff auf den Bus mit Kindern erfolgte, als er aus der weißrussischen Stadt Gomel in den russischen Ferienort Gelenschik fuhr. Im Fahrzeug befanden sich 44 Passagiere, darunter 28 junge Fußballer. Der Bryansker Gouverneur stellte fest, dass der Anschlag gezielt und vorsätzlich verübt worden sei.
1: Den Fotos und den Informationen zufolge, die uns vorliegen, ist offensichtlich, dass dies gezielt und vorsätzlich geschehen ist. Derzeit gehen die neuesten operativen Daten ein, wonach auf diesem Straßenabschnitt bereits ähnliche Vorfälle registriert wurden, allerdings ohne derart schwerwiegende Folgen. Man kann also davon ausgehen, dass es sich um eine geplante Aktion handelte. Der Aufprall traf den vorderen rechten Teil des Busses im Bereich des Rades und dementsprechend waren die meisten Verletzten unter den Passagieren, die in den vorderen rechten Sitzreihen saßen. Es sieht in etwa so aus wie ein Angriff auf Militärfahrzeuge. Das heißt, die Täter haben bewusst und gezielt gehandelt und verfügen auch über gewisse Kampferfahrung.
0: Der Gouverneur des Gebietes Bryansk besuchte zudem das Krankenhaus, in dem die Verletzten behandelt werden. Er teilte mit, dass sich 2 der verletzten Kinder auf der Intensivstation aber nicht in Lebensgefahr seien. Die Mutter eines der verletzten Kinder erzählte, was sie den Angriff der ukrainischen Streitkräfte erlebt hatte.
2: Wir fuhren mit den Kindern ans Meer in die Ferien. Alle waren gut gelaunt. Im Bus wurden Zeichentrickfilme eingeschaltet. Die Kinder fingen an zu lachen. Und dann kam einfach eine Explosion. So eine dumpfe Explosion. Alle hatten Angst. Alle gerieten in Panik. Ich habe gar nichts mehr mitbekommen. Ich habe mein Kind, das so schwere Verletzungen erlitten hat, zu mir genommen. Jemand hat uns mit dem Auto ins nächstgelegene Krankenhaus gebracht. Dann wurden wir schnell mit dem Krankenwagen in dieses Krankenhaus gebracht. Wir wurden erst versorgt. Das Pflegepersonal ist sehr gut. Als wir im Bus saßen und die Explosion hörten, gab es Schreie und Panik. Natürlich rannten einige zu ihren Kindern, andere halfen den Mitreisenden. Aber das ist sehr erschreckend.
0: Die übrigen Fahrgäste des angegriffenen Busses wurden provisorisch untergebracht. Sie werden psychologisch betreut. In Russland wurde direkt nach dem Vorfall ein Strafverfahren eingeleitet. Der Fall werde als Terroranschlag behandelt, erklärte die Sprecherin des russischen Ermittlungskomitees. Die weißrussischen Ermittler stehen in Kontakt mit ihren russischen Amtskollegen.
2: Nach dem Angriff der ukrainischen Streitkräfte auf einen Reisebus auf der Autostraße A240 im Gebiet Bryansk hat das russische Ermittlungskomitee ein Strafverfahren wegen Merkmale einer Straftat gemäß § 205 StGB Terrorakt eingeleitet. In dem Fahrzeug, das aus Weißrussland auf der Strecke von Gomel nach Gelenschik unterwegs war, befanden sich 44 Fahrgäste, darunter 28 junge Sportler. Sie alle waren auf dem Weg in die Ferien.
0: Auch in Weißrussland wurde ein Strafverfahren eingeleitet. Das weißrussische Außenministerium forderte zudem detaillierte Erklärungen von der Ukraine.
1: Wir verurteilen den Angriff auf einen Zivilbus, der weißrussische Staatsbürger, darunter auch Kinder, im russischen Gebiet Bryansk beförderte, aufs Schärfste. Wir werten dies als einen weiteren Terrorakt gegen die Zivilbevölkerung. Wir fordern von der ukrainischen Seite umfassende Erklärungen.
0: Auch der Weißrussische Journalistenverband verurteilte den Angriff der ukrainischen Streitkräfte auf den Bus mit Kindern. Der Grund für den Angriff sei der Versuch, Minsk in den Konflikt hineinzuziehen, so der Journalistenverband.
1: Ein gezielter Terroranschlag gegen weißrussische Kinder, um die Regierung in Minsk zu einer harten Reaktion und eine erneute Eskalation der Kampfhandlungen zu provozieren. Mögliches Ziel des Anschlages, die Weißrussen einzuschüchtern, die Regierung in Minsk in Kampfhandlungen hineinzuziehen, mögliche Verhandlungen zu vereiteln, sowie russische Bürger und Touristen aus der EU einzuschüchtern, die visumfrei nach Weißrussland in den Urlaub fahren.
0: In Europa würde die Tragödie

Hier um den weißrussischen Bus, der von einer ukrainischen Drohne getroffen wurde, höchstwahrscheinlich erneut ignoriert werden. Dies erklärte der Sprecher des russischen Präsidenten Dmitri Peskow gegenüber

0: Ein Militärfahrzeug. Es war ein Bus, der Zivilisten beförderte, in diesem Fall Kinder. Daher ist dies ein weiteres Verbrechen des Kiewer Regimes. Unser Ermittlungskomitee hat bereits mit den Ermittlungen begonnen. Die Behörde wird das Herkunftsland dieser Drohne bestimmen. Es besteht kein Zweifel daran, wer dahinter steckt. Die Reaktion? Die Reaktion ist die Fortsetzung der militärischen Sonderoperation, damit unser Land und unsere Bevölkerung vor solchen terroristischen Handlungen geschützt werden. Man kann mit großer Sicherheit davon ausgehen, dass diese Tragödie in den europäischen Hauptstädten erneut ignoriert wird, dass wir wieder keine Worte der Verurteilung von Seiten der Führung in den europäischen Hauptstädten hören werden. Das bedeutet jedoch nicht, dass wir die Hände in den Schoß legen dürfen. Im Gegenteil, wir müssen der ganzen Welt weiterhin von diesen Gräueltaten berichten.
1: Die Sprecherin des russischen Außenministeriums Maria Sacharowa erklärte, Kiew mache Kinder zur Zielscheibe geplanter Angriffe. Sie forderte die internationalen Institutionen und die Weltöffentlichkeit auf, das im Gebiet Bryansk verübte Verbrechen ehrlich zu bewerten.
2: Wir verurteilen aufs Schärfste dieses abscheuliche Verbrechen des Selenskyj-Regimes, das entgegen seinen heuchlerischen Bekenntnissen, es nehme den Schutz von Kindern angeblich ernst, diese bewusst in Gefahr bringt und sie, wie im Fall von Starobelsk, ohne zu zögern zur Zielscheibe geplanter Angriffe der ukrainischen Streitkräfte macht. Wir rufen internationale Organisationen, nationale Regierungen und die Weltöffentlichkeit dazu auf, die kriminellen Handlungen des Selenskyj-Regimes ehrlich zu bewerten und diesen Terroranschlag entschieden zu verurteilen. Schweigen würde eine Billigung bedeuten und die Kiewer Terroristen dazu ermutigen, weitere blutige Verbrechen zu begehen.
1: Im Zusammenhang mit dem Angriff auf den Bus hat RT.de das Bundesverteidigungsministerium um eine Stellungnahme gebeten. Die Vertreter der Behörde weigerten sich jedoch, den ukrainischen Angriff auf die Kinder zu kommentieren.
3: Losgelöst vom Inhalt Ihrer Fragestellung bitten wir um Verständnis dafür, dass wir Berichterstattung grundsätzlich nicht kommentieren.
1: Die Ukraine verliere auf dem Schlachtfeld und sei bereit, militärische Konfrontation durch Terrorismus zu ersetzen, sagte der Sonderbeauftragte des russischen Außenministeriums, Rodion Miroschnik. Der Westen dulde diesen Terrorismus, so Miroschnik.
4: Auf dem Schlachtfeld gibt es für die Ukraine keinerlei Erfolge. Um nicht darüber sprechen zu müssen, was in Konstantinowka geschieht, um nicht darüber sprechen zu müssen, was am Frontabschnitt Charkow geschieht, wo die Ukraine ganz klar Verluste erleidet, wo sie eine Niederlage nach der anderen einsteckt, darüber wollen sie nicht sprechen. Sie sind bereit, die militärische Konfrontation durch Terrorismus zu ersetzen. Sie sind bereit, dies durch die Begehung von Kriegsverbrechen zu ersetzen. Verstehen Sie, es gibt weltweit noch keinen Staat, der terroristische Handlungen besiegen oder ihnen klar entgegenwirken könnte, denn Terrorismus richtet sich gegen die Zivilisten. Terrorismus entsteht aus dem Versuch, Angst zu schüren und mit militärischen Mitteln gegen Zivilisten vorzugehen, mit militärischen Mitteln zivile Objekte anzugreifen. Deshalb gibt es in diesem Fall eine solche absolute Duldung und das reizt einen Terroristen weiterzumachen. Der Herr hat es zugelassen. Der Herr hat nichts unternommen. Der Herr hat nicht eingeschritten. Er hat nichts gesagt. Er hat weiter Geld gezahlt. Er hat weiter Waffen bereitgestellt. Deshalb fangen die Terroristen mit doch größere Begeisterung an, alte Frauen zu jagen, Anschläge auf Busse mit Kindern zu verüben, zivile Unternehmen oder zivile Einrichtungen anzugreifen. Es ist faszinierend, es macht Spaß und auf dem Schlachtfeld kann man eine Kugel in die Stirn bekommen, man kann verlieren. Deshalb verhält sich die ukrainische Seite in diesem Fall natürlich wie ein absolut kriminelles Wesen, das dennoch Unterstützung und Deckung durch den Westen genießt, der ihr liebevoll hinter dem Ohr kratzt und sagt, fass, fass.
1: Wir haben mit der unabhängigen Journalistin Sonja van den Ende über den Vorfall gesprochen. Sie wies darauf hin, dass westliche Medien ständig die Augen vor den Angriffen Kiews auf die Zivilisten verschließen. Die EU und die NATO versorgen die Ukraine weiterhin mit Geld, anstatt den Weg der Diplomatie einzuschlagen, so die Journalistin.
5: Wir sehen jetzt, dass die Ukraine, aber auch NATO, wir sind ja schuldig, sie attacke Zivilisten und nicht Soldaten. Und in westlichen Medien oder die Politiker, ja, die sagen überhaupt nicht, die sagen nicht, oh ja, schrecklich, das geht nicht, das sind Zivilisten, die darf man nicht attackieren, aber sie machen es dauernd. Und ich glaube, die machen das, ja.

0: Es ist ihnen egal, ob das passiert oder nicht passiert. Die westlichen Politiker, die feiern ja alles und die sagen, oh, jetzt ist es wieder 90 Milliarden Euro oder 90 Milliarden Dollar. Sie geben das und sie fragen nichts hinterher, so, bitte, ja, schau mal, was passiert ist und wir müssen das stoppen und wir müssen jetzt richtige Diplomatie haben und wir müssen eine Lösung finden, aber sie sagen nichts. Ich meine, sie versuchen ja eine Lösung oder nicht eine Lösung, aber man liest ja dauernd in den Medien über Israel und Palästina. Das haben sie ihren Medien voll, sagen sie, oh, schau mal, wieder ein Journalist ist getroffen oder wieder Kinder da sind ermordet. Aber mit Russland sind sie, ja, man hört nichts, es ist still, überhaupt still. Und das ist schrecklich. Also, Brüssel keine Leute sind, nicht keine Menschen sind. Und das muss ja stoppen. Und wir müssen wirklich ja, Diplomatie haben. Sie müssen eine Lösung finden. Und die Agenda mit, sagen sie, ja, vielleicht wird Russland Europa angreifen und so weiter. Ja, sie wissen, dass das nicht stimmt. Das ist. Ja, das stimmt überhaupt nicht so. Das muss auch stoppen. Und es muss deutlich sein, dass dies ein Akt, ein Kriegsverbrechen ist. Das sind jetzt drei Kriegsverbrechen: Starobelsk, der Bus in Luhansk und jetzt heute der belarussische Bus, der nach Bryansk gefahren oder ich glaube im Schwarze Meer gefahren ist. Und das muss stoppen.
1: Die Stadt Kasan an der Wolga ist diese Woche Gastgeber des Jubiläumsgipfels Russland-Asien, der vom 17. bis zum 19. Juni stattfindet. Den Auftakt bildete heute ein Galaempfang, bei dem der russische Präsident Wladimir Putin die Staats- und Regierungschefs aus Südostasien begrüßte. In seiner Eröffnungsrede betonte der russische Präsident, dass Russland und die Asienstaaten an gemeinsamen moralischen Werten festhalten.
2: Liebe Freunde, ich möchte Sie alle noch einmal von ganzem Herzen in Russland willkommen heißen. Wir treffen uns in Kasan, einer schönen und alten Stadt, die die kulturelle und konfessionelle Vielfalt unseres Landes verkörpert. Unser Gipfel steht im Zeichen des 35-jährigen Jubiläums der Beziehungen zwischen Russland und dem ASEAN. Er hat Staats- und Regierungschefs sowie führende Politiker und Staatsmänner aus allen 11 ASEAN-Ländern zusammengebracht. Die repräsentative Zusammensetzung der Teilnehmer zeugt eindrucksvoll vom gemeinsamen Bestreben Russlands und der Staaten Südostasiens, die Partnerschaft zu stärken und auf eine neue, noch höhere Ebene zu heben. Weltweit sollen gegenseitig vorteilhafte Beziehungen und Kontakte in den Bereichen Politik und Sicherheit, Wirtschaft, Handel und Investitionen sowie im kulturellen und humanitären Bereich ausgebaut werden. Sowohl Russland als auch die ASEAN-Staaten halten an gemeinsamen moralischen Werten fest, respektieren gegenseitig die nationalen Identitäten und erkennen die Kultur- und Zivilisationsvielfalt der Welt an. Alle unsere Staaten folgen ihrem eigenen Entwicklungsmodell und zwingen niemandem ihre Ansichten auf.
1: Im Vorfeld des Gipfels wurden die Staats- und Regierungschefs vom russischen Präsidenten Wladimir Putin empfangen. Der Gipfel ist Teil der Feierlichkeiten zum 35-jährigen Jubiläum der Aufnahme diplomatischer Beziehungen zwischen Moskau und dem aus 11 Staaten bestehenden Bündnis. Es wird erwartet, dass im Anschluss an den Gipfel mehrere gemeinsame Dokumente unterzeichnet werden. Im Rahmen des Forums werden auch bilaterale Gespräche der Spitzenpolitiker stattfinden. Im Fokus sollen neue Kooperationsprojekte in den Bereichen Sicherheit, Wirtschaft und Energie stehen. Auch digitale Transformation und regionale Entwicklung gehören zu den Themen. Kurz vor der Eröffnung des Gipfels traf sich Wladimir Putin mit dem philippinischen Präsidenten Ferdinand Marcos.
2: Es ist ein besonderer Zeitpunkt für unser Treffen, weil wir in diesem Jahr den 35. Jahrestag der Aufnahme der Beziehungen zwischen dem ASEAN und Russland begehen. Wir begrüßen die Bemühungen der jeweiligen Botschaften. In diesem Monat feiern wir das Jubiläum dieser Initiative und gerade hat das Außenministerium in Moskau eine wichtige Ausstellung über den ASEAN eröffnet. Wir hoffen, dass wir auch künftig politische Konsultationen auf der Ebene der Außenministerien führen werden. Dies ist eine hervorragende Gelegenheit, weitere Wege der Zusammenarbeit zu prüfen. In meiner Eigenschaft als Vorsitzender möchte ich Ihre Exzellenz erneut einladen, am 21. ASEAN-Gipfel G20-Gipfel teilzunehmen, der im November dieses Jahres in Manila stattfinden wird.
1: Vor dem Beginn des Gipfels erklärte Malaysias Wirtschaftsminister Akmal Nasir, dass die globale Energiekrise neue Möglichkeiten für Partnerschaften im Rahmen des ASEAN eröffne. Der malaysische Wirtschaftsminister teilte auch mit, sein Land wolle die Zusammenarbeit mit Russland ausbauen.
2: In diesem Jahr feiern wir das 35-jährige Jubiläum der Beziehungen zwischen Russland und der ASEAN. Vor diesem Hintergrund bedeutet die langjährige Zusammenarbeit mit Russland, dass wir daran interessiert sind, neue und umfassendere Möglichkeiten der Zusammenarbeit zu erschließen. Was die Herausforderungen betrifft, so sieht sich die Welt derzeit aufgrund der Sperrung der Straße von Hormuz mit einer Energiekrise konfrontiert, weshalb die ASEAN-Staaten ihre Lieferketten diversifizieren und weltweit nach neuen Möglichkeiten suchen müssen. Zweifellos eröffnen diese Herausforderungen im Zusammenhang mit der globalen Energiekrise der ASEAN neue Perspektiven für den Ausbau der Partnerschaft.
1: Auch der Premierminister von Thailand, Anutchin Chanwirakul, sagte, dass Russland und Thailand ihre Handelsbeziehungen vor dem Hintergrund der internationalen Herausforderungen verstärken sollen.
2: Da wir alle mit Herausforderungen konfrontiert sind, die mit geopolitischer und geoökonomischer Unsicherheit zusammenhängen, müssen Russland und Thailand das multilaterale Handelssystem unterstützen, ihre Märkte diversifizieren und die Nahrungsmittel- und Energiesicherheit stärken. Russland verfügt über die weltweit größten Erdgasvorkommen und steht bei der Fördermenge an zweiter Stelle, während Thailand zu den weltweit führenden Lebensmittelproduzenten zählt. Wir können uns wirtschaftlich also wirklich gut ergänzen. Tourismus, Bildung, kultureller Austausch und berufliche Mobilität spielen eine entscheidende Rolle bei der Stärkung des gegenseitigen Verständnisses und der langfristigen Zusammenarbeit. Thailand freut sich auf alle Touristen aus Russland, von denen viele Thailand als ihr zweites Zuhause betrachten.
1: Die CDU versucht weiterhin an ihrer Brandmauerstrategie gegen die AfD festzuhalten. Und dann löst ein brisantes gemeinsames Foto und Video von Politikern beider Parteien einen bundesweiten Skandal aus. In Sachsen-Anhalt fand einige Monate vor der Landtagswahl ein Treffen mit Unternehmern statt. Daran nahmen der CDU-Fraktionsvorsitzende im Landtag Guido Heuer und der AfD-Spitzenkandidat Ulrich Siegmund teil. Die Politiker teilten sich ein Mikrofon, lachten und tauschten Witze aus. Nach der Veröffentlichung der Aufnahmen wurde der CDU vorgeworfen, die Brandmauer zu untergraben. Besonders scharf reagierten Politiker der Grünen und der Linken. Sie meinten, eine solche öffentliche Vertrautheit untergrabe die Aussagen der Christdemokraten, wonach eine Zusammenarbeit mit der AfD unzulässig sei.
3: Der CDU-Fraktionschef in Sachsen-Anhalt lässt sich fröhlich mit dem AfD-Spitzenkandidaten ablichten. Das alles lässt mich zweifeln, ob die klare Abgrenzung zur AfD in Sachsen-Anhalt über den Wahltag hinaus Bestand haben wird.
4: Diese Aufnahmen sind kein Versehen. Gestern hat Guido Heuer noch behauptet, er habe Ulrich Siegmund politisch konfrontiert. Heute zeigt sich, das war eine Lüge. Wie soll man der CDU dann noch glauben, dass sie sich von der AfD abgrenzt, wenn sie ständig das Gegenteil beweist?
1: Auf die veröffentlichten Aufnahmen folgte ein Versuch der Schadensbegrenzung. Guido Heuer wies die Vorwürfe der Vertrautheit zurück und erklärte, er habe in der Tat versucht, Siegmund der Lüge zu überführen.
5: Siegmund sagt die Unwahrheit und ich habe ihm ins Mikro gegriffen und habe nur gesagt, das ist die Unwahrheit, Herr Kollege. Wir haben Unvereinbarkeitsbeschlüsse, an die werde ich mich als Fraktionsvorsitzender halten. Wenngleich ich den Begriff Brandmauer grundsätzlich für falsch halte. Darum sagen wir als Fraktion, abgrenzen, aber nicht ausgrenzen.
1: Der Ministerpräsident von Sachsen-Anhalt, Sven Schulze, stellte sich hinter seinen Parteikollegen. Der Politiker erklärte, man solle dem Vorfall keine große Bedeutung beimessen und rief dazu auf, keine Schlussfolgerungen auf der Grundlage des Fotos zu ziehen.
6: Ich weiß nicht, wie das entstanden ist. Ich habe gehört, das ist auf einer Wahlarena entstanden und es gilt das, was wir zur AfD und Linkspartei gesagt haben, was ich sage. Und am Ende des Tages sollte man das jetzt auch nicht überbewerten.
7: Ja, aber es ist ein komischer Zeitpunkt.
6: Ja, aber da sieht man mal, wie schnell das auch gehen kann. Ja, ich sag mal, das habe mit dem Fraktionsvorsitzenden gesprochen, der hat mir das auch erklärt, wie das passiert ist. Und es war eine große Veranstaltung, viele Menschen waren da. Und deswegen, man sollte jetzt aus diesem Foto nicht irgendwas interpretieren. Ne?
1: Allein die Tatsache, dass ein gemeinsames Foto ausreicht, um eine Diskussion auszulösen, wirft Fragen auf. So meinte die auf dem Podium anwesende BSW-Spitzenkandidatin in Sachsen-Anhalt, Claudia Wittig, dass man stattdessen lieber über die Probleme des Landes diskutieren sollte.
4: Was mich an dieser Debatte stört, ist nicht das Foto, sondern dass wieder über Brandmauern und politische Symbolik gestritten wird, statt über die Probleme unseres Landes.
1: Gleichzeitig zeigt eine INSA-Umfrage, dass die Zustimmungswerte der AfD sowohl in Ost- als auch in Westdeutschland steigen. Die Union verliert hingegen bundesweit an Boden. Anderen Umfragen zufolge wird die AfD allein in Sachsen-Anhalt derzeit von 41% der Befragten unterstützt. Die CDU hingegen nur von 26%. Die Sonntagsfrage von YouGov zeigt sogar, dass die Union nur auf 20% der Stimmen komme. Das ist der niedrigste Wert für die Konservativen in den YouGov-Umfragen der letzten 5 Jahre. Die AfD hingegen würde mit 29% ein neues Umfragehoch erreichen. Ganz zu schweigen davon, dass der jüngste Deutschlandtrend gezeigt hat, dass immer mehr Bürger einen Ausschluss der AfD aus dem politischen Prozess ablehnen. Die inoffiziellen Versuche eines Europaabgeordneten, Brücken zu Russland zu schlagen, haben den Zorn der EU-Führung hervorgerufen. Fernand Kartheiser drohen nach seinem Moskau-Besuch Sanktionen oder sogar einen Mandatsverlust. Wir haben mit dem Europaabgeordneten gesprochen. Er erklärte, er werde sich von Brüssel nicht erpressen lassen.
2: Ich weiß nicht, was passieren wird. Ich muss erst einmal abwarten, was Sie sich einfallen lassen. Aber ich kann Ihnen schon jetzt sagen, dass ich weitermachen werde. Ich weiß, dass niemand, auch nicht diejenigen, die mich derzeit vielleicht auf die Probe stellen oder was auch immer, mich erpressen kann. Aber die Empfehlung, den Rat, den ich der Führung nicht nur des Europäischen Parlaments, sondern auch der Kommission und des Rates geben würde, ist ganz klar. Wir können als Europa auf keinen Fall so weitermachen. Wir müssen Brücken bauen. Wir müssen den Kontakt zu Russland suchen, denn es liegt in unserem gemeinsamen Interesse und vor allem im Interesse der Europäischen Union selbst, Beziehungen zu Russland zu unterhalten, auch im Zusammenhang mit der Ukraine-Krise. Wenn wir an Verhandlungen beteiligt sein wollen, müssen wir natürlich Kontakte zu Russland pflegen. Und natürlich liegt es in unserem wirtschaftlichen Interesse, es liegt in unserem Sicherheitsinteresse. Wir müssen eine neue europäische Sicherheitsarchitektur aufbauen. Wir müssen uns also in diese Angelegenheit wie Erwachsene verhalten. Wir dürfen nicht wie Kinder sein, die in einer Ecke sitzen und nur mit sich selbst darüber reden, wie toll wir sind. Nein, wir müssen uns wie Erwachsene verhalten. Wir müssen den Kontakt zu unseren russischen Partnern suchen und mit ihnen diskutieren. Vielleicht müssen wir lernen, dass die Europäische Union nicht immer recht hat und dann Entscheidungen treffen. Ich halte das eigentlich für ein Zeichen von Schwäche. Wissen Sie, bei jeder Plenarsitzung in Straßburg werden Beschlüsse gefasst, um Russland aus vielen, vielen Gründen zu verurteilen. Jede Woche finden Sie etwas Neues. Aber was soll das eigentlich? Ich meine, davon wird sich niemand beeindrucken lassen, auch die Russen nicht. Und wir wissen auch, viele Menschen wissen, dass diese Entschließungen zutiefst einseitig und oft unehrlich sind und nicht alle Aspekte der Sache beleuchten. Wir heben die Ukraine auf ein Podest und verurteilen Russland. Das ist ein wirklich schwarz-weißer Ansatz. Und natürlich weiß jeder vernünftige Mensch, jeder Diplomat ganz sicher, dass das nicht die Wahrheit sein kann. Wir verfolgen also eine Politik, die eigentlich zutiefst unehrlich ist. Und ich denke, diese Schwäche ist den Menschen ebenfalls bewusst. Da sie sich schwach fühlen, sich nicht sicher fühlen, versuchen sie repressiv vorzugehen. Das ist eine Reaktion, die wir aus der Geschichte vieler verschiedener Länder kennen. Eine Zeit lang kann man repressiv vorgehen. Doch das wird sicherlich nicht zum Erfolg führen. Wir brauchen eine völlig andere Haltung. Und das gilt umso mehr, wenn wir sehen, dass der Europäische Rat sogar von Zeit zu Zeit versucht, einen Dialog aufzubauen. Wir haben viele Präsidenten und viele Ministerpräsidenten gehört, die zum Dialog aufgerufen haben. Sogar Präsident Macron. aber auch andere, wie der finnische Präsident und viele weitere, darunter sogar Bundeskanzler Merz, haben geäußert, dass wir einen Austausch mit Russland, einen Dialog führen sollten. Aber es passiert nichts. So haben wir also Präsidenten und Ministerpräsidenten, die sich gegenseitig blockieren, die sich nicht auf einen Gesandten und ein Mandat einigen können. Und das Bild, das die Europäische Union nach außen vermittelt, ist ein Bild der Hilflosigkeit. Ich halte das nicht für realistisch, denn die Aufnahme der Ukraine in ihrem derzeitigen Zustand würde gegen alle möglichen Werte und Grundsätze verstoßen. Wir reden ständig von den Werten der EU, wir haben Premierminister Orbán schon so lange das Leben schwer gemacht. Aber man muss wissen, dass in der Ukraine die EU-Werte überhaupt nicht eingehalten werden. Ich meine, wir haben all diese Probleme, Sprachprobleme, Religionsfreiheit. Wir haben gewisse Probleme mit Minderheiten. Es mangelt völlig an demokratischen Verfahren. Präsident Selenskyj hat kein Mandat mehr. All diese Werte werden also in der Ukraine infrage gestellt. Wir haben jetzt einen Nazi, der in die Ukraine nach Kiew zurückgebracht wurde, Herrn Melnyk. Er wurde in Kiew in Anwesenheit des Präsidenten mit militärischen Ehren auf einem Militärfriedhof umgebettet. Solche politischen Probleme sollten also angegangen werden. Und dann haben wir natürlich enorme wirtschaftliche Herausforderungen. Die Ukraine ist völlig ruiniert. Und alle Mitgliedstaaten der Europäischen Union würden, sollte die Ukraine beitreten, zu Nettozahlern werden, um den Wiederaufbau der Ukraine zu finanzieren. Außerdem gibt es viele praktische Fragen, wie die Agrarpolitik und noch vieles mehr, das in vielen Mitgliedstaaten enorme innenpolitische Probleme verursachen würde. Daher denke ich, dass die Aufnahme von Beitrittsverhandlungen mit der Ukraine eher eine politische Geste ist als eine realistische Perspektive für eine schnelle Mitgliedschaft.
1: Das waren die RT.de Nachrichten. Mein Name ist Marco Jankowiak. Im Anschluss sehen Sie das Interview mit Vera Gurevich. Die nächsten Nachrichten folgen um 22 Uhr. Bis gleich.

0: Vor dem Reichstag stehen sowjetische Kriegsberichterstatter. Und hier steht mein Vater. Dass mein Vater der bedingungslosen Kapitulation beiwohnen konnte und dann Teil der Berichterstattung über die Nürnberger Prozesse war, ist der ganze Stolz unserer Familie.
1: Es waren die westlichen Mächte, die eine politische Verurteilung der Nazi-Kriegsverbrecher anstrebten. Sie wollten Erhängungen und Erschießungen hierfür und dafür beschließen und das ohne jeden Gerichtsprozess.
2: Stalin sagte, dass wenn wir sie nicht vor Gericht stellen, man uns das als Schwäche auslegen würde.
3: Am 20. November 1945 begann der Nürnberger Prozess. Noch nie hatte es in der Geschichte etwas dergleichen gegeben. Auf der Anklagebank saß die Spitze des NS-Staats.
2: Zum ersten Mal in der Menschheitsgeschichte mussten sich Verbrecher, die sich eines ganzen Staates bemächtigt und diesen als Instrument für ihre monströsen Verbrechen missbraucht hatten, vor Gericht verantworten.
4: Das war eine Verurteilung des Nationalsozialismus, die weit über den Rahmen eines einzelnen Staates hinausging.
1: Hier wurden die Kriegsverbrecher erstmals vor Gericht gestellt. Das war ein Prozess von fundamentalem Charakter.
5: Die Völker der Erde klagten den Faschismus an.
6: Bruder, ich sehe einen Banderiten auf 5.
7: Was macht er dort noch? Na, mach schon.
6: Werk meiner Großväter fort. Ich verteidige meine Familie, meine Geschichte und unsere Werte.
8: Jene, die momentan hier kämpfen, machen weiter dank ihrer Willensstärke.

0: Guten Tag. Guten Tag, Вера Дмитриевна. Guten Tag.
1: Sehr erfreut.
0: Mein Name ist Margarita. Guten Tag. Vielen Dank. Wir freuen uns, dass Sie an diesen für Sie so bedeutenden Ort gekommen sind.
1: Warum soll ich denn nicht kommen, wenn ich eingeladen werde?
0: Sehr gut. Gehen wir ein Stück nach oben. Vera Dmitriewna, früher sind Sie diese Treppe praktisch jeden Tag hinaufgegangen. Wie fühlt es sich heute an, wieder hier zu sein?
1: Ich denke zurück an meine schönen vergangenen Tage, als ich an dieser Schule gearbeitet habe. Es ist sehr schön, das alles wiederzusehen. Natürlich hat sich vieles verändert. Auch die Wandfarbe ist inzwischen eine andere. All das weckt Erinnerungen, wie man so schön sagt. Man erinnert sich vor allem an die schönen Momente. Aber, wie man so schön sagt, Arbeit ohne, in Anführungszeichen, Überraschungen gibt es nicht. Aber gut, auch das musste man eben über sich ergehen lassen. Entschuldigungen, verschiedene Vorfälle und so weiter. Es gab ganz unterschiedliche Klassen. Manche Klassen waren wunderbar, andere Kinder wiederum etwas widerspenstiger.
0: Hier lief der kleine Wladimir Wladimirowitsch Putin herum. Er lief diese Treppe hinauf.
1: Klein, aber so klein dann auch wieder nicht.
0: Okay, war er lebhaft oder er nicht?
1: Sehr lebhaft.
0: Ja, kam es vor, dass er zu spät war, auf seinem Weg alles über den Haufen rannte und ins Klassenzimmer stürmte?
1: Nun, wie soll ich sagen? Als er in den höheren Klassen war, hatte er es immer eilig. Er gehörte zu den Letzten, die in die Klasse kamen. Sein Zuhause lag gleich nebenan, praktisch ein Haus weiter. Manchmal kam es vor, dass er auf seinem Weg den Lehrer überholte. Der Lehrer war auf dem Weg ins Klassenzimmer und er rannte schnell hinterher und sprang buchstäblich in letzter Minute ins Klassenzimmer, direkt auf seinen Platz.
0: Aber pünktlich?
1: Klar, er kam nicht zu spät. Er erschien gerade noch rechtzeitig, wirklich auf die Minute genau. Das kam vor.
0: Wir gehen gleich in ein Klassenzimmer und sprechen dort weiter, aber zunächst habe ich eine kleine Überraschung für Sie. Ich weiß, dass Ihnen wichtig war, dass dieses Gebäude als historisch bedeutend gekennzeichnet wird. Inzwischen gibt es hier eine Museumsausstellung. Deshalb schlage ich vor, dass wir uns zuerst die Ausstellung ansehen und danach ins Klassenzimmer gehen.
1: Gehen wir. Gut. Natürlich hat sich alles verändert. Nichts ist wie früher.
0: Was genau? Das ist ja noch immer eine Schule. Die Kinder lernen hier. Schön, dass man hier weiterhin unterrichtet.
1: Gut, dass diese Bildungseinrichtung ihre Traditionen bewahrt hat. Sehr erfreut.
0: Schauen Sie, da begrüßt uns der Direktor, Nikita Andrejewitsch.
2: Guten Tag, Vera Dmitrievna. Ich freue mich, Sie wiederzusehen.
1: Guten Tag. Vielen Dank.
2: Wir haben uns vor genau 3 Jahren hier getroffen. Damals haben wir uns mit dem Vorsatz verabschiedet, eine Ausstellung zu machen, die der gesamten Geschichte dieses Gebäudes gewidmet sein sollte. Hier werden alle bedeutenden Momente in der Geschichte dieses Hauses gezeigt, angefangen mit dem Umzug des Gymnasiums der Fürstin Obolenskaja an der Wende vom 19. zum 20. Jahrhundert. Außerdem sind hier alle berühmten Absolventinnen zu sehen, darunter Vera Kommissarzewskaja und Nadeschda Konstantinowna Krupskaja. Selbst unser Treffen vor 3 Jahren hat seinen Platz in dieser Ausstellung gefunden.
1: Ach, wie schön.
0: Schauen wir es uns an.
1: Sehr schön.
0: Hier, schauen Sie. Das sind Sie. Und hier ist der kleine Wladimir Wladimirowitsch. Erkennen Sie ihn hier? Der hier?
1: So klein ist er allerdings nicht mehr. Das müsste ungefähr die 6. oder die 7. Klasse sein.
0: Hier steht 5. Klasse.
1: 5. Die 5a. Verstehe. Das sind bei weitem nicht alle Schüler. Damals waren sehr viele Schüler in einer Klasse. Mehr als 40.
0: Meine Güte.
1: Ich glaube, ich hatte rund 42 Schüler.
0: Wie haben Sie das bewältigt?
1: Ach, halb so schlimm. Sie haben mir geholfen.
0: Die Schüler haben Ihnen geholfen? Die Kinder waren damals also doch etwas anders als heute.
1: Naja, die aktiven Schüler waren immer die Jungen. Die Mädchen waren manchmal beleidigt. Ja, es waren weniger. Außerdem waren sie nicht so aktiv.
0: Aber es gab deutlich weniger Mädchen, oder?
1: Bei mir waren die Jungen immer die treibende Kraft. Es war leichter mit ihnen. Sie haben die Initiative ergriffen, ließen sich immer etwas einfallen. Ich weiß nicht, mit den Jungen zu arbeiten, hat mir Spaß gemacht. Die Mädchen waren manchmal gekränkt und sagten: Vera Dmitrievna, warum schenken Sie den Jungen mehr Aufmerksamkeit als uns? Dann sagte ich: Weil sie aktiv sind. Und weil ihr den Jungen sowieso

0: so immer folgen werdet. Das heißt, Sie haben sich engagiert.
1: Und das hat sich offenbar ausgezahlt.
0: Ja, natürlich hat es sich ausgezahlt. Mädchen folgen Jungen immer. Ob die Jungen euch aber folgen werden, ist eine andere Frage. Was lasst ihr euch einfallen? Wir haben unterschiedlichste Themen behandelt. Deshalb waren meist die Jungen die Aktiveren.
1: Das ist interessant. Vera Dmitrievna, lassen Sie uns nach unten gehen, damit Sie sich setzen können. Ich glaube, im Stehen wird es auf Dauer etwas anstrengend.
0: Ja.
1: Vera Dmitrievna, bevor wir loslegen, habe ich noch eine sehr schöne und wichtige Aufgabe. Margarita Simonian, die Chefredakteurin unseres Senders, lässt Ihnen ein Buch überreichen, Ihr eigenes Buch. Sie bedankt sich bei Ihnen und richtet Ihnen die besten Wünsche aus. Das ist für Sie.
0: Vielen herzlichen Dank.
1: Es war ihr sehr wichtig, dass Sie das Buch bekommen.
0: Vielen Dank. Ich bin ihr sehr dankbar. Das meine ich ganz aufrichtig. Danke.
1: Zunächst möchte ich gerne etwas über Sie erfahren. Wie kam die deutsche Sprache in Ihr Leben? Sie waren schließlich die Deutschlehrerin von Wladimir Wladimirovich. Wie sind Sie selbst dazu gekommen, Deutsch zu lernen und später zu unterrichten?
0: Wahrscheinlich sollte ich mit meiner Kindheit beginnen. Mütterlicherseits bin ich deutscher Abstammung. Meine Mutter war Deutsche. Sie wurde in der Sowjetrepublik der Wolgadeutschen geboren. Meine Großmutter sprach nur sehr schlecht Russisch. Meistens sprach sie Deutsch. Sie unterhielten sich untereinander auf Deutsch. Ob ich es wollte oder nicht, ich musste mich gewissermaßen an sie anpassen. Während der Evakuierung haben uns die Behörden sogar einmal geschnappt. Meine Großmutter und ich sammelten die Ähren auf, die nach der Ernte auf den Feldern liegen geblieben waren. Niemand brauchte sie mehr, man durfte sie mitnehmen. Aber meine Großmutter sprach Deutsch mit mir. Offenbar hat uns jemand gehört und die Behörden verständigt. Man brachte uns kurzerhand ins Bezirkszentrum Solothoje. Dort warteten wir auf den Vorsitzenden der Kolchose. Die Leute wussten nicht, wer wir waren und warum wir Deutsch sprachen. Aber wir waren für sie nicht besonders interessant. Denn ich war schon immer eine Russin. Später gab es eine Zeit, in der ich gar kein Deutsch mehr sprach. Meine Großmutter zog weg. Damit gab es keinen Kontakt mehr auf Deutsch, sondern nur noch auf Russisch. Und eine Sprache vergisst man schnell. Sie verlangt ständige Übung, ständige Anwendung und Kommunikation. Ich könnte nicht behaupten, dass ich heute perfekt Deutsch spreche. Das wäre nicht ehrlich von mir. In einer Fremdsprache zu sprechen, ist aber auf jeden Fall etwas Großartiges. Das erweitert den Horizont, bereichert die Kultur und fördert das Wissen. Das ist sehr wichtig.
1: Und wie war das mit Wladimir Wladimirovich? Soweit ich weiß, hat er Ihnen angeboten, dass Sie Deutsch mit ihm sprechen.
0: Aber Wladimir Wladimirovich sollte ich nicht nach Moskau fahren.
1: Haben Sie sich mit ihm auf Deutsch unterhalten?
0: Um mich mit ihm zu unterhalten und nicht bloß, um mal wieder auf Deutsch zu reden. Wladimir Wladimirovich hat mehrere Jahre lang in Deutschland gelebt. Als er zurückkam und mit mir darüber sprach, sagte ich, Volodya, das ist mir doch peinlich. Du hast schließlich 5 Jahre lang in Deutschland gelebt. Du hast mit Menschen gesprochen, die Deutsch als Muttersprache haben. Du hast mit ihnen täglich kommuniziert. Ich hingegen habe nie mit solchen Menschen gesprochen. Ich habe Deutsch nur in der Familie mit meiner Großmutter und meiner Mutter gesprochen. Sie beide waren Deutsche. Und du schlägst mir so etwas vor. Möchtest du etwa herausfinden, wie gut ich die Sprache beherrsche? Na gut, dann will ich nichts verbergen. Natürlich spreche ich die Sprache nicht so gut, wie ich es eigentlich sollte. Daraus mache ich kein Geheimnis. So bin ich zur deutschen Sprache gekommen. Ich habe kommuniziert und dachte mir, dass mein Interesse dadurch gestärkt wird. Ich dachte mir, wenn ich die Sprache lerne, werde ich mehr verstehen und mehr wissen. Schließlich hatte ich von Anfang an gewisse Grundkenntnisse. Also wollte ich sie weiterentwickeln und mein Wissen erweitern.
1: Wenn Sie an Ihre Schüler zurückdenken, wissen Sie noch, wie Sie dem kleinen Wladimir Putin zum ersten Mal begegnet sind, dem damaligen Volodya Putin? Wie kam er in die Klasse?
0: Ich war schon mit Volodyas Familie bekannt, bevor er mein Schüler wurde. Ich kannte seine Eltern bereits, als er die Grundschule besuchte. Er war ein sehr lebhafter Junge, ein Brausewind. Er konnte mitten im Unterricht aufstehen und den Klassenraum verlassen, ohne die

0: die Lehrerin, um Erlaubnis zu fragen, weil er müde war oder weil ihm langweilig wurde. Er hat alles sehr schnell aufgenommen. Deshalb musste ich den Unterricht für ihn abwechslungsreich gestalten. Ich musste ihm besondere individuelle Aufgaben geben, damit er die ganzen 45 Minuten konzentriert bei der Sache blieb. Er erledigte alles blitzschnell. Später sagte er selbst, als Kind war es mir völlig egal, ob ich eine 1 oder eine 3 bekomme. Mir war das vollkommen egal.
1: War es schwierig für Sie, mit ihm zurechtzukommen?
0: Natürlich musste ich mit ihm diskutieren, ihm vieles erklären und ihn immer wieder überzeugen. Aber er war ein äußerst interessanter Schüler. Er hat sich für alles interessiert. Das hat mich oft gewundert. Er war vielleicht 11 oder 12 Jahre alt und interessierte sich bereits für alles und jeden. Die Jungen vom Hof, die gleichaltrigen Nachbarskinder, die etwas älteren und seine Mitschüler. Er hatte Interesse an allen Menschen um ihn herum. Als er älter wurde, habe ich ihn einmal gefragt, wie es dazu kam, dass er sowohl im Hof als auch in der Klasse gleichermaßen dazugehörte. Er antwortete, weil ich immer sowohl mit den einen als auch mit den anderen eine gemeinsame Sprache gefunden habe. Das fiel mir leicht. Ich wollte herausfinden, warum die einen mehr das Leben im Hof faszinierte, während andere sich stärker für die Schule und den Unterricht interessierten. Offenbar hat er schon damals analysiert. So habe ich das zumindest verstanden. In dieser Hinsicht war er den anderen vielleicht etwas voraus. Als er etwa 13 Jahre alt war, konnte ich bereits auf Augenhöhe mit ihm sprechen. Wir diskutierten über die unterschiedlichsten Themen, manchmal sogar über politische Fragen oder aktuelle Ereignisse. Das war durchaus möglich. Er nahm all diese Dinge sehr realistisch und ausgesprochen klug wahr.
1: Sie sagten, dass er in der Klasse ein Anführer war, allerdings kein Auffälliger, sondern eher ein Stiller. Woran zeigte sich das?
0: Er war ein Anführer, weil die Klasse ihn als solchen sah. Gleichzeitig war er ein zurückhaltender Anführer. Er stellte sich nie zur Schau. Er drängte sich nie in den Vordergrund oder kandidierte für leitende Funktionen in der Schule. Das lag ihm völlig fern. Er entwickelte sich vielmehr aus seinen eigenen inneren Interessen heraus. Wenn ihn etwas beschäftigte, kam er zu mir und fragte, Vera Dmitrievna, haben Sie heute nach dem Unterricht etwas Zeit, damit wir noch ein wenig sprechen können? Und ich sagte, natürlich, Volodya, wir können uns unterhalten. Er stellte mir Fragen über Kriegserlebnisse, darüber, was ich persönlich erlebt hatte, wie ich diese Ereignisse wahrgenommen hatte und wie ich danach zur deutschen Nation stand. Ich erklärte ihm, verstehst du, jede Nation hat positive und negative Seiten. In jedem Menschen gibt es etwas Gutes, Anständiges, aber auch Eigenschaften, die nicht unseren Vorstellungen oder Werten entsprechen. Deshalb muss man das persönliche Gespräch suchen, das auf persönlichem Interesse beruhen muss. Ich muss deine Fragen ehrlich und wahrheitsgemäß beantworten. Du musst bereit sein, mir zuzuhören. Ganz gleich, ob dir meine Antworten gefallen oder nicht. Nur so können wir uns näher kommen, echte Freunde werden und offen miteinander sprechen, ohne uns vor irgendwelchen Fragen zu scheuen.
1: Sie haben es geschafft, ihm die Liebe zur deutschen Sprache zu vermitteln. Er hat schließlich sehr gut Deutsch gelernt. Fiel ihm das Lernen schwer oder hatte sie die Sprache leicht beherrschen gelernt?
0: Wissen Sie, um eine Sprache zu lernen, braucht man vor allem ein ausgezeichnetes Gedächtnis. Ein wirklich hervorragendes Gedächtnis. Denn vieles bleibt nur dank der eigenen Merkfähigkeit erhalten. Er hatte eine außerordentliche Begabung für Sprachen. Das Entscheidende ist dabei vor allem das Gedächtnis. Und natürlich die Arbeit an der Aussprache.
1: Bleiben wir noch bei seiner Schulzeit. Gibt es Fächer, die ihm weniger lagen? Mathematik oder Chemie vielleicht? Oder hatte er für alles Talent?
0: Nein, das waren nicht seine Fächer. Seine Stärken liegen ganz klar in den Geisteswissenschaften. Geschichte war sein Lieblingsfach. Literatur war für ihn die Grundlage aller Grundlagen. Und natürlich war er immer jemand, der andere beschützt hat. Das ist allgemein bekannt. Er begann schon früh mit dem Kampfsport Sambo. Er war der stärkste Schüler der Schule. Aber er hat nie jemanden beleidigt. Er sagte immer, bevor man die Hand erhebt, muss man sich fragen, ob man überhaupt das Recht dazu hat.
1: Gab es beim Kleinen oder später nicht mehr ganz so Kleinen, Volodya Putin, Anzeichen dafür, dass ihm ein außergewöhnliches Schicksal bevorstand?
0: Ich sage es Ihnen ganz ehrlich. Ich hatte nie gedacht, dass er einmal Staatsoberhaupt werden würde. Aber dass er irgendwann ein hohes Amt bekleiden würde, davon war ich immer überzeugt. Das habe ich auch seinem Vater stets gesagt. Wladimir Spiridonowitsch, ich spüre und weiß, dass Ihr Sohn weit kommen und eine bedeutende Stellung erreichen wird. Seine Mutter hingegen sagte immer, ach, Vera Dmitrievna, meine Liebe, da irren Sie sich. Unser Volodya kann doch nicht so weit kommen. Sie sah ihn eben mehr mit den Augen einer Mutter als ihren geliebten Sohn.
1: Und was haben Sie gefühlt, als er Präsident wurde?
0: Tief in meinem Inneren war ich stolz. Stolz darauf, dass ich einen kleinen Anteil daran hatte, dass er dieses Amt erreicht hat. Ich habe mit ihm gearbeitet, ich habe ihn vorbereitet, damit er ein hohes Amt bekleidet und vieles erreicht.
1: Machten Sie sich Sorgen um ihn?
0: Klar, und ich mache mir auch heute noch große Sorgen um ihn. Das ist kein Geheimnis. Vor allem, wenn er auf Reisen geht, dann verspüre ich immer eine gewisse Unruhe.
1: Sie treffen sich ja gelegentlich. Ich weiß, dass Sie ein sehr herzliches Verhältnis zueinander haben. Wie nehmen Sie ihn heute wahr?
0: Es ist eine Art familiäres Verhältnis.
1: Wer ist er für Sie? Ehemaliger Schüler, Präsident oder einfach ein nahestehender Mensch?
0: Einfach ein nahestehender Mensch. Natürlich ist er für mich genauso Präsident wie für Sie. Auch für mich ist er Präsident. Aber darüber hinaus ist er jemand, den ich als einen vertrauten Menschen empfinde.
1: Können Sie ihm als Lehrerin noch etwas empfehlen, so wie früher Ihrem Schüler? Wird er auf Sie hören?
0: Ja, er würde auf mich hören. Einmal hat er einem seiner Freunde gesagt, manchmal fehlt mir Vera Dmitrievna. Ich würde mich gern mit ihr zusammensetzen, mit ihr sprechen und ihren Rat hören. So etwas gibt es tatsächlich. Ich verspüre manchmal das Gleiche. Ach, könnte ich doch mit Volodya sprechen und seinen Rat hören. Das gibt es durchaus.
1: Ich wollte Ihnen ein Video zeigen. Wir haben gerade über seine deutsche Aussprache gesprochen. Hier sind mehrere kurze Videoausschnitte.
2: Video. Ja, 1914, Herr Präsident Putin, war ein Teil der Ukraine bei Österreich.
3: Was soll das heißen?
2: Das,
3: welche Vorschläge haben Sie?
2: Das soll heißen, dass die Ukraine heute, 100 Jahre später, Teil einer...
3: Ich habe Angst schon zu hören, was er weiter sagen muss.
2: Einer Kontinent...
4: ich weiß, Sie können mich verstehen, ne? Ich würde gerne Ihre Staatsangehörigkeit bekommen.
3: Machen wir.
4: Ich möchte gerne...
3: Wir bleiben im Kontakt und lösen das Problem. Es ist kein
4: Dankeschön.
3: Nicht danke. Wo haben Sie
4: Essen, Stadt Essen.
3: Gewohnt in Deutschland? Warum nicht?
4: Bitte?
3: Was ist passiert? Was ist los?
4: Was passiert? Was ist los? Ja, die machen alles kaputt, ne?
0: Gut, danke schön. So wie er auf Deutsch spricht, entspricht das durchaus einem guten Niveau. Ich würde sogar sagen, dass ich keinerlei Beanstandungen habe. Ich bin zufrieden.
1: Und hat er irgendeinen Dialekt, vielleicht den Dresdner Dialekt?
0: Nein, ich finde nicht, dass man irgendeinen Dialekt heraushört. Meiner Ansicht nach spricht er ein ganz normales Deutsch. Wenn es nicht gerade klassisch ist, dann eignet sich seine Sprache jedenfalls sehr gut für die alltägliche Kommunikation mit jedem Deutschen. Alles in Ordnung.
1: Das heißt, Wladimir Wladimirovich spricht ein klassisches Hochdeutsch?
0: Ja, genau so würde ich das sagen.
1: Welche Note würden Sie ihm geben?
0: Gut gemacht.
1: Gut? Welche Note? Eine Eins?
0: Ja. Eine Eins. Die hat er verdient. Wegen seiner guten Aussprache.
1: Gibt es etwas, das man noch verbessern könnte? Hätten Sie Ratschläge oder Anmerkungen?
0: Wissen Sie, wir sprechen so sehr selten miteinander. Wenn wir uns treffen, freuen wir uns vor allem darauf, Russisch zu sprechen, uns ungezwungen zu unterhalten, uns an frühere Zeiten zu erinnern oder der Eltern zu gedenken, wie man so schön sagt. Darum ist das schwer zu sagen.
1: Und nun zu Deutschland. Würden Sie heute gerne dorthin fahren? Oder gibt es inzwischen keinen Grund mehr dafür?
0: Mir würde es heute wahrscheinlich schwerfallen.
1: Vergleicht man das alte Deutschland, jenes Deutschland, dessen Sprache Sie gelernt haben und das auch Wladimir Wladimirovich gelernt hat, mit dem heutigen Deutschland, dann hat sich offensichtlich vieles verändert. Wie nehmen Sie diese Veränderungen wahr?
0: Wissen Sie, wenn ich heute nach Deutschland käme, würde ich mich wahrscheinlich lieber mit Menschen treffen, die einst aus Russland ausgewandert sind. Mit ihnen hätte ich vermutlich mehr gemeinsame Gesprächsthemen, da sie in Russland gelebt haben und vieles von dem bewahrt haben, was uns verbindet.
1: Das verstehe ich, aber früher gab es auch direkte Kontakte zu den Deutschen, gemeinsame Projekte im Kultur- und Bildungsbereich. Heute wird vieles davon zurückgefahren. Wie sehen Sie das?
0: Selbstverständlich sollten die Beziehungen eng und freundschaftlich sein und von gegenseitigem Verständnis geprägt. Sie sollten warmherzig sein. Es sollten normale menschliche Beziehungen sein, in denen wir einander helfen und auch schwierige Fragen besprechen können.
1: Dafür braucht es Dialog. Doch gerade dieser Dialog wird heute immer weiter eingeschränkt.
0: Das ist natürlich richtig. Ein Dialog entsteht immer aus den Ereignissen und Themen, die beide Seiten interessieren. Nur auf dieser Grundlage ist es möglich, ernsthafte und substanzielle Gespräche zu führen.
1: Was würden Sie heute im Bildungswesen verändern wollen, sei es in Deutschland oder in Russland, damit dieser Dialog wieder möglich wird? Oder ganz allgemein, wie sehen Sie das Bildungssystem heutzutage?
0: Man sollte Sprachen lernen, um die positiven Entwicklungen eines Landes sichtbar zu machen. Man sollte die großen Persönlichkeiten vorstellen, bedeutende Schriftsteller, Dichter und Musiker. Kultur sollte etwas sein, das uns verbindet. Es ist wichtig, vergleichen zu können, wie die russische Kultur in anderen Ländern wahrgenommen wird, wie wir in Russland die Kultur anderer Nationen wahrnehmen und welchen Wert ihre kulturellen Werke für uns haben. Das erfordert ein hohes Maß an Interesse. Am Ende wird es sogar zur Notwendigkeit.
1: Und nun zu meiner letzten Frage. Stellen Sie sich vor, der kleine Володя Путин würde heute noch einmal durch diese Tür kommen, so wie vor 65 Jahren. Wenn Sie bereits wüssten, was ihn im Leben erwartet, was würden Sie ihm raten, wünschen oder sagen?
0: Ich wünsche ihm, näher am Volk zu sein. Nah am Volk zu sein. Seine Bedürfnisse verstehen und zuhören, was sie fragen. Sage das, was du für richtig hältst. Ja, du führst einen großen und bedeutenden Staat an. Aber du kannst nicht alles wissen. Wenn du in Gesprächen mit Menschen etwas Neues erfährst, sollst du es ernst nehmen und darüber nachdenken, ob du damit einverstanden bist oder nicht. Wenn du nicht einverstanden bist, versuche zu verstehen, warum das so ist.
1: Das ist ein wunderbarer Wunsch. Vielen Dank, Vera Dmitrievna. Wir haben noch ein weiteres Geschenk für Sie. Wir haben mit einem Buch begonnen und möchten mit einem weiteren Buch enden. Im Rahmen eines Sonderprojekts hat unsere Redaktion ein Buch mit Erinnerungen deutscher Zeitzeugen über die Rote Armee nach dem Ende des Zweiten Weltkriegs veröffentlicht. Das erste Exemplar haben wir Wladimir Wladimirovich geschenkt. Wir möchten, dass auch Sie ein Exemplar erhalten.
0: Das ist sehr wertvoll. Vielen Dank. Danke. Danke.
5: Danke.

0: Grüße von OpenTX.
1: Versuchen wir es. Erstmal eine Runde. Mit der militärischen Sonderoperation begann auch die FPV-Revolution. Leute bauten Drohnen in Garagen und verwendeten Komponenten, die sie bei AliExpress kauften.
2: Ohne vorherige Kontrolle und Testflug schicken wir keine Drohne an die Front. Durch die Erfahrung aus der Herstellung von Tausenden von Drohnen kann man meist schon hören, wenn etwas nicht stimmt. Wenn sie ein Paket von uns erhalten, müssen die Frontsoldaten die Geräte nur auspacken. Sie müssen den Akku nur noch einbauen. Das war's. Der Soldat schaltet die Drohne ein und los geht's.
1: Es ist eine gute Arbeitsdrohne. Genau das, was wir momentan an der Front brauchen, weil dies eine völlig neue Art von Krieg ist. Drohnen sind die Zukunft.

gegen Kinder im russischen Gebiet Bryansk, das an die Ukraine grenzt, griff eine ukrainische Drohne einen Bus mit Kindern aus Weißrussland an. Eine Begleiterin kam bei dem Angriff ums Leben. Weitere 8 Personen erlitten später Verletzungen. 6 davon sind Kinder. Ein gezielter Terroranschlag und ein Kriegsverbrechen. So wurde der tödliche ukrainische Drohnenangriff in Russland und Weißrussland bezeichnet. In beiden Ländern wurden Strafverfahren eingeleitet. Russland-ASEAN-Gipfel. Heute beginnt in Kasan ein Jubiläumsgipfel. Russland-ASEAN. Er soll 3 Tage dauern. Zum Gipfel sind der russische Präsident sowie mehrere südostasiatische Spitzenpolitiker angereist.

0: Guten Abend, hier ist RTDE mit den 22 Uhr Nachrichten. Mein Name ist Marco Jankowiak. Die Ukraine hat einen Bus mit einer weißrussischen Kinderfußballmannschaft im russischen Gebiet Bryansk mit einer Drohne angegriffen. Bei dem Angriff kam eine Frau ums Leben, die die Mannschaft begleitete. Außerdem wurden 8 Menschen verletzt, darunter 6 Kinder. Der russische Präsident Wladimir Putin hat den Gesundheitsminister beauftragt, Maßnahmen zu ergreifen, um den Verletzten Hilfe zu leisten. Der Drohnenangriff auf den Bus mit Kindern erfolgte, als er aus der weißrussischen Stadt Gomel in den russischen Ferienort Gelenschik fuhr. Im Fahrzeug befanden sich 44 Passagiere, darunter 28 junge Fußballer. Der Bryansker Gouverneur stellte fest, dass der Anschlag gezielt und vorsätzlich verübt worden sei.
1: Den Fotos und den Informationen zufolge, die uns vorliegen, ist offensichtlich, dass dies gezielt und vorsätzlich geschehen ist. Derzeit gehen die neuesten operativen Daten ein, wonach auf diesem Straßenabschnitt bereits ähnliche Vorfälle registriert wurden, allerdings ohne derart schwerwiegende Folgen. Man kann also davon ausgehen, dass es sich um eine geplante Aktion handelte. Der Aufprall traf den vorderen rechten Teil des Busses im Bereich des Rades und dementsprechend waren die meisten Verletzten unter den Passagieren, die in den vorderen rechten Sitzreihen saßen. Es sieht in etwa so aus wie ein Angriff auf Militärfahrzeuge. Das heißt, die Täter haben bewusst und gezielt gehandelt und verfügen auch über gewisse Kampferfahrung.
0: Der Gouverneur des Gebietes Bryansk besuchte zudem das Krankenhaus, in dem die Verletzten behandelt werden. Er teilte mit, dass sich 2 der verletzten Kinder auf der Intensivstation aber nicht in Lebensgefahr seien. Die Mutter eines der verletzten Kinder erzählte, was sie den Angriff der ukrainischen Streitkräfte erlebt hatte.
2: Wir fuhren mit den Kindern ans Meer in die Ferien. Alle waren gut gelaunt. Im Bus wurden Zeichentrickfilme eingeschaltet. Die Kinder fingen an zu lachen. Und dann kam einfach eine Explosion, so eine dumpfe Explosion. Alle hatten Angst, alle gerieten in Panik. Ich habe gar nichts mehr mitbekommen. Ich habe mein Kind, das so schwere Verletzungen erlitten hat, zu mir genommen. Jemand hat uns mit dem Auto ins nächstgelegene Krankenhaus gebracht. Dann wurden wir schnell mit dem Krankenwagen in dieses Krankenhaus gebracht. Wir wurden erst versorgt. Das Pflegepersonal ist sehr gut. Als wir im Bus saßen und die Explosion hörten, gab es Schreie und Panik. Natürlich rannten einige zu ihren Kindern, andere halfen den Mitreisenden. Aber das ist sehr erschreckend.
0: Die Fahrgäste, die bei dem Angriff unverletzt geblieben waren, sind unterwegs nach Hause und haben bereits die Grenze zwischen Weißrussland und Russland passiert. Zuvor waren sie in Russland provisorisch untergebracht und psychologisch betreut. In Russland wurde direkt nach dem Vorfall ein Strafverfahren eingeleitet. Der Fall werde als Terroranschlag behandelt, erklärte die Sprecherin des russischen Ermittlungskomitees. Die weißrussischen Ermittler stehen in Kontakt mit ihren russischen Amtskollegen.
2: Nach dem Angriff der ukrainischen Streitkräfte auf einen Reisebus auf der Autostraße A240 im Gebiet Bryansk hat das russische Ermittlungskomitee ein Strafverfahren wegen Merkmale einer Straftat gemäß § 205 StGB Terrorakt eingeleitet. In dem Fahrzeug, das aus Weißrussland auf der Strecke von Gomel nach Gelenschik unterwegs war, befanden sich 44 Fahrgäste, darunter 28 junge Sportler. Sie alle waren auf dem Weg in die Ferien.
0: Auch in Weißrussland wurde ein Strafverfahren eingeleitet. Das weißrussische Außenministerium forderte zudem detaillierte Erklärungen von der Ukraine.
1: Wir verurteilen den Angriff auf einen Zivilbus, der weißrussische Staatsbürger, darunter auch Kinder, im russischen Gebiet Bryansk beförderte, aufs Schärfste. Wir werten dies als einen weiteren Terrorakt gegen die Zivilbevölkerung. Wir fordern von der ukrainischen Seite umfassende Erklärungen.
0: Auch der Weißrussische Journalistenverband verurteilte den Angriff der ukrainischen Streitkräfte auf den Bus mit Kindern. Der Grund für den Angriff sei der Versuch, Minsk in den Konflikt hineinzuziehen, so der Journalistenverband.
1: Ein gezielter Terroranschlag gegen weißrussische Kinder, um die Regierung in Minsk zu einer harten Reaktion und eine erneute Eskalation der Kampfhandlungen zu provozieren. Mögliches Ziel des Anschlages, die Weißrussen einzuschüchtern, die Regierung in Minsk in Kampfhandlungen hineinzuziehen, mögliche Verhandlungen zu vereiteln sowie russische Bürger und Touristen aus der EU einzuschüchtern, die visumfrei nach Weißrussland in den Urlaub fahren.
0: In Europa würde die Tragödie um den weißrussischen Bus, der von einer ukrainischen Drohne getroffen wurde, höchstwahrscheinlich erneut ignoriert werden. Dies erklärte der Sprecher des russischen Präsidenten Dmitri Peskow gegenüber RT. Darüber hinaus betonte er, dass Russland mit der Fortsetzung der militärischen Sonderoperation reagieren werde, um das Land und die Bürger vor solchen Terroranschlägen zu schützen.
1: Es ist offensichtlich, dass es sich hierbei um einen weiteren absolut menschenverachtenden Terroranschlag handelt.

0: und unsere Bevölkerung vor solchen terroristischen Handlungen geschützt werden. Man kann mit großer Sicherheit davon ausgehen, dass diese Tragödie in den europäischen Hauptstädten erneut ignoriert wird, dass wir wieder keine Worte der Verurteilung von Seiten der Führung in den europäischen Hauptstädten hören werden. Das bedeutet jedoch nicht, dass wir die Hände in den Schoß legen dürfen. Im Gegenteil, wir müssen der ganzen Welt weiterhin von diesen Gräueltaten berichten.
1: Die Sprecherin des russischen Außenministeriums Maria Sacharowa erklärte, Kiew mache Kinder zur Zielscheibe geplanter Angriffe. Sie forderte die internationalen Institutionen und die Weltöffentlichkeit auf, das im Gebiet Bryansk verübte Verbrechen ehrlich zu bewerten.
2: Wir verurteilen aufs Schärfste dieses abscheuliche Verbrechen des Selenskyj-Regimes, das entgegen seinen heuchlerischen Bekenntnissen, es nehme den Schutz von Kindern angeblich ernst, diese bewusst in Gefahr bringt und sie, wie im Fall von Starobelsk, ohne zu zögern zur Zielscheibe geplanter Angriffe der ukrainischen Streitkräfte macht. Wir rufen internationale Organisationen, nationale Regierungen und die Weltöffentlichkeit dazu auf, die kriminellen Handlungen des Selenskyj-Regimes ehrlich zu bewerten und diesen Terroranschlag entschieden zu verurteilen. Schweigen würde eine Billigung bedeuten und die Kiewer Terroristen dazu ermutigen, weitere blutige Verbrechen zu begehen.
1: Im Zusammenhang mit dem Angriff auf den Bus hat RT.de das Bundesverteidigungsministerium um eine Stellungnahme gebeten. Die Vertreter der Behörde weigerten sich jedoch, den ukrainischen Angriff auf die Kinder zu kommentieren.
3: Losgelöst vom Inhalt Ihrer Fragestellung bitten wir um Verständnis dafür, dass wir Berichterstattung grundsätzlich nicht kommentieren.
1: Die Ukraine verliere auf dem Schlachtfeld und sei bereit, militärische Konfrontation durch Terrorismus zu ersetzen, sagte der Sonderbeauftragte des russischen Außenministeriums, Rodion Miroschnik. Der Westen dulde diesen Terrorismus, so Miroschnik.
4: Auf dem Schlachtfeld gibt es für die Ukraine keinerlei Erfolge. Um nicht darüber sprechen zu müssen, was in Konstantinowka geschieht, um nicht darüber sprechen zu müssen, was am Frontabschnitt Charkow geschieht, wo die Ukraine ganz klar Verluste erleidet, wo sie eine Niederlage nach der anderen einsteckt, darüber wollen sie nicht sprechen. Sie sind bereit, die militärische Konfrontation durch Terrorismus zu ersetzen. Sie sind bereit, dies durch die Begehung von Kriegsverbrechen zu ersetzen. Verstehen Sie, es gibt weltweit noch keinen Staat, der terroristische Handlungen besiegen oder ihnen klar entgegenwirken könnte, denn Terrorismus richtet sich gegen die Zivilisten. Terrorismus entsteht aus dem Versuch, Angst zu schüren und mit militärischen Mitteln gegen Zivilisten vorzugehen, mit militärischen Mitteln zivile Objekte anzugreifen. Deshalb gibt es in diesem Fall eine solche absolute Duldung und das reizt einen Terroristen weiterzumachen. Der Herr hat es zugelassen. Der Herr hat nichts unternommen. Der Herr hat nicht eingeschritten. Er hat nichts gesagt. Er hat weiter Geld gezahlt. Er hat weiter Waffen bereitgestellt. Deshalb fangen die Terroristen mit noch größere Begeisterung an, alte Frauen zu jagen, Anschläge auf Busse mit Kindern zu verüben, zivile Unternehmen oder zivile Einrichtungen anzugreifen. Es ist faszinierend, es macht Spaß und auf dem Schlachtfeld kann man eine Kugel in die Stirn bekommen, man kann verlieren. Deshalb verhält sich die ukrainische Seite in diesem Fall natürlich wie ein absolut kriminelles Wesen, das dennoch Unterstützung und Deckung durch den Westen genießt, der ihr liebevoll hinter dem Ohr kratzt und sagt, fass, fass.
1: Wir haben mit der unabhängigen Journalistin Sonja van den Ende über den Vorfall gesprochen. Sie wies darauf hin, dass westliche Medien ständig die Augen vor den Angriffen Kiews auf die Zivilisten verschließen. Die EU und die NATO versorgen die Ukraine weiterhin mit Geld, anstatt den Weg der Diplomatie einzuschlagen, so die Journalistin.
5: Wir sehen jetzt, dass die Ukraine, aber auch NATO, wir sind ja schuldig, sie attacke Zivilisten und nicht Soldaten. Und in westlichen Medien und die Politiker, ja, die sagen überhaupt nicht, die sagen nicht, oh ja, schrecklich, das geht nicht, das sind Zivilisten, die darf man nicht attackieren, aber sie machen es dauernd. Und ich glaube, die machen das, ja, sie sind ihnen egal, ob das passiert oder nicht passiert. Die westlichen Politiker, die feiern ja alles und die sagen, oh, jetzt ist es wieder 90 Milliarden Euro oder 90 Milliarden Dollar. Sie geben das und sie fragen nichts hinterher, so, bitte, ja, schau mal, was passiert ist und wir müssen das stoppen und wir müssen jetzt richtige Diplomatie haben.

0: Wir müssen eine Lösung finden, aber sie sagen nicht. Ich meine, sie versuchen ja eine Lösung oder nicht eine Lösung, aber man liest ja dauernd in den Medien über Israel und Palästina. Das haben sie ihren Medien voll, sagen sie, oh, schau mal, wieder ein Journalist ist getroffen oder wieder Kinder da sind ermordet. Aber mit Russland sind sie, ja, man hört nichts, es ist still, überhaupt still. Und das ist schrecklich. Also, ob Russen keine Leute sind, nicht keine Menschen sind. Und das muss ja stoppen. Und wir müssen wirklich ja, Diplomatie haben. Sie müssen eine Lösung finden. Und die Agenda mit, sagen sie, ja, vielleicht wird Russland Europa angreifen und so weiter. Ja, sie wissen, dass das nicht stimmt. Das ist. Ja, das stimmt überhaupt nicht so. Das muss auch stoppen. Und es muss deutlich sein, dass dies ein Akt, ein Kriegsverbrechen ist. Das sind jetzt drei Kriegsverbrechen: Starobelsk, der Bus in Luhansk und jetzt heute der belarussische Bus, der nach Bryansk gefahren oder ich glaube im Schwarze Meer gefahren ist. Und das muss stoppen.
1: Die Stadt Kasan an der Wolga ist diese Woche Gastgeber des Jubiläumsgipfels Russland-Asien, der vom 17. bis zum 19. Juni stattfindet. Den Auftakt bildete heute ein Galaempfang, bei dem der russische Präsident Wladimir Putin die Staats- und Regierungschefs aus Südostasien begrüßte. In seiner Eröffnungsrede betonte der russische Präsident, dass Russland und die ASEAN-Staaten an gemeinsamen moralischen Werten festhalten.
2: Liebe Freunde, ich möchte Sie alle noch einmal von ganzem Herzen in Russland willkommen heißen. Wir treffen uns in Kasan, einer schönen und alten Stadt, die die kulturelle und konfessionelle Vielfalt unseres Landes verkörpert. Unser Gipfel steht im Zeichen des 35-jährigen Jubiläums der Beziehungen zwischen Russland und dem ASEAN. Er hat Staats- und Regierungschefs sowie führende Politiker und Staatsmänner aus allen 11 ASEAN-Ländern zusammengebracht. Die repräsentative Zusammensetzung der Teilnehmer zeugt eindrucksvoll vom gemeinsamen Bestreben Russlands und der Staaten Südostasiens, die Partnerschaft zu stärken und auf eine neue, noch höhere Ebene zu heben. Weltweit sollen gegenseitig vorteilhafte Beziehungen und Kontakte in den Bereichen Politik und Sicherheit, Wirtschaft, Handel und Investitionen sowie im kulturellen und humanitären Bereich ausgebaut werden. Sowohl Russland als auch die ASEAN-Staaten halten an gemeinsamen moralischen Werten fest, respektieren gegenseitig die nationalen Identitäten und erkennen die Kultur- und Zivilisationsvielfalt der Welt an. Alle unsere Staaten folgen ihrem eigenen Entwicklungsmodell und zwingen niemandem ihre Ansichten auf.
1: Im Vorfeld des Gipfels wurden die Staats- und Regierungschefs vom russischen Präsidenten Wladimir Putin empfangen. Der Gipfel ist Teil der Feierlichkeiten zum 35-jährigen Jubiläum der Aufnahme diplomatischer Beziehungen zwischen Moskau und dem aus 11 Staaten bestehenden Bündnis. Es wird erwartet, dass im Anschluss an den Gipfel mehrere gemeinsame Dokumente unterzeichnet werden. Im Rahmen des Forums werden auch bilaterale Gespräche der Spitzenpolitiker stattfinden. Im Fokus sollen neue Kooperationsprojekte in den Bereichen Sicherheit, Wirtschaft und Energie stehen. Auch digitale Transformation und regionale Entwicklung gehören zu den Themen. Kurz vor der Eröffnung des Gipfels traf sich Wladimir Putin mit dem philippinischen Präsidenten Ferdinand Marcos.
2: Es ist ein besonderer Zeitpunkt für unser Treffen, weil wir in diesem Jahr den 35. Jahrestag der Aufnahme der Beziehungen zwischen dem ASEAN und Russland begehen. Wir begrüßen die Bemühungen der jeweiligen Botschaften. In diesem Monat feiern wir das Jubiläum dieser Initiative und gerade hat das Außenministerium in Moskau eine wichtige Ausstellung über den ASEAN eröffnet. Wir hoffen, dass wir auch künftig politische Konsultationen auf der Ebene der Außenministerien führen werden. Dies ist eine hervorragende Gelegenheit, weitere Wege der Zusammenarbeit zu prüfen. In meiner Eigenschaft als Vorsitzender möchte ich Ihre Exzellenz erneut einladen, am 21. ASEAN-Gipfel teilzunehmen, der im November dieses Jahres in Manila stattfinden wird.
1: Vor dem Beginn des Gipfels erklärte Malaysias Wirtschaftsminister Akmal Nasir, dass die globale Energiekrise neue Möglichkeiten für Partnerschaften im Rahmen des ASEAN eröffne. Der malaysische Wirtschaftsminister teilte auch mit, sein Land wolle die Zusammenarbeit mit Russland ausbauen.

0: In diesem Jahr feiern wir das 35-jährige Jubiläum der Beziehungen zwischen Russland und der ASEAN. Vor diesem Hintergrund bedeutet die langjährige Zusammenarbeit mit Russland, dass wir daran interessiert sind, neue und umfassendere Möglichkeiten der Zusammenarbeit zu erschließen. Was die Herausforderungen betrifft, so sieht sich die Welt derzeit aufgrund der Sperrung der Straße von Hormuz mit einer Energiekrise konfrontiert, weshalb die ASEAN-Staaten ihre Lieferketten diversifizieren und weltweit nach neuen Möglichkeiten suchen müssen. Zweifellos eröffnen diese Herausforderungen im Zusammenhang mit der globalen Energiekrise der ASEAN neue Perspektiven für den Ausbau der Partnerschaft.
1: Auch der Premierminister von Thailand, Anut Chin-Chan Virakul, sagte, dass Russland und Thailand ihre Handelsbeziehungen vor dem Hintergrund der internationalen Herausforderungen verstärken sollen.
0: Da wir alle mit Herausforderungen konfrontiert sind, die mit geopolitischer und geoökonomischer Unsicherheit zusammenhängen, müssen Russland und Thailand das multilaterale Handelssystem unterstützen, ihre Märkte diversifizieren und die Nahrungsmittel- und Energiesicherheit stärken. Russland verfügt über die weltweit größten Erdgasvorkommen und steht bei der Fördermenge an zweiter Stelle, während Thailand zu den weltweit führenden Lebensmittelproduzenten zählt. Wir können uns wirtschaftlich also wirklich gut ergänzen. Tourismus, Bildung, kultureller Austausch und berufliche Mobilität spielen eine entscheidende Rolle bei der Stärkung des gegenseitigen Verständnisses und der langfristigen Zusammenarbeit. Thailand freut sich auf alle Touristen aus Russland, von denen viele Thailand als ihr zweites Zuhause betrachten.
1: Die inoffiziellen Versuche eines Europaabgeordneten, Brücken zu Russland zu schlagen, haben den Zorn der EU-Führung hervorgerufen. Fernan Kartaiser drohen nach seinem Moskau-Besuch Sanktionen oder sogar ein Mandatsverlust. Wir haben mit dem Europaabgeordneten gesprochen. Er erklärte, er werde sich von Brüssel nicht erpressen lassen.
0: Ich weiß nicht, was passieren wird. Ich muss erst einmal abwarten, was Sie sich einfallen lassen. Aber ich kann Ihnen schon jetzt sagen, dass ich weitermachen werde. Ich weiß, dass niemand, auch nicht diejenigen, die mich derzeit vielleicht auf die Probe stellen oder was auch immer, mich erpressen kann. Aber die Empfehlung, den Rat, den ich der Führung nicht nur des Europäischen Parlaments, sondern auch der Kommission und des Rates geben würde, ist ganz klar. Wir können als Europa auf keinen Fall so weitermachen. Wir müssen Brücken bauen. Wir müssen den Kontakt zu Russland suchen, denn es liegt in unserem gemeinsamen Interesse und vor allem im Interesse der Europäischen Union selbst, Beziehungen zu Russland zu unterhalten, auch im Zusammenhang mit der Ukraine-Krise. Wenn wir an Verhandlungen beteiligt sein wollen, müssen wir natürlich Kontakte zu Russland pflegen. Und natürlich liegt es in unserem wirtschaftlichen Interesse, es liegt in unserem Sicherheitsinteresse. Wir müssen eine neue europäische Sicherheitsarchitektur aufbauen. Wir müssen uns also in dieser Angelegenheit wie Erwachsene verhalten. Wir dürfen nicht wie Kinder sein, die in einer Ecke sitzen und nur mit sich selbst darüber reden, wie toll wir sind. Nein, wir müssen uns wie Erwachsene verhalten. Wir müssen den Kontakt zu unseren russischen Partnern suchen und mit ihnen diskutieren. Vielleicht müssen wir lernen, dass die Europäische Union nicht immer recht hat und dann Entscheidungen treffen. Ich halte das eigentlich für ein Zeichen von Schwäche. Wissen Sie, bei jeder Plenarsitzung in Straßburg werden Beschlüsse gefasst, um Russland aus vielen, vielen Gründen zu verurteilen. Jede Woche finden Sie etwas Neues. Aber was soll das eigentlich? Ich meine, davon wird sich niemand beeindrucken lassen, auch die Russen nicht. Und wir wissen auch, viele Menschen wissen, dass diese Entschließungen zutiefst einseitig und oft unehrlich sind und nicht alle Aspekte der Sache beleuchten. Wir heben die Ukraine auf ein Podest und verurteilen Russland. Das ist ein wirklich schwarz-weißer Ansatz. Und natürlich weiß jeder vernünftige Mensch, jeder Diplomat ganz sicher, dass das nicht die Wahrheit sein kann. Wir verfolgen also eine Politik, die eigentlich zutiefst unehrlich ist. Und ich denke, diese Schwäche ist den Menschen ebenfalls bewusst. Da sie sich schwach fühlen, sich nicht sicher fühlen, versuchen sie repressiv vorzugehen. Das ist eine Reaktion, die wir aus der Geschichte vieler verschiedener Länder kennen. Eine Zeit lang kann man repressiv vorgehen. Doch das wird sicherlich nicht zum Erfolg führen. Wir brauchen eine völlig andere Haltung. Und das gilt umso mehr, wenn wir sehen, dass der Europäische Rat sogar von Zeit zu Zeit versucht, einen Dialog aufzubauen. Wir haben viele Präsidenten.

0: Präsidenten und viele Ministerpräsidenten gehört, die zum Dialog aufgerufen haben. Sogar Präsident Macron, aber auch andere wie der finnische Präsident und viele weitere, darunter sogar Bundeskanzler Merz, haben geäußert, dass wir einen Austausch mit Russland, einen Dialog führen sollten. Aber es passiert nichts. So haben wir also Präsidenten und Ministerpräsidenten, die sich gegenseitig blockieren, die sich nicht auf einen Gesandten und ein Mandat einigen können. Und das Bild, das die Europäische Union nach außen vermittelt, ist ein Bild der Hilflosigkeit. Ich halte das nicht für realistisch, denn die Aufnahme der Ukraine in ihrem derzeitigen Zustand würde gegen alle möglichen Werte und Grundsätze verstoßen. Wir reden ständig von den Werten der EU, wir haben Premierminister Orbán schon so lange das Leben schwer gemacht. Aber man muss wissen, dass in der Ukraine die EU-Werte überhaupt nicht eingehalten werden. Ich meine, wir haben all diese Probleme, Sprachprobleme, Religionsfreiheit. Wir haben gewisse Probleme mit Minderheiten. Es mangelt völlig an demokratischen Verfahren. Präsident Selenskyj hat kein Mandat mehr. All diese Werte werden also in der Ukraine in Frage gestellt. Wir haben jetzt einen Nazi, der in die Ukraine nach Kiew zurückgebracht wurde, Herrn Melnyk. Er wurde in Kiew in Anwesenheit des Präsidenten mit militärischen Ehren auf einem Militärfriedhof umgebettet. Solche politischen Probleme sollten also angegangen werden. Und dann haben wir natürlich enorme wirtschaftliche Herausforderungen. Die Ukraine ist völlig ruiniert. Und alle Mitgliedstaaten der Europäischen Union würden, sollte die Ukraine beitreten, zu Nettozahlern werden, um den Wiederaufbau der Ukraine zu finanzieren. Außerdem gibt es viele praktische Fragen, wie die Agrarpolitik und noch vieles mehr, das in vielen Mitgliedstaaten enorme innenpolitische Probleme verursachen würde. Daher denke ich, dass die Aufnahme von Beitrittsverhandlungen mit der Ukraine eher eine politische Geste ist als eine realistische Perspektive für eine schnelle Mitgliedschaft.
1: Die CDU versucht weiterhin an ihrer Brandmauerstrategie gegen die AfD festzuhalten. Und dann löst ein brisantes gemeinsames Foto und Video von Politikern beider Parteien einen bundesweiten Skandal aus. In Sachsen-Anhalt fand einige Monate vor der Landtagswahl ein Treffen mit Unternehmern statt. Daran nahmen der CDU-Fraktionsvorsitzende im Landtag Guido Heuer und der AfD-Spitzenkandidat Ulrich Siegmund teil. Die Politiker teilten sich ein Mikrofon, lachten und tauschten Witze aus. Nach der Veröffentlichung der Aufnahmen wurde der CDU vorgeworfen, die Brandmauer zu untergraben. Besonders scharf reagierten Politiker der Grünen und der Linken. Sie meinten, eine solche öffentliche Vertrautheit untergrabe die Aussagen der Christdemokraten, wonach eine Zusammenarbeit mit der AfD unzulässig sei.
2: Der CDU-Fraktionschef in Sachsen-Anhalt lässt sich fröhlich mit dem AfD-Spitzenkandidaten ablichten. Das alles lässt mich zweifeln, ob die klare Abgrenzung zur AfD in Sachsen-Anhalt über den Wahltag hinaus Bestand haben wird.
3: Diese Aufnahmen sind kein Versehen. Gestern hat Guido Heuer noch behauptet, er habe Ulrich Siegmund politisch konfrontiert. Heute zeigt sich, das war eine Lüge. Wie soll man der CDU dann noch glauben, dass sie sich von der AfD abgrenzt, wenn sie ständig das Gegenteil beweist?
1: Auf die veröffentlichten Aufnahmen folgte ein Versuch der Schadensbegrenzung. Guido Heuer wies die Vorwürfe der Vertrautheit zurück und erklärte, er habe in der Tat versucht, Siegmund der Lüge zu überführen.
4: Siegmund sagt die Unwahrheit und ich habe ihm ins Mikro gegriffen und habe nur gesagt, das ist die Unwahrheit, Herr Kollege. Wir haben Unvereinbarkeitsbeschlüsse, an die werde ich mich als Fraktionsvorsitzender halten. Wenngleich ich den Begriff Brandmauer grundsätzlich für falsch halte. Darum sagen wir als Fraktion, abgrenzen, aber nicht ausgrenzen.
1: Der Ministerpräsident von Sachsen-Anhalt, Sven Schulze, stellte sich hinter seinen Parteikollegen. Der Politiker erklärte, man solle dem Vorfall keine große Bedeutung beimessen und rief dazu auf, keine Schlussfolgerungen auf der Grundlage des Fotos zu ziehen.
5: Ich weiß nicht, wie das entstanden ist. Ich habe gehört, das ist auf einer Wahlarena entstanden. Und es gilt das, was wir zur AfD und Linkspartei gesagt haben, was ich sage. Und am Ende des Tages sollte man das jetzt auch nicht überbewerten.
6: Ja, aber es ist ein komischer Zeitpunkt.
5: Ja, aber da sieht man mal, wie schnell das auch gehen kann. Ja, ich sag mal, das hat mit dem Fraktionsvorsitzenden gesprochen, der hat mir das auch erklärt, wie das passiert ist. Und es war eine große Veranstaltung, viele Menschen waren da. Und deswegen, man sollte jetzt aus diesem Foto nicht irgendwas interpretieren. Ne?
1: Allein die

0: Tatsache, dass ein gemeinsames Foto ausreicht, um eine Diskussion auszulösen, wirft Fragen auf. So meinte die auf dem Podium anwesende BSW-Spitzenkandidatin in Sachsen-Anhalt, Claudia Wittig, dass man stattdessen lieber über die Probleme des Landes diskutieren sollte.
1: Was mich an dieser Debatte stört, ist nicht das Foto, sondern dass wieder über Brandmauern und politische Symbolik gestritten wird, statt über die Probleme unseres Landes.
0: Gleichzeitig zeigt eine INSA-Umfrage, dass die Zustimmungswerte der AfD sowohl in Ost- als auch in Westdeutschland steigen. Die Union verliert hingegen bundesweit an Boden. Anderen Umfragen zufolge wird die AfD allein in Sachsen-Anhalt derzeit von 41% der Befragten unterstützt. Die CDU hingegen nur von 26%. Die Sonntagsfrage von YouGov zeigt sogar, dass die Union nur auf 20% der Stimmen komme. Das ist der niedrigste Wert für die Konservativen in den YouGov-Umfragen der letzten 5 Jahre. Die AfD hingegen würde mit 29% ein neues Umfragehoch erreichen. Ganz zu schweigen davon, dass der jüngste Deutschland-Trend gezeigt hat, dass immer mehr Bürger einen Ausschluss der AfD aus dem politischen Prozess ablehnen. Der Politikexperte Theo Gottwald ist der Ansicht, dass die CDU-Landespolitiker den Kern der Brandmauer nicht ganz verstehen. Tatsächlich sei die Brandmauer notwendig, um eine politische Kehrtwende zu vermeiden, so der Experte.
2: Ich zitiere, Friedrich Merz sagt, ich sage das ohne jede Lamoyanz, eine wohlhabende Gesellschaft zu verändern, ein anderes Wort für Veränderung wäre transformieren, ist viel schwieriger als ein Land nach Krieg und Zerstörung wieder aufzubauen. Also zu transformieren. Und da haben wir auch schon den Plan, der sagt es ja offen. Also anders formuliert, wer die neue Weltordnung einführen will, der macht das am einfachsten. In einem verarmten Land, in einem Land, wo es Wohlstand gibt, wird das so nicht funktionieren. Die Leute akzeptieren dann diese staatlichen Übergriffigkeiten nicht. Und wenn man diesen Satz verstanden hat, weiß man auch, warum die Eliten alles tun werden, um den Abwärtskurs möglichst lange weiterzuführen. Und das geht nicht, wenn die AfD regiert. Deswegen ist die Brandmauer aus Sicht der eingeweihten CDU-Größen unverzichtbar. Aber für die nicht eingeweihten Landespolitiker ist es ein Problem. Die verstehen das nicht richtig. Die haben nicht ganz kapiert, worum es dabei geht. Es wäre ein 180-Grad-Schwenk in der Realpolitik nötig, wenn es keine Brandmauer gäbe. Nicht bei dem, was die CDUler sagen, nicht bei dem, was Merz und alles sagen. Sie versprechen und tun und lügen natürlich immer das Gegenteil. Aber man muss schauen, was geschieht, was machen sie wirklich. Und was geschieht, ist genau das. Das Land wird auf die geplante große Transformation der Agenda 2030 vorbereitet. Es wird heruntergefahren, die Industrie wird abgebaut und das darf keine Partei stören. Friedrich Merz schwieg vollständig. Keine Distanzierung, keine Konsequenzen für Heuer. Das könnte natürlich daran liegen, dass er auf den letzten Metern seinen eigenen Kandidaten nicht schwächen möchte. Es kann aber auch sein, es ist eine Falle für die Wähler, denen man eine Hoffnung auf eine Koalition mit der AfD suggerieren will, die es aber nicht geben darf und die es nicht geben wird.
3: Frage an Sie.
2: Die CDU Sachsen-Anhalt ist, wie gesagt, gespalten in dieser Frage.
0: Das waren die RT.de Nachrichten. Mein Name ist Marco Jankowiak. Im Anschluss sehen Sie die Dokumentation Blaues Auto, Kollateralschaden. Die nächsten Nachrichten folgen morgen um 17 Uhr. Kommen Sie gut durch die Nacht. Bis dann.

0: Am 8. Oktober saßen wir hier im Wohnzimmer, wie alle anderen in Israel auch. Und wir schauten fern.
1: Es gibt noch einen weiteren Bericht, ein Video, das den Moment des Zusammenstoßes zwischen unseren Truppen und den Terroristen zeigt. Die Anwohner haben es gefilmt.
2: Sie verstehen nicht, was hier in der Nähe von Ashkelon passiert. Jeder schießt dort auf ein Auto.
1: Der Moment des Zusammenstoßes zwischen den Sicherheitskräften und den Terroristen. Wir wissen, dass die Terroristen in diesem Auto eliminiert wurden.
0: Um 11.45 Uhr sahen wir, wie die Polizei ein blaues Auto verfolgte. Und meine kleine Tochter sagte zu mir, schau mal, Nifs Auto im Fernsehen.
1: Es handelt sich um ein israelisches Auto, das von Hamas-Terroristen, die sich auf israelischem Gebiet aufhielten, entführt wurde. Dieses Auto wurde von den Sicherheitskräften gestoppt. Die Terroristen wurden eliminiert, 4 von ihnen.
0: Und es hieß, dass sie hinter einem Terroristen her seien. Wir standen unter Schock.
1: Das Auto fuhr von der Autobahn auf das Feld und hier wurden die Terroristen getötet. Wir sehen, dass viele Schüsse aus den vorderen Fenstern abgefeuert wurden, um die Terroristen zu töten. Wir hörten und sahen es in den Videos, die von den Anwohnern gefilmt wurden. Es wurde viel geschossen, um dieses Auto mit 4 bewaffneten Hamas-Terroristen zu stoppen.
0: Ich war entsetzt. Denn da wusste ich es. Ich habe es live im Fernsehen gesehen. Wir stiegen in unser Auto und fuhren von Jerusalem nach Ashkelon zur Polizeistation. Und wir saßen und warteten. Sie stellten uns schreckliche Fragen.
3: Zum Beispiel?
0: Zum Beispiel, war er betrunken? Hatte er eine stabile psychische Verfassung? Sie wussten bereits, dass er tot ist. Und ein muskelbepackter Polizist kam und sagte, dass ihre Entscheidung falsch war und es ihnen leid tut. Und ob wir die Leiche sehen wollen, das war der schlimmste Moment in meinem Leben.
1: Ist das das Auto?
2: Blauer Audi, haben wir gesagt. Sieht es für Sie wie ein blauer Audi aus?
1: Ich bin mir nicht sicher, ob es ein Audi ist.
2: Im Moment versuchen Sie sicherzustellen, dass es keine weiteren Terroristen gibt.
0: Sie waren Schützen und konnten nicht sehen, dass nur eine Person im Auto saß und nicht 4? Dass es sich um einen Mazda handelte und nicht um einen Audi? So viele Fehler, die zu falschen Entscheidungen führten. Und wir zahlen den Preis dafür, also wollen wir, dass jemand die Verantwortung dafür übernimmt.
1: Die Sonderpolizeikräfte von Shabak und Yamam setzen die sogenannten Takila-Einsatzkräfte ein. Die gemeinsame Truppe von Shabak und Yamam bündelt ihre Fähigkeiten zur Identifizierung und Bekämpfung von Terroristen.
3: Und wer hat geschossen?
0: Spezialeinheiten. Polizei, Armee, sogar Zivilisten. Denn es herrschte Chaos. Niemand weiß, wer auf wen schießt. Und alle haben einfach geschossen. Aber er war nicht bewaffnet, also konnte er sich nicht verteidigen. Wir können an nichts anderes denken, als daran, wie er gestorben ist. So grausam. Das Auto landete auf dem Polizeirevier. So viele Kugeln auf eine unbewaffnete Person, die von zu Hause aus ihre Ausrüstung holte, um zur Armee zu gehen und unser Heimatland zu verteidigen. Mehr als 400 Kugeln.
3: 400 Schusslöcher?
0: Ja, ich habe gezählt. Er hatte die 100 gewählt und um Hilfe gebeten. Er dachte, dass es vielleicht ein Terroranschlag war und er suchte um Hilfe, also rief er die Polizei an.
3: Nur um das klarzustellen, Karen, als Neve in dem blauen Auto saß und die Polizei und andere Kräfte auf ihn schossen, rief er die Polizei?
0: Ja, das war sein letzter Anruf. Wir wussten nicht, dass er die Polizei anrief. Aber als wir sein Handy starteten, sahen wir den Notruf 100. Der Anruf dauerte 30 Sekunden. Ich bat sie mir, das ganze Gespräch zu geben, aber sie gaben uns nur einen Ausschnitt von 9 Sekunden.
4: Hallo.
0: Wir hörten also, wie die Polizistin auf der anderen Seite versuchte, für ihn zu sprechen. Aber er konnte nicht antworten, weil er bereits verletzt war. Und dann war es still.
4: Hallo? Hallo?
0: Wenn man ganz genau hinhört, kann man seinen letzten Atemzug hören. Und er versucht, etwas zu sagen. Und er konnte es nicht.
3: Glauben Sie, dass es in den verbleibenden 20 Sekunden noch mehr zu hören gibt?
0: Ja, genau. Vielleicht rief er an, um Hilfe zu bitten. Um zu alarmieren, dass sich Terroristen in der Siedlung befinden. Oder vielleicht wollte er die Truppen abholen. Die ganze Situation ist bizarr.
3: Und wie lauten die offiziellen Antworten, die Sie erhalten?
0: Niemand kam zu uns und erklärte uns, was passiert war. Wir haben nur die Videos von Zivilisten und dem Fernsehen. Das war's. Dies ist das erste Mal, dass wir zu dem Feld gehen, auf dem Neve gestorben ist, weil wir vorher nicht dorthin gehen konnten. Es war zu schmerzhaft. Ich möchte einfach denselben Weg gehen, den Neve in seinen letzten Minuten gegangen ist, wo er das letzte Mal geatmet hat. Ich will sehen, wie weit die Schießerei entfernt war, wo sie sein Auto angehalten haben und von wo aus die Polizisten und Soldaten geschossen haben. Denn das ergibt keinen Sinn. Wow. Es ist dort passiert.
1: Genau dort. Da waren Bäume im Hintergrund. Genau das, was Kanal 13 gefilmt hat. Es war da.
0: Armer Junge. Er hat sich sicher sehr gefürchtet.
1: Es war genau hinter diesem Baum, dass er das Auto zum Stehen brachte. Merkst du das?
0: Schauen wir mal.
1: Genau hinter dem Baum, genau dort teilt sich die Straße in zwei Teile.

0: Als wir mit der Polizei sprachen, sagten sie, sie hätten ihn aufgefordert, stehen zu bleiben. Wie ist das möglich? Wenn ich jetzt Maria rufe, wird sie mich hören? Maria, Maria, sie kann mich auf keinen Fall hören. Schauen Sie sich die Entfernung an. Was soll das bedeuten? Dass wir ihn aufgefordert haben, anzuhalten? Wie?
1: Haben Sie ihnen etwas darüber mitgeteilt, wie Sie versucht haben, nochmal zu schauen, ob es sich überhaupt um das richtige Auto handelt?
0: Sie haben mir nichts gesagt. Sie haben mich zu einem Detektiv gemacht. Das ist nicht mein Job. Ich bin nur Neves Mutter. Und ich muss es selbst herausfinden. Sie sagten, Sie würden sich bei uns entschuldigen. Wir haben einen Fehler gemacht. Und das ist, was passierte.

0: Warum hat Neve diese Route gewählt?
1: Dort war eine Ampel. Genau dort hat er die zwei Fotos mit seinem Handy gemacht. Und er dachte, dass diese Straße versperrt war. Seine einzige Möglichkeit, durchzukommen, bestand darin, die Nebenstraße entlang der Hauptstraße zu nehmen. Ich vermute, dass er rückwärts fuhr oder vielleicht wendete. Und als er das tat, wurden die Soldaten alarmiert, weil sie ein blaues Auto sahen, das auf die Beschreibung passte. Also fingen sie an, ihn zu verfolgen. Und vielleicht verstand er nicht, was los war. Er rannte um sein Leben. Deshalb fuhr er schnell um die Straße herum. Und sie schossen überall hin, von überall her, weil sie auf etwas oder jemanden warteten. Aber sie haben nicht nachgesehen. Sie fragen mich nach einer Doppelkontrolle. Die haben nicht ein einziges Mal kontrolliert.
0: Und die Leiche von Neve befand sich im Auto. Er hat also nicht versucht, aus dem Auto auszusteigen?
1: Er konnte nicht aus dem Auto aussteigen, denn die Löcher, die in das Auto geschossen wurden, waren so groß, dass kein Mensch aus diesem Auto aussteigen kann, weder durch die vorderen Fenster, noch durch die Seitenfenster, noch durch das Dach, noch durch den hinteren Teil des Autos. Keine Chance. Sie haben nicht einmal auf die Räder geschossen, um ihn zum Anhalten zu bringen. Wenn ich hier stehe, spüre ich die Angst, die er in seinen letzten Minuten hatte. Das macht mich fertig. Er versuchte, einer Kriegszone zu entfliehen. Ich weiß einfach tief im Inneren, dass er Angst hatte.

0: Jet.
1: 9000!
0: Auf die Aufräumarbeiten. Oh.
2: Step by step.
0: Sehr groß.
2: Oh, ich glaube, sehr gut. Bro.
3: Es macht mich einfach wütend, weil ich all dieses Grün sehe. Das ist noch lebendig. Das ist die Essenz des Lebens. Und mein Sohn liegt im Grab. Sie hatten die falschen Informationen über 4 Terroristen, die aus Nativasa kamen. Das ist eine Siedlung auf der Südinsel. Terroristen mit einem blauen Audi. Und Neve ist gerade mit einem blauen Mazda von zu Hause weggefahren. Und sie haben einen Fehler gemacht. Es ist ein schrecklicher Fehler. Die Reaktion unverhältnismäßig.
4: Es ist furchtbar, was passiert ist. Es war nicht nur eine Person, die geschossen hat. Es waren Sicherheitskräfte hier. Was man in den Videos hört, ist, als wäre man in Khan Yunis. Ratatatatatat. Okay, 1 oder 2 Kugeln, um sie zu neutralisieren, das verstehe ich. Aber es war eine Tragödie. Es hätte jeden treffen können, nicht nur ihn. Mich, meine Brüder, die ganze Stadt nimmt diese Strecke. Es ist wichtig, das zu betonen. Es ist eine bekannte Straße. Vielleicht wussten die Soldaten es nicht, aber wir kennen diese Straße. Man denkt sich, verdammt, das hätte mich treffen können, wenn jemand gesagt hätte, dass es sich um ein schwarzes Moped handelt, das in Richtung Ashdod unterwegs ist.

0: Er hat sein eigenes Auto. Aber dieses hat er erst vor ein paar Tagen genommen. Er arbeitet in einer Autowerkstatt und hätte jedes beliebige Auto nehmen können. Ein weißes, ein gelbes, ein schwarzes. Aber er hat das blaue genommen. Warum nur?
1: Neff war auf der Suche nach einem Familienauto. Mein Auto stand 2 oder 3 Monate lang hier. Ich sagte ihm, nimm dieses Auto. Ich brauche es nicht. Du kannst es fahren. Er hatte das Auto kaum 2 Wochen, bevor das passierte. Der Plan war, dass Niff das andere Auto, das weiße, nehmen sollte. Aber Niff sagte, er wolle dieses.
2: Guten Morgen, Autowerkstatt Moledet. Es ist 7:45 am Morgen.

0: Dieses Cabrio war Neves Traum. Er hat es selbst gekauft, als er 17 war. Es war sein erstes Auto und sein letztes. Ursprünglich war die Farbe des Autos blau. Aber vor 3 Jahren hat er es schwarz lackiert. Als ob er versucht hätte, sein Schicksal zu ändern. Aber leider konnte er es nicht. An diesem Tag, dem 8. Oktober, nahm er ein anderes blaues Auto. Das war die Farbe des Wagens. Eines Morgens kam er und sagte: Ich möchte, dass mein Auto wie ein Batman-Auto aussieht. Ich werde es selbst lackieren. Ich finde gerade heraus, dass er das Auto am 7. Oktober vor 3 Jahren lackiert hat. Und sein schwarzes Auto am 8. Oktober aus der Garage geholt hat. Ist das nicht Schicksal?
1: Unfassbar.
0: Er hat nur versucht, es wegzudrängen.
2: Oh mein Gott.
1: Brauchen Sie Wasser oder sonst was?
0: Lasst uns ins Büro gehen. Nia?
3: Nein, hier ist Nia.
0: Willst du etwas Verrücktes hören? Weißt du, wann er das Auto lackiert hat? Weißt du, wann er das Auto von blau auf schwarz umlackiert hat?
4: Am 8. Oktober?
0: Am 7. Oktober. Und dann hat er es mitgenommen. Schlau. Als ob er versucht hat, sein Schicksal mit dem Umlackieren des Autos zu ändern.
4: Die Polizei rief mich um 12.19 Uhr an. Sie sagten: Hallo, wir rufen von der israelischen Polizei an. Haben Sie ein Mazda-Auto? Sie fragten, wo das Auto sei. Ich sagte ihnen, es gehöre dem Sohn meines Bruders und erfahre es jetzt. Ich fragte: Warum, was ist passiert? Sie antworteten: Das können wir Ihnen nicht sagen. Das Auto war in einen bestimmten Vorfall verwickelt, aber wir können nicht sagen, welchen. Wir melden uns wieder bei Ihnen. Dann legten sie auf. 3 Minuten später wurde ich vom Shin Bet angerufen. Sie meinten: Hallo, wir rufen von Shabak an. Haben Sie ein Mazda-Auto? Ich sagte ihnen, dass sie mich vor 2 Minuten angerufen und mir die gleiche Frage gestellt hätten. Daraufhin sagten sie: Oh, sie haben also mit ihnen gesprochen. Ich fragte: Ja, aber was ist passiert? Sie erwiderten: Wir sprechen später mit ihnen, und legten wieder auf.
1: Also haben Sie Nir danach angerufen, aber während Sie das Auto verfolgt haben, Sie nicht angerufen?
0: Nein, Sie haben nicht einmal das Nummernschild kontrolliert.
4: Wenn Sie nur die Nummer überprüft und mich angerufen hätten, hätte ich Ihnen gesagt, wer im Auto sitzt.
1: Hat man Sie gefragt, ob das Auto gestohlen wurde?
4: Nein.
0: Ich vermute, dass Sie davon ausgingen, dass das Auto von irgendwoher gestohlen wurde. Denn die erste Information war, dass ein blauer Audi aus Nativasava von 4 bewaffneten Terroristen gestohlen wurde. Aber sie machten mehrere Fehler. Bei der Anzahl der Terroristen, dem Auto, dem Ort.
1: Sie hätten vorher anrufen sollen.
0: Wenn sie die Nummer überprüft und ihn

0: vorher angerufen hätten, wäre nie vielleicht nur verletzt und nicht tot gewesen. Aber jemandem in seinem Auto aus einem Meter Entfernung ins Herz zu schießen und das Auto vorher nicht zu überprüfen, das ist für uns Mord. Es ging darum, sicherzustellen, dass er tot ist. Meine Sehnsucht nach dir, meine Sehnsucht, dies ist mein ältestes Kind, mein erstes Kind, das ist die Liebe, meine erste Liebe. Es bricht mir das Herz. Ich wünschte, ich könnte an seiner Stelle tot sein. Das ist so klein für einen so großen Jungen. Ich weiß nicht, wie es sich für ihn anfühlt, dort drinnen zu sein. Es ist so eng. Er verkörperte das Weltall, die Luft, die Freiheit.
1: Zurück zur Beerdigung, Karen. Sie sagten, Sie konnten die Leiche von Neve nicht sehen, richtig?
0: Ich sah sein Gesicht wie einen Engel, der lächelte. Aber er war ganz verhüllt. Da waren nur Formen. Das ist die Religion des Judentums. Wir können das nicht ändern. Wir können nur das Gesicht sehen. Der Körper ist ganz geschlossen und so eingewickelt mit Händen und Beinen, damit sie sie unter den Stein legen können.
1: Woran genau ist er gestorben?
0: Durch Schüsse.
1: Aber Sie haben es nicht gesehen?
0: Nein.
1: Wurde das in den medizinischen Unterlagen erwähnt?
0: In diese haben wir nie Einsicht gehabt.
1: Wieso nicht?
0: Weil es in der Akte steht. Die Polizei hat dafür gesorgt, dass wir nichts erfahren haben. Nur die Information, dass er gestorben ist. Das war's.
1: Sie wissen nicht, wie viele Kugeln in Neves Körper getroffen haben?
0: Nein. Wir zählten die Schüsse auf das Auto und wir haben seine Kleidung. Und ich sah auf dem Hemd und der Hose und sogar den Schuhen Löcher. Eine Menge davon.
2: A lot of them.
0: Mein Land hat mich verraten. Ich habe mein Bestes gegeben. Erstens haben sie ihn also entführt. Zweitens erkennen sie ihren Fehler nicht an. Und drittens muss Neve unbedingt als sterbender Soldat anerkannt werden. Denn er war ein Held. Er kam, um dieses Land zu verteidigen. Dieses Land. Am 8. Oktober ging niemand auf die Straße. Alle saßen in ihren Häusern, die Türen waren geschlossen, die Fenster zu und es war still. Wozu ist er hinausgegangen? Um sein Land zu verteidigen. Er rief mich 4-mal an und fragte nach seiner Uniform, nach seinen roten Schuhen. Er hat nicht gewartet. Das ist also Ihre Antwort. Wir können nicht die Verantwortung für jemanden übernehmen, der von alleine gegangen ist. Das ist es, was die Armee sagt. Er hätte auf Ihre Aufforderung warten sollen. Wissen Sie, wie viele Leute von sich aus gegangen sind, ohne gerufen zu werden? Neve war so einer. Deshalb möchte ich diese Art von Antwort von der Armee nicht hören.
2: Any answer but that.
1: Seit unserem letzten Interview gab es ein Update. Die Armee hat sich bei Ihnen gemeldet. Und was haben Sie gesagt?
0: Sie lehnten ab.
1: Sie weigerten sich, Neve als gefallenen Soldaten anzuerkennen?
0: Ja.
1: Ist dies der endgültige Beschluss?
0: Ich hoffe nicht. Wir werden es weiter versuchen.
1: Warum ist das Ihnen wichtig?
0: Ich will ein wenig Ruhe in meiner Seele haben. Er verdient die Anerkennung, ein Held zu sein.

0: Denn das ist er. Ich werde eine Großmutter sein. Ich werde einen Enkelsohn haben. Ich möchte diesem kleinen Jungen sagen, dass sein Vater ein Held war. Neves Wunsch war, dass er mindestens einen Jungen bekommt. Er meinte zu mir, Mama, ich weiß nicht, was ich mit Mädchen anfangen soll. Ich bin nicht so mädchenhaft. Ich weiß nicht, was ich mit ihnen machen soll. Ich brauche jemanden, der weiß, wie man Auto fährt, wie man Sony PlayStation spielt, wie man ein Mann ist. Das war für ihn sehr aufregend, aber auch herzzerreißend.
1: Nief wusste also, wer er sein würde.
0: Ja.
1: Er hat's geschafft.
0: Das hat er. Ich habe noch 3 weitere Kinder. Eines von ihnen soll im April zur Armee gehen. Ich überlege es mir jetzt 2-mal. Soll ich ihn zu der gleichen Organisation schicken, die meinen ersten Sohn umgebracht hat? Wir sind wütend. Wir sind enttäuscht. Alles, was wir brauchen, ist jemand, der durch diese Tür kommt und sagt, es tut mir leid. Das ist ein Krieg. Im Krieg gibt es immer einige Fehler. Wir werden die Verantwortung übernehmen für seine Frau, für sein Kind. Der israelische Präsident schrieb uns einen Brief und sagte, dass in diesem Krieg leider unsere besten Söhne versehentlich von unseren eigenen Streitkräften getötet wurden.
1: Wann war das? Am 21. Dezember?
0: Ja.
1: Der Präsident hat 2,5 Monate gebraucht, um sich in einem Brief bei Ihnen zu entschuldigen.
0: Ja, denn wir haben ihn um Hilfe gebeten, um Neve als gefallenen Soldaten anzuerkennen.
1: Hat er gesagt, Sie werden Neve anerkennen?
0: Nein. In Israel hat der Präsident nicht die Befugnis, solche Entscheidungen zu treffen. Aber es ist schön zu wissen, dass jemand an einen denkt.
1: Selbst 2,5 Monate später?
0: Das ist nicht schön, aber es ist ein Anfang. Wir lieben unser Land. Wir können nirgendwo anders hin. Aber das Vertrauen und der Glaube an unsere Führer, an unsere Polizei, an unser Militär, beginnen mit der Übernahme von Verantwortung. Das ist es, was wir wollen.

Ich bin Gabriel Doroshin, geboren in Frankreich, aber ein russischer Freiwilliger. Jeder Russe sorgt sich um Russlands Schicksal. Und als mir klar wurde, dass der Westen angefangen hat, Russland zu bedrohen, habe ich mich entschieden, hierher zu kommen, weil es keine andere Wahl gab. Diese Frage war für mich schnell geklärt. Ich habe nicht darüber nachgedacht, was Krieg bedeutet und was mich erwarten würde. Man geht einfach, weil man gehen muss, komme was wolle. Das ist einfach Schicksal. Ich habe Paris gegen Malaya Schischowka eingetauscht. Wir haben dort auch einen Turm, also ist es nicht so schlimm. Er erinnert an den Eiffelturm. Aber er ist noch cooler, weil über dem Eiffelturm keine russische Flagge weht. Noch nicht.

0: Das Zeichentrickstudio Melnitzer wurde Ende der 90er gegründet. Aber richtig bekannt wurde es erst, nachdem 2004 der Film Aljoscha, der ruhmreiche Recke ins Kino kam. Gegründet wurde das Studio von Konstantin Bronsit, einem bekannten Animationskünstler, Drehbuchautor und Oscar-nominierten Gewinner zahlreicher internationaler Preise. Er war der Regisseur dieses ungewöhnlichen Projekts, in dem moderne Popkultur und alte russische Volksmärchen aufeinandertreffen. So etwas hatte die Welt noch nicht gesehen. Und vor allem kam der Film sowohl bei kleinen Zuschauern als auch bei Erwachsenen sehr gut an. Auch wegen seines typisch russischen Humors. Die Zuschauer wollten eine Fortsetzung der Reckensaga und haben sie bekommen.
1: Konstantin,
0: reden wir über die drei Recken. Das ist eines ihrer großen Werke. Und ich glaube, dass es nicht nur das ikonischste Werk von Melnitzer ist, sondern bereits in der ganzen russischen Animationsindustrie Kultstatus hat. Warum denken Sie, ist diese Reihe so beliebt?
2: Nun, sie handelt von Helden aus beliebten Märchen, aber eben mit modernem Humor.
0: Wer hatte die Idee für die drei Recken? Ich habe gehört, dass es eine sehr interessante Geschichte über den Ursprung dieses Projekts gibt.
2: Soweit ich weiß, hatte ein 16-jähriger junger Mann, Maxim Sveshnikov, die Idee dafür und hat seinen Pitch geschickt. Ja, und unsere Produzenten fanden das genial. So kam der Stein ins Rollen. Und zuerst wollte das Studio keine Fortsetzung davon machen. Aber der Erfolg des ersten Films ließ uns praktisch keine andere Wahl. Deshalb schrieben wir das Skript für Dobrynja. Und dann kam noch Ilja Muromets. Und wir wollten schon wieder aufhören.
0: Aber die Zuschauer waren dagegen und es kamen mehr Filme.
2: Ja.
3: Und die Filme verkaufen sich gut?
2: Ja, die Zuschauerzahlen steigen mit jedem neuen Film und jeder neue Film spielt mehr Geld ein.
3: Ah, und was war mit diesem Jungen? Haben Sie ihn gefunden und sich bedankt? Also...
0: Dieser 16-jährige Junge.
3: Ja, der den Pitch geschrieben hat.
0: Ich glaube, wir alle müssen uns bei ihm bedanken. Für einen 16-Jährigen, der zwar kein Kind mehr ist, aber auch noch kein Erwachsener, ist das beeindruckend.
3: Aber er hat nur die Zusammenfassung geschrieben, nicht das Drehbuch.
0: Klar, aber es war seine Idee.
2: Er hat auch am Drehbuch mitgeschrieben.
3: Er hat mitgewirkt?
2: Klar, er hat doch grünes Licht bekommen.
3: Ah, und jetzt arbeitet er also mit Ihnen?
2: Natürlich.
3: Hat er an allen Fortsetzungen mitgewirkt?
2: Nein, nicht an alle. Aber er hat viele Drehbücher geschrieben oder als Co-Autor mitgewirkt sozusagen. Alles in allem läuft es bei ihm gut. Er hat, glaube ich, in Moskau Karriere gemacht.
0: Und ob.
3: Bis er anfing, 50% der Einnahmen zu verlangen. Dann mussten sie ihn feuern.
0: Wie lange dauert es, einen ganzen Film über die drei Recken zu machen? Was für ein Team arbeitet daran?
2: In der Regel dauert das 1,5 Jahre. Das ist in gewisser Weise wie ein Fließband, das nie angehalten werden darf. Deshalb haben wir meistens 2 Filme gleichzeitig in Produktion, an denen wir arbeiten. Ich glaube, seit 2008 oder so bringt Melnitzer jedes Jahr einen ganzen Film in voller Länge heraus.
0: Sie arbeiten seit 2003 bei Melnitzer und sagen, dass das damals ein absolut einzigartiges Projekt war. Beschreiben Sie die allgemeine Situation zu dieser Zeit. Wie sah die Arbeit von Zeichentrickkünstlern überhaupt aus, wenn Melnitzer das erste Studio seiner Art war?
2: Ich war ein professioneller Künstler. Ich brauchte einen Job und ein Freund sagte, dass Melnitzer Zeichner braucht und ihnen sogar Geld zahlt. Geld stand damals an dritter Stelle. Ich war schon froh darüber, an einen warmen Ort zu kommen und dort zeichnen zu dürfen.
0: Heute ist

0: Ist das eine erfolgreiche Branche?
1: Nein, sie zahlen immer noch keine Löhne. Das ist für alle hier ein Hobby. Dürfen wir über Ihre Konkurrenten reden?
0: Ich glaube, ja. Offenbar haben sie keine.
1: Ja, wie sieht es mit...

0: Konkurrenz reden.
1: Sie haben also keine Konkurrenten?
2: Wen meinten Sie? Welches Studio?
0: Wir haben noch nicht einmal unseren eigenen Markt erschlossen.
2: Wer ist denn nun dieser eine Konkurrent oder Kollege?
1: Es gibt da dieses eine Studio in Moskau.
0: Nein, ich rede von Kikeriki. Wir machen Filme für die ganze Familie. Unsere Filme sollen Kindern gefallen und auch für Erwachsene interessant sein. Und das Team von Kikeriki war ursprünglich bei Melnitsa. Kikeriki wurde also von einem Teil unserer früheren Mitarbeiter gegründet. Und in diesem Sinne ist Melnitsa eine gewaltige Talentschmiede für die Animationsbranche.
2: Und haben Sie sich jemals insgeheim an Disney orientiert? Und wie sieht es jetzt aus, nachdem Disney uns verlassen hat?
0: Natürlich orientieren wir uns an allem, was gut ist, auch an Disney. Disney hat eine enorme Menge einzigartiger Erfahrung. Ich ziehe vor Ihnen den Hut.
1: Und haben Sie auch irgendwelche geheimen Projekte, über die wir nicht reden dürfen?
0: Natürlich.
1: Erzählen Sie uns davon.
2: Ja, Kamera aus.
1: Aber ernsthaft, was können wir erwarten? Sind für die nahe Zukunft noch Ableger von Aljoscha, dem ruhmreichen Recken, geplant? Werden Sie weiter mit russischen Märchen arbeiten?
3: Das müssen Sie die Produzenten fragen. Im Moment gibt es keine. Wir reden nicht darüber, was als nächstes kommen wird.
1: Konstantin, vielen Dank. Wir freuen uns auf jeden Fall auf neue, lustige Zeichentrickfilme für die ganze Familie.
0: Wir geben unser Bestes, das auf jeden Fall.
2: Neben 2D-Animation produziert das Studio auch 3D-Zeichentrickfilme, die sehr beliebt sind. Aber um die Ideen der Drehbuchautoren auf die Leinwand zu bringen, werden nicht nur menschliche Anstrengungen, sondern auch spezielle Software benötigt. Und diese kommen bekanntlich aus Übersee. Aber gibt es Alternativen? Das erfahren wir von Pavel, dem technischen Direktor von Melnitsa. Orientieren Sie sich an der westlichen Animation? Ich meine, wenn man sich Pixar ansieht, muss man zugeben, dass sie hervorragende Filme produzieren. Ist das etwas, an dem Sie sich ein Beispiel nehmen?
4: Nun ja und nein. Pixar ist nicht nur uns voraus. Ich meine, uns oder einem beliebigen anderen russischen Studio. Nein, sie sind der Marktführer in der ganzen Welt.
2: Und was fehlt uns, um sie einzuholen? Oder haben wir alles und arbeiten einfach in unserem eigenen Tempo?
4: Ich glaube, zweiteres. Ich meine, unsere Filme sind doch gut. Natürlich kommen sie technisch nicht ganz an Pixar heran, aber das trifft auch auf die Filme anderer Studios zu. Es gibt einige Filme, die technisch sehr primitiv sind, irgendwelche kleinen Hobbyprojekte. Aber sie können trotzdem sehr interessant sein, wenn sie eine tiefere Bedeutung haben. Dafür braucht man keine riesigen Budgets oder die neuesten Technologien. Man braucht vor allem eine gute Idee und ein gutes Drehbuch.
2: Der Geist ist genauso wichtig wie die Technologie.
4: Sogar noch wichtiger. Technologie steht eher an zweiter Stelle. Sie hilft uns dabei, Dinge effektvoller und interessanter auszudrücken und bestimmte Ideen des Autors auf der Leinwand zu vermitteln. Aber das ist nicht, worauf es ankommt. Es hilft nur dabei, bestimmte Ideen umzusetzen.
2: Haben Sie irgendwelche Ausbildungsangebote für Leute, die bei Ihnen arbeiten wollen?
4: Ja, natürlich. Wir führen Kurse durch, zu denen manchmal auch Studenten eingeladen werden, die andere Fächer studieren, aber Zeichentrickkünstler werden wollen. Und wir bilden sie im Laufe einiger Monate aus. Und nach Abschluss dieser Kurse werden viele von ihnen als Zeichentrickkünstler übernommen.
2: Sollte es an Universitäten spezielle Lehrgänge für Zeichentrickkünstler geben?
4: Klar, solche Spezialisten sind immer gefragt. Wir haben einen Mangel.
2: Hoffentlich ändert sich das.
4: Es gibt noch keine solchen Lehrgänge oder Universitäten, nur Kurse.
2: Okay, das war's von meiner Seite. Möchtest du noch was fragen?
1: Ich habe nur noch eine Frage. Wie sind aktuell Ihre Beziehungen zu Ihren westlichen Kollegen? Und nehmen Sie jetzt an mehr Konferenzen in Asien teil? Lässt man Sie noch irgendwo rein?
4: Ja, natürlich. Unsere Kollegen aus Voronezh, das Studio Wizard, schreiben zum Beispiel derzeit einen Ersatz für das Programm, in dem all diese Filme gemacht werden. Sowohl in Russland als auch im Rest der Welt. Ich rede vom Autodesks-Programm Maya. Wizard ist das einzige Studio mit einem eigenen Programm, das...
2: Die Glücklichen.
4: Nun, ihr Programm erfüllt 9 von 15 Punkten und sie arbeiten schon an den restlichen 6. Ihre Ressourcen sind ebenfalls beschränkt, aber sie sind schon fast fertig. Jedenfalls sind sie damit nach Vancouver gegangen, zur größten CG-Grafikkonferenz der Welt und haben dort ihr Programm vorgestellt. Das heißt...
2: Also?
4: Das heißt, sie werden reingelassen und nicht nur das. Ihre Präsentation wurde wohl recht positiv und freundlich aufgenommen. Die anderen Konferenzteilnehmer waren beeindruckt davon, dass so ein kleines Studio es geschafft hat, ein Programm zu schreiben, das Maya ersetzen kann.

0: Und wir haben uns dann im Frühling mit den technischen Direktoren anderer Studios zu einer Gruppe zusammengeschlossen und wollen jetzt herausfinden. Nun, unsere Branche ist nicht die einzige, die Ersatzsoftware braucht. Großkonzerne brauchen einen Ersatz für AutoCAD, das ebenfalls zu Autodesk gehört. Und dann gibt es noch Spielstudios, die Videospiele machen. Sie brauchen auch spezielle Software wie Spiele-Engines und so weiter. Das betrifft viele Branchen und wir sind eine davon. Wir hatten also dieses Online-Treffen, bei dem wir über Ersatzmöglichkeiten und unter anderem auch über dieses Programm von Wizard gesprochen haben. Wir haben bei diesem ersten Treffen unsere groben Pläne für die Zukunft umrissen. Und ich denke, dass wir unsere Arbeit fortsetzen können werden. Ich hoffe sehr auf die Unterstützung der Regierung. Das würde alles schneller und einfacher machen.
1: Lasse, das war eine gute Frage, Ilja.
2: Danke.
1: Danke.
0: Sehr gerne.
1: Einen Charakter zu animieren ist überhaupt nicht schwer. Jeder kann das machen, sogar wir. Und wir haben es bewiesen. Auch wenn wir dafür eine Künstlerin von ihrer Arbeit abhalten mussten. Wobei, was heißt abhalten? Wir haben ihr eine Pause gegönnt und uns selbst ans Werk gemacht. Kaum nahmen wir den Bleistift in die Hand, begann schon die Zauberei.
3: Setzen Sie sich.
2: Ja, setz dich.
3: Ich mache kurz Pause.
1: Ich schaffe das.
3: Wenn der Griff leer ist. Wenn er leer ist.
1: Das wird keinem auffallen.
2: Wenn der Griff leer ist, sag einfach nichts und geh weg. Und entschuldige dich.
1: Hier, siehst du diese Bewegung? Zwischen dem hier und dem hier. Schwer. Es ist schwer, dabei zu reden. Ich verstehe nichts. Gerade dachte ich noch, ich hätte es verstanden, aber nein. Hier, schau.
2: Irgendetwas sagt mir, dass du nie wieder einen Bleistift in die Hand nehmen solltest.
1: Ich versuche es selbst, wenn du so schlau bist.
2: Ich schaffe das ohne Probleme.
1: Na, das würde ich sehen. Okay, hier die Nase. Er sieht dir ein wenig ähnlich. Ja, das kann ich machen. Gut.
2: Wäre dieser Job etwas für dich?
1: Oh nein.
2: Zu schwer?
1: Ich bin zu unkonzentriert. Man braucht hier viel Konzentration.
2: Nein, man muss einfach nur talentiert sein.
1: Okay, hier. Leg los.
2: Was muss ich tun?
1: Wie, keine Ahnung? Mach einfach. Hier sind quasi zwei Handlungen, hier und hier. Und das ist dazwischen.
2: Ich muss also die Hand übertragen.
1: Ja, überleg dir wie... Oh, das ist wirklich verdammt schwer. Das ist die andere Hand.
2: Ah, das ist die Hand. Und da muss die Hand gezeichnet werden.
3: Wir wissen ja, wo sich der Ellenbogen befindet. Und da musst du es falten. Damit sich in der Mitte ein Pfad ergibt. Oder dreh ein wenig am Rand, damit du es deutlicher siehst. So, jetzt kannst du zeichnen. Nimm.
2: Und was soll ich zeichnen?
3: Zuerst die Faust.
2: Sie haben hier doch schon.
3: Ich habe sie nur skizziert.
2: Er hat Augenringe. Wie an einem Samstagmorgen. Arg, ich sehe nichts.
1: Du machst das falsch.
2: Warte.
1: Oksana, wir haben hier Probleme.
2: Hören wir auf, bevor wir irgendwas kaputt machen. Hier, ich habe hier eine Hand fertig gemalt.
1: Hat alles geklappt?
2: Oh, ich bin kein guter Künstler.
1: Über den Weg von einem kühnen Unterfangen bis zur Meisterwerkfabrik und über die wahren Werte von Melnica, über die Vergangenheit und die Zukunft erzählt uns Marina. Marina, auf den Plakaten steht heroischer Blockbuster. Ich finde das sehr treffend, denn Melnica produziert ja wirklich Blockbuster. Also äußerst erfolgreiche Projekte. Wie gelingt Ihnen das?
4: Oh, in erster Linie, weil wir uns Ziele setzen, weil wir unsere Arbeit lieben und uns große Mühe geben. Das ist eine sehr einfache, aber eine absolut wahre Antwort. In unserem Studio arbeitet kein einziger Mensch, der nicht von Animation begeistert ist. Es gibt keine gleichgültigen Animatoren. Ein Animator braucht einen stählernen, festen Blick. Denn als Animator sitzt und zeichnet man den ganzen Tag, um gerade einmal eine Sekunde Film pro Tag zu produzieren.
2: Bei Soyuz Multfilm sagten sie, dass sie 3 Sekunden pro Tag schaffen.
4: Das ist beeindruckend, aber aber unser Tempo ist etwas langsamer. Unsere Jungs haben ausgerechnet, dass eine Sekunde pro Tag ideal ist.
1: Kommen wir nochmal auf Melnitzer zurück. Wo liegen seine Anfänge? Wie ist es entstanden?
4: Melnitzer entstand als...
1: Damals gab es ja nichts Vergleichbares.
4: Nein, noch nicht mal im Ansatz. 1992 entstand zuerst nur ein Aufnahmestudio, das Medicinima hieß. Wir haben dort selbst in den schwierigsten Zeiten unsere Projekte vertont, als es in den Büros noch nicht mal eine Heizung gab. Und nach kam die Animation ins Rollen. Wir haben Künstler eingestellt und die ersten Kunden gewonnen. Das geschah alles sehr langsam. Und dann fingen wir an Zwergnase zu arbeiten. Das hat 3 Jahre gedauert. Zwergnase war so ein Film. Manchmal fragen mich Eltern oder Pädagogen, die mit ihren Kindern hierher kommen, ist das nicht von Disney? Und dann kam Alyosha der Recke und die Fortsetzungen.
1: Aber das sind Filme in voller Länge. Sie haben gerade Disney erwähnt. Das sind doch Ihre direkten Konkurrenten, oder? Sie machen auch Filme in voller Länge.
4: Es gibt zwischen uns keine Konkurrenz. Wir haben unsere eigenen Nischen.
1: Disney ist ja nun weg. Wie wirkt sich das auf die Kinos aus? Und was heißt das für Melnitzer? Werden Sie in Zukunft mehr produzieren?
4: Auf Melnitzer hat das keinen Einfluss. Melnitzer hat bereits Pläne für die nächsten 5 Jahre, die wir nicht ausweiten können. Da ist nicht mal Platz für einen kleinen Cartoon.
2: Momentan müssen Sie vermutlich auch nicht mehr produzieren, weil die Qualität...
4: Es ist so, sagen wir wollen 2 Filme in volle Länge machen. Dann brauchen wir haben zurzeit knapp über 100 Mitarbeiter in der 2D-Abteilung, also bräuchten wir dann mehr als 200. Und was die Animation als solche angeht, führt Melnitzer Kurse für seine Mitarbeiter durch.
1: Wären Sie dafür, dass der Staat sich darum kümmert und Geld zuweist?
4: Oh, nicht nur ich. Unser Geschäftsleiter setzt sich stark dafür ein, weil wir mehr gut ausgebildete Mitarbeiter brauchen. Denn wenn unsere Mitarbeiter Kurse leiten, nimmt das so gesehen Zeit von ihrer eigentlichen Arbeit weg.
2: Das verzögert die Veröffentlichung neuer Filme im Großen und Ganzen.
4: Ja, in gewisser Hinsicht ist das wirklich der Fall. Anstatt zu arbeiten, müssen unsere Zeichner Kurse geben und unterrichten. Manchmal kommen auch Praktikanten zu uns. Und wenn ich ihnen die einfache Frage stelle, hey, hättet ihr nicht Lust, bei uns zu arbeiten, als Zeichner und Animatoren? Dann sehe ich verängstigte Gesichter. Sie können das nicht. Das wird ihnen nicht beigebracht. Sie lernen stattdessen höhere Materien.
1: Glauben Sie, dass es in Zukunft spezialisierte Hochschulen geben wird?
4: Ja, ich glaube, früher oder später wird es sie geben. Die Animation ist erst vor kurzer Zeit zu einer echten Branche geworden.
1: Aber sie ist es.
4: Jetzt ist sie eine.
2: Viele bekannte Studios haben unseren Markt verlassen. Ist das für Melnitzer nicht ein großer Vorteil?
4: Das ist für niemanden ein Vorteil.
2: Nicht? Also ist kein Platz frei geworden.
4: Was soll daran gut sein, dass wir viele gute Filme nicht sehen werden?
2: Ja, natürlich.
1: Nein, das ist sehr schlecht.
4: Und Sie werden unsere guten Filme nicht sehen können. Verstehen Sie?
1: Unsere Filme sind für Sie auch verboten.
4: Wegen dieser ganzen Konflikte bekommen wir nichts von Ihnen und Sie nichts von uns. Disney hat unsere Entwicklung nie behindert. Wir hatten unsere Filme, Sie hatten Ihre. Und wir gewinnen nichts dadurch, wenn wir Ihre Filme jetzt nicht mehr sehen werden.
2: Aber wir werden sie trotzdem sehen.
4: Klar, Russen verstehen was davon, Hindernisse zu umgehen.
1: Sie kriegen einfach kein Geld von uns.
2: Früher konnten Sie hier Geld verdienen und jetzt?
4: Wir setzen uns einfach unsere Piratenhüte auf und bekommen alles zu sehen. Das versteht sich von selbst. Wir lassen uns nicht so einfach abspeisen. Aber wissen Sie, früher gab es am Jahresende immer eine Art Wettkampf. Wir sahen uns die Ergebnisse der Filme an, die wir auf dem Markt hatten und die andere auf dem Markt hatten. Wir kamen jeden Tag zur Arbeit und sahen, das hat so viel eingespielt und das hat so viel eingespielt.
2: Lagen Sie manchmal vorne?
4: Wir waren etwa gleich auf.
2: Und dann wurde der Champagner aufgemacht.
4: Nein, nein, das Geld ging direkt wieder in die Produktion.
2: Klar, Sie waren einfach stolz auf Ihr Studio, auf Ihren Film und Ihr Projekt.
4: Ja, wir freuten uns.
1: Alles wird also gut werden.
4: Natürlich wird alles gut. Ich würde sagen, wissen Sie, wir haben in letzter Zeit viel durchgemacht. Melnitzer hat wie auch das ganze Land die Pandemie durchlebt, auch wenn viele das schon vergessen haben. Melnitzer hat dabei nicht einen Tag lang aufgehört zu arbeiten. Alle haben ihre Computer nach Hause genommen. Meiner steht immer noch zu Hause.
2: Wollen Sie nicht zurückkommen?
4: Ich arbeite doch, nur eben von zu Hause.
2: Was wollten wir mit Marina noch besprechen?
1: Im Grunde war das alles.
4: Vielleicht über unsere Zukunftspläne.
1: Dürfen wir das? Sie sagten doch, das ist nicht erlaubt.
2: Im Allgemeinen.
4: Wir haben feste Pläne für die nächsten 5 Jahre.
2: Also können wir Ihnen die Frage stellen, wo Sie sich in 5 Jahren sehen?
4: Melnitzer sieht sich in 5 Jahren als dasselbe, was es heute ist.
2: Aber mit 15 fertigen Projekten, oder?
4: Die Menschen, die hier arbeiten, lieben das, was sie tun. Hier arbeiten nur Enthusiasten. Und wir sind ein sehr gutes Team. So viel ist sicher.
2: Das sehen wir an den Zeichentrickfilmen.
1: Wir freuen uns schon auf neue Filme und Helden von Melnitzer. Schließlich gibt es noch so viele russische Märchen zu erzählen. Wir kehren in der Zwischenzeit aber zurück zum Kudikinerberg. Wir wollen die Zeichner und Animatoren schließlich nicht von ihrer Arbeit abhalten.

0: Ich habe hier auf dem Handy.
1: Sascha, lass mich erzählen. Unser Pferd hier ist ein russischer Champion. 1,87 Meter groß. Er heißt Charlie.
0: Er kommt aus den USA.
2: 2018 hat er den Titel Stern gewonnen. Das heißt, dass all seine Fohlen als reinrassig gelten werden. Das ist der höchste Titel unter allen Pferderassen.
1: Oh ja, wir wissen einiges über Pferde.
0: Echt?
1: Wir waren gestern auf einer Reitanlage.
0: Und was weißt du jetzt alles über Pferde? Erzähl mal.
3: Dass wir gestern auf der Reitanlage waren.
1: Es gibt so schwarze.
0: Es gibt so schwarze, schöne Pferde. Also...
2: Hey, Sergej, vorsichtig. Wir können jetzt einfach die Fahrt genießen und uns vorstellen, dass wir Prinzen und Prinzessinnen sind. Ich denke da an...
0: Oder ein König?
2: Ja, oder ein König.
1: Aber keine westliche Prinzessin, eine russische. Also eine, die nicht nur hübsch, sondern auch bescheiden und weise ist.
2: Ja, weise und gut im Haushalt.
0: Bescheiden, ja. So siehst du natürlich aus.
2: Eine Helferin. Ist bei uns das Eselreiten inbegriffen oder nicht? Können Erwachsene auf Eseln reiten?
0: Bis zu welchem Gewicht? Ich würde gern...
4: Kinder bis 5 Jahre.
0: Kinder bis 5 Jahre. Ich falle nicht darunter. Und was, wenn ein kleines Kind daherkommt, das den ganzen Tag Süßigkeiten isst und 60 Kilo wiegt? Darf es auch reiten?
2: Wie viel Kilo kann ein Esel überhaupt tragen?
0: Rita, das sind Lamas.
1: Vielleicht spuckt es.
2: Übrigens, ein interessanter Fakt über Lamas und Kamele und so weiter. Erstens spucken sie nicht alle und zweitens nicht immer. Das machen nur die Männchen. Sie spucken nur in der Paarungszeit, um mit ihrem Speichel Weibchen anzulocken.
4: Wenn wir sie impfen, also einmal im Jahr.
0: Spucken sie da?
4: Oh ja, furchtbar.
1: Wieso liegt der Kleine da so?
2: Er schläft.
1: Ist mit ihm alles okay?
2: Ja, es ist nur heiß.
0: Es ist zu uns gekommen, weil es vermutlich dachte, dass wir Äpfel haben. Der hier ist so süß. Ich habe noch nie einen Esel gestreichelt.
1: Im Ernst?
0: Ja, er ist so flauschig.
1: Er isst doch nicht deinen eigenen Mist.
0: Lass ihn doch seinen Mist essen, wenn er will. Der da will nicht mit uns reden.
1: Aber wir wollen mit ihm reden.
2: Wissen Sie, es gibt hier einen örtlichen Witz, der... Schaut ihn euch nur an.
0: Ich will so einen.
2: Ja, ich auch.
0: Kann man ihn heben?
2: Keine Ahnung.
0: Guter Junge.
1: Klasse.
0: Niemand kann zu einem Foto mit einem Esel Nein sagen.
1: Hier, schau. Klasse.
3: Warum hat keiner eins mit mir gemacht?
1: Da war keine Mutter dabei.
0: Weil Margot fotografiert hat. Umarm den Strauß.
1: Umarm ihn doch selbst. Er tritt mit dir ein Loch durch den Kopf. Die sind doch gefährlich.
0: Ah, bist du auf einmal zu feige?
1: Er hat so einen coolen Zopf, als wäre er so ein schöner Indianer.
0: Kein Indianer, sondern ein Recke.
1: Warum habe ich dich nur gelobt? Komm, ich zeig dir ein Przewalski-Pferd.
0: Was ist mit Charlie? Darf man Charlie streicheln?
1: Nur zu, dann schnaust er dich auch an.
0: Na, du Hübscher? Du bist so riesig.
1: Ich habe jetzt überall dieses Komische.
0: An dir klebt überall Charlie.
1: Mist. Haben wir Tücher?
0: Klar.
1: Lass uns noch dieses Pferd aufnehmen und gehen.
0: Das ist kein Pferd.
1: Das ist ein entfernter Verwandter von...
0: Das ist ein Przewalski-Pferd, ein entfernter Verwandter von...
1: Das helle Pferd da drüben ist ein Verwandter der Przewalski-Pferde, die bereits ausgestorben sind.
0: Das da ist ein Strauß.
1: Nein, das da drüben.
0: Ah, das.
1: Ja, die sind ausgestorben. Und das ist ein entfernter Verwandter, verstehst du?
0: Ja, gehen wir uns waschen.
2: Das ist der berühmte Baum des Kudikin-Berges. Er wurde 2-mal vom Blitz getroffen und ist ein Sinnbild für Lebenswillen und Beständigkeit. Trotz aller Widrigkeiten. Der Mensch kann viel von der Natur lernen.
1: Da hat er so 2-mal einen Blitz reingehauen?
2: Ja, und trotzdem ist er immer noch so grün.
3: Margot, sag's nochmal.
1: Er wurde also zweimal vom Blitz getroffen.
2: Ja.
1: Und er ist trotzdem lebendig.
2: Ja, ungeachtet aller Widrigkeiten und Umstände.
1: Ist das ein Wunder?
2: Ja, natürlich.
1: Ein Wunder.
2: Er hatte sogar Feuer gefangen. Und trotzdem blüht er.
1: Echt?
2: Wie der brennende Dornbusch in der Bibel.
1: Das sollte ein Symbol unserer ganzen Reise sein.
0: Dieser Baum ist ein Symbol für uns.
2: Er gibt uns ein gutes Beispiel.
0: Ja, genau.
2: Wir müssen trotz aller Umstände blühen. Und leben.
1: Es ist erstaunlich, dass ein Baum, der gebrannt hat, so... Zwei Blitze sind reingehauen.
0: Margot, du hast alles versaut.
3: Wir schneiden sie einfach raus. Komplett.
0: Aus diesem Film. Gesundheit.
1: Danke.
2: Wir befinden uns jetzt am höchsten Ort im Park. Vielleicht ist genau das in Wirklichkeit der legendäre Kudikinberg, nach dem alle suchen und hinter dem Tomaten wachsen.
0: Alle kommen wegen dieser Skulptur hier hoch?
1: Oh, was sind das für Engel?
2: Hier sind 8 Engel und ein Platz für Sie.
0: Und ein Platz für mich.
2: Sie wurden bewusst ohne Gesichter angefertigt, damit jeder sich selbst vorstellen kann, welche Gesichter die Engel haben.
0: Ich halte seine Hand. Was muss ich jetzt tun?
2: Halten Sie sich bei den Händen und wünschen Sie sich etwas.
0: Muss ich den Wunsch aussprechen?
2: Nein, nicht aussprechen. Er geht auf jeden Fall in Erfüllung. Das hier ist ein Ort mit einer sehr mächtigen Energie. Und wir empfehlen all unseren Gästen, den Weg hierher auf sich zu nehmen, um seine Schönheit zu genießen und sich einen Wunsch auszudenken, der definitiv in Erfüllung gehen wird.
0: Ich bin fertig.
1: Okay.
0: Eine noch.
1: Du willst wohl alle Wünsche alleine aufbrauchen.
0: Okay, ich bin fertig.
2: Ja, 7 Engel. Sie sind der 8. Die 8 ist eine sehr symbolische Zahl. Sie steht für die Unendlichkeit. Und unsere Wünsche werden endlos in Erfüllung gehen. Das ist die Botschaft, die Sie mitnehmen sollten. Dass alle Wünsche in Erfüllung gehen.
0: Svetlana, wollen Sie sich auch was wünschen?
2: Ich bin hier jeden Tag.
0: Und werden Ihre Wünsche wahr?
2: Ja.
0: Ernsthaft?
2: Ja, zweifellos.
1: Was ist Ihr Lieblingsort im Park? Das hier?
2: Ja, das ist mein Lieblingsort im Park. Das und die Quelle der Weisheit. Sie ist etwas abgelegen. Und sie hat ihre eigene Geschichte.
0: Das ist vermutlich ein geheimer Ort.
1: Wir kehren in die Realität zurück und fahren nach Voronezh. Seit unserer Kindheit leben die Helden von Zeichentrickfilmen in unseren Herzen. Und jede Generation hat ihre eigenen Helden. Die bekannten amerikanischen Studios haben den russischen Markt verlassen. Das ist irgendwo ein Vorteil und irgendwo ein Nachteil. Aber eines steht fest. Die neuen russischen Studios bewahren das Erbe der alten sowjetischen Schule und werden alle Schwierigkeiten überwinden. Die russische Animationskunst ist wieder auf dem Weg zum Weltniveau. Wir sind inzwischen aber wieder in der Realität angekommen und haben uns auf den Weg ins Königreich Voronezh gemacht. Na gut, vielleicht sind wir noch nicht ganz in der Realität angekommen.

0: Во.
1: И вторую. Ага.
2: Wir freuen uns, Sie in unserem improvisierten Kino zu begrüßen. Wir sind im ganzen Donbass unterwegs, um Dokumentarfilme zu zeigen, die hier aufgenommen wurden.

0: Der Tag des Sieges ist Russlands wichtigster und heiligster Nationalfeiertag. Jedes Jahr findet an dem Gedenktag auf dem Roten Platz eine große Parade statt. Sie ist ein Symbol für die Einheit und das Heldentum von Millionen von Menschen und eine ehrwürdige Erinnerung an den immensen Preis, der für den Sieg gezahlt wurde. Vor 80 Jahren, nach dem Sieg über Nazi-Deutschland, marschierten die Helden, die diesen historischen Sieg in 4 langen und brutalen Jahren errungen hatten, triumphierend über dieses Kopfsteinpflaster.
1: Kameraden der Roten Armee und der Roten Marine, Waffenbrüder, ich grüße euch und beglückwünsche euch zu eurem großen Sieg über den deutschen Imperialismus.
2: An der Parade nahmen die Soldaten von den 10 Fronten teil, an denen der große Vaterländische Krieg gewonnen wurde.
3: Mehr als 35.000 Soldaten wurden ausgewählt. Viele von ihnen waren als Helden der Sowjetunion ausgezeichnet, einige sogar 2 oder 3 Mal.
2: Fast alle der 100 Ethnien der Sowjetunion beteiligten sich am großen Vaterländischen Krieg. In der Roten Armee kämpften Angehörige aller Ethnien. Es war wichtig, die Einheit und den multinationalen Charakter des Landes hervorzuheben. Und genau das tat man.
3: Diesen großartigen Menschen, diesen Helden, gedenken wir heute.
0: Der Oktober 1941 sah einen frühen Frost. Am 7. November, als die Parade über den Roten Platz marschierte, bedeckte dichter Schneefall Russlands Hauptstadt. Vom Podium an Lenins Mausoleum aus sprach Stalin zu den Soldaten. Es war das erste Mal, dass er eine Parade abnahm.
4: Ihr führt einen Befreiungskrieg. Einen gerechten Krieg, um die deutschen Invasoren zu vernichten. Lang lebe unser ruhmreiches Vaterland, seine Freiheit und seine Unabhängigkeit.
2: Damit sagte er, wir werden gewinnen. Somit war der Glaube des Oberbefehlshabers an den Sieg seines Landes klar übermittelt. Ich denke, dass das eine wichtige Rolle spielte. Heute noch hinterlässt der Anblick der Parade einen starken Eindruck. Damals gingen die Truppen auf dem Roten Platz nicht zurück in ihre Kasernen, sondern an die Front. Sie marschierten dem Tod entgegen, bereit für ihr Land zu sterben.
0: Das Naziregime betrachtete die Slawen und weitere ethnische Gruppen in der Sowjetunion als minderwertige Rassen, die zu vernichten waren. Daher bedeutete dieser Krieg für jede der sowjetischen Nationen einen Krieg ums Überleben. Dies erklärt die bemerkenswerte Entschlossenheit von Anfang an, die Flut an Freiwilligen aus allen Republiken und die zahllosen Heldentaten an allen Fronten. Das umfangreichste Verzeichnis über Auszeichnungen befindet sich im Archiv des Verteidigungsministeriums in Podolsk. Im großen Vaterländischen Krieg wurden rund 11,5 Millionen Orden und Medaillen an Menschen aller Ethnien verliehen. Russen, Ukrainer, Weißrussen, Balten, Zentralasiaten, Transkaukasier. Hier fand ich die Aufzeichnungen über meinen Urgroßvater Ilja Mironow. Er machte den gesamten Krieg mit und war im Mai 1945 dabei, als Berlin eingenommen wurde. Ihm wurden die Medaille für Verdienste im Kampf sowie der Orden des Vaterländischen Krieges erste und zweite Klasse verliehen. Zu diesem Zeitpunkt lag die Einnahme Berlins aber noch in weiter Ferne. Im November 1941 war die Sowjetunion an der Front mit einer bedrohlichen Lage konfrontiert. Der Feind hatte Weißrussland, die Ukraine sowie das gesamte Baltikum besetzt und stand vor den Toren Moskaus.
5: Als die Truppen der westlichen Reservekräfte nahe Wjasma und Bryansk nahezu eingekesselt waren, insgesamt waren 600.000 Männer festgesetzt, stand Moskau einer deutschen Panzeroffensive praktisch wehrlos gegenüber. Ein paar Kadettenregimenter konnten nur kleinere Abschnitte der Moschaisker Verteidigungslinie halten.
1: War das Oberkommando zuversichtlich, dass wir die Verteidigung bei Moschaisk halten und den Feind aufhalten würden? Ehrlich gesagt, natürlich waren wir uns dessen nicht absolut sicher.
5: Angesichts der Lage erwies sich die aus Leningrad verlegte 312. Division unter Naumow und die 316. Division unter Panfilow als entscheidend bei der Verstärkung der Front.
0: Im Juli begann man mit der Aufstellung einer Division, die Wehrpflichtige aus den Sowjetrepubliken Kasachstan und Kirgisistan umfasste. Das Kommando der 316. Schützendivision wurde Generalmajor Iwan Panfilow übergeben, der zuvor als Militärkommissar in Kirgisistan gedient hatte.
6: Panfilows Division

0: bestand fast ausschließlich aus mobilisierten Einheimischen. Die Region war einst als Semirechye bekannt. Als aber die autonome Region Kara-Kirgisien geschaffen wurde, fiel ein Teil an Kasachstan und ein Teil an Kirgisien. Tatsächlich wurde die Region aber stets Semirechye genannt. Angesichts ihrer Zusammensetzung kann Panfilows Division zu Recht als kasachisch und kirgisisch bezeichnet werden.
1: In nur einem Monat wurde die Division zusammengestellt und durchlief intensives Training, bevor sie an der Front zum Einsatz kam.
2: Zhukov war der Erste, der Moskau erreichte. Danach Panfilow mit seiner Division. Sie gingen in Stellung. Panfilow wurde zum Kommandeur des Kampfabschnitts Volokolamsk ernannt.
3: Das Durchschnittsalter in Panfilows Division lag bei ungefähr 30 Jahren. Warum? All die jungen Männer gingen der Division in der Zeit vom 22. Juni bis 12. Juli verloren. Die reiferen Männer waren gesund. Sie hatten 3 bis 5 Kinder und etwas zu verteidigen. Panfilow sagte, Sterben ist nicht beängstigend. Was aber folgt darauf? Eure Aufgabe ist es, zu überleben und zu siegen.
2: Die meisten Soldaten kamen aus den Kolchosen. Panfilow sagte, warum vor einem Panzer fürchten? Es ist nur ein Traktor mit einer Kanone. Gemäß der militärischen Vorgaben hätte er mit seiner Division eine Linie bilden sollen. Stattdessen schuf er Widerstandsnester. So etwas hatte es noch nie gegeben. So schrieb er die Regeln der Kriegsführung neu.
1: Später tauchte in den Büchern über militärische Strategie ein neuer Begriff auf, die Panfilow-Schleife.
2: Hübner schrieb an von Bock, wir haben es mit einer wilden Division zu tun. Und hier der interessanteste Teil. Sie trotzen allen bekannten Kriegstaktiken und militärischen Grundsätzen. Ihre Kämpfer sind extrem fanatisch, fürchten weder den Tod noch ergeben sie sich.
1: Die berühmteste Schlacht von Panfilows Division fand nahe Dubosekovo statt. Sie wird als die Heldentat von 28 Männern der Einheit in die Geschichte eingehen. Ab dem 16. November hielt die Division über Tage hinweg die in Richtung Moskau vorrückenden deutschen Panzer und Infanterie auf. Unter schweren Verlusten wehrten Panfilows Truppen den Vormarsch der Nazis auf die Hauptstadt ab. Valentina Panfilowa, die 18-jährige Tochter des Kommandeurs, kämpfte ebenfalls in der legendären 316. Division.
2: Meine Mutter war Sanitäterin in einem Sanitätsbataillon. Sie wurde mit der Medaille für Verdienste im Kampf sowie dem Orden Roter Stern ausgezeichnet. Ihre Heldentaten sind als ihre eigenen und nicht die als eine Tochter Panfilows aufgezeichnet. Sie holte 18 verwundete Soldaten vom Schlachtfeld. Sie spendete Blut. Das war meine Mutter. Vom Tod ihres Vaters erfuhr sie, als sie einen Verwundeten versorgte, der dort lag und weinte. Sie tröstete ihn und sagte, halte durch, ich helfe dir. Gleich geht's dir besser. Wir geben dir eine Spritze. Und er antwortete, Schwester, warum denkst du, weine ich? Sie haben unseren Kommandeur getötet. So erfuhr meine Mutter davon.
1: Am 18. November 1941 wurde Panfilow durch eine Mörsergranate getötet.
2: Am 21. November wurde er bestattet. Der Feind stand noch immer vor den Toren Moskaus. Beim Trauerzug erhob eine Staffel die Schwerter zum Gruß. Die Prozession ging durch die gesamte Stadt zum Friedhof Novodevichy. Dieses Geleit war eine Ehrung nicht nur Panfilows, sondern aller Soldaten, die bei der Verteidigung Moskaus ihr Leben gaben. Schätzungen gehen davon aus, dass zwischen 120 und 150 Soldaten zu Helden der UdSSR wurden, 33 davon Panfilows Männer.
1: Die erste Statue der UdSSR zu Ehren von Generalmajor Panfilow wurde im November 1942 in der kirgisischen Hauptstadt errichtet. Heute trägt der Stadtpark in Almaty den Namen von Panfilows 28 Gardisten. Alljährlich wird eine Gedenkveranstaltung abgehalten.
2: Um zu verstehen, was den Kasachen die Erinnerung an den Krieg und den großartigen Sieg bedeutet, sollte man den Park am 9. Mai besuchen. Wir Kasachen müssen uns an die 7 Stämme erinnern, die gekämpft haben. Nicht nur namentlich, sondern auch, wer was beigetragen hat. Ich weiß, wer wo gekämpft hat. Wir alle wissen es.
1: In Kasachstan, beim Marsch zum Gedenken an die Helden, tragen die Menschen nicht nur Bilder von jenen, die in den Schlachten gefallen sind, sondern auch von jenen, die den Sieg errungen haben.
3: 220 Fabriken wurden nach Kasachstan evakuiert, weitere 140 dort gebaut. Bis Ende 1945 waren 360 Fabriken, Betriebe, große Werkstätten und weitere Anlagen hier angesiedelt und wurden dort belassen.
1: Industrieanlagen wurden von der Frontlinie in das Hinterland verlegt. Fabriken wurden eilends abgebaut und in den Ural, nach Sibirien und natürlich in die zentralasiatischen Republiken verbracht, wo die feindlichen Bombenangriffe die Produktion nicht beeinträchtigten. Facharbeiter begleiteten die Maschinen, bereit für den Wiederaufbau und den Produktionsstart, sobald die Maschinen ankamen, bisweilen direkt von den Zügen. Diese Betriebe bauten Panzer, Flugzeuge und Waffen. Alles, was an der Front gebraucht wurde. Alles für den Sieg.
4: In der Nachkriegszeit holte man die Betriebe aus den östlichen Regionen nicht wieder zurück, sondern baute an den alten Standorten neue Anlagen.
1: Die Evakuierung besetzter Territorien begann unter brutalen Bedingungen. Im Herbst 1941 beherbergte allein Kasachstan 24.000 Menschen. Im Januar 1924 waren es mehr als 400.000. Diese beispiellose Migration war eine grauenhafte Quälerei für die vor der Vernichtung durch die Nazis fliehenden Zivilisten.
2: Jeder, der ankam, wurde aufgenommen. Das ist die Mentalität der Kasachen. Es gibt zahllose dokumentierte Beispiele, sogar in meiner eigenen Familie. Einmal lief mein Vater an einem Mann vorbei, der auf dem Marktplatz Geige spielte. Er sprach ihn an und stellte fest, dass er kaum Russisch konnte. Vater erfuhr, dass es sich um einen chinesischen Komponisten handelte, der aus Moskau evakuiert worden war. Zu dem Zeitpunkt beherbergten wir aber schon die Familie von Professor Skorulski vom Kiewer Konservatorium. Großmutter sagte, Bachchan, wir haben keinen Platz mehr. Er antwortete aber, stell dir vor, du wärst in seiner Lage.
1: Künstler aus Theatern, Konservatorien und Filmstudios fanden ebenfalls Zuflucht im gastfreundlichen Kasachstan.
3: Am 7. November präsentierte unser Opernhaus eine Aufführung mit Galina Ulanova in der Hauptrolle. Ulanova unterrichtete auch an der ortsansässigen Akademie für Choreografie.
1: Vor dem Krieg gab es in Kasachstan keine Filmstudios. Also wurde der städtische Kulturpalast für die Filmproduktion umfunktioniert. Heute beherbergt das Gebäude die staatliche Philharmonie. Die Stadt wurde für 3000 Filmemacher, Theatermitarbeiter und Schauspieler zur zweiten Heimat. Hier wurde das zentrale Vereinigte Filmstudio ZOX gegründet. Es beherbergte Größen wie Lenfilm oder Mosfilm. 4 von 5 Filmen aus der Sowjetära wurden hier gedreht.
3: Im Dezember 1941 hatte der Film Sie trafen sich in Moskau Premiere. Hier wurde der Film fertiggestellt. Zu Sowjetzeiten wurde uns die Birkenallee gezeigt, die Kotowski in dem Film entlangritt. Ja, wir besuchten den Ort. Und ich denke, viele Menschen tun das noch heute.
5: 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Wir werden ihnen den Atem, den Schlaf und das Leben nehmen.

0: Bruder, ich sehe einen Banderiten auf 5.
1: Was macht er dort noch? Na, mach schon.
0: Ich führe das Werk meiner Großväter fort. Ich verteidige meine Familie, meine Geschichte und unsere Werte.
1: Jene, die momentan hier kämpfen, machen weiter dank ihrer Willensstärke.
2: Allgemein gilt der erste Teil von Ivan der Schreckliche als der wichtigste Film.
3: In den neu gebauten Studios wurde nur nachts gedreht, da der Strom tagsüber den Fabriken vorbehalten war. Nach Zentralasien verlegte Museen stellten Requisiten zur Verfügung und verliehen authentische Kostüme an die Schauspieler. So wurde ein außergewöhnlicher Film geschaffen, der maßgeblich zur Stärkung des Kampfgeists der Nation beitrug.
1: Siehe Gott,

0: Wir wollten keine Feindseligkeit. Aber die Zeiten, in denen ein Ausländer ungestraft in unser Land einfallen kann, sind vorbei. Dieser Dolch wird jene durchbohren, die Moskau herausfordern.
1: Die Nachbarrepublik Kirgisistan war ebenfalls ein Zufluchtsort für Menschen, die vor dem Krieg flohen. Noch heute, 80 Jahre später, erinnern sich hier die Menschen sehr lebhaft an die hunderte Kinder, die aus dem belagerten Leningrad gerettet wurden. Der Issyk-Kul-See, das Wahrzeichen Kirgisistans. Hunderte Kinder wurden aus dem besetzten Leningrad hierher gebracht. Erschöpft, hungrig, die Bombenangriffe knapp überlebt. Und nach langer Reise fanden sie hier Pflege, Wärme und Frieden.
2: Als wir die Nachricht erhielten, dass Kinder aus Leningrad zu uns kommen sollten, trafen wir alle nötigen Vorbereitungen. Viele Funktionäre schreckten aber vor der Verantwortung zurück. Sie fanden Ausreden, um die Kinder abzuweisen, da sie Bedenken hatten, dafür verantwortlich gemacht zu werden, falls eines der Kinder, Gott behüte, sterben sollte.
1: Die 18-jährige Toktogon Altibasarova aus dem kleinen Dorf Kurmenti schreckte vor dieser Verantwortung aber nicht zurück. Im Sommer 1942 kamen 150 Kinder aus Leningrad über den Issyk-Kul-See hier an und wurden bei ihr in Pflege gegeben.
2: Am 27. August fuhren die Leute mit Pferdewagen und Karren los, um die Kinder in Empfang zu nehmen.
1: Im Februar verließen die Kinder Leningrad und wurden in die Region Krasnodar gebracht. Dort befand sich aber bereits die Front, also wurden sie von den Behörden nach Kirgisistan weitergeleitet, um sie vor dem Krieg in Sicherheit zu bringen. Das Klima in Issyk-Kul war für seine heilende Wirkung bekannt und bot den armen Kindern, die dem Hunger und der Kälte entgangen waren, die beste Möglichkeit zur Erholung.
3: Im Dezember wurden der Hunger und die Kälte unerträglich. Wir waren sehr schwach. Meine Mutter zog sich eine Unterkühlung zu und starb binnen einer Woche. Nun waren wir drei allein. Meine kleine Schwester war 3 Jahre alt. Mein Bruder wusste, dass Waisenhäuser elternlose Kinder aufnahmen. Also brachte er uns dorthin. Er war gerade 18 geworden und am nächsten Tag wurde er eingezogen. Im Februar begannen sie damit, uns über den zugefrorenen Ladogasee zu evakuieren. Meine Schwester konnte aber nicht laufen, also ließen sie sie zurück. Ich wollte nicht ohne sie gehen, aber die Pfleger sagten mir, es sei nur vorübergehend. Du wirst sie bald wiedersehen. Sie starb schon im Sommer.
1: Die geretteten Kinder waren zwischen 18 Monaten und 11 Jahren alt. Ihre beschwerliche Reise nach Kirgisistan dauerte 6 Monate. Bemerkenswerterweise wurden die 150 Kinder nur von 2 Pflegekräften eines Leningrader Waisenhauses begleitet.
2: Als sie am Kinderheim ankamen, kamen viele Leute, um sie sich anzusehen. Darunter auch Kinder. Die Erwachsenen konnten mit dem Anblick umgehen. Die Kinder aber hatten Angst und liefen weg, denn die Neuankömmlinge waren nur Haut und Knochen. So schlimm war es. Die älteren Kinder wussten ihre Namen, viele der Jüngeren aber nicht. Meine Mutter arbeitete mit den Ärzten zusammen, um deren Alter zu bestimmen und ihnen Nachnamen zu geben. Geburtsurkunden wurden herausgegeben. Das gesamte Dorf half mit. Die Menschen brachten, was sie bringen konnten, manchmal ihre letzten Reste. Kein Kind musste hungern. Alle wurden gesund gepflegt.
3: Wir hungerten bereits während der Belagerung und hatten ständig Hunger. Sie ernährten uns, so gut sie konnten. Auch die Kolchose half mit. Sie brachten Speisen, gute Mahlzeiten, Gemüse, Fleisch und andere Dinge.
1: Das Kinderheim war 10 Jahre in Betrieb.
4: Die Kinder wuchsen zu Erwachsenen heran und zogen fort. Sie schrieben ihr Briefe und nannten sie Mama Tonja. Sie reiste allein nach Leningrad, dem heutigen Sankt Petersburg, wo sie sich mit Überlebenden der Belagerung aus dem Kinderheim traf. Jenen, mit denen sie in Kontakt blieb, schickte sie Pakete, gefüllt mit Äpfeln aus Issyk-Kul.
1: Heute leben in Kirgisistan nur noch 12 Überlebende der Leningrad-Blockade. Marat Kutanov leitete den Bau des Denkmals das den Überlebenden der Blockade gewidmet ist.
4: Meine Mutter, Anna Kutanova, geborene Ivanova, stammte aus Leningrad. Über die gesamte Blockade hinweg, von Anfang bis Ende, die gesamten 872 Tage, war sie in Leningrad. Sie machte ihren Schulabschluss und schrieb sich am Institut für Wirtschaft und Finanzen ein. Sie wurde entsandt, um die Wirtschaft wieder aufzubauen. Meine Mutter schlug vor, in Kirgisistan ein Denkmal zu bauen, da rund 30 ihrer Familienmitglieder bei der Belagerung Leningrads ums Leben gekommen waren. Wir brachten Erde vom Piskarevskoer Gedenkfriedhof. Das Monument zeigt eine kirgisische Frau mit einem russischen Kind im Arm. 800 Frauen adoptierten Kinder aus dem belagerten Leningrad und zogen sie auf. Es gab mehrere Kinderheime in ganz Kirgisistan. Die Menschen kümmerten sich selbstlos um diese Kinder. Hier ist die Inschrift, dem noblen Volk Kirgisistans gewidmet.
1: Kirgisistan bot den Kindern nicht nur eine neue Heimat, sondern schickte auch Lebensmittel nach Leningrad selbst. Die Heimatfront unterstützte die Kriegsanstrengungen auf jede mögliche Weise. Die Menschen sammelten Pakete für die Soldaten.
4: Sie gaben alles her, sammelten Gelder für Panzer, sogar Kinder gaben ihre Münzen her, Bauern organisierten sich, man strickte Handschuhe und warme Socken und schickte sie an die Front.
5: Kirgisische Arbeiter sammelten warme Kleidung, Handschuhe und Socken. Geschenke an die Soldaten der Roten Armee. Kleopatra Tschernova bestickte ein Handtuch mit der Aufschrift »Sei ein Held«. Es war ihr dringender Aufruf an einen unbekannten und dennoch geliebten Verteidiger des Vaterlands.
1: Der Krieg erreichte jeden Winkel der Sowjetunion. Es gab nicht einen Fleck auf der Landkarte, aus dem sich nicht Freiwillige an die Front meldeten. Im Jahr 1941 lag Tadschikistan weit im Hinterland. Dennoch bildeten sich vom ersten Tag des Krieges an vor den Rekrutierungsbüros in Duschanbe lange Schlangen. 300.000 Menschen verließen die entlegene Zentralasiatische Republik, um sich den Kämpfen anzuschließen. Jeder Dritte kehrte nicht zurück.
6: Der Leiter der Kommunistischen Partei Tadschikistans schickte ein Telegramm an das zentrale Politbüro. Was sollen wir tun? In nur 2 Tagen meldeten sich hier in Stalin mehr als 5000 Freiwillige an die Front. Allein in Stalinabad. Es gab auch Freiwillige aus Schutschand, Kulob und Kurgan-Tübe, heute Buchta. Die Leute überrannten die Rekrutierungsstellen und verlangten, in den Kampf gegen den deutschen Faschismus entsandt zu werden. So war das damals. Der Krieg brachte nicht sofort Veränderungen. Der Krieg zeigte sich hier erst, als im Oktober 1941 die ersten Verwundeten ankamen. Man gab die Anordnung heraus, wonach in der tadschikischen Sowjetrepublik Evakuierungskrankenhäuser einzurichten seien. Und im Oktober kamen die ersten Verwundeten hier an.
1: Die 22 Schulen und Krankenhäuser in der Stadt wurden in Militärkrankenhäuser umgewandelt. Das subtropische Klima, die Stille, Ruhe und die professionelle Pflege der Mediziner halfen den Soldaten bei der Genesung.
6: Die Puschkin-Schule Nummer 20 in Stalinabad war eine der ersten Schulen in Duschanbe. Es gab eine Zeit, in der dort keine Häuser standen, aber die Schule wurde dort gebaut. Sie wurde vor dem Krieg gebaut, im Jahr 1938. Die ersten Schüler, die ersten Lehrer kamen, es begann so gut. Und plötzlich Krieg. Für 2 lange Jahre wurde die Schule in ein Krankenhaus umfunktioniert. Man pflegte die Verwundeten und Amputierten. Die größte Anerkennung gebührt unseren Ärzten, die aus der gesamten Sowjetunion hierher kamen. Viele blieben in Tadschikistan.
1: Jedes Grab auf dem russischen Friedhof in Duschanbe erzählt eine Geschichte. Die genaue Anzahl der Soldatengräber ist unbekannt. Aber bei einem Spaziergang an den Grabsteinen vorbei sieht man viele rote Sterne.
6: Man sieht den Grabstein eines Soldaten, dann den eines Zivilisten, dann wieder den eines Soldaten. Ich setzte mir zum Ziel, die Namen der hier Begrabenen herauszufinden. Viele wurden namenlos begraben, aber ich wollte nicht einfach unbekannter Soldat schreiben. Langsam wurden hier Alleen gebaut und alles wurde restauriert. Zwischen 1941 und 1945 gab es in Duschanbe 22 Evakuierungskrankenhäuser. Laut den offiziellen Daten starben rund 154 Menschen, die hier begraben wurden. Weißrussland, Kasachstan, Usbekistan, Gebiet Rjasan, Ukraine.
1: Udmurtien.
6: Ja. Aus allen Regionen der Sowjetunion. Tadschikische Soldaten liegen verteilt über Russland, Weißrussland, Polen und Deutschland. Ihre Gräber werden gepflegt. Und es ist unsere Pflicht, auch jene zu pflegen, die für immer in der Erde Tadschikistans liegen werden.
1: Im Großen Vaterländischen Krieg wurden in der tadschikischen Sowjetrepublik mehrere Kavalleriedivisionen aufgestellt. Die Männer aus den Bergregionen waren ausgezeichnete Reiter. Viele wurden rekrutiert.
6: Es war einfach unmöglich, sich einen Tadschiken ohne Pferd vorzustellen. So wie heute jeder ein Auto braucht, am besten ein schickes. Damals waren es Pferde, am besten ein Edelross. Welche Pferde hatte man? Natürlich aus der Lokai-Zucht. Starke, widerstandskräftige Pferde. Die tadschikischen Kavalleristen wuchsen im Sattel auf.
4: Allgemein herrscht der Eindruck, dass der Zweite Weltkrieg ein Krieg der Maschinen und Flugzeuge gewesen sei. Das stimmt auch, ja, aber es war auch ein Krieg der Pferde. Alle kriegsbeteiligten Nationen nutzten den Pferdetransport. Pferde wurden rekrutiert wie Menschen.

0: Rapor hat dir einen Gefallen getan und dich Taigan zugeteilt.
1: So sieht's aus, Leute. Da haben wir uns was eingebrockt, was? Ich bin ein Kosake. Mein Deckname ist Taigan. Ich habe ein halbes Jahr in diesem Bataillon gedient. Nur dass es da noch Taurien hieß. Ein Sturmbataillon. Los, los, los. Weg vom Fenster, weg vom Fenster. Meine Söhne sind 16 Jahre alt. Nun, wenn ich nicht in den Krieg ziehe, werden sie es tun.
2: Wer sonst? Wir erziehen auch unsere Kinder zu echten Kosaken.
1: Man muss Soldat sein, ob man ein Kosake ist oder nicht. Man muss Soldat sein, von Kindesbeinen an.
3: Angesichts der Besonderheiten des Krieges brachte die Rote Armee in weiten Teilen Kavallerie zum Einsatz. Daher gab es in der Roten Armee Kosakeneinheiten, die in den entsprechenden Regionen aufgestellt wurden, und Gebirgskavalleriedivisionen, die aus Zentralasien stammten und von dort an die Front verlegt wurden.
4: All das nahm ein Jahr in Anspruch. Es war nicht so, dass die Männer eingezogen und sofort an die Front geschickt wurden. Nein, sie trainierten ein ganzes Jahr. Ein ganzes Jahr. Sie mussten gut schießen können, mit allerlei Waffen, wie dem Mosin Nagant, dem Infanteriemaschinengewehr DP oder dem Maxim-Maschinengewehr. Sie wurden zu Artilleristen ausgebildet, richtige Alleskönner. Das war die berittene Infanterie.
5: Im Oktober 1941 wurde die 20. tadschikische Gebirgskavalleriedivision aus Tadschikistan zur Verteidigung Moskaus entsandt. Die Division führte eine Vielzahl von Angriffen tief hinter den feindlichen Linien durch. Sie zerschlugen die 78. Infanteriedivision der Deutschen und fügten der Division Totenkopf sowie der Division Großdeutschland erhebliche Verluste zu.
4: Nachdem die 20. tadschikische Gebirgskavalleriedivision loszog, begann man unverzüglich mit der Aufstellung der 61. Kavallerie.

0: Artilleriedivision. Die Heldentaten dieser Division nahe Stalingrad bleiben unterbewertet. Als man die 6. Armee einkesselte, gab Hitler den Befehl an Manstein, sie herauszuhauen. Um dies zu ermöglichen, zog Hoth eine schlagkräftige Einheit zusammen, die einen Korridor aufbrechen sollte, um der 6. Armee unter Paulus den Ausbruch zu ermöglichen.
1: Im Dezember 1942 hielten die Kavalleristen die deutschen Panzer für 3 Tage auf, bis Verstärkung eintraf. Hierdurch konnte man den Kessel bei Stalingrad aufrechterhalten und den Ausbruch der 6. Armee unterbinden. Diese Schlacht an der Wolga markierte den Wendepunkt im Krieg. Tadschikistan wurde zu einer bedeutenden Basis im Hinterland, die aus dem Westen der UdSSR evakuierte Fabriken und Flüchtlinge aufnahm. Niemals zuvor hatte man dort so viele Neuankömmlinge gesehen. Unter den neu angesiedelten Gruppen befanden sich das Leningrader Komödientheater, Soyuz Dead Film, das Theater Voronesch und das Filmstudio Odessa. Mit dem Bau des berühmten Opern- und Balletthauses begann man im Jahr 1938 und selbst nach dem Ausbruch des Krieges wurden die Bauarbeiten nie ausgesetzt.
0: Am 17. Februar 1942 wurde das Theater mit einer großen Feier eröffnet. In meinen Händen halte ich ein beeindruckendes Programm. Leningrader Staatstheater, Saison 1942 bis 43. Dies ist ein erhalten gebliebenes Original. Schauen wir hinein. Hier sehen wir Lidia Sucharevskaya, Boris Tenin, Erast Garin, Faina Raniewskaya. Ja, Faina Raniewskaya kam nach Stalinabad, um in einem Film über den tapferen Soldaten Schwelg mitzuwirken, mit dem Titel Schwelgs neue Abenteuer.
2: Tante Adel, wenn du wüsstest, wie sehr ich im Gefängnis von unserer Badewanne träumte.
3: Die Wanne ist weg. Sie haben sie letzten Samstag mitgenommen. Du wirst dich in der Waschschüssel waschen müssen. Sieh nur, was dieser verdammte Hitler mir angetan hat. Du hast nur noch eine halbe Tante.
2: Tante Adel, wenn ich den Hitler in die Finger bekäme.
3: Was würdest du mit ihm anstellen?
2: Nichts Besonderes. Ich würde ihn mit Benzin übergießen und an allen 4 Enden anzünden. Nein, warte, nur an einem Ende, dann brennt er länger.
3: Nicht genug.
1: Anlässlich des 30. Gedenktags des Sieges wurde in Duschanbe ein großes Ehrenmal gebaut. Bis zum heutigen Tag finden dort Paraden statt.
0: Diese Treppen erinnern an die Veteranen, die in den 70er, 80er und 90er Jahren hier ankamen. Leider sind nur noch 2 der Veteranen des großen Vaterländischen Krieges hier in Duschanbe am Leben. Sie sind die einzigen. Selbstverständlich tragen die Leute, die Jungen, die hierher kommen, die Energie und die Stärke der Veteranen des großen Vaterländischen Krieges weiter. Bis heute finden hier jedes Jahr am 9. Mai Gedenkveranstaltungen statt. Wir versammeln uns hier und legen neben der ewigen Flamme Blumen nieder.
1: 1942 war nicht weniger brutal als das erste Jahr des Krieges. Zu dem Zeitpunkt war fast die Hälfte des europäischen Teils der UdSSR unter deutscher Besatzung. 3,5 Millionen sowjetische Soldaten waren in Gefangenschaft. Unter diesen Bedingungen war die Wiederaufstockung der Militärränge eine enorme Herausforderung.
4: Für die Deutschen war die Logik des Krieges klar. Sie dachten, dass das ihr Land werden würde. Sie erwarteten, dass die besetzten Gebiete ihren Kriegsaufwand tragen würden. Der Krieg sollte den Krieg versorgen. Das Ziel war es, dass das Deutsche Reich, also das deutsche Territorium, die besetzten östlichen Gebiete nicht unterstützen würde. Sie gingen vor wie eine Maschine, die die Ressourcen der besetzten Länder aufsog. Sie nahm alles, was es zu nehmen gab. In den Dokumenten der Deutschen findet sich der Begriff Territorium, wo alles aufgegessen ist. Nichts mehr übrig.
5: Das Jahr 1942 lastete auf den Schultern der Völker Russlands und Zentralasiens.
4: Die Russische Sozialistische Föderative Sowjetrepublik war die größte Republik der Sowjetunion, sowohl in Bezug auf die Landmasse als auch auf die Bevölkerungszahl. Insofern war es selbstverständlich, dass Russen den größten Anteil des Militärkontingents ausmachten.
5: Den größten Anteil hatten ethnische Russen mit 80%.

0: an den Feind nahe Kursk und nahm die linke Flanke der Ukraine unter Kontrolle. Mit der Befreiung des Donbass holte Russland ein wichtiges Kohlebergbauzentrum zurück.
1: Die Deutschen bauten die schwer befestigte Mäusfront auf. Sie betrachteten dies als ihre neue Grenze. Hitler bestand darauf, dass der Donbass nicht aufgegeben werde. Auch nicht vorübergehend, da die dortigen Ressourcen für seine Kriegsindustrie unerlässlich waren. Ohne sie hätte das Nazi-Regime nicht fortbestehen können. Unser Militär benötigte gerade mal 25 Tage, um den Donbass zu befreien.
0: Die Rote Armee überquerte den Dnepr. Vor ihr lagen die Kämpfe um die rechte Flanke der Ukraine und die Krim.
1: Als die Kämpfe begannen, warfen unsere Flugzeuge Handzettel ab. Mit dem Text des Liedes »Mann aus Odessa«.
2: Du stammst aus Odessa, Micha. Deshalb fürchtest du kein Leid. Du bist ein Seemann, Micha. Ein Seemann niemals weint. Du verlierst nie den Mut.
1: Odessas Befreiung war Vaters schönste Erinnerung. Es war seine Heimatstadt. Es war ihm eine große Freude, das Gefühl eines großen Erfolgs. Er tat es nicht nur für sein Land, sondern auch für seine Heimat. Hier wuchs er auf und arbeitete als junger Mann.
0: Auf dem Rückzug wandten die Deutschen die Taktik der verbrannten Erde an. Sie machten Dörfer, Brücken und Kraftwerke dem Erdboden gleich. Hunderttausende Zivilisten wurden vertrieben oder hingerichtet. Infrastruktur wurde zerstört. Nach der Befreiung aus der Besatzung der Deutschen forderten viele Menschen Rache für die Verbrechen der Nazis.

0: Meine Mutter kommt aus dem Dorf Bogorodichnoe, unweit von Svetogorsk, Lavra. Fast alle unserer Marschälle, insbesondere jene aus der Ukraine und Weißrussland, bauten Schulen in den Gegenden, aus denen sie stammten, bevor sie ihre Datschen errichteten. Mit dem Geld, welches er zusammen mit seinen Orden erhalten hatte, baute auch mein Vater Schulen. Einschließlich einer Schule im Dorf Bogorodichnoe.
1: Von allen Republiken war die Weißrussische Sowjetrepublik am meisten vom großen Vaterländischen Krieg betroffen. Am 22. Juni 1941 waren sowjetische Grenzsoldaten die ersten, die gegen die deutschen Truppen kämpften. Danach folgten die lange Besatzung und der Völkermord, dem 3 Millionen Menschen zum Opfer fielen.
2: Tatsächlich hat wohl jeder Weißrusse in dem Krieg einen Verwandten verloren. Deshalb ist die Erinnerung in uns so gut erhalten. Es ist die Geschichte unserer Familien, unserer Großväter und Großmütter.
1: Es war ein weißrussischer Partisan, der 1944 die Offensive der Roten Armee in Gang brachte. Er operierte hinter den feindlichen Linien und setzte wichtige Kommunikationslinien und strategisch wichtige Anlagen außer Gefecht.
2: 374.000 Partisanen und 70.000 Untergrundarbeiter. In dem besetzten Gebiet kämpfte eine Armee von fast einer 500.000 Menschen. Während der Besatzung wurden mehr als 11.000 Züge in die Luft gesprengt, mehr als 18.000 Fahrzeuge wurden zerstört und über 500.000 Nazis getötet. All dies war den weißrussischen Partisanen und Untergrundkämpfern zu verdanken. 88 weißrussische Partisanen wurden zu Helden der Sowjetunion. Es waren aber nicht nur Weißrussen, sondern auch Kämpfer anderer Nationen, die sich hier auszeichneten.
1: Zwei Fronten. Die vordere Frontlinie und eine zweite im Rücken des Feindes. Alle kämpften für den Sieg und gemeinsam besiegte man den Feind.
2: Nicht nur Weißrussland, sondern auch Teile des Baltikums und Ostdeutschlands.

0: Ostpolens wurden befreit. Die Operation im Jahr 1944 sorgte für einen Zusammenbruch der faschistischen Idee und den Sieg über die mächtige Heeresgruppe Mitte, die über Weißrussland vorrückte.
1: Im Juli 1944 wurde in Minsk eine besondere Parade abgehalten.
0: Stellen Sie sich vor, mehr als 30.000 Partisanen und Untergrundkämpfer nahmen daran teil. Der Aufmarsch wurde von Iwan Danilowitsch Tscherniachowski organisiert und war einer Militärparade sehr ähnlich.

0: Ich bin Gabriel Doroshin, geboren in Frankreich, aber ein russischer Freiwilliger. Jeder Russe sorgt sich um Russlands Schicksal. Und als mir klar wurde, dass der Westen angefangen hat, Russland zu bedrohen, habe ich mich entschieden, hierher zu kommen, weil es keine andere Wahl gab. Diese Frage war für mich schnell geklärt. Ich habe nicht darüber nachgedacht, was Krieg bedeutet und was mich erwarten würde. Man geht einfach, weil man gehen muss, komme was wolle. Das ist einfach Schicksal. Ich habe Paris gegen Malaya Schischowka eingetauscht. Wir haben dort auch einen Turm, also ist es nicht so schlimm. Er erinnert an den Eiffelturm, aber er ist noch cooler, weil über dem Eiffelturm keine russische Flagge weht, noch nicht.
1: Das war der große Vaterländische Krieg. Wir hatten ein Vaterland und das war die Sowjetunion.
2: Wir versuchen, die Erinnerung an den großen Vaterländischen Krieg zu erhalten und den Lügen und Desinformationen entgegenzuwirken, die über diesen Krieg und das russische Volk in den Medien ausgegossen werden. Warum wollen wir Freundschaft mit Russland? Die Russen sagen selbst, dass es ein großer Krieg war. Und obwohl die Russen beim Erringen des Sieges das größte Opfer brachten, sagen sie, wir seien alle gleich und hätten den Sieg gemeinsam errungen. Das sagen uns die Russen. Warum sollten wir also ihre Hand der Freundschaft ablehnen? Lasst uns auf der Tatsache aufbauen, dass unsere Vorfahren in denselben Gräben lagen und gegen denselben Feind kämpften. Darauf kommt es an.
3: Für die Völker Georgiens und des Kaukasus ist der Respekt vor den Älteren ein Gesetz des Lebens. Natürlich erinnern sich die Georgier. Sie ehren die Helden noch heute. Am 9. Mai legen sie an den Gedenkstätten Blumen nieder. Denn die Helden erbrachten viel größere Opfer auf dem Altar des Sieges.
4: Indem sie den Faschismus besiegte, ermöglichte uns die Sowjetunion ein Leben in Frieden, Wohlstand und Entwicklung. Die Faschisten hatten mit ihrer Ideologie etwas komplett anderes vor Augen.
5: Während des Krieges versuchten die Ideologen des Dritten Reiches, die arischen Wurzeln der Völker Transkaukasiens offenzulegen, um dies politisch auszunutzen. Außerdem rekrutierten sie Einheimische, um an Hitlers Seite zu kämpfen.
6: Von Anfang an versuchten die Deutschen, ethnische Konflikte zu instrumentalisieren, um die Bevölkerung für ihre Interessen zu mobilisieren.
2: Die Deutschen hätten uns nicht verschont. Die Annahme, sie hätten die Slawen als Untermenschen betrachtet, während sie in uns Angehörige einer höheren Rasse gesehen hätten, ist falsch. Auch uns sahen sie als Untermenschen an, ebenso wie Russen und alle anderen. Basierend auf entsprechenden Dokumenten schreiben mehrere deutsche Forscher, dass, auch wenn die Deutschen nicht geplant hätten, uns zu verdrängen, sie uns niemals Autonomie oder einen eigenen Staat zugestanden hätten.
7: In Nürnberg wurden Dokumente gezeigt, die explizit belegten, dass sie die nächsten Kandidaten bei der Schaffung von Lebensraum gewesen wären. Sie wurden zu dem Glauben verleitet, sie seien Kumpanen.

0: Ahne, aber man hat sie nicht darüber informiert, dass dies nur vorübergehend sein sollte. Die Deutschen hatten nicht die Absicht, die Menschen, deren sie sich vorübergehend bedienten, am Leben zu erhalten oder vom geplanten Völkermord auszunehmen.
1: Auch wenn Georgien kein Teil der Sowjetunion gewesen wäre, hätten es sich die Deutschen einverleibt. Wenn es nicht die Deutschen gewesen wären, dann eben die Türken. Und Georgien hätte nichts gehabt, mit dem es sich hätte wehren können. Also war dieser Krieg auch unser Krieg, weil die Interessen Georgiens mit denen der Sowjets und dem Rest der Welt übereinstimmten.
2: Sie werden hier keine Familie finden, aus der nicht ein Angehöriger an den Kämpfen beteiligt war. Es war der reale Faschismus. Ihn nicht zu zerschlagen, hätte die gesamte Welt ins Verderben gestürzt.
3: Mein Urgroßvater Nikolaus Mjavanadze kämpfte im Großen Vaterländischen Krieg und wurde mit Orden ausgezeichnet. Darauf bin ich sehr stolz und ich werde beim Marsch des Unsterblichen Regiments ein Foto von ihm in den Händen halten. Er kämpfte in Kertsch und Simferopol. Er machte den gesamten Krieg mit und kam verwundet nach Hause. Ich bin stolz. Alle Georgier sind stolz auf ihre Großväter, weil es ein beispielloser Krieg war.
4: Diese Männer hatten einen eisernen Willen. Es waren Männer aus Stahl. Sie machten eine Menge durch, verloren aber nie ihren Glauben. Ich erinnere mich, wie ich in ihre Gesichter schaute, als ich noch ein kleiner Junge war. Sie glaubten an die Zukunft, sie vertrauten auf die Zukunft und sie glaubten an den Wiederaufstieg ihres Landes.
2: Im Kaukasus tobten die Kämpfe. Die Deutschen nahmen Wladikawkas ein und bombardierten Suchumi. Sie rückten immer näher.
4: Der Feind wollte den Transkaukasus, weil es sich um eine strategisch wichtige Achse handelte. Und sie wollten die Ölförderanlagen in Baku.
0: Öl ist das Lebensblut des Krieges. Und Deutschland brauchte davon jährlich 1 Million Tonnen. Vielleicht mehr, um den Krieg und die Einnahme Europas erfolgreich fortsetzen zu können. Wenn die Deutschen die Ölfelder in Grozny erreicht hätten, hätten sie auch auf Maikop vorrücken und Baku unter Beschuss nehmen können. Für die Energieproduktion der Sowjetunion wäre dies ein Desaster geworden.
4: Stalin entsandte Beria persönlich, um die Verteidigung im Kaukasus zu stärken und den Feind aus dem Transkaukasus herauszuhalten. Es gab mehrere georgische Divisionen, die 242., die 392. und die 414. Division. Wenn man seine georgischen Landsleute neben sich kämpfen hat, will man sich beweisen. Unter den Bergvölkern wie den Georgiern und Kaukasiern sind Würde und Ehre das Wichtigste.
5: Eines der wichtigsten und längsten Gefechte im Großen Vaterländischen Krieg fand im Kaukasus statt. Im Oktober 1943 stoppten die sowjetischen Truppen das Vorrücken der Deutschen und verteidigten die Region, insbesondere deren strategisch wichtige Ölfelder und Transportrouten.
2: Das georgische Volk hat sein Land stets im Kampf verteidigt. Niemand konnte es bezwingen, denn der Kampfgeist war ungebrochen. Noch wichtiger aber war die Tatsache, dass Josef Stalin, der Kommandeur und Oberbefehlshaber in diesem Krieg, der auch der Vorsitzende des staatlichen Verteidigungskomitees war, aus der Stadt Gori stammte. Die Tatsache, dass ihr Oberkommandeur ein Georgier aus Gori war, bestärkte die Menschen sehr.
6: Wir werden immer über Stalin diskutieren. Er war eine sehr kontroverse Persönlichkeit. Es gibt eine Vielzahl von Dokumenten, unter denen auch einige unschöne sind. Niemand hat das Recht, Menschen im Rahmen außergerichtlicher Repression mit einem Federstrich in den Tod zu schicken. Ja, solche Dokumente existieren. Aber die Lage machte es erforderlich, über gewisse Dinge hinwegzublicken. Wir verneigen uns vor den Menschen, die unter dem Regime litten, die Verwandte verloren oder sogar in Gefangenenlager gesteckt wurden. Aber bemerkenswerter

0: Weise kehrten sie an die Front zurück, um zu kämpfen. Es ist bemerkenswert. Und es waren Menschen aller Nationalitäten.
1: Achtung, hier spricht Moskau. Alle sowjetischen Radiostationen sind auf Sendung.
2: Kameraden, Mitbürger, Brüder und Schwestern, Soldaten der Armee und der Marine, zu euch spreche ich. Dem heldenhaften Widerstand der Roten Armee zum Trotz rückt der Feind weiter vor und wirft neue Kräfte an die Front.
0: Er hat diese Rede selbst geschrieben und überarbeitet. Das wissen wir aus archivierten Dokumenten. Es hatte auch einen symbolischen Charakter, denn es war ein Appell an die Nation, nicht aus einer Klassenperspektive, sondern aus einer menschlichen.
3: Er sprach die Menschen als seine Brüder und Schwestern an, um ihnen zu zeigen, dass sie tatsächlich seine Brüder und Schwestern waren, dass sie das Land verkörperten und dass sie alle in Gefahr waren. Das hat die Menschen tatsächlich bewegt, als sie ihm im Radio zuhörten. Das Schlimmste war die Panik zu Kriegsbeginn. Aber am 3. Juli nahm Stalin den Menschen die Angst. Für ihn persönlich war es auch sehr schwer. Er übermittelte den Menschen seine Gefühle darüber, dass er seine eigenen Söhne an die Front geschickt hatte. Das war sehr bewegend.
4: Ende 1944 hatte die Rote Armee die gesamte Sowjetunion von den Eindringlingen befreit und die rasche Befreiung Europas begann. Als klar wurde, dass der Sieg unmittelbar bevorstand, machte Stalin im November 1944 erstmals den Vorschlag, die rote Fahne über der Hauptstadt des Deutschen Reiches zu hissen.
5: Die Geschichte der roten Siegesfahne begann im November 1944 mit einer Rede, die Genosse Stalin bei einer Feier zum Gedenken an den Jahrestag der Revolution hielt. Hierin hob er hervor, dass die Rote Armee fast gewonnen habe und dass man nun nur noch darauf warte, die rote Siegesflagge über der feindlichen Hauptstadt zu hissen. Bei den Vorbereitungen zur Berlin-Operation am 9. April 1945 wurde entschieden, dass die Flagge über dem Reichstag zu hissen sei. Soldaten der 150. und 171. Division rückten zuerst in die Stadtmitte ein. Der Reichstag war stark befestigt und von großen Gebäuden mit dicken Mauern umgeben. Rund 1000 deutsche Soldaten waren direkt im Reichstag stationiert, während die Garnison im Umfeld insgesamt 5000 Mann umfasste. Die Attacken begannen am 30. April und die ersten Versuche, den Reichstag zu erreichen, wurden zurückgeschlagen. Die entscheidende Attacke fand am Abend des 30. April statt. Unsere heldenhaften Soldaten Michail Egorow und Meliton Kantaria schlugen sich mit dem Banner, welches am Beobachtungsposten der 151. Division aufbewahrt wurde, bis zum Reichstag durch. Ihr Versuch, auf das Dach des Reichstages zu gelangen, scheiterte aber, weil die Männer in der Dunkelheit nicht den Weg finden konnten und zurückkehren mussten. Später stieß Leutnant Alexei Berest hinzu. Die drei Männer fanden einen Ausgang zum Dach des Reichstages und sicherten ihn.

0: Die Siegesfahne über dem Reichstag symbolisiert den Sieg des Guten über das Böse. Am 1. Mai 1945, nachdem die Hauptstadt von der Roten Armee eingenommen worden war, hissten Michail Egorov und Meliton Kantaria das Siegesbanner über Berlin. Unteroffizier Meliton Kantaria war ein einfacher sowjetischer Soldat, der für immer in die Geschichte Georgiens einging.
1: Hier spricht Moskau. Der 9. Mai ist ein nationaler Feiertag. Der Tag des Sieges.
2: Der Sieg wurde durch immense Leistungen errungen. Es war sehr schwer und forderte von den Menschen höchste geistliche und materielle Anstrengungen. Das ist ein Fakt.
3: Der 9. Mai ist der wichtigste Tag, vielleicht sogar für die gesamte Welt. Einen solchen Tag gab es nie zuvor und wird es nie wieder geben.
0: Zwölf Steinblöcke aus dunkeltrotem Porphyrgestein. In jedem davon ein Name einer Stadt eingraviert. Im Innern Kapseln mit Erde von den umkämpftesten Schlachtfeldern des großen Vaterländischen Krieges. Als ein Symbol für die Verbindung zwischen den Städten und den Menschen, die sich im Krieg bewährten. Für mehr als ein halbes Jahrhundert brennt im Alexandergarten nahe dem Kreml die ewige Flamme. Sie ist ein Symbol der Erinnerung und des Respekts für die Millionen von Menschen, die im großen Vaterländischen Krieg kämpften und starben.
2: Wir erlitten größere Verluste als alle anderen Nationen. Dies ist ein Zeichen der Empathie für diese großen Verluste.
0: Jedes Jahr am Gedenktag versammeln sich hier Menschen aus den ehemaligen Sowjetrepubliken, aus allen Ländern und Städten. Noch heute, Jahrzehnte danach, erinnern sich diese Länder der großen Taten ihrer Helden.
2: Ich hoffe, dass uns dies lange erhalten bleibt als ein wichtiges Symbol, nicht nur für die ältere Generation, sondern auch für die jüngere, aufstrebende Generation.

0: Anfang Oktober 2023 überschritten Hamas-Kämpfer die Grenze zu Israel. Nief Aivas, einer der Israeli-Reservisten, wollte das Land schützen, wurde aber für einen Terroristen gehalten und von seinen eigenen Truppen getötet.
1: Am 8. Oktober saßen wir hier im Wohnzimmer und wir schauten fern.
2: Es gibt noch einen weiteren Bericht, ein Video, das den Moment des Zusammenstoßes zwischen unseren Truppen und den Terroristen zeigt.
1: Meine kleine Tochter sagte zu mir, schau mal, Niefs Auto im Fernsehen.
2: Dieses Auto wurde von den Sicherheitskräften gestoppt. Die Terroristen wurden eliminiert.
0: Das Militär verwechselte Niefs blauen Mazda mit einem Audi, der von mutmaßlichen Terroristen gefahren wurde und feuerte über 400 Kugeln auf das Auto ab.
3: Okay, ein oder zwei Kugeln, um sie zu neutralisieren, das verstehe ich. Aber es war eine Tragödie.
1: Ein Polizist kam und sagte, dass ihre Entscheidung falsch war. Und es ihnen leid tut.
0: Die Familie fordert die Behörden auf, die Verantwortung für den Unfall zu übernehmen und Niefs als gefallenen Soldaten anzuerkennen.
1: Mein Land hat mich verraten. Ich habe mein Bestes gegeben.

0: это действует.
1: Все, все, все. Все хорошо.
2: Guten Tag.
3: Здравствуйте.
2: Guten Tag, Вера Дмитриевна.
3: Здравствуйте.
2: Guten Tag. Sehr erfreut. Mein Name ist Margarita. Guten Tag. Vielen Dank. Wir freuen uns, dass Sie an diesen für Sie so bedeutenden Ort gekommen sind.
4: Warum soll ich denn nicht kommen, wenn ich eingeladen werde?
2: Sehr gut. Gehen wir ein Stück nach oben. Vera Dmitriевна, früher sind Sie diese Treppe praktisch jeden Tag hinaufgegangen. Wie fühlt es sich heute an, wieder hier zu sein?
4: Ich denke zurück an meine schönen vergangenen Tage, als ich an dieser Schule gearbeitet habe. Es ist sehr schön, das alles wiederzusehen. Natürlich hat sich vieles verändert. Auch die Wandfarbe ist inzwischen eine andere. All das weckt Erinnerungen, wie man so schön sagt. Man erinnert sich vor allem an die schönen Momente. Aber, wie man so schön sagt, Arbeit ohne, in Anführungszeichen, Überraschungen gibt es nicht. Aber gut, auch das musste man eben über sich ergehen lassen. Entschuldigungen, verschiedene Vorfälle und so weiter. Es gab ganz unterschiedliche Klassen. Manche Klassen waren wunderbar, andere Kinder wiederum etwas widerspenstiger.
2: Hier lief der kleine Wladimir Wladimirowitsch Putin herum. Er lief diese Treppe hinauf.
4: Klein, aber so klein dann auch wieder nicht.
2: Okay, war er lebhaft oder er nicht?
4: Sehr lebhaft.
2: Ja, kam es vor, dass er zu spät war, auf seinem Weg alles über den Haufen rannte und ins Klassenzimmer stürmte?
4: Nun, wie soll ich sagen, als er in den höheren Klassen war, hatte er es immer eilig. Er gehörte zu den Letzten, die in die Klasse kamen. Sein Zuhause lag gleich nebenan, praktisch ein Haus weiter. Manchmal kam es vor, dass er auf seinem Weg den Lehrer überholte. Der Lehrer war auf dem Weg ins Klassenzimmer und er rannte schnell hinterher und sprang buchstäblich in letzter Minute ins Klassenzimmer, direkt auf seinen Platz.
2: Aber pünktlich?
4: Klar, er kam nicht zu spät. Er erschien gerade noch rechtzeitig, wirklich auf die Minute genau. Das kam vor.
2: Wir gehen gleich in ein Klassenzimmer und sprechen dort weiter, aber zunächst habe ich eine kleine Überraschung für Sie. Ich weiß, dass Ihnen wichtig war, dass dieses Gebäude als historisch bedeutend gekennzeichnet wird. Inzwischen gibt es hier eine Museumsausstellung. Deshalb schlage ich vor, dass wir uns zuerst die Ausstellung ansehen und danach ins Klassenzimmer gehen.
4: Gehen wir. Gut. Natürlich hat sich alles verändert. Nichts ist wie früher.
2: Was genau? Das ist ja noch immer eine Schule. Die Kinder lernen hier. Schön, dass man hier weiterhin unterrichtet.
4: Gut, dass diese Bildungseinrichtung ihre Traditionen bewahrt hat. Sehr erfreut.
2: Schauen Sie, da begrüßt uns der Direktor, Nikita Andrejewitsch.
5: Guten Tag, Vera Dmitrievna. Ich freue mich, Sie wiederzusehen.
4: Guten Tag. Vielen Dank.
5: Wir haben uns vor genau 3 Jahren hier getroffen. Damals haben wir uns mit dem Vorsatz verabschiedet, eine Ausstellung zu machen, die der gesamten Geschichte dieses Gebäudes gewidmet sein sollte. Hier werden alle bedeutenden Momente in der Geschichte dieses Hauses gezeigt, angefangen mit dem Umzug des Gymnasiums der Fürstin Obolenskaya an der Wende vom 19. zum 20. Jahrhundert. Außerdem sind hier alle berühmten Absolventinnen zu sehen, darunter Vera Komissarzewskaja und Nadeshda Konstantinovna Krupskaya. Selbst unser Treffen vor 3 Jahren hat seinen Platz in dieser Ausstellung gefunden.
4: Ach, wie schön.
2: Schauen wir es uns an.
4: Sehr schön.
2: Hier, schauen Sie. Das sind Sie. Und hier ist der kleine Wladimir Wladimirowitsch. Erkennen Sie ihn hier?
4: Mhm.
2: Der hier?
4: So klein ist er allerdings nicht mehr. Das müsste ungefähr die 6. oder die 7. Klasse sein.
2: Hier steht 5. Klasse.
4: 5. Die 5a. Verstehe. Das sind bei weitem nicht alle Schüler. Damals waren sehr viele Schüler in einer Klasse. Mehr als 40.
2: Meine Güte.
4: Ich glaube, ich hatte rund 42 Schüler.
2: Wie haben Sie das bewältigt?
4: Ach, halb so schlimm. Sie haben mir geholfen.
2: Die Schüler haben Ihnen geholfen? Die Kinder waren damals also doch etwas anders als heute.
4: Naja, die aktiven Schüler waren immer die Jungen. Die Mädchen waren manchmal beleidigt. Ja, es waren weniger. Außerdem waren sie nicht so aktiv.
2: Aber es gab deutlich weniger Mädchen, oder?
4: Bei mir waren die Jungen immer die treibende Kraft. Es war leichter mit ihnen. Sie haben die Initiative ergriffen, ließen sich immer etwas einfallen. Ich weiß nicht, mit den Jungen zu arbeiten, hat mir Spaß gemacht. Die Mädchen waren manchmal gekränkt und sagten: Vera Dmitrievna, warum schenken Sie den Jungen mehr Aufmerksamkeit als uns? Dann sagte ich: Weil sie aktiv sind. Und weil ihr den Jungen sowieso immer folgen werdet. Das heißt, sie haben sich engagiert.
2: Und das hat sich offenbar ausgezahlt.
4: Ja, natürlich hat es sich ausgezahlt. Mädchen folgen Jungen immer. Ob die Jungen euch aber folgen werden, ist eine andere Frage. Was lasst ihr euch einfallen? Wir haben unterschiedlichste Themen behandelt. Deshalb waren meist die Jungen die Aktiveren.
2: Das ist interessant. Vera Dmitrievna, lassen Sie uns nach unten gehen, damit Sie sich setzen können. Ich glaube, im Stehen wird es auf Dauer etwas anstrengend.
4: Ja.
2: Vera Dmitrievna, bevor wir loslegen, habe ich noch eine sehr schöne und wichtige Aufgabe. Margarita Simonian, die Chefredakteurin unseres Senders, lässt Ihnen ein Buch überreichen, Ihr eigenes Buch. Sie bedankt sich bei Ihnen und richtet Ihnen die besten Wünsche aus. Das ist für Sie.
4: Vielen herzlichen Dank.
2: Es war ihr sehr wichtig, dass Sie das Buch bekommen.
4: Vielen Dank. Ich bin ihr sehr dankbar. Das meine ich ganz aufrichtig. Danke.
2: Zunächst möchte ich gerne etwas über Sie erfahren. Wie kam die deutsche Sprache in Ihr Leben? Sie waren schließlich die Deutschlehrerin von Wladimir Wladimirovich. Wie sind Sie selbst dazu gekommen, Deutsch zu lernen und später zu unterrichten?
4: Wahrscheinlich sollte ich mit meiner Kindheit beginnen. Mütterlicherseits bin ich deutscher Abstammung. Meine Mutter war Deutsche. Sie wurde in der Sowjetrepublik der Wolgadeutschen geboren. Meine Großmutter sprach nur sehr schlecht Russisch. Meistens sprach sie Deutsch. Sie unterhielten sich untereinander auf Deutsch. Ob ich es wollte oder nicht, ich musste mich gewissermaßen an sie anpassen. Während der Evakuierung haben uns die Behörden sogar einmal geschnappt. Meine Großmutter und ich sammelten die Ähren auf, die nach der Ernte auf den Feldern liegen geblieben waren. Niemand brauchte sie mehr, man durfte sie mitnehmen. Aber meine Großmutter sprach Deutsch mit mir. Offenbar hat uns jemand gehört und die Behörden verständigt. Man brachte uns kurzerhand ins Bezirkszentrum Solothoje. Dort warteten wir auf den Vorsitzenden der Kolchose. Die Leute wussten nicht, wer wir waren und warum wir Deutsch sprachen. Aber wir waren für sie nicht besonders interessant. Denn ich war schon immer eine Russin. Später gab es eine Zeit, in der ich gar kein Deutsch mehr sprach. Meine Großmutter zog weg. Damit gab es keinen Kontakt mehr auf Deutsch, sondern nur noch auf Russisch. Und eine Sprache vergisst man schnell. Sie verlangt ständige Übung, ständige Anwendung und Kommunikation. Ich könnte nicht behaupten, dass ich heute perfekt Deutsch spreche. Das wäre nicht ehrlich von mir. In einer Fremdsprache zu sprechen, ist aber auf jeden Fall etwas Großartiges. Das erweitert den Horizont, bereichert die Kultur und fördert das Wissen. Das ist sehr wichtig.
2: Und wie war das mit Wladimir Wladimirovich? Soweit ich weiß, hat er Ihnen angeboten, dass Sie Deutsch mit ihm sprechen.
4: Aber Wladimir Wladimirovich sollte ich nicht nach Moskau fahren.
2: Haben Sie sich mit ihm auf Deutsch unterhalten?
4: Um mich mit ihm zu unterhalten und nicht bloß, um mal wieder auf Deutsch zu reden. Wladimir Wladimirovich hat mehrere Jahre lang in Deutschland gelebt. Als er zurückkam und mit mir darüber sprach, sagte ich: Volodya, das ist mir doch peinlich. Du hast schließlich 5 Jahre lang in Deutschland gelebt. Du hast mit Menschen gesprochen, die Deutsch als Muttersprache haben. Du hast mit ihnen täglich kommuniziert. Ich hingegen habe nie mit solchen Menschen gesprochen. Ich habe Deutsch nur in der Familie mit meiner Großmutter und meiner Mutter gesprochen. Sie beide waren Deutsche. Und du schlägst mir so etwas vor. Möchtest du etwa herausfinden, wie gut ich die Sprache beherrsche? Na gut, dann will ich nichts verbergen. Natürlich spreche ich die Sprache nicht so gut, wie ich es eigentlich sollte. Daraus mache ich kein Geheimnis. So bin ich zur deutschen Sprache gekommen. Ich habe kommuniziert und dachte mir, dass mein Interesse dadurch gestärkt wird. Ich dachte mir, wenn ich die Sprache lerne, werde ich mehr verstehen und mehr wissen. Schließlich hatte ich von Anfang an gewisse Grundkenntnisse. Also wollte ich sie weiterentwickeln und mein Wissen erweitern.
2: Wenn Sie an Ihre Schüler zurückdenken, wissen Sie noch, wie Sie dem kleinen Wladimir Putin zum ersten Mal begegnet sind, dem damaligen Volodya Putin? Wie kam er in die Klasse?
4: Ich war schon mit Volodyas Familie bekannt, bevor er mein Schüler wurde. Ich kannte seine Eltern bereits, als er die Grundschule besuchte. Er war ein sehr lebhafter Junge, ein Brausewind. Er konnte mitten im Unterricht aufstehen und den Klassenraum verlassen, ohne die Lehrerin um Erlaubnis zu fragen, weil er müde war oder weil ihm langweilig wurde. Er hat alles sehr schnell aufgenommen. Deshalb musste ich den Unterricht für ihn abwechslungsreich gestalten. Ich musste ihm besondere individuelle Aufgaben geben, damit er die ganzen 45 Minuten konzentriert bei der Sache blieb. Er erledigte alles blitzschnell. Später sagte er selbst, als Kind war es mir völlig egal, ob ich eine 1 oder eine 3 bekomme. Mir war das vollkommen egal.
2: War es schwierig für Sie, mit ihm zurechtzukommen?
4: Natürlich musste ich mit ihm diskutieren, ihm vieles erklären und ihn immer wieder überzeugen. Aber er war ein äußerst interessanter Schüler. Er hat sich für alles interessiert. Das hat mich oft gewundert. Er war vielleicht 11 oder 12 Jahre alt und interessierte sich bereits für alles und jeden. Die Jungen vom Hof, die gleichaltrigen Nachbarskinder, die etwas älteren und seine Mitschüler. Er hatte Interesse an allen Menschen um ihn herum. Als er älter wurde, habe ich ihn einmal gefragt, wie es dazu kam, dass er sowohl im Hof als auch in der Klasse gleichermaßen dazugehörte. Er antwortete, weil ich immer sowohl mit den einen als auch mit den anderen eine gemeinsame Sprache gefunden habe. Das fiel mir leicht. Ich wollte herausfinden, warum die einen mehr das Leben im Hof faszinierte, während andere sich stärker für die Schule und den Unterricht interessierten. Offenbar hat er schon damals analysiert. So habe ich das zumindest verstanden. In dieser Hinsicht war er den anderen vielleicht etwas voraus. Als er etwa 13 Jahre alt war, konnte ich bereits auf Augenhöhe mit ihm sprechen. Wir diskutierten über die unterschiedlichsten Themen, manchmal sogar über politische Fragen oder aktuelle Ereignisse. Das war durchaus möglich. Er nahm all diese Dinge sehr realistisch und ausgesprochen klug wahr.
2: Sie sagten, dass er in der Klasse ein Anführer war, allerdings kein Auffälliger, sondern eher ein Stiller. Woran zeigte sich das?
4: Er war ein Anführer, weil die Klasse ihn als solchen sah. Gleichzeitig war er ein zurückhaltender Anführer. Er stellte sich nie zur Schau. Er drängte sich nie in den Vordergrund oder kandidierte für leitende Funktionen in der Schule. Das lag ihm völlig fern. Er entwickelte sich vielmehr aus seinen eigenen inneren Interessen heraus. Wenn ihn etwas beschäftigte, kam er zu mir und fragte, Vera Dmitrievna, haben Sie heute nach dem Unterricht etwas Zeit, damit wir noch ein wenig sprechen können? Und ich sagte, natürlich, Volodya, wir können uns unterhalten. Er stellte mir Fragen über Kriegserlebnisse, darüber, was ich persönlich erlebt hatte, wie ich diese Ereignisse wahrgenommen hatte und wie ich danach zur deutschen Nation stand. Ich erklärte ihm, verstehst du, jede Nation hat positive und negative Seiten. In jedem Menschen gibt es etwas Gutes, Anständiges, aber auch Eigenschaften, die nicht unseren Vorstellungen oder Werten entsprechen. Deshalb muss man das persönliche Gespräch suchen, das auf persönlichem Interesse beruhen muss. Ich muss deine Fragen ehrlich und wahrheitsgemäß beantworten. Du musst bereit sein, mir zuzuhören. Ganz gleich, ob dir meine Antworten gefallen oder nicht. Nur so können wir uns näher kommen, echte Freunde werden und offen miteinander sprechen, ohne uns vor irgendwelchen Fragen zu scheuen.
2: Sie haben es geschafft, ihm die Liebe zur deutschen Sprache zu vermitteln. Er hat schließlich sehr gut Deutsch gelernt. Fiel ihm das Lernen schwer oder hat er die Sprache leicht beherrschen gelernt?
4: Wissen Sie, um eine Sprache zu lernen, braucht man vor allem ein ausgezeichnetes Gedächtnis. Ein wirklich hervorragendes Gedächtnis. Denn vieles bleibt nur dank der eigenen Merkfähigkeit erhalten. Er hatte eine außerordentliche Begabung für Sprachen. Das Entscheidende ist dabei vor allem das Gedächtnis. Und natürlich die Arbeit an der Aussprache.
2: Bleiben wir noch bei seiner Schulzeit. Gibt es Fächer, die ihm weniger lagen? Mathematik oder Chemie vielleicht? Oder hatte er für alles Talent?
4: Nein, das waren nicht seine Fächer. Seine Stärken liegen ganz klar in den Geisteswissenschaften. Geschichte war sein Lieblingsfach. Literatur war für ihn die Grundlage aller Grundlagen. Und natürlich war er immer jemand, der andere beschützt hat. Das ist allgemein bekannt. Er begann schon früh mit dem Kampfsport Sambo. Er war der stärkste Schüler der Schule. Aber er hat nie jemanden beleidigt. Er sagte immer, bevor man die Hand erhebt, muss man sich fragen, ob man überhaupt das Recht dazu hat.
2: Gab es beim Kleinen oder später nicht mehr ganz so klein Volodya Putin Anzeichen dafür, dass ihm ein außergewöhnliches Schicksal bevorstand?
4: Ich sage es Ihnen ganz ehrlich. Ich hatte nie gedacht, dass er einmal Staatsoberhaupt werden würde. Aber dass er irgendwann ein hohes Amt bekleiden würde, davon war ich immer überzeugt. Das habe ich auch seinem Vater stets gesagt. Wladimir Spiridonowitsch, ich spüre und weiß, dass Ihr Sohn weit kommen und eine bedeutende Stellung erreichen wird. Seine Mutter hingegen sagte immer, ach, Vera Dmitrievna, meine Liebe, da irren Sie sich. Unser Volodya kann doch nicht so weit kommen. Sie sah ihn eben mehr mit den Augen einer Mutter als ihren geliebten Sohn.
2: Und was haben Sie gefühlt, als er Präsident wurde?
4: Tief in meinem Inneren war ich stolz. Stolz darauf, dass ich einen kleinen Anteil daran hatte, dass er dieses Amt erreicht hat. Ich habe mit ihm gearbeitet, ich habe ihn vorbereitet, damit er ein hohes Amt bekleidet und vieles erreicht.
2: Machten Sie sich Sorgen um ihn?
4: Klar, und ich mache mir auch heute noch große Sorgen um ihn. Das ist kein Geheimnis. Vor allem, wenn er auf Reisen geht, dann verspüre ich immer eine gewisse Unruhe.
2: Sie treffen sich ja gelegentlich. Ich weiß, dass Sie ein sehr herzliches Verhältnis zueinander haben. Wie nehmen Sie ihn heute wahr?
4: Es ist eine Art familiäres Verhältnis.
2: Wer ist er für Sie? Ehemaliger Schüler, Präsident oder einfach ein nahestehender Mensch?
4: Einfach ein nahestehender Mensch. Natürlich ist er für mich genauso Präsident wie für Sie. Auch für mich ist er Präsident. Aber darüber hinaus ist er jemand, den ich als einen vertrauten Menschen empfinde.
2: Können Sie ihm als Lehrerin noch etwas empfehlen, so wie früher Ihrem Schüler? Wird er auf Sie hören?
4: Ja, er würde auf mich hören. Einmal hat er einem seiner Freunde gesagt, manchmal fehlt mir Vera Dmitrievna. Ich würde mich gern mit ihr zusammensetzen, mit ihr sprechen und ihren Rat hören. So etwas gibt es tatsächlich. Ich verspüre manchmal das Gleiche. Ach, könnte ich doch mit Volodya sprechen und seinen Rat hören. Das gibt es durchaus.
2: Ich wollte Ihnen ein Video zeigen. Wir haben gerade über seine deutsche Aussprache gesprochen. Hier sind mehrere kurze Videoausschnitte.
0: Jahr 1914, Herr Präsident Putin, war ein Teil der Ukraine bei Österreich.
3: Was soll das heißen?
0: Das,
3: welche Vorschläge haben Sie?
0: Das soll heißen, dass die Ukraine heute, 100 Jahre später, Teil einer...
3: Ich habe Angst schon zu hören, was er weiter sagen muss.
0: ...einer Kontinent...
6: ich weiß, Sie können mich verstehen, ne? Ich würde gerne Ihre Staatsangehörigkeit bekommen.
7: Machen wir.
6: Ich möchte gerne...
7: Wir bleiben im Kontakt und lösen das Problem. Es ist kein...
6: Dankeschön.
7: Nicht Dankeschön. Wo haben Sie...
6: Essen, Stadt Essen.
7: ...gewohnt in Deutschland? Warum nicht?
6: Bitte?
7: Was ist passiert? Was ist los?
6: Was passiert? Was ist los? Ja, die machen alles kaputt, ne?
4: Gut, danke schön. So wie er auf Deutsch spricht, entspricht das durchaus einem guten Niveau. Ich würde sogar sagen, dass ich keinerlei Beanstandungen habe. Ich bin zufrieden.
2: Und hat er irgendeinen Dialekt, vielleicht den Dresdner Dialekt?
4: Nein, ich finde nicht, dass man irgendeinen Dialekt heraushört. Meiner Ansicht nach spricht er ein ganz normales Deutsch. Wenn es nicht gerade klassisch ist, dann eignet sich seine Sprache jedenfalls sehr gut für die alltägliche Kommunikation mit jedem Deutschen. Alles in Ordnung.
2: Das heißt, Wladimir Wladimirovich spricht ein klassisches Hochdeutsch?
4: Ja, genau so würde ich das sagen.
2: Welche Note würden Sie ihm geben?
4: Gut gemacht.
2: Gut? Welche Note? Eine Eins?
4: Ja. Eine Eins. Die hat er verdient. Wegen seiner guten Aussprache.
2: Gibt es etwas, das man noch verbessern könnte? Hätten Sie Ratschläge oder Anmerkungen?
4: Wissen Sie, wir sprechen so sehr selten miteinander. Wenn wir uns treffen, freuen wir uns vor allem darauf, Russisch zu sprechen, uns ungezwungen zu unterhalten, uns an frühere Zeiten zu erinnern oder der Eltern zu gedenken, wie man so schön sagt. Darum ist das schwer zu sagen.
2: Und nun zu Deutschland. Würden Sie heute gerne dorthin fahren oder gibt es inzwischen keinen Grund mehr dafür?
4: Mir würde es heute wahrscheinlich schwerfallen.
2: Vergleicht man das alte Deutschland, jenes Deutschland, dessen Sprache Sie gelernt haben und das auch Wladimir Wladimirovich gelernt hat, mit dem heutigen Deutschland, dann hat sich offensichtlich vieles verändert. Wie nehmen Sie diese Veränderungen wahr?
4: Wissen Sie, wenn ich heute nach Deutschland käme, würde ich mich wahrscheinlich lieber mit Menschen treffen, die einst aus Russland ausgewandert sind. Mit ihnen hätte ich vermutlich mehr gemeinsame Gesprächsthemen, da sie in Russland gelebt haben und vieles von dem bewahrt haben, was uns verbindet.
2: Das verstehe ich, aber früher gab es auch direkte Kontakte zu den Deutschen, gemeinsame Projekte im Kultur- und Bildungsbereich. Heute wird vieles davon zurückgefahren. Wie sehen Sie das?
4: Selbstverständlich sollten die Beziehungen eng und freundschaftlich sein und von gegenseitigem Verständnis geprägt. Sie sollten warmherzig sein. Es sollten normale menschliche Beziehungen sein, in denen wir einander helfen und auch schwierige Fragen besprechen können.
2: Dafür braucht es Dialog. Doch gerade dieser Dialog wird heute immer weiter eingeschränkt.
4: Das ist natürlich richtig. Ein Dialog entsteht immer aus den Ereignissen und Themen, die beide Seiten interessieren. Nur auf dieser Grundlage ist es möglich, ernsthafte und substanzielle Gespräche zu führen.
2: Was würden Sie heute im Bildungswesen verändern wollen, sei es in Deutschland oder in Russland, damit dieser Dialog wieder möglich wird? Oder ganz allgemein, wie sehen Sie das Bildungssystem heutzutage?
4: Man sollte Sprachen lernen, um die positiven Entwicklungen eines Landes sichtbar zu machen. Man sollte die großen Persönlichkeiten vorstellen, bedeutende Schriftsteller, Dichter und Musiker. Kultur sollte etwas sein, das uns verbindet. Es ist wichtig, vergleichen zu können, wie die russische Kultur in anderen Ländern wahrgenommen wird. Wie wir in Russland die Kultur anderer Nationen wahrnehmen und welchen Wert ihre kulturellen Werke für uns haben. Das erfordert ein hohes Maß an Interesse. Am Ende wird es sogar zur Notwendigkeit.
2: Und nun zu meiner letzten Frage. Stellen Sie sich vor, der kleine Volodya Putin würde heute noch einmal durch diese Tür kommen, so wie vor 65 Jahren. Wenn Sie bereits wüssten, was ihn im Leben erwartet, was würden Sie ihm raten, wünschen oder sagen?
4: Ich wünsche ihm, näher am Volk zu sein. Nah am Volk zu sein. Seine Bedürfnisse verstehen und zuhören, was sie fragen. Sage das, was du für richtig hältst. Ja, du führst einen großen und bedeutenden Staat an. Aber du kannst nicht alles wissen. Wenn du in Gesprächen mit Menschen etwas Neues erfährst, sollst du es ernst nehmen und darüber nachdenken, ob du damit einverstanden bist oder nicht. Wenn du nicht einverstanden bist, versuche zu verstehen, warum das so ist.
2: Das ist ein wunderbarer Wunsch. Vielen Dank, Vera Dmitrievna. Wir haben noch ein weiteres Geschenk für Sie. Wir haben mit einem Buch begonnen und möchten mit einem weiteren Buch enden. Im Rahmen eines Sonderprojekts hat unsere Redaktion ein Buch mit Erinnerungen deutscher Zeitzeugen über die Rote Armee nach dem Ende des Zweiten Weltkriegs veröffentlicht. Das erste Exemplar haben wir Wladimir Wladimirovich geschenkt. Wir möchten, dass auch Sie ein Exemplar erhalten.
4: Das ist sehr wertvoll. Vielen Dank. Danke. Danke.
1: Danke.

0: kennen wir. Das sind unschuldige Zivilisten. Prozent von ihnen wurden durch die Kämpfe getötet.
1: Die Leute schrien, was tut ihr? Wir sind Ukrainer. Und sie sagten, Ukrainer? Einen Dreck seid ihr. Und das war alles.
2: Haben sie das beim Rückzug getan?
1: Ja, beim Rückzug.
2: Was ist der Sinn?
1: Ich weiß es nicht.
0: AA, Saporozhets. Das ist das älteste Grab vom 27. Oktober.
3: Ich bin früh morgens aufgestanden, ging nach draußen und da hörte ich einen Schrei. Raus aus dem Haus und sowas. Sie haben alle an die Wand gestellt und angefangen zu schießen. Meine Schwiegertochter schrie, was tut ihr? Wir sind doch... Aber er hat einfach losgeschossen und das war's.

0: Am 8. Oktober saßen wir hier im Wohnzimmer, wie alle anderen in Israel auch. Und wir schauten fern.
1: Es gibt noch einen weiteren Bericht, ein Video, das den Moment des Zusammenstoßes zwischen unseren Truppen und den Terroristen zeigt. Die Anwohner haben es gefilmt.
2: Sie verstehen nicht, was hier in der Nähe von Ashkelon passiert. Jeder schießt dort auf ein Auto.
1: Der Moment des Zusammenstoßes zwischen den Sicherheitskräften und den Terroristen. Wir wissen, dass die Terroristen in diesem Auto eliminiert wurden.
0: Um 11.45 Uhr sahen wir, wie die Polizei ein blaues Auto verfolgte. Und meine kleine Tochter sagte zu mir, schau mal, Nifs Auto im Fernsehen.
1: Es handelt sich um ein israelisches Auto, das von Hamas-Terroristen, die sich auf israelischem Gebiet aufhielten, entführt wurde. Dieses Auto wurde von den Sicherheitskräften gestoppt. Die Terroristen wurden eliminiert, 4 von ihnen.
0: Und es hieß, dass sie hinter einem Terroristen her seien. Wir standen unter Schock.
1: Das Auto fuhr von der Autobahn auf das Feld und hier wurden die Terroristen getötet. Wir sehen, dass viele Schüsse aus den vorderen Fenstern abgefeuert wurden, um die Terroristen zu töten. Wir hörten und sahen es in den Videos, die von den Anwohnern gefilmt wurden. Es wurde viel geschossen, um dieses Auto mit 4 bewaffneten Hamas-Terroristen zu stoppen.
0: Ich war entsetzt. Denn da wusste ich es. Ich habe es live im Fernsehen gesehen. Wir stiegen in unser Auto und fuhren von Jerusalem nach Ashkelon zur Polizeistation. Und wir saßen und warteten. Sie stellten uns schreckliche Fragen.
3: Zum Beispiel?
0: Zum Beispiel, war er betrunken? Hatte er eine stabile psychische Verfassung? Sie wussten bereits, dass er tot ist. Und ein muskelbepackter Polizist kam und sagte, dass ihre Entscheidung falsch war und es ihnen leid tut. Und ob wir die Leiche sehen wollen, das war der schlimmste Moment in meinem Leben.
1: Ist das das Auto?
2: Blauer Audi, haben wir gesagt. Sieht es für Sie wie ein blauer Audi aus?
1: Ich bin mir nicht sicher, ob es ein Audi ist.
2: Im Moment versuchen Sie sicherzustellen, dass es keine weiteren Terroristen gibt.
0: Sie waren Schützen und konnten nicht sehen, dass nur eine Person im Auto saß und nicht 4? Dass es sich um einen Mazda handelte und nicht um einen Audi? So viele Fehler, die zu falschen Entscheidungen führten. Und wir zahlen den Preis dafür. Also wollen wir, dass jemand die Verantwortung dafür übernimmt.
1: Die Sonderpolizeikräfte von Shabak und Yamam setzen die sogenannten Takila-Einsatzkräfte ein. Die gemeinsame Truppe von Shabak und Yamam bündelt ihre Fähigkeiten zur Identifizierung und Bekämpfung von Terroristen.
3: Und wer hat geschossen?
0: Spezialeinheiten. Polizei, Armee, sogar Zivilisten. Denn es herrschte Chaos. Niemand weiß, wer auf wen schießt. Und alle haben einfach geschossen. Aber er war nicht bewaffnet, also konnte er sich nicht verteidigen. Wir können an nichts anderes denken, als daran, wie er gestorben ist. So grausam. Das Auto landete auf dem Polizeirevier. So viele Kugeln auf eine unbewaffnete Person, die von zu Hause aus ihre Ausrüstung holte, um zur Armee zu gehen und unser Heimatland zu verteidigen. Mehr als 400 Kugeln.
3: 400 Schusslöcher?
0: Ja, ich habe gezählt. Er hatte die 100 gewählt und um Hilfe gebeten. Er dachte, dass es vielleicht ein Terroranschlag war und er suchte um Hilfe, also rief er die Polizei an.
3: Nur um das klarzustellen, Karen, als Neef in dem blauen Auto saß und die Polizei und andere Kräfte auf ihn schossen, rief er die Polizei?
0: Ja, das war sein letzter Anruf. Wir wussten nicht, dass er die Polizei anrief. Aber als wir sein Handy starteten, sahen wir den Notruf 100. Der Anruf dauerte 30 Sekunden. Ich bat sie mir, das ganze Gespräch zu geben, aber sie gaben uns nur einen Ausschnitt von 9 Sekunden.
4: Hallo?
0: Wir hörten also, wie die Polizistin auf der anderen Seite versuchte, für ihn zu sprechen. Aber er konnte nicht antworten, weil er bereits verletzt war. Und dann war es still.
4: Hallo? Hallo?
0: Wenn man ganz genau hinhört, kann man seinen letzten Atemzug hören. Und er versucht, etwas zu sagen. Und er konnte es nicht.
3: Glauben Sie, dass es in den verbleibenden 20 Sekunden noch mehr zu hören gibt?
0: Ja, genau. Vielleicht rief er an, um Hilfe zu bitten. Um zu alarmieren, dass sich Terroristen in der Siedlung befinden. Oder vielleicht wollte er die Truppen abholen. Die ganze Situation ist bizarr.
3: Und wie lauten die offiziellen Antworten, die Sie erhalten?
0: Niemand kam zu uns und erklärte uns, was passiert war. Wir haben nur die Videos von Zivilisten und dem Fernsehen. Das war's. Dies ist das erste Mal, dass wir zu dem Feld gehen, auf dem Niamh gestorben ist, weil wir vorher nicht dorthin gehen konnten. Es war zu schmerzhaft. Ich möchte einfach denselben Weg gehen, den Niamh in seinen letzten Minuten gegangen ist, wo er das letzte Mal geatmet hat. Ich will sehen, wie weit die Schießerei entfernt war, wo sie sein Auto angehalten haben und von wo aus die Polizisten und Soldaten geschossen haben. Denn das ergibt keinen Sinn. Wow. Es ist dort passiert.

0: Es war genau hinter diesem Baum, dass er das Auto zum Stehen brachte. Merkst du das?
1: Schauen wir mal.
0: Genau hinter dem Baum, genau dort teilt sich die Straße in zwei Teile.

0: Als wir mit der Polizei sprachen, sagten sie, sie hätten ihn aufgefordert, stehen zu bleiben. Wie ist das möglich? Wenn ich jetzt Maria rufe, wird sie mich hören? Maria, Maria, sie kann mich auf keinen Fall hören. Schauen Sie sich die Entfernung an. Was soll das bedeuten? Dass wir ihn aufgefordert haben, anzuhalten? Wie?
1: Haben Sie ihnen etwas darüber mitgeteilt, wie Sie versucht haben, nochmal zu schauen, ob es sich überhaupt um das richtige Auto handelt?
0: Sie haben mir nichts gesagt. Sie haben mich zu einem Detektiv gemacht. Das ist nicht mein Job. Ich bin nur Neves Mutter. Und ich muss es selbst herausfinden. Sie sagten, Sie würden sich bei uns entschuldigen. Wir haben einen Fehler gemacht. Und das ist, was passierte.
1: Warum hat Neve diese Route gewählt?
0: Dort war eine Ampel. Genau dort hat er die zwei Fotos mit seinem Handy gemacht. Und er dachte, dass diese Straße versperrt war. Seine einzige Möglichkeit, durchzukommen, bestand darin, die Nebenstraße entlang der Hauptstraße zu nehmen. Ich vermute, dass er rückwärts fuhr oder vielleicht wendete. Und als er das tat, wurden die Soldaten alarmiert, weil sie ein blaues Auto sahen, das auf die Beschreibung passte. Also fingen sie an, ihn zu verfolgen. Und vielleicht verstand er nicht, was los war. Er rannte um sein Leben. Deshalb fuhr er schnell um die Straße herum. Und sie schossen überall hin, von überall her, weil sie auf etwas oder jemanden warteten. Aber sie haben nicht nachgesehen. Sie fragen mich nach einer Doppelkontrolle. Die haben nicht ein einziges Mal kontrolliert.
1: Und die Leiche von Neve befand sich im Auto. Er hat also nicht versucht, aus dem Auto auszusteigen?
0: Er konnte nicht aus dem Auto aussteigen, denn die Löcher, die in das Auto geschossen wurden, waren so groß, dass kein Mensch aus diesem Auto aussteigen kann, weder durch die vorderen Fenster, noch durch die Seitenfenster, noch durch das Dach, noch durch den hinteren Teil des Autos. Keine Chance. Sie haben nicht einmal auf die Räder geschossen, um ihn zum Anhalten zu bringen. Wenn ich hier stehe, spüre ich die Angst, die er in seinen letzten Minuten hatte. Das macht mich fertig. Er versuchte, einer Kriegszone zu entfliehen. Ich weiß einfach tief im Inneren, dass er Angst hatte.

0: Heute Morgen um 4 Uhr attackierten die deutschen Streitkräfte die Grenzen der Sowjetunion.
1: Der Krieg brach aus. Alle Jungs meldeten sich zum Dienst.
2: Ich sagte, ich muss an die Front. Ich habe 3 Brüder dort. Sie waren aber bereits ums Leben gekommen.
3: Wir versorgten nicht sehr viele Wunden, hauptsächlich Frostbeulen. Sie amputierten Arme und Beine.
1: Ich erreichte das andere Ufer. Plötzlich riefen sie, runter, runter, du bist in ein Minenfeld geraten.
2: Der Funker wurde getötet, der Ladekanonier wurde ebenfalls getötet. Und dann, bumm, das war's, ich wurde bewusstlos.
3: Sie sagten Dinge wie, Schwester, geben Sie mir eine Spritze, damit ich sterben kann. Man versuchte, sie zu beruhigen. Deine Familie wartet auf dich.
2: Kolja, aber du wurdest doch getötet. Du wurdest an der Front getötet. Ich sagte, Mutter, ich bin's, Kolja, dein Sohn. Ich lebe,

0: Es macht mich einfach wütend, weil ich all dieses Grün sehe. Das ist noch lebendig. Das ist die Essenz des Lebens. Und mein Sohn liegt im Grab. Sie hatten die falschen Informationen über 4 Terroristen, die aus Nativasa kamen. Das ist eine Siedlung auf der Südinsel. Terroristen mit einem blauen Audi. Und Neve ist gerade mit einem blauen Mazda von zu Hause weggefahren. Und sie haben einen Fehler gemacht. Es ist ein schrecklicher Fehler. Die Reaktion unverhältnismäßig.
1: Es ist furchtbar, was passiert ist. Es war nicht nur eine Person, die geschossen hat. Es waren Sicherheitskräfte hier. Was man in den Videos hört, ist, als wäre man in Khan Yunis. Ratatatatatat. Okay, 1 oder 2 Kugeln, um sie zu neutralisieren, das verstehe ich. Aber es war eine Tragödie. Es hätte jeden treffen können, nicht nur ihn. Mich, meine Brüder, die ganze Stadt nimmt diese Strecke. Es ist wichtig, das zu betonen. Es ist eine bekannte Straße. Vielleicht wussten die Soldaten es nicht, aber wir kennen diese Straße. Man denkt sich, verdammt, das hätte mich treffen können, wenn jemand gesagt hätte, dass es sich um ein schwarzes Moped handelt, das in Richtung Ashdod unterwegs ist.

0: Er hat sein eigenes Auto. Aber dieses hat er erst vor ein paar Tagen genommen. Er arbeitet in einer Autowerkstatt und hätte jedes beliebige Auto nehmen können. Ein weißes, ein gelbes, ein schwarzes. Aber er hat das blaue genommen. Warum nur?
1: Neff war auf der Suche nach einem Familienauto. Mein Auto stand 2 oder 3 Monate lang hier. Ich sagte ihm, nimm dieses Auto. Ich brauche es nicht. Du kannst es fahren. Er hatte das Auto kaum 2 Wochen, bevor das passierte. Der Plan war, dass Niff das andere Auto, das weiße, nehmen sollte. Aber Niff sagte, er wolle dieses.
2: Guten Morgen, Autowerkstatt Moledet. Es ist 7:45 am Morgen.

0: Dieses Cabrio war Neves Traum. Er hat es selbst gekauft, als er 17 war. Es war sein erstes Auto und sein letztes. Ursprünglich war die Farbe des Autos blau. Aber vor 3 Jahren hat er es schwarz lackiert. Als ob er versucht hätte, sein Schicksal zu ändern. Aber leider konnte er es nicht. An diesem Tag, dem 8. Oktober, nahm er ein anderes blaues Auto. Das war die Farbe des Wagens. Eines Morgens kam er und sagte, ich möchte, dass mein Auto wie ein Batman-Auto aussieht. Ich werde es selbst lackieren. Ich finde gerade heraus, dass er das Auto am 7. Oktober vor 3 Jahren lackiert hat. Und sein schwarzes Auto am 8. Oktober aus der Garage geholt hat. Ist das nicht Schicksal?
1: Unfassbar.
0: Er hat nur versucht, es wegzudrängen.
2: Oh mein Gott.
1: Brauchen Sie Wasser oder sonst was?
0: Lasst uns ins Büro gehen. Nia?
3: Nein, hier ist Nia.
0: Willst du etwas Verrücktes hören? Weißt du, wann er das Auto lackiert hat? Weißt du, wann er das Auto von blau auf schwarz umlackiert hat?
4: Am 8. Oktober?
0: Am 7. Oktober. Und dann hat er es mitgenommen. Schlau. Als ob er versucht hat, sein Schicksal mit dem Umlackieren des Autos zu ändern.
4: Die Polizei rief mich um 12.19 Uhr an. Sie sagten, hallo, wir rufen von der israelischen Polizei an. Haben Sie ein Mazda-Auto? Sie fragten, wo das Auto sei. Ich sagte ihnen, es gehöre dem Sohn meines Bruders und erfahre es jetzt. Ich fragte, warum, was ist passiert? Sie antworteten, das können wir Ihnen nicht sagen. Das Auto war in einen bestimmten Vorfall verwickelt, aber wir können nicht sagen, welchen. Wir melden uns wieder bei Ihnen. Dann legten sie auf. 3 Minuten später wurde ich vom Shin Bet angerufen. Sie meinten, hallo, wir rufen von Shabak an. Haben Sie ein Mazda-Auto? Ich sagte ihnen, dass sie mich vor 2 Minuten angerufen und mir die gleiche Frage gestellt hätten. Daraufhin sagten sie, oh, sie haben also mit ihnen gesprochen. Ich fragte, ja, aber was ist passiert? Sie erwiderten, wir sprechen später mit ihnen und legten wieder auf.
1: Also haben Sie Nir danach angerufen. Aber während Sie das Auto verfolgt haben, Sie nicht angerufen?
0: Nein, Sie haben nicht einmal das Nummernschild kontrolliert.
4: Wenn Sie nur die Nummer überprüft und mich angerufen hätten, hätte ich Ihnen gesagt, wer im Auto sitzt.
1: Hat man Sie gefragt, ob das Auto gestohlen wurde?
4: Nein.
0: Ich vermute, dass Sie davon ausgingen, dass das Auto von irgendwoher gestohlen wurde. Denn die erste Information war, dass ein blauer Audi aus Nativasava von 4 bewaffneten Terroristen gestohlen wurde. Aber sie machten mehrere Fehler. Bei der Anzahl der Terroristen, dem Auto, dem Ort.
1: Sie hätten vorher anrufen sollen.
0: Wenn sie die Nummer überprüft und ihn vorher angerufen hätten, wäre Nie vielleicht nur verletzt und nicht tot gewesen. Aber jemandem in seinem Auto aus 1 Meter Entfernung ins Herz zu schießen und das Auto vorher nicht zu überprüfen, das ist für uns Mord. Es ging darum, sicherzustellen, dass er tot ist. Meine Sehnsucht nach dir, meine Sehnsucht. Dies ist mein ältestes Kind, mein erstes Kind. Das ist die Liebe, meine erste Liebe. Es bricht mir das Herz. Ich wünschte, ich könnte an seiner Stelle tot sein. Das ist so klein für einen so großen Jungen. Ich weiß nicht, wie es sich für ihn anfühlt, dort drinnen zu sein. Es ist zu eng. Er verkörperte das Weltall, die Luft, die Freiheit.
5: It's too small for him. Oh, yeah.
1: Zurück zur Beerdigung, Karen. Sie sagten, Sie konnten die Leiche von Neve nicht sehen, richtig?
0: Ich sah sein Gesicht wie einen Engel, der lächelte. Aber er war ganz verhüllt. Da waren nur Formen. Das ist die Religion des Judentums. Wir können das nicht ändern. Wir können nur das Gesicht sehen. Der Körper ist ganz geschlossen und so eingewickelt mit Händen und Beinen, damit sie sie unter den Stein legen können.
1: Woran genau ist er gestorben?
0: Durch Schüsse.
1: Aber Sie haben es nicht gesehen?
0: Nein.
1: Wurde das in den medizinischen Unterlagen erwähnt?
0: In diese haben wir nie Einsicht gehabt.
1: Wieso nicht?
0: Weil es in der Akte steht. Die Polizei hat dafür gesorgt, dass wir nichts erfahren haben. Nur die Information, dass er gestorben ist. Das war's.
1: Sie wissen nicht, wie viele Kugeln in Neves Körper getroffen haben?
0: Nein. Wir zählten die Schüsse auf das Auto und wir haben seine Kleidung. Und ich sah auf dem Hemd und der Hose und sogar den Schuhen Löcher. Eine Menge davon.
5: A lot of them.

0: Mein Land hat mich verraten. Ich habe mein Bestes gegeben. Erstens haben sie ihn also entführt. Zweitens erkennen sie ihren Fehler nicht an. Und drittens muss Neef unbedingt als sterbender Soldat anerkannt werden. Denn er war ein Held. Er kam, um dieses Land zu verteidigen. Dieses Land. Am 8. Oktober ging niemand auf die Straße. Alle saßen in ihren Häusern, die Türen waren geschlossen, die Fenster zu und es war still. Wozu ist er hinausgegangen? Um sein Land zu verteidigen. Er rief mich 4-mal an und fragte nach seiner Uniform, nach seinen roten Schuhen. Er hat nicht gewartet. Das ist also Ihre Antwort. Wir können nicht die Verantwortung für jemanden übernehmen, der von alleine gegangen ist. Das ist es, was die Armee sagt. Er hätte auf Ihre Aufforderung warten sollen. Wissen Sie, wie viele Leute von sich aus gegangen sind, ohne gerufen zu werden? Neef war so einer. Deshalb möchte ich diese Art von Antwort von der Armee nicht hören.
1: Any answer but that.
2: Seit unserem letzten Interview gab es ein Update. Die Armee hat sich bei Ihnen gemeldet. Und was haben Sie gesagt?
0: Sie lehnten ab.
2: Sie weigerten sich, Neef als gefallenen Soldaten anzuerkennen?
0: Ja.
2: Ist dies der endgültige Beschluss?
0: Ich hoffe nicht. Wir werden es weiter versuchen.
2: Warum ist das Ihnen wichtig?
0: Ich will ein wenig Ruhe in meiner Seele haben.
1: He deserves it.
0: Er verdient die Anerkennung, ein Held zu sein.
1: Being a hero.
0: Denn das ist er. Ich werde eine Großmutter sein. Ich werde einen Enkelsohn haben. Ich möchte diesem kleinen Jungen sagen, dass sein Vater ein Held war. Neefs Wunsch war, dass er mindestens einen Jungen bekommt. Er meinte zu mir, Mama, ich weiß nicht, was ich mit Mädchen anfangen soll. Ich bin nicht so mädchenhaft. Ich weiß nicht, was ich mit ihnen machen soll. Ich brauche jemanden, der weiß, wie man Auto fährt, wie man Sony PlayStation spielt, wie man ein Mann ist. Das war für ihn sehr aufregend, aber auch herzzerreißend.
2: Neef wusste also, wer er sein würde.
0: Ja.
2: Er hat's geschafft.
0: Das hat er. Ich habe noch 3 weitere Kinder. Eines von ihnen soll im April zur Armee gehen. Ich überlege es mir jetzt 2-mal. Soll ich ihn zu der gleichen Organisation schicken, die meinen ersten Sohn umgebracht hat? Wir sind wütend. Wir sind enttäuscht. Alles, was wir brauchen, ist jemand, der durch diese Tür kommt und sagt, es tut mir leid. Das ist ein Krieg. Im Krieg gibt es immer einige Fehler. Wir werden die Verantwortung übernehmen für seine Frau, für sein Kind. Der israelische Präsident schrieb uns einen Brief und sagte, dass in diesem Krieg leider unsere besten Söhne versehentlich von unseren eigenen Streitkräften getötet wurden.
2: Wann war das? Am 21. Dezember?
0: Ja.
2: Der Präsident hat 2,5 Monate gebraucht, um sich in einem Brief bei Ihnen zu entschuldigen.
0: Ja, denn wir haben ihn um Hilfe gebeten, um Neef als gefallenen Soldaten anzuerkennen.
2: Hat er gesagt, Sie werden Neef anerkennen?
0: Nein. In Israel hat der Präsident nicht die Befugnis, solche Entscheidungen zu treffen. Aber es ist schön zu wissen, dass jemand

0: und an einen denkt.
1: Selbst 2,5 Monate später?
0: Das ist nicht schön, aber es ist ein Anfang. It's something from nothing. Wir lieben unser Land. Wir können nirgendwo anders hin. Aber das Vertrauen und der Glaube an unsere Führer, an unsere Polizei, an unser Militär, beginnen mit der Übernahme von Verantwortung. Das ist es, was wir wollen.

0: Heute Morgen um 4 Uhr attackierten die deutschen Streitkräfte die Grenzen der Sowjetunion.
1: Natürlich träumten wir von einer höheren Bildung, aber der Krieg brach aus. Alle Jungs meldeten sich zum Dienst.
2: Ich sagte, ich muss an die Front. Ich habe 3 Brüder dort. Sie waren aber bereits ums Leben gekommen.
3: Wir versorgten nicht sehr viele Wunden, hauptsächlich Frostbeulen. Sie amputierten Arme und Beine.
1: Ich erreichte das andere Ufer. Plötzlich riefen sie, runter, runter, du bist in ein Minenfeld geraten.
2: Der Funker wurde getötet, der Ladekanonier wurde ebenfalls getötet. Und dann, bumm, das war's, ich wurde bewusstlos.
3: Sie sagten Dinge wie, Schwester, geben Sie mir eine Spritze, damit ich sterben kann. Man versuchte, sie zu beruhigen. Deine Familie wartet auf dich.
2: Kolja, aber du wurdest doch getötet. Du wurdest an der Front getötet. Ich sagte, Mutter, ich bin's. Kolja, dein Sohn. Ich lebe.

0: Ich war Hebamme und brachte in meinem Dorf Jurjewo allein 15 Kinder zur Welt. Ich bin in viele Dörfer gereist. Meist machte ich Hausbesuche in der Nacht. Ich fuhr auf Schlitten oder in Karren. Während des finnischen Krieges wurde ich dort stationiert. Zu dieser Zeit arbeitete ich im Krankenhaus in Petrozavodsk als Schwester in der Chirurgie. Wir hatten kaum Zeit, Angst zu haben. Wir schliefen kaum 3 Stunden am Tag. Im Jahr 1939 versorgten wir nicht sehr viele Wunden. Bei minus 60 Grad hauptsächlich Frostbeulen. Arme und Beine wurden amputiert und wir Schwestern kümmerten uns um die Männer. Sie sagten Dinge wie: Schwester, bitte geben Sie mir eine Spritze, damit ich sterben kann. Wir versuchten, sie zu beruhigen. Und wir streichelten ihnen über den Kopf. Wir sagten so etwas wie: Mach dir keine Sorgen, deine Familie wartet auf dich. Man wird dir eine gute Prothese anfertigen. Du wirst wieder vollständig sein. Und als Mann wirst du ganz sein. Wir sagten ihnen, was immer wir konnten. Dieser Krieg ging zu Ende. Und ein anderer begann.
1: Mein Vater und meine Mutter. Auf dem Foto bin ich 3 Jahre alt. Das sind meine Lieblingsfotos. Das ist mein Abschlussfoto. Unter diesen Jungs waren 2 Panzerbesatzungsmitglieder. Sie kamen bei Stalingrad ums Leben. Wir wurden in den Traditionen des Bürgerkrieges erzogen. Wir waren stets entschlossen, unser Heimatland zu verteidigen.
2: Heute Morgen um 4 Uhr attackierten die deutschen Streitkräfte ohne jegliche Kriegserklärung die Grenzen der Sowjetunion. Das ist der Beginn des großen vaterländischen Krieges des sowjetischen Volkes gegen die deutsch-faschistischen Eindringlinge.
1: Natürlich träumten wir von einer höheren Bildung, aber der Krieg brach aus. Alle Jungs meldeten sich zum Dienst.
0: Gleich in den ersten Tagen erhielt ich den Einberufungsbescheid mit der Aufforderung, mich im Stadtpark zu melden. Alle gingen hin und es war uns nicht erlaubt, wieder zu gehen. Durch den Zaun sah ich ein paar Bekannte und sagte ihnen: Sagt meiner Mutter, dass wir morgen mit der Bahn losfahren werden und dass sie mir ein paar Dinge bringen soll. Am 2. Tag wurden wir in einen Zug verfrachtet und nach Transbaikalien verlegt.
3: Im Dorf Nikolskoe, im Ural, kam ich zur Welt. Wir waren 4 Kinder, eine Bauernfamilie. Von uns Jungs verließen 90% die Schule und gingen in eine Kolchose. Warum? Nun, die meisten Männer waren an der Front und jemand musste die Arbeit verrichten. Ich war Traktorfahrer, aber Lehrer und Traktorfahrer waren von der Einberufung ausgenommen. Es gab da einen Hauptmann namens Mischkin. Er war der Rekrutierungsoffizier. Ich sagte ihm, ich muss an die Front. Ich habe 3 Brüder dort, aber sie waren bereits ums Leben gekommen. Sie hatten aufgehört zu schreiben und dann bekamen wir die Benachrichtigung.
1: Man schickte mich zur Artillerieschule nach Smolensk. Dort studierten wir 12 bis 15 Stunden täglich. Die Ausbildung schloss ich im Rang eines Leutnants ab. Meine Untergebenen waren in ihren 40ern. Sie waren Veteranen des Ersten Weltkriegs und des Bürgerkriegs. Ich war 18.
2: Die deutschen Streitkräfte, die an unserer Westfront kämpften, brachten 13 Panzerdivisionen, 33 Infanteriedivisionen und 5 motorisierte Infanteriedivisionen zum Einsatz. Unsere Truppen lieferten ihnen heftige Kämpfe.
3: Wir leisteten erbitterten Widerstand und kämpften Tag und Nacht. Im Panzerhelm hörte ich nur: Laden und wieder laden. So ging es weiter und alles schien in Ordnung, bis mein Panzer plötzlich sank. Da war ein Sumpf, aber ich fuhr weiter, im ersten Gang, ohne zu schalten, einfach weiter. Ich konnte spüren, wie wir am Boden entlang schrammten. Aber ich fuhr langsam weiter. Und dann, zack, erreichten wir festen Boden. Das war der Moment, in dem sie uns hart angriffen. Offenbar hatten wir sie umfahren und gerieten unter Sperrfeuer. Und dann, bumm! Im Panzer wurde es dunkel, der Panzer brannte. Ich bekam keine Luft und versuchte, die Luke zu öffnen, aber sie klemmte. Also kroch ich durch den Laderaum. Dort sah ich einen Mann liegen. Es war dunkel und ich versuchte, ihn herauszuziehen, aber ich schaffte es nicht. Sascha war ziemlich schwer und schlimm verletzt. Ich schaute durch die Kommandantenluke und sah einen Kopf. Der Funker war wieder zu sich gekommen. Er hatte eine Bauchwunde. Ich schubste ihn mit dem Fuß an und rief: Vanya, hilf mir! Gemeinsam zogen wir Sascha heraus, rannten keine 10 Meter, dann explodierte der Panzer. Und die Angriffe gingen weiter. Ich lag am Boden. Da sah ich einen deutschen Soldaten mit aufgepflanztem Bajonett. Zum Glück hatte ich eine Pistole. Ich nahm sie und feuerte. Ob getötet oder verwundet, er fiel zu Boden. Mein Kopf brummte. Dann hörte ich Stimmen. Wer ist das? Wir oder die Deutschen? Dann konnte ich hören, dass es unsere waren. Sie lagen in einer Senke und ich kroch zu ihnen. Sie sagten: Du bist verletzt. Du blutest. Ich sagte ihnen: Ich bin nicht verletzt. Ich habe Sascha hinter mir hergezogen. Sie schnitten meinen Ärmel auf und da war ein Loch. Wie ich das überlebt habe, weiß ich nicht. Jedenfalls haben sie mir einen Verband angelegt. Vanya, mein Funker, hatte auch einen Verband. Er hatte eine Bauchwunde, Sascha auch. Wir schleppten die beiden mit uns. So gegen 10 oder 11 Uhr rannte ein Sanitäter auf uns zu und sagte: Ihr bewegt euch in Richtung der Deutschen. Was ist los? Hier sind überall Deutsche. Oh je, lasst uns hier entlang gehen. Wir bogen nach rechts ab, gingen durch die Büsche, Sümpfe und Schlamm und fanden einen Weg hinaus.
0: An der Front gab es kein Krankenhaus. Wir zimmerten ein paar Baracken zusammen, taten unser Bestes und gaben dem Ganzen einen Anstrich. Dann begann man damit, uns die Verwundeten von der Westfront zur Behandlung zu bringen. Die Leute waren am Verhungern. Zu dem Zeitpunkt litten auch wir an Mangelernährung. Sie brachten uns junge Männer, die meisten davon so um die 18 Jahre. Junge Burschen. Sie waren ausgebildet zu marschieren und mit ihren Bajonetten den Feind an der Frontlinie zu stellen. Einer sagte: Kamerad Feldwebel, ich kann nicht laufen, meine Beine knicken ein. Er sagte ihm, er solle den Sanitäter aufsuchen. Dieser nahm die Temperatur. Als er sah, dass diese nicht hoch war, sagte er: Geh zurück in deine Einheit. Also ging er zurück und kollabierte. Dann schleppten sie ihn zu uns. Er kollabierte erneut und starb. Täglich starben 25 Männer. Wir Mädchen trugen die Toten auf Tragbahren weg, um sie außer Sichtweite zu bringen, damit die anderen sie nicht sahen. Viele Soldaten starben. Mir taten die jungen Männer sehr leid.
2: Die erbitterten Kämpfe um Stalingrad dauern an. Unsere Soldaten schlagen zahllose Angriffe feindlicher Panzer und Infanterie zurück.
1: Es waren viele Soldaten vor Ort. Panzerbesatzungen, Infanteristen und andere wurden zusammengezogen. Uns wurde klar, dass eine große Operation bevorstand. Das Oberkommando entschied, die 300.000 Mann, starke deutsche Armee, die sich auf die Wolga zubewegte, einzukesseln und zu vernichten. In der Tat kämpfte zu dem Zeitpunkt das gesamte Europa gegen uns. Es herrschte strenger Frost, bis zu minus 20 Grad Celsius. Am 19. November um 7.55 Uhr erhielten wir den Befehl: Laden. 15.000 Geschütze und Mörser ließen ihr Feuer auf die deutschen Nazitruppen herabregnen und unsere Panzer rückten vor. Als unsere Panzer die Frontlinie erreichten, sah ich Panzerabwehrwaffen aus den deutschen Stellungen herausfahren. Während unsere Panzer weiter vorrückten, gelang es mir, mit ein paar Schüssen zwei Panzerabwehrgeschütze zu zerstören. Der Kampfgeist war geweckt. Ich hatte keine Angst. Wir rannten und rannten immer weiter voran, Seite an Seite mit den Panzern und der Infanterie. Unser Regiment bewegte sich zu den Stellungen der Italiener. Sie warfen ihre Waffen weg und flohen in Panik. Die Rumänen waren die Ersten, die sich ergaben. Ganze Regimenter, ja sogar Divisionen ergaben sich. Ich sah große Kolonnen mit Deutschen, Rumänen und Italienern, die sich ergaben. Sie waren zerlumpt und erschöpft. Sie froren und hatten Hunger. Natürlich spielte die Artillerie hierbei eine große Rolle.
4: Die Tatsache, dass unser Kloster direkt an der Frontlinie lag und 3 Jahre lang durchgehalten hat, ist sehr symbolisch.
2: Wir wissen, was Rapiers, was Minen und was Granaten sind. Wir wissen, wie sich ein Cäsar anhört, weil wir auch mit Cäsars beschossen wurden.
5: Hier ist der erste HIMARS gelandet. Das ist ein leerer HIMARS-Sprengkopf.
6: Serge, das ist ein Attribut unserer Zeit. Der Tod kann uns jederzeit einholen.
7: Wir haben nachts die Gräber ausgehoben und sie bestattet. In der Nacht war es sicherer.
1: Es ist wie ein Peitschenhieb, tut einem das Herz danach weh.
8: Mein Gott, wir hatten nicht einmal Brot.
2: Ihre Sache ist es zu zerstören, unsere zu erschaffen. Also werden wir erschaffen.

0: Wir befreiten die Kleinstadt Otschuga. Eine Frau und ein kleines Mädchen kamen zu uns und steckten Blumen an den Panzer. Sie weinten und dankten uns für ihre Befreiung. Häuser brannten. Die Deutschen hatten sie bei ihrem Rückzug in Brand gesteckt. Ich sah Galgen. Wenn ich heute aufwache, sehe ich diese Frau und das Mädchen vor mir. Ich erinnere mich sehr gut an sie. Und ich träume davon, wie ich Sascha herauszog, wie ich auf dem Panzer stand. Sie hätten mich abknallen können. Ich habe Splitter in der Wirbelsäule und im Hüftgelenk. Ich denke, ich war ein ziemlicher Narr, mich dort auf den Geschützturm zu stellen. Aber wenn ich ihn zurückgelassen hätte, wäre er gefangen genommen oder getötet worden. Ich habe ihn nicht zurückgelassen. Auch davon träume ich nachts. Ach.
1: Dieses Foto wurde nach Stalingrad gemacht. Dieses hier in der Ukraine. Ich überquerte den Fluss Severskij Donezk zusammen mit der Infanterie. Sobald ich am Ufer ankam, riefen sie mir zu: Runter, runter! Ich duckte mich. Und da sah ich eine Metalllasche mit einem Totenkopf darauf. Wir befanden uns in einem Minenfeld. Und dann begann das schwere Maschinenfeuer von den gegenüberliegenden Anhöhen. Unser Trupp nahm Deckung. Von meiner Position aus konnte ich Mündungsfeuer sehen. Ich eröffnete das Feuer. Offenbar waren sie überwältigt und stellten das Feuer ein. So hatte ich also unserer Infanterie geholfen, das Feuer dieser Maschinengewehrnester zu unterdrücken.
0: Es gab schweren Widerstand. Die Deutschen hatten jedes Haus in eine Festung verwandelt. In Königsberg angekommen, lautete der Befehl: Vorwärts marschieren, vorwärts. Viele Panzer brannten. Der Funker wurde getötet. Der Ladekanonier ebenfalls. Aloschka, der Schütze, fragte mich: Kolja, wie geht es dir? Ich war benommen. Sie hatten die Frontpanzerung getroffen. Splitter flogen herum. Meine Augen wurden verletzt. Und dann, bumm, ich wurde bewusstlos. Wer mich herauszog, weiß ich nicht. Sie legten mich in einen Graben. Zuerst sammelten sie die Verwundeten ein. Ein paar Tage später die Getöteten. Es lagen auch getötete Deutsche.

0: Kutsche herum. Sie begannen also damit, die Toten einzusammeln, und dabei stellte sich heraus, dass ich noch am Leben war. Man brachte mich nach Kaunas ins Krankenhaus. Dort gab es zwei Schwestern, Tosja und Velta. Sie sagten mir, ein Oberst war hier. Er sagte uns, dass wir deine Augen entfernen sollen. Da sagte ich der Chefärztin, dass ich das niemals zulassen würde. Sie sagte, in Ordnung, ich werde alles tun, um das zu vermeiden. Ich fragte sie, wirklich? Und sie sagte, ja. Nun, sie entfernte beide Sammellinsen. Am zweiten oder dritten Tag nahmen die Schmerzen derart zu, dass ich es nicht mehr aushalten konnte. Ich konnte weder essen noch trinken. Also entschied ich mich, nun, meine Augen waren verbunden, also tastete ich mich aus dem Bett. Ich wusste, dass ich mich nicht im ersten Stock befand. Ich dachte, wem nütze ich, wenn ich blind bin? Ich kletterte auf die Fensterbank, und da rannte Schwester Tosja herbei und hielt mich zurück. Ich war nur Haut und Knochen, wog wahrscheinlich weniger als ein Hase. Sie legte mich zurück ins Bett, schrie und weinte und verfluchte die Deutschen.
1: Ist es auch passiert, dass sich einer der Patienten in Sie als junge Krankenschwester verliebte?
2: Nun ja, das ist schon auch passiert. Man streichelt jemandem das Haar oder spricht ihm gut zu. Einer der Offiziere sagte, Balusha, hier sind 600 Rubel. Nimm das Geld. Es soll dich an mich erinnern. Ich sagte, nein, ich brauche kein Geld. Ich bin hier gut versorgt. Aber du wirst es brauchen. Alles Mögliche passierte. Ich beschloss, nicht eher zu heiraten, bis der Krieg aus wäre. Man machte mir viele Anträge. Wir gingen zum Tanz. Einmal gingen wir zum Tanz in das Haus eines jungen Offiziers. Ein junger Mann forderte mich zum Tanz auf, einen Walzer. Ich konnte damals gut tanzen. 6 Monate lang gingen wir aus, dann gab ich ihm einen Korb. Ich dachte, alle suchen nur einen Bettgesellen. Dann begann mein zukünftiger Ehemann, mir den Hof zu machen, obwohl er wusste, dass ich ihn abweisen würde. Er konnte nicht besonders gut tanzen, schon gar keinen Walzer. Beim Tango war er annehmbar. Aber man muss doch ordentlich Walzer tanzen können.
3: Hier spricht Moskau. Nach hartnäckigen Straßenkämpfen haben wir die deutschen Truppen in Berlin vernichtend geschlagen. Heute, am 2. Mai, haben wir die deutsche Hauptstadt Berlin eingenommen.
4: Das ist die Stabsstelle der Brigade. Hier sitze ich mit einer Pfeife im Mund. Ungarn, im Frühjahr 1945. Am 8. Mai marschierten wir in die Stadt Graz ein. Dort waren wir, als der Sieg bekannt gegeben wurde. Der Krieg war vorbei. Es war ein sehr freudiges Ereignis. Es gab eine kleine Feier.
0: Das Büro des Kommandanten berichtete, der Krieg ist vorbei. Jeder mit einer Waffe feuerte in die Luft. Ich ging zu meinem Zugführer. Er umarmte mich und ich weinte. Kolja, das war's. Der Krieg ist vorbei. Der Krieg ist vorbei.
2: Natürlich tanzten wir vor Freude. Oh, der Krieg ist vorbei. Lasst uns nach Hause gehen. Aber nein. Man sagte uns, dass der Krieg mit Japan noch im Gange sei. Wir wurden an einen Ort verfrachtet, von dem man ausging, dass die Japaner dort angreifen würden. Nachdem wir dort ankamen, lebten wir mehr als einen Monat in Erdlöchern. Es war kalt und wir hatten nur Trockenrationen. Feuer zum Kochen durften wir nicht anzünden. Einer stand mit der Waffe in der Hand Wache, die anderen ruhten sich aus. Die Japaner schlachteten Menschen in den Krankenhäusern ab. Sie waren noch grausamer als die Deutschen. Sie enthaupteten Frauen und Mädchen. Wir überwältigten sie durch unsere Überzahl mit unseren Einheiten, die aus dem Westen eintrafen. Das waren zähe, kampferprobte Männer. Am 3. September waren wir bereits in der Mandschurei und der Krieg war vorbei. Ein paar Sanitäter fanden einen Weinkeller. Aber ihr Sake schmeckte nicht besonders gut. Plötzlich riefen sie: Walla, Cola ist hier! Walla, Cola ist hier! Natürlich rannte ich sofort zu ihm. Er nahm mich in die Arme und trug mich über den Korridor. Erst fragte er seinen und später meinen Kommandanten um Erlaubnis und dann heirateten wir. So kam es, dass ich mit dem Tanzen aufhörte. Das war's. Meine Zeit des Tanzens war vorbei. Meine Söhne sagten immer: Mama, trotz aller Schwierigkeiten hast du nie mit dem Rauchen, Trinken und Fluchen angefangen und bist stattdessen eine liebende Mutter geworden.
0: Das ist meine Familie. Mama, meine Nina. Ninochka. Das ist mein Sohn. Und das ist meine Tochter Galochka. Mutter erhielt die Nachricht, dass ich gefallen sei. Also dachte sie, ich sei tot. Und ich dachte, sie sei tot. Man brachte mich nach Hause und Mutter kam vor die Tür. Sie berührte mich und sagte: Kolja, Kolja, bist du das? Aber du bist doch tot. Du bist an der Front gefallen. Vanya ist tot und du auch. Ich sagte: Mama, ich bin's. Kolja, dein Sohn. Ich bin am Leben.

0: Man muss im Leben gütig sein und andere respektieren. Man muss die Menschen lieben. Bevor man sich durch jemanden beleidigt oder verärgert fühlt, muss man sich selbst anschauen und wie man andere Menschen behandelt. Ich arbeitete 37 Jahre lang in der Gynäkologie. Im Alter von 72 Jahren ging ich in Rente und das, wie ich meinem Chefarzt schrieb, mit großem Bedauern. Ich habe 2 Söhne, 3 Enkelsöhne und eine Enkeltochter. So viele. Nie habe ich mich über irgendetwas beschwert. Nie sage ich, hier tut es weh oder dort tut es weh. Junge Leute haben vielleicht mal ein Wehwehchen. In meinem Alter ist es aber normal. Vielen Dank, dass ihr gekommen seid. So viel Aufmerksamkeit habe ich wahrscheinlich gar nicht verdient. Danke euch allen. Ich liebe euch. Ich habe gute Menschen um mich herum. Keinen Grund, mich zu beschweren. Alles ist gut.
1: Wenn ich mir im Fernsehen unsere Soldaten in der militärischen Sonderoperation anschaue, erinnert mich das natürlich an meine Jahre als junger Kommandeur. Mein Vater sagte uns, was auch immer aus euch wird, bleibt menschlich. Verletzt nicht die Jüngeren, helft den Schwachen und ehrt die Alten. Nehmt nicht, was euch nicht gehört und betrügt niemanden. Nun, dieses Kreuz trage ich bis heute.

0: Der Tag des Sieges ist Russlands wichtigster und heiligster Nationalfeiertag. Vor 80 Jahren, nach dem Sieg über Nazi-Deutschland, marschierten die Helden, die diesen historischen Sieg in vier langen und brutalen Jahren errungen hatten, triumphierend über dieses Kopfsteinpflaster.
1: Kameraden der Roten Armee und der Roten Marine, Waffenbrüder, ich grüße euch und beglückwünsche euch zu eurem großen Sieg über den deutschen Imperialismus.
2: Bei der Parade nahmen die Soldaten von den 10 Fronten teil, an denen der große Vaterländische Krieg gewonnen wurde.
3: Mehr als 35.000 Soldaten wurden ausgewählt.
2: In der Roten Armee kämpften Angehörige aller Ethnien. Es war wichtig, die Einheit und den multinationalen Charakter des Landes hervorzuheben.
3: Diesen großartigen Menschen, diesen Helden, gedenken wir heute.
4: Es geht.

0: Das Zeichentrickstudio Melnitzer wurde Ende der 90er gegründet. Aber richtig bekannt wurde es erst, nachdem 2004 der Film Aljoscha, der ruhmreiche Recke ins Kino kam. Gegründet wurde das Studio von Konstantin Bronsit, einem bekannten Animationskünstler, Drehbuchautor und Oscar-nominierten Gewinner zahlreicher internationaler Preise. Er war der Regisseur dieses ungewöhnlichen Projekts, in dem moderne Popkultur und alte russische Volksmärchen aufeinandertreffen. So etwas hatte die Welt noch nicht gesehen. Und vor allem kam der Film sowohl bei kleinen Zuschauern als auch bei Erwachsenen sehr gut an. Auch wegen seines typisch russischen Humors. Die Zuschauer wollten eine Fortsetzung der Reckensaga und haben sie bekommen.
1: Konstantin,
0: reden wir über die drei Recken. Das ist eines ihrer großen Werke. Und ich glaube, dass es nicht nur das ikonischste Werk von Melnitzer ist, sondern bereits in der ganzen russischen Animationsindustrie Kultstatus hat. Warum denken Sie, ist diese Reihe so beliebt?
2: Nun, sie handelt von Helden aus beliebten Märchen, aber eben mit modernem Humor.
0: Wer hatte die Idee für die drei Recken? Ich habe gehört, dass es eine sehr interessante Geschichte über den Ursprung dieses Projekts gibt.
2: Soweit ich weiß, hatte ein 16-jähriger junger Mann, Maxim Svishnikov, die Idee dafür und hat seinen Pitch geschickt. Ja, und unsere Produzenten fanden das genial. So kam der Stein ins Rollen. Und zuerst wollte das Studio keine Fortsetzung davon machen. Aber der Erfolg des ersten Films ließ uns praktisch keine andere Wahl. Deshalb schrieben wir das Skript für Dobrynja. Und dann kam noch Ilja Muromets. Und wir wollten schon wieder aufhören.
0: Aber die Zuschauer waren dagegen und es kamen mehr Filme.
2: Ja.
3: Und die Filme verkaufen sich gut.
2: Ja, die Zuschauerzahlen steigen mit jedem neuen Film und jeder neue Film spielt mehr Geld ein.
3: Ah, und was war mit diesem Jungen? Haben Sie ihn gefunden und sich bedankt? Also...
0: Dieser 16-jährige Junge.
3: Ja, der den Pitch geschrieben hat.
0: Ich glaube, wir alle müssen uns bei ihm bedanken. Für einen 16-Jährigen, der zwar kein Kind mehr ist, aber auch noch kein Erwachsener, ist das beeindruckend.
3: Aber er hat nur die Zusammenfassung geschrieben, nicht das Drehbuch.
0: Klar, aber es war seine Idee.
2: Er hat auch am Drehbuch mitgeschrieben.